0: des Abkommens. Der Republikaner fügte hinzu, es könne der Punkt kommen, an dem die USA gezwungen seien, die Arbeit militärisch zu Ende zu bringen. Wenn das geschehe, würde die Islamische Republik Iran nicht mehr existieren. Zuvor hatte das US-Regionalkommando CENTCOM mitgeteilt, Grund für die erneute Militäraktion sei ein Angriff des Irans auf einen Frachter gewesen. Es ist die zweite US-Attacke auf den Iran seit der Unterzeichnung des Rahmenabkommens zwischen den beiden Ländern Mitte Juni. In Deutschland hat es gestern nach vorläufigen Daten des Deutschen Wetterdienstes erneut einen Hitzerekord gegeben. Eine Messstation im Jerichower Land in Sachsen-Anhalt habe eine Temperatur von 41,5 Grad verzeichnet, teilte der DWD mit. Zuvor war in Saarbrücken mit 41,3 Grad der bisherige Spitzenwert gemessen worden. Die hohen Temperaturen führten vielerorts zu Problemen im Bahnverkehr. Hitzeschäden sorgten auch auf Autobahnen für Teilsperrungen. Der Deutsche Städte- und Gemeindebund rief alle Bürger zum Wassersparen auf. Auch in anderen europäischen Ländern sorgte die Hitzewelle für Temperaturrekorde. In Dänemark wurde nördlich von Aarhus mit 37 Grad der höchste Wert seit Beginn der Aufzeichnungen im Jahr 1874 gemessen. Im schweizerischen Basel stieg das Thermometer auf 38,8 Grad, in Doksany im Norden Tschechiens auf 40,6 Grad. Die Zahl der Toten nach der Erdbebenkatastrophe in Venezuela ist auf 1430 gestiegen. Das teilte der Präsident der Nationalversammlung Rodriguez mit. Die Zahl der Verletzten gab er mit mehr als 3200 an. Nach offiziellen Angaben werden 3 Tage nach den beiden schweren Erdbeben noch mehrere 10.000 Menschen vermisst. Nach Einschätzung von Hilfsorganisationen sinkt die Aussicht, Überlebende zu finden. In der Stadt La Guaira und auch andernorts suchen die Menschen in den Trümmern teils mit bloßen Händen nach Verschütteten. Laut dem UNO-Büro für humanitäre Angelegenheiten OCHA sind Rettungsteams aus zahlreichen Ländern im Einsatz, darunter knapp 50 Kräfte des Technischen Hilfswerks. Serbiens Präsident Vučić hat seinen Rücktritt sowie vorgezogene Präsidentschafts- und Parlamentswahlen angekündigt. Er werde nur noch ein paar Wochen Präsident sein, sagte Vučić auf einer Kundgebung in der Hauptstadt Belgrad. Zudem werde er seine serbische Fortschrittspartei bei den Wahlen unterstützen. Regulär endet Vučić's zweite und letzte Amtszeit Mitte 2027. Auch das Parlament müsste erst nächstes Jahr gewählt werden. In Serbien gibt es seit gut 1,5 Jahren immer wieder Proteste gegen die Regierung. Auslöser war der Einsturz eines Bahnhofsvordachs in Novi Sad im November 2024, bei dem 16 Menschen ums Leben kamen. Für das Unglück wurden Korruption und die Missachtung von Sicherheitsregeln bei Renovierungsarbeiten verantwortlich gemacht. Bei der Fußball-WM ist England als Sieger der Gruppe L ins 16. Finale eingezogen. Das Team von Nationaltrainer Tuchel schlug die Auswahl Panamas mit 2:0. Platz 2 ging an Kroatien, das Ghana mit 2:1 besiegte. In dieser Nacht und am frühen Morgen sind noch folgende Begegnungen angesetzt: Kolumbien, Portugal, Demokratische Republik Kongo, Usbekistan, Jordanien, Argentinien und Algerien, Österreich. In Klagenfurt wird heute der Bachmann-Preis zum 50. Mal verliehen. Eine Jury stimmt am frühen Mittag über die deutschsprachigen Texte ab, die zuvor an mehreren Tagen von 14 Autorinnen und Autoren vorgetragen worden waren. Zu den Favoritinnen zählen Beobachter die deutsche Schriftstellerin Lena Schette, die früher als Krankenschwester in einer Psychiatrie gearbeitet hat. Ihr Text schildert die Freundschaft zwischen zwei stark übergewichtigen Schülerinnen. Das Wetter. In der Nacht im Nordwesten und Norden gebietsweise teils heftige Gewitter mit Unwetterpotenzial, sonst gering bewölkt oder klar, Tiefstwerte zwischen 26 und 17 Grad. Am Tag meist sonnig und trocken, Höchsttemperaturen 32 bis 41 Grad. Das waren die Nachrichten.
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Gerade 10 Jahre alt war Rafik Shamir, als er mit seiner Mutter nachts die Musik von Rimski-Korsakow hörte. Seine erste Begegnung mit klassischer Musik. Rafik Shamir kam 1946 in Damaskus zur Welt. In der Altstadt der syrischen Hauptstadt ist er aufgewachsen. Katholischer Priester sollte er nach dem Wunsch seines Vaters werden, aber Rafik studierte lieber Chemie, Mathematik und Physik. Anfang der 70er Jahre wanderte Rafik Shamir nach Deutschland aus und veröffentlichte 1978 mit Andere Märchen sein erstes Buch in deutscher Sprache. Zahlreiche Romane und Erzählungen folgten, wie Die Sehnsucht der Schwalbe oder Die dunkle Seite der Liebe oder Das Geheimnis des Kalligraphen. In über 30 Sprachen wurden seine Werke übersetzt. Vor wenigen Tagen feierte der vielfach ausgezeichnete Rafik Shamir seinen 80. Geburtstag.

Sie hören Klassik, Pop etc. im Deutschlandfunk mit mir. Mein Name ist Rafik Shami. Das war Scheherazade von Rimsky-Korsakow, Abschnitt 2, die Geschichte von Prinzen Kalendar, gespielt von der Londoner Symphonieorchestra unter Leitung von Pierre Monteux. Meine erste Begegnung mit klassischer Musik hatte ich, als ich 10 Jahre alt war und mit meiner Mutter damals nachts die 1001 Nachtgeschichten zugehört habe. Die Sendung eröffnete mit der Musik von Rimsky-Korsakow und nach einer halben Stunde, als die Geschichte sehr spannend wurde, schloss Scheherazade die Folge und es endete mit dieser Musik. Ich konnte danach lange nicht schlafen und versuchte herauszufinden, wie die Geschichte weitergeht. Ich lag oft daneben, da Kinder nach Harmonie streben, die Kunst aber nicht. Das war aber meine erste Schulung als Erzähler. Nun, der Nachbar Yusuf war ein Fliesenleger und ein genialer Lautenspieler. Er wurde durch einen brasilianischen Touristen syrischer Herkunft bei seinem Aufenthalt in Damaskus entdeckt. Er schickte Yusuf die Flugkarte und dieser flog nach Brasilien und schickte von nun an reichlich Geld an seine Frau und die zwei kleinen Töchter. In Brasilien waren damals die arabischen Gesellschaften und Gemeinschaften groß. Und dann, auf einer dieser Reisen, verschwand er. Alle Bemühungen seiner Frau zu erfahren, was ihm passiert war, scheiterten. Dafür entstanden so viele Gerüchte und Legenden, dass man darüber einen Roman hätte schreiben können. Und nun hören Sie mit mir die klassische Laute, die wir in Damaskus oft hörten, von dem besten Lautespieler Arabien, von Monir Bashir. Das Stück »Taksim Rast«.

Meine Damen und Herren, in diesem Jahr bin ich 80 Jahre alt geworden. Habe ich nie gedacht in meinem Leben. Deshalb bin ich auch dankbar für jeden Tag, den ich lebe. Zu diesem Anlass hat der Verlag meinen Roman »Das Mosaik der Frauen« veröffentlicht. Es ist meine Pflicht gegenüber Frauen, die Stein für Stein in meiner Seele eingesetzt haben, Mosaiksteine, die meine Persönlichkeit, meine Seele, mein Charakter mitgestaltet haben. Und deshalb handelt dieser Roman von diesem Einfluss der Frauen auf die Erziehung der Menschheit. Jedes Kapitel hat den Titel mit dem Namen einer Frau. Ich hoffe, Sie finden den Roman spannend und wünsche ich Ihnen gute Unterhaltung. Sie hören Klassik, Pop etc. im Deutschlandfunk, begleitet von Rafik Shami. Der Blumenverkäufer Nuri spielte Kanun, das ist ein Kastenzither. Und seine morgendliche Bitte um Verzeihung, die er an der Tür stehend dem Himmel mitteilte, weil er wünschte dauernd, dass Leute im christlichen Viertel sterben, damit er mit seiner Familie überlebt. Das hat mich verwirrt. Erst meine Mutter erklärte mir den Hintergrund dieses komischen Wunsches. Ich war ja noch klein und auf dem Weg zur Schule habe ich das gehört. Meine Mutter sagte, er brauchte eine Beerdigung, um seine alten, welken Blumen loszuwerden, zu denen er zusammen mit ein paar frischen Blumen Kränze macht. Die Kränze wurden vor dem Sarg getragen und auf das Grab gelegt. Und in der Hitze werden alle Blumen, ob frisch oder nicht, nach einem Tag welk. Hören Sie mit mir die Kanun-Musik von dem Musiker Bassam El-Hanani, Taksim Kanun, aus dem Album Eastern Musik.

Sie hören Klassik, Pop etc. im Deutschlandfunk in dieser herrlichen Landschaft mit dem Touristenführer Rafik Shami. Meine erste Begegnung mit der Jazzmusik war 1963 in Damaskus. Duke Ellington kam nach Damaskus im September zur internationalen Messe. Das Messetheater war aber schnell ausverkauft. Für arme Studenten und Jugendliche aber wurde die Musik auf Wunsch von Duke Ellington durch Lautsprecher nach außen übertragen. Wir saßen auf der Wiese und genossen die Atmosphäre. Duke Ellington hieß Edward, aber er wurde wegen seines vornehmen Verhaltens als Jugendlicher bereits Duke, englisch für Herzog, ernannt. Dieses Ereignis hat mich so beeindruckt, dass ich in meinem Roman Die Sehnsucht der Schwalbe aufgenommen habe. Die Musik, die wir heute hören, heißt Mount Arisa aus dem Album Far East Suite. Nach meiner und der Meinung der Kritiker Richard Cook und Brian Morton hätte sie die Near East Suite genannt werden müssen, weil seine Reise damals im mittleren, nicht im fernen Osten durchgeführt wurde.

0: Sie hören Klassik, Pop etc. im Deutschlandfunk mit Rafik Shami, der diese Sendung seit Jahren liebt und hört. Meine Damen und Herren, Mikis Theodorakis lernte ich in Heidelberg 1973 kennen. Er lebte damals in seinem Pariser Exil und ich studierte in Heidelberg. Man sprach mit ihm auch über die Verfilmung von Alexis Sorbas, des Romans von Nikos Kazantzakis. Der im Film gezeigte griechische Tanz Sirtaki wurde 1964 von Theodorakis erfunden. Er ist eine vereinfachte Version des griechischen Tanzes Pentosalis. Um die komplizierten Schrittfolgen für den Hauptdarsteller Anthony Quinn zu vereinfachen. Sie hören heute einen Abschnitt aus dem Film, ein ganz, ganz toller Abschnitt, nämlich nach einer Katastrophe, die den jungen Schauspieler passiert ist, sagt Anthony Quinn, komm, lass uns tanzen. Mit diesem Tanz wirst du deine Trauer vergessen. Und die tanzen zusammen.
1: Teach me to dance, will you?
2: Did you say dance? Come on, my boy.

Theodorak ist, meine Damen und Herren, war ein Widerstandskämpfer gegen die Nazi und gegen die Diktatur in Griechenland. Und trotzdem hatte er ein gewaltiges Werk von Symphonien, Opern, Filmmusik und moderne Musik komponiert. Wie zum Beispiel Mikis Theodorakis Suite for Piano and Orchestra No. 1, gespielt von Danea Dörken mit der Staatskapelle Weimar unter der Leitung von Cornelius Michaelidis. Übrigens, die wunderbare Pianistin Danea Dörken moderierte im Januar 23 in Deutschlandfunk die Sendung Classic Pop etc. Und an dieser Stelle möchte ich Sie herzlich grüßen.

Sie hören Klassik, Pop etc. im Deutschlandfunk mit Rafik Shami. Ich werde Ihnen heute verraten, wie ich arbeite. Die klassische Musik ist ein Schutz vor Ablenkung. Wenn ich an meinem Romanen arbeite, muss ich eine Hülle aus Musik um mich haben, die Ablenkungen durch Umgebung verhindert. Keine Geräusche oder Gespräche von der Straße dringen zu mir. Oft höre ich Bach, Tschaikowski und in der letzten Zeit immer wieder Johann Pachelbel, vor allem sein Kanon in D-Major.

durch meinen Freund Patrick Landolt, der den Zürcher Musikverlag Intakt Records 1986 gründete und bis 2022 leitete, bekam ich nach langer Unterbrechung wieder Kontakt zur modernen Jazzmusik, die übrigens auch meine Frau Ruth Leeb, die selbst Klarinette spielt, fast täglich hört. Bei mehreren Festen in Zürich konnten wir Weltgröße der Jazzszene genießen. Das private Klarinettspiel im Haus genieße ich, während ich arbeite, lese oder koche. Und bevor die Musik uns auf ihren Flügeln wegträgt, möchte ich mich von Ihnen verabschieden und mitteilen, dass mir die Vorbereitung und die Durchführung mit dieser wunderbaren Redaktion eine große Freude bereitet hat. Das war Klassik, Pop etc. von Rafik Shami begleitet. Nun hören wir zum Ende der Sendung die Musik von Luciano Biondini mit Michel Godard und Lucas Nigli. Das Stück heißt Bella Madre d'Amor.

Das war Klassikpop etc. heute mit dem Schriftsteller Rafik Shami. 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Danke für Ihr Interesse. Heute sagt Christoph Schmitz.

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1: Drei Uhr. Die Nachrichten. US-Präsident Trump hat erneute Angriffe des US-Militärs auf Ziele im Iran bestätigt. Getroffen worden seien Lager für Raketen und Drohnen sowie Radarstellungen an der Küste, teilte Trump auf seiner Online-Plattform mit. Als Grund für die Attacke nannte er die Verletzung des Waffenstillstandsabkommens. Der Republikaner fügte hinzu, es könne der Punkt kommen, an dem die USA gezwungen seien, die Arbeit militärisch zu Ende zu bringen. Wenn das geschehe, werde die Islamische Republik Iran nicht mehr existieren. Zuvor hatte das US-Regionalkommando CENTCOM mitgeteilt, Grund für die erneute Militäraktion sei ein Angriff des Irans auf einen Frachter gewesen. Es ist die zweite US-Attacke auf den Iran seit der Unterzeichnung des Rahmenabkommens zwischen den beiden Ländern Mitte Juni.

0: Für ihre umstrittenen Abschiebepraktiken bekannte US-Migrationsbehörde ICE soll eine neue Führungsspitze bekommen. US-Präsident Trump nominierte für den Direktorenposten den ehemaligen Staatspolizisten Lance Schreuer. Der Präsident forderte den Senat im Kongress auf, der Personalie zuzustimmen. Schreuer stammt aus dem US-Bundesstaat Oklahoma. Gegenwärtig ist er als Berater im Heimatschutzministerium tätig. Der Posten an der ICE-Spitze wurde frei, nachdem vor Monaten bekannt geworden war, dass der kommissarische Direktor Lyons zurücktreten will. Die ICE-Behörde spielt eine zentrale Rolle bei Trumps verschärftem Vorgehen gegen Einwanderer. Die ukrainische Hauptstadt Kiew ist erneut angegriffen worden. Laut einem Bericht des Kiew Independent waren mehrere Explosionen zu hören. Nach Angaben von Militärverwaltungschef Tschaktschenko wurde mindestens eine Person verletzt. Die ukrainische Luftwaffe hatte zuvor bei Telegram Gefahr durch ballistische Waffen aus dem Norden gemeldet. Bürgermeister Klitschko teilte mit, die Luftabwehr sei im Einsatz. Er rief die Einwohnerinnen und Einwohner auf, in den Schutzräumen zu bleiben. Serbiens Präsident Vučić hat seinen Rücktritt sowie vorgezogene Präsidentschafts- und Parlamentswahlen angekündigt. Er werde nur noch ein paar Wochen im Amt sein, sagte Vučić auf einer Kundgebung in der Hauptstadt Belgrad. Zudem wolle er seiner serbischen Fortschrittspartei SNS bei den Wahlen helfen. Regulär endet Vučić's zweite und letzte Amtszeit Mitte 2027. Beobachter rechnen damit, dass er als Spitzenkandidat der SNS ins Rennen geht, um im Falle eines Wahlsieges Ministerpräsident zu werden. In Serbien gibt es seit gut anderthalb Jahren immer wieder Proteste gegen die Regierung. Auslöser war der Einsturz eines Bahnhofsvordachs in Novi Sad im November 2024, bei dem 16 Menschen ums Leben kamen. Für das Unglück wurden Korruption und die Missachtung von Sicherheitsregeln bei Renovierungsarbeiten verantwortlich gemacht. In Deutschland hat es gestern nach vorläufigen Daten des Deutschen Wetterdienstes erneut einen Hitzerekord gegeben. Eine Messstation im Jerichower Land in Sachsen-Anhalt habe eine Temperatur von 41,5 Grad verzeichnet, teilte der DWD mit. Zuvor war in Saarbrücken mit 41,3 Grad der bisherige Spitzenwert gemessen worden. Die hohen Temperaturen führten vielerorts zu Problemen im Bahnverkehr. Hitzeschäden sorgten auch auf Autobahnen für Teilsperrungen. Der Deutsche Städte- und Gemeindebund rief alle Bürger zum Wassersparen auf. Auch in anderen europäischen Ländern sorgte die Hitzewelle für Temperaturrekorde. In Dänemark wurde nördlich von Aarhus mit 37 Grad der höchste Wert seit Beginn der Aufzeichnungen im Jahr 1874 gemessen. Im schweizerischen Basel stieg das Thermometer auf 38,8 Grad, in Doksani im Norden Tschechiens auf 40,6. Bei der Fußball-WM ist England als Sieger der Gruppe L ins 16. Finale eingezogen. Das Team von Nationaltrainer Tuchel schlug die Auswahl Panamas mit 2:0. Platz 2 ging an Kroatien, das Ghana mit 2:1 besiegte. In dieser Nacht und am frühen Morgen sind noch folgende Begegnungen angesetzt: Kolumbien, Portugal, Demokratische Republik Kongo, Usbekistan, Jordanien, Argentinien und Algerien, Österreich. Das Wetter: in der Nacht im Nordwesten und Norden gebietsweise teils heftige Gewitter mit Unwetterpotenzial. Sonst gering bewölkt oder klar, Tiefstwerte zwischen 26 und 17 Grad. Am Tage meist sonnig und trocken. Das waren die Nachrichten.
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2: Hallo und herzlich willkommen. Hier sind wir wieder. 4 Stunden lang Musik, die so am Brennpunkt oder am Scheitelpunkt zwischen einerseits, ich sag's mal ein bisschen platt, seelenloser Maschinenmusik liegt und auf der anderen Seite den Versuchen, in diese seelenlose Maschinenmusik so etwas wie Seele reinzupacken. Ja. Und das Ganze passiert live. Ich sitze hier um 3:05 im Studio in Berlin-Schöneberg. Freue mich, dass es hier drinnen so wohltemperiert ist und draußen schwül und heiß. Naja, muss ich ja niemandem erzählen. Wissen wir ja alle selbst, was da gerade los ist. Und wissen vielleicht auch selber, dass in ein paar Jahren wir zurückdenken an dieses Jahr 2026 und dann vielleicht denken, ach, Das war ja noch schön kühl damals. Aber wir wollen hier keine Angst verbreiten. Wir wollen gute Musik spielen und fangen an mit einer Hymne. Hymn von Grieg.

Schöner Auftakt hier in der Tonart Urban im Deutschlandfunk Kultur, finde ich jedenfalls. Aber muss ich auch finden. Ich habe ja die Musik für diese 4 Stunden ausgewählt und muss sagen, wenn da am Anfang so ein hymnischer Track steht, dann geht man gleich mit ganz anderem Gefühl so in diese Sendung, beziehungsweise man geht ja auch bei der Fußballweltmeisterschaft mit einem ganz anderen Gefühl in die weiteren Spiele, wenn man das erste Spiel gut gewinnt. Hält manchmal nicht so lange vor, ne? Aber das ist hier keine Sendung, die sich in irgendeiner Form mit Fußball auseinandersetzt. Nein, hier geht es nur um gute Musik. Und das bringt uns jetzt zu Alexis Taylor und Mike Simonetti. Alexis Taylor, man kennt ihn von seiner Band Hot Chip. Aber er ist ja auch solo unterwegs. Und Mike Simonetti ist unter anderem der Betreiber des legendären Labels Italians Do It Better. Die beiden haben sich zusammengetan und Alexis Taylor singt auf einmal, finde ich, viel energischer, als man sonst von ihm kennt. Das ist eine 12-Inch, eine Maxi-Single, die da gerade veröffentlicht wurde. Wir hören mal die beiden Tracks, die da drauf zu finden sind. Erstmal I See a Darkness, Alexis Taylor und Mike Simonetti.

Also das ist doch schon mal ein sehr schöner Track von Alexis Taylor und Mike Simonetti, I See a Darkness. Auf dieser Maxi-Single noch ein zweiter Track, Perfect Kiss. Und da gibt es einen Remix, den Black Forces Remix. Und wie man hier schon hören kann, da geht's so richtig in den Club. Noch einmal Alexis Taylor und Mike Simonetti. 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

Rico Sacona kommt eigentlich aus Bolivien, hat aber irgendwie den Weg nach England gefunden, ist dort als DJ recht fleißig unterwegs und veröffentlicht ab und zu auch Tracks. Den hier zum Beispiel, Surrender Me, der Simply Sap Extended Mix hier im Deutschlandfunk Kultur. Digitalism, das ist ein deutsches Duo, das schon seit einer geraumen Zeit zusammen Musik macht. Über ein Vierteljahrhundert, man könnte auch sagen, sie haben im Jahr 2000 zusammengefunden, die beiden. Eine Handvoll Alben, man muss ja sagen, die elektronische Musik ist ja eigentlich keine Albummusik so per se, sondern gerade wenn es um elektronische Clubmusik geht, dann geht es ja eher um den einzelnen Track, der im Club funktionieren muss. Aber Digitalism haben auch immer so ein Bein so ein kleines bisschen in Richtung Pop ausgestreckt. Und deshalb, ja, gibt es eine Reihe von Alben, die sie veröffentlicht haben. Jetzt im Mai, Ende Mai, ist ein neues dazugekommen. Und das heißt Optimism. Das ist doch mal ein schönes Gegengewicht zu all dem, was sonst so an schlechter Laune verbreitet wird. Und wir hören aus diesem Optimism-Album von Digitalism einen Track namens Sirens.

Hört sich gar nicht so optimistisch an, ne? Hört sich eher nach einem düsteren Track an und vor allem für Digitalism vielleicht noch ein bisschen düsterer, weil die sonst auch manchmal sehr wohlgelaunte, sehr fröhliche Musik machen. Sirens, Track von ihrem neuen Album Optimism. Wir hören zwei kurze Tracks von Bauer. Das ist der mit dem Harlem Shake mal so bekannt geworden ist, weil ich das als Meme verteilt hat. Dieser hier ist The Way You Do It, ganz neu.

One Last Time, Bauer hier im Deutschlandfunk Kultur. Ich muss noch mal ganz kurz was ein bisschen über Bauer erzählen. Sein richtiger Name ist ja Harry Bauer Rodriguez, US-Musiker, der zum Teil auch in Deutschland gelebt hat, hier aufgewachsen ist, zum Teil. Und der, das ist jetzt tatsächlich schon 14 Jahre her, 2012 auf einmal mit seinem Song Harlem Shake bekannt geworden ist, weil sich das eben zu einem Meme entwickelt hat. So viele Videos wurden da gedreht, die verrückten Szenen in seinem Harlem Shake so nachgemacht haben. Und da ist er jetzt also im Jahr 2026, hat ein neues Album, aus dem wir diese beiden Tracks hier gerade gehört haben. Und zwar heißt das einfach nur You, der Buchstabe U. Und was er uns damit sagen will, weiß ich nicht ganz genau, aber die Tracks darauf alle unglaublich kurz. Wir hören noch einen dritten, ja, weil die so kurz sind und weil die ganz interessant sind. Dieser hier heißt You Know It's Real.

Er ist in Magdeburg zu Hause. Er nennt sich Dante und hat gerade sein neues Album New Places veröffentlicht. Schon sein drittes, darauf ist dieser Track hier zu finden, Initiate. The Lone Aquanaut, wir hören mal kurz rein. Das hört sich nach Oldschool Electro Made in Detroit an. Und ich glaube, es ist eine große Verbeugung vor diesen Sounds aus der großen Elektromusikstadt. Dieser Track heißt Age of Aquarius.

Lamont Norwood ist der einsame Unterwasser-Astronaut, der einsame Aquanaut, hat gerade seine Age of Aquarius EP veröffentlicht auf dieser Track, der Titeltrack Age of Aquarius, hier gehört im Deutschlandfunk Kultur in der Tonart Urban. Hier Chronik lebt in Berlin, hat auch gerade jede Menge neue Tracks veröffentlicht. Und die hören sich so schön an. Ich denke, die tragen uns hier noch ein bisschen durch die Nacht.

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1: Vier Uhr, die Nachrichten. Die USA und der Iran haben ihre Kampfhandlungen wieder aufgenommen. Präsident Trump bestätigte erneute Angriffe des US-Militärs auf Ziele im Iran. Getroffen worden seien Lager für Raketen und Drohnen sowie Radarstellungen an der Küste, teilte Trump auf seiner Online-Plattform mit. Als Grund für die Attacke nannte er die Verletzung des Waffenstillstandsabkommens. Zuvor hatte das US-Regionalkommando CENTCOM mitgeteilt, die erneute Militäraktion sei eine Reaktion auf einen Angriff des Irans auf einen Frachter gewesen. Im Gegenzug wurden Drohnenangriffe auf US-Militärziele in Kuwait und Bahrain gemeldet. In einer Erklärung der iranischen Revolutionsgarden hieß es, diese Attacken seien eine Reaktion auf die jüngsten US-Angriffe. Die Verletzung des Waffenstillstands durch die Vereinigten Staaten werde zur vollständigen Einstellung aller diplomatischen Prozesse führen. Die Regierungen in Washington und Teheran hatten Mitte Juni in einem Rahmenabkommen eine Waffenruhe vereinbart. Der israelische Verteidigungsminister Katz hat den Iran davor gewarnt, die Umsetzung eines direkten Abkommens mit dem Libanon zu verhindern. Man werde gegen jeglichen derartigen Versuch mit großer Härte vorgehen, sagte Katz. Vertreter Israels und des Libanon hatten in Washington ein Rahmenabkommen unterzeichnet. Die 14-Punkte-Vereinbarung soll den Weg zu einem

0: umfassenden Friedensabkommen ebnen. Dazu gehört unter anderem die Entwaffnung der vom Iran finanzierten Hisbollah-Miliz im Libanon. Die Entwaffnung gilt als Voraussetzung für den schrittweisen Rückzug der israelischen Armee aus dem Nachbarland. Die Hisbollah lehnt das Abkommen ab. Israel und der Libanon befinden sich seit 1948 im Kriegszustand. In Deutschland hat es gestern nach vorläufigen Daten des Deutschen Wetterdienstes erneut einen Hitzerekord gegeben. Eine Messstation im Jerichower Land in Sachsen-Anhalt habe eine Temperatur von 41,5 Grad verzeichnet, teilte der DWD mit. Zuvor war in Saarbrücken mit 41,3 Grad der bisherige Spitzenwert gemessen worden. Die hohen Temperaturen führten vielerorts zu Problemen im Bahnverkehr. Hitzeschäden sorgten auch auf Autobahnen für Teilsperrungen. Der Deutsche Städte- und Gemeindebund rief alle Bürger zum Wassersparen auf. Auch in anderen europäischen Ländern sorgte die Hitzewelle für Temperaturrekorde. In Dänemark wurde nördlich von Aarhus mit 37 Grad der höchste Wert seit Beginn der Aufzeichnungen im Jahr 1874 gemessen. Im schweizerischen Basel stieg das Thermometer auf 38,8 Grad, in Doksany im Norden Tschechiens auf 40,6 Grad. Die für ihre umstrittenen Abschiebepraktiken bekannte US-Migrationsbehörde ICE soll eine neue Führungsspitze bekommen. US-Präsident Trump nominierte für den Direktorenposten den ehemaligen Staatspolizisten Lance Schroyer. Der Präsident forderte den Senat im Kongress auf, der Personalie zuzustimmen. Schroyer stammt aus dem US-Bundesstaat Oklahoma. Gegenwärtig ist er als Berater im Heimatschutzministerium tätig. Der Posten an der ICE-Spitze wurde frei, nachdem vor Monaten bekannt geworden war, dass der kommissarische Direktor Lyons zurücktreten will. Die ICE-Behörde spielt eine zentrale Rolle bei Trumps verschärftem Vorgehen gegen Einwanderer. Bei der Fußball-WM ziehen England und Kolumbien als Sieger ihrer Gruppen ins 16. Finale ein. Die Engländer schlugen die Auswahl Panamas mit 2:0. Kolumbien spielte gegen die favorisierten Portugiesen 0:0, die aber auch weiterkommen. Außerdem gab es folgende Ergebnisse. Kroatien-Ghana 2:1. Beide Mannschaften sind damit ebenfalls in der nächsten Runde. Demokratische Republik Kongo-Usbekistan 3:1. Kongo ist damit im 16. Finale. Das Wetter. In der Nacht im Nordwesten und Norden gebietsweise teils heftige Gewitter mit Unwetterpotenzial, sonst gering bewölkt oder klar. Tiefstwerte zwischen 26 und 17 Grad. Am Tag meist sonnig und trocken, gebietsweise schwere Gewitter mit erhöhter Unwettergefahr. Höchsttemperaturen 32 bis 41, an der Nordsee 25 Grad. Die weiteren Aussichten: am Montag im Nordwesten vereinzelt Schauer, über der Mitte und der Südosthälfte Schauer und teils kräftige Gewitter mit erhöhter Unwettergefahr durch Starkregen und Hagel. 25 bis 31 Grad, das waren die Nachrichten.
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2: Hallo und herzlich willkommen nochmal. 4:05. Diese Sendung ist live und in Farbe. Auch hier in dieser zweiten Stunde geht es um dieses Schnittfeld, diese Schnittmenge zwischen seelenloser Maschinenmusik, um es ein bisschen plakativ auszudrücken, und den Versuchen dieser seelenlosen Maschinenmusik Seele einzuhauchen. Das machen die Produzenten und Produzentinnen dann mal mehr, mal weniger gut. Amir Telem, finde ich, macht das immer ziemlich gut. Ganz neuer Track von ihm, Momento. Das ist der WUSTMD Extended Mix, was immer das heißen mag.

Amir Telem, wenn ich das richtig überblicke, lebt er mittlerweile in den USA, ist in der israelischen, in der Tel Aviver Clubszene groß geworden. Hier mit seinem Club, hier mit seinem Track Momento in der Tonart Urban im Deutschlandfunk Kultur. Ron Flatter, heißt gar nicht Ron Flatter, sondern Ronny Gobel, ist in Halle in Sachsen-Anhalt groß geworden und dann in die weite Welt aufgebrochen. Hier ist ein neuer Track von Ron Flatter, Icarus.

Ron Flatter mit Icarus. Vielleicht heißt er auch Ron Flatter. Ich weiß nicht, wie er sich selber ausspricht, aber dadurch, dass das ein Künstlername ist, kann man ihn wahrscheinlich aussprechen, wie man möchte. Ich glaube, wenn ich die Karriere von Ron Flatter so richtig verfolgt habe, dann ist er mit Flatter auch völlig, dann ist das für ihn völlig in Ordnung. In Hamburg ist ja einer der weltweit geachtetsten DJs, die Deutschland so hat, zu Hause, Stefan Kosalla, genannt Kosi oder auch DJ Kotze. Kotze, klar, kommt von seinem Nachnamen, Kosalla. Und er hat mir mal im Interview verraten, sein Name wird in aller Welt unterschiedlich ausgesprochen. Ihm ist das egal, alles ist in Ordnung. Hauptsache, es wird über ihn geredet. Nee, das hat er nicht gesagt, das habe ich mir dann dazu gedacht. Der DJ Kosi hat eine neue EP in seinem eigenen Label, auf seinem eigenen Label Pampa Records in Hamburg herausgebracht. Und der Track ganz neu, Spiralen. Ein Vocal Sample ist da drin zu finden. Ich konnte bisher nicht rausfinden, wer da genau gesampelt wurde, wo das her ist, aber finde es wie immer hervorragend, was da passiert in der Musik dieses Hamburger DJs und Produzenten.

Wirklich wieder ein toller Track von DJ Cozy. Spiralen, neue EP bei seinem eigenen Label Pampa Records erschienen. Wunderbar, wie er die Samples hin und her biegt, aber auch die Sounds, was die vielleicht psychedelischen Einschlag da bekommen. Auf der Rückseite gibt es einen Track namens Wo's Patrick? Der wird auf die Lyrics verzichtet, aber interessant bleibt's auch da.

Diese Stimme, die gehört Julia Strook, eine Produzentin und Sängerin, die in Paris lebt. Als Künstlerin nennt sie sich Terana. Hat nicht nur in Paris gelebt, sondern lange Zeit auch in Los Angeles und da so einen Abschluss in Marketing und Global Business gehabt oder gemacht. Und das war dann wohl nicht genug. Vermarktet jetzt vor allem sich selber als Terana, das ist ihr Track Play Around im Steve Buck Remix. Acid Arab, manche sagen auch Acid Arab, aber ich kenne sie eigentlich nur als Acid Arab. Das ist so ein französischer Musikakt, weil wir gerade bei in Paris waren, von Guido Minsky und Hervé Carvalho. Und dann sind noch andere Leute dazugekommen, so im Lauf der Zeit, veröffentlichen so Musik, die versucht, die traditionelle nordafrikanische Musik zu vermählen mit der elektronischen Musik. Das funktioniert mal besser, mal schlechter. Auf dem neuen Album, finde ich, funktioniert es ziemlich gut. Wir hören den Track Sa Daa.

Nochmal Musik von Dante aus Magdeburg, ne? Wenn ich mich recht entsinne. Hier mit seinem Track Choices vom neuen Album New Places. 4:44 Uhr, die Tonart Urban im Deutschlandfunk Kultur. Es wird Zeit für eine Trompete, hätte ich gesagt, aber der Track heißt nur The Trumpet, stammt von Legit Trip. Und die Trompete spielt da allenfalls eine untergeordnete Rolle.

Nicht einmal 5 und es ist schon richtig, richtig hell. Zumindest hier in Berlin. Aber wird wahrscheinlich im Rest der Republik auch so sein. Ist ja nicht so ein großer Unterschied da mit dem Aufgang der Sonne. Heftige Bassklänge hier in diesem Track von Kaleidoscope. Dancing with my crew. Und danach hören wir noch was von Rags the Dog. Und dann ist auch schon 5 und dann läuft es auf die Nachrichten zu.

die Crew ja nicht ganz eine Gang, aber vielleicht auch nicht völlig harmlos hier in diesem Track besungen. Bis zu den Nachrichten bleiben uns noch knapp 6 Minuten. Die gehören Rex the Dog, ganz neuer Track von ihm, I Need Your Body.

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1: Fünf Uhr, die Nachrichten. Die Zahl der Toten nach der Erdbebenkatastrophe in Venezuela ist auf 1430 gestiegen. Das teilte der Präsident der Nationalversammlung Rodriguez mit. Die Zahl der Verletzten gab er mit mehr als 3200 an. Nach offiziellen Angaben werden drei Tage nach den beiden schweren Erdbeben noch mehrere 10.000 Menschen vermisst. Nach Einschätzung von Hilfsorganisationen sinkt die Aussicht, Überlebende zu finden. In der Stadt La Guaira und auch andernorts suchen die Menschen in den Trümmern teils mit bloßen Händen nach Verschütteten. Laut dem UNO-Büro für humanitäre Angelegenheiten OCHA sind Rettungsteams aus zahlreichen Ländern im Einsatz, darunter knapp 50 Kräfte des Technischen Hilfswerks. Die USA und der Iran haben ihre Kampfhandlungen wieder aufgenommen. Präsident Trump bestätigte erneute Angriffe des US-Militärs auf Ziele im Iran. Getroffen worden seien Lager für Raketen und Drohnen sowie Radarstellungen an der Küste, teilte Trump auf seiner Online-Plattform mit. Als Grund für die Attacke nannte er die Verletzung des Waffenstillstandsabkommens. Zuvor hatte das US-Regionalkommando CENTCOM mitgeteilt, die erneute Militäraktion sei eine Reaktion auf einen Angriff des Irans auf einen Frachter gewesen. Im Gegenzug wurden Drohnenangriffe auf US-Militärziele in Kuwait und Bahrain gemeldet. In einer Erklärung der iranischen Revolutionsgarden hieß es, diese Attacken seien eine Reaktion auf die jüngsten US-Angriffe. Die Verletzung des Waffenstillstands durch die Vereinigten Staaten werde zur vollständigen Einstellung aller diplomatischen Prozesse führen. Die Regierungen in Washington und Teheran hatten Mitte Juni in einem Rahmenabkommen eine Waffenruhe vereinbart. Die für ihre umstrittene Abschiebepraktiken bekannte US-Migrationsbehörde ICE soll eine neue Führungsspitze bekommen. US-Präsident Trump nominierte für den Direktor

0: Torenposten, den ehemaligen Staatspolizisten Lance Schreuer. Der Präsident forderte den Senat im Kongress auf, der Personalie zuzustimmen. Schreuer stammt aus dem US-Bundesstaat Oklahoma. Gegenwärtig ist er als Berater im Heimatschutzministerium tätig. Der Posten an der Eisspitze wurde frei, nachdem vor Monaten bekannt geworden war, dass der kommissarische Direktor Lyons zurücktreten will. Die Eisbehörde spielt eine zentrale Rolle bei Trumps verschärftem Vorgehen gegen Einwanderer. Die ukrainische Hauptstadt Kiew ist erneut angegriffen worden. Laut einem Bericht des Kiew Independent waren mehrere Explosionen zu hören. Nach Angaben von Militärverwaltungschef Tkachenko wurde mindestens eine Person verletzt. Die ukrainische Luftwaffe hatte zuvor bei Telegram Gefahr durch ballistische Waffen aus dem Norden gemeldet. Bürgermeister Klitschko teilte mit, die Luftabwehr sei im Einsatz. Er rief die Einwohnerinnen und Einwohner auf, in den Schutzräumen zu bleiben. Unter der Schirmherrschaft des Münchner Oberbürgermeisters Krause haben in der bayerischen Landeshauptstadt 30.000 Menschen am Umzug des Christopher Street Days teilgenommen. Nach Angaben der Polizei schauten schätzungsweise 200.000 Besucher der Parade vom Straßenrand aus zu. Der CSD fand unter dem Motto »Unsere Vielfalt, unsere Stärke« statt. Bei der Parade treten Menschen, deren sexuelle Orientierung, Geschlechtsidentität oder Lebensweise nicht traditionellen gesellschaftlichen Normen entspricht, für ihre Rechte ein. Ministerpräsident Söder erklärte mit Blick auf den CSD, Bayern sei weltoffen und tolerant. Im Freistaat könne jeder leben und lieben, wie er wolle. Bei der Fußball-WM ziehen England und Kolumbien als Sieger ihrer Gruppen ins 16. Finale ein. Die Engländer schlugen die Auswahl Panamas mit 2:0. Kolumbien spielte gegen die favorisierten Portugiesen 0:0, die aber auch weiterkommen. Außerdem gab es folgende Ergebnisse. Kroatien-Ghana 2:1. Beide Mannschaften sind damit ebenfalls in der nächsten Runde. Demokratische Republik Kongo, Usbekistan 3:1. Kongo ist damit im 16. Finale. Das Wetter sonnig und trocken, gebietsweise teils schwere Gewitter mit Starkregen und erhöhter Unwettergefahr. Erneut extrem heiß mit 32 bis 41 Grad. Morgen wechselnd bewölkt, Schauer oder Gewitter mit Unwettergefahr 25 bis 31 Grad. Das waren die Nachrichten.
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2: Hallo und herzlich willkommen nochmal. 5:05. Die Sonne steht am Himmel. Es kann also ein weiterer warmer Tag werden. Ja, wird einem schon ein bisschen Angst und Bange, oder? Bei den Temperaturen. Mir zumindest. Vielleicht ein bisschen Abkühlung durch die Musik. Funktioniert sowas? Ich weiß es nicht. Aber zumindest muss ja nicht noch zusätzlich aufgeheizt werden. Wir hören ein bisschen entspanntere Klänge in dieser Stunde. Sie stammen trotzdem so aus dem Bereich der Clubmusik, der elektronischen Musik. Und wir fangen an mit Bonobo und seinem neuen Track Me and You.

Me and You, Bonobo hier im Deutschlandfunk Kultur. Diese Musik hat was Indonesisches und klingt ein bisschen nach Depeche Mode von früher, finde ich. Naga Kirana,

Er ist mit ganz unterschiedlicher Musik aufgewachsen. Der aus der Dominikanischen Republik stammende Thaddäus X. Spanische Musik hat ihn wohl beeinflusst, aber eben auch englische House Music. Und so ist auch dieser Sound dann zu erklären. Firewalk, der Dub Taylor Remix des Tracks von Thaddäus X. Hier schleicht sich ganz leise ran DJ Dextro. Hat ein langes Intro, 1,5 Minuten, bevor so richtig was passiert. Not From Here heißt der Track.

zu den Klassikern der elektronischen Clubmusik. Gazebo von Ferment. Ferment, das Pseudonym von Jake Fairley aus Toronto in Kanada. Muss allerdings fairerweise dazu sagen, dieser Track, den wir hier gehört haben, es war ein Remix, der Indie-Remix dieses Tracks. Der ist nicht ganz so alt. Der ist vor einigen Jahren erschienen. Für mich immer noch einer meiner Lieblingstracks. Ab und zu wird er rausgeholt. Und im Augenblick gefällt mir dieser Indie-Remix hier am besten. Das ist die Tonart Urban im Deutschlandfunk Kultur. Live und in Farbe. 2 Minuten nach 5:30. Es gibt Musik von Sunday Bath, Argo.

extra für diesen Morgen hier ausgewählt. Sunday Bath. Ein sonntägliches Bad. Auch der Produzent Brickman hat sich dem dubbigen Techno verschrieben. Und auch diesen Track habe ich extra für heute ausgewählt. Es ist der Lazy Day Hook. Ich meine, wenn ich an einem Tag wie diesem, kann man so richtig faul sein, sollte man so richtig faul sein, ohne jegliches schlechtes Gewissen. Jeder Handschlag ist zu viel. Und um sich so richtig zurückzulehnen, ja, gibt's jetzt den Lazy Day Hook von Brickman.

traut man sich fast nicht raufzugehen auf diese Musik. So meditativ und entspannt kommt sie daher. Der Lazy Day Hook von Brickman. In Berlin gibt es ein Plattenlabel, also nicht nur eins, aber es gibt eins namens Talk Talk Records. Und da ist gerade dieser Track hier erschienen. Wild and Free von Schapow und Swanky Tunes.

Schöner Track von Chapoff und Swanky Tunes. Wild and Free, hier gehört im Deutschlandfunk Kultur. Das hier ist Musik des Spaniers Andu, gemeinsam mit Casio Waves. Es geht um die Chemical Eyes. Hat wohl was mit Drogen zu tun. Ich sag ja immer, Finger weg von den Drogen. Aber dass es ein Thema ist, ist natürlich unbestritten.

Die Tonart Urban live und in Farbe hier im Deutschlandfunk Kultur. Am Mikrofon sitzt ein Mensch. Es ist 10 Sekunden, dann ist 6 Minuten vor 6. Da kommen ja bekanntlich die Nachrichten bei uns. Bis dahin habe ich hier noch Musik von Barnett, Produzent, der den Spitzenwind besingt oder bespielt, was immer das sein soll.

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1: Sechs Uhr, die Nachrichten. Grünen-Fraktionschefin Dröge hat angesichts der Hitzewelle in Deutschland mehr Klimaanlagen in öffentlichen Einrichtungen gefordert. Deutschland brauche ein Abkühl-Sofortprogramm, um Krankenhäuser, Pflegeeinrichtungen, Kitas und Schulen zu klimatisieren, sagte Dröge der Zeitung Bild am Sonntag. Gestern war nach vorläufigen Daten des Deutschen Wetterdienstes erneut ein Hitzerekord verzeichnet worden. Eine Messstation im Jerichower Land in Sachsen-Anhalt habe eine Temperatur von 41,5 Grad verzeichnet, teilte der DWD mit. Zuvor war in Saarbrücken mit 41,3 Grad der bisherige Spitzenwert gemessen worden. Die hohen Temperaturen führten vielerorts zu Problemen im Bahnverkehr. Hitzeschäden sorgten auch auf Autobahnen für Teilsperrungen. Der Deutsche Städte- und Gemeindebund rief alle Bürger zum Wassersparen auf. Auch in anderen europäischen Ländern sorgte die Hitzewelle für Temperaturrekorde. Die USA und der Iran haben ihre Kampfhandlungen wieder aufgenommen. Präsident Trump bestätigte erneute Angriffe des US-Militärs auf Ziele im Iran. Getroffen worden seien Lager für Raketen und Drohnen sowie Radarstellungen an der Küste, teilte Trump auf seiner Online-Plattform mit. Als Grund für die Attacke nannte er die Verletzung des Waffenstillstandsabkommens. Zuvor hatte das US-Regionalkommando CENTCOM mitgeteilt, die erneute Militäraktion sei eine Reaktion auf einen Angriff des Irans auf einen Frachter gewesen. Im Gegenzug wurden Drohnenangriffe auf US-Militärziele in Kuwait und Bahrain gemeldet. In einer Erklärung der iranischen Revolutionsgarden hieß es, diese Attacken seien eine Reaktion auf die jüngsten US-Angriffe. Die Verletzung des Waffenstillstands durch die Vereinigten Staaten werde zur vollständigen Einstellung aller diplomatischen Prozesse führen. Die Regierungen in Washington und Teheran hatten Mitte Juni in einem Rahmenabkommen eine Waffenruhe vereinbart. Die für ihre umstrittenen Abschiebepraktiken bekannte US-Migrationsbehörde ICE soll eine neue Führungsspitze bekommen. US-Präsident Trump nominierte für den Direktorenposten den ehemaligen Staatspolizisten Lance Schroyer. Der Präsident forderte den Senat im Kongress auf, der Personalie zuzustimmen. Schroyer stammt aus dem US-Bundesstaat Oklahoma. Gegenwärtig ist er als Berater im Heimatschutzministerium tätig. Der Posten an der Eisspitze wurde frei, nachdem vor Monaten bekannt geworden war, dass der kommissarische Direktor Lyons zurücktreten will.

0: Die Eisbehörde spielt eine zentrale Rolle bei Trumps verschärftem Vorgehen gegen Einwanderer. Die ukrainische Hauptstadt Kiew ist erneut angegriffen worden. Laut einem Bericht des Kiew Independent waren mehrere Explosionen zu hören. Nach Angaben von Militärverwaltungschef Katschenko wurde mindestens eine Person verletzt. Die ukrainische Luftwaffe hatte zuvor bei Telegram Gefahr durch ballistische Waffen aus dem Norden gemeldet. Bürgermeister Klitschko teilte mit, die Luftabwehr sei im Einsatz. Er rief die Einwohnerinnen und Einwohner auf, in den Schutzräumen zu bleiben. In Klagenfurt wird heute der Bachmann-Preis zum 50. Mal verliehen. Eine Jury stimmt am frühen Mittag über die deutschsprachigen Texte ab, die zuvor an mehreren Tagen von 14 Autorinnen und Autoren vorgetragen worden waren. Zu den Favoritinnen zählen Beobachter die deutsche Schriftstellerin Lena Schette, die früher als Krankenschwester in einer Psychiatrie gearbeitet hat. Ihr Text schildert die Freundschaft zwischen zwei stark übergewichtigen Schülerinnen. Der Hauptpreis in Klagenfurt ist mit 30.000 Euro dotiert. Er erinnert an die österreichische Schriftstellerin Ingeborg Bachmann. Bei der Fußball-WM ziehen England und Kolumbien als Sieger ihrer Gruppen ins 16. Finale ein. Die Engländer schlugen die Auswahl Panamas mit 2:0. Kolumbien spielte gegen die favorisierten Portugiesen 0:0, die aber auch weiterkommen. Außerdem gab es folgende Ergebnisse: Kroatien-Ghana 2:1. Beide Mannschaften sind damit ebenfalls in der nächsten Runde. Demokratische Republik Kongo-Usbekistan 3:1. Kongo ist damit im 16. Finale. Die beiden letzten Gruppenspiele heute endeten wie folgt: Jordanien-Argentinien 1:3 und Algerien-Österreich 3:3. Das Wetter sonnig und trocken, gebietsweise teils schwere Gewitter mit Starkregen und erhöhter Unwettergefahr, erneut extrem heiß mit 32 bis 41 Grad, morgen wechselnd bewölkt, Schauer oder Gewitter mit Unwettergefahr, nicht mehr ganz so heiß, 25 bis 31 Grad. Das waren die Nachrichten.
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2: Hallo und herzlich willkommen nochmal. 6:05. Wir haben noch eine knappe Stunde und ich habe poppig angehauchte elektronische Musik mitgebracht. Ja, freuen wir uns drauf, oder? Das hier ist Francis Change. Is a fact real?

In New York ist sie zu Hause, Frances Cheng. Das hier ihr Track Is Effect Real? Und das Ganze findet sich auf ihrem neuen Album Been Thinking About Confession, hier gehört im Deutschlandfunk Kultur. Nun sie, ein Künstlername, das ist das Soloprojekt eines Künstlers aus Antwerpen, Arno Stockbröcks. So der Name. Der Track, den wir hören, Easy.

Nun Sie mit Easy hier im Deutschlandfunk Kultur. Matthias Leisegang geht gar nicht so leise, wie sein Name es verrät, sondern der hat auch ab und zu einen ordentlichen Bass bei sich in seinen Tracks zu finden. Ganz neues Stück von ihm. Ich weiß nicht, wie man es ausspricht. Das ist ja bei Instrumentaltiteln manchmal so eine Sache. Ich würde sagen Robe, so wie die Robe, ja. Aber vielleicht heißt es auch Robe. Aber was sollte das dann bedeuten? Matthias Leisegang, leider gerade nicht da. Er geht nicht ans Telefon um 5:45 früh. Er ruht sich wahrscheinlich aus von diesen unmenschlichen Temperaturen. Ich habe gerade nochmal gelesen, ja, es ist jetzt ein kleines bisschen kühler, aber entspannt kann man ja da trotzdem nicht so richtig auf diese Temperaturen reagieren, oder? Also mir machen die nach wie vor Angst und ich könnte was dagegen tun, aber ich allein kann ja gar nichts dagegen tun. Wir alle könnten natürlich was dagegen tun, müssen wahrscheinlich auch. Bevor das jetzt hier zu pessimistisch wird, Matthias Leisegang mit, ja, ich lege mich fest, Robe.

Matthias Leisegang hier in der Tonart Urban im Deutschlandfunk Kultur. Ein Cirando, das ist ein Kreisgesang. Und der Cirandero, das ist derjenige, der da in dem Kreis steht und singt. So habe ich das jedenfalls verstanden. Und wir hören einen Track namens Cirandero. Vielleicht wird es gleich ein bisschen genauer oder ein bisschen klarer, was das sein könnte, ein Kreisgesang. Es hat wohl, es hat auch mit Kindern zu tun, also die sich im Kreis so anfassen und so die Hände halten und dann gemeinsam singen. Wir hören jetzt keine Kinder, die singen, aber dieser Track Cirandero, der strahlt was aus, was gemeinschaftlich ist. Er gefällt mir sehr, sehr gut. Über den Künstler, der dahinter steht, da wird gleich noch ein bisschen mehr zu erzählen sein.

Francesco Bacci hat früher in einer Hardcore-Band gespielt bei 1000 Degrees, aber macht mittlerweile Musik wie die, die wir gerade gehört haben, und zwar unter einem Pseudonym namens Low Topic. Low Topic kommt aus Genua, also da oben, Norditalien, und hat gerade sein Album Chiaro veröffentlicht, auf dem auch dieser Cirandero-Track zu hören ist. Schönes Album, wir hören da nochmal rein. Hier zum Beispiel gibt es einen Track namens La Danse du Soleil, Low Topic. La Danse.

Und auch das ist nochmal Musik vom Album Chiaro von Francesco Bacci alias Low Topic, hier gehört im Deutschlandfunk Kultur. Vince Staples, ein wirklich interessanter Rapper. Es gibt auch eine Show von ihm, nicht so eine Comedy-Show, sondern eine richtige Vince Staples-Show, so heißt sie. Sind so leicht lakonische Episoden aus seinem Leben oder die so ein bisschen von seinem Leben inspiriert sind. Aber so absurde Alltagsszenen, die Vince Staples so erlebt. Beim großen Streamingdienst ist das zu sehen. Vince Staples hat ein neues Album und wir hören mal rein in seinen Track White Flag.

Vince Staples, amerikanischer Rapper, Singer-Songwriter und eben auch Schauspieler, hier mit seinem Track White Flag. Das ist Adrian, Feel Like.

Feel Like von Adrian um 6.37 Uhr hier im Deutschlandfunk Kultur. Kleines Geständnis, mein Französisch nicht so super gut, schon gar nicht in der Aussprache, aber da gibt's ja Hilfsmittel. Der folgende Track, er soll wohl vom Kater nach der Party handeln. Also vielleicht von dem, was wir heute am Sonntag früh, der ein oder andere von uns so haben wird. Lendemain de Fête, so heißt dieser Track von Abstraction.

Ein ganz kleines bisschen Visage, Fade to Grey Stimmung in diesem Track von Abstraktion, Lendemain de Fête, hier gehört im Deutschlandfunk Kultur. Knappe 20 Minuten haben wir noch, hab noch einige Tracks hier, zum Beispiel von Belkina, feiert die Pyjama Party. Danach gibt's was von Arlo Parks.

Zwei schöne Stimmen haben hier zusammengefunden. Arlo Parks und Sampha hat man vielleicht auch erkannt in ihrem gemeinsamen Track Senses hier im Deutschlandfunk Kultur. Wir sind fast am Ende mit dieser Sendung. Ich habe noch zwei Stücke von Boards of Canada. Vielleicht jetzt schon mal der Hinweis. Natürlich gibt es eine Playlist zur Sendung. Und die ist nicht wie früher immer erst ganz am Ende nach der Sendung fertig, sondern die entsteht in Echtzeit. Man kann sie praktisch in Echtzeit beobachten unter deutschlandfunkkultur.de. Da stehen alle Titel, Interpreten, wie man so schön sagt. Ich glaube sogar die Labels und die dazugehörigen Alben. Wir hören vom Album Inferno von den Boards of Canada Father and Son.

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1: Klingt ein bisschen spooky. Father and Son von Boards of Canada. Ich habe noch einen kurzen Track von denen, bevor es hier im Programm weitergeht mit dem Wort zum Tage und dann den Nachrichten. Verabschiede mich hier an dieser Stelle schon mal. Mein Name ist Martin Böttcher. Vielen Dank fürs Zuhören und viel Spaß hier im weiteren Programm vom Deutschlandfunk Kultur.

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2: Ich wünsche Ihnen einen schönen guten Morgen an diesem 28. Juni. Manche Tage im Kalender tragen Geschichte in sich. Der heutige gehört dazu. Am 28. Juni 1914 wurden in Sarajevo der österreichische Thronfolger Franz Ferdinand und seine Frau Sophie erschossen. Oft heißt es, mit diesen Schüssen habe der Erste Weltkrieg begonnen. Ganz stimmt das nicht. Die Schüsse waren der Auslöser, aber der Konflikt war schon länger da. Misstrauen, Machtpolitik und nationale Interessen hatten Europa schon Jahre zuvor auf Kollisionskurs gebracht. 5 Jahre später, ebenfalls an einem 28. Juni, wurde der Friedensvertrag von Versailles unterzeichnet. Er sollte den Frieden sichern, doch viele Historiker sind der Ansicht, dass seine Folgen dazu beigetragen haben, den Boden für neue Konflikte zu bereiten. Von daher stellen sich Fragen für unser Zusammenleben. Wie verhindern wir, dass aus Spannungen Feindschaften

0: Bewegung. Möglichst wenig Belastendes soll unser Leben berühren. Paulus denkt da anders. Er sagt nicht, jeder kümmere sich um seine eigenen Lasten. Er sagt, tragt einander. Das bedeutet nicht, dass wir die Probleme anderer lösen müssen. Aber es bedeutet, dass wir Menschen nicht mit ihren Lasten alleine lassen, dass wir zuhören, statt sofort zu urteilen, dass wir Geduld haben, statt uns abzuwenden, dass wir Verantwortung füreinander übernehmen. Und vielleicht beginnt Frieden genau dort. Nicht zuerst bei den großen Verträgen zwischen Staaten, nicht zuerst in den Parlamenten dieser Welt, sondern dort, wo Menschen bereit sind, einander zu tragen und zu ertragen. Denn Gemeinschaften zerbrechen nicht daran, dass Menschen unterschiedlich sind. Sie zerbrechen daran, dass niemand mehr bereit ist, die Last des anderen mitzutragen. Der 28. Juni erinnert an Konflikte, die Millionen Menschen ins Unglück gestürzt haben. Und der Wochenspruch erinnert mich heute Morgen daran, dass ein anderer Weg möglich ist. Ich wünsche Ihnen einen gesegneten Tag.
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3: Sieben Uhr, die Nachrichten. Die USA und der Iran haben ihre Kampfhandlungen wieder aufgenommen. Präsident Trump bestätigte erneute Angriffe des US-Militärs auf Ziele im Iran. Getroffen worden seien Lager für Raketen und Drohnen sowie Radarstellungen an der Küste, teilte Trump auf seiner Online-Plattform mit. Als Grund für die Attacke nannte er die Verletzung des Waffenstillstandsabkommens. Zuvor hatte das US-Regionalkommando CENTCOM mitgeteilt, die erneute Militäraktion sei eine Reaktion auf einen Angriff des Irans auf einen Frachter gewesen. Im Gegenzug wurden Drohnenangriffe auf US-Militärziele in Kuwait und Bahrain gemeldet. In einer Erklärung der iranischen Revolutionsgarden hieß es, diese Attacken seien eine Reaktion auf die jüngsten US-Angriffe. Die Verletzung des Waffenstillstands durch die Vereinigten Staaten werde zur vollständigen Einstellung aller diplomatischen Prozesse führen. Die Regierungen in Washington und Teheran hatten Mitte Juni in einem Rahmenabkommen eine Waffenruhe vereinbart. Der Vorsitzende des Verteidigungsausschusses im Bundestag, Röwekamp, rechnet nicht mit einem baldigen Beschluss für einen Bundeswehreinsatz in der Straße von Hormus. Neben der Frage, ob die vereinbarte Waffenruhe halten werde, brauche es auch die Zustimmung Teherans sowie eine ausreichende Rechtsgrundlage für das Bundestagsmandat, sagte der CDU-Politiker der Nachrichtenagentur AFP. Er verwies darauf, dass im amerikanisch-iranischen Abkommen die Verantwortung für die Sicherheit in der Straße von Hormus eindeutig an den Iran sowie auch an den Oman adressiert sei. Diese Länder müssten entscheiden, wie sie den Auftrag zur Freiheit der Meerenge und zur Räumung von Seeminen umsetzen wollten, betonte Röwekamp. Die ukrainische Hauptstadt Kiew ist erneut angegriffen worden. Laut einem Bericht der Militärverwaltung wurden mindestens 2 Menschen beim Beschuss mit ballistischen Raketen verletzt. Auch aus Russland wurden weitere ukrainische Angriffe gemeldet. In der Region Krasnodar geriet nach Angaben der örtlichen Behörden eine Raffinerie in Brand. Diese gehört zu den größten im Süden Russlands. Die Rede ist zudem von einem Verletzten durch Drohnenbeschuss. Die Zahl der Toten nach der Erdbebenkatastrophe in Venezuela ist auf 1430 gestiegen. Das teilte der Präsident der Nationalversammlung, Rodriguez, mit. Die Zahl der Verletzten gab er mit mehr als 3200 an. Nach offiziellen Angaben werden 3 Tage nach den beiden schweren Erdbeben noch mehrere 10.000 Menschen vermisst. Nach Einschätzung von Hilfsorganisationen sinkt die Aussicht, Überlebende zu finden. In der Stadt La Guaira und auch andernorts suchen die Menschen in den Trümmern teils mit bloßen Händen nach Verschütteten. Laut dem UNO-Büro für humanitäre Angelegenheiten, OCHA, sind Rettungsteams aus zahlreichen Ländern im Einsatz, darunter knapp 50 Kräfte des Technischen Hilfswerks. Grünen-Fraktionschefin Dröge hat angesichts der Hitzewelle in Deutschland mehr Klimaanlagen in öffentlichen Einrichtungen gefordert. Deutschland brauche ein Abkühl-Sofortprogramm, um Krankenhäuser, Pflegeeinrichtungen, Kitas

0: und Schulen zu klimatisieren, sagte Dröge der Zeitung Bild am Sonntag. Gestern war nach vorläufigen Daten des Deutschen Wetterdienstes erneut ein Hitzerekord verzeichnet worden. Eine Messstation im Jerichower Land in Sachsen-Anhalt habe eine Temperatur von 41,5 Grad verzeichnet, teilte der DWD mit. Zuvor war in Saarbrücken mit 41,3 Grad der bisherige Spitzenwert gemessen worden. Die hohen Temperaturen führten vielerorts zu Problemen im Bahnverkehr. Hitzeschäden sorgten auch auf Autobahnen für Teilsperrungen. Der Deutsche Städte- und Gemeindebund rief alle Bürger zum Wassersparen auf. Auch in anderen europäischen Ländern sorgt die Hitzewelle für Temperaturrekorde. Österreich hat sich durch ein 3:3 im letzten Vorrundenspiel gegen Algerien den Einzug in die K.O.-Runde der Fußball-Weltmeisterschaft gesichert. Die Mannschaft von Trainer Ralf Rangnick trifft am Donnerstag auf Europameister Spanien. Algerien ist ebenfalls weiter und spielt am Freitag gegen die Schweiz. Zuvor hatten sich bereits England und Kolumbien sowie Kroatien und Ghana für das 16. Finale qualifiziert, ebenso wie Portugal und die Demokratische Republik Kongo. Das Wetter sonnig und trocken, gebietsweise teils schwere Gewitter mit Starkregen und erhöhter Unwettergefahr, erneut extrem heiß mit 32 bis 41 Grad. Morgen wechselnd bewölkt, Schauer oder Gewitter mit Unwettergefahr, nicht mehr ganz so heiß, 25 bis 31 Grad. Das waren die Nachrichten.
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0: 1749 sitzt Johann Sebastian Bach in Leipzig und schreibt seine H-Moll-Messe. Irgendwie scheint er es eilig zu haben. Er arbeitet schnell, effizient und pragmatisch, auch wenn seine Augen ihm Schwierigkeiten machen. Eigentlich schreibt er sie patchworkartig zusammen, mischt ältere Kompositionen mit neuen musikalischen Ideen und gibt mit dieser Messe der Nachwelt ein Rätsel auf, das bis heute nicht gelöst ist.
1: Warum sitzt der große Leipziger Komponist als evangelischer Christ an einer großen lateinischen Messe, für die er doch überhaupt keine Verwendung für seine lutherischen Gottesdienste hat? Wo will er sie aufführen? Will er das überhaupt? Oder packt er nur all das zusammen, was er an sakraler Musik für eine katholische Messe hat, um es bei Bedarf nutzen zu können? Ist er gar ein wenig auf Provokation aus? Mit dem Leipziger Rat und seinen evangelischen Kirchenoberen liegt er über Kreuz. Vielleicht kann er sie damit ärgern, indem er eine große Messe für den sächsischen und polnischen König schreibt, der ja katholisch ist. Schließlich ist Bach auch königlich-sächsischer Hofkompositeur. Das Kyrie und das Gloria der H-Moll-Messe hat er nachweislich schon 1733 für den Dresdner Hof geschrieben. Und jetzt, am Ende seiner Tage, will er das Werk noch vollenden? Einen guten zusätzlichen Grund gäbe es auch noch. Bach ist vor kurzem vom sächsischen Premierminister Brühl regelrecht vorgeführt worden. Der hat noch zu Bachs Lebzeiten ein Vorspiel für den nächsten Thomaskantor ansetzen lassen. Der alte Bach sei ja schon sehr alt und krank. Außerdem war Bach bei Brühl in Ungnade gefallen, als er dem preußischen König mit salbungsvollen Worten sein musikalisches Opfer darbrachte. Will es Bach mit der H-Moll-Messe noch einmal allen zeigen? Und gibt es nicht bald einen passenden Anlass?
0: Den gibt es tatsächlich. Zur gleichen Zeit entsteht in Dresden eine Kirche und die baldige Vollendung ist absehbar. Es ist ein besonderes Gebäude und lange Zeit wissen die Dresdner nicht, was der Königshof da neben dem Schloss am Elbufer baut. Es ist nur von einem gewissen Projekt die Rede. Was es werden soll, wird versucht geheim zu halten. Unübersehbar und beeindruckend wurde selbst der Lauf der Elbe etwas verschoben, damit dieses riesige Gebäude an seine Ufer passt. Doch ewig lässt sich nicht verhindern, dass zu erkennen ist, hier wird eine Kirche gebaut. Dabei ist erst vor ein paar Jahren eine große Dresdner Barockkirche fertig geworden, die berühmte Frauenkirche mit der gigantischen Kuppel von George Bär. Aber hier, am Geheimprojekt an der Elbe, hat kein Sachse, sondern ein italienischer Baumeister das Sagen. Gaetano Chiaveri. Und bei aller Geheimnistuerei können die schlauen Sachsen eins und eins zusammenzählen. Das soll wohl eine katholische Kirche werden. Der König und sein Hof sind katholisch.
1: August III., der Sohn August des Starken, hat die Tochter des Kaisers Josefa von Habsburg geheiratet und wurde durch Jesuiten erzogen. Im Gegensatz zu seinem eher aus politischen Gründen katholisch gewordenen Vater, der so König von Polen werden konnte, ist er wirklich von der katholischen Lehre überzeugt. Und wenn Sachsen mit Dresden schon die schönste deutsche Residenzstadt besitzt, dann sollte hier auch eine katholische Kirche stehen, die dieser würdig ist.
0: Mehr noch, mit der Hofkirche gibt August III. Ein Statement ab. Eine mächtige, weltoffene Stadt wie Dresden hält zwei große Kirchen aus, die unterschiedlichen Konfessionen angehören, die frisch eingeweihte Frauenkirche und die Hofkirche. Beide werden die Silhouette der Stadt alsbald gemeinsam prägen. Dresden ist damit im 18. Jahrhundert die einzige Stadt mit zwei so repräsentativen Kirchen, die noch dazu nur 300 Meter voneinander entfernt stehen, und ist damit ihrer Zeit weit voraus. Auch wenn man zu Zeiten Augusts noch nicht viel von Ökumene hält und das Ganze eher wie ein barockes Kräftemessen wirkt. Hier wird unbewusst ein Grundstein dafür gelegt, wie später die Kirchen geschwisterlich miteinander umgehen.

0: Doch bis zur Einweihung dauert es noch. Gegen das Projekt regt sich Widerstand. Es wird intrigiert. Zu allem Unglück kann Chiaveri kein Deutsch und ist auf Dolmetscher angewiesen. Seine sächsischen Kollegen halten den Bau für altmodisch. Er sie dagegen für kleinkariert und provinziell. Selbstbewusst lässt er 78 überlebensgroße Heilige aus Sandstein auf die Balustrade setzen. Katholischer Barock ist anders als protestantischer. Viele Sachsen empfinden das als Provokation.
1: Bei allem Ungemach ist die Hofkirche auch noch eines der teuersten Projekte des Hofes. Immer wieder kommt es zu Auseinandersetzungen über Baukosten, Materialqualität und technische Details. Die Gegner Chiaveris nutzen jede Verzögerung als Argument gegen ihn. Im Hintergrund steht der mächtige Premierminister Heinrich von Brühl, derselbe, mit dem auch Bach über Kreuz liegt.
0: Der Streit eskaliert. Die Fachleute versuchen nachzuweisen, dass die Decke der Hofkirche keinesfalls halten kann, was irgendwie ein Dresdner Sport ist. Auch George Beer haben sie so versucht, die heute weltberühmte steinerne Kuppel der Frauenkirche madig zu machen. Bei der Hofkirche haben ihre Einwände vorerst Erfolg. Der Bau wird gestoppt.
1: Doch dann kommt ein junger Mensch ins Spiel, dem der Ruf eines Genies vorauseilt und der sehr begabt malt. Anton Raphael Mengs. Der König hat einen Narren an ihm gefressen und ernennt den gerade mal 17-Jährigen zum Hofmaler. Mit seinem Vater, der ebenfalls Dresdner Hofmaler ist, besteigen die Mengs die Gerüste, begutachten die Decke und überzeugen den König schließlich, dass Chiaveris Konstruktion hält. Die Kirche wird weitergebaut und Mengs bekommt den größten Auftrag seines Lebens. Ein riesiges Altarbild, fast 10 Meter hoch und über 4 Meter breit. Drei Motive schlägt Mengs dem König vor. Der entscheidet sich für Himmelfahrt. Fast 20 Jahre muss er warten, bis es 1766 endlich fertig ist.

1750, ein Jahr vor der Einweihung der Hofkirche, stirbt Johann Sebastian Bach in Leipzig. Das Geheimnis seiner H-Moll-Messe nimmt er mit ins Grab.

0: Am 29. Juni 1751 wird die Hofkirche schließlich der Allerheiligsten Dreifaltigkeit geweiht, die der Maler Anton Raphael Mengs genial in seinem Himmelfahrtsbild in Szene setzen wird. Die Heiliggeisttaube ist dabei das Lichtzentrum des Bildes und man ist schier geblendet, wenn man zu ihr und zu Gottvater aufschaut. Doch genauso wenig wie das Altarbild bei der Einweihung fertig ist, ist die Kirche vollendet. Trotzdem ist es ein Bau der Superlative. Die Kirche hat eine Grundfläche von fast 5000 Quadratmetern. Das Mittelschiff ist 32 Meter lang und der Turm nicht weniger als 86 Meter hoch. Einer der berühmtesten Orgelbaumeister des Barock, Gottfried Silbermann, baut hier seine letzte und größte Orgel mit mehr als 3000 Pfeifen.
1: Als die Hofkirche eingeweiht wird, ist sie die größte Kirche des lutherischen Sachsens. Doch der nicht-katholischen Dresdner Bevölkerung ist ihr Besuch untersagt. Bis 1806 erreichen die evangelischen Kirchenbehörden sogar, dass die Hofkirche nicht einmal läuten darf. Mit der eigenartigen Begründung, dass sie die Hofkirche nicht als Kirche anerkennen.
0: Nein, zu dieser Zeit war es mit der Ökumene noch nicht so weit bestellt. Trotzdem, die Hofkirche ist ein besonderer Bau. Dabei ist die Kirche schräg zum Elbufer gestellt, wie ein Schiff, das auslaufen möchte. Alles so, dass es wunderbar in die Anlage der Stadt passt. Da Katholiken im protestantischen Sachsen in der Öffentlichkeit keine Prozessionen halten durften, entsteht ein breit angelegter Prozessionsgang in der Kirche. Trotzdem, für eine Barockkirche wirkt sie spartanisch. Statt der Überfülle des Barock tritt die Architektur in ihren klaren Formen heraus und im weißen Raum entsteht so eine besondere Atmosphäre. Nach der katholischen Liturgiereform vor 60 Jahren werden ein moderner Altar und ein Ambo aus Bergkristall in den Altarraum gestellt, als Zeichen einer behutsamen Moderne.
1: Aber die Kathedrale kann auch anders. In einer Gedenkkapelle für die Opfer des Zweiten Weltkrieges, die Zerstörung Dresdens und die Märtyrer der Nazizeit ist die Formensprache geradezu revolutionär. Dresden wurde, wie viele andere Städte im Zweiten Weltkrieg, zerstört. Tausende kamen dabei ums Leben. In Dresden wurde fast die gesamte Stadt ausgebombt. Die Hofkirche ebenso wie die benachbarte Frauenkirche. Im Mittelpunkt der Kapelle steht eine von Friedrich Press gestaltete Pietà. Es ist das größte aus Meißner Porzellan hergestellte Kunstwerk, über 4 Meter hoch. Die trauernde Maria hat ihren toten Sohn auf ihrem Schoß. Es sind wuchtige Blöcke, die sich nicht jedermann erschließen, Leid und Trauer aufs Wesentliche reduziert. Aber wer von dort zur Himmelfahrt über dem Hochaltar schaut, kann ahnen, welchen Trost und welche Hoffnung Glauben uns Menschen geben kann.
0: Und ein weiterer Aspekt ist für die Hofkirche charakteristisch. Seit fast 300 Jahren ist sie ein Ort, an dem musikalisch immer wieder Neues passiert und an dem Musik eine außergewöhnliche Rolle spielt. Im Gegensatz zum Bau ist die Musik pünktlich zur Einweihung fertig und viele Musiker werden über die Jahrhunderte immer wieder Neues und Innovatives hervorbringen. Auch weil die Voraussetzungen in Dresden, nördlich der Alpen, einzigartig sind.

0: Bei der Einweihung 1751 erklingt eine erhebende Musik. Sie klingt anders als die protestantische Kirchenmusik in Sachsen. Der Komponist ist einer der angesagtesten Opernkomponisten seiner Zeit, Johann Adolf Hasse. Seine Opern sind europaweit populär. Und er ist Hofkapellmeister in Dresden und damit Chef der berühmten Hofkapelle und der Dresdner Kapellknaben. Zu seinen Aufgaben zählen Opern, Konzerte und Festmusiken ebenso wie die Kirchenmusik an der Hofkirche. Hasse kann aus dem Vollen schöpfen. Unter König August III. Ist Dresden musikalisch auf einer Stufe mit Wien, Rom und Neapel. Die international besetzte Hofkapelle ist eines der besten europäischen Ensembles. Damit verfügt Hasse für die Hofkirche neben den Kapellknaben über dieselben Spitzenmusiker und Sänger, die auch in der Oper auftreten.
1: Das hat Auswirkungen. Die Verbindung von italienischer Opernkultur und katholischer Liturgie ist für Deutschland einzigartig. Die Messvertonungen entfalten eine fast theatralische Wirkung und werden als überwältigend und prachtvoll geschildert, wobei die besondere Akustik des Raumes ebenso eine gewichtige Rolle spielt. So entsteht ein Klangideal, das als Dresdner Hofkirchenstil in die Musikgeschichte eingeht. Dazu zählen Komponisten wie Jan Dismas-Zelenka, Johann David Heinichen und natürlich Johann Adolf Hasse, später Karl Maria von Weber und Richard Wagner, um nur einige zu nennen. Hasse komponiert zur Einweihung der neuen Hofkirche 1751 ein festliches Te Deum sowie Teile einer großen Messe.

0: Hasse erkennt die Herausforderungen des Raumes mit seinem schier unendlichen Hall und versucht ihn, sich musikalisch zunutze zu machen. Und er probiert immer wieder Neues. Etwas, was auch viele seiner Nachfolger beherzigen werden. Unter diesem Aspekt gehört die Hofkirche zu den innovativsten Kirchen der Welt. Ein Ort mit musikalischen Auswirkungen, nicht nur für die Kirchenmusik.
1: Deutlich wird das an einem kleinen musikalischen Liedruf, der als Dresdner Amen in die Musikgeschichte eingeht und für die Messliturgie in der Hofkirche geschrieben wurde.

0: Komponist ist Johann Gottlieb Naumann. Der wird 1764 auf Empfehlung Hasses zum Kirchenkompositeur am Dresdner Hof ernannt und später selbst Hofkapellmeister. Naumann ist ungeheuer produktiv, wird als Dresdner Amadeus bezeichnet und ist leider heute beinahe vergessen. Da die Liturgie des königlich-kurfürstlichen Hofs Dresden Besucher aller Konfessionen anzieht, wird das prägnante Amen bald auch in den lutherischen Kirchen gesungen und in der Musik des 19. Jahrhunderts immer wieder aufgegriffen. Felix Mendelssohn Bartholdy, Louis Spohr, Anton Bruckner, Gustav Mahler nutzen es ebenso wie Richard Wagner.
1: Kein Wunder, ist doch Richard Wagner ab 1843 auch als Dresdner Hofkapellmeister für die Kirchenmusik der Hofkirche verantwortlich. Er dirigiert auch einige Messen von Johann Gottlieb Naumann. Selbst schreibt Wagner keine Kirchenmusik, bedient sich aber später in seinen Kompositionen durchaus musikalischer Themen der Hofkirche. Das Dresdner Amen wird als Gralsthema seiner Oper Parsival berühmt.

0: doch noch einmal zeitlich zurück an den Beginn des 19. Jahrhunderts. Zu einem der berühmtesten Hofkapellmeister, Karl Maria von Weber. Weber war kein ausgesprochener Kirchenkomponist, aber er besaß eine solide kirchenmusikalische Ausbildung. Als Knabe hatte er Unterricht bei Michael Haydn und sang zeitweise in der Salzburger Hofkapelle. Als Weber 1817 Hofkapellmeister wird, befindet er sich in einer komplizierten Situation. Der Dresdner Hof besitzt damals praktisch zwei musikalische Opernschauplätze. Das italienische Opernwesen unter Francesco Morlacchi und das neu gegründete deutsche Operndepartement unter ihm, Weber selbst. Diese Doppelstruktur führt zu dauernden Spannungen. Zu beider Aufgaben gehört auch die Kirchenmusik und Weber sieht vieles anders als sein italienischer Kollege. Trotzdem, Weber hat natürlich auch die Hofkapelle, die Kapellknaben, die Opernsolisten und die internationalen Sänger zu seiner Verfügung und weiß, dies innovativ zu nutzen.
1: Webers Werke gehen weit über die gewöhnliche deutsche Kirchenmusik seiner Zeit hinaus. Die Grenze zwischen Oper und Liturgie wird durchlässig. Manche Passagen seiner Messen wirken wie geistliche Opernszenen. Weber erprobt an der Hofkirche eine neue romantische Klangsprache. Seine erste Messe, die Missa Sancta Nummer 1 in S-Dur von 1818, wird nicht zufällig auch als Freischützmesse bezeichnet. Nicht nur, weil Weber zur gleichen Zeit am Freischütz arbeitet, sondern auch, weil er mit ähnlichen Klangfarben experimentiert.
0: Seine Mittel? Eine volksnahe Melodik, ein spezifischer Einsatz der Hörner, einzigartige Chorszenen mit dramatischen Steigerungen. All das findet sich sowohl in den beiden Messen wie in der Oper. So sind die Dresdner Messen Webers Laboratorium für den späteren Freischütz. Und die Hofkirche ist der Raum, an dem er seine romantische Tonsprache erstmals im großen Stil erprobt. Und Weber gelingt es, den besonderen akustischen Raum der Hofkirche mit ihrem langen Nachhall musikalisch zu bändigen, indem er bewusst für diesen Raum komponiert.

Auch nach Weber und Wagner passiert immer wieder Neues. Seit 1860 erklingen auch andere liturgische Werke als die, die für die Hofkirche komponiert wurden. Im 20. Jahrhundert kommen, neben immer wieder neuen Messkompositionen, auch Gospel, Jazz und neues geistliches Lied dazu. Selbst die Dresdner Tanzsymphoniker spielen zur Messe. Und immer ist die Hofkirche ein Ort der Innovation. 2021, mitten in der Corona-Zeit, schalten sich von hier aus über 60 Pfarreien per Videostream zusammen und feiern gemeinsam einen Fernsehgottesdienst zum 100-jährigen Bistumsjubiläum. Denn 1980 wird die Hofkirche zur Kathedrale des Bistums Dresden-Meißen ernannt und damit Bischofssitz. 2025 wird weltweit erstmalig ein Gottesdienst aus der Hofkirche in Dolby Atmos aufgezeichnet. Die a cappella gesungene Messe ist die Uraufführung der Siegerkomposition des Wettbewerbs der Dresdner Kapellknaben und wird live im Deutschlandfunk übertragen.

0: Das Erstaunliche an der Hofkirche ist, dass ihre Musikgeschichte nie abgerissen ist. Von Zelenka und Hasse über Weber, das Dresdner Amen und Bach bis zu Gospelprojekten, Jazzkompositionen, neuen Messvertonungen und Orgelwerken reicht eine Tradition von mehr als 300 Jahren, die immer wieder versucht hat, aktuelle Musikformen in den liturgischen Raum zu integrieren.
1: In diesem Jahr feiert die Hofkirche ihr 275-jähriges Jubiläum. Am Ende der Jubiläumsfeierlichkeiten werden heute, am 28. Juni, die Freischützmesse von Weber und das Te Deum von Hasse erklingen. Natürlich mit der Dresdner Staatskapelle und den Kapellknaben. Doch die Feierlichkeiten starteten schon im Mai mit einem Werk, das lange warten musste, obwohl es doch auf besondere Weise zur Geschichte der Hofkirche dazugehört. Die H-Moll-Messe von Johann Sebastian Bach erklang erstmalig in diesem Raum. Nach 275 Jahren ist sie endlich an dem Ort angekommen, mit dem ihre Entstehungsgeschichte seit fast drei Jahrhunderten auf geheimnisvolle Weise verbunden ist.

0: Unter dem Titel Geheimprojekt an der Elbe, 275 Jahre Dresdner Hofkirche, brachte Deutschlandfunk Kultur die Sendung Feiertag. Der Autor war Guido Erbrich aus Leipzig. Der verantwortliche Redakteur der katholischen Kirche war Tim Helsen. Es ist jetzt 7.30 Uhr.
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2: Guten Morgen und herzlich willkommen. Jetzt wird es schön. Ihr müsst nur eins und eins zusammenzählen. Sonntag früh, 7.30 Uhr. Genau, was kommt raus? Jetzt geht's los mit eurem Kakadu-Kinderradio hier im Deutschlandfunk Kultur.
3: Ist doch klar wie Kloßbrühe.
2: Und einfach richtig gut für die Ohren. 2 Stunden Kinderprogramm jeden Sonntagmorgen für euch. Könnt ihr euch freuen, wie, ja genau, wie der Kakadu.
3: Juhu! Ich freue mich auf eine neue Sendung mit mir.
2: Und ich darf auch mitmachen. Ich bin Patricia. Und schön vor allem, dass ihr da seid. Ohne Hörerinnen und Hörer wäre so eine Sendung ja gar nichts. Wir machen jetzt Mathe, damit an so einem Sonntag auch keiner einrostet. Also Kakadu und ich, beide Mathe-Genies. Also gebt uns eine Aufgabe.
4: 3 mal 3 macht 6. Bitte, bitte, wer will's von mir lernen?
2: 3 mal 3 macht 6. Nee, Moment mal. Stimmt das, Kakadu?
3: Lass mich mal überlegen.
2: Nee, nicht überlegen. Rechnen. Also 3 mal 3 macht...
3: Ich weiß das. Ich weiß nur gerade nicht, wo ich's in meinem Gehirn abgelegt habe.
2: Okay, ich nehme zurück, dass wir beide Mathe-Genies sind. Kakadu ja wohl schon mal nicht.
3: Sehr witzig. Wirklich sehr witzig.
2: Naja, nicht witzig, eher ein Fakt, oder? 3 mal 3 ist, na, ihr wisst es, oder? 9.
3: Wusste ich natürlich. Hab ich nur vergessen.
2: Natürlich. Naja, war ja auch sehr schwierig. 3 mal 3. Hier, noch eine Aufgabe.
4: 2 mal 3 macht 4. Bitte, bitte, bitte. Und 3 macht 9. Ich mach mir die Welt. Bitte, bitte, wie sie mir gefällt.
2: Na, da rechnen wir lieber auch nochmal nach. 2 mal 3 macht 4? Aber ja, wir machen uns heute auch die Welt, wie sie uns gefällt. Ihr Lieben, ihr könnt jetzt mal an euren Fingern abzählen, was wir heute früh alles vorhaben. Erstens, ab 8 Uhr ein wirklich mega spannendes Hörspiel, Hotel der verschwundenen Kinder. Auch ein bisschen unheimlich.
5: Das gibt's doch nicht. Was? Der Garten, guck doch mal, die Tomaten sind weg.
6: Aber wie geht das?
5: Also, ich würde sagen, der Garten hat ein Loch.
6: Ein Loch?
5: Nach und nach entdeckten wir überall Löcher.
7: Also, was für Löcher?
5: Ja, überall, wo der Blaugold lang geht, da sind nachher Sachen weg. Die fehlen einfach. Wir haben ihn beschattet und ehrlich, nicht nur die Sachen verschwinden, wo der Mann auftaucht, sondern auch Menschen. Mirkos Opa, die alte Frau Schneeball,
6: Murat, Emma und Lina.
7: Halt. Ich fasse zusammen. Dinge und Menschen verschwinden, sagt ihr, wenn Herr Blaugold da war. Und anschließend sind da Löcher?
5: Klingt abgefahren, aber ja, genau so ist es.
2: Oha, das wird extrem spannend, unser Hörspiel. Also nicht verpassen ab 7:45. Dann, zweiter Finger. Zweitens, ab 8:45 ist hier wieder Anrufalarm. Das heißt, ihr alle könnt anrufen und mitreden über dieses hitzeheiße Wochenende. Und drittens, und damit starten wir, Mathe. Yay, am Sonntag. Darum rechnen wir hier auch schon die ganze Zeit wie die Weltmeister. Denn in unserem aktuellen Kakadu-Fragen-Podcast, da geht es um Mathe. 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Also viel Spaß mit Mathe. Und Fabian legt da direkt schon mal ordentlich vor.
8: Cola, stell mir mal irgendeine Rechenaufgabe, eine richtig schwierige. Ich kann nämlich alle Matheaufgaben einfach wirklich so beantworten.
9: Okay, 17 mal 133.
8: Warte, 17 mal 133, eins im Sinn, das sind 19.803.
3: Jetzt bin ich aber echt beeindruckt.
9: Boah, ich auch.
8: Tja, Leute, das ist Mathe.
10: Mathe ist ganz viele Zahlen, X, die Buchstaben. Alpha, Beta, Gamma, Delta, Epsilon, Zeta, Iota, Kappa, Lambda, Mu, Nü, Xü. Ja, mehr weiß ich gerade nicht. Auch irgendwie Geschichte. Auch gerade Sachen aus halt Griechisch werden in Mathe verwendet. Ich würde sagen, Mathe ist ein Mix aus Zahlen, Variablen und halt noch so Rechengesetzen. Ich möchte Kardiologe werden.
11: Wozu braucht denn der Mathe?
10: Vielleicht für die Medikamente, damit er die vielleicht richtig abstimmt. Da gibt es ja 500 Gramm, 100 Gramm, 200 Gramm, vielleicht bei sowas.
8: Der kennt echt beeindruckend viele griechische Buchstaben. Gamma, Iota, Lambda, Mu.
9: Fabian, du hast da was falsch gerechnet. Ich habe gerade auf dem Taschenrechner nachgeguckt. 17 mal 133 ist 2261.
8: Wie bitte? Ja, okay. Gut, aber man muss fair sein. Ich habe auch gesagt, dass ich jede Matheaufgabe beantworten kann, nicht, dass ich jede Matheaufgabe richtig beantworten kann.
9: Boah, Fabian.
8: Ja, ist ja gut. Du hast mich erwischt. Ich war schon immer eine absolute Niete in Mathe, aber darum geht's ja heute auch gar nicht.
9: Was ist denn unsere Frage?
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9: Schön, dass ihr dabei seid bei unserem Kakadu Kinderpodcast. Wir sind Pola und Fabian.
8: Wir haben ja eben schon festgestellt, dass ich eine Niete in Mathe bin, Pola. Wie sieht's bei dir aus? Wie bist du in Mathe?
9: Also ich war in der dritten Klasse ziemlich gut. Ich hatte immer Einsen. Also seit der vierten Klasse bin ich ein bisschen wackelig.
8: Das heißt, was schreibst du gerade für Noten?
9: 2, 2+.
8: Oh, das finde ich aber immer noch gut. Was macht denn ihr gerade so in Mathe?
9: Raumorientierung und Volumen und schriftliches Dividieren.
8: Ja, okay, fair. Das braucht man wirklich andauernd. Was macht dir denn am meisten Spaß bei Mathe?
9: Halt rechnen. Ja, wir machen immer so eine Aufgabe am Anfang der Stunde. Da bin ich immer die Erste, die fertig ist.
8: Ich muss sagen, so Kopfrechnen, das habe ich auch immer gerne gemacht. Aber dann irgendwie so 8., 9. Klasse, dann kamen irgendwann irgendwie Buchstaben und Graphen dazu. Und dann war ich dann irgendwann raus. Das war mir irgendwie auch viel zu kompliziert. Und irgendwie bin ich da nicht hintergekommen.
14: Ihr beiden,
8: ja.
14: Hier ist Ilka aus der Regie. Hallo, hört ihr mich?
8: Ja.
14: Wir müssen das hier mal ein bisschen beschleunigen jetzt. Ich habe ein Mathe-Entweder-Oder-Spiel für euch vorbereitet. Macht ihr mit?
9: Ja.
8: Klar, oder? Ja, machen wir.
14: Okay, dann stelle ich euch jetzt mal eine Entweder-Oder-Frage und ihr antwortet dann ganz schnell beide, ja?
8: Verstanden.
14: Ein Jahr lang nur Mathe oder ein Jahr lang gar kein Mathe?
9: Gar kein Mathe.
14: Vorrechnen an der Tafel oder in Mathe nie gemeldet?
8: Nie gemeldet.
9: Vorrechnen an der Tafel.
14: Mathe-Hausaufgaben immer abgeschrieben oder immer selber gemacht?
8: Abgeschrieben.
9: Selber gemacht.
14: Team plus minus oder Team mal geteilt?
8: Plus minus.
9: Plus minus.
14: Mathe-Profi oder Mathe-Muffel?
9: Profi.
8: Für mich ganz klar Muffel.
14: Kopfrechnen oder Taschenrechner?
8: Taschenrechner. Ist das denn so? Habt ihr überhaupt schon Taschenrechner? Dürft ihr die schon benutzen?
9: Nee, die dürfen wir nicht benutzen.
8: Das war bei uns auch so. Wir haben die erst zur Oberstufe bekommen. Und ich muss sagen, der Taschenrechner, der hat meine Mathefähigkeiten jetzt auch nicht wirklich verbessert. Also seitdem ich einen Taschenrechner nutzen durfte, habe ich dann angefangen, wirklich alles in den Taschenrechner einzutippen. Also sowas wie 2 plus 3. Taschenrechner für mich auf jeden Fall.
3: Das gibt's doch gar nicht.
9: Einer hatte mal bei uns einen Taschenrechner dabei in Mathe und der wurde dann gleich weggenommen.
8: Finde ich sogar irgendwie fair. Also ich glaube, es ist gar nicht so gut, immer einen Taschenrechner dabei zu haben. Wir halten fest, wir haben hier eine Mathe-Assin und eine Mathe-Niete. Wie sieht's denn bei dem Rest von euch so aus?
10: Ich finde Mathe gut. Mir fällt's total leicht. Ja, Mathe liegt mir sehr nah. Ich meine, ich spiele auch Schach. Davon kann ich es mir vielleicht ableiten. Schon früher war ich sehr interessiert an Zahlen.
3: Ich hab da mal eine Frage. Macht das Spaß?
10: Ja, es ist nicht kompliziert und es macht auch Sinn.
15: Ja, ich mag Mathe, weil... Also ich finde es eigentlich ganz einfach und der Lehrer kann es gut erklären.
16: Ich finde Mathe ganz cool. Ich will Wissenschaftler werden. Chemiewissenschaftler. Ich finde es jetzt nicht so schwer, aber auch nicht sehr leicht. So in der Mitte.
3: Das verstehe ich gut.
8: Okay, also eigentlich alle eher so pro Mathe, oder?
9: Ja.
8: Weil ich frage mich aber, ne, woran liegt das wohl, dass hier alle pro Mathe sind? Liegt das an mir?
9: Kann schon sein.
8: Nee, weil also ich glaube, das liegt wirklich an Mathe später in der Schule. Wir machen jetzt Folgendes. Wir machen eine Umfrage unter Erwachsenen und da kommen jetzt garantiert ganz andere Antworten. Also da wird jetzt direkt sowas kommen wie, nee, Mathe finde ich voll doof. Hier, hör selbst.
17: Ich liebe Mathe einfach. Also Mathe war schon in der Grundschule mein Lieblingsfach.
11: Meine Lehrerin war super toll, hat super tollen und anschaulichen Unterricht gemacht. Ich finde es einfach total toll, dass Mathe total logisch ist und man nach einer Rechnung ein eindeutiges Ergebnis meistens zumindest hat.
18: Ich war damals gut in Mathe, aber ist mir immer nicht so schwer gefallen und hat mir auch Spaß gemacht und ich glaube, ich war auch ziemlich fleißig. Also ich hatte definitiv tolle Lehrer.
3: Digga, voll gut!
19: Ich erinnere mich noch, dass ich in der Grundschule sehr, sehr gerne Mathe gemacht habe. Eckenrechnen, das war mein allerliebstes. Und ich war auch sehr gut in Mathe, hatte immer eine 1 und das ist dann steil bergab gegangen, als ich aufs Gymnasium kam. Schuld waren natürlich die Lehrer, also wirklich, das waren zwei Mathelehrer, sehr alt, die immer nur mit dem Rücken zur Klasse standen und wilde Formeln an die Tafel geschrieben haben, kaum mit uns Kindern gesprochen haben und ich bin dann irgendwann ausgestiegen und ich bedauere das sehr, weil ich glaube, so schlecht wäre ich gar nicht gewesen.
3: Das kann ich nur zu gut.
9: Also ich glaube, ein paar mochten sehr dolle Mathe.
8: Aber ganz am Ende haben wir ein Argument gehört, was ich ein gutes finde, nämlich schlechte Mathelehrer. Fühl dich sehr, ich hatte auch viele schlechte Mathelehrer. Wie sieht das bei dir aus? Bist du zufrieden?
9: Also ich habe eine gute Mathelehrerin. Ich sage das so, weil sie sehr viel erklärt und sie kann unsere Fragen auch beantworten. Sie ist jetzt nicht so, ich verstehe deine Frage nicht.
8: Okay, also deine Mathelehrerin ist eine gute Erklärerin. Amelie, die ist auch Mathelehrerin, die haben wir gerade schon gehört. Das war die aus dem Ton ganz am Anfang, die gesagt hat, ich liebe Mathe einfach. Und die hat auch Tipps, wie so ein guter Matheunterricht aussehen muss.
11: Ich würde in meinem Unterricht immer gucken, dass es schön veranschaulicht ist, also dass die Kinder selbst viel selber machen können, dass man nicht nur Arbeitsblätter mit Zahlen hat, sondern dass man richtig mit Materialien arbeitet, mit alltäglichen Themen, also auch so einen Lebensweltbezug hat. Dann kann man sich das viel besser vorstellen, dann können sie es in ihrem eigenen privaten Leben außerhalb von der Schule anwenden. So werden die Kinder begeistert und haben Erfolgserlebnisse mit der Mathematik.
8: Hast du irgendwas in den letzten Tagen erlebt, wo du sagen würdest, jetzt war Mathe aber wirklich sehr sinnvoll?
9: Also eher nicht, aber...
8: Ich jede Menge, ne? Ich habe da eben auch schon drüber nachgedacht. Also mir fällt wirklich kein Tag ein, wo ich nicht Mathe gebraucht habe. Also vorgestern habe ich eine Packung Schokokekse aufgeteilt, musste ich rechnen, wer wie viele Kekse bekommt. Gestern habe ich neue Vorhänge zu Hause aufgehangen. Da musste ich erstmal im Laden messen, wie lang die Vorhänge sind, damit die halt ranpassen. Oder eben hier, da war ich auf dem Weg ins Studio, da habe ich gemessen, wie viel Tee in meine Tasse reinpasst. Also die Liste, ich kann unendlich weitermachen, weil ich habe noch ganz viele andere Beispiele.
9: Lass das mal. Lass das lieber die Kakadu Kinder machen.
10: Einkaufen? Naja, weil man da ja Sachen einkauft, die haben einen bestimmten Wert. Und dann geht man in die Kasse und bezahlt das halt. Und da ist ja auch nochmal Mathe wegen den Zahlen.
16: Ja, zum Beispiel auch in Karten gibt's Mathe. Landkarten, Weltkarten. Zum Beispiel da steht 1 zu 1 Million.
10: Kochen hat ganz viel mit Mathe zu tun, weil in Rezepten steht sehr viel drin, wie viel Mehl zum Beispiel rein muss, wie viel Puderzucker, wie viel Eier.
15: Es sind ja auch alle Sachen in der Welt geometrische Körper. Die Weltkugel hat ja auch eine bestimmte Größe.
10: Eigentlich muss man sagen, das ist eigentlich alles Mathe, was wir hier im Alltag haben und auch benutzen.
8: Fällt dir noch was ein jetzt?
9: Ja, auch einkaufen, weil ich war neulich einkaufen und ich rechne das immer bei den Kassierern nach, weil ich hatte mal so, dass ein Kassierer sich um 5 Euro vertan hat und seitdem rechne ich das immer nach.
8: Ja, oder auch auf dem Weg zur Kasse rechne ich immer schon, was ich so grob bezahlen muss.
9: Ja.
8: Und dann freue ich mich immer, wenn ich es genau ausgerechnet habe. Also halten wir fest, Mathe ist wirklich überall drin und weißt du, wie wir das jetzt final verstehen?
9: Nee.
8: Mit einem Quiz.
19: Das Mathe-Quiz. Frage 1. Welche Tätigkeit hat etwas mit Mathe zu tun? A. Seifenblasen pusten, B. Autostau auf der Straße oder C. den Taschenrechner benutzen?
8: Also was hatten wir alles? Seifenblasen pusten, Autostau auf der Straße und den Taschenrechner benutzen.
9: Taschenrechner benutzen.
8: Ja, Taschenrechner benutzen, oder? Das ist ziemlich eindeutig. Locken
9: ja.
8: wir ein?
9: Ja.
8: Wir nehmen C. Taschenrechner benutzen.
19: Richtig sind A, B und C. Alle genannten Tätigkeiten haben mit Mathe zu tun. Sogar der Stau auf der Straße. Denn Stauforschung berechnet mit mathematischen Modellen, wann und wie Stau entsteht. Und zum Seifenblasenpusten erklärt der Mathematikprofessor Benedikt Janel.
18: Vielleicht habt ihr euch auch mal gefragt, warum eigentlich Seifenblasen rund sind. Das kann man auch mathematisch herleiten, weil die Kugel ist die Struktur, die die kleinste Oberfläche hat im Vergleich zum Volumen. Das ist eine optimale Struktur, um Oberflächen zu minimieren.
8: Warte, Paula, wir haben sogar hier irgendwo im Kakadu-Studio Seifenblasen liegen. Warte, ah ja, hier, warte mal. Okay, was sagen wir dazu? Was wurde da jetzt berechnet?
9: Also es wurde berechnet, wie die Kugel, wie die Seife rausgegangen ist. Also es wurden auf jeden Fall sehr viele Zahlen berechnet. Ich würde, glaube ich, wahrscheinlich nichts kapieren.
8: Ich würde auch sagen, Hauptsache die Seifenblasen sehen schön aus. Und wir wissen jetzt, selbst in Seifenblasen ist Mathe drin.
9: Zeit für Frage 2.
19: Frage 2. Es gibt viele Hilfsmittel in der Mathematik, wie zum Beispiel den Taschenrechner oder den Computer. Welche der folgenden Gegenstände ist auch ein mathematisches Hilfsmittel? A. Schnüre, B. Muscheln, C. das Geodreieck.
9: Das ist auf jeden Fall klar. C. das Geodreieck.
8: Ja, aber warte mal, vielleicht sind ja irgendwie wieder mehr als eine Antwort richtig. Also wir haben A, Schnüre, B, Muscheln oder C, das Geodreieck. Also Geodreieck sind wir uns einig, nehmen wir auf jeden Fall.
9: Ja.
8: Schnüre in Mathe, könnte es sein?
9: Ja, vielleicht, weil man messt ja eine Schnur, sagt, diese Schnur ist so lang, also wahrscheinlich.
8: Also dass man das irgendwie so als Maßband benutzt, die Schnur. Naja, das kann sein. Und Muscheln?
9: Glaube ich ja nicht.
8: Ja, Muscheln kann ich mir irgendwie auch nicht vorstellen. Also
9: Muscheln.
8: Was soll man mit Muscheln in Mathe rechnen? Also sagen wir A und C, also Schnüre und Geodreieck?
9: Ja.
8: Okay, loggen wir so ein.
19: Richtig sind A, B und C. Alle genannten Gegenstände haben mit Mathe zu tun. Perlen, Muscheln oder Steine waren vor langer Zeit mathematische Werkzeuge zum Zählen. Mit Muscheln rechneten bzw. zählten die Yoruba, ein Volk aus Westafrika. Und die Inka in Mittelamerika hatten das Quipu. Das sieht aus wie ein Vorhang mit Schnüren aus Alpaka-Wolle. Ein Knoten an einer bestimmten Stelle der Schnur bedeutete einen bestimmten Zahlenwert. So wurden Steuern berechnet oder Volkszählungen durchgeführt. Nur bestimmte Gelehrte, die Hüter der Knoten, konnten aus diesen Schnüren lesen.
8: Die Hüter der Knoten, das ist wirklich ziemlich cool. Hätte ich auch nicht gedacht.
9: Also, Fabian, dein Kopf raucht.
8: Was? Wie? Mein Kopf raucht?
9: Ja, aus den Ohren.
8: Boah, dieses Mathe-Quiz. Nee, das passiert mir immer, wenn ich so doll nachdenken muss. Weil ich gehe Eiswasser holen und muss den Kopf kühlen. Machst du kurz alleine weiter?
9: Okay. Okay, wo waren wir jetzt nochmal? Ah ja, wir wissen, dass in allem Mathe drinne steckt. Aber was ist Mathe eigentlich? Dafür brauchen wir Hilfe vom Professor Benedikt Janel, der auch von den Seifenblasen erzählt hat.
18: Also die Mathematik ist eine Werkzeugkiste, die gibt einem Formeln und Begriffe, um alltägliche Probleme zu lösen. Wenn ihr eure Kamera benutzt, dann macht die heute ja schon, dass sie ein Bild, die Gesichter erkennt und den Hintergrund unscharf macht und solche Dinge. Das funktioniert auch nicht ohne Mathematik. Meine Kinder zum Beispiel spielen Minecraft. Da läuft man durch so eine Welt von Bauklötzen durch und diese Bauklötze bewegen sich und irgendjemand muss ja auch berechnen, wie sie sich auf dem Bildschirm verändern. Da steckt ganz viel Mathematik drin.
3: Das ist ja wild!
18: Wir benutzen auf der ganzen Welt eigentlich die gleiche Mathematik, weil das mittlerweile einfach sich so verbreitet hat, unabhängig davon, welche Muttersprache jemand spricht. In Japan genauso wie in Deutschland. In der heutigen Zeit ist Mathematik auf der Erde eine universelle Sprache, die Phänomene beschreibt.
8: Oh Gott. So, ich bin wieder da. Ich hab hier eine Schüssel voller Eis und eine Schüssel voller Wasser dabei. Oh, warte, ich muss mir gerade noch einmal den Kopf kühlen. Habe ich was verpasst? Was war los?
9: Nur, dass der Ton gesagt hat, dass Mathe eine eigene Sprache ist. Nicht mit Buchstaben, sondern mit Zahlen. Und überall auf der Welt sie gleich benutzt wird.
8: Ah, okay. Also egal wo auf der Welt, überall wird die gleiche Mathematik benutzt.
9: Ja.
8: Verstehe, aber das war doch nicht immer so, oder? Also, kennst du so römische Zahlen?
9: Nee.
8: Das sind Zahlen von den Römern, wie der Name schon sagt. Und die haben so Buchstaben genutzt. Also V für 5, glaube ich, X für 10 und so weiter.
9: Ja, davon habe ich schon mal gehört, weil ich habe so eine Uhr und da ist das auch so gezeichnet.
8: Ah ja, also auf so Sonnenuhren ist das manchmal auch so. Aber wenn die Zahlen früher waren, vielleicht haben die Römer dann auch einfach Mathe erfunden?
19: Rechnen auf Römisch. Zum Rechnen verwendeten die Römer Buchstaben. Das große I stand für 1, V für 5, X für 10, L für 50, C für 100 und M für 1000. Wollte man eine große Zahl schreiben, schrieb man die Buchstaben hintereinander, um anzudeuten, dass man sie zusammenzählen musste. Damit zu rechnen war allerdings echt kompliziert und einfach zu lang. Solche römischen Zahlzeichen kann man auch heute noch an alten Denkmälern und Kirchen im Stadtbild sehen. Die Zahlen, die wir heute schreiben, sind die arabischen Zahlen.
20: In Indien wurden die Zahlen, wie wir sie heute kennen, entwickelt. Das Dezimalsystem, mit dem wir heute zählen, das beruht auf 10 Symbolen. 0, 1, 2, 3, 4, 5, 6, 7, 8 und 9. Die kamen dann mit Seefahrern nach Europa. In Europa gab es damals noch verschiedene Systeme und man hat sich als Menschheit darauf geeinigt, was am effektivsten ist, das Dezimalsystem.
9: Fabian, du dampfst schon wieder.
8: Ja, ich merke das schon. Das ist diese Mathe. Warte. Ich mache mir hier nochmal Eiswasser. Ich mache mir nochmal Eiswasser zurecht. Warte. Oh Gott, ich muss einfach über den Kopf ein bisschen reinstecken. Das wird schon besser.
9: Aber haben jetzt die Römer Mathe erfunden oder wer?
8: Nee, ich muss hier noch runterkühlen. Das kann ich gerade nicht. Wir fragen jetzt einfach unsere Reporterkinder und unseren Professor. Der wird das ja wissen.
10: Also es gibt Mathe so ungefähr 3000 Jahre, würde ich jetzt mal schätzen. Ich glaube, das hat angefangen in der Altsteinzeit, da wo die Menschheit erfunden wurde. Da hat man, glaube ich, angefangen mit Menschengruppen, dass manche Menschengruppen sich geteilt haben. Und was ich auch glaube, die haben ja auch ein bisschen Waren getauscht. Vielleicht durch das Warentauschen wurde Mathematik entstanden. Dadurch wurde, glaube ich, auch das Teilen erfunden.
16: Auch schon seit den Urmenschen, weiß nicht, wie das heißt. Die mussten auch das Essen verteilen, das sie gejagt haben, damit jeder gleich viel abbekommt, dass sie dann ausgerechnet haben, wie viel jeder bekommt.
18: Da gab es vielleicht vor über 10.000 Jahren schon die ersten Höhlenmenschen, die Striche an die Wand gemalt haben und damit in gewissem Sinne schon eine Sprache gefunden hatten für das Zählen. Und so kann man eigentlich die Geschichte der Mathematik auch verstehen als so eine Entwicklung dieser Sprache. Die Mathematik als Sprache ist sicherlich menschengemacht und damit auch von Menschen erfunden. Und so entwickelt sich das immer weiter.
10: Es gibt keinen richtigen Erfinder von Mathe. Es sind so alles insgesamt so Ergänzungen von mehreren Leuten, würde ich mal sagen.
8: Dann war Mathe am Ende eine Art Teamwork?
9: Ja.
8: Also warte, lass uns das mal zurechtbekommen. Mathe ist eine Art Sprache, haben wir gelernt, ne? Und diese Sprache wurde dann mit der Zeit quasi immer weiter entdeckt. Von wem?
9: Von den Römern und von den Leuten in Indien, die haben ja auch die Zahlen dann gemacht und ja.
8: Ja, und auch so von berühmten Mathematikerinnen.
9: Ich kenne eine Ada Lovelace, die war eine ganz berühmte Mathematikerin.
8: Oh, weißt du, was die gemacht hat?
9: Da bin ich mir nicht mehr ganz sicher.
8: Okay, kennst du noch mehr?
9: Nee, mir fallen gerade gar keine mehr ein.
8: Was mit dem hier, mit den weißen abstehenden Haaren?
9: Ah, Albert Einstein auch noch.
8: Wobei, wenn wir jetzt darüber sprechen, ich glaube, der war Physiker. Nicht Mathematiker. Warte, es gibt doch bestimmt noch. Weil ich habe eine Idee, Pulla. Wir haben hier irgendwo dieses Kakadu-Vergangenheitstelefon hier irgendwo. Siehst du das?
9: Ah ja, da ist es. Ganz verstaubt, sogar noch mit Kabel.
8: Ja, genau das da. Vielleicht meldet sich da ja ein berühmter Mathematiker oder eine berühmte Mathematikerin. Ich würde sagen, heb mal ab einfach.
9: Hallo, hier ist Pulla.
21: Ich heiße Adam Ries. Oder Adam Riese, wie man auch sagt. Wenn etwas nach Adam Riese stimmt, dann war eine Rechnung absolut richtig. Namensgeber für dieses Sprichwort bin ich. Ich war ein berühmter Rechenmeister und lebte vor über 500 Jahren. Geschäftsleute beauftragten mich, für sie zu rechnen. Denn damals konnten meist nur reiche Leute an Universitäten rechnen lernen. Noch dazu mit römischen Zahlen, was ziemlich kompliziert war. Weil Rechnen aber für alle Menschen immer wichtiger wurde, beim Warenhandel und Bezahlen, setzte ich mich dafür ein, dass alle rechnen lernten.
22: Ich heiße Catherine Johnson. Schon als kleines Mädchen zählte ich alles, was mir in den Weg kam. Meine eigenen Schritte, die Teller beim Abwaschen und die Schritte von zu Hause bis zur Kirche. Für mich gab es nichts Schöneres als Mathematik. Weil ich ein außergewöhnliches Talent für Zahlen hatte, arbeitete ich später als Rechnerin, als menschlicher Computer für ein Unternehmen, das später die amerikanische Weltraumorganisation NASA wurde. Ohne meine Arbeit wäre die erste Landung auf dem Mond vielleicht nie geglückt. Mich gibt es auch als Barbie-Puppe aus der Kollektion über inspirierende Frauen. Die sieht so aus wie ich.
9: Ich glaube, die Barbie-Puppe habe ich schon mal gesehen.
8: Und den fandst du cooler?
9: Ich fand die am Ende ziemlich cool.
8: Catherine Johnson.
9: Aber ich habe von der noch nie gehört. Also.
8: Also Catherine Johnson fand ich auch auf jeden Fall cooler. Ich meine, die war ein menschlicher Computer. Das ist schon ziemlich cool, irgendwie so als Mensch so Sachen zu machen, die sonst eine Maschine macht. Bruder, hörst du das?
9: Da läuft doch Klaviermusik.
8: Regie, könnt ihr mal die Musik leiser machen? Also wir sind doch hier mitten in der Sendung.
3: Ich hab da mal eine Frage.
9: Hey, da ist der Mathe-Professor.
8: Was, der, wo? Der Mathe-Professor, wo?
9: Hinter der Scheibe.
8: Was macht der da? Was hat das mit Mathe zu tun?
0: Okay, also ich sitze hier an meinem Klavier und die Frage ist, wo kommt Mathematik hier ins Spiel? Wie entsteht der Klang? Ein Klang am Klavier entsteht dadurch, dass eine Saite angeschlagen wird. Und jetzt hier klingt zum Beispiel das C klingt jetzt so. Und was schon der alte Pythagoras rausgefunden hat, ist, dass wenn ich diese Saite jetzt einmal in der Mitte festhalte, dann entsteht genau ein neuer Ton und der ist die Oktave drüber. Und wenn man jetzt die Saite bei einem Drittel abgreifen würde, dann entsteht der zweite Oberton und das ist die Quinte. Und dann geht es weiter mit einem Viertel und dann da entsteht hier so eine Obertonreihe, die man dann an dem Klavier spielen kann. Das heißt, durch das Verkürzen von der Saite entsteht eine Tonfolge.
9: Echt, auch in Musik steckt Mathe. Man braucht ja Mathe für alles.
8: Ja, und ich habe den Professor gerade gegoogelt. Der ist tatsächlich Mathe-Professor und Pianist. Musik und Mathe geht also auch zusammen. 27 mal 15 sind 1274. 37 geteilt durch 44. 1,252. 5555. Der Bruch von 222. 7. 56 mal 49. Das macht 3.800.000. 25,5. 28.521. 1,5. 6, 7. 22.
9: Oh Gott, jetzt ist auch noch Graf Zahl hier. Fabian, 7, 22, hör auf. 56, Kakadu, helf mir. 48, sag 59. Die Nummer an, damit die Kinder uns auch Fragen schicken können.
3: 0174 24 523.
9: 2, 4, 5, 4, 2, 2, 2, 2, 2. Oh, jetzt fängt der Kakadu auch noch an. Schickt uns einfach eine Sprachnachricht. Ich bin Pola und du?
8: 987.
9: Okay, du brauchst auf jeden Fall eine kalte Dusche mit Wasser.
8: Was ist los?
9: Du hast nur Zahlen geplappert.
8: Okay, und wo sind wir gerade?
9: Im Studio.
8: Okay, und was machen wir gerade?
9: Wir sagen Tschüss.
8: Okay, das krieg ich hin. Ich bin Fabian.
9: Und ich Pola.
8: Wir sagen Tschüss.
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15: Hallo?
1: Kakadu? Hast du für die Mathearbeit gelernt?
3: Selbstverständlich.
1: Sehr schön. Wie ist denn deine Lösung für die erste Übungsaufgabe?
3: 12 und 30. 11 und 40 natürlich.
1: Unsinn. Versuchen wir mal die nächste Aufgabe. Die ist ganz einfach. Wie viel ist 2 und 2?
3: Okay, ich schreibe also eine 2 in das Rechenkästchen und dann noch eine 2, ja?
1: Ja, genau.
3: So, fertig. Ich hab's. 22.
1: Wie bitte?
3: Da steht eine 2 und daneben noch eine. 22.
1: Also Kakadu, das ist wieder falsch. Probieren wir mal was ganz Einfaches. Was ist 3 hoch 1?
3: Ha, das weiß ich. Das ist ein Hund, der das Bein hebt.

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1: Mit Sarah und diesen Themen. Was ist der Pride Month? Wie läuft es für die deutsche Nationalelf? Und immer mehr Gewalt an Schulen. Im Juni und Juli findet in vielen Städten der sogenannte Pride Month statt. Auf Deutsch heißt das der Stolzmonat. In dieser Zeit geht es darum, dass Menschen voller Stolz zeigen, dass sie so leben und lieben dürfen, wie sie sind. Dabei taucht oft auch der Begriff LGBTQ+ auf. Der beschreibt verschiedene Gruppen von Menschen. Was genau dahinter steckt, erklärt euch Kakadu-Redakteur Thomas Fuchs.
2: Und jetzt Ohren auf und aufgepasst!
3: LGBTQ+ ist eine Abkürzung aus dem Englischen. Die Buchstaben und das Pluszeichen stehen für verschiedene Menschen und dafür, wen sie lieben oder wie sie sich selbst fühlen. L steht für lesbisch, das sind Frauen, die Frauen lieben. G steht für gay, für schwul, das sind Männer, die Männer lieben. B steht für bisexuell, das bedeutet, dass sich jemand in Frauen und Männer verlieben kann. Das T steht für trans. Manche Menschen merken, dass das Geschlecht, das ihnen bei der Geburt zugeordnet wurde, nicht zu ihnen passt. Sie fühlen sich zum Beispiel als Mädchen, obwohl sie als Junge geboren wurden oder umgekehrt. Das Q steht für queer. Das ist ein Sammelbegriff für Menschen, die sich in den anderen Begriffen nicht ganz wiederfinden oder Geschlecht und Liebe anders erleben. Und das Plus am Ende? Das steht für alle weiteren Menschen, die hier noch nicht genannt wurden. LGBTQ+ zeigt, Menschen sind verschieden und genau das ist ganz normal.
2: Kakadus wollen eine bunte Welt. Ist doch ganz klar.
1: Im Pride Month geht es darum, darauf aufmerksam zu machen, dass manche Menschen unfair behandelt werden und dass alle Menschen gleich viel Respekt verdienen und fair behandelt werden sollen. Den ganzen Monat über wird es in ganz Deutschland viele Veranstaltungen geben, wie Umzüge, Feste und Aktionen. Die Fußball-Weltmeisterschaft ist im vollen Gange und auch unsere deutsche Nationalmannschaft ist noch im Rennen.
2: Fantastisch!
1: 3 Spiele hat Deutschland schon gespielt, gegen die Elfenbeinküste, Ecuador und Curaçao. Am Donnerstag hat die deutsche Mannschaft gegen Ecuador mit 1:2 verloren. Trotzdem ist Deutschland in der Gruppenphase Tabellenerster geworden. Nun startet die nächste Turnierphase. Das nächste Spiel für Deutschland ist morgen ganz spät abends um 22.30 Uhr. In vielen Schulen in Berlin gibt es Probleme mit Gewalt, Mobbing und Beleidigungen. Das zeigt eine neue Studie, bei der tausende Schülerinnen und Schüler und auch Lehrkräfte befragt wurden. Besonders an Grundschulen sagen viele Lehrkräfte, dass Gewalt und Streit im Schulalltag ein großes Problem sind. Auch Mobbing und das Verbreiten von Gerüchten über andere Kinder kommen laut der Studie häufig vor. Die Berliner Bildungsverwaltung sieht das als Warnsignal. Jetzt soll gemeinsam überlegt werden, wie Schulen sicherer werden können. Es soll also mehr gegen Gewalt und Mobbing getan werden. In ganz Europa gibt es gerade eine starke Hitzewelle. In vielen Regionen, auch bei uns in Deutschland, steigen die Temperaturen auf bis zu 40 Grad. Das ist sehr heiß und kann schnell anstrengend für den Körper werden. Kakadu, hast du noch was zu ergänzen?
2: Es blitzt und donnert. Oh, wie dumm! Athena steht am Baum noch rum.
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4: Guten Morgen, ihr Frühaufsteher, ihr Helden in Nachthemden und Prinzessinnen in Schlafanzügen. Wir sind's, eure Radio-Kakadus am Sonntagmorgen, heute mit Patricia.
2: Und mit Kakadu. Wir sind die Sendung mit dem Vogel.

0: Da kann er sich jedes Mal wieder drüber schlapplachen.
1: Ich liebe Sonntage im Radio mit mir.
0: Ich weiß, durchaus ein großes Ego, unser Vogel. Aber dafür hat er jetzt ein supi-dupi spannendes Hörspiel mit dabei und will es auch gar nicht für sich alleine hören.
1: Exaktissimo!
0: Ja, da ist er sehr spendabel, unser Kakadu. Hörspiel für alle. Und falls eure Eltern auch gerade mithören, wünsche ich denen natürlich auch einen schönen guten Morgen. Guten Morgen. Und in der Tat ist das vielleicht gar nicht so schlecht, wenn die jetzt dabei sind. Denn wir starten gleich das Hörspiel und ich finde es schon ein bisschen unheimlich. Also kuschelt euch ein, habt Mama und Papa oder große Schwester, Bruder, Oma, Opa Teddys in der Nähe. Und dann wünsche ich euch gute Unterhaltung und eine spannende Stunde.
2: 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Kinderhörspiel von Antonia Michaelis.
3: Es begann an einem ganz normalen Sommertag, auf dem Weg von der Schule nach Hause. Ich bin ein bisschen hinter den anderen gegangen. Sie haben einen Umweg gemacht, am Haus mit dem wilden Garten vorbei. Und ich bin ihnen nach. Nur so. Wenn ich damals gewusst hätte, was passiert und wie seltsam alles wird, dann hätte ich es vielleicht gelassen. Die Kirschen waren reif in dem wilden Garten. Das hat man gleich gesehen. Hinter dem Garten ist das Dorf zu Ende. Da fängt fast direkt das Moor an. Ja, das Moor. Da gibt es immer schon Geschichten. Die Leute haben Angst, dahin zu gehen.
4: Guck mal, die Kirschen rufen uns. Bitte, bitte, holt uns hier raus.
5: Wer traut sich?
4: Da über den Zaun? In den Garten von dem verrückten alten Herrn Hartmann?
5: Lass mal lieber, was, wenn er kommt?
4: Ich habe sogar eine Tüte dabei, na?
5: Die Kirschen sehen echt lecker aus. Aber nee, das ist zu gefährlich.
4: Ich habe keine Angst vor so gefährlichen Sachen. Ich mach das.
5: Ist ja nur ein wilder Garten.
4: Eins, zwei. Drüben.
5: Cool, Justin, hätte ich nicht gedacht.
4: Mach schnell und pass auf. Giftschlangen verstecken sich gerne in so hohem Gras.
5: Was?
4: Krass, er klettert echt auf den Kirschbaum.
5: Justin, wusstest du, dass der verrückte Alte immer spät abends raus ins Moor geht und keiner weiß, was er da macht? Ich würde ja sagen, er vergräbt was.
4: Was denn? Was soll er denn vergraben?
5: Murat aus der 5., der ist jetzt seit 3 Tagen verschwunden, oder? Und Emma war gestern und heute auch nicht in der Schule.
4: So ein Unsinn. Murat besucht einfach seinen Bruder in der Stadt. Da ist mehr los als bei uns hier auf dem Dorf. Und Emma ist krank oder so.
5: Mist, er kommt!
4: Schnell, Justin, komm runter!
5: Ich komm ja.
4: Au!
6: Wen haben wir denn da?
5: Ich muss kurz den Ball holen. Den haben wir über den Zaun geschossen, aus Versehen.
6: Ball? Aha. Sieht mir aber eher aus wie Kirschen. Eine ganze Tüte Kirschen.
5: Naja, die habe ich zur Stärkung gepflückt, damit ich Kraft habe, um den Ball zu suchen. Ist ja nicht so einfach. Hier ist ja alles zugewuchert.
6: Komm mal mit ins Haus.
5: Was?
6: Du und ich. Wir sollten uns unterhalten.
4: Oh shit, warum rennt er nicht?
7: Weil der Hartmann ihn am Arm festhält, du Nase.
4: Oh Mann, lass abhauen.
3: Das Haus vom alten Hartmann war innen ganz anders als unser Haus. Es hingen überall Sachen an den Wänden. Bilder und Fotos von Tieren und Pflanzen. Und auch so Sachen wie Federn oder gepresste Blätter. In der Küche standen in einem Regal lauter Tassen, die nicht zusammenpassten. Und die Stühle sahen aus, als hätte er sie selber gemacht. Die Schatten waren tief und schwarz. Und ich fragte mich, ob etwas darin lauerte. Ich wusste nicht genau was. Aber die Leute sagten, beim alten Hartmann solle man sich lieber vorsehen.
6: Setz dich, Junge.
5: Ich muss eigentlich noch nach Hause und schnell Hausaufgaben.
6: Ja, nicht so schnell. Setz dich. Tee?
5: Mm-mm.
6: Wie finden denn deine Eltern das, dass du bei einem Fremden in den Garten einsteigst und ein Kilo Kirschen klaust?
5: Bitte, bitte sagen Sie meinem Vater nichts. Meine Mutter, die ist nicht mehr da, aber mein Vater hat schon genug Stress.
6: Gut. Ich sage nichts. Aber dann musst du etwas für mich tun.
5: Was denn?
6: Was weißt du denn über mich?
5: Ich? Nichts. Nur, dass sie hier wohnen und dass sie immer ins Moor gehen.
6: Ich bin der verrückte Alte, richtig?
5: Na ja, also, was machen sie denn im Moor?
6: Leichen verbuddeln.
5: Echt?
6: Nein, es war ein Witz.
5: Wissen Sie, wo Murat ist und Emma aus der vierten?
6: Nein. Ich gucke mir die Vögel an, im Moor. Das ist mein Beruf.
5: Hä? Vogelangucker? Das ist ein Beruf?
6: Hm. Sag mal, hast du die neuen Schilder gesehen? Beim Moor?
5: Ja, da steht drauf, dass ein neues Wellnesshotel gebaut wird. Mein Vater sagt, das ist gut. Da kommt endlich mal Geld ins Dorf von den Touristen.
6: Um das Hotel zu bauen, müssen sie das Moor trockenlegen.
5: Na ja, ist dann halt so, oder? Vor dem Moor gruseln sich sowieso alle.
6: Warum?
5: Weil man kann da ja versinken. Und Moorleichen kennt doch jeder. Die sind immer in Mooren. Und naja, seit einer Weile fehlen zwei Kinder bei uns in der Schule und das Moor ist schlammig und voller Mücken, sagen zumindest die anderen. Ich war da noch nie im Moor.
6: Komm mal mit, ich zeig dir was.
5: Und was soll ich für sie tun?
6: Ja, sag ich dir dann.
3: Tja, also bin ich mit ihm mit. Die Vögel zwitscherten, in den Gärten blühte alles. War ja August, das Dorf war echt wie eine Postkarte. Mirko und die anderen, die sagen immer, bei uns ist nichts los. Ein paar Kühe, paar Hühner, ein Mini-Supermarkt, das war's. Aber an dem Tag, an dem war was los. Nämlich stand in einer kleinen Straße ein schwarzer Geländewagen. Und davor ein Mann in einem silbergrauen Anzug. Er redete über den Zaun mit Frau Schneeball. Frau Schneeball ist schon 1000 Jahre alt oder so. Und sie hat die schönsten Rosen im ganzen Dorf.
6: Warte mal, Junge.
8: Ganz,
6: ich fress einen Besen, wenn das nicht Mr. Wellness Hotel persönlich ist.
8: Es steht für die Königin aller Blumen. Südseite, nicht zu nah an der Hauswand. Letztlich ist es eine Frage des Standorts.
9: Sie sagen es. Oh ja, Sie sagen es. Rosen sind das Wichtigste.
8: Mhm.
9: Sie haben ja sogar ganz alte Sorten. Oh, darf ich mal ein bisschen schnuppern?
8: Natürlich, bitte.
9: Wenn wir hier das Hotel bauen, dann möchte ich solche Rosen im Garten. Ja? Ob ich Sie bitten darf, mir einen Ableger zu verkaufen.
8: Aber
9: das Hotel soll ja ein Ort perfekter Entspannung werden.
8: Ja.
9: Und wie könnte man sich da besser entspannen als unter einer duftenden Rosenhecke?
8: Mhm, richtig.
9: Darf ich ein Foto machen? Ja, ja. Ihr Garten ist so wunderschön.
8: Aber ja, wenn Sie möchten, knipsen Sie ruhig.
9: Ich sage immer, wenn alles vergeht und verschwindet, Fotos bleiben.
8: Richtig.
9: So ein wundervoller Garten.
8: Ja, ich setze mich hier auch immer auf die alte Bank in die Sonne und sehe den Vögeln.
6: Komm, gehen wir.
8: Und den Wolken.
3: Nach einer Weile habe ich mich nochmal umgedreht. Der Mann im Anzug stand jetzt auf der Straße und sah uns nach. Sein Blick schien zu glühen. Aber die uralte Frau Schneeball war nicht mehr im Garten. Wahrscheinlich war sie reingegangen, einen Ableger von ihrer Rose holen. Und dann waren wir im Moor angekommen. Hier entsteht das Wellnesshotel Blaugold. Ein perfekter Ort der Entspannung. Lassen Sie die Seele baumeln. Hier in der Natur finden Sie zu sich selbst zurück. Entspannungsbäder und Massagen.
6: Hör bloß auf.
10: Entschuldigung. Entschuldigung, ich sehe gerade, Sie lesen mein Schild. Guten Tag.
9: Blaugold, mein Name. Archibald Blaugold. Ich bin ja neu hier im Ort und deswegen bemühe ich mich, mich bei allen vorzustellen.
6: Wir haben zu tun.
9: Du auch?
5: Ja, ich...
9: Ich wollte nur sagen, wenn wir hier bauen, dann wird es auch einen Skaterpark im Dorf geben für die Jugend. Das ist mein Geschenk an so coole Jungs wie dich. Eine Halfpipe und viel mehr.
5: Ich kann gar kein Skateboard fahren.
9: Aha, du könntest es lernen. Wir werden auch Bretter verleihen, also Boards.
5: Cool.
6: Komm, Justin.
10: Sie müssen sich keine Sorgen machen um die Natur. Die Leute sagen, sie machen sich Sorgen, dass wir hier was zerstören, aber das ist ganz falsch. Im Gegenteil, das sind dumme Gerüchte. Wir werden hier hinter dem Hotel einen wunderschönen Garten erleben.
6: So, sieh dich gut um. Denn lange gibt's das alles hier nicht mehr. Vorsicht, Hier müssen wir über einen Baumstamm balancieren. Schau, die gelben Wasserlilien. Jede Menge Libellen. Und da siehst du den blauen Frosch? Die sind nur zu

0: Ich höre nichts. Ist doch alles ganz still.
1: Die Vögel? Die Frösche?
0: Ach so.
1: Wenn sie das Moor trocken legen, können diese Tiere nicht überleben. Auch wenn es einen Garten beim Hotel gibt. Was soll ein Frosch in einem Blumenbeet? Sekt trinken mit den reichen Hotelgästen? Und wenn kein Wasser mehr da ist, kommt Luft an den Boden. Dann gammelt alles weg. Und es kommt ganz viel CO2 aus der Erde. Wie beim Auto. Nur, dass man es nicht riechen kann und nicht sieht. Es steigt sozusagen heimlich in die Luft.
0: Gruselig.
1: Guck mal da. Ein Reiher. Ganz nah. Und hier ein Hochmoorbläuling.
0: Bitte was?
1: Ich meine den kleinen blauen Schmetterling da.
0: Ach so. Dann sagen Sie das doch.
1: Was war das? Ein ganz neuer Vogel. Wie aufregend. Warte, warte, wir schleichen uns an.
0: Nee,
1: psst,
0: das war...
1: Wir müssen hier über die Steine balancieren. Aber der Vogel muss ganz in der Nähe sein. So einen habe ich noch nie gehört. Ah, Mist! Himmel, ist das nass!
0: Alles in Ordnung?
1: Ja, hilf mir mal hoch. Danke. Oh, jetzt habe ich den Vogel verjagt.
0: Das war ja auch nur mein Handy.
1: Und?
0: Ach, nur eine Nachricht. Unwichtig.
2: Es war aber gar nicht so unwichtig. Es war unsere Lehrerin.
1: Hörst du das?
2: Und die Nachricht lautete, hat jemand Lina gesehen? Ihre Mutter sagt, nach der Schule würde sie immer im Garten ein Buch lesen. Auf der Bank unterm Birnbaum. Aber als die Mutter nach Hause kam, war Lina nicht da. Und komischerweise kann die Mutter die Bank und das Buch nirgends finden. Weiß jemand von euch etwas? Typisch, Lehrerin. So eine lange Nachricht. Aber schon komisch. Erst Murat, dann Emma, dann Lina. Alle weg.
0: Was ist eigentlich in den Taschen von ihrer Weste?
1: Lass mal sehen. Fernglas, Kompass, Taschenlexikon der Vögel, Handy, mein Taschenmesser. Hier, guck.
0: Das sieht aber scharf aus. Was ist denn das Rote da an der Klinge?
1: Das Rote? Wo? Ach, da. Das ist Marmelade. Ich hatte neulich Marmeladenbrote mit auf meiner Wanderung durchs Moor. Erdbeer. Ich mache sie selbst. Ist köstlich. Aber zur Sache. Das, was du für mich tun sollst, es ist so. Dieser Blaugold, da stimmt was nicht. Du sollst ihn für mich beschatten.
0: Im Ernst? Wie im Detektivfilm?
1: Ja, ganz genau. Und im Gegenzug vergesse ich deinen Kirschendiebstahl. Also, dieser Blaugold, vielleicht hat er eine Schwachstelle. Macht irgendwas Illegales, was Verbotenes. Dann kriegen wir ihn dran. Dann baut hier niemand ein Hotel und das Moor kann bleiben.
2: Als wir durch das Moor zurückgingen, dachte ich, dass es eigentlich ganz schön hier war. Gar nicht so tot oder so. Es lebte. Da stand ein Reh herum, klappte seine Ohren zu uns und rannte dann weg. Ein Frosch hüpfte über den Steg und es waren jede Menge Vögel da. Aber was, wenn der Hartmann trotzdem Kinder im Moor vergrub? Es konnte doch sein, dass er das Moor nur dafür brauchte und die Sache mit dem Vogelangucker nur Tarnung war. Auch wenn es schön im Moor war. Irgendwie war mir kalt.
3: Was war gestern mit dem alten Hartmann? Was hat er gesagt?
0: Wir waren im Moor, aber es ist eigentlich ganz schön
4: so,
0: da.
4: Psst. Kommt, wir legen mal los. Schlagt mal bitte die Lesebücher auf Seite 59 auf. Susanne, kannst du mal lesen? Susanne?
3: Susanne ist heute nicht gekommen.
4: Es wird doch nicht schon wieder jemand verschwunden sein. Weiß jemand irgendwas? Naja, gut, dann Finja, liest du mal bitte.
3: Ich glaube, die alte Frau Schneeball ist auch weg. Ich wollte ihr heute Morgen auf dem Schulweg Hallo sagen. Sonst ist sie immer um die Zeit in ihrem Garten und beschneidet die Rosen. Aber heute Morgen war sie nicht da. Und alles war ganz still bei ihr.
5: Ach was, die hat Party gemacht und hat einfach verpennt.
3: Haha.
2: Mirko fand das lustig. Aber ich fragte mich wirklich, wo sie alle waren. Etwas Dunkles lag über dem Dorf. Ja, und dann fing ich an, Herrn Blaugold nachzuspionieren. Ich hatte ziemlich Angst, dass er mich bemerkt und habe mich immer so an die Zäune und Hauswände gedrückt, wie ein echter Detektiv. Möglichst unauffällig.
3: Justin, warte mal, was machst denn da? Das ist total auffällig, wie du da rumschleichst.
5: Psst, ich beschatte jemanden.
3: Echt? Wen denn?
5: Psst, ich glaub's ja nicht. Der geht zu mir nach Hause.
3: Vielleicht beschattet ihr euch gegenseitig?
6: Ah, guten Morgen.
7: Morgen?
6: Sie haben ja so einen netten Sohn. Justin, nicht wahr? Ich habe ihn gestern kurz kennengelernt, aber ganz begeistert von meinen Plänen für den Skaterpark. Naja, alle Kinder sind begeistert.
7: Das ist ja schön, aber warum kommen Sie zu mir und erzählen mir das?
6: Ja, der Justin, also ich hatte das Gefühl, er hätte gern ein eigenes Board, aber er kann sich keins leisten. Und Sie gießen hier vormittags um 12 die Tomaten, haben Sie keine Arbeit?
7: Ich bin gerade zwischen zwei Jobs, geht Sie das irgendwas an?
6: Ja, es ist nur, ja, ich suche noch Leute für das neue Wellnesshotel. Arbeitskräfte, viele im Dorf haben sich gefreut, bei mir einen Job zu bekommen. Kurze Wege zur Arbeit, gute Bezahlung. Sie, weiß ich, beruflich, was Sie sind?
7: Maler.
6: Ah, so die Art, die Postkarten macht oder die Art, die in Galerien hängt? Ja.
7: Nee, so die Art, die Mauern anstreicht.
6: Ah, wunderbar. Ich brauche dringend noch jemanden für den Innenanstrich. Und übrigens, wenn die Touristen hier erst in den Ort kommen, Sie sollten mehr von diesen Tomaten anpflanzen. Dann können Sie ein kleines Geschäft aufmachen für Ökotomaten. Wirklich sehr schöne Tomaten. Darf ich ein Bild machen?
7: Hä?
6: Ich fotografiere so gerne schöne Dinge. Und für den Fall, dass es die irgendwann nicht mehr gibt auf der Welt. So viel Kälte, Dunkelheit und Stress. Es nimmt einfach überhand.
7: Wie bitte?
6: Das war nur ein kleiner Scherz am Rande. Prachtvoll hier, die Tomaten, wirklich. Also ein Foto erlaubt.
7: Klar, machen Sie ruhig.
6: Wegen des Jobs. Ich hätte da auch einen Vertrag dabei.
7: Na, dann kommen Sie doch herein und wir besprechen das in Ruhe.
6: Gerne. Ja, gerne.
7: Möchten Sie einen Kaffee?
6: Ja, so sag ich nicht mal.
5: Das gibt's doch nicht.
3: Was?
5: Der Garten. Guck doch mal. Die Tomaten sind weg.
3: Aber wie geht das?
5: Also, ich würde sagen, der Garten hat ein Loch.
3: Ein Loch?
5: Da, wo die Tomaten waren. Sie sind nicht mehr da. Alle bis auf eine Pflanze. Und die Gießkanne ist auch weg. Mein Vater mag seine Tomaten wirklich gern. Wenn er sie gießt, sind alle seine Sorgen weg. Aber jetzt sind nicht die Sorgen weg, sondern...
3: Die Tomaten.
5: Ja. Aber wie kann da plötzlich ein Loch in der Wirklichkeit sein? Das geht doch gar nicht.
3: Ist das nicht einfach nur ein Schatten? Nee, das ist ja komisch. Fast eckig. Und mit ganz ausgefransten Rändern.
5: Was wohl passiert, wenn ich das anfasse?
3: Lass, nein, besser nicht. Justin, mir ist plötzlich ganz kalt.
8: Hallo, Frau Kurt.
9: Ach, hallo, ihr beiden. Ach ja, wie schön das war als Kind. Zeit zum Rumtrödeln zu haben. Was guckt ihr denn da an?
5: Das Loch in der Luft.
9: Loch? Ja, oh ja, herrlich, ein Loch.
3: Als hätte jemand das, was da reingehört, mitgenommen.
9: Ja, herrlich, diese Fantasie der Kinder. Ach Gott, aber ich muss los. Nur noch Stress in letzter Zeit. Früher war es hier ja sehr ruhig und entspannt, aber jetzt... Himmel, bald haben wir hier ja jede Menge Touristen. Und da muss mein Zaun frisch gestrichen sein. Alles tipptopp für die Besucher. Wisst ihr, Herr Blaugold fand unser Gartenhäuschen so hübsch, er hat es gleich geknipst. Er meinte, die Hotelgäste knipsen sich ja auch alle. Also streiche ich lieber nochmal den Zaun. Und ach, vielleicht gleich die ganze Veranda.
3: Die sind alle im Touristenfieber. Los, lass uns doch beim Laden vorbeigehen. Wenn Mirkos Vater selber an der Kasse sitzt, gibt er uns vielleicht eine Runde Lollis aus.
2: Also sind wir zum Laden von Mirkos Vater gegangen. Sonst ging Anna da immer mit Murat und Mirko hin. Es war schön, dass sie jetzt mit mir hinging. Aber im Laden war Stress. Und es war kühler als sonst. Ich weiß auch nicht. Komisch irgendwie. An der Tür hing ein neues Schild mit Reklame für Eiscappuccino und frischem Mangosaft to go.
3: Wo sollen denn hier die frischen Mangos herkommen?
5: Alles für die Besucher. Wetten?
0: Früher gab es hier Apfelsaft und Filterkaffee. Und wenn man den trinken wollte, hat man sich einfach in den Garten gesetzt. Aber jetzt?
8: Und das Zeug sortiert. Und die Preisschilder müssen alle Leute. Mirko, komm, schwing deinen Hintern runter in den Laden und pack mit an.
3: Ich glaube, die Lollis können wir vergessen.
0: Guck mal, da im Garten.
3: Und nein, bitte nicht.
0: Doch, ein Loch. Mensch, Anna, da stand der alte Schaukelstuhl. Auf dem saß doch immer Mirkos Opa drauf und hat gestrickt. Und jetzt ist er weg.
3: Ist dir auch so kalt?
2: Nach und nach entdeckten wir überall Löcher. Überall da, wo Herr Blaugold Leute besucht hatte. Wir haben ihn die ganze Woche beschattet. Er sprach über Zäune hinweg mit allen. Immer ganz freundlich. Eins war seltsam. Die Erwachsenen sahen die Löcher nicht. Also dachte ich, dass der Hartmann mir nicht glauben wird, wenn ich ihm das erzähle. Beim Moor draußen baggerten sie jetzt. Und Herr Blaugold hatte ein Haus im Dorf gekauft und war dort eingezogen. Er lächelte immer. Die anderen im Dorf irgendwie nicht mehr. Sie waren jetzt ständig im Stress. Sogar die Sonne schien anders als früher. Kühler. Und die Schatten waren dunkler. Vor allem der von Blaugold. Die Erwachsenen sahen auch das nicht. Aber Blaugolds Schatten war so schwarz, dass er alles Licht schluckte. Gierig. Ein Schatten, der Sonnenstrahlen fraß. Eine Woche später war Mirko verschwunden.
3: Hey Justin, was machst du?
0: Nichts.
3: Nichts?
0: Ja, ich sitze auf dem Zaun und gucke mir den Nachmittag an und denke nach.
3: Das tut fast keiner mehr. Alle haben dauernd nur zu tun in letzter Zeit. Und weißt du es schon? Mirko ist weg.
0: Was?
3: Und seit gestern die kleine Vonja vom Bauernhof am Dorfeingang. Und ihre drei Lieblingsziegen.
0: Wie? Und die Polizei hat keinen von denen gefunden?
3: Das Seltsame ist ja, die Polizei hat gar nicht erst gesucht. Ich habe die Polizisten gesehen, als sie kurz hier waren. Sie sind wieder gegangen. Einfach so, wie in Trance.
0: Hm?
3: Als hätten sie vergessen, warum sie da gewesen sind. Sie haben ganz glasig gerade ausgeguckt, sind ins Auto gestiegen und wieder abgefahren. Ich habe es genau gesehen.
0: Sehr seltsam. Und Mirko?
3: Mirkos Cousin Steffen hat mir gerade geschrieben. Die wollten sich treffen, aber er ist nicht gekommen. Zu Hause ist er auch nicht und im Laden auch nicht.
0: Verdammt!
3: Weißt du, was wir jetzt machen? Jetzt gehen wir zum alten Hartmann. Der ist der einzige Erwachsene, der dem Blaugold nicht traut.
0: Aber das mit den Löchern, das glaubt er uns doch nie. Das ist viel zu merkwürdig.
3: Er hat dich beauftragt, den Blaugold zu beschatten. Und jetzt liefern wir ihm Ergebnisse. Also komm!

0: ist er? Am wackeligen Gartentisch, da, zwischen den Bäumen.
1: Ducken! Ich glaube, er hat uns nicht gesehen.
0: Da ist ja auch Mirko.
1: Hilfe, der alte Hartmann hat ein Messer.
2: Also, Mirko.
3: Was wollen Sie denn mit dem Messer?
2: Ganz ruhig, mein Junge. Ich will nur diese Scheibe Brot abschneiden. Dachte, du willst vielleicht auch ein Marmeladenbrot.
3: Ist sie selbst gemacht, die Marmelade?
2: Na klar, Erdbeer. Warte, probier mal.
3: Die ist gut.
2: Sag ich doch.
3: Ja, also bei uns zu Hause ist nur noch Stress. Überall ist Stress. Früher war nie was los im Dorf. Aber jetzt rennen alle nur noch um. Mein Vater schreit alle an, weil er den Laden umbaut. Für die Touristen. Und jetzt ist auch noch mein Opa weg. Verschluckt vom Loch.
2: Jetzt beruhig dich erstmal, Junge. Hier.
3: Danke. Ihr Garten ist echt der einzige Ort, wo niemand rumstresst. Und der einzige ohne Löcher. Die Löcher sind gruselig. Deshalb bin ich über den Zaun geklettert. Tut mir leid, ich wollte nur ein bisschen Ruhe.
2: Du hättest auch klingeln können. Ich habe da eine sehr schöne alte Kuhglocke neben der Tür.
3: Ja, ich dachte, sie...
2: Du dachtest, ich bin ein böser alter Mann und noch dazu verrückt und verbuddel Leichen im Moor.
3: Ja, kann sein. Sagt der Justin.
2: Warte, du hast gesagt Löcher. Was für Löcher?
4: Löcher, wo was fehlt. Wo die Wirklichkeit fehlt. Aber die Erwachsenen sehen das einfach nicht.
2: Oh, noch mehr Besucher. Ihr wolltet nicht reinkommen, statt euch da vor dem Zaun im Brombeergebüsch zu verstecken?
4: Brombeeren? Oh, au! Au, Mist! Das piekst.
2: Also, was für Löcher?
4: Ja, überall, wo der Blaugold lang geht, da sind nachher Sachen weg. Die fehlen einfach. Aber er meint, er macht alle glücklich.
1: Er fragt lauter Leute, ob sie für ihn arbeiten wollen. In seinem tollen Hotel. So extra freundlich. Am Wochenende kommen wohl schon die ersten Besucher und gucken sich das an. Also die Baustelle vom Hotel und das Dorf.
4: Wir haben ihn beschattet. Und ehrlich, nicht nur die Sachen verschwinden, wo der Mann auftaucht, sondern auch Menschen. Mirkos Opa, die alte Frau Schneeball,
1: Murat, Emma und Lina.
2: Halt. Ich fasse zusammen. Dinge und Menschen verschwinden, sagt ihr, wenn Herr Blaugold da war. Und anschließend sind da Löcher?
4: Klingt abgefahren, aber ja, genau so ist es.
1: Nur haben wir leider keine Ahnung, wohin er die Sachen und Menschen verschwinden lässt und wie er das macht.
3: Ihr müsst unbedingt herausfinden, wo sie sind, wo mein Opa ist. Ich muss leider meinem Vater am Laden helfen.
2: Das klingt wirklich sehr verrückt. Aber andererseits, warum solltet ihr mich anlügen? Und irgendwo müssen sie ja sein. Ach, Kinder, vielleicht bin ich schon zu alt für sowas. Ich gehe erst mal ins Moor raus. Den Vögeln guten Tag sagen und den Schmetterlingen und den gelben Wasserlilien. Solange sie noch da sind, vermutlich wird das alles irgendwann ein Hotelgarten sein. Oder Löcher. Schwarze Löcher in der Wirklichkeit.
3: Und ich muss zurück in den Laden.

0: Das war er. Das war der Blaugold. Und die Leute, die ihm nachfahren, die ganzen dicken Autos, das sind sicher die Besucher, die sich die Baustellen angucken.
1: Los, Anna, hinterher!

0: Herzlich willkommen. Also, meine Damen und Herren, hier entsteht, bitte mal ablesen,
1: das Hotel zur perfekten Entspannung.
0: Richtig, meine Herrschaften, genau richtig, danke schön. Sie haben ja schon die idyllische Gegend bewundert, Kuhweiden, Wälder, urige blühende Gärten, wo man hinblickt. Und hier, voilà, haben wir in einem Container ein erstes provisorisches Probezimmer eingerichtet. Dankeschön. Ja, danke. So werden alle Zimmer aussehen. Jedes mit Wellnessbereich und Relax-Badewanne. Und jeden Tag erhalten unsere Gäste ein perfektes Entspannungsbad. Das ist eins unserer Geheimnisse.
2: Was enthalten denn diese wunderschönen goldenen Badekugeln?
0: Sehr gute Frage. Sie sind nach einem geheimen Rezept hergestellt. Das sind lauter Kräuter der Provinz. Nach so einem Bad sind sie neugeboren. Sie werden feststellen, der Stress wird einfach von ihnen abfallen. Auf Wiedersehen, Sorgenfalten. Hallo, junge, frische Haut. Neues Leben.
3: Die Badekugeln fühlen sich ganz flutschig an unter den Fingern. Ich würde ja eine Besprechung für Sie schreiben in der Zeitschrift, für die ich arbeite. Dazu müsste ich natürlich ein bisschen Probe wohnen, sonst kann ich es ja nicht beurteilen. Ja,
0: ja, Madame, ja, das ließe sich einrichten.
3: Ja?
0: Das Hotel ist zwar noch nicht fertig, aber wir haben ja unser Probezimmer.
3: Ja! Wunderbar, ich bin dabei. Machen wir.
4: Und als sich alle die Baustelle genug angeguckt hatten, die eigentlich nur aus Erde bestand, stiegen sie wieder in ihre dicken Autos. Auch Herr Blaugold. Er fuhr ganz langsam durchs Dorf. Der Schatten seines Autos war so schwer und dunkel wie sein eigener Schatten. Und die Straße war auf einmal kalt. Eisekalt. Obwohl ich am liebsten nach Hause gegangen wäre und alles vergessen hätte, sind wir ihm gefolgt, zu dem Häuschen, das er gekauft hatte.
5: Nicht einfach so ins Haus. Zu spät, jetzt sind wir drin. Pech für ihn, dass Haustüren auf dem Dorf nicht abgeschlossen werden.
6: Aber wenn er uns erwischt, das ist Hausfriedlichkeitsbruch oder so. Und es ist irre kalt hier. Weißt du nicht?
5: Doch, aber wir haben keine Wahl, Justin. Das ist notwendige Recherche. Psst, Achtung!
6: Boah, das ist ja ganz vernebelt hier. Und stinkt nach Rosenparfüm.
7: Jetzt brauche ich ein perfektes Entspannungsbad.
6: Ich möchte auch baden. Warm baden am besten. Was ist denn so kalt hier? Ich glaube, dieser Blaugold spürt das gar nicht.
5: Echt seltsam. Guck dir das an. Da auf dem Regal. Lauter so eine goldenen Riesenbadekugeln. Die sind bestimmt so groß wie meine Faust.
6: Psst.
7: Ist da jemand? Hä? Ein Bingo-Wiff. Wer sollte da auch sein? Das ist ja ein Dorf hier. Hier lässt man sogar die Türen offen. Archibald Blaugold, du überraschst mich immer wieder mit deiner Genialität. Echt jetzt? Ja, es ist erstaunlich, wie das immer wieder funktioniert. Die Menschen sind so vertrauensselig. Ja, ja, das ist so. Ja, sie glauben mir einfach alles. Obwohl, gelogen ist es ja nicht, also so ganz. Ich biete den Gästen absolut einmalige Entspannung. Darf man auch mal ein bisschen mitdenken, oder? Ganz richtig, lieber Archibald. Nicht immer nur an andere denken. Du meinst, ich darf mir eine Kugel gönnen? Ich meine, du musst dir eine Kugel gönnen, Archibald. Du musst auftanken. Schließlich hast du noch viel vor. Na gut. Ja, gut überzeugt. Ja, hier, meine kleinen, wunderbaren, entspannten Orte. Kompakt. Verpackt in Gold und Glitzer.
8: Ah, hey, Moment, Ausweis. Komm her, komm zurück. Oh, Kugel. Ja? Egal,
5: Schau dir das an. Die Kugel da am Türspalt. Da ist was drin. Wie in einer Schneekugel. Unter dem Gold versteckt. Moment. Da ist jemand drin. Das ist die alte Frau Schneeball. Mit einem Stück von ihrem Garten. Winzig klein. Aber wie kann das sein?
7: Da ist doch jemand. Hallo?
5: Weg hier!
7: Da war doch jemand. Hey! Komm doch zurück!
4: Und dann sind wir gerannt. Immer, immer weiter. Einmal habe ich mich umgedreht. Da sah ich ihn mit seinen dunklen, schwarzen Schatten. Wir rannten noch schneller.
5: Gerade noch geschafft. Das ist der Wahnsinn. Der nimmt die entspannten Orte und die entspannten Leute und packt sie einfach in eine Badekugel. Das geht doch gar nicht.
9: Offenbar schon. Aber wie macht er das bloß?
5: Keine Ahnung. Vermutlich werden die reichen Typen ganz super entspannt, wenn sich so eine Kugel auflöst, während im Dorf nur noch Stress ist. Wenn jetzt jemand die alte Frau Schneeball auflöst, ist sie dann für immer weg?
9: Passiert nicht. Guck.
5: Du hast die Kugel geklaut? Mensch, Anna!
9: Klar. Andere Leute klauen Kirschen, ich eben Kugeln.
5: Wie kriegen wir die Frau Schneeball jetzt aber da raus?
9: Die Frage ist, wie hat er sie da reingekriegt? Sie und das Stück Garten.
5: Wir müssten beobachten, wie er das macht.
9: Also, weiter beschatten.
5: Ja, oder weißt du was Besseres?
9: Wir könnten ihn anlocken, ihn ködern.
5: Gute Idee, aber mit was?
9: Irgendwas super entspannt aussehendem.
5: Bei mir zu Hause ist nichts mehr entspannt. Mein Vater ist total im Stress, seit Blaugold da war und ihm diese Stelle angeboten hat.
9: Bei uns war er noch nicht. Wir haben noch diese Schaukel mit den ganz langen Seilen.
5: Stimmt. Die unter dem Magnolienbaum?
9: Genau. Einem total kitschigen, blühenden Magnolienbaum.
5: Ich locke ihn hin.
4: Vier Tage später hat es dann endlich geklappt. Inzwischen gab es noch mehr Löcher in den Gärten. Sogar im Moor draußen. Das fand ich echt gruselig. Ich war mit Anna da. Ich habe ihr die Libellen gezeigt und die Wasserlilien. Und da war einfach ein Loch. Und der Himmel war viel dunkler geworden. Schließlich haben wir Blaugold gesehen. Mal wieder nach der Schule.
5: Da ist der Blaugold. Los, jetzt wie abgesprochen.
9: Das klappt nie.
5: Abwarten. Hey, hallo Sie. Können Sie mir sagen, wie weit der Skaterpark ist?
10: Oh, hallo Jungs. Wie schön, euch zu sehen. Der Park ist fast fertig.
9: Das ist echt cool, dass Sie das für uns machen. Mhm. Wenn ich mal erwachsen bin, will ich auch so werden wie Sie. So reich und so cool.
10: Ja, tu das mal, Junge. Lass dir sagen, das Leben ist viel einfacher, wenn man reich ist.
5: Ich gehe jetzt mal die Anna besuchen. Die hatte heute schon früher aus. Sitzt sicher in ihrem Garten, auf der Schaukel unter dem Magnolienbaum. Es ist so entspannend, da zu schaukeln. Da kann man so richtig die Seele baumeln lassen.
10: Das ist interessant.
5: Das Haus liegt ja etwas versteckt am Ende der Straße. Findet nicht jeder. Tschüss, Mirko.
9: Bis morgen, Justin.
10: Ja, tschüss, Jungs. Tschüss.
4: Es funktionierte. Er ist mir gefolgt. Ich konnte seine Schritte hinter mir in der Straße hören. Ich spürte einen kalten Hauch in meinem Nacken. Und auf einmal dachte ich, dass es gar keine gute Idee gewesen war. Überhaupt keine.
5: Mist, ich kann nicht pfeifen. Hey, Anna, ich glaube, er kommt.
9: Versteck dich und guck genau, was er macht. Ich schocke jetzt.
5: Nein, lass das lieber. Hau ab. Das ist viel zu gefährlich.
9: Los, versteck dich.
10: Hallo, du.
5: Hallo.
10: Das ist aber eine schöne Schau. Und diese hübsche Blühmagnolie. Oh, darf ich ein Foto machen? Ich mache es so, dass man dich nur von hinten sieht. Sonst müssten wir ja deine Eltern fragen. Die Schaukel ist einfach so schön.
9: Ja, klar. Schnitzen Sie ruhig.
5: Ich friere nur gerade ein bisschen.
10: Bestimmt hilft es, wenn du dich bewegst. Anna, schaukel ruhig weiter.
4: Das war krass. Sie war weg. Die Schaukel war einfach weg. Der Ast, an dem sie hing. Und Anna. Stattdessen war da ein Loch.
10: Na, wo hatte ich denn da? Ah, da ist sie ja in der Tasche. Eine wunderbare, perfekte, leere, goldene Badekugel. Die fühlt sich gut an, wirklich. 100% Agar-Agar, vegan. So, und jetzt füllen wir dich, meine liebe kleine Anna, hier in diese Kugel hinein. Moment. Nur hier das Handy dran halten. Voila, perfekt. Wie war es, Lieber? Das hast du mal wieder ganz wunderbar gemacht. Ja, nicht wahr? Mein vielleicht schönstes, entspanntestes Motiv bislang.
5: Es ist eine App, na klar, es ist eine App. Mann, darauf hätte ich kommen müssen. Mirko, er nutzt eine App.
4: Wie eine App?
5: Na, er knipst die Sachen mit seinem Handy und dann sind sie einfach da drin. Und dann füllt er die Sachen in die Badekugel mit Hilfe einer App. Und jetzt hat er Anna, er hat sie einfach weggeknipst. Jetzt ist da nur noch ein Loch. Wir haben die Sache mit der Falle nicht ganz zu Ende gedacht.
4: So ein Mist.
5: Ja, Riesenmist. Aber wenn er Annas Kugel auflöst, dann ist sie weg. Wahrscheinlich für immer. Und die Schaukel auch. Und irgend so ein reicher Typ, der damit badet, ist dann total entspannt. Aber Anna kommt nie wieder. Wir müssen was tun. Oh Mann, was können wir bloß tun?
4: Ich will meinen Opa auch zurückhaben. Aber hör auf zu zappeln wie so ein durchgedrehter Clown. Da kann man ja nicht nachdenken.
5: Warte, was hast du gerade gesagt? Das ist es!
4: Was?
5: Clown! Danke!
4: Hä? Wo rennst du hin? Warte auf mich! Da stand ich also wieder vor Blaugolds Haus. An der Tür glitzerten ein paar Eisblumen. Es wartete auf mich, das Haus. Dunkel und still, wie ein Tier, das lauert. Und die Haustür war wieder nicht abgeschlossen.
5: Was machen wir jetzt hier? Na, Anna, was sonst? Schau mal, da hängt seine Jacke. Moment, ist der schon wieder im Bad? Ich klaue jetzt sein Handy. In diesem Fall ist Klauen wohl in Ordnung. Ja, wie sollen wir denn sonst Anna befreien? Mal schauen. Mist, hier ist es nicht. Vielleicht hier? Ich hab's. Und jetzt? Los, hinter die Mäntel. Da sieht er uns nicht. Ich will wissen, was er vorhat.
10: So, mein Lieber, welche Kugel denkst du denn, sollst du heute mit zur Baustelle nehmen? Du meinst, was wäre denn passend für die Pressetussi? Oder die hier? Nee, nein. Die hier, oder doch lieber, nein, die hier. Ach was, ihr kommt heute alle mit zur Baustelle. Vielleicht ist es sowieso sicherer, euch in meinem Büro aufzubewahren. Ja. Wie klug von dir, werter Archibald Blaugold. Komm, ihr Lieben, komm, stimm hier alle in den Karton. Ist der eine heute goldener als die andere? Goldig. Ah, ja.
5: Mist, ich glaube, er kommt. So. Mir ist so kalt.
10: Psst. So, so noch die Jacke an und so. Los geht's, nicht komisch. Eben dachte ich noch, ich höre jemanden atmen. Will ich mir schon Sachen ein? Ist der Stress. Archibald, ja, was denn? Ja, du brauchst dringend Entspannung. Ja.
4: Ich bin ihm nach, zur Baustelle. Ich, ganz allein. Mirko hatte andere Pläne. Überall, wo Blaugold langgegangen war, war die Straße zu Eis gefroren. Mitten im August. Ich lauerte hinter einem Gebüsch und hatte gute Sicht in das Badezimmer des Probehotelzimmers. Blaugold unterhielt sich dort mit der Zeitschriftenfrau. Das Fenster war zum Glück gekippt.
11: Na, Frau Klavitta, wie wohnt es sich so in unserem exklusiven Probehotelzimmer?
12: Oh, wunderbar, ganz wunderbar. Man hat ja aus diesem Fenster so eine phänomenale Aussicht in die Natur.
11: Natulum.
12: Ja, und Sie hatten mir für heute Abend das verjüngende Entspannungsbad versprochen. Ich bin ja sehr gespannt.
11: Natürlich, meine Liebe. Ich habe die Badekugeln bei mir. Danach können Sie Ihren Artikel über dieses einmalige Hotel schreiben. Mhm. Es wird sicher ein schöner Artikel.
12: Nur je nachdem, wie entspannt ich bin.
5: Da sind wir. Mann, hast du mich erschreckt.
13: Hallo, Justin.
5: Oh, hallo, Herr Hartmann. Ich dachte, eventuell wäre ein Erwachsener an unserer Seite ganz gut.
11: Und bitte sehr, die Kugel. Wir werden sie zusammen zu Wasser lassen. Dann gehe ich selbstverständlich. Sie möchten ja nicht mit mir baden, sondern mit der Kugel.
5: Verdammt, das darf nicht wahr sein. Das ist die Kugel mit Anna.
9: Woran erkennst du das?
5: Ich war dabei, als er sie gemacht hat. Du hast recht. Das ist ja wirklich Anna. Anna auf der Schaukel ist ja irre. Sieht diese Frau das nicht?
9: Ich glaube, Erwachsene können das nicht sehen. Für uns ist die Kugel fast durchsichtig. Für die Erwachsenen einfach golden.
13: Ehrlich gesagt, ich erkenne da auch nichts. Eine goldene Kugel halt.
9: Hier, ich habe sein Handy. Er hat sie mit einer App da reingezogen, über ein Foto. Es gibt echt Apps für alles. Was bleibt, ist ein Loch und Kälte.
5: Was, wenn wir die App einfach rückwärts benutzen? Gib mir mal das Handy.
9: Wie kann man denn eine App rückwärts benutzen?
5: Gib es mir einfach.
12: Das dürfte reichen. Ich mag es nicht, wenn das Badewasser, also meine Haare, die sollen nicht nass werden. Und jetzt die Kugel, bitte.
9: Nein, geben Sie die Kugel her.
5: Was, wie, wo kommt denn der Junge her?
10: Los, ich werde. Ich wollte das mein Anzug, mein teurer Anzug, aber
9: geht nicht los.
5: Ich hab die Kugel wieder. Ich hab's. Man muss einfach das Icon auf dem Display umdrehen. So, es stört Sie doch nicht, wenn ich ein Foto von Ihnen mache, oder? Justin, duck dich!
13: Nein!
5: So, kannst auftauchen, Justin.
14: Herr Blaugold? Wo sind Sie denn?
13: Entschuldigen Sie, dass ich mich einmische. Herr Blaugold befindet sich momentan offenbar in einer Handy-App bereit dazu, in Miniaturgröße in eine Badekugel gefüllt zu werden. Und in der Badekugel, die Sie da in den Händen halten, befindet sich ein Mädchen aus dem Dorf, die Anna.
14: Wo kommen Sie denn jetzt her? Wer sind Sie überhaupt? Was wollen Sie hier?
13: Ich denke, das zu erklären, würde Sie etwas überfordern.
9: Wir müssen Anna da rausholen. Der Blaugold, der hatte alle möglichen Stücke aus der Wirklichkeit in die Kugeln gefüllt. Entspannte Stücke. In den Gärten fehlen überall Teile und manchmal sogar Leute. Wir müssen diese Kugel öffnen. Dann sehen Sie ja, dass da jemand drin ist.
14: Ist das sowas wie mit versteckter Kamera? Machen sich ja alle über mich lustig?
9: Nein!
5: Womit öffnet man eine Badekugel?
9: Das Messer, das ist es, das Taschenmesser. Herr Hartmann, haben Sie Ihr Messer da? Das, mit dem Sie mal Marmeladenbrote schmieren.
13: Klar, hier.
9: Dankeschön. So, hier ein vorsichtiger Schnitt.
5: Oh, danke. Mann, oh Mann, war das eng da drin.
12: Da steht ein Mädchen mit einer Schaukel unter dem Arm neben der Badewanne. Ich hätte vorhin den Sekt nicht trinken sollen. Da war irgendwas drin. Ich hatte zu den Lire. Ich muss hier weg. Lassen Sie mich durch. Ich will zu meinem Wagen.
5: Danke, Justin. Du hast mich gerettet.
9: Ist schon okay. Du kannst mich jetzt wieder loslassen.
5: Bist ja ganz rot geworden.
9: Das ist nur die Wärme hier drin. Ist plötzlich viel wärmer geworden.
5: Wenn ich mal was sagen darf... Ohne mich hätte Justin das niemals hingekriegt.
9: Ihr seid beide meine Helden.
13: Genug, ihr Helden. Was machen wir denn jetzt mit Herrn Blaugold?
9: Ich hätte da eine leere Badekugel. 100% Agar-Agar.
5: Oh ja, halt sie fest. Ich fülle den Blaugold vom Handy da rein. Moment. Hehe, als Miniatur gefällt er mir viel besser.
9: Eine blaugoldene Kugel. Genial. Lass uns schnell die anderen Badekugeln aufschneiden.
13: Halt, wartet. Das sollten wir tun, wenn alle zugucken. Das müssen alle erfahren. Wir nehmen die Kugel mit ins Dorf.
5: Gute Idee.
9: Und so wurden alle an diesem Tag noch einmal zusammengerufen. Das ganze Dorf. Tatsächlich war es wärmer geworden. Die Schatten waren überall weniger tief. Dafür war es aber nicht so leicht, den Erwachsenen die Augen zu öffnen über den ach so netten Herrn Blaugold. Wenn wir es euch doch sagen, der Blaugold hat uns allen etwas vorgemacht.
15: Das kann ich nicht glauben. Das ist übrigens mein Sohn.
12: Das weiß ich doch. Toll, dass er sich traut, zu allen zu sprechen.
5: Der Blaugold, der hat für sein Hotel zur perfekten Entspannung
9: lauter Stücke der Wirklichkeit geklaut.
15: Stücke von der Wirklichkeit? Stücke der Wirklichkeit? Wie soll das denn gehen?
6: Also ja, ich weiß wirklich auch keine nicht. Zeit.
9: Ihr habt ja alle gemerkt, dass es immer unentspannter wurde im Dorf. Er hat die Entspannung geklaut, und zwar für seine Badekugeln, für die reichen Hotelgäste. Es ist etwas schwer zu erklären.
5: Justin hat mich gerettet. Ich war in einer Badekugel gefangen.
6: Guck dir das an.
16: Das ist ja eine süße Geschichte. Die Kinder haben eben viel Fantasie. So, aber ich muss jetzt wieder. Ich muss das Gartenhaus noch zu Ende streichen.
15: Ich muss auch wieder. Keine Zeit für so einen Quatsch.
9: Halt! Bleib da!
5: Wir können es beweisen.
9: Ja, wir geben euch die verlorenen Stücke Wirklichkeit jetzt nämlich zurück. Herr Hartmann, bitte schneiden Sie die erste Kugel auf.
15: Ach, der verrückte Alte, der immer im Moor rumrennt.
12: Das wird ja immer besser.
17: Kugel Nummer 1. Die Kinder sagen, da ist Frau Schneeball drin. 1, 2...
18: Nanu,
15: oh.
18: Wie komme ich hier
12: Schau.
18: Hin? Und was macht ihr hier? Ich hatte einen ganz komischen Traum. Es war irgendwie eng und sehr kalt. Und
12: guck dir das an.
17: Kugel Nummer 2.
9: Murat.
5: Ups,
12: oh. Was glotzt ihr mich so an?
17: Und weiter, die nächste Kugel.
5: Da ist Emma drin.
12: Oh. Emma, mein Schatz, Gott sei Dank.
17: Wie Name hier?
9: Lina.
5: Und Opa Anton.
19: Wow. Wo ist meine Strickjacke?
5: Opa, du bist wieder da, endlich.
17: Und dann haben wir noch die kleine Vanja mit ihren 3 Lieblingsziegen. Und jede Menge Kugeln mit Tomaten, Rosen, Bienen, Vögeln, Gartenbänken drin.
12: Das ist ja unglaublich. Schauen Sie mal. Mir war gar nicht aufgefallen, dass was fehlte. Aber jetzt ist es wieder wie früher. Wissen Sie was? Ich glaube, ich streiche heute nichts mehr an. Ist doch egal, ob es perfekt aussieht.
15: Haben Sie vielleicht Lust, sich mal meine Tomatensammlung anzusehen?
12: Gerne. Ich hab Zeit.
17: Glückwunsch, Kinder. Ihr habt das Dorf gerettet. Und das Moor.
9: Wollen wir einen kleinen Spaziergang dahin machen? Dann können wir auch das gestohlene Stück Moor zurückgeben.
17: Keine Angst mehr vor Moorleichen.
9: Also sind wir alle zusammen zum Moor rausgewandert. Mirko, Anna, der alte Herr Hartmann und ich. Die Bagger standen ganz still da. Das angefangene Hotel sah scheußlich aus. Aber immerhin hatten sie nicht noch mehr vom Moor weggebaggert. Irgendwann, habe ich gedacht, wird die hässliche Baustelle ja eh wieder Natur. Und die Schatten waren einfach ganz normale Schatten.
5: Ach Menno, jetzt kommen keine Besucher, die Geld mitbringen. Mein Vater hätte das Geld echt gut gebrauchen können.
9: Meiner auch.
17: Dafür bleibt es ruhig. Man kann nicht alles haben.
5: Vielleicht doch. Ich hätte da eine Idee. Damit trotzdem Besucher kommen, könnten Sie doch Führung durchs Moor anbieten, Herr Hartmann. Sie zeigen denen die ganzen Vögel und erzählen denen, wie bunt und wichtig die Natur ist und so.
17: Aber bloß nicht zu viel auf einmal, sonst stört das die Vögel.
5: Ja, nur ein paar.
17: Na, solange die Besucher nicht alle über meinen Zaun klettern und meine Kirschen klauen.
9: Hier. Und nur hier gehört das geklaute Stück Moor hin.
5: Sehr gut, alles wieder ganz.
9: Ist ja echt total schön hier. Oh, der Frosch, wie niedlich.
5: Und ein Geier.
17: Das ist ein Reiher.
5: Ja, ja, meine ich ja, Vogelins.
9: Ich habe hier noch die Badekugel mit dem Blaugold drin.
5: Gib mal. Ups, jetzt ist sie mir ins Wasser gefallen.
9: Hoppla.
5: Seht mal, wie der schäumt. Löst sich echt gut auf.
9: Hoffentlich schadet das dem Moor nicht. Weg ist sie. Hat sich komplett aufgelöst.
17: So ein Pech. Na denn, ich zieh mal los. In die Richtung da. Ich glaube, ich habe einen mir unbekannten Vogel gehört. Bis demnächst.
9: Das war mein Handy.
20: Hotel der verschwundenen Kinder. Kinderhörspiel von Antonia Michaelis. Es sprachen
9: Justin, Franz Röbig,
5: Anna,
1: Helene Herwig. Mirko, Finn Bausfield.
17: Hartmann, Peter Kurt.
21: Archibald Blaugold, Arndt Klavitter.
20: Frau Klavitter, Kathleen Gafflich. 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
23: Wow, war das aufregend. Das Hotel der verschwundenen Kinder. Was für eine Geschichte. Unser Kakadu-Hörspiel für heute Morgen. 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Und hier im Radio machen wir jetzt natürlich auch noch weiter. Gleich nach 9 seid ihr dran und könnt anrufen. 0800 2254 2254 ist Kakadus Nummer. Und ich möchte gerne von euch wissen, macht euch die Hitze gerade eigentlich Spaß? Oder findet ihr das anstrengend und nervig und wünscht euch Regen oder Kälte? Wir sind mittendrin im bisher zumindest heißesten Wochenende dieses Jahres, an die 40 Grad, an manchen Orten sogar darüber. Alle schwitzen. Ich wette, alle wollen am liebsten in den See hopsen. Also was macht ihr denn an diesem heißen Wochenende? Wie kommt ihr gerade durch die Hitze? Was liebt ihr da dran und was findet ihr auch doof oder vielleicht eklig? Also ständig schwitzige Hände zum Beispiel. Hilfe, mir ist zu heiß oder juhu, es ist Sommer. Was sagt

0: Spitze und Schlitze in der Affenhitze. Ich hab keine Lust, mich zu bewegen. Ich will mich einfach lieber in den Schatten legen. Umgeben von Hochleistungsventilatoren hau ich mir die Frischluft um die...
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2: Mit Sarah und diesen Themen. Was ist der Pride Month? Wie läuft es für die deutsche Nationalelf? Und mehr Schutz für Social Media. Im Juni und Juli findet in vielen Städten der sogenannte Pride Month statt. Auf Deutsch heißt das der Stolzmonat. In dieser Zeit geht es darum, dass Menschen voller Stolz zeigen, dass sie so leben und lieben dürfen, wie sie sind. Dabei taucht oft auch der Begriff LGBTQ+ auf. Der beschreibt verschiedene Gruppen von Menschen. Was genau dahinter steckt, erklärt euch Kakadu-Redakteur Thomas Fuchs.
3: Und jetzt Ohren auf und aufgepasst!
4: LGBTQ+ ist eine Abkürzung aus dem Englischen. Die Buchstaben und das Pluszeichen stehen für verschiedene Menschen und dafür, wen sie lieben oder wie sie sich selbst fühlen. L steht für lesbisch, das sind Frauen, die Frauen lieben. G steht für gay, für schwul, das sind Männer, die Männer lieben. B steht für bisexuell, das bedeutet, dass sich jemand in Frauen und Männer verlieben kann. Das T steht für trans. Manche Menschen merken, dass das Geschlecht, das ihnen bei der Geburt zugeordnet wurde, nicht zu ihnen passt. Sie fühlen sich zum Beispiel als Mädchen, obwohl sie als Junge geboren wurden oder umgekehrt. Das Q steht für queer. Das ist ein Sammelbegriff für Menschen, die sich in den anderen Begriffen nicht ganz wiederfinden oder Geschlecht und Liebe anders erleben. Und das Plus am Ende? Das steht für alle weiteren Menschen, die hier noch nicht genannt wurden. LGBTQ+ zeigt, Menschen sind verschieden und genau das ist ganz normal.
3: Kakadus wollen eine bunte Welt. Ist doch ganz klar.
2: Im Pride Month geht es darum, darauf aufmerksam zu machen, dass manche Menschen unfair behandelt werden und dass alle Menschen gleich viel Respekt verdienen und fair behandelt werden sollen. Den ganzen Monat über wird es in ganz Deutschland viele Veranstaltungen geben, wie Umzüge, Feste und Aktionen. Die Fußball-Weltmeisterschaft ist im vollen Gange und auch unsere deutsche Nationalmannschaft ist noch im Rennen.
3: Fantastisch!
2: 3 Spiele hat Deutschland schon gespielt, gegen die Elfenbeinküste, Ecuador und Curaçao. Am Donnerstag hat die deutsche Mannschaft gegen Ecuador mit 1:2 verloren. Trotzdem ist Deutschland in der Gruppenphase Tabellenerster geworden. Nun startet die nächste Turnierphase. Das nächste Spiel für Deutschland ist morgen ganz spät abends um 22.30 Uhr. Letzte Woche haben wir euch davon erzählt, dass in Großbritannien ein Social-Media-Verbot für Kinder und Jugendliche unter 16 Jahren geplant ist. Auch in Deutschland wird gerade darüber diskutiert, wie Kinder im Internet besser geschützt werden können. Fachleute finden, soziale Netzwerke wie Instagram oder TikTok sollen für Kinder sicherer werden. Deshalb hat eine Gruppe von Expertinnen und Experten der Bundesregierung Vorschläge gemacht. Zum Beispiel könnten bestimmte Funktionen eingeschränkt werden, die dazu verleiten, immer weiter zu scrollen. Außerdem schlagen die Fachleute vor, dass soziale Medien erst ab 13 Jahren selbstständig genutzt werden dürfen. Dafür müsste das Alter aber auch besser überprüft werden. Auch in Schulen soll das Thema stärker behandelt werden. Noch sind das aber nur Vorschläge. Ob daraus tatsächlich neue Regeln werden, muss die Politik jetzt entscheiden. In ganz Europa gibt es gerade eine starke Hitzewelle. In vielen Regionen, auch bei uns in Deutschland, steigen die Temperaturen auf bis zu 40 Grad. Das ist sehr heiß und kann schnell anstrengend für den Körper werden. Kakadu, hast du noch was zu ergänzen?
3: Ein Sommerregen nähert sich. Athena lässt ihr Schirm im Stich.
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5: Ja, guten Morgen, ihr Schwitzi-Schnuckis und Sommermäuse. Ich bin Patricia und hoffentlich seid ihr alle da.
3: Guten Morgen, da bin ich.
5: Sehr gut. Also, unser Vogel, der Kakadu, ist schon mal anwesend. Und was ist das für ein Wetter? Eben in den Nachrichten schon gehört. Temperaturen bis 40 Grad. Es ist wirklich heiß. Das heißeste Wochenende in diesem Jahr bisher auf jeden Fall. Kakadu, was machst du denn da noch?
3: Warte, noch schnell Socken anziehen.
5: Nee, klar, am besten Wollsocken, ne? Bei der Kälte. Kakadu, 40 Grad. Wir brauchen heute definitiv keine Socken.
3: Ei, ei, ei, Herr Jemine.
5: Ja, Herr Jemine auf jeden Fall.

0: jeden Fall mit Socken, aber ansonsten ganz schön schöner Sommer oder auch ganz schön krasse Hitze. Und darum soll es jetzt auch gehen bis 9:30. Hat sich gereimt, habt ihr gehört, darum soll es gehen bis 9:30. Wie seid ihr denn bisher durch die Hitze gekommen? Was habt ihr an diesem heißesten Wochenende gemacht? Habt ihr vielleicht generell ein paar gute Tipps gegen die Hitze und Ideen? 0800 2254 2254, unser Thema heute früh im Kakadu. Affenhitze. Guten Morgen, Jim. 10 Jahre aus Essen. Ich grüße dich.
1: Morgen.
0: Na, klingst noch ganz verschlafen.
1: Ja, ich bin halt gerade erst aufgewacht, aber für Kakadu stehe ich extra auf.
0: Oh, das ist so süß. Vielen Dank, Jim. Hast du denn gut geschlafen? Weil bei der Hitze ist das ja auch manchmal schwierig.
1: Ja, also gut geschlafen habe ich immerhin.
0: Sehr gut.
1: Ja.
0: Wie gefällt es dir, dass es so heiß ist?
1: Es kommt drauf an. Bei mir gibt es halt so einen Punkt im Kopf. Wenn es zu heiß ist, dann ist es wirklich zu heiß. Aber so sagen wir jetzt mal so 36 Grad war es gestern bei uns.
0: Mhm.
1: Das finde ich noch so ganz okay, aber mehr dann nicht.
0: Was heißt denn ein Punkt im Kopf? Der sagt dann, Achtung, Achtung, Alarm, Alarm, Jim genau. Überhitzt oder wie? Wie
1: ja,
0: läuft
1: genau.
0: Das ab?
1: Das ist halt so einfach, zum Beispiel mein Kopf denkt sich so, das ist jetzt das Maximum von der Hitze, aber weiter kriegt mein Körper das nicht hin.
0: Und was machst du dann?
1: Dann gehe ich einfach nach Hause, weil hier sind irgendwie nur 26 Grad oder so.
0: Ah, okay, aber das heißt, du merkst tatsächlich, jetzt fängt es mir an, nicht mehr so gut zu gehen, weil das ist ja ein wichtiger Punkt, dass man da auf seinen Körper hört, dass man keinen Hitzschlag bekommt oder wenn die Sonne scheint, einen Sonnenstich. Also schon mal ein guter Tipp, wenn man merkt, irgendwas ist jetzt wirklich nicht mehr angenehm,
1: ja.
0: Dass man einen kühlen Ort aufsucht. Was hast du denn gestern noch alles gemacht? Warst du auch schwimmen oder irgend sowas anderes?
1: Ja, also ich will auf jeden Fall mit meinen Freunden schwimmen, aber der beste Tipp ist eigentlich, im Winter Schneebälle einzufrieren und im Sommer eine Schneeballschlacht zu machen.
0: Hast du gemacht?
1: Ja, habe ich gemacht. Ja.
0: Wirklich? Und die sind seit dem Winter bei euch im Gefrierfach?
1: Ja.
0: Oh, wie lustig. Und hast du die schon abgefeuert?
1: Ja. Ich glaube, meine Eltern sind auch wieder glücklich, dass sie jetzt raus sind.
0: Eine sehr, sehr gute Idee, Jim. Die gefällt mir. Schneewelle im Winter einfrieren. Waren die noch gut zu gebrauchen?
1: Ja.
0: Sind nicht so eisig geworden, weil ich halt könnte mir vorstellen, genau, dass die dann ganz schön hart sind, wenn die jemanden treffen und nicht mehr so puderweicher Schnee. Mhm. Das heißt, vielleicht reibt man sich mit dem Schneeball einfach ab.
1: Ja.
0: Was hast du heute noch vor?
1: Heute vielleicht wieder ins Schwimmbad, ja.
0: Das ist eine gute Idee. Habt ihr da ein gutes in der Nähe?
1: Ja, so in ja.
0: Weil hier in Berlin war tatsächlich ja irgendwann gestern Schluss, da haben die niemanden mehr reingelassen. Wie war das bei euch?
1: Ja, also bei uns war voll, aber nicht so voll, dass jetzt niemand reingelassen
0: okay.
1: wird.
0: Okay. Jim, behalten kühlen Kopf heute, immer schön auf den Körper hören und trotzdem viel Spaß, weil ein bisschen cool, es ist halt Sommer, ist Sommer ja auch. Auf jeden Fall. Schönen Sonntag dir. Tschüssi.
1: Tschüss.
0: Musste gerade noch mal drüber nachdenken, über ein bisschen cool ist Sommer auch. Ist ja irgendwie so in sich ein komischer Satz, weil es ja nicht cool, ist ja gerade heiß. Hallo Charlotte, guten Morgen.
2: Hallo.
0: 9 Jahre bist du alt, aus Hannover rufst du an. Wie findest du denn diese Affenhitze?
2: Ich finde sie gut, aber auch schlecht.
0: Erzähl, was ist gut, was ist schlecht?
2: Ich finde es schlecht. Wenn ich mal zu Hause bin, ist es mir richtig heiß.
0: Mm.
2: Und das finde ich nicht so angenehm.
0: Weil keine Luft reinkommt in die Wohnung und so eine Wohnung auch so aufhitzt, ne?
2: Ja.
0: Stimmt. Kleiner Tipp, habe ich neulich gemacht, sich auf die kalten Fliesen im Bad legen, wenn ihr da welche habt. Auch ganz angenehm.
2: Oder wir machen einfach uns eine kalte Badewanne vor.
0: Ah, und legt euch in die kalte Badewanne.
2: Ja.
0: Richtig kalt?
2: Ja.
0: Aber dann muss man vorsichtig einsteigen, oder? Sonst kriegt der Körper ja auch so einen kleinen Schock, wenn der ganz heiß vorher war. Das heißt dann ganz vorsichtig, so ein Eisbad, wie Sportler das machen.
2: Ja, eigentlich schon. Ich finde es gut, weil dann kann ich mich auch im Schwimmbad schön entspannen. Das geht eigentlich ganz gut.
0: Konntest du dich gut entspannen, weil die ja auch ganz schön voll sind in diesen Tagen, wo es so heiß ist?
2: Aha.
0: Konntest du dich trotzdem entspannen?
2: Ja.
0: Ja, was machst du denn dann am liebsten im Schwimmbad?
2: tauchen oder ein Eis holen.
0: Das stimmt. Eis, keine Pommes, ist zu warm, aber ein Eis im Schwimmbad. Sehr gut. Mit wem gehst du ins Schwimmbad?
2: Mit meinen Freundinnen, mit meinen Schwestern, mit meiner Mutter.
0: Also seid ihr so eine richtig große Gruppe auf der Liegewiese?
2: Nein, eigentlich so. Ich bin schon mal mit meiner Schwester alleine oder gehe mit meinen Freundinnen.
0: Okay, das ist ja das Gute in Schwimmbädern, dass da auch immer ein Bademeister ist und aufpasst. Ne? Da können die, müssen vielleicht die Eltern nicht immer mit, aber die sind natürlich auch gerne draußen und im Wasser vermutlich, weil denen ja auch warm ist. Charlotte, was hast du heute noch vor?
2: Im Schwimmbad gehen.
0: Ja,
2: das ist ein Eis essen, ja, vielleicht.
0: Sehr gut, das hat sich gestern schon als eine gute Lösung bewährt. Warum also nicht heute wieder das machen? Liebe Grüße nach Hannover, Charlotte. Tschüssi.
2: Tschüss.
0: So, der Kakadu live heute früh und wir beschäftigen uns mit der Hitze, die wir gerade erleben. Temperaturen um die 40 Grad, Rekordtemperaturen. Und was macht ihr? Habt ihr an diesem Wochenende schon gemacht bei der Hitze, wegen der Hitze? Habt ihr vielleicht einen guten Tipp? Ja, gegen die Hitze, beziehungsweise wie man gut klarkommt mit der Hitze und wie gefällt euch, dass es so heißt. Es 0800 2254 2254 ist meine Nummer und ich freue mich auf eure schwitzigen Anrufe. Guten Morgen, Helena, 9 Jahre, auch aus Hannover. Grüß dich.
3: Ja, meine Charlotte ist meine Schwester, die gerade angerufen hat.
0: Ach, guck an, ihr habt von 2 Telefonen hier den Kakadu von beiden Seiten in Klammergriff genommen. Sehr löblich. Ja. Steht ihr auch extra wie Jim für den Kakadu auf?
3: Ja.
0: Oh, danke schön dafür. Das freut uns und den Kakadu. Also, wie findest du, dass es so heiß ist?
3: Ich finde das eigentlich sehr flasht.
0: Sehr flasht?
3: Ja, ich habe...
0: Ach so, sehr schlecht, Entschuldigung, ich habe das Wort eben... Entschuldigung, warum ist es schlecht?
3: Weil jetzt gerade so warm ist und weil ich Sonnenbrand kriege und ich hatte auch ein sonstes, da habe ich richtig toll Kopfweh gekriegt.
0: Ah, siehst du, wie Jim auch sagt, ab irgendeinem Punkt sagt der Körper, jetzt ist es hier zu heiß. Genau, wir haben ja eigentlich eine Körpertemperatur von 37 Grad und wenn es plötzlich draußen noch viel heißer ist, muss der Körper ja wie eine Klimaanlage dagegen anarbeiten, dass wir überhitzen. Ich hatte erst verstanden, dass du gesagt hast, ich finde das Wetter, das hat mich geflasht. Da dachte ich, du findest es gut, aber dir gefällt es nicht gut. Und Sonnenbrand, wo hast du den bekommen?
3: Oh, im Schwimmbad mit deiner Schwester. Und ich bin traurig, dass ich nicht mein Ronaldo-Trikot anziehen kann, weil sonst wird das zu warm.
0: Ah, aber das ist ja aus Plastik wahrscheinlich, das Ronaldo-Trikot. Aber Helena, gegen Sonnenbrand, mal so ganz einfach gefragt, was hilft denn da? Sich vorher einzucremen. Ja, was ist denn da bei dir los gewesen, Helena?
3: Ich hab's da vergessen, weil da hatte ich ein bisschen den sonstig auch
0: schon. Ja, wir müssen uns schützen. Das gehört schon auf jeden Fall dazu. Also heute, vermute ich, gehst du, weil du bist ja die Schwester, von der Charlotte eben schon erzählt hat, mit Charlotte ins Freibad wieder.
3: Ja, wahrscheinlich auch mit meiner Freundin Rachel.
0: Ja, dann viel Spaß. Und was darfst du auf jeden Fall nicht vergessen?
3: Eincremen. Und ich wollte noch fragen, darf ich noch jemanden grüßen?
0: Na, mach mal schnell.
3: Also ich grüße Kiki aus der Arbeitsschweizerschule in der Chamäleon-Klasse.
0: Alles klar, sie wird wissen, wen du meinst und wer diese Chamäleon-Klasse ist.
3: Ja.
0: Helena, danke für deinen Anruf. Schönen Sonntag. Tschüssi.
3: Tschüss.
0: So, wir schwitzen und schwitzen und reden heute über die Hitze. Guten Morgen, Iliana.
4: Guten Morgen.
0: 9 Jahre alt aus Leipzig. Wie gefällt dir denn die Hitze?
4: Ziemlich nervig.
0: Ah, was nervt dich denn am meisten?
4: Dass man immer so viel trinken muss.
0: Ah, okay. Warum nervt denn das?
4: Weil man die ganze Zeit so viel trinken muss.
0: Okay, aber das muss man auf jeden Fall, weil man ja auch so viel rausschwitzt. Okay, was hättest du denn lieber? Schnee und Eis und Regen?
4: Nee.
0: Eis zum Essen, klar.
4: Eis zum Essen schon, aber auf einer Seite mag ich das, weil man sich so kurz anziehen kann und es schon warm ist, aber auf der anderen Seite ist es auch so ganz warm, dann nervt es auch manchmal.
0: Ja, es ist das, aber das mit dem Anziehen finde ich auf jeden Fall auch, dass man so, man muss nur eine kurze Hose und ein kleines T-Shirt anziehen und ist schon fertig und kann losmarschieren und muss nicht noch eine Strumpfhose und lalala und alles anziehen. Also das finde ich auch super. Was hast du denn gemacht gestern bei der Hitze?
4: Wir haben in unserem Garten den Rasenspringer angemacht.
0: Das ist doch perfekt. Und dann seid ihr durchgehopst?
4: Ja.
0: Ja, das ist doch das Allerbeste. Und dann kriegt man diese kleinen Tröpfchen und es ist wie so eine Erfrischungsdusche und gleichzeitig macht es natürlich auch noch Spaß.
4: Ja.
0: Ja, sehr gute Idee. Und hast du auch ordentlich geschwitzt in den letzten Tagen?
4: Ja.
0: Was sagst du? Warum schwitzen wir eigentlich?
4: Weil der Körper das erstmal verarbeiten muss, die ganze Hitze. Mhm. Weil sonst war es ja kälter und plötzlich wird es so warm und dann muss er irgendwie den Schweiß loswerden.
0: Ja, was ist denn eigentlich ganz genau Schweiß? Wollen wir uns mal anhören?
4: Ja.
0: Na, alles klar. Eliana, danke für deinen Anruf und hier kommt eine kurze... Ja, Entschuldigung, Werbeunterbrechung.
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0: Wow, so viel und in diesen Tagen besonders viel, wenn es so heiß ist. Aber haben wir von Eliana gehört, man muss viel trinken, damit auch wieder Schweiß nachproduziert werden kann. Guten Morgen, Elfriede.
7: Guten Morgen.
0: 7 Jahre bist du alt, wohnst bei Fürstenberg. Hast du auch ordentlich geschwitzt?
7: Ja, gestern habe ich sehr, sehr viel geschwitzt. Ich bin auch nur barfuß rumgelaufen.
0: Ja, ich auch, absolut. Und wie gefällt dir die Hitze?
7: Schön und nicht schön.
0: Das sagen jetzt alle. Dann sag mal, was schön ist.
7: Was schön ist, dass ich, dass wir in den See gehen.
0: Ja.
7: Also baden gehen.
0: Ja.
7: Im See. Und dass ich da das erste Mal, vom Steg gesprungen bin.
0: Oh, wie cool. Applaus. Hattest du ein bisschen Bammel?
7: Also ich fand es ja schon aufregend.
0: Ja, das kann ich total verstehen. Und man muss aber natürlich sich, was muss man hast du dich vorher erstmal so ein bisschen abgekühlt, damit du nicht so einen Schock bekommst, wenn du dann im kalten Wasser landest?
7: Ja. Ich war vorher auch schon eine ganze Weile drin.
0: Ja, das ist gut, weil wenn man noch so ganz heiß ist und dann reinspringt, dann kann es auch übel enden. Okay, das war das Tolle, das verstehe ich total. Und was ist das Doofe?
7: Dass es so heiß ist.
0: Ja, das stimmt. Hast du noch einen guten Tipp, außer vom Steg springen?
7: Sonnencreme.
0: Aber die hilft natürlich, ja okay, die hilft gegen Sonnenbrand. Und hast du noch so einen Kühlungstipp? Eiswürfel lutschen oder noch irgendwas? Was hast du gemacht?
7: Gehen.
0: Wie bitte?
7: Jeden Tag in den See oder ins Schwimmbad gehen.
0: Das heißt, heute gehst du wieder zum Steg und springst rein?
7: Hoffentlich.
0: Ja, ich drück dir die Daumen. Elfriede, vielen Dank für deinen Anruf und einen schönen Sonntag wünsche ich dir.
7: Dir auch.
0: Tschüss. So, nachdem wir jetzt eben gehört haben, was Schwieschwarschweiß ist, müssen wir nochmal nachhören, warum wir denn überhaupt schwitzen. Eliana hat ja gerade schon mit einer Erklärung vorgelegt. Mal gucken.
6: Um gut zu funktionieren, braucht unser Körper eine möglichst gleichmäßige Temperatur von 37 Grad. Wenn die zu doll ansteigt, dann kommt der Schwitzalarm ins Spiel. Denn Schweiß ist sozusagen unsere körpereigene Klimaanlage. Und das funktioniert so. Unser Hirn ruft:
8: Achtung, Achtung, Hitzealarm, es wird zu heiß.
6: Unsere Schweißdrüsen produzieren Schweiß. Wir schwitzen. Und wenn der Schweiß auf unserer Haut in die Luft verdunstet, kühlt unser Körper ab.
8: Achtung, Haut an Schaltzentrale. Die Kühlung läuft.
6: Könnt ihr euch so ähnlich vorstellen, wenn ihr einen Tropfen Wasser auf eine heiße Herdplatte tropfen lasst, dann zischt es. Und das Wasser verdunstet. Natürlich zischt es nicht, wenn unser Schweiß verdunstet. Aber das Prinzip ist dasselbe. Unser Körper ist sozusagen die Herdplatte. Er ist so heiß und wenn der Schweiß auf dem Körper verdunstet, dann kühlt er damit das Blut direkt unter der Hautoberfläche. Und weil das Blut durch alle Organe im Körper saust, kühlt das den ganzen Körper.
0: Wow, und wie gut zu wissen, dass wir quasi eine eingebaute Klimaanlage in uns drin haben. Richtig gut. Und wie Schweiß funktioniert, dann natürlich auch der Rasensprenger auf eine Art, ne? Wenn wir die Wassertropfen auf der Haut haben und dann durch die warme Luft hopsen, dann kühlt der Hopsewind unseren Körper natürlich auch, weil ob nun Schweiß oder Wasser, das Prinzip ist ja dasselbe. Hallo, guten Morgen, Johanna.
9: Hallo.
0: Wie findest du denn die Hitze?
9: Anstrengend.
0: Anstrengend. Was findest du denn am anstrengendsten?
9: Mein Zimmer kühlt nicht mehr ab, weil das unterm Dach ist und das Dach ist schlecht gedämmt.
0: Oh, unterm Dach ist wirklich, je weiter oben man ist, umso wärmer wird es auf jeden Fall. Was machst denn du dann?
9: Also ich habe einen Ventilator, aber sonst, also ich versuche dann morgens zu lüften, aber es bringt dann auch nichts mehr.
0: Nee, nachts wahrscheinlich, ne, wenn es ein bisschen kälter ist. Und hast
9: ja,
0: du noch
9: bringt nichts.
0: Nee, es ist so warm gerade. Und hast du noch einen Tipp beim Ventilator? Also stellst du noch irgendwie, oder ich habe neulich gelesen, eine Schüssel mit Eiswürfeln davor, dann wird es noch besser.
9: Das habe ich noch nicht ausprobiert, aber vielleicht probiere ich das noch aus.
0: Ja, was hast du denn gestern dann gemacht bei der Hitze?
9: Wir hatten gestern Besuch, dann habe ich ein Rezept ausprobiert. Während die spazieren gegangen sind, das war mir zu heiß.
0: Ah, okay, aber du warst nicht in einem See und nicht schwimmen?
9: Nee, wir hatten halt Besuch und dann haben wir das zu Hause gemacht.
0: Verstehe. Und wie war das in der Schule letzte Woche? Gab es hitzefrei? Das ist ja keine, ich glaube, jede Schule kann das selber regeln.
9: Also wir hatten die ganze Woche nach der vierten Stunde hitzefrei.
0: Ah.
9: Das war sehr gut.
0: Also hat es auch was Gutes, die Hitze.
9: Ja, es sind insgesamt 15 Stunden ausgefallen.
0: Okay, ich meine, man muss man alles nachholen, aber wenn es dann gerade ausfällt, denkt man, wow. Und man kann ja auch wirklich nicht mehr so gut denken, wenn es so heiß ist, oder? Wie hast du das beobachtet?
9: Nee, also irgendwie, eigentlich konnten wir gar nicht mehr richtig arbeiten. Also auf jeden Fall so Donnerstag und Freitag nicht. Und am Freitag haben wir in Erdkunde, da sollten wir in der Schule den kühlsten Platz suchen, aber es war...
0: Wo war der?
9: Auf dem Schulhof und so an Ecken, wo halt gerade Schatten war und das Fenster auf war, aber so wirklich kühl war es nirgendwo. Und unsere Schule ist neu gebaut, aber die heizt sich richtig schnell auf, weil die ein Glasdach hat.
0: Oh, Wahnsinn. Also Johanna, halte durch, es soll sich ja ändern. Morgen wird es wieder kälter und vielen Dank für deinen Anruf. Einen schönen Sonntag, heute vielleicht ja mit Schwimmbad. Tschüssi.
9: Tschüss.
0: Und hier ist Betty, 8 Jahre aus Berlin. Guten Morgen, Betty.
10: Hi.
0: Wie findest du denn die Hitze?
10: Ich finde sie blöd.
0: Warum findest du sie blöd?
10: Wir müssen ständig raus, weil wir wollen nicht, dass sich unsere Wohnung sehr, sehr aufheizt.
0: Mhm.
10: Aber dann gehen wir meistens ins Schwimmbad.
0: Das ist ja nicht so blöd, oder?
10: Ja.
0: Okay. Aber es ist trotzdem blöd, sagst du, die Hitze.
10: Ja.
0: Also es ist auf jeden Fall auch anstrengend, oder? Das merkt man schon, dass man so ein bisschen schlappi irgendwie auch ist und sich eher ausruhen muss.
10: Ja.
0: Ja.
10: Das merke ich.
0: Hast du denn noch einen Tipp gegen die Hitze?
10: Also wir machen uns manchmal bei meiner Oma, ich und meine Schwester Irma, wir machen uns selbstgemachte Eisshakes. Also man muss ganz lange das Eis schön cremig tun. Dann braucht man noch Milch und Sahne, die muss man dazugeben. Die muss man dann auch alle verrühren und dann vielleicht nochmal Eis dazu. Und wenn es dann irgendwann ganz cremig ist, hat man irgendwann Eisshake.
0: Und dann legt man sich in einen Liegestuhl unter einen Baum in Schatten und genießt den Sommer. Klingt eigentlich auch ganz gut. Hattet ihr auch hitzefrei letzte Woche, Betty?
10: Ja, natürlich. Jede 6. Stunde.
0: Und Kurzunterricht ist ja auch ganz oft, ne? Dass die Stunde nicht mehr 45, sondern nur noch 30 Minuten lang ist oder sowas.
10: Manchmal.
0: Ja.
10: Wir hatten ja auch ein Fußballspiel.
0: Verstehe. Oh Gott, das ist natürlich voll anstrengend. Bei der Hitze auch noch Sport zu machen. Wahnsinn. Betty, meine Liebe, vielen Dank für deinen Anruf und ich puste dir ein bisschen kühle Luft entgegen. Tschüssi.
10: Tschüss.
0: So, ich habe auch verrückte Sachen über die Hitze gelesen, dass zum Beispiel der Eiffelturm in Paris, wenn es heiß ist, größer wird. Der ist ja ganz aus Eisen und das dehnt sich bei Hitze aus. Das sind über 10 Zentimeter sogar, das fand ich irgendwie verrückt. Ja, also man hat gerade mehr Eiffelturm als im Winter, da schrumpft er nämlich dann ein bisschen. So, wir haben jetzt schon viele Tipps gehört, Schneebälle einfrieren, kalte Badewanne machen, vom Steg springen oder Eisshakes machen, wie wir gerade von Betty gehört haben. Und hier sind noch ein paar Tipps gegen Hitze.
11: 8 Tipps gegen Hitze. Erstens, viel trinken. Am besten sind Wasser, Tee oder verdünnter Saft. 2 Liter für Kinder sind gut, aber es darf auch gerne mehr sein. Zweitens, baden gehen. Jedenfalls dann, wenn es nicht gewittert. Wer kein Planschbecken oder keine Badestelle in der Nähe hat, dem hilft es schon, kaltes Wasser über die Unterarme laufen zu lassen. Drittens, möglichst nicht mittags raus in die pralle Sonne gehen. Und wenn ihr raus müsst, setzt einen Hut oder eine leichte Mütze auf, dann droht auch kein Hitzschlag. Viertens, esst möglichst leichte Sachen. Gemüse, Obst und Salate sind besser als Buttercremetorte, Schokolade oder Pommes, denn sie liegen nicht so schwer im Magen. Fünftens, viel lüften. Am besten schon morgens, wenn es draußen noch kühl ist, aber auch tagsüber. Sechstens, vor dem Schlafengehen könnt ihr kühl duschen. Und wer richtig cool sein will, der trocknet sich nicht ganz ab, sondern lässt die Feuchtigkeit verdunsten. Danach wollt ihr euch sogar zudecken. Siebtens, schlaft doch mal woanders. Im Keller ist es deutlich kühler als in den oberen Stockwerken. Das gleiche gilt für den Balkon oder für den Garten, wenn ihr einen habt. Achtens, jedes elektrische Gerät erzeugt Wärme. Also, macht alle Lampen, Laptops und andere Bildschirme aus, wenn ihr sie nicht wirklich braucht. Und zwar richtig, nicht nur auf Standby.
0: 8 Tipps gegen Hitze. Hallo Tani, 9 Jahre aus Berlin. Guten Morgen.
12: Hallo.
0: Hallo, hast du auch noch einen Tipp?
12: Ja.
0: Sag mal.
12: Also, natürlich ist das, das machen ja alle, einfach ins Schwimmbad gehen.
0: Mhm.
12: Und dann, es gibt ja auch ein Schwimmbad in Potsdam, das heißt Blue. Da gibt es ein richtig kaltes Wasser und ein richtig warmes. Und da war ich letztens und da hat es mir auch gut gefallen, weil in der Hitze, dann braucht man auch kaltes Wasser natürlich.
0: Mhm.
12: Ja, und dann gab es ein Warmbecken, da gab es so eine Rutsche. Und da war das Wasser richtig kalt und darum wollten ich und meine Freundin zusammen die ganze Zeit diese Rutsche rutschen.
0: Oh, das kann ich verstehen. Was für ein gutes Gefühl das ist, wenn man dann da in dieses kalte Wasser reinplumpst. Gehst du heute auch wieder schwimmen, Danin?
12: Nein, aber ich gehe heute zu meinem Freund und der hat eine viel kältere Wohnung, also kühlere Wohnung als hier.
0: Ja.
12: Und da gehe ich dann mit ihm spielen und vielleicht übernachte ich auch bei ihm.
0: Sehr gute Idee. Also, plötzlich wird interessant, wer die kühlste Wohnung hat. Ich danke für deinen Anruf und wünsche dir viel Spaß heute mit deinem Freund. Tschüssi.
12: Danke.
0: Tschüss. Ich habe auch noch einen Tipp gegen Hitze. Füße in eine Schüssel mit kaltem Wasser stellen, Eiswürfel mit Geschmack lutschen und einen Ventilator vor sich stellen. Oder, wenn man keinen hat, einen kleinen Bruder bitten, eine halbe Stunde lang zu pusten. Und der beste Tipp ist natürlich weiter Kakadu hören. Zum Beispiel unsere aktuelle Ausgabe Kakadu bei euch, da treffen wir Kubi und der liebt Pokémon. 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
0: 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Und warum nicht, während ihr im Freibad liegt und die Sonne genießt, nee, den Schatten natürlich, einfach mal Kakadu hören oder eure Füße im Fußbad habt. Ja. und schwimmen gehen. Auf jeden Fall eine gute Idee. Mein Name ist Patricia. Ich wünsche euch einen tollen Sonntag. Passt auf euch auf, hört auf euren Körper und coolt down. Bis zum nächsten Mal. Tschüss.
14: Er ist auf Posten, er ist am Start. 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

Guten Morgen und herzlich willkommen zum 3075. Sonntagsrätsel am 28. Juni. Da sind wir wieder mit 6 Fragen zu 6 Musikstücken. Und wenn Sie Lust auf eine rätselhafte halbe Stunde haben, dann sind Sie hier genau richtig. 1788 brach König Gustav III. Den russisch-schwedischen Krieg vom Zaun. Er wollte seiner Cousine Katharina der Großen eins auswischen und auch die Landabtretungen an Russland von 1721 und 1743 rückgängig machen. Da Gustav Widerstand von Adel, Militär und Bevölkerung befürchtete, musste ein stichhaltiger Kriegsgrund her. Also steckte er ein paar Soldaten in nachgemachte russische Uniformen und ließ sie am 28. Juni 1788 schwedisches Territorium beschießen. Daraufhin forderten eine Reihe schwedischer Offiziere Verhandlungen mit Russland, woraufhin Gustav Hochverrat rief und einen von ihnen exekutieren ließ. Also bekam der Junge seinen Krieg, der 2 Jahre später durch Erschöpfung beider Seiten endete. Territoriale Veränderungen gab es keine, nur tausende tote Soldaten und Zivilisten auf beiden Seiten. Für den König hieß das außer Spesen nichts gewesen. 1792 kam Gustav dann durch eine Verschwörung des Adels ums Leben. Wir wollen jetzt aber erstmal ganz friedlich die Fragen von vor 14 Tagen beantworten. Da war Tennis der rote Faden des Rätsels, gesucht wurde ein Substantiv mit 6 Buchstaben. 1914 schrieb ein Franzose den Zyklus Sport et Divertissement. Das finale Stück trägt den Titel Tennis. Lösungsorientiert war der 2. Buchstabe aus dem Vornamen des Komponisten. Kurze Klavierstücke Anfang des 20. Jahrhunderts, das konnte eigentlich nur Erik Satie sein. Und der war's dann auch. Sie notierten ein exzentrisches R. Zu Musik Nummer 2 wurde der Geburtsort von Tennisstar John McEnroe gesucht. Aus dem Namen dieser deutschen Landeshauptstadt war zielführend der 6. Buchstabe.

1959 erblickte McEnroe das Licht der Welt in Wiesbaden. Sie notierten ein hessisches A. 1968 veröffentlichte ein britisches Rocktrio die ungewöhnliche Single Anyone for Tennis. Aus dem Namen der Gruppe war zielführend der erste Buchstabe.

Nach Sunshine of Your Love veröffentlichte diese überraschende Single Cream. Eric Clapton gab ihnen ein C. Billie Jean war die zweite Single aus dem Album Thriller. Die besungene Person identifizierten viele fälschlicherweise als die Tennisspielerin Billie Jean King. Aus dem Familiennamen des Komponisten war zielführend der vierte Buchstabe. Billie.

Cayetano Veloso interpretierte ein tennisfernes Lied von Michael Jackson. Auf dem Lösungszettel landete ein kompliziertes K. 1990 schrieb Serge Gainsbourg eines der letzten seiner berühmt-berüchtigten doppeldeutigen Chansons, Love 15. Aus dem Vornamen der Sängerin, die 12 Jahre lang seine Partnerin war, sollte isoliert und notiert werden, der vierte Buchstabe.

Die eigenartige Zählweise im Tennis besang hier Jane Birkin. Das Ergebnis war ein E. Zum Schluss sang Lily Allen das Lied Tennis. Zur Musik gesucht wurde eine Spielart des Tennis, die ihren Namen dem Landsitz des Duke of Beaufort in Gloucestershire verdankt. Aus diesem Wort mit 9 Buchstaben war zielführend der 7.

Der gesuchte Landsitz trug den Namen Badminton. Ein koloniales T finalisierte damit den gesuchten Ratebegriff. Und hatten Sie vor 14 Tagen alle Fragen im Sinne des Rätselstellers beantwortet, dann stand am Schluss auf Ihrem Lösungszettel das Wort Racket. Der Duden definiert es primär als Tennisschläger. Er kennt es aber auch als amerikanische Verbrecherbande und als ausgestorbenes Holzblasinstrument. Eine Hörerin aus Wedemark meinte, mein Freund und ich warten immer ganz gespannt auf ihr Schlusswort. Dieses Mal hat der Holzhammer, also der Schläger, nicht nur den sprichwörtlichen Zaunpfahl, sondern gleich das ganze Scheunentor umgenietet. Eine Hörerin aus Neustrelitz schrieb, Racket ist das Lösungswort, nie gehört und wieder was gelernt. Meine Freundin aus Halle schrieb, dass sie sich durch den Gewinn des Überraschungspakets im Sonntagsrätselwettbewerb wenigstens in dieser Rubrik nach vorne kämpfen will, da wir schon häufiger als sie zitiert wurden. Mit Gerechtigkeit hat das aber nichts zu tun, wohl aber mit Ruhm und Ehre. Zitat Ende. Dazu schrieb eine Hörerin aus Halle, meine Freundin aus Neustrelitz und ich sind uns nicht ganz sicher, was besser ist. Überraschungspaket gewinnen oder in der Sendung zitiert werden. Da sie mit den Zitierungen vorn liegt, hoffe ich nun sehr auf das Überraschungspaket. Zitat Ende und lassen Sie mich doch bei Gelegenheit den Punktestand wissen. Ein Hörer aus Augsburg kommentierte, uns hat geholfen, dass meine Lebensgefährtin Rumänisch spricht und der Tennisschläger dort Rakete heißt. Ein Hörer aus Göttingen meinte, wäre John McEnroe in Wiesloch statt Wiesbaden geboren worden, hätte es für uns noch höher hinausgehen können. Auf dem Gipfel der Glückseligkeit angekommen ist jetzt vielleicht Jürgen Markowski in 66292 Riegelsberg. Herzlichen Glückwunsch und viel Spaß mit dem Überraschungspaket. Und damit heißt es auch schon wieder auf zu 6 neuen Fragen. Heute sorgen wir für Ausgleich und rücken nach dem Tennis das Tischtennis in den Mittelpunkt des Rätsels. Gesucht wird ein Substantiv mit 6 Buchstaben und 2 Silben. Los geht es mit einem Ausschnitt aus einer Operette von Paul Abraham. Uraufgeführt wurde sie 1930 in Budapest. Zeit der Handlung ist das Ende des Ersten Weltkriegs. Handlungsorte sind Sibirien, Tokio, St. Petersburg und ein ungarisches Dorf. Aus dem in Tokio angesiedelten Teil hören wir das Lied »Immer nur Ping-Pong«. Der Titel der Operette besteht aus 4 Wörtern. Zielführend ist vom ersten Wort der erste Buchstabe.

0: Immer nur Ping-Pong. Oliasan sang ihren Teil eines gemischten Doppels mit dem Grafen Ferry. Und das stammt aus welcher Operette von Paul Abraham? Zu ihren größten Hits zählen die Lieder »Meine Mama war aus Yokohama« und »Reich mir zum Abschied noch einmal die Hände«. Aus dem Titel dieser Operette notieren Sie bitte den ersten Buchstaben. Auch in Musik Nummer 2 ist der dem Tischtennis eigene Rhythmus Ausgangspunkt für ein Lied. 1959 sang und spielte es Ulrich Neumann. Und aus welchem Land stammt dieser Gitarrist? Er spielte oft im Duo mit seinem Landsmann, dem Jazzviolinisten Sven Asmussen. Aus dem Namen dieses Landes ist zielführend der vierte Buchstabe.
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0: Ulrich Neumann spielte Ping-Pong mit seiner Gitarre. Und aus welchem Land stammt er? Gemeinsam mit der schwedischen Sängerin Alice Babs gründete er ein erfolgreiches Trio. Aus dem Namen von Neumanns Herkunftsland soll gefunden werden der vierte Buchstabe. 1968 erschien auf der B-Seite der Single »I'm Not Worth the Tears« das Lied »Ping-Pong«. Geschrieben hatte es Budlow Bryant, wir suchen die Sängerin. Anfang des Jahres ist sie 80 Jahre alt geworden. Ihre beiden bekanntesten Kompositionen sind »I Will Always Love You« und »Jolene«. Aus ihrem Familiennamen ist zielführend der dritte Buchstabe.

Aus dem Jahr 1968. Ping Pong. Die gesuchte Sängerin nahm dieses Stück später noch als Duett mit Kris Kristofferson auf. Aus ihrem Familiennamen soll isoliert und notiert werden der dritte Buchstabe. Als nächstes hören wir die britische Band Stereolab mit ihrem Lied, ja genau, Ping Pong. Zur Musik gesucht wird das Material, aus dem früher Ping-Pong-Bälle hergestellt wurden. Aus dem Namen dieses leicht entflammbaren Stoffes ist zielführend der zweite Buchstabe.

von 1994, Stereolab mit Ping-Pong. Und aus welchem Material wurden früher Tischtennisbälle hergestellt? Seiner leichten Entflammbarkeit sind nicht zuletzt viele frühe Filme zum Opfer gefallen. Aus dem Namen dieses Materials ist zielführend der zweite Buchstabe. Als nächstes hören wir das Lied John Ping-Pong eines US-amerikanischen Entertainers und Sängers. Seine Komposition Sing Sing Sing wurde zum großen Hit für Benny Goodman. Aus dem Vornamen dieses italienischstämmigen Künstlers ist zielführend der vierte Buchstabe. Der dritte aus seinem Familiennamen tut's aber auch.

Aus dem Jahr 1962, John Ping Pong. Und wer sang hier? Nicht selbst geschrieben hatte er seinen großen Hit Buena Sera. Zielführend sind der vierte Buchstabe aus dem Vornamen dieses Künstlers oder der dritte aus seinem tollen Familiennamen. Die finale Rätselmusik stammt aus dem Jahr 2007. Die australische Band Operator Please singt und spielt Just a Song About Ping Pong. Zur Musik gesucht werden die, nun ja, Dinger, die auf der Oberfläche eines klassischen Tischtennisschlägers zu finden sind. Aus diesem Wort mit sechs Buchstaben ist zielführend der erste oder der letzte. 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

0: Ping Pong.
1: Der Krach zum Schluss. Operator Please mit Just a Song About Ping Pong. Und was hat ein Ping-Pong-Schläger auf der einen Seite als Oberfläche, damit sie dem Ball den richtigen Spin geben können? Der Duden definiert sie als höckerartige Erhebungen. Der erste Buchstabe aus diesem Wort beschließt den heute gesuchten Ratebegriff. Und das ist diesmal ein Substantiv mit 6 Buchstaben. Sollten Sie unser Wort aus Musik jetzt noch nicht endgültig ermittelt haben, ist das überhaupt kein Problem, denn Einsendeschluss für Ihre Lösung ist erst Mittwoch, der 8. Juli 2026. Wenn Ihre Lösung den Postweg nehmen soll, dann bitte Brief, Karte oder Karte im Brief an Deutschlandfunk Kultur, Sonntagsrätsel, Postfach 10819 Berlin. Auch ein Fax können Sie uns noch immer senden, und zwar an die Nummer 030 8503 295608. Oder Sie schicken die Lösung ganz einfach als E-Mail, dann bitte an sonntagsrätsel@deutschlandfunkkultur.de. Natürlich können Sie die Sendung auch online hören, und zwar in der kostenlosen Deutschlandfunk-App. Auf unserer Homepage unter deutschlandfunkkultur.de/sonntagsrätsel können Sie die heute gestellten Fragen nachlesen. Die Auflösung erfahren Sie dann wie immer in 14 Tagen. Der Tipp zum Schluss: Alleine ist das mit dem Tischtennis ja so eine Sache. Man muss es aber auch nicht gleich übertreiben, nicht mal, wenn man Meier heißt. Machen Sie es gut, und wenn Sie wollen, dann hören wir uns wieder am nächsten Sonntag.

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0: ostsächsischen Kubschütz aufgestellt. Dort sank die Nachttemperatur nicht unter 29,4 Grad Celsius. Angesichts der Hitze gibt es eine Debatte über den Umgang damit. Der Deutsche Städte- und Gemeindebund rief alle Bürger zum Wassersparen auf. Wenn das nicht funktioniere, müssten die Behörden vor Ort auch Verbote aussprechen, sagte Hauptgeschäftsführer Berghegger der Neuen Osnabrücker Zeitung. Grünen-Fraktionschefin Dröge schlug ein Förderprogramm für solarstrombetriebene Klimaanlagen in öffentlichen Einrichtungen wie etwa Krankenhäuser und Pflegeeinrichtungen vor. Für die Finanzierung brachte Dröge in der Bild-Zeitung etwa das schuldenfinanzierte Sondervermögen ins Gespräch. Nach den Erdbeben in Venezuela hat die EU 5 Millionen Euro Soforthilfe bereitgestellt und den europäischen Katastrophenschutzmechanismus aktiviert. Er koordiniert die grenzüberschreitende Hilfe. Wie die EU-Außenbeauftragte Kallas weiter mitteilte, unterstützt die Europäische Union mit ihrem Satellitensystem Copernicus auch die Rettungskräfte vor Ort. Mehrere Mitgliedstaaten hätten Suchteams, Feuerwehrleute und medizinisches Personal entsandt. Von deutscher Seite sind sowohl die Bundeswehr als auch das Technische Hilfswerk vor Ort vertreten. Nach jüngsten Angaben ist die Zahl der Toten nach der Erdbebenkatastrophe in Venezuela auf 1430 gestiegen. Mehrere Tausend sind verletzt. Zehntausende werden noch vermisst. Die USA und der Iran haben trotz der geltenden Waffenruhe erneut Angriffe gegeneinander geführt. Das US-Militär erklärte, es habe in der Nacht zum zweiten Mal binnen zwei Tagen Ziele im Iran attackiert. Die iranischen Revolutionsgarden griffen nach eigenen Angaben US-Stützpunkte in den Golfstaaten Kuwait und Bahrain an und drohten mit weiterem Beschuss. Die kuwaitische Armee bestätigte Raketen- und Drohnenangriffe aus dem Iran. US-Präsident Trump warf Teheran vor, erneut gegen die Waffenruhe verstoßen zu haben. Es könne ein Zeitpunkt kommen, an dem die USA nicht mehr in der Lage seien, vernünftig zu handeln, schrieb Trump. Die Regierungen in Washington und Teheran hatten Mitte des Monats in einem Rahmenabkommen eine Waffenruhe vereinbart. Die neuen Angriffe stehen im Zusammenhang mit dem Streit um die Kontrolle der Straße von Hormus. Das israelische Militär hat nach eigener Darstellung Hisbollah-Kämpfer im Süden des Libanon getötet. Der Einsatz in der Gegend von Nabatieh gegen die mit Panzerfäusten bewaffneten Männer sei erfolgt, um eine Bedrohung für israelische Soldaten abzuwenden, teilte das Militär mit. Zudem hätten die Streitkräfte ein Gebäude beschossen, von dem aus die Kämpfer agierten. Die Armee habe auch eine Raketenabschussrampe zerstört, hieß es weiter. Der israelische Verteidigungsminister Katz warnte den Iran davor, die Umsetzung eines direkten Abkommens mit dem Libanon zu verhindern. Man werde gegen jeglichen derartigen Versuch mit großer Härte vorgehen, sagte Katz. Vertreter Israels und des Libanon hatten in Washington ein Rahmenabkommen unterzeichnet. Die 14-Punkte-Vereinbarung soll den Weg zu einem Friedensvertrag ebnen. Dazu gehört unter anderem die Entwaffnung der vom Iran finanzierten Hisbollah-Miliz im Libanon. Die Entwaffnung gilt als Voraussetzung für den schrittweisen Rückzug der israelischen Armee aus dem Nachbarland. Die Hisbollah lehnt das Abkommen ab. Israel und der Libanon befinden sich seit 1948 im Kriegszustand. Die ukrainische Hauptstadt Kiew ist erneut angegriffen worden. Laut einem Bericht der Militärverwaltung wurden mindestens zwei Menschen beim Beschuss mit ballistischen Raketen verletzt. Auch aus Russland wurden weitere ukrainische Angriffe gemeldet. In der Region Krasnodar geriet nach Angaben der örtlichen Behörden eine Raffinerie in Brand. Diese gehört zu den größten im Süden Russlands. Die Rede ist zudem von einem Verletzten durch Drohnenbeschuss. Das Wetter sonnig und trocken. Gebietsweise teils schwere Gewitter mit Starkregen und erhöhter Unwettergefahr. Erneut sehr heiß mit 32 bis 41 Grad. Morgen wechselnd bewölkt, Schauer oder Gewitter mit Unwettergefahr. Nicht mehr ganz so heiß mit Höchstwerten zwischen 25 und 31 Grad. Die weiteren Aussichten am Dienstag wechselnd bewölkt. Im Tagesverlauf wiederholt Schauer, teils heftige Gewitter mit Unwetterpotenzial bis 30 Grad. Das waren die Nachrichten.
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2: Ja. Schönen guten Tag. Ich möchte Ihnen was kurz aus meinem Leben erzählen. Hat sich was verändert?

0: Darüber wollte ich Sie informieren. Ich wohne jetzt im feinen Viertel Wannsee am Stadtrand. Den Leuten geht's gut. Champagnerfußbäder gehören da zum guten Ton. Der eine Nachbar, der ist so reich, der hat seinem Hund einen kleinen Jungen gekauft. Und jetzt wissen Sie, was bei mir los ist. Und zurück an die Werkbank. Ich hatte nämlich mal einen Traum. Ich wollte von der Bühne runter Leute zum Lachen bringen. Ich habe mich nicht getraut, es hauptberuflich zu machen, weil wenn du auf einer Comedy-Bühne stehst und dann lacht keiner, dann bist du irgendwie offiziell gescheitert. Wenn man aber jeden erdenklichen, seriösen, sag ich mal, Rahmen nutzt und ihn mit Gags sprengt, dann sagen die Leute im besten Fall hinterher, na, die müsste doch eigentlich auf eine Comedy-Bühne. So, und nachdem ich jetzt erklärt habe, wie man kein Stand-up-Comedian wird, möchte ich Ihnen meinen heutigen Gast vorstellen. Ihr Name ist Renate Berger. Sie hat die letzten 35 Jahre damit verbracht, neue Talente auf die Bühne des berühmten Quatsch-Comedy-Club zu stellen. Michael Mittermeier, Reinhard Grebe, Bülent Ceylan, um mal drei zu nennen. Ja, ich möchte Ihnen vielleicht einfach die Frau mal ein bisschen näher vorstellen, die, ohne dass Sie es wussten, auf ihr privates Humorverständnis eingewirkt haben dürfte. Herzlich willkommen, Renate Berger.
1: Herzlichen Dank, dass ich hier sein darf, hallo Caro.
0: Jetzt hörst du mit dieser einen konkreten Tätigkeit auf und ja, ich dachte, wir zwei können ja vielleicht nochmal kichernd einen Blick zurück über die Schulter werfen und vielleicht muss man an der Stelle ja auch fragen, nichts darf man mehr, was darf man denn überhaupt noch? Woran erkennt denn das geschulte Auge, würde ich jetzt mal von dir gerne als erstes wissen, ob einer für Stand-up-Comedy geeignet ist?
1: Also ich glaube, das Missverständnis bei Stand-up-Comedy ist, dass viele Leute denken, lustig sein reicht, um Menschen von der Bühne runter zu unterhalten. Und ich glaube, da gibt es schon zwei unterschiedliche Aspekte. Wenn du auf die Bühne möchtest, ist das ein harter Job. Das heißt, also Stand-up-Comedy ist gar nicht so einfach, wie es wirkt. Du brauchst natürlich schon ein gewisses humoristisches Verständnis. Ja. Aber du musst auch was Eigenes entwickeln. Du musst die Leute an dich ranlassen. Ich glaube, das ist bei der Stand-up-Comedy wirklich wichtig, dass du nah an dich selbst rangehst und die Leute letztendlich überraschst. Weil Lachen ist ein Impuls. Und wenn du was Vorhersehbares erzählst, dann wird auch nicht gelacht. Wenn die Leute überrascht werden, und das kennst du wahrscheinlich auch von deinen eigenen humoristischen Situationen, dass eigentlich ist es immer am schönsten, wenn die Leute einfach nicht damit rechnen, dann kannst du den Gag reinhauen und dann lachen sie. Und das ist, glaube ich, die größte Gabe, die man dann haben kann. Man muss die Leute überraschen können.
0: Ja, ich hatte mir eigentlich an der Stelle mit dem kleinen Jungen und dem Hund schon einen Lacher ausgerechnet.
1: Ich wusste nicht, ob ich lachen darf. Ich fand es wirklich lustig. Also muss ich sagen, das hat mich abgeholt. Und also aus meinem professionellen Humorverständnis würde ich sagen, eine 7 wäre das schon gewesen.
0: Naja, wir können das ja so machen, weil das ist jetzt auch kein Quatsch. Das ist wirklich so, dass ich diesen Wunsch und diesen Traum einmal hatte. Und ich hatte mir so vorgestellt, du bist ja jetzt ein Weilchen hier zu Gast, ob du mir vielleicht am Ende dieser Stunde sagst, ob du mich unter diesen Voraussetzungen auf die Bühne gelassen hättest.
1: Ja. Ja? Das darf ich noch nicht. Also ich darf dir jetzt noch nicht Tipps geben, wie, okay, dann warten wir das Ende der Sendung ab und du das Verdikt, ob es sein wird oder nicht. Alles klar.
0: Einstweilen hören wir jetzt Glimmer auf Blooms mit dem Song I Wonder Why.

0: Renate Berger ist mein Gast. Um es mit den Worten von Helge Schneider zu sagen, das ganze Geld mit Quatsch verdient. Du warst künstlerische Leiterin, Leiterin des Quatsch Comedy Club. Das heißt, du hast die Leute ausgesucht und zusammengestellt, immer 5 pro Abend. Thomas Hermanns, den kennen sicherlich die meisten. Er ist ja das strahlende Gesicht eurer Humorschaltzentrale. Und du hinter ihm, ja eben nicht zu sehen, aber sehr wirksam im Hintergrund in den letzten 35 Jahren. Mhm. Lass uns vielleicht ganz kurz an den Anfang zurückgehen. Ja. Wie kam es denn dazu?
1: Es kam wie folgt, dass Thomas Hermanns gerne in Deutschland die Form des Comedy Clubs etablieren wollte oder importieren wollte. In Deutschland gab es tatsächlich 1992 den Begriff Comedy nicht. Der hatte also keine Bedeutung für weder Publikum noch Auftretende. Und Thomas hatte eben dieses Format in Amerika gesehen und hat gesagt, er fände das toll, wenn es sowas in Deutschland gäbe. Und da es das nicht gab, hat Thomas gesagt, dann erfinde ich das und werde der Gastgeber von so einem Format. Das war sein Bestreben. Und ich bin quasi durch Zufall eher in der organisatorischen Form mit dazu gerutscht. Wir kannten uns, Thomas und ich, von früher aus München und haben uns zufällig in Hamburg damals wieder getroffen. Und dann haben wir gesagt, ich kümmere mich so ein bisschen um die Abwicklung, um die Verträge, um die Rechnungen. Und Thomas war für das Inhaltliche zuständig. Aber da es diese Form nicht gab, haben wir auch beide gemeinsam an der Form total gelernt, wie Comedy funktioniert, was funktioniert, welche Gags bei welchem Publikum funktioniert. Haben dem Publikum beigebracht, ihr dürft während eines Programms auch Geräusche von euch geben, ihr dürft lachen, ihr müsst nicht warten, bis das Set vorbei ist und dann klatschen. Also es war wirklich Pionierarbeit und es klingt immer so wie vor dem Krieg, aber es war letztendlich vor der Comedy.
0: Ne? Aber du hast ja auch gerade gesagt, du wusstest nicht, ob du lachen darfst. Also das kann ja auch so, wenn das sogar dir passiert.
1: Letztendlich, dann, ja, du musst die Regeln vorgeben. Du musst als Gastgeber, auch heute noch, unsere Hosts in den Shows, die sagen auch immer, lacht und klatscht, wann es euch zumute ist. Mhm. Ihr müsst nicht wie in der Oper oder im Konzert warten, bis irgendwie eine Nummer vorbei ist, ist immer in Deutschland nicht mehr ganz so ungewöhnlich, aber man kann es nicht oft genug dazu sagen. Bringt euch ein.
0: Jetzt machst du mir einen recht zielstrebigen, um nicht zu sagen strengen Eindruck. War das schon immer so oder war das einfach notwendig, um den Laden zusammenzuhalten, Stichwort Sackflöhe?
1: Auf jeden Fall. War definitiv nicht immer so und es gehört aber dazu, dass du eine gewisse Autorität entwickeln musst, weil gerade die Künstlerseele ja eine sehr flatterhafte ist und die müssen sich um bestimmte Sachen nicht kümmern müssen. Also sei es jetzt Zeitabläufe, wenn wir sagen, wir wollen aber, dass das erste Nummer 15 Minuten ist. Das war bei uns wirklich sehr streng. Wir haben halt gesagt, damit wir eine gute Show-Dramaturgie haben, müssen wir die Acts so in die Position bringen, dass der Abend rund wird. Und das bedeutet, auch bestimmte Längen sollten eingehalten werden. Also jeden Comedian, den du in Deutschland fragst, der durch unsere Finger gelaufen ist, wird wahrscheinlich als erstes sagen, die strenge Renate mit der Stoppuhr, die immer da steht und mit der Stoppuhr. Das heißt, also diese Autorität habe ich mir natürlich auch im Laufe der Zeit erarbeitet, weil sie nötig ist, um den Laden zusammenzuhalten, genauso wie du es gesagt hast. Und das kann man aber auch nur mit Respekt, das kannst du natürlich nicht mit Drohen oder mit Strenge, sondern du musst natürlich auch wissen, von was du sprichst.
0: Und ja, das tue ich. Also einfach indem du deiner Verantwortung dir bewusst bist und die sozusagen dann auch ausfüllst. Das heißt, es war nicht immer so, sondern du musstest richtig in diese strenge Rolle reinwachsen.
1: Ich glaube, ich bin einfach gewachsen an der Rolle und dass da jetzt auch ein gewisser Korrektivgedanke reinkam oder ein Zusammenhalten, das hat die Stelle quasi dann mit sich gebracht. Ich hätte mich wahrscheinlich in einem anderen Job anders entwickelt und ich bin auch jetzt per se keine strenge Person, aber mir ist es wichtig, dass ich die Verantwortung, die ich habe, sowohl für die Comedians, dass sie den besten Job machen können, den sie auf unserer Bühne machen können und aber auch für die gesamten Zuschauer, dass sie einfach einen fantastischen Abend haben, das liegt eben tatsächlich in vieler Hinsicht in meiner Verantwortung.
0: Ja, und ich hatte Ihnen ja gesagt, die Frau hat auf Sie eingewirkt, Sie wussten gar nichts davon, aber so war das. Und wo wir gerade von der flatterhaften, vielleicht auch sensiblen Künstlerseele sprechen, dass der Humorarbeiter nicht den ganzen Tag glücklich ist, das liegt ja auf der Hand. Für viele ist es vielleicht auch so eine Art Coping-Strategie. Vielleicht würde der eine oder andere sein Leben nicht so gut aushalten, wenn er nicht öffentlich auch so eine enorme Strahlkraft entwickeln würde, um eben diese Dunkelheit so in sich in Schach zu halten. Was ist denn über die vielen Jahre deine Erfahrung? Also gerade bei Comedians hier, nicht alle Flöhe in einen Sack, ist auch klar. Aber denkst du, das gehört ein bisschen zusammen, eine gewisse Dunkelheit, die im Gegensatz zu dieser freundlichen Strahlkraft so steht.
1: Jein. Also ich glaube, das Klischee des traurigen Clowns, das ist natürlich ein vorherrschendes und das kann man jetzt nicht immer so als Beispiel nehmen. Und jeder, der die Leute zum Lachen bringt, hat auch eine schwarze Seele. Die Comedians
0: das
1: sind
0: habe
1: so,
0: ich aber auch nicht gesagt.
1: Nein, die Comedians, mach trotzdem, nein, die Comedians sind wie in jeder anderen Branche auch wahnsinnig divers, also auch in ihrer Persönlichkeit. Ich glaube, der Grund, auf eine Bühne zu gehen, kann auch ganz mannigfaltig sein. Ganz viele sind zum Beispiel einfach wahnsinnige, gute Unterhalter und Selbstdarsteller und die haben einfach Spaß dran. Oder andere, die sind einfach so menschenfreudig, dass sie einfach das unters Volk bringen wollen. Aber es gibt natürlich auch die das vielleicht als Kompensation benutzen, um mit ihrem Alltag besser klarzukommen. Und auch solche habe ich erlebt, aber ich habe durchaus die verschiedenen Bandbreiten alle auch erlebt und du kannst natürlich auch nicht in die Leute reingucken. Also ich habe auch ja nur auf einer professionellen Ebene oder einer semi-professionellen Ebene, wenn wir jetzt, klar, wenn man nach der Show dann noch zusammensitzt, also einen gewissen privaten Einblick habe ich und habe, wie gesagt, da würde ich sagen, alle möglichen Facetten erlebt und gesehen und denke, es ist auf jeden Fall auch, kann auch ein Coping-Mechanismus sein.
0: Hast du mal einem gesagt, nicht böse gemeint, aber das ist nichts für dich, du bist dafür nicht gemacht?
1: Ja. Ja, aber weniger aus einem persönlichen, also dass ich jetzt eine Sorgfaltspflicht seiner Psyche gegenüber gehabt hätte, als dass ich, weil ich einfach gesehen habe, er hat das Zeug nicht dazu, diesen Humor zu entwickeln. Und das ist immer ein bisschen schwierig, weil natürlich ist Humor oder Stand-up-Comedy lebt von der Erfahrung und der Entwicklung. Das heißt, wenn jetzt jemand am Anfang noch nicht so richtig doll ist.
0: Es ist eben nicht mit Funny Bones getan.
1: Nee, das ist zwar toll, wenn jemand Funny Bones hat, aber du kannst auch tatsächlich ohne Funny Bones super Comedy machen. Aber wenn jetzt jemand fünfmal bei uns war und immer den Newcomer-Spot belegt hatte und Feedback bekommen hat und man einfach so gemerkt hat, es geht einfach nicht weiter, dann habe ich nicht oft gesagt, aber dann habe ich irgendwann mal gesagt, ich glaube, das ist wirklich nicht die richtige Profession für dich. Bei den meisten anderen sage ich, ich gebe Tipps und sage, guck, ob du dich woanders weiterentwickeln kannst und ob du deine Form findest und dann komm gerne wieder zurück und wir probieren es nochmal aus, weil wir haben ein Mainstream-Publikum, das heißt also bei uns ist es schon auch nicht so leicht, gut zu punkten, weil du eben so ein breites Publikum hast und das ist so die höhere Kunst, würde ich sagen, statt jetzt deine Sparte zu unterhalten.
0: Ja. Ich hatte oft den Eindruck, es ist so, manche Leute haben einen depressiven Anteil, einen traurigen, sagen wir mal, Anteil an sich. Und wenn die sich auf eine Bühne stellen und Witze machen, dann schafft dieser Witz einen Abstand zu dieser Traurigkeit, dieser Dunkelheit, dieser Sinnlosigkeit, die manche Menschen ja fühlen. Und das ist dann wie so eine Art Urlaub. Und deswegen machen die das auch so gerne und kommen wieder, weil es wie Urlaub vom Gehirn ist. Sie stehen da und können nicht gleichzeitig traurig sein und auf dieser Bühne stehen. Und das meine ich so ein bisschen, dass da, wo viel Licht ist, ist auch viel Schatten. Ja. Hast du sowas mal gesehen?
1: Also ich würde erst mal denken, dass es insofern nicht diese Loslösung sein kann, weil du wirklich gute Comedy nur machen kannst, wenn du auch authentisch bist und wenn du die Zuschauer an dich ranlässt. Das heißt also, diese Dunkelheit oder dieses Traurige oder was auch immer du da hast, muss mit durchkommen, sonst ist es ein Widerspruch. Du kannst diese Fassade nicht einfach vor dich hinhalten und sagen, heute bin ich aber lustig. Das glaubst du dir ja selbst auch nicht. Also ich glaube, da doch glaubst du dir.
0: Man kann das schon mit Druck machen.
1: Ja,
0: man kann
1: aber das merken, also die Zuschauer merken das natürlich auf einer tiefer gelegenen Ebene. Die spüren einfach, dass du dann nicht authentisch bist. Und die Authentizität ist eigentlich das Wichtigste. Heißt jetzt nicht, dass nicht auch Comedians, die eben durchaus ein bisschen mit ihren Emotionen zu kämpfen haben, super Comedy machen können, ohne immer nur die traurigen Aspekte rauszuholen. Aber letztendlich musst du ganz nah an dir dran sein.
0: Aber du kannst mir ja nicht erzählen, dass du da über die Jahre keine tief traurigen Leute sitzen gehabt hast oder stehen. Das ist ja Stand-up-Comedy.
1: Ja, also sie reißen sich, denke ich mir schon, wenn sie bei uns in unserem Kontext sind, mit den anderen Comedians, da zeigst du natürlich auch nicht dein tiefstes Gesicht. Ich weiß nur, dass Menschen oder Comedians, die eher zum Zweifeln an dem, was sie tun, neigen, meistens das Potenzial haben, sich besser weiterzuentwickeln und letztendlich auch bessere Comedy zu machen, weil sie sich nicht als fertig erachten. Also nicht einfach sagen, ich bin geil, ich setze mich hin mit meinen dicken Eiern und erzähle, was ich will. Und wenn die Leute nicht lachen, dann war das Publikum heute scheiße. Sondern oft kommen dann die Sensibleren von der Bühne und finden an sich hier was auszusetzen. Ah, die Pointe habe ich nicht so gut gesetzt und das war nicht so. Und dann fangen sie an sich zu arbeiten. Und das sind oft die bisschen feineren Seelen, die in meiner Erfahrung die Chancen haben, sich besser weiterzuentwickeln.
0: Gab es mal einen, den du abgelehnt hast, der es dann trotzdem geschafft hat?
1: Jein, wir haben lange Zeit, und ich meine, lange Zeit ist jetzt in den damaligen Zeiten schon ein bisschen absurd, aber wir haben sicher Atze Schröder haben wir 5 Jahre lang abgelehnt gehabt, ehe der bei uns auftreten durfte, in Anführungsstrichen. haben ihn aber dann auch zu uns in die Quatschfamilie geholt letztendlich. Und auch zu Recht damals, das passte alles wunderbar, aber wir haben ihn relativ lange zappeln lassen. Mhm. Und auch tatsächlich Mario Barth war bei uns zwar in meiner Fernsehsendung, aber ist bei uns nicht in unseren Live-Shows gewesen. Genau, also... Und sonst kann ich das, glaube ich, jetzt von den großen Namen, der es wirklich immer gewollt hätte, kann ich dir, nicht. Ich glaube, da war unser Auge und der Riecher doch oft schon gut genug.
0: Dein Auge.
1: Mein Auge,
0: Renate, das stimmt. Renate Bergers Auge.

0: Bei mir ist Renate Berger, Quatsch-Comedy-Club, ich sage es einfach mal, Legende. 35 Jahre hast du da den Laden zusammengehalten. Du kanntest Humor schon, als es noch ganz klein war. Heute ist ja jeder ein Spaßvogel, ja. Was würdest du denn sagen, wie hat sich das Humorverständnis in Deutschland verändert seitdem? Und du musst jetzt nicht tief stapeln. Kannst ruhig sagen, wenn ihr da was verändert habt.
1: Also ich würde schon sagen, dass durch den Start der Mixed-Comedy-Shows in Deutschland, dass natürlich der normale Kunde einfach viel mehr in Kontakt gekommen ist mit Comedy. Da hat sich ja eine ganze Branche draus entwickelt. Und Comedy ist ja nicht nur Stand-Up-Comedy, das sind ja auch die großen Solo-Shows, das sind aber ganz viele Sketch-Comedy-Sendungen, das sind Panel-Shows. Also wir haben einfach eine riesen Industrie zum Laufen gebracht in Deutschland, die in anderen Ländern ja schon längst lief oder auch ins Laufen gekommen ist. Also ich weiß auch nicht, wer den ersten Anstoß gegeben hätte, wenn wir es nicht getan hätten. Mm. Irgendjemand hätte es sicherlich getan. Aber durch eben diesen Facettenreichtum in der Comedy haben natürlich die Konsumenten viel mehr Möglichkeiten, sich nach ihrem Geschmack auch zu entwickeln und sich genau das rauszupicken, was ihnen gefällt. Und das
0: also
1: ist
0: ich übersetze es mal auf Deutsch. Ja. Humor war auf einmal überall und man hat vielleicht auch ein bisschen angefangen, bei sich selber zu suchen.
1: So. Ja, oder was einem gefällt und was nicht. Das heißt, erstmal hat man nur gesagt, ach Comedy, ja Comedy finde ich toll. Mm. Weil das war abgegrenzt von Kabarett, hat man dann einfach gesagt, oh, da gibt es was anderes, das ist Comedy und das ist vielleicht nicht mit dem Zeigefinger, sondern das ist mehr aus dem Menschen raus und viel näher an meiner Lebensrealität dran. Finde ich jetzt toll, Comedy finde ich super. Und dann auf einmal kam dann so ungefähr nach 4, 5 Jahren, nachdem die Journalisten immer schon gefragt hatten, ist Comedy denn jetzt endlich tot? Ist es nicht mal vorbei, dieser Hype? Das fragen sie irgendwie alle 3 Jahre, wird das gefragt. Und wo man gesagt hat, nee, ist nicht vorbei, weil es entwickelt sich weiter. Ja. Dann war es aber eben irgendwann mal so, dass man dann gesagt hat, ja, nicht alle Comedy ist jetzt mein Geschmack. Da hat man tatsächlich unterschiedliche Ausrichtungen. Und man kann sich eben so die Unterhaltung suchen, wie sie genau auf dich und dein Humor passt.
0: Mir fällt gerade ein, dass ich im Gymnasium auf dem Schulhof war das noch so, dass wir uns in der Pause getroffen haben und wir haben uns danach erzählt, was Stefan Raab gesagt hat. Zum Beispiel, als er zu Franzi van Almsick ging und sagte, heute schon ins Becken gepinkelt. So, und dann haben wir uns Schrott gelacht darüber, ja, was der Mann sich traut. Und das ist halt schon richtig lange her. Und zu der Zeit sprach dann ganz Deutschland über einen Joke. Heute ja, verteilt sich das besser, glaube ich, ne? Weil jeder.
1: Naja, du hast halt was in allen Dingen, wenn du eine Vergleichbarkeit hast, kannst du halt auch ein bisschen deinen Geschmack weiter schulen. Mit ganz vielen Sachen. Also ich weiß, früher hat meine Mutter immer gesagt, oh, der Kaffee schmeckt aber besonders lecker. Und ich dachte mir, hä, Kaffee ist doch Kaffee. Hatte ich überhaupt keinen Bezug. Jetzt weiß ich, dass es sehr unterschiedliche Kaffeegeschmäcker gibt. Und das ist beim Humor eben auch so, dass du einfach, ich merke es bei mir, je mehr ich gesehen habe, desto differenzierter bringen mich Dinge zum Lachen, weil es halt auch Lachen immer Überraschung ist.
0: Hast du manchmal das Gefühl, das Publikum sitzt da mit so einer Kladde und trägt dann diese Kladde alle aus ihrer Sicht unzulässigen Grenzüberschreitungen ein und dann, wenn sozusagen die Show vorbei ist, dann schreiten sie auch direkt zur Anklage, wenn der letzte Comedian die Bühne verlassen hat.
1: Nee, das habe ich nicht, das Gefühl.
0: Aber du weißt, was ich meine.
1: Ich weiß, was du meinst, wenn du in die Richtung willst. Ich würde gerne noch kurz eine Sache erzählen, weil es sehr lustig ist, weil es sehr deutsch ist. Dadurch, dass wir ja unsere Mischung haben mit dem einen Host und 4 unterschiedliche Comedians, die wirklich bewusst sehr, sehr unterschiedlich sind. Und das Schönste ist, wenn nach der Show kommen die Gäste ins Foyer und dann sagen sie erstmal, wen sie richtig scheiße fanden. Also als erstes muss man immer sagen, den fand ich richtig doof, damit man dann sagen kann, aber den fand ich richtig toll. Und diese Vergleichbarkeit ist immer auch wichtig, dass du eben die Unterschiede in der Qualität für dich selbst darstellen kannst. Und idealerweise finden unterschiedliche Zuschauende eben unterschiedliche Comedians am besten und am schlechtesten. Und dann haben wir unsere Arbeit richtig gemacht. Also das Erste ist trotzdem, dass sie erstmal sagen, wen sie doof fanden. So gesehen, deine Kladde ist funktioniert sie, aber ich glaube, dass die meisten Zuschauenden, wenn sie in der Show sitzen, erstmal einfach nur Spaß haben wollen.
0: Du hast mal gesagt, je größer das Tabu, umso besser muss der Witz sein. Ich unterschreibe das grundsätzlich, aber gibt es auch Sachen, die ihr dann zum Beispiel vor der Ausstrahlung entfernen müsst, weil ihr euch denkt, nee, das können wir als Quatsch-Comedy-Club so nicht bringen.
1: Ja,
0: mal ein konkretes Beispiel.
1: Wir sind ja eine Live-Veranstaltung, das heißt, wir haben ja keine Ausstrahlung.
0: Ja, aber manchmal schon, ich sehe es ja im Fernsehen.
1: Im Fernsehen weißt du ja auch, das wird natürlich anders vorbereitet. Also der redaktionelle Vorarbeit für die Fernsehsendungen ist natürlich schon auch eine Auseinandersetzung mit dem Material und vor allem auch eine Abstimmung mit dem Fernsehsender ist ja immer noch mal ein bisschen was anderes, weil das ja quasi dein Kunde ist. In der Live-Veranstaltung ist es so, dass wir durchaus auch Comedians, nachdem sie schon bei uns aufgetreten waren, nicht mehr eingeladen haben, weil wir einfach das Material dann eine gewisse Grenze doch zu überschreitend empfunden haben, dass wir gesagt haben, das möchten wir jetzt auch den Zuschauern nicht zumuten. Aber wir spannen das den...
0: Also in welchen Bereich gehen diese Jokes, die ihr nicht zumuten wollt?
1: Kannst du dir wahrscheinlich denken, das ist in Richtung Rassismus. Sexismus, sehr hartes Sexismus. Politische Dinge, die einfach zu hart sind. Und wenn eben wirklich, man muss auch wirklich so sagen, wenn es eben nicht eine Reflexion ist, sondern einfach nur ein plumpes Statement, wo man sagt, das möchte man auf unserer Bühne nicht gesagt hören. Und wir sind da die Leitplanken sind relativ weit gesteckt, aber es kann eben durchaus auch vorkommen und das passiert das ein oder andere Mal eben nachdem jemand bei uns auf der Bühne war und unser Schluss ist dann eben letztendlich in unserem Kontext möchten wir bestimmte Personen dann nicht haben, aber wir haben das wirklich sehr, sehr selten gehabt.
0: Und einmal, weil du das gerade sagst, da hatte Fips Asmussen, Gott hab ihn selig, einen Auftritt bei euch. Den hast du als Fiebertraum bezeichnet. Erzähl mal von dieser Begebenheit.
1: Ja, das war zu den Zeiten, wo wir auch noch Solo-Gastspiele bei uns veranstaltet haben. Und da war eben auch Fips Asmussen im Gespräch. Und ich dachte mir, den kann man ruhig mal zu uns einladen, weil man ja letztendlich auch der Witz, der klassische Witz, der Ursprung der Comedy letztendlich sein würde oder war, dachte ich, das wäre so der Ursprung.
0: Also ich möchte kurz widersprechen, für mich die Mutter und der Vater von dem Witz ist der Furz. Das ist meine Meinung.
1: Okay. Weil der Furz ist natürlich auch Common Sense, also das ist Überraschungseffekt, sind wir da wieder. Ja. Aber ein gut präsentierter Witz und ich meine, die sind ja nun deutschlandweit, generationsweit erprobt, ist also eine feine Sache.
0: Ja.
1: Und Fips Asmussen hat eben sein Solo bei uns gespielt und hat das also in einer virtuosesten Weise gemacht. Ich muss wirklich sagen, also Witze erzählen muss man ja können und viele Comedians können keine Witze erzählen übrigens, das ist auch so ein Ding, ist gar nicht so einfach. Der Mann kann das also nur bis zur Perfektion. Das war ja auch seine Profession. Und wir hatten also volles Haus, 300 Plätze besetzt und der Herr Asmussen fing an, er erzählt ja Witze. Er sagt doch, er erzählte keine Witze, sondern er erzählt Anekdoten, aber es waren eben ganz klassische Witze. Mhm. Und das waren die besten Witze, die quasi die deutsche Historie zu bieten hatte. Und er hat sie in Themenblöcken eingeordnet und die inhaltlich wurden sie tatsächlich von Minute zu Minute immer problematischer vom Inhalt, nur dass man das als Publikum gar nicht gemerkt hatte, weil der Mann so toll war, dass er uns wirklich so in Rage unterhalten hat, dass die Leute immer mehr gelacht hatten. Am Anfang war man bei manchen Witzen noch so ein bisschen, wo man dachte, oder ho, ho, ho, was ja auch immer gerne so eine Reaktion ist. Ja. Aber irgendwann war der ganze Saal einfach am Johlen und man hat gar nicht mehr so richtig aufgepasst, worüber lache ich jetzt eigentlich. Und es war wirklich deswegen Fiebertraum. Es war, als dann diese 2 Stunden vorbei waren, guckte man sich so ein bisschen peinlich berührt an und dachte so, als haben wir jetzt wirklich über bestimmte Sachen gelacht? Und es sind nicht alle Witze gewesen, aber da waren durchaus Witze dabei, die auch schon zu damaligen Zeiten, ich glaube, das ist 15 Jahre her, wo man so gedacht hat, das ist jetzt also, was jetzt so gerade so die sexistischen oder die rassistischen Witze angehen, das ist schon an der Grenze und wo sicherlich ein Großteil des Publikums öffentlich nicht darüber gelacht hätte oder auch für sich das nicht gut fand. Aber man ist einfach in diese Welle so mitgerissen worden. Und das war schon faszinierend, weil das auch gezeigt hat, wie grandios dieser Mann auf der einen Seite war und aber wie Humor einen eben auch einfach manchmal aus der Spur bringen kann.
0: Und kollektiv.
1: Das
0: Magische daran.
1: Ja, und das ist aber auch das Einzige, wie es funktioniert. Ja. Wenn es nicht kollektiv gewesen wäre, als Einziger würdest du nicht über solche Witze lachen oder würdest du grundsätzlich auch oft nicht über Witze in dem Maße lachen.
0: Ja.
1: Kennt man selber, wenn man jetzt irgendwo sitzt und einer macht einen Witz und du merkst, oh Gott, jetzt habe ich als Einzige gelacht, dann ist es dir eher unangenehm. Wenn aber jetzt die anderen auch mitlachen, dann denkt man sich, oh ja, schön, wir haben hier eine nette Zeit zusammen.
0: Ja, und worüber lachst du am lautesten?
1: Ich lache auch, wenn ich überrascht werde tatsächlich, also das ist jetzt in der Comedy auch so, also deswegen bin ich immer sehr für die absurden, schrägen, surrealistischen Comedians, weil die einfach Welten aufzeigen, die so völlig jenseits des Vorstellbaren ist. Ich lache durchaus auch einfach über eine gut gebaute Pointe, da freue ich mich, aber richtig lachen ist es entweder das, also das Spontane. Mhm. Ich lache, wenn mein Hund alberne Sachen macht.
0: Ja.
1: Ich kann erstaunlich gut auch über so Impro-Comedy lachen, wenn zum Beispiel jetzt ein Zuschauer, dem Impro-Comedian sagen muss, was er tun soll und das irgendwie schief geht, also so richtig plump, banal, da kann ich sehr, sehr darüber lachen.
0: Mein Hund hat neulich gepupst und sich erschrocken dann.
1: Ja, super,
0: Der ist richtig zusammengezuckt.
1: Ja, und unbezahlbar. Da sind wir wieder beim Furzen.
0: Ich sage, also das ist wirklich das, nach meinem Verständnis wirklich der Ursprung. Aber das kennen natürlich andere Leute sicherlich auch.
1: Jeder darf ja auch sein, also mein, du darfst den Furz als deinen Ursprung des Humors sehen.
0: Für Sie kommt jetzt Benjamin Biolay und Écran total.

0: Bei mir sitzt im Studio immer noch Renate Berger. 35 Jahre lang gingen Comedians ja in Deutschland durch ihre Hand. Und jetzt aber endet erstmal dieser Abschnitt, in dem du die Leute so zusammenstellst, wie sie dann auf der Bühne stehen. Das macht ein gewisses Loslassen notwendig. Und das klingt erstmal vielleicht leicht, auch fast vernünftig. Aber wenn man so viele Jahre diese Verantwortung getragen hat, Entscheidungen getroffen hat und so ein Team oder eine Institution ja auch geprägt hat, dann fällt es einem bestimmt irgendwie schwer loszulassen. Was fällt dir denn genau am schwersten loszulassen gerade?
1: Also ich muss sagen, im Moment ist das Loslassen nicht so schwer, wie ich es mir vorgestellt hatte, weil ich die übergeordnete Verantwortung weiterhin übernehme. Das heißt also, mir geht es jetzt darum, dass ich quasi das gesamte kleine Schiffchen sicher auf die See setzen kann, um es dann loszuschicken. Aber da sind noch ein paar Jahre hin, bis ich es dann wirklich loslassen werde. Das heißt, die künstlerische Leitung habe ich zwar noch inne, aber ich mache das Booking nicht mehr. Das heißt, ich beschäftige mich nicht mehr mit den einzelnen Comedians. Und da muss ich auch sagen, das ist tatsächlich sogar nach 35 Jahren auch mal ganz erleichternd.
0: Aber es ist nicht so, dass du da manchmal gerne ins Lenkrad greifen würdest?
1: Und hatte ich in den letzten Jahren hatte ich das ab und zu mal, dass ich mein ganzes Elefantenwissen nicht so gerne geteilt hatte. Und aber jetzt doch die Vernunft eher siegt und ich mich freue, dass ich es weitergeben kann und dass ich eben daraus auch eine Zukunftsperspektive entwickeln kann, die was Schönes fortleben lässt. Mhm. Aber dieses was Abgeben von dem, wo man meint, ich bin einzigartig darin und das will man nicht so gerne teilen. Das war aber auf dem Weg doch immer wieder mal so eine kleine Hürde, die ich selbst persönlich dann meistern musste.
0: Ja, es gibt ja viele Abschiede im Leben. Na, manche sind sichtbar, sagen wir der letzte Arbeitstag, Auszug der Kinder und so eine Sachen. Andere Abschiede passieren leiser und man merkt vielleicht, dass man nicht mehr so überall mitmacht oder vielleicht sogar auch gebraucht wird, dass sich die eigenen Rollen verändern. Wir wollen unser Gespräch jetzt mal ein bisschen weiter öffnen, denn loslassen, das betrifft ja nicht nur Menschen in Führungspositionen, das gehört zum Älterwerden dazu und doch ja reden vielleicht viele ungern darüber.
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0: Zugeschaltet ist uns jetzt Marianne Koch. Herzlich willkommen.
3: Ja, vielen Dank für diese Einladung.
0: Sie haben ein wahnsinnig bewegtes und interessantes Leben hinter sich. Sie haben als Schauspielerin mit großen Hollywood-Stars vor der Kamera gestanden, Medizin studiert, als Internistin ihre eigene Praxis gehabt und im Radio und im Fernsehen von Hörerinnen und Zuschauern gesundheitliche Fragen beantwortet. Und darüber hinaus haben Sie auch zwei Bücher geschrieben über das Thema Altern. Heute sind Sie 94 Jahre alt und ja, da sind Sie eigentlich jetzt ganz guter Ansprechpartner zum Thema Altern. Ja. Was gehört denn aus Ihrer Sicht auf jeden Fall dazu zum gut und würdevoll Altern, auch wenn wir das vielleicht gerne verdrängen würden?
3: Ja, das brauche ich nicht zu verdrängen. Das sind Dinge, die hat die Wissenschaft längst definiert. Also wenn man es auf Begriffe bringen will, dann ist es körperliche Beweglichkeit, geistige Beweglichkeit und soziale Kompetenz. Und im Einzelnen heißt es, zunächst mal ist eine innere positive Einstellung gegenüber dem Alter von großer Bedeutung. Wenn man also nicht denkt, oh Gott, jetzt bin ich schon 85 oder so, sondern wenn man das Alter auch als eine Zeit empfindet, die man gestalten kann irgendwie. Also unter den Einzelmaßnahmen scheint die körperliche Aktivität besonders wichtig zu sein. Das heißt, dass man also sich nicht auf die Couch legt und sagt, jetzt bin ich 94, sondern dass man spazieren geht, mit oder ohne Hund, und dass man eben beweglich bleibt. Soll ich das jetzt alles aufzählen?
0: Ich dachte gerade so, ohne Hund spazieren zu gehen, das halte ich wirklich für kompletten Blödsinn. Aber das können natürlich Leute machen gerne, wie sie wollen. Aber was ich da so ein bisschen raushöre, ist, dass vielleicht viele Leute auch den Fehler machen, dass sie nicht alt wirken wollen. Und ja, warum eigentlich nicht?
3: Weil Alter natürlich bei uns oder wahrscheinlich überall immer noch mit Gebrechlichkeit und mit nicht mehr klar denken können und so verbunden wird, ist natürlich Unsinn. Ja, aber um nochmal auf diese Möglichkeiten zu kommen, wie man vernünftig älter wird, die Ernährung spielt natürlich eine große Rolle. dass man eben rechtzeitig damit anfängt, vernünftig zu essen und nicht zu dick zu werden und genügend, vor allem genügend Gemüse und genügend Obst in sein tägliches Menü sozusagen einzubauen, weil da eben doch die wichtigen Vitamine drin sind. Dann natürlich ausreichender Schlaf, ist klar. Und was ganz wichtig ist, das lebenslange Interesse an der Welt und die Lust, sich mit Neuem zu beschäftigen. Das ist wichtig, weil die Gehirnzellen gerade beim Älterwerden leistungsfähig bleiben sollen. Und das werden sie nur, wenn man sie sozusagen in Anspruch nimmt.
1: Also ich hab das Gefühl, weil Sie vorhin auch geistige Beweglichkeit sagten, dass, und da fange ich schon auch bei unseren jungen Mitarbeiterinnen an, dass ich immer wieder mich sagen höre, Leben ist Veränderung. Und dass man sich auf diese Veränderung auch einstellen muss und soll und darauf sich auch freuen soll. Und das hat jetzt auch heutzutage mit den technischen Veränderungen zu tun, dass man nicht zu früh schon sagen darf, ich will kein Handy, ich will keine KI. Aber auch in ganz anderen Bereichen, dass dieses frisch im Kopf bleiben und eben sich nicht zum alten Eisen legen lassen lässt, dass das
3: sich interessiert für die Dinge, die eben vor 20 Jahren noch nicht so waren. Also künstliche Intelligenz, alle diese Dinge. Und ganz, ganz wichtig ist sicher, dass man weiterhin am sozialen Leben teilnimmt. Die Verbindung, sag mal, zur Familie, zum Freundeskreis und zu Menschen, mit denen man diskutieren und sich auch über das, was gerade passiert in der Welt, unterhalten kann. Das ist unglaublich wichtig.
0: Gibt es vielleicht aber auch so in der Haltung so ein bisschen eine Art Training gegen das innerlich Altwerden? Also eine Haltung gegen Sätze wie früher war alles besser oder ich brauche das nicht, dass man sich da so ein bisschen auch immer wieder selber ermahnt, bestimmte Sachen gar nicht erst zu denken?
3: Ich glaube, das ist bei unterschiedlichen Menschen sehr, sehr verschieden. Aber ganz grundsätzlich ist es eben so, dass man das Alter, dass man nicht Angst haben soll vor dem Alter, sondern eine positive Einstellung hat, weil das Alter eben eine große Bedeutung hat. Und wir wissen ja, momentan werden die Leute überall auf der Welt, aber eben auch bei uns, älter als noch vor 20 Jahren. Man liest immer wieder von Leuten, die 100 Jahre alt geworden sind. Das war früher die ganz, ganz große Ausnahme. Alter ist nicht mehr gleich Alter. Da hat sich schon auch was getan.
0: Naja, genau. Also das eine ist sozusagen die hohe Zahl und die vielen Kerzen, die man auspustet. Aber auf der anderen Seite ist ja immer wieder von dieser Würde die Rede. Also die empfinde ich fast als floskelhaft. Oder vielleicht sehen Sie das anders. Wie findet man denn diese Würde, also nicht als Fassade, sondern sozusagen als innere Haltung?
3: Kann ich Ihnen nicht sagen, weiß ich
0: doch,
3: nicht.
0: Doch, können Sie bestimmt.
3: Nein.
0: Doch, Frau Koch.
3: Es muss ja nicht Würde sein, es muss einfach eine gewisse Normalität sein und die Betreffenden müssen sich einfach für das interessieren, wofür sich auch Jüngere interessieren, nämlich die Welt, wie sie ist und die persönlichen Kontakte und die Emotionen, die man gegenüber Menschen hat und gegenüber Dingen hat. Also man sollte einfach derjenige oder diejenige bleiben, die man ist.
0: Das ist interessant, weil wir kamen ja jetzt eigentlich vom Loslassen und dass man sich also bereit erklärt, auch die Rollen hinter sich zu lassen, die man mal gespielt hat. Aber wenn ich Sie richtig verstehe, geht es eigentlich unentwegt auch ums Anfangen.
3: Ja.
0: Immer wieder. Richtig. Gar nicht aufhören mit dem Anfangen.
3: Und sich Dinge zutrauen, von denen man bis jetzt eben noch nicht gewusst hat, ob man das auch bewältigen würde.
0: Ich möchte dann gerne mal zusammenfassen, was wir gelernt haben. Gemüse, Schlaf, soziale Interaktion, Mut und einfach immer wieder Sachen von vorne anfangen, obwohl man gar nicht weiß, ob man das kann oder jemals können wird. Fehlt noch was, Frau Koch?
3: Ja, es fehlt noch was Wichtiges. Sich für Menschen interessieren. Sehr interessieren.
0: Das lassen wir so stehen. Haben Sie vielen Dank.
1: Toll.
0: Vielen Dank fürs schöne Gespräch. Toll, dass Sie dabei gewesen sind.
3: Ich danke Ihnen sehr.
0: Ich hoffe, wir hören uns bald wieder.
3: Ja, wunderbar. Ja.
1: Vielen Dank Ihnen auch. Einen schönen Tag noch, Frau Koch. Tschüss.
3: Ja,
0: für
3: danke.
0: Sie gibt es jetzt Lana Del Rey und Summertime Sadness.

0: Mein Duft des Lebens.
1: Ich nähere mich meinem Küchenschrank hier. Das ist so ein Vitrinenschrank. Und ich greife ein Objekt heraus, das ist aus Silber. Sieht aus wie ein breiter, naja, eigentlich wie zwei breite Taufbecher, die übereinander gestülpt sind. Das war ein Geschenk meiner Großmutter. Und das kann man wie so ein Überraschungsei öffnen. Und es ist nämlich gleichzeitig so eine Art Zeitkapsel. Und zwar hatte ich darin über Jahre aufbewahrt eine Geruchsprobe. Es war ein Stofffetzen, der mit einem Parfum getränkt war von meiner damaligen Freundin, als ich 18 war. Das war die Cecilia, die kam aus Schweden. Wir mussten uns halt viele Briefe schreiben und ja, irgendwann war eine Geruchsprobe dabei und die habe ich in dieser Zeitkapsel aufbewahrt. Ja, da sind also noch ganz klar wahrnehmbar Reste dieses ja ziemlich einzigartigen Geruchs. Ich habe diesen Geruch auch sonst nie wieder irgendwo, ich weiß nicht, was das für ein Parfum oder ein Duft war. Süßlich, blumig, das riecht immer noch ziemlich frisch und jung. Cecilia war sehr klein und hatte wallend lockige braune Haare, ganz untypisch für eine Schwedin. Und ja, es war meine erste große Liebe.
2: Renate Berger ist ganz erstaunt, was sie da gehört hat.
3: Du hast gerade
2: richtig gesagt, in seinen Gedanken ist die Frau immer noch 18 und das findest du.
3: Ja, und der Duft ja auch.
2: Und der Duft ja auch. Ja,
3: ja. Sie nicht mehr seine Freundin offensichtlich. Also ich finde es ein bisschen befremdlich.
2: Sehr, sehr, sehr interessante Perspektive auf die Sache. Sag mir mal, gibt es etwas, das dir spontan einfällt, wenn du jetzt daran riechst, dass du wieder irgendwo bist?
3: Ja, ich habe tatsächlich einen Duft, der mir immer wieder mal auffällt und das ist bei besonderen Bäckereien, wenn dieser Duft von diesem frisch gebackenen Brot, aber es muss ein ganz spezieller sein, der bringt mich sofort zurück in meine Kindheit, in den Ort, wo meine Großeltern in Österreich gewohnt haben und wo der Bäcker, die Bäckerei Singer eben immer ihre schönen Semmeln gemacht hatten und das versetzt mich sofort in meine Kindheit nach Österreich, wenn ich an der richtigen Bäckerei vorbeigehe, ganz, ganz schön.
2: Ja, lustig, ich habe als Kind in Dresden am Körnerplatz in dem gleichen Hof wie der Bäcker Wippler gewohnt.
3: Ah, kennst du
2: und
3: den
2: Und kenne ganz genau, es ist halt morgens auch. Ne?
3: Genau,
2: ganz
3: ja, genau.
2: Ist irgendwie, da sehe ich direkt Pflastersteine und alles vor mir. Renate Berger.
3: Ja, guten Tag.
2: Die mein Gast ist. Du, also wir sind zu Ende. Ich habe gerade überlegt, ob ich es dir schon beibringe, aber ach komm, was soll's. Kannst du vertragen.
3: Hat Spaß gemacht.
2: Ist bedauerlich.
3: Dir.
2: Wir sind am Ende angekommen. Ich hatte am Anfang gesagt, ich habe einen Traum. Auf einer Comedy-Bühne wollte ich stehen. Ich wollte Leute professionell zum Lachen bringen und du bist ja nun mal jemand, der gut einschätzen kann, ob jemand dafür geeignet wäre. Rein altersmäßig sehe ich da jetzt keine Beschränkungen.
3: Überhaupt nicht.
2: Ich habe auch Leute gesehen, die sind noch viel älter als ich. Ich bin jetzt 45. Daran kann es jetzt schon mal nicht scheitern. Findest du denn, ich wäre geeignet?
3: Also ich möchte dich definitiv ermutigen, mal auf eine Bühne zu gehen.
2: Nee.
3: Jetzt hast du mir nicht so viele Kostproben geben können. Ich möchte dich jetzt nicht professionell beurteilen. Aber ich möchte, dass du diesen Traum auf jeden Fall mal wahr werden lässt. Und es gibt mittlerweile, das ist heutzutage einfacher als früher, es gibt so viele Open Mics, wo man einfach mal hingehen kann und wo man sehr niederschwellig mit einem kleinen Set von 5 Minuten sich mal vor die Leute stellen kann. Wir haben bei uns im Quatsch Comedy Club auch ein Open Mic. Wärst du herzlich eingeladen, dich mal auszuprobieren, weil ich glaube, man kann das nur beurteilen, wenn man es mal ausprobiert hat. Und wie schön das dann ist und wie toll die Euphorie, wenn die Leute lachen ist oder wie schrecklich, wenn sie eben nicht lachen, das wirst du nur wissen, wenn du es gemacht hast. Und wenn wir jetzt an Frau Koch denken, Anfänge schaffen, das ist ein Anfang. Mach das, weil wenn du nichts draus wird, ist es auch nicht schlimm. Aber die Möglichkeiten sind in Berlin so groß, du kannst auf jede Bühne gehen und es einfach mal ausprobieren. Das Schlimmste, was ist, ist, dass du dich hinterher schämst und denkst, scheiße, ja, mach ich nie wieder.
2: Also damit habe ich jetzt nicht gerechnet. Ich hätte gedacht, dass du sagst, du bist da schon richtig an der Stelle, du hast es gut eingeschätzt, du machst deine Jokes da, wo sie keiner erwartet.
3: Nee, mach es.
2: Mach es.
3: Trau dich und mach es, weil was hast du zu verlieren? Und sonst denkst du, dein Leben lang hätte ich das gemacht. Es gibt 1000 Möglichkeiten. Mach's.
2: Also das überrascht mich jetzt.
3: Da guckst du
2: dann,
3: was.
2: Ja, vielen Dank, dass du hier warst.
3: Sehr gerne.
2: Die leichte Röte sieht man jetzt nicht, die ich gerade angenommen habe, ist ja irre. Dankeschön und komm bald wieder.
3: Sehr, sehr gerne.
2: Bis zum
3: nächsten
2: Mal.
3: Ich danke dir, Caro. Schönen Tag noch. Tschüss.
2: In der zweiten Stunde von Plus Eins, da lernen Sie Gino kennen. Gino liebte es schon als Kind in der Küche beim Kochen zuzugucken, wenn seine Nonna Pasta macht, dann ist er glücklich. Später als Teenager, da verändert sich sein Verhältnis zum Essen, denn er glaubt, wenn er weniger isst und abnimmt, dann kann er so werden, wie die anderen Jungen sind. Er nimmt ab, mehr und mehr, und seine Eltern, die beginnen sich dann Sorgen zu machen.
4: Ich habe dann halt für gewöhnlich gelogen und gesagt, es würde nicht stimmen, sie würden sich das einbilden, ich hätte gar nicht abgenommen, so sehe ich nun mal aus, ich bin jetzt irgendwie auch größer geworden, es hätte sich irgendwie auch verteilt und ich habe heute außerdem schon das und das und das gegessen und das stimmte gar nicht, also das habe ich einfach behauptet.
2: Wie Gino diese Essstörung dann überwindet und wie das Verhältnis zu seinem Körper auch mit seiner sexuellen Orientierung zu tun hat, das erzählt er bei uns bei Plus Eins. Zunächst einmal aber gibt sich Paul McCartney die Ehre, Come Inside.

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5: Elf Uhr, die Nachrichten. Nach den Erdbeben in Venezuela hat die EU 5 Millionen Euro Soforthilfe bereitgestellt und den Europäischen Katastrophenschutzmechanismus aktiviert.

0: Jetzt Zehntausende werden noch vermisst. Die USA und der Iran haben trotz der geltenden Waffenruhe erneut Angriffe gegeneinander geführt. Das US-Militär erklärte, es habe in der Nacht zum zweiten Mal binnen zwei Tagen Ziele im Iran attackiert. Die iranischen Revolutionsgarden griffen nach eigenen Angaben US-Stützpunkte in den Golfstaaten Kuwait und Bahrain an und drohten mit weiterem Beschuss. Die kuwaitische Armee bestätigte Raketen- und Drohnenangriffe aus dem Iran. US-Präsident Trump warf Teheran vor, erneut gegen die Waffenruhe verstoßen zu haben. Es könne ein Zeitpunkt kommen, an dem die USA nicht mehr in der Lage seien, vernünftig zu handeln, schrieb Trump. Die Regierungen in Washington und Teheran hatten Mitte des Monats in einem Rahmenabkommen eine Waffenruhe vereinbart. Die neuen Angriffe stehen im Zusammenhang mit dem Streit um die Kontrolle der Straße von Hormus. Das israelische Militär hat nach eigener Darstellung Hisbollah-Kämpfer im Süden des Libanon getötet. Der Einsatz in der Gegend von Nabatieh gegen die mit Panzerfäusten bewaffneten Männer sei erfolgt, um eine Bedrohung für israelische Soldaten abzuwenden, teilte das Militär mit. Zudem hätten die Streitkräfte ein Gebäude beschossen, von dem aus die Kämpfer agierten. Die Armee habe auch eine Raketenabschussrampe zerstört, hieß es weiter. Der israelische Verteidigungsminister Katz warnte den Iran davor, die Umsetzung eines direkten Abkommens mit dem Libanon zu verhindern. Man werde gegen jeglichen derartigen Versuch mit großer Härte vorgehen, sagte Katz. Vertreter Israels und des Libanon hatten in Washington ein Rahmenabkommen unterzeichnet. Die 14-Punkte-Vereinbarung soll den Weg zu einem Friedensvertrag ebnen. Dazu gehört unter anderem die Entwaffnung der vom Iran finanzierten Hisbollah-Miliz im Libanon. Die Entwaffnung gilt als Voraussetzung für den schrittweisen Rückzug der israelischen Armee aus dem Nachbarland. Die Hisbollah lehnt das Abkommen ab. Israel und der Libanon befinden sich seit 1948 im Kriegszustand. Die ukrainische Hauptstadt Kiew ist erneut angegriffen worden. Laut einem Bericht der Militärverwaltung wurden mindestens zwei Menschen beim Beschuss mit ballistischen Raketen verletzt. Die Ukraine ihrerseits griff zwei russische Ölraffinerien in den Regionen Krasnodar und Jaroslawl an, wie Präsident Selenskyj mitteilte. In Krasnodar geriet nach Angaben der örtlichen Behörden die Anlage in Brand. Die Raffinerie gehört zu den größten im Süden Russlands. Die vergangene Nacht ist nach vorläufigen Angaben des Deutschen Wetterdienstes die wärmste seit Beginn der Aufzeichnungen in Deutschland gewesen. Der Rekord wurde im ostsächsischen Kubschütz aufgestellt. Dort sank die Nachttemperatur nicht unter 29,4 Grad Celsius. Angesichts der Hitze gibt es eine Debatte über den Umgang damit. Der Deutsche Städte- und Gemeindebund rief alle Bürger zum Wassersparen auf. Wenn das nicht funktioniere, müssten die Behörden vor Ort auch Verbote aussprechen, sagte Hauptgeschäftsführer Berghegger der Neuen Osnabrücker Zeitung. Grünen-Fraktionschefin Dröge schlug ein Förderprogramm für solarstrombetriebene Klimaanlagen in öffentlichen Einrichtungen wie etwa Krankenhäuser und Pflegeeinrichtungen vor. Für die Finanzierung brachte Dröge in der Bild-Zeitung etwa das schuldenfinanzierte Sondervermögen ins Gespräch. Das Wetter sonnig und trocken. Gebietsweise teils schwere Gewitter mit Starkregen und erhöhter Unwettergefahr. Erneut sehr heiß mit 32 bis 41 Grad. Morgen wechselnd bewölkt, Schauer oder Gewitter mit Unwettergefahr. Nicht mehr ganz so heiß mit Höchstwerten zwischen 25 und 31 Grad. Am Dienstag wechselnd bewölkt, im Tagesverlauf wiederholt Schauer, teils heftige Gewitter bis 30 Grad. Das waren die Nachrichten.
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2: Willkommen zurück zu Plus Eins. Bei mir im Studio sitzt Sandra Löhr und sie wird uns gleich Gino vorstellen. Bis es soweit ist, hören wir KBCS featuring Bowie, Wasting All Your Loving.

0: ging am Ende nicht darum, abzunehmen, sondern es ging darum, ganz anders auszusehen, einen komplett anderen Körper zu haben. Und egal, wie man sich anstrengt, man ist ja nun mal der Mensch, der man ist. Man kann ganz viele Operationen machen oder man kann ganz viel Sport machen, man kann hungern. Man wird ja nicht aussehen wie ein anderer Mensch. Das wird ja nie passieren.
1: Heute Gino und die Liebe zum Essen und zu sich selbst. Ja, ganz herzlich willkommen, Sandra Löhr. Du hast die Geschichte von Gino mitgebracht. Worum geht's?
2: Ja, also man könnte sagen, bei Ginos Geschichte geht es um die Liebe zum Kochen und zum Essen. Aber eigentlich geht es um Identität und um den steinigen Weg hin zur Selbstakzeptanz oder ja, Selbstliebe.
1: Wie ist dir diese Geschichte über den Weg gelaufen?
2: Also Gino hat sich selbst gemeldet bei der Redaktion.
1: Das sind die Besten.
2: Ja,
1: finde ich so gut. Props an Gino.
2: Ja, dann habe ich mit ihm telefoniert und mir war dann klar, boah, das ist wirklich eine wichtige Geschichte, also die er da erlebt hat. Also sehr universell, ich würde fast sagen, so eine klassische Coming-of-Age-Geschichte. Also etwas, was viele andere Jugendliche und junge Erwachsene immer wieder durchmachen. Also wir müssen ja alle in diesem vulnerablen Alter herausfinden, wer wir sind oder wer wir sein wollen. Und ja, wir müssen lernen, nicht falschen Idealen hinterherzulaufen, die gar nichts mit einem selber zu tun haben. Ja, und auch lernen, uns selbst zu akzeptieren.
1: Na, dann willst du uns vielleicht mal direkt mitnehmen. Wo fängt denn Ginos Geschichte an?
2: Ja, also Ginos Geschichte fängt in der Küche an. Also da kniet er schon als Dreijähriger so oft wie möglich auf seinem Stuhl am Küchentisch, weil er sonst nicht über die Tischplatte schauen kann und knetet hingebungsvoll Teig, also Pastateig. Von seiner Mutter und vor allem von seiner italienischen Großmutter, seiner Nonna, lernt er so, wie man auf dem mit Mehl bestäubten Tisch, also Pasta selber macht, also Lasagne, Gnocchi. Und Gino ist fasziniert von dieser Magie, wie so aus so wenigen Zutaten wie Mehl, Eier, Olivenöl, Kartoffeln so ein köstlicher Teig werden kann.
0: Ich habe mich wahnsinnig für das interessiert, was in der Küche passiert ist. Ich habe mich auch sehr für das Thema Essen und Kochen insgesamt interessiert, von Kinderkochbüchern bis zu italienischen Kochsendungen, die ich geguckt habe, und Rezeptbüchern und so weiter. Ja, ich konnte da irgendwie abschalten und mich sicher fühlen. Also Küche war einfach wirklich ein sicherer Ort für mich.
2: Ja, Ginos Kindheit ist stark geprägt von der vielen Arbeit seiner Eltern. Sie kommen Mitte der 80er Jahre aus Neapel nach Deutschland. Hier wird Gino 1992 geboren. Er wächst in Göttingen auf mit zwei Schwestern. Beide Eltern arbeiten Vollzeit, die Mutter zum Beispiel als Putzkraft, als Schneiderin. Später arbeitet sie auch in der Pizzeria ihres Mannes mit. Und den Familienalltag erlebt Gino oft als stressig. Und zur Ruhe kommen alle, wenn überhaupt, nur am Wochenende und dann vor allem in der Küche. Und dann kocht die Mutter ausgiebig und die Kinder dürfen dabei sein und ihr helfen. Also man könnte auch sagen, die Küche und das Essen werden für Gino zu einer heilen Welt.
0: Also grundsätzlich gab es auf jeden Fall viele liebevolle Momente. Ich habe natürlich auch gute Erinnerungen auch an meine Kindheit und an viele schöne Momente. Aber sie war natürlich schon sehr davon geprägt, dass meine Eltern wenig Zeit hatten, weil sie einfach viel gearbeitet haben. Geld hat immer eine große Rolle gespielt. Ja.
2: Ja, als Gino 6 oder 7 Jahre alt ist, sagt seine Nonna, die oft aus Neapel zu Besuch ist, zu ihm: Männer haben in der Küche eigentlich nichts zu suchen, und verscheucht ihn. Was Gino aber dann immer so hartnäckig ignoriert und unter einem Vorwand dann doch immer wieder kommt. Seine Mutter stört es gar nicht, wenn Gino in der Küche ist. Sie ist eigentlich dankbar, wenn Gino ihr helfen will. Also seine beiden Schwestern, die sind eben längst nicht so fasziniert vom Kochen wie er. Denn also seine Mutter ist oft ziemlich überlastet und Gino spürt das. Und er ist sehr sensibel und will seiner Mutter helfen, seinen Eltern nicht zur Last fallen und bemüht sich immer sehr um die Harmonie in der Familie. Und so geht es ihm auch in der Schule. Also er spielt gern Fußball, macht auch sehr viel und begeistert Sport, aber so Raufereien und Wettbewerbsgedanken unter den Jungs mag er gar nicht. Also da zieht er sich lieber zurück. Er spürt, dass er so ein bisschen anders tickt, und das Gefühl, irgendwie anders zu sein, steigert sich, je älter er wird und vor allem, als er in die Pubertät kommt.
0: Ich würde tatsächlich sagen, dass das mit der Sexualität beginnt. Ich habe da eben viel offensichtlicher noch festgestellt als vielleicht in der frühen Kindheit, dass ich anders bin als die Menschen um mich herum oder zumindest die meisten und die, die ich so kannte und gesehen habe, weil ich diese Anziehung zu Männern gespürt habe und das ja eben auch immer präsenter wurde, aber das einfach eine Zeit war, in der das, ja, womit sich, glaube ich, auch viele schwule Männer oder queere Personen da vielleicht wiederfinden, das so ein Stück weit in den Hinterkopf verschwindet und man das natürlich auch wegdrückt aktiv.
2: Ja, also das ist für ihn, also dieses Wegdrücken, ne, ist für ihn so ganz klar der richtige Umgang damit. Also er redet auch nicht mit anderen oder mit seinen Eltern darüber, was er fühlt, denn er weiß, also um seine Eltern glücklich zu machen, muss er irgendwann ihrem Lebensentwurf folgen. Also so das Mindset seiner Familie ist da so ganz konservativ, traditionell. Und ja, und schwule oder so queere Vorbilder kennt Gino da auch gar nicht.
1: Aber warum? Also wir sind ja jetzt schließlich in der Mitte der Nullerjahre in Deutschland. Die schwule Bewegung ist längst im Mainstream angekommen, in den Medien super präsent.
2: Ja, ja.
1: Wieso war er so drauf?
2: Ja, da hast du vollkommen recht. Aber hier muss man wirklich nochmal betonen, dass Gino nicht nur in einer sehr italienischen Familie aufwächst. Also zu Hause wurde nur Italienisch gesprochen, hat er mir erzählt, und auch nur italienisches Fernsehen geguckt. Sondern auch in einer sehr religiösen, also katholischen Welt aufwächst. Also beide Eltern sind sehr gläubig. Jeden Sonntag geht die ganze Familie in die Kirche, wo Gino auch Ministrant ist. Also obwohl er da gar nicht mehr an Gott glaubt, aber er tut es eben seinen Eltern zuliebe. Also er wächst fast in so einer richtigen, naja, vielleicht ist vielleicht ein bisschen zu viel gesagt, also migrantische Bubble ist vielleicht ein bisschen zu viel, aber...
1: Na, aber das, wenn er nur italienisches Fernsehen
2: genau.
1: sieht und so, dann verstehe ich schon diesen Bubble-Gedanken.
2: Genau, ja. genau. Ja. Also auf jeden Fall wächst er so ein bisschen auf, wie aus der Zeit gefallen. Ne? Also so ein bisschen wie in den 60er Jahren, könnte man vielleicht sagen. Aber was Gino an deutschen Medien konsumiert, also wo er dann wieder sozusagen in die Gegenwart katapultiert wird, ist die Bravo natürlich.
1: Gute alte Bravo.
2: Genau. Also die liest er dann so im Alter von 13, 14, 15 Jahren, wie viele andere Teenies auch. Und ja, und wenn er sich da dann so die Bilder von den Popstars und den Boybands anschaut, ja, da sieht er durchtrainierte Körper und Waschbrettbäuche und ja, so Ideale, von denen er sich weit entfernt fühlt. Weil also nicht nur, dass er immer wieder diese irritierende Anziehung zu anderen Jungs spürt, also er müsste doch irgendwie dünner und schlanker sein, besonders um den Bauch herum findet er immer mehr und er ist sich sicher, also wenn er das schafft, dann wird er vielleicht selbst anziehend auf Mädchen wirken und findet eine Freundin und kann mithalten, also das denkt er sich so.
0: Diese irritierenden Gedanken an Jungs und Männer und wozu ich mich sozusagen hingezogen fühle, wollte ich ein Stück weit verdrängen durch Kontrolle über meinen Körper, der mir dann eben helfen sollte, normal zu sein. Und ich war eben damals davon überzeugt, dass der Körper, der mir dabei helfen würde, es ist rückblickend natürlich wirklich absurd, es so zu sagen, aber das spielte sich halt so im Kopf ab. Also der Körper, der mir dabei helfen würde, wäre eben einer, der besonders mager und besonders dünn aussehen sollte.
2: Ja, also hört sich nach einem todsicheren Plan an, würde ich mal sagen. Gino fängt eben mehr und mehr damit an, Essen allgemein und vor allem sein Lieblingsessen, also das Italienische, als Problem zu begreifen. Und also er beschließt einfach, ich muss abnehmen. Und ja, und dann fängt er an, anders und vor allem viel, viel, viel weniger zu essen.
1: Wie es weitergeht mit Gino, das erfahren Sie gleich nach Gizmo Varias und Into the Night.

0: Gino hat das Gefühl, irgendwie falsch zu sein und er will sich nicht mit dem Gedanken anfreunden, dass er sich zu Jungs hingezogen fühlt, dass er vielleicht schwul sein könnte. Er redet sich ein, wenn er dünner und in seinen Augen attraktiver auch für Mädchen sein könnte, dann werden diese Gedanken schon von allein verschwinden. Und obwohl er das Kochen und auch das Essen sehr liebt, fängt er an, immer weniger zu essen. Ja, Sandra, wie geht's? Ich denke natürlich sofort an den Suppenkasper. Am 7. Tag war er gar nicht mehr da. Wie geht's denn weiter mit ihm?
1: Ja, so ähnlich. So geht's dann bei Gino mit dem immer weniger Essen leider immer weiter. Und eine Sache, die das dann so im Alter von 15, 16 Jahren auch noch verstärkt, ist sein Sport. Er hat nämlich auch noch 2 bis 3 Mal die Woche Judo-Training und da kämpft er bei Wettkämpfen in so einer bestimmten Gewichtskategorie. Und neben dem Druck, den er sich jetzt macht, also unbedingt abzunehmen und so auszusehen wie die Jungs in der Bravo, also so mit definierten Waschbrettbauch, kommt jetzt noch hinzu, also er wächst ja auch noch in dieser Zeit, also man nimmt dabei ja eigentlich automatisch zu. Er will aber bei den Judo-Wettkämpfen auf gar keinen Fall in die nächsthöhere Gewichtsklasse rutschen und fängt dann an, die absurdesten Diät-Tipps auszuprobieren.
2: Ich hatte dann was gelesen von so einer Apfeldiät, dass man irgendwie nur 1-2 Äpfel pro Tag essen sollte. Das habe ich dann auch gemacht eine Zeit lang. Aber das reicht natürlich auch nicht und schon gar nicht, wenn man in der Pubertät steckt und wächst und sich viel bewegt und viel Sport macht und auch noch arbeiten geht.
1: Ja, mit 16 fängt Gino an, dann neben der Schule zu jobben in einem Callcenter. Also seine Tage sind mit Schule, Judo und Callcenter also mehr als vollgestopft. Aber trotzdem isst er immer weniger. Und oft ist ihm deswegen auch richtig schwindelig und er verliert tatsächlich Gewicht. Aber so richtig zufrieden wird er trotzdem nicht mit seiner Figur. Also noch immer findet er sich zu dick. Und allmählich verschiebt sich immer mehr etwas in seiner Beziehung zum Essen.
2: Auf einmal war Essen kein Genuss mehr, sondern wurde etwas, was ich tun muss. Und zwar vielleicht aus 2 Gründen. Einerseits, um nicht umzukippen. Also das habe ich natürlich auch gemerkt, dass meine Energie schwindete und ich irgendwann doch was essen musste. Aber zweitens, vor allem musste, damit andere das nicht merken. Also andere, insbesondere meine Familie, also hin und wieder musste ich dann eben essen, aus diesen 2 Gründen hauptsächlich. Und das war für mich dann auf einmal mit sehr viel Anstrengung verbunden.
0: Ja, die Familie ist ja vielleicht auch ein gutes Stichwort. Die werden ja ihren Gino auch beobachtet haben. Wie haben die denn auf den reagiert?
1: Ja klar, also irgendwann fällt natürlich auch seinen Eltern auf, dass Gino abends oder am Wochenende am Familientisch überhaupt nicht mit isst oder behauptet, er hätte schon was gegessen. Und also eine Zeit lang, hat er mir erzählt, kann er das auch sehr gut verstecken, so als er so 17 ist. Da isst er über Wochen im Sommer fast gar nichts mehr. Und weil er eben so viel unterwegs ist und nach der Schule und der Arbeit ins Freibad fährt oder mit Freunden zum Shoppen fährt, fällt das seinen Eltern auch erstmal nicht auf. Aber irgendwann ist der Gewichtsverlust dann so groß, dass seine Eltern ihn ansprechen. Ja, aber Gino hat da so inzwischen einen Punkt erreicht, wo er gar nicht mehr richtig zurück kann.
2: Ich habe dann halt für gewöhnlich gelogen und gesagt, es würde nicht stimmen, sie würden sich das einbilden, ich hätte gar nicht abgenommen. So sehe ich nun mal aus, ich bin jetzt irgendwie auch größer geworden, es hätte sich irgendwie auch verteilt und ich habe heute außerdem schon das und das und das gegessen und das stimmte gar nicht. Also das habe ich einfach behauptet.
1: Ja, also obwohl Gino immer dünner und dünner wird, also erreicht er nie den Punkt, wo er wirklich zufrieden ist. Und also immer wieder steht er vor dem Spiegel, betrachtet seinen Bauch und findet ihn nach wie vor zu dick, obwohl er mittlerweile Untergewicht hat. Also er kann seine Proportionen gar nicht mehr so richtig sehen und das Hungern hat sich zu etwas anderem entwickelt, also zum Gefühl, dass er nur so sein Leben in den Griff kriegt.
2: Das entwickelt sich dann aber natürlich auch zu was anderem. Das wird dann auch Gewohnheit. Das wurde für mich so eine Art Selbstgeißelung und Kontrolle. Es ist eben auch was, worüber man die Kontrolle hat.
0: Also dann kann man doch aber mit Fug und Recht behaupten, dass Gino mittlerweile eine dicke, fette Essstörung entwickelt hat.
1: Genau, voll. Also er hat eben wirklich das Gefühl, so ganz klassisch, dass er nur mit diesem radikalen Hungern die Kontrolle über seinen Körper und über sein Leben bekommt. Und in Wahrheit verliert er natürlich immer mehr die Kontrolle. Und ich habe ein total interessantes Interview in der Süddeutschen Zeitung gelesen mit einem Wissenschaftler, also einem Psychiater, der zu Essstörungen bei Männern forscht. Und der er sagt, dass Essstörungen ja bei Männern oft übersehen werden und dass neuere Studien aber zeigen, dass 20-25% der klinischen Fälle Männer sind und dass aber eben viele Männer gar nicht so an diesen typischen Essstörungen, mhm, ne, die man so im Kopf hat, also Magersucht.
0: Aber das ist doch richtig gefährlich,
1: ja, voll.
0: Magersucht.
1: Ja, voll. Ne?
0: Also da kannst du doch dran sterben.
1: Ja, genau.
0: Ja.
1: Genau. Und eben aber viele Männer anscheinend, was ich total interessant fand, erkranken eben an diesen atypischen Formen. Und das ist zum Beispiel auch, also das beschreibt er auch in diesem Interview, eben sehr restriktiv zu essen, exzessiv Sport zu treiben, also Muskelmasse aufzubauen, Fett abzubauen. Und das alles bekommt dann so einen ganz zwanghaften Charakter, ne? Also das gehört dann auch wohl irgendwie zu den Zwangsstörungen. Aber was ich besonders interessant fand, war, dass wohl innerhalb dieser Männergruppe, also die überhaupt an Essstörungen erkranken, sexuelle und geschlechtliche Minderheiten wie Homosexuelle oder auch Transmänner am häufigsten daran erkranken. Und ich finde, also für mich ist das auch so ein bisschen so, wo man wirklich nochmal so denkt, ja, die armen queeren Teenies, also die haben wirklich irgendwie, die haben es doppelt schwer.
0: Ja,
1: ne?
0: Ja.
1: Ja, also die haben dann echt noch einen viel, viel größeren Druck irgendwie. Und wenn man dann eben auch vielleicht dann in so einem Umfeld aufwächst, was da halt vielleicht auch nicht so gut irgendwie passt, dann hat man es, glaube ich, echt schwer.
0: Und darum war das ja eben so ein guter Impuls von Gino, uns seine Geschichte zu erzählen, eben weil die so vielfältig auch auf andere, ja, Leute anwendbar ist. Wie geht's denn weiter mit ihm?
1: Ja, also Gino hungert also erstmal weiter und achtet panisch auf sein Gewicht, macht viel Sport, schämt sich weiter für seine Gefühle, dass er sich zu Männern hingezogen fühlt. Und das geht dann auch so weit, dass er mit 18 Jahren dann für kurze Zeit tatsächlich eine Beziehung mit einem Mädchen ausprobiert. Und mit ihr ist er so einige Wochen zusammen, sie halten Händchen, küssen sich, aber Gino verspürt gar keine große Verliebtheit. Und mit 19 macht Gino dann Abitur, zieht von zu Hause aus nach Mainz, um Romanistik zu studieren, macht also so einen richtigen Neuanfang. Und ja, zwischen den Vorlesungen und abends im Bett fragt er sich dann immer wieder, also was ist denn jetzt eigentlich mit mir? Ne? Also irgendwann kann er diese Gedanken nicht mehr so richtig wegschieben und will das eines Tages für sich herausfinden, als er in den Semesterferien als Reiseleiter in der Nähe von Barcelona arbeitet und ein paar Tage frei hat, recherchiert er online nach schwulen Bars. Weil also irgendwie fühlt er sich in Spanien anonymer und geschützter als zu Hause in Deutschland. Und an einem Abend ist es dann soweit. Also er betritt eine Bar in der Innenstadt von Barcelona, die er sich im Internet herausgesucht hat. Und ich finde jetzt gleich diesen O-Ton auch irgendwie so nett. Und weil er so nervös ist, redet er sich auch die ganze Zeit so innerlich gut zu.
2: Es ist wirklich egal. Du kennst hier niemanden. Auch wenn das unangenehm ist und sich irgendjemand fragt, wer das eigentlich ist, der da alleine steht, dann ist es so. Und dann habe ich mich einfach überwunden. Ja. Und dann stand ich da auch erstmal und habe mir ein Getränk bestellt, stand da irgendwie in der Ecke und irgendwie hatte ich, wie gesagt, Glück, weil es recht schnell ging und mich jemand ansprach.
1: Also ein junger Mann in Ginos Alter lädt ihn dann auf einen Drink ein und die Stimmung ist dann also ganz freundlich und gelöst zwischen den beiden und Ginos Nervosität lässt nach, sie tanzen zusammen, es ist heiß, einige ziehen ihre Shirts aus, Gino natürlich nicht, weil er halt eben natürlich die ganze Zeit das Gefühl hat, trotz Untergewicht wäre sein Bauch zu dick, aber er ist irgendwie happy. Und als er mit dem Mann die Bar verlässt, kommt es im Morgengrauen am Strand zum ersten Kuss zwischen den beiden.
2: Ja, dann gab es irgendwie diesen Kuss und das war wirklich einer, an den ich manchmal so denken muss wie in so einem Film, wo sich die Kamera anfängt, um die Menschen, die sich küssen, zu drehen und irgendwie alles stehen bleibt. Das war einfach ein total erschütternder Moment für mich, in dem, ja, alles irgendwie plötzlich Sinn gemacht hat.
1: Ja, Gino reicht dieser Kuss erstmal. Also er fährt frühmorgens mit der Regionalbahn wieder zurück in seine Unterkunft, die so circa eine Stunde entfernt von Barcelona ist. Also er fliegt sozusagen in den Sonnenaufgang. Und während der Zugfahrt fühlt er sich total erleichtert und happy. Ja, und das verändert natürlich etwas in ihm.
2: Also es war für mich auch ein sehr befreiender Moment. Ich erinnere mich sehr, sehr stark an diesen Gedanken, dass ich so dachte, ach, jetzt verstehe ich, warum die ganze Welt über Liebe und Sex spricht. Weil ich habe das vorher einfach gar nicht verstanden. Also ich dachte, das ist auch irgendwie gar nicht so eine große Sache. Warum reden eigentlich alle davon? Und das hat dann auf einmal für mich Sinn gemacht. Und ich wusste, dass es da nie wieder an zurückgeben wird.
1: Ja, dieses Gefühl hält dann auch in den nächsten Wochen und Monaten an. Also Gino vertraut sich dann auch so nach und nach Freunden und Freundinnen an. Nur seinen Eltern erzählt er erstmal nichts, aber er findet dann eben doch neue Freunde und die queere Community an seiner Uni wird für ihn auch zu einem Safe Space. Aber ja, leider, also es wäre schön, aber leider ist das hier noch nicht ganz das Happy End.
0: Das wäre aber wirklich schön.
1: Das wäre wirklich schön.
0: Gino hätte es verdient.
1: Genau. Aber Gino entdeckt, dass er zwar akzeptieren kann, dass er schwul ist, ne, und startet da so in sein neues Leben. Ja, aber seinen Körper kann er eben noch lange nicht akzeptieren. Und also obwohl er ganz klar Untergewicht hat, findet er sich noch immer zu dick. Und weil er Angst vor versteckten Kohlenhydraten hat, also er isst jahrelang natürlich keine Pasta, stattdessen nur Salat, Gemüse, Tofu, auch kein Fleisch, isst er weiterhin auch nur selbstgekochtes Essen, ne, damit er mehr Kontrolle darüber hat, was in seinen Körper so hereinkommt, und wiegt alle Zutaten akribisch ab.
2: Ich erinnere mich an ein Gespräch mit einer Freundin, die sagte, dass ich extrem dünne Beine bekommen hätte und sie irgendwie findet, das müsste sie mal ansprechen. Da war ich so 21 oder so, weil sie sich da irgendwie Sorgen macht. Und das war was, was ich gar nicht gesehen habe, weil ich so diesen Fokus auf den Bauch hatte, dass ich überhaupt nicht wahrgenommen habe, dass sich der restliche Körper so massiv verändert hatte.
1: Ja, das bringt Gino natürlich zum Nachdenken, aber dann erlebt er etwas, was seinen Blick auf sich selber so richtig verändert. Also er ist 21 Jahre alt und datet einen deutlich älteren Mann und der sagt eines Abends zu ihm, also total absurd, du, mit so ein paar Kilo weniger würdest du doch noch ein bisschen hotter aussehen.
0: Sicher nur ein Scherz.
1: Also genau, also Gino ist, hat mir erzählt, ne, also er ist irgendwie total wie vor dem Kopf gestoßen, weil eben gerade hat ihm ja die Freundin gesagt, ne, also man sieht total, dass du viel zu dünn bist und auch mit seinem BMI ist er ja ganz klar im Bereich des Untergewichts.
2: Und ich bin so ein bisschen schockiert gewesen von diesem Satz und habe in dem Moment mir das nicht anmerken lassen. Aber ich erinnere mich sehr gut daran, dass das in den Tagen darauf sehr in mir gearbeitet hat und ich vor dem Spiegel stand und dachte, ich kann buchstäblich nicht mehr machen, als ich schon seit Jahren tue, um weniger zu wiegen. Das ist nicht richtig. Ich glaube, es war so der Moment, in dem ich die Absurdität des Ganzen realisiert habe.
1: Ja, Gino spürt plötzlich eine totale Wut und also bricht den Kontakt auch zu dem Mann ab, ne? Also sieht ihn nie wieder. Aber er ist nicht nur wütend auf den Mann, sondern eben auch auf sich selbst. Weil, also eigentlich hat ja sein Lover nur ausgesprochen, was er sich selber seit Jahren einredet. Aber jetzt, ne, erkennt er plötzlich, wie falsch das alles ist und auch wie gefährlich. Also er weiß plötzlich, dass er gar nicht mehr so weitermachen kann. Also sich so ständig zu kasteien und zu hungern oder sich auch so auszuhungern, ne, und sein Leben so auf Sparflamme zu halten, zu leben. Ja, und diese Wut und diese Empörung auch helfen ihm, endlich ein Stück aus dieser total absurden, verzerrten Körperwahrnehmung herauszufinden und den Irrtum zu erkennen.
2: Ich glaube, mir hat das vor allem vor Augen geführt, dass ich mein Ziel nie erreichen werde. Es ging nämlich am Ende nicht darum, abzunehmen, sondern es ging darum, ganz anders auszusehen, einen komplett anderen Körper zu haben. Und egal, wie man sich anstrengt, man ist ja nun mal der Mensch, der man ist. Man kann ganz viele Operationen machen oder man kann ganz viel Sport machen, man kann hungern. Man wird ja nicht aussehen wie ein anderer Mensch. Das wird ja nie passieren. Und diese Erfahrung hat mir geholfen, das zu realisieren.
0: Und bevor wir uns dem tatsächlichen Happy End von Ginos Geschichte nähern, hören Sie noch Amy Warning und Ausgehen. Wir kommen.

0: 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Wir hören heute die Geschichte von Gino. Gino hat relativ schnell akzeptiert, dass er Männer liebt, aber bis er endlich mit dem Hungern aufhört und seine Liebe zum Kochen und seine große Liebe zum Essen wiederentdeckt, da braucht es noch ein kleines bisschen Zeit. Sandra, erzähl doch mal, wie Gino dann, nachdem er erkannt hat für sich, dass er da auf einem völlig schmalen Pfad geraten ist, wie es dann weiterging.
1: Ja, also nach dem Erlebnis mit dem älteren Mann achtet Gino natürlich nach wie vor auf seine Ernährung, aber so nach und nach verändert sich etwas in ihm. Also diese Wut hilft ihm zu hinterfragen, warum er sich eigentlich selber so kasteit und sich jeden Genuss verbietet. Und nach einer Partynacht sitzt er mit Freunden in seiner Küche und alle haben Hunger. Und so kurz entschlossen kocht Gino dann für sie so ein paar Nudeln, macht so eine schnelle Tomatensauce, also so richtig mit guten geschälten Tomaten, ne? Ein bisschen Knoblauch, Olivenöl, eine Handvoll Basilikumblätter. Darüber kommt ein bisschen Parmesan.
0: Hör auf jetzt.
1: Also Kohlenhydrate pur.
0: Kriegt man ja Hunger.
1: Und auch so, wie er es von seiner Mutter und seiner Nonna gelernt hat. Ja, und alle essen und sind total begeistert. Und da merkt Gino, ja, dass er sich eigentlich da total drüber freut. Und danach lädt er dann häufiger Freunde zum gemeinsamen Kochen ein.
2: Und es gibt eben auch was am Kochen. Das ist ja auch was anderes als Essen. Das sind ja auch zwei unterschiedliche Tätigkeiten. Und das Kochen hat mich eben auch eine Zeit lang sehr beruhigt, was mit den Händen zu tun. Es war halt eine Zeit, in der ich auch sehr, sehr viel nur mit dem Kopf gearbeitet habe. Ich bin auch durchaus gerne in den Supermarkt gegangen und habe mir irgendwie tolle Sachen ausgesucht und habe die dann zubereitet. Aber das Essen, selber Essen, war eben was anderes. Also es war für mich auch im Kopf getrennt.
1: Ja, aber auch das verändert sich dann so nach und nach. Also der erste Schritt ist einfach erstmal wieder so die Liebe zum Kochen wieder zu entdecken.
0: Ja, und dass das nichts Böses ist, ja. Dann, ne? Sondern eigentlich ein ganz sinnlicher Vorgang. Ja,
1: ja. Ja, und dass man da halt auch so mit Menschen in Verbindung treten kann, ne? Und dass man es positiv besetzen kann. Ja, und er isst dann also auch immer öfter mit, ne? Also erst probiert er ganz wenig natürlich nur, aber das steigert sich dann und auf jeden Fall wird seine Küche dann auch wieder so zu so einem Ort der Zufriedenheit. Also so ein bisschen so, wie er es auch aus seiner Kindheit kennt. Ne? Also das erobert er sich dann wirklich so richtig wieder zurück. Ja, und was ihm aber dann noch total hilft, also noch während des Studiums, also so 2 Jahre nach dem Erlebnis mit diesem älteren Mann, lernt er seinen heutigen Partner kennen. Und auch wegen dieser Beziehung geht es Gino so nach und nach dann immer besser. Also er fühlt sich dann einfach akzeptiert, geliebt, unterstützt. Und neben seinem Romanistikstudium fängt er dann auch noch parallel an, BWL zu studieren und schafft da auch seinen Abschluss.
2: Es war auf einmal, war der Körper nicht mehr das Einzige, was ich zu bieten hatte. Und das klingt jetzt rückblickend natürlich irgendwie total blöd oder traurig, aber es hat sich halt so extrem angefühlt zu der Zeit. Und das war natürlich eine gute Erfahrung für mich, weil ich gemerkt habe, ich bin ja wirklich mehr als mein Körper.
1: Ja, also hat total an Selbstwert gewonnen irgendwie und das hat ihn dann halt irgendwie dazu gebracht, das so ein bisschen zu überwinden, diese Erstörung. Nur seine Eltern brauchen noch ein bisschen länger, um mit Ginos Leben klarzukommen. Also sie können sich erstmal nur schwer dran gewöhnen, dass Gino Männer liebt und genau wie seine Schwestern zu Weihnachten einen Partner mitbringen möchte. Und er hat mir auch erzählt, also er fühlt sich da zeitweise auch sehr, sehr alleine und unverstanden. Und das ändert sich dann aber, als seine Eltern seinen Partner bei seiner Uni-Abschlussfeier kennenlernen und dann einfach sehen, okay, der tut ihm einfach gut und ne, also Gino wirkt da irgendwie viel glücklicher und vor allen Dingen ist er halt eben nicht mehr ganz so dünn und ist wieder etwas normaler.
0: Ja, und das müsste ja so eine italienische Mutter eigentlich erstmal wirklich milde stimmen.
1: Ja.
0: Wie geht's denn Gino heute?
1: Ja, also Gino ist inzwischen 34 und hat seine Essstörung mittlerweile auch therapeutisch aufgearbeitet und ist gerade auch dabei, sich sein eigenes Unternehmen aufzubauen. Also er will sein Hobby zum Beruf machen, Kochkurse geben, als Privatkoch arbeiten, eigenes Kochformat starten, Gino's Table soll das heißen und will auch einen Podcast vielleicht dazu entwickeln. Und er schreibt auch für Zeitungen übers Essen und das Kochen. Und sein Partner hat Gino mittlerweile geheiratet und der kommt heute natürlich ganz selbstverständlich zu Weihnachten mit zu seinen Eltern
0: nach Hause. Das ist jetzt aber das Happy End.
1: Das ist voll das Happy End, ja. Genau. Aber also eine kleine Einschränkung gibt es noch, weil Gino hat mir erzählt, dass er eben durch die Therapie natürlich auch irgendwie erfahren hat, dass so eine Essstörung niemals so ganz verschwindet. Mhm. Also er muss damit leben und das beschreibt er auch sehr schön nochmal in dem nachfolgenden Ton.
2: Und zur Wahrheit gehört natürlich auch, ich glaube, jeder Mensch, der mal Essstörungen erlebt hat und durchgemacht hat und so ein starkes, verzerrtes Körperbild hatte, dass das auch ein immer bestehender und laufender Prozess ist. Natürlich bin ich heute an einem ganz anderen Punkt und natürlich empfinde ich viel mehr Selbstliebe, Selbstakzeptanz und fühle mich wesentlich stabiler und besser und wohler in meiner Haut. Aber es wäre gelogen zu sagen, dass es nicht manchmal diese kleine Stimme gibt. Es ist was, was nie verschwindet.
0: Ich finde total gut und wichtig, dass Gino sich an uns gewendet hat, dass Gino uns seine Geschichte erzählt hat. Es war genau wie du sagst, so eine Geschichte, die anderen Leuten irgendwie ein bisschen ein Wegweiser vielleicht sein kann oder Mut machen kann. Und natürlich auch gut und wichtig, dass du diese Geschichte dann letztlich hierher getragen und erzählt hast. Vielen Dank dafür, Sandra.
1: Ja, sehr gerne.
0: Für Sie gibt es jetzt Musik von Rick Astley, Waiting on You.

0: Kindheit.
1: Es ist der kleinste gemeinsame Nenner. Jeder hat eine und keine gibt es zweimal. Ja, ja, ganz genau richtig. Kindheiten unterscheiden sich ja wirklich sehr stark voneinander. Wie Ihnen Henrike Möller erzählt, heute Clara, die das erste Kind ihrer Eltern war im Laufe der nächsten Jahre. Da folgten 6 Geschwister. Beim ersten, da freute sie sich noch. Fürs letzte machte sie sozusagen Platz und zog aus. Ihrer Meinung nach stellten ihre Eltern ihren Kinderwunsch über das Wohl der einzelnen Kinder.
2: Wir sind viel rausgegangen. Wir hatten einen angrenzenden Wald, wo wir Tippis gebaut haben. Wir hatten einen Einkaufsladen, wir hatten eine Puppenküche, wir hatten alles Mögliche und da haben wir uns wirklich stundenlang ausgetobt oder Höhlen gebaut in den Betten und alles. Das war schon traumhaft. Ja, älteste Schwester zu sein, war auch wirklich ja, so der schönste Job, den ich mir so hätte vorstellen können. Aber insgesamt bin ich auch, je älter ich geworden bin und je mehr Kinder auf die Welt gekommen sind, immer mehr kritisch dem gegenüber geworden. Also wo steht der Kinderwunsch meiner Eltern und wo geht es dann halt auch um das Kindeswohl der anderen Geschwister, wie die sich damit noch wohlfühlen. Ich bin Clara, 19 Jahre alt und die älteste von mittlerweile 7 Geschwistern und meine jüngste Schwester ist jetzt aktuell 1 Jahr alt. Meine Eltern haben sich tatsächlich schon dazu entschieden, das erste Kind im Studium zu bekommen. Dementsprechend waren beide gerade 21, als ich auf die Welt kam. Ich weiß noch, als mein Vater zu mir in den Kindergarten kam, um mich halt ganz normal abzuholen und mir dann halt erzählt hat, dass am Vormittag meine Schwester auf die Welt kam und wir jetzt direkt nach dem Kindergarten zum Krankenhaus fahren und sie halt besuchen. Und ich habe mich so unfassbar gefreut. Ich habe direkt angefangen zu tanzen im Kindergarten und konnte es kaum abwarten. Und so sind es eben immer mehr Kinder geworden und wir haben auch wirklich alles zusammen gemacht. Also ich hatte nie wirklich Freunde in dem Sinn. Ich hatte eine beste Freundin, aber meine Freunde, das waren immer meine Geschwister. Gerade als älteste Schwester habe ich dann natürlich immer die ganzen Spiele angeleitet, mir Sachen ausgedacht, die wir zusammen machen konnten. Wir haben zum Beispiel Adventskalender für Mama und Papa gebastelt und dann habe ich halt Bastelstationen aufgestellt. Von klein auf musste ich eigentlich zu meinen ganzen Terminen, Hobbys, zu Freunden. War immer so die Regel, dass ich da eigentlich selber hinfahre, also mit dem Fahrrad, mit der Bahn dann auch, als ich älter wurde. Und da ist mir dann schon aufgefallen, dass ich halt selbstständig zum Musikunterricht fahre und meine Freundin, die da auch Unterricht hatte, die wurde dann halt von ihren Eltern danach mit dem Auto abgeholt. Mein Schulweg hat halt auch durch den Wald geführt und da habe ich dann auch ein, zwei Mal noch auf Wildschweine und Rehe getroffen und da ja, fährst du halt schon so schnell du kannst dann durch den Wald, um irgendwie schnell zu Hause zu sein, weil es halt auch gruselig ist. Das waren so dann die ersten Momente, wo ich gemerkt habe, okay, das läuft vielleicht ein bisschen anders bei uns. Ja, da war ich schon auch bestimmt neidisch, auch auf meine Freundinnen und Klassenkameraden. Je mehr Kinder kamen, desto enger wurde dann natürlich auch der Platz. Und dann haben wir eben zu dritt in einem Zimmer zusammen gewohnt. Es gab auch natürlich Streit und das war dann auch teilweise extrem laut, teilweise schon morgens um 6, wenn die ersten kleinen Kinder wach waren. Je älter ich wurde, desto ja, mehr Rückzug habe ich natürlich auch gebraucht. Ich würde auch mich tendenziell als sehr sensiblen Menschen bezeichnen. Das heißt, die ständige Lautstärke war dann für mich auch nicht so einfach, sondern habe dann auch offen zu meinen Eltern gesagt, dass ich das Gefühl habe, dass es sowohl von der Lautstärke als auch von der Belastung zu viel wird. Ich habe ja auch mitbekommen, dass meine Eltern immer mehr gestresst sind. Für mich sind es zu viele Kinder, ich fühle mich damit nicht mehr wohl. Und ich hätte es schön gefunden, wenn nicht der Kinderwunsch im Vordergrund steht, sondern eben das Wohl der Geschwister. Ich hatte, glaube ich, so ein bisschen durch die Selbstständigkeit gelernt, auch viele Dinge mit mir selber auszumachen, bin dementsprechend auch nicht mehr mit jedem Problem zu meinen Eltern gegangen. Zu der Psychologin, zu der mich meine Mutter dann gewissermaßen gebracht hat, das hat mir in dem Sinne geholfen, jemanden zu haben, der dich versteht, bei dem du sagst, ja, ich habe 6 kleine Geschwister oder zu dem Zeitpunkt noch 5, und die dann einfach antwortet, oh wow, okay, verstehe ich so, dass das halt schwierig ist auch für mich. Und ja, der das nicht einfach abtut. Also wir sind aus dem Konflikt einfach damit rausgegangen, dass jeder so ein bisschen andere Ansichten hat, was das angeht. Und dadurch, dass ich ja eigentlich auch an sich eine schöne und super glückliche Kindheit hatte, wollte ich damit jetzt auch nicht wirklich das Verhältnis kaputt machen. Wir telefonieren immer noch wöchentlich, eine Stunde mindestens. Und das ist dann auch eine schöne Zeit. Und deswegen versuche ich das einfach so ein bisschen, ja, damit abzuschließen. Ich bin mit 18,5 Jahren dann mit meinem Freund zusammengezogen. Und eine Woche, nachdem ich dann eben auch von zu Hause ausgezogen bin, ist auch die letzte Schwester oder bis jetzt letzte Schwester auf die Welt gekommen. Dementsprechend war es so ein bisschen so, ein Kind sieht aus und das nächste kommt direkt nach.

Sky Newman war das auf Deutschlandfunk Kultur mit Man of the House. 2 Stunden +1 sind vorbei, 2 sehr volle +1 Stunden, wenn ich das bemerken darf. Ich verabschiede mich jetzt von Ihnen. Bis bald, machen Sie es gut. Wir hören noch Filia und Adapt.

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1: Nach einem entscheidenden Datum der Nachkriegsgeschichte, dem Ende der Berliner Blockade 1949, läutete im Turm des Rathauses Schöneberg zum ersten Mal die Freiheitsglocke. Ein Geschenk der Vereinigten Staaten mit einem Bekenntnis zur Freiheit auf allen Kontinenten. Heute und für die Zukunft.

Ich glaube an die Unantastbarkeit und an die Würde jedes einzelnen Menschen. Ich glaube, dass allen Menschen von Gott das gleiche Recht auf Freiheit gegeben wurde. Ich verspreche, jedem Angriff auf die Freiheit und der Tyrannei Widerstand zu leisten, wo auch immer sie auftreten mögen.

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1: Die vergangene Nacht ist nach vorläufigen Angaben des Deutschen Wetterdienstes die wärmste seit Beginn der Aufzeichnungen in Deutschland gewesen. Der Rekord wurde im ostsächsischen Kubschütz aufgestellt. Dort sank die Nachttemperatur nicht unter 29,4 Grad Celsius. Angesichts der Hitze gibt es eine Debatte über den Umgang damit. Der Deutsche Städte- und Gemeindebund rief alle Bürger zum Wassersparen auf. Wenn das nicht funktioniere, müssten die Behörden vor Ort auch Verbote aussprechen, sagt der Hauptgeschäftsführer Berghegger der Neuen Osnabrücker Zeitung. Grünen-Fraktionschefin Dröge schlug ein Förderprogramm für solarbetriebene Klimaanlagen in öffentlichen Einrichtungen wie etwa Krankenhäuser und Pflegeeinrichtungen vor.

0: Von deutscher Seite sind sowohl die Bundeswehr als auch das Technische Hilfswerk vor Ort vertreten. Nach jüngsten Angaben ist die Zahl der Toten nach der Erdbebenkatastrophe in Venezuela auf 1.430 gestiegen. Mehrere Tausend sind verletzt, Zehntausende werden noch vermisst. Nach Einschätzung des UNO-Kinderhilfswerks UNICEF benötigen in dem südamerikanischen Land rund 1,8 Millionen Menschen Hilfe. Zu ihnen zählen knapp ein Drittel Kinder. Die USA und der Iran haben trotz der geltenden Waffenruhe erneut Angriffe gegeneinander geführt. Das US-Militär erklärte, es habe in der Nacht zum zweiten Mal binnen zwei Tagen Ziele im Iran attackiert. Die iranischen Revolutionsgarden griffen nach eigenen Angaben US-Stützpunkte in den Golfstaaten Kuwait und Bahrain an und drohten mit weiterem Beschuss. Die kuwaitische Armee bestätigte Raketen- und Drohnenangriffe aus dem Iran. US-Präsident Trump warf Teheran vor, erneut gegen die Waffenruhe verstoßen zu haben. Es könne ein Zeitpunkt kommen, an dem die USA nicht mehr in der Lage seien, vernünftig zu handeln, schrieb Trump. Die Regierungen in Washington und Teheran hatten Mitte des Monats in einem Rahmenabkommen eine Waffenruhe vereinbart. Die neuen Angriffe stehen im Zusammenhang mit dem Streit um die Kontrolle der Straße von Hormus. Die ukrainische Hauptstadt Kiew ist erneut angegriffen worden. Laut einem Bericht der Militärverwaltung wurden mindestens zwei Menschen beim Beschuss mit ballistischen Raketen verletzt. Die Ukraine ihrerseits griff zwei russische Ölraffinerien in den Regionen Krasnodar und Jaroslaw an, wie Präsident Selenskyj mitteilte. In Krasnodar geriet nach Angaben der örtlichen Behörden die Anlage in Brand. Die Raffinerie gehört zu den größten im Süden Russlands. Im Regierungsviertel der irakischen Hauptstadt Bagdad haben Sicherheitskräfte heute früh eine Razzia durchgeführt. Nach Informationen von Nachrichtenagenturen galten die Durchsuchungen mehreren Amtsträgern und Politikern wegen Korruptionsvorwürfen. Unbestätigten Angaben zufolge geht es um den Schmuggel von US-Dollar und von iranischem Öl. An dem Einsatz seien Antiterroreinheiten sowie die Armee beteiligt gewesen. Die Rede ist von mehreren Festnahmen, auch von Abgeordneten. Einige sollen dem ehemaligen Premierminister Sudani politisch nahestehen. Am Mittag wird der Bachmann-Preis zum 50. Mal verliehen. Die Jury stimmt im österreichischen Klagenfurt über die deutschsprachigen Texte ab, die zuvor von 14 Autoren vorgetragen wurden. Der Hauptpreis ist mit 30.000 Euro dotiert. Er erinnert an die österreichische Literatin Ingeborg Bachmann. Zusätzlich werden vier weitere Preise sowie ein Schreibstipendium vergeben. Das Deutschlandradio stiftet den Deutschlandfunkpreis in Höhe von 12.500 Euro. Er wurde am Vormittag bereits Ozan Zakaria Keskinkilic für seinen Text »Vater ohne Sohn« zugesprochen. Das Wetter. Sonnig und trocken. Gebietsweise teils schwere Gewitter mit Starkregen und erhöhter Unwettergefahr. Erneut sehr heiß mit 32 bis 41 Grad. Morgen wechselnd bewölkt. Schauer oder Gewitter mit Unwettergefahr. Nicht mehr ganz so heiß. Mit Höchstwerten zwischen 25 und 31 Grad. Das waren die Nachrichten.
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2: Mit Birgit Kolbmann herzlich willkommen. Solidarität nach dem großen Erdbeben in Venezuela. Internationale Helfer unterstützen die Menschen auf der Suche nach den Opfern. Der Ingeborg-Bachmann-Literaturwettbewerb der 50. geht zu Ende. Wir sprechen gleich mit unserer Literaturredakteurin über die Gewinner. Und heiße Tage, heiße Nächte, die Hitzerekorde purzeln und die Grünen fordern mehr Schutz für die Menschen. Das und mehr sind die Themen bis 12:30. Beim Erdbeben in Venezuela sind nach offiziellen Angaben 920 Menschen ums Leben gekommen, rund 3.300 Personen wurden verletzt. Immer noch wird fieberhaft nach Überlebenden gesucht, die Zerstörungen sind enorm. Auch die Einreise nach Venezuela bleibt extrem schwierig. Internationale Helfer kommen erst nach und nach an, so wie ein Team des Technischen Hilfswerks aus Deutschland. Weil das schwere Erdbeben den Hauptflughafen massiv beschädigt hat, ist dieser nach wie vor gesperrt. ARD-Korrespondentin Anne Demmer wählte deshalb den Landweg über Kolumbien. Bereits auf der rund 10-stündigen Autofahrt nach Caracas wird das enorme Ausmaß der Zerstörung sichtbar.
3: Seit Mittwoch haben wir kaum geschlafen. Wir sind hier und geben alles. Wir wollen den Angehörigen eine gute Nachricht bringen. Aika stammt aus Maracay, anderthalb Autostunden von Caracas entfernt. Er hat sich freiwillig gemeldet, genauso wie der 25.

0: 20-jährige Carlos Quintero. Beide tragen Arbeiterhosen und Helme. Sie konnten ein Mädchen retten. Es ist ein Wettlauf gegen die Zeit. Gerade gab es ein weiteres Beben mit der Stärke 5,4. Wir mussten uns dann selbst erstmal wieder in Sicherheit bringen. Aber wir machen weiter, weil die Menschen es verdient haben. Hier warten Eltern, die ihre Kinder vermissen. Eine Mutter kam zu mir, als sie erfahren hat, dass ihr Kind nicht überlebt hat. Ein unfassbarer Verlust. Ein 11-stöckiges Haus war bei dem schweren Beben komplett zusammengestürzt, ein einziger Trümmerhaufen. Ein Schaufelbagger schafft Geröll beiseite, Dutzende Rettungskräfte warten auf ihren Einsatz. Mindestens 15 Menschen werden noch vermisst. Nur einige wenige der Helfer tasten sich auf dem Schotterberg selbst voran. Plötzlich wird es ganz still. Es gebe die Hoffnung auf ein Lebenszeichen, gibt der Einsatzleiter zu verstehen. Wilfredo Aguirre wartet hinter dem Absperrband. Er wohnt in der Nachbarschaft. Es sind schon mehr als 72 Stunden vergangen. Sie haben hier 5 Leichen rausgeholt. Mein Haus hat auch Risse. Wenn es jetzt noch mal ein starkes Beben geben würde, dann könnte es noch eine weitere, viel schlimmere Tragödie geben. Die vorläufige Zahl der Todesopfer ist bereits auf mehr als 1.400 gestiegen. Mehr als 3.200 Menschen wurden verletzt, wie der Präsident der Nationalversammlung Jorge Rodriguez mitteilte. Die UNO schätzt die Zahl der Vermissten auf rund 50.000. Auch in dem kleinen Ort Morón, 60 Kilometer weiter, ist die Verzweiflung groß. Seit Tagen gibt es keinen Strom, kein Netz, kein sauberes Wasser. Mireli Mora lebt mit ihren 3 Kindern in einem einfachen Haus aus Lehmziegeln. Mein Haus wurde auch beschädigt. Die Mauer wackelt bedrohlich. Im kleinen Nachbarhaus sind 2 Mädchen aus ihrer Verwandtschaft gestorben. Sie kann es immer noch nicht fassen. Um einen kleinen Transporter vor ihrem Haus hat sich eine Menschenmenge gebildet. 2 Männer reichen Kartons mit Lebensmitteln, Arepas, dem venezolanischen Brot, Wasser und Windeln heraus. Die Bewohner des Ortes reden aufgeregt durcheinander. Einige sind wütend, weil die Regierung sich nicht blicken lasse. Die Krankenschwester Judezi Gil hat sich mit Kollegen zusammengetan. Auch sie engagiert sich freiwillig. Wir sind Krankenschwestern, Ärzte und Lastwagenfahrer. Alle sind aus der Gemeinde und wir versuchen hier neben Hilfsgütern, die wir gesammelt haben, auch medizinische Versorgung für die Betroffenen zu leisten. Ein Block weiter steht Robaldo Rieber mit seinem Pickup. Er leitet einen lokalen Sportclub. Auch sein Wagen ist voll mit privaten Ständen. Wir haben hier viel gesehen, internationale Kräfte aus anderen Ländern und vor allem viele, viele Leute aus Nachbarstädten. Aber die Regierung ist nicht präsent. Aber die Leute glauben ohnehin an nichts mehr. Währenddessen suchen die Rettungskräfte in Maracay weiter in den Trümmerhaufen. Auch nach mehr als 72 Stunden geben die Angehörigen die Hoffnung nicht auf, ihre Liebsten leben zu finden.
1: Gestern in Belgrad. Serbiens Präsident Vucic kündigt wieder einmal seinen Rücktritt an. Seit Jahren steht die Regierung unter Druck, halten auch die Proteste vor allem der Studierenden gegen die herrschende Korruption an. Auch die wollen heute wieder auf die Straße gehen. Oliver Schosch berichtet.
2: Dieser Samstag ist der Tag vor dem Vidovdan, einem der wichtigsten serbischen Feiertage. Da wird an die Schlacht auf dem Amselfeld von 1389 erinnert, zwischen den Heeren der Serben und der Osmanen. Präsident Aleksandar Vučić hat an diesem Samstag ein paar 10.000 seiner Anhänger im Regierungsviertel in Belgrad versammelt. Wie immer wurden sie mit Bussen aus dem ganzen Land herbeigefahren. Und dann tritt Aleksandar Vučić auf die Bühne vor dem Parlament und verkündet seinen baldigen Rücktritt als Präsident. Ich mache euch jetzt einen Vorschlag. Ich werde nur noch ein paar Wochen lang Präsident sein und dann werde ich meinen Rücktritt einreichen. Seine Fans reagieren mit dem Sprechchor Aco Srbine, Alex du Serbe. Den genauen Zeitpunkt seines Rücktritts bleibt Vučić allerdings schuldig. Und es heißt nicht, dass Vučić aufgibt und dass die Studenten, die seit anderthalb Jahren gegen Vučićs autoritären Regierungsstil und gegen Korruption protestieren, einen Systemwechsel erreicht haben. Es ist so, dass Vučić im Frühjahr ohnehin als Präsident aufhören muss, weil seine zweite Amtszeit ausläuft und er nicht nochmal antreten darf. Vor kurzem hatte Vučić erklärt, dass er mit dem Gedanken spielt, Premierminister zu werden. Es könnte also bald neben einer vorgezogenen Präsidentschaftswahl auch eine vorgezogene Parlamentswahl geben. In seiner Rede vor seinen Anhängern kündigte Vučić an, dass er im Wahlkampf auf jeden Fall eine zentrale Rolle spielen werde. Ich habe dem Präsidenten der SNS-Partei und der Parteiführung gesagt, dass ich bei den anstehenden Wahlen mithelfen werde, damit wir das Vertrauen des Volkes gewinnen und damit alles, was ich angekündigt habe, in den kommenden 4 Jahren erfüllt wird. Mein Vorschlag ist, dass unsere Liste, die Gewinnerliste, einen neuen Namen bekommt: Geeintes Serbien. Dieser neue Name erinnert an die Partei des russischen Präsidenten Wladimir Putin, Geeintes Russland. Vučić ist bekannt dafür, herumzulavieren zwischen Annäherung an die EU und einer Partnerschaft zu Russland. Wenn Vučić wechselt vom Amt des Präsidenten zu dem des Regierungschefs, dann ändert sich aller Voraussicht nach nichts. Denn die Politik in Serbien ist seit Jahren ganz auf Vučić zugeschnitten und wird von ihm dominiert. Unter der Führung von Aleksandar Vučić gab es bereits 4-mal vorgezogene Neuwahlen. Kritiker sagen, sie wurden meistens taktisch angesetzt, wenn Vučić in der Kritik war und durch Wahlen zu einem Befreiungsschlag ausholen wollte. Die Wahlen wurden dann immer als manipuliert kritisiert. Die Anti-Vučić-Protestbewegung fordert schon länger Neuwahlen. Vučić beschimpfte seine Gegner bei seiner Kundgebung am Samstag und gab sich als Verteidiger seines Landes. Vor 1,5 Jahren haben sie versucht, unser Land zu zerstören und Serbien zu vernichten. Denn warum sollte es ihnen gefallen, dass sich Serbien schneller entwickelt als andere? Deshalb haben sie unsere Unis und Schulen kaputt gemacht. Aber die Studenten sind gar nicht mal schuld. Sie sind nur naiv. Sie sind Spielfiguren von Politikern aus unserem Land und von anderen Mächten. Die Studenten sind bereits bei einigen Kommunalwahlen mit eigenen Listen angetreten, zuletzt im März dieses Jahres. Sie konnten zwar nie gewinnen, aber Achtungserfolge erzielen und Vučićs SNS-Partei deutlich schwächen. Bei einer vorgezogenen Parlamentsneuwahl könnte eine studentische Liste gefährlich werden für Vučić und seine SNS-Partei. Zu offensichtliche Manipulationen bei der Wahl könnten zu größeren Unruhen auf der Straße führen.
1: Trotz des unterzeichneten Rahmenabkommens nehmen die Spannungen zwischen den USA und dem Iran wieder zu. Letzte Nacht gab es erneut Angriffe der US-Streitkräfte. Giselle Uka.
3: US-Streitkräfte haben nach eigenen Angaben erneut einen Vergeltungsschlag gegen Iran verübt. Dabei wurden mehrere Ziele angegriffen, darunter Luftabwehrstellungen, Drohnenlager und Überwachungsinfrastruktur. Das teilte das zuständige Regionalkommando CENTCOM mit. Grund sei ein vorheriger iranischer Angriff auf einen Frachter gewesen. Der Öltanker unter panamaischer Flagge war auf der Straße von Hormuz unterwegs und wurde britischen Behörden zufolge von einem unbekannten Geschoss getroffen. Es ist bereits der 2. US-Angriff auf den Iran, seit beide Länder ein Rahmenabkommen unterzeichnet haben. Darin war eigentlich eine Waffenruhe vereinbart gewesen. Außerdem sollte der Iran Handelsschiffen eine sichere Durchfahrt durch die strategisch wichtige Wasserstraße gewähren. Auf seiner Online-Plattform Truth Social zeigte sich US-Präsident Donald Trump verärgert. Er drohte damit, die Islamische Republik Iran militärisch zu vernichten. Auch Kuwait meldet in der Nacht zum Sonntag Attacken von Drohnen und Raketen. Wenig später bekennen sich die iranischen Revolutionsgarden zu den Angriffen. Beobachter befürchten eine neue Eskalation in der Region. Das könnte aktuell laufende Verhandlungen zwischen den USA und Iran gefährden.
1: Am 25. Juni vor 100 Jahren wurde die Schriftstellerin Ingeborg Bachmann geboren. Seit 50 Jahren gibt es den Literaturwettbewerb in Klagenfurt, der an sie erinnert und einer der wichtigsten Ereignisse im Literaturbetrieb ist. 14 Talente haben in den vergangenen Tagen ihre Texte präsentiert. Sie wurden live im Fernsehen analysiert und seit 11 Uhr hat die Jury abgestimmt über die Gewinnerin Wiebke Poromka in Klagenfurt. Wer ist es?
4: Das ist Lena Schette mit ihrem Text »Was wir tragen«. Das ist ein Text, der am Freitagmorgen gelesen wurde und der übrigens nicht nur den Bachmann-Preis, der von der Jury vergeben wird, bekommen hat, sondern auch den Publikumspreis, über den ja per Online-Voting abgestimmt wird. Und auch als Lena Schette diesen Text gelesen hat, da war die Spannung, die Faszination des Publikums hier im ORF-Theater nicht zu übersehen. Das ist ein Text, der von einer Freundschaft zweier junger Mädchen erzählt, eine Zwangsgemeinschaft, denn diese beiden Mädchen sind übergewichtig, kommen aus prekären Verhältnissen. Und ohne dass das groß kommentiert werden muss, wie so eine unverrückbare Selbstverständlichkeit werden, die zu Außenseitern, zu Gedemütigten an der Schule. Das ist also ein Text über Ausgrenzung und Diskriminierung, ein gesellschaftspolitisch ungeheuer relevanter Beitrag, aber ohne dass Lena Schette das in ihrem Text ja programmatisch oder aktivistisch vor sich herträgt.
1: Lena Schette, wer ist die Autorin?
4: Das ist eine Autorin, die in diesem Jahr schon sehr viele gute Kritiken gekriegt hat für einen Roman, Das Schwarz an den Händen meines Vaters. Das ist ein Roman über Alkoholismus. Und das ist ein Roman, der wie dieser Text jetzt auch sehr präzise, sehr lakonisch, sehr unsentimental geschrieben ist. Ein Text, der in sozial prekäre Verhältnisse zu gucken versteht. Und vielleicht hat das tatsächlich auch viel mit der Lebenserfahrung von Lena Schette zu tun. Die hat nämlich lange Jahre als Psychiatrie-Krankenschwester gearbeitet und auch mit Suchtkranken. Das heißt, das ist eine Schriftstellerin, die zwar dann auch eine Schreibschule besucht hat, aber wirklich ja aus ihrer biografischen Erfahrung, aus der Auseinandersetzung mit ihrer Umwelt, mit den Mitmenschen schöpfen kann, augenscheinlich.
1: Also das Schriftstellern ist nicht ihr erster Beruf. Wie alt ist Lena Schette und wie kam sie zum Schreiben?
4: Lena Schette, ach, jetzt muss ich einmal kurz nachgucken. Ich glaube, sie ist, jetzt müssen Sie mich verbessern, 1993 geboren. Das kann ich Ihnen aber gerade gar nicht so genau sagen. Dieses Datum spielt jetzt hier gar nicht so eine große Rolle. Und ja, wie sie zum Schreiben kam, das wird sie uns vermutlich heute in der Sendung Fazit erzählen. Da werden wir sie nämlich zum Interview haben. Sie hat auch eine Schreibschule besucht, aber wie gesagt, vor allen Dingen kommt sie aus der Arbeit mit Menschen, mit psychisch versehrten Menschen.
1: Mhm. Bei den Tagen der deutschsprachigen Literatur in Klagenfurt werden ja verschiedene Preise vergeben. Neben dem Bachmann-Preis und dem Publikumspreis auch der Deutschlandfunkpreis. Für wen hat sich die Jury da entschieden?
4: Da hat sich die Jury für Ozan Zakaria Keskinkelic entschieden. Vater ohne Sohn heißt sein Text. Das ist ein Autor, der schon im Vorfeld ja ein bisschen unter die Favoriten gezählt wurde, weil er mit seinem Debütroman wiederum Hundesohn, der im vergangenen Jahr erschienen ist, für sehr viel Aufmerksamkeit gesorgt hat. Und ein bisschen hat jetzt dieser Text, den er hier beim Bachmann-Preis vorgelesen hat, übrigens in einer wunderbaren Lesung, sehr melodisch, sehr rhythmisch. Keskinkelic hat sogar selbst gesungen. Der erinnert ein bisschen an diesen Roman. Es geht nämlich um das Verweben von Literatur und sexuellem Begehren, um ja, das Vermengen von Trieb und Transzendenz. Und das versteht Ozan Zakaria Keskinkelic auf so eine ganz, ganz poetische, ich habe schon gerade gesagt, musikalische Weise miteinander zu verschlingen. Und das ist, glaube ich, eine Stimme, darum geht es ja in Klagenfurt auch immer ein bisschen, was sind die Autoren, die Autorinnen, die man in den kommenden Jahren, auf die man schauen wird, die mit Büchern beeindrucken werden. Und da gehört er, genauso wie Lena Schette, ganz fraglos dazu.
1: Dankeschön, Wiebke Poromka. Das macht neugierig, zumindest schon mal auf Fazit und das Interview mit der Bachmann-Preisträgerin heute Abend. Es ist erst Ende Juni und die Hitzerekorde purzeln jeden Tag. Gestern wurde um 20 nach 4 am Nachmittag 41,5 Grad in Möckern-Drewitz in Sachsen-Anhalt gemessen. Auch die heißeste Nacht, 29,4 Grad in Ostsachsen. Klimaforscher warnen, das ist erst der Anfang vom Klimawandel. Die Grünen im Bundestag fordern deshalb erst recht mehr Hitzeschutz für die Menschen. Dietrich Karl Meurer.
5: Mehr Klimaanlagen, mehr Bäume und klare Hitzeschutzpläne. Mit diesen Maßnahmen will die Grünen-Fraktion Deutschland besser gegen extreme Hitze rüsten. Fraktionschefin Katharina Dröge fordert dafür ein Abkühl-Sofortprogramm des Bundes. Am Rande des kleinen Parteitags Länderrat in Sassnitz betont Dröge den zentralen Punkt.
6: Das Wichtigste wäre, dass man eben alte Menschen und Kinder besser schützt mit Klimaanlagen in Pflegeeinrichtungen, in Krankenhäusern, in Schulen. Und wenn das in der Kombination Kombination mit einer Solaranlage ist, dann kriegt man den Strom auch noch günstig und den Energieverbrauch in den Griff.
5: Der Bund soll dafür ein Förderprogramm für solche Klimasolaranlagen auflegen. Nach Dröges Vorstellung könnten dafür auch Mittel aus dem Sondervermögen genutzt werden. Zudem drängt sie auf Veränderungen in den Städten.
6: Gleichzeitig müssen die Städte grundsätzlich kühler werden und mehr Bäume in der Stadt, mehr Fassadenbegrünung. Paris hat das vorgemacht, führt dazu, dass Städte runtergekühlt werden.
5: Dröge sagt, Pflanzen spenden Schatten und senken die Temperatur in dicht bebauten Vierteln. Außerdem fordert sie verbindliche Vorgaben für Kommunen.
6: Und das Dritte ist, dass der Bund Hitzeschutzpläne für die Kommunen verpflichtend machen sollte. Wenn ein so heißer Sommer da ist, dann müssen Menschen Informationen darüber haben, wo sind kühle Orte, vielleicht eine Bibliothek oder in großen Städten eine U-Bahn, wo es kälter ist.
5: Die Grünen-Politikerin warnt, die Klimakrise werde in Zukunft mehr und häufigere Hitzetage bringen. Vor allem Städte heizten sich stark auf. Dort steige das Risiko für ältere Menschen und Kinder.
1: Vor der Sommerpause gibt die Koalition noch einmal Gas für die anstehenden Reformen bei der Rente, bei der Steuer, Gesundheit, Arbeitsmarkt und Bürokratieabbau. Mittwoch will sich der Koalitionsausschuss treffen und heute Nachmittag soll es ein Treffen der Parteivorsitzenden im Kanzleramt geben. Katharina Thoms.
7: Am heißesten Wochenende des Jahres will Schwarz-Rot die wichtigsten Reformpakete der Koalition voranbringen. Die Spitzen der Regierung, der Parteien, Union und SPD und der Regierungsfraktionen treffen sich nach Medienberichten schon am Sonntagnachmittag. Im Kanzleramt soll der große Reformkoalitionsausschuss kommenden Mittwoch vorbereitet werden. Es sei wie ein Puzzle mit 1000 Teilen, zitiert die Bild am Sonntag den stellvertretenden Fraktionsvorsitzenden der Unionsparteien und Vorsitzenden der CSU-Landesgruppe Alexander Hoffmann. Diese Woche sollen zentrale Reformvorhaben geklärt werden. Wie kann ein Zeitplan für die 33 Vorschläge zur Rentenreform aussehen? Deutlich strittiger, auf welche Steuerreform kann sich die schwarz-rote Koalition einigen? Von vielen Seiten werden große Erwartungen an den Bundeskanzler und Schwarz-Rot herangetragen. Der frühere Bundespräsident Joachim Gauck forderte in der Welt am Sonntag die Koalition zum entschlossenen Handeln auf, dann könne es auch einen Stimmungsumschwung geben. Ob das gelingen kann, hänge auch davon ab, wie breit in der Bevölkerung die Reformen greifen, so der Wirtschaftswissenschaftler Dominik Enste vom Institut der Deutschen Wirtschaft im Deutschlandfunk.
8: Die meisten, 87% der Menschen sagen ja, Reformen sind notwendig, weil sie erkennen, dass Deutschland zurückgefallen ist, dass die Wirtschaftsleistung zurückgefallen ist. Und was vielleicht zurzeit fehlt bei den Reformvorschlägen, ist das Vertrauen, dass die Regierung das tatsächlich auch so umsetzt, dass wirklich nicht nur wieder einzelne Gruppen ausgenommen werden.
7: An den 33 Vorschlägen zur Reform der Rente gibt es innerhalb der Koalitionsparteien nur wenig Kritik. Bisher. Die abschlagsfreie Rente nach 45 Beitragsjahren soll es so nicht mehr geben. Das Rentenalter soll langsam steigen und an die steigende Lebenserwartung gekoppelt werden. Und eine zusätzliche Kapitalrente soll eingeführt werden, um das Rentenniveau zu stabilisieren. Dafür sollen vorübergehend höhere Beiträge bei Arbeitnehmern und Gebern fällig werden. Die Kapitalrente könnte in 1,5 Jahren starten. Betont einig gab man sich schon bei der Vorstellung der Vorschläge SPD-Co-Chefin und Arbeitsministerin Bärbel Baas diese Woche.
9: Es gibt jetzt kein Rosinenpicken, sondern es ist ein Gesamtkunstwerk, wie ich bereits gesagt habe. Und ich betrachte das auch so, weil alles ineinander greift und man jetzt nicht das ein oder andere weglassen kann.
7: Bisher gab es nur sehr wenig kritische Stimmen. CSU-Chef Markus Söder und Arbeitgeber kritisierten das geplante Ende der Minijobs in dieser Form. Es soll niemand mehr beschäftigt werden, ohne in die Sozialversicherung einzuzahlen. Mecklenburg-Vorpommerns Ministerpräsidentin Manuela Schwesig hat die geplante Abschaffung der abschlagsfreien Frührente nach 45 Beitragsjahren kritisiert. Die SPD-Abgeordnete und Verhandlerin in der Rentenkommission Annika Klose verteidigte den Vorschlag im Tagesspiegel am Wochenende. Es sei auch ihr vorher gar nicht bewusst gewesen, die Menschen in hart arbeitenden Berufen hätten von der sogenannten Rente mit 63 nicht unbedingt profitiert. Kritik kommt von Gewerkschaftsseite. Gegen die Reformen, konkret auch die geplante Kapitalrente, protestierten am Wochenende knapp 2000 Menschen in Berlin. Katja Karger vom Deutschen Gewerkschaftsbund Berlin-Brandenburg.
10: Das heißt, dass Menschen dazu verpflichtet werden, in den Kapitalmarkt zu investieren. Viele von unseren Leuten können das überhaupt nicht finanzieren, weil das so knapp ist mit ihrem jeweiligen Einkommen.
7: Die Koalition will die Pläne schnell nach der Sommerpause umsetzen. Bundeskanzler Merz gab selbst das Tempo diese Woche vor.
11: Alle Elemente dieses Reformpakets müssen jetzt zügig umgesetzt werden. Es ist allerhöchste Zeit. Nichtstun ist keine Option.
7: Um den Zeitplan gehe es auch beim Treffen am Nachmittag auf den nächsten Haushalt, habe sich die Regierung im Laufe der Woche offenbar schon geeinigt, heißt es in Medienberichten. Keine Einigung gibt es bei einer Lockerung der Arbeitszeitregeln und des Kündigungsschutzes und wie eine Steuerreform aussehen könnte.
1: Der Komiker Mel Brooks hatte es nicht leicht als Kind. Sein Vater starb früh und er wuchs in Armut auf. Und doch findet Mel Brooks das Komische trotz Tragik und macht damit Karriere. An über 40 Filmen und einem Dutzend Serien arbeitet er mit. Die Fortsetzung seiner Krieg der Sterne-Satire Spaceballs soll kommendes Jahr in die Kinos kommen und der Meister tritt natürlich selbst darin auf. Heute wird der Comedian 100, Reinhard Spiegelhauer, über ein langes Leben.
12: Tatsächlich müsste Mel Brooks inzwischen über 2000 Jahre alt sein. In der Steve Allen Show, einer Comedy-Talkshow der 60er Jahre, trat er jedenfalls regelmäßig auf, um zum Beispiel zu berichten, wie er die Kreuzigung Jesu miterlebt habe.
13: He is 2000 years old. Is that true, sir?
14: Yes, you want to see my driver's license?
12: Er könne mit seinem Führerschein beweisen, dass er 2000 Jahre alt sei, alberte Brooks damals. Kein Respekt vor Jesus und auch vor sonst niemandem, immer ein Markenzeichen von Mel Brooks. Als Nachfahre deutscher Juden aus Danzig lebte er jüdischen Humor und kämpfte im Zweiten Weltkrieg an der Front mit dem Karabiner.
15: I had a carbine, but it wasn't nearly as effective as comedy to bring down the Nazis. So I knew I had a bigger and better weapon. I never stopped using it.
12: Satire sei aber eine viel stärkere Waffe gegen die Nazis gewesen, so Brooks, und die habe er nie wieder weggelegt. In seiner Neuinterpretation der brillanten antifaschistischen Komödie Sein oder Nichtsein von Ernst Lubitsch spielt er 1983 Adolf Hitler.
16: Heil! Sagen Sie mal, kennen Sie mich? Ich bin in so ziemlich jedes Land Europas eingefallen.
12: Und den Schauspieler und Widerstandskämpfer Frederik Bronski, der sich diesmal aber nicht mal die berühmteste Zeile aus Hamlet merken kann.
16: Sein oder nicht sein.
12: Brooks slapstickhafter, subversiv provokanter Humor arbeitet oft mit Grenzüberschreitungen, die für viele heute vielleicht noch schwerer zu ertragen sind als zur Entstehungszeit der jeweiligen Filme. Die Reaktion auf Brooks ist entweder begeistert oder ablehnend, dazwischen gibt es kaum etwas. In Die verrückte Geschichte der Menschheit hält er derselben den Spiegel vor, von der Steinzeit bis zur Französischen Revolution. Als Ludwig der 16. nutzt er skrupellos seine Macht, um sich Frauen gefügig zu machen.
17: Überlegst dir Bett oder Ofen?
18: Beethoven?
17: Entweder Bett oder Ofen. Du musst es dir überlegen. Bett, Ofen, Bett, Ofen.
18: Ist gut, Bett.
17: Ist doch prima, König zu sein.
12: Auch sein wahrscheinlich bekanntester Film ist für manche eine einzige Grenzüberschreitung. In Spaceballs persifliert er den Krieg-der-Sterne-Mythos aufs Allergemeinste. Selbst spielt er darin unter anderem eine Persiflage des Jedi-Großmeisters Yoda.
19: Ich bin der Bewahrer einer großen Zauberkraft.
20: Die Macht?
19: Nein, der Saft.
12: Im englischen Original funktioniert allerdings vor allem der Wortwitz deutlich besser als in der Synchronfassung. Neben Krieg der Sterne bekommen auch andere Sci-Fi-Klassiker wie Odyssee im Weltraum, Alien oder Planet der Affen ihr Fett weg. Das Komische sei ihm schon in die Wiege gelegt worden, erzählte er vor ein paar Jahren im Fernsehsender CBS. Denn alle, die sich über ihn gebeugt hätten, hätten gelacht.
15: People would look down at my crib and they would laugh and I said, that's it. That's what I want.
12: Schon 1968 bekam Brooks einen Oscar für das Drehbuch zu Frühling für Hitler. Nach Deutschland kam die Komödie rund um den Nationalsozialismus allerdings erst Jahre später. Zotige Witze über Nazis passten dort nicht so gut in die Kinos. Mel Brooks machte jedenfalls sogar aus der Oscar-Dankesrede einen Spaß.
21: Well, I'll just say what's in my heart. Ba-bump, ba-bump, ba-bump.
12: Mel Brooks hat mehrere Auszeichnungen für sein Lebenswerk erhalten. Und er ist immer noch aktiv. Eine Fortsetzung von Spaceballs ist in Arbeit, in der auch Brooks wieder auftritt.
22: Möge der Saft mit euch sein!
12: Jetzt also hat er 100. Geburtstag oder sogar den 200. Wer weiß. Das Geheimnis für sein langes Leben hatte Brooks schon damals in der Steve Allen Show verraten.
23: What has kept you alive for 2000 years?
12: Gefragt, was ihn 2000 Jahre am Leben gehalten habe, sagte er:
24: An enormous fear of death.
12: Eine enorme Angst vor dem Tod.
1: Und jetzt geht's ins Krankenhaus. Die Notaufnahmen sind voll, der Stress steigt und Kliniken sollen effizient arbeiten. Wo bleibt da die Empathie für Patienten und Personal? Die Reportage nimmt sie mit, jetzt hier im Deutschlandfunk Kultur.
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0: Wenn ich Begriffe höre wie Pflege- oder Gesundheitssystem, dann denke ich fast automatisch an Dinge, die nicht besonders gut laufen und die nicht gerade optimistisch stimmen. An leere Kassen, überlastete Pflegekräfte, Personalmangel, an Reformbedarf unter anderem. Ein großes Thema ist das jedenfalls. Und ein wichtiges, mit dem man sich zwangsläufig auseinandersetzen muss, auch weil niemand von uns weiß, wann er mal Hilfe brauchen wird. Als Laie oder als Patientin hat man aber nur bedingt Einblick. Wie aber erleben diejenigen den Alltag in einem Krankenhaus zum Beispiel, die dort jeden Tag arbeiten? Das hat sich Nicole Lubitsch in Dresden angeschaut. Da hat man nämlich einen kreativen Ansatz gesucht, um das Thema unter die Leute zu kriegen quasi.
2: Zwei Stunden sind es bis zur Aufführung. Die Darstellerinnen sitzen in der Umkleide vor einem großen Spiegel und schminken sich. Die Stimmung ist sehr ausgelassen, keine Spur von Anspannung. Eine von ihnen ist Claudia Nitze. Sie trägt einen schwarzen Samtblazer und viel Glitter im Gesicht.
3: Hier werden wir uns verwandeln.
4: In
3: Showgirls, würde ich sagen. Ja, in Showgirls. Und ich kann versprechen, dass das tatsächlich jetzt nicht so mein tagtägliches Brot ist. Das heißt, es fordert mich auch immer etwas heraus.
2: Im eigentlichen Leben ist Claudia Nitze Stillberaterin und Kinderkrankenschwester. Ein paar Stühle weiter sitzt Julia Fischer. Sie ist Oberärztin und gerade dabei, sich künstliche Wimpern anzukleben. Diese Verwandlung ist für sie ein krasser Schnitt zu ihrem Alltag, der, anders als im Theater, ohne jeden Glitzer auskommen muss.
18: Es wäre besser, einfach ein bisschen mehr Glitter in diesen Alltag zu bringen. Ich glaube allerdings, dass es für die Patienten auf der Intensivstation sehr verwirrend wäre, wenn sie wach werden und dann sieht da jemand mit Glitzersteinen und behauptet, ich bin ihre Ärztin.
2: Um 7.30 Uhr morgens begann ihre Schicht in der Uniklinik, wo sie Leiterin der kardiologischen Intensivstation des Herzzentrums ist. 11 Stunden später, um kurz nach 18 Uhr, sitzt Julia Fischer mit Zylinder und einem goldblau glitzernden Frack im Staatsschauspiel Dresden und bereitet sich auf ihren Auftritt vor.
18: Heute habe ich es ultra pünktlich geschafft. Das ist nicht immer so. Manchmal komme ich hier auch wirklich angehetzt und hatte vorher noch eine Reha oder so, also Reanimation. Das lässt sich immer ja schlecht planen. Und dann ist es so ein bisschen ein sehr krasser Cut. Aber es ist immer ein Moment, den ich als sehr, also ich komme sehr schnell runter hier, weil das Team einfach wahnsinnig viel trägt. Ja? Und wir holen uns immer sehr gut da ab, wo wir gerade sind.
2: Nachdem sie sich geschminkt hat, muss sie 2 Stockwerke hoch in die Maske.
18: Hallo. Jetzt müssen die Haare noch ein bisschen so gerafft werden. Ich mache das aber in der Regel selber, weil die müssen unter den Zylinder passen.
2: Claudia Nitze muss hoch in den 3. Stock, auf die Bühne. Zusammen mit der Regieassistentin versammeln sich die Darstellerinnen und Darsteller zu einer letzten Probe. Auf der Bühne zu stehen, für Claudia Nitze geht damit ein Traum in Erfüllung. Schon als Kind hat sie Theater gespielt und später darüber nachgedacht, Operngesang zu studieren.
20: Das Allerschönste für mich ist ja, ich kehre in meiner Berufung als Kinderkrankenschwester zurück auf die Bretter, die die Welt bedeuten. Das ist einmalig. Das ist once in a lifetime so. Als Kinderkrankenschwester irgendwie Theater spielen. Wow.
2: Die Bühnenkulisse ist sehr reduziert. Paravents auf Rollen, die im Laufe des Stücks hin und her geschoben werden. Ein Krankenhausbett, eine Sägekiste für die Magie. Viel mehr ist da nicht. In einer halben Stunde beginnt die Vorstellung. Die Regieassistentin möchte noch ein paar Szenen proben.
26: Okay, wir machen die MTA, Choreografie. Alle auf ihre Position, bitte.
27: Und wo sind denn eigentlich unsere medizinisch-technischen Assistentinnen? Unsere MTA!
2: Kurz vor 20 Uhr verschwinden Claudia Nitze und die anderen hinter der Bühne.
20: Natürlich bin ich manchmal sehr aufgeregt, wie zum Beispiel bei einer Vorstellung, wenn wir dann rauskommen und ich kann das Publikum sehen und in der ersten Reihe sitzt zum Beispiel das Qualitätsmanagement der Uniklinik Dresden. Und wir gucken uns alle sehr überrascht an und die, das lässt mein Herz auf jeden Fall schneller schlagen. Total.
28: Sehr geehrtes Publikum, herzlich willkommen im Staatsschauspiel Dresden. Bitte schalten Sie jetzt Ihre Handys und andere technische Geräte aus. Wir wünschen Ihnen eine schöne Vorstellung.
2: Es ist kurz nach 20 Uhr im kleinen Haus des Staatsschauspiels. Saal 3 mit seinen 100 Plätzen ist restlos ausverkauft, mal wieder.
4: Guten Abend, ich bin Herr Kagen, ausgebildeter Pflegefachmann. Wir beginnen gleich mit dem Spätdienst. Mein Team und ich, wir sind heute Abend für Sie zuständig. Sitzen Sie bequem. Ein letzter Hinweis. Alles, was Sie heute Abend erleben, kann so oder so ähnlich passiert sein. Wenn Sie uns brauchen, klingeln Sie einfach. Dann sind wir sofort da für Sie.
2: Auf der Bühne stehen an diesem Abend keine Schauspieler, sondern 11 Laien, die eines gemeinsam haben. Sie alle arbeiten im Gesundheitswesen.
5: Für Sie ist es ein Erfolgserlebnis, das noch cremige Kolostrum in flüssige Muttermilch zu verwandeln. Schön, dass du es dir einrichten konntest. Stillberaterin und Kinderkrankenschwester Claudia!
2: Die Pflegekräfte und Ärztinnen tragen keine Kasachs wie im Arbeitsalltag. Stattdessen Kostüme mit viel Glitzer. Auf der Bühne erzählen sie aus ihrem beruflichen Alltag von den angenehmen und weniger angenehmen Erfahrungen.
6: Manchmal, da ist es richtig schön im OP-Saal. Und dann hast du wieder Choleriker. Die brauchen es manchmal, dass eine weint. Ich habe auch schon mal in einer OP mit 2 frischen Haken stundenlang den Bauch aufgehalten. Und wenn du dich da ein bisschen bewegt hast, wurden dir auch die Finger draufgeschlagen.
7: Ja, der hat wahrscheinlich Angst gehabt. Es gibt einfach diejenigen, die zusammenbrechen. Dann gibt es auch diejenigen, die laut aufschreien. Und die, die mit Wut agieren, die Vorwürfe machen.
6: Ja, und in anderen OP-Sälen werden Instrumente durch die Gegend geworfen. Das ist da gang und gäbe.
2: Kritischer Zustand heißt das Stück. Eine Gesundheitsshow mit KlinikmitarbeiterInnen. Es ist eine Produktion der Bürgerbühne. Sie wurde gegründet mit der Idee, die Geschichten und Erfahrungen der Dresdner Bürgerinnen und Bürger auf die Bühne zu holen. Und zwar erzählt von ihnen selbst.
4: Diese Hierarchie, wie sie in Deutschland in den Krankenhäusern gelebt wird, ist so extrem nirgendwo in Europa zu finden.
8: Gut, es gibt auch in Deutschland Konzepte von Scherbiner Schön.
4: Ja, dieses Sie und Du. Pflegekräfte werden auch abwertend geduzt. Von Ärztinnen. Totales Hierarchie. In Schwester steckt doch so eine Abwertung
8: drin. Na. Schwester Claudia.
9: Schwester Marleen. Ja, so stellen wir uns ja wirklich vor.
4: Also ich stelle mich manchmal mit Herr Karl vor. Also meinem Nachbarn. Aber dann nennen mich die Leute halt Karl. Dieses Duzen kriegst du kaum weg.
2: Es könnte jeden von uns treffen. Ein Unfall, ein auffälliger Befund, eine Krankheit. Und schon werden wir zu Patientinnen und Patienten. So heißt es im Programmheft zum Stück. Doch das System zeige immer mehr Überlastungssymptome. Es herrscht Personalnot, Zeitmangel und wirtschaftlicher Druck. Auch deswegen hat die Bürgerbühne die Menschen auf die Bühne geholt, die das Gesundheitssystem am Laufen halten. Nicht nur Pflegekräfte und Ärzte und Ärztinnen, sondern auch medizinisch-technische Assistentinnen, eine Apothekerin und einen Referenten einer Klinikleitung. Es ging los mit einem Aufruf, der nicht nur in der Stadt plakatiert, sondern auch an alle Krankenhäuser in Dresden und Umgebung verschickt wurde. Wir suchen Menschen, die von ihrem Alltag im Krankenhaus erzählen möchten. Der Rücklauf war immens. Mehr als 90 Klinikmitarbeiterinnen und Mitarbeiter sind zum Infoabend gekommen, von denen dann 11 ausgewählt wurden für die Produktion. Claudia Nitze hat vom Theaterstück im Intranet der Uniklinik erfahren, wo sie seit 15 Jahren arbeitet. Jenseits der Bühne führt sie einen Alltag ohne Glitzer. Sie trägt ihren blauen Kasak. Der bringt sie in den Arbeitsmodus, wie sie sagt. Sie hat ihr Büro in der Frauenklinik. Nitze ist 41 und gelernte Gesundheits- und Kinderkrankenpflegerin. Sie war viele Jahre in der Kinderonkologie tätig. Seit 6 Jahren ist sie Stillberaterin und zusammen mit ihren 9 Kolleginnen für Frauen auf dem gesamten Unicampus zuständig. Dazu gehört auch die neonatologische Intensivstation, auf der Früh- und kranke Neugeborene liegen.
10: Ich gehe jetzt quasi auf der Neo-ITS zu einer Familie. Mit der Frau bin ich verabredet, um mit ihr zu sprechen über, was sie vielleicht noch Gutes tun kann, um die Gewichtsentwicklung, die Entwicklung an sich ihres Babys zu unterstützen. Genau, da gehen wir jetzt mal rein.
2: Der Raum ist abgedunkelt, die Inkubatoren mit den Frühgeborenen sind allesamt zugedeckt.
10: Damit wollen wir den Kindern einen Schutzraum schaffen. Im Mutterleib ist es auch dunkel.
20: Wir haben hier auch sämtliche Geräusche reduziert. Das Einzige, was wir hier hören können, ist das Zischen der Atemunterstützung. Ansonsten versuchen wir hier wirklich so leise wie möglich die Versorgungen durchzuführen, um die Kinder so wenig wie möglich zu stressen.
2: In einer Ecke neben einem Inkubator sitzt ein Paar. Der Vater hat einen kleinen Säugling auf der nackten Brust. Wie wichtig Körperkontakt ist, wird Claudia Nitze später erzählen, dass das Bonding schon im Kreissaal beginne, egal wie klein das Baby sei. Mit der Mutter des Kleinen ist sie zum Beratungsgespräch verabredet, für das sie in einen ruhigen Raum wechseln.
20: Das ist tatsächlich, ich sag's liebevoll, Ammelmärchen, was sich ganz, ganz stark hält. Dass das Ernährungsverhalten Einfluss hat auf sozusagen ja, die Bauchschmerzen beim Baby. Wissenschaftlich gesehen gibt es dafür keine Beweise.
11: Also meine rohe Paprika, die ich gegessen habe,
20: die ist es nicht.
2: Als Stillberaterin bietet Claudia Nitz auch Elternkurse zu verschiedensten Themen an. Baden, Hautpflege, aber auch Erste Hilfe für zu Hause.
20: Heute Vormittag war ich auf der neurologischen Intensivstation, um eine Frau zu besuchen, die eine Schwangerschaftsvergiftung entwickelt hat. Und auch diese Frau hat einen Stillwunsch. Also sie ist ansprechbar, sie hat diesen Wunsch und das Kind ist jetzt 5 Wochen zu früh entbunden. Das heißt, das liegt auch noch in der Kinderklinik und wir unterstützen die Frau eben jetzt bestmöglich, auch wenn sie vom Kind getrennt ist, dass die Milchbildung in Gang kommen kann.
2: Seit Claudia Nitze mit 18 erfahren hat, dass es den Beruf der Kinderkrankenschwester gibt, wollte sie unbedingt selbst eine werden.
20: Ich glaube, ich wollte etwas Anspruchsvolles. Ich wollte gerne irgendwas, wo ich daran wachsen kann. Aber die Arbeit mit Kindern, die ist schon faszinierend. Und ob das ein Baby ist oder ein 4-jähriges Kind oder ein Jugendlicher, der wieder nur 2 Wortsätze spricht. Es ist nochmal was anderes. Das ist für mich lebendiger als in meiner Erinnerung die Zeiten auf Erwachsenenstationen in der Ausbildung. Da war es oft sehr still und da habe ich irgendwie sehr viel Einsamkeit gespürt.
2: Auf die Frage, ob sie ihren Beruf liebt, sagt sie, ja, sehr, total. Und dass sie zutiefst dankbar und glücklich sei. Aber es gibt natürlich auch Herausforderungen.
20: Und da erinnere ich mich wirklich an ein Jahr, das startete mit einer Frau, die ich quasi begleitet habe in ihrer Zeit hier, die einen versuchten Femizid überlebt hat. Und das war für mich sehr schwer auch auszuhalten. Ja, die war erstens, was sie so erlebte, das Traumatische, dass sie das gerade so auch überlebt hat. Dann war es auch wirklich sehr, sehr schwierig, weil sie so schwer verletzt war, dass wir aufpassen mussten, dass da nicht noch eine komplexe Entzündung entsteht, weil sie eben auch gestillt hat auch. Und ja, das war wirklich ein Start ins Jahr, was sich dann auch fortgeführt hat.
2: Es ist das Team, das sie immer wieder auffängt, die tollen Kolleginnen. Und der eigene Garten, aus dem sie Kraft schöpft. Wenn sie mit den Händen in der Erde buddelt und Beikraut zupft. Aber auch die Musik. Claudia Nitze singt im Philharmonischen Chor in Dresden und nichts könne sie seliger stimmen als ein Orchester, das sich einspielt, sagt sie. Manchmal ist es aber auch einfach ein Danke, wenn eine der Mütter sich wohl und gesehen fühlt.
20: Also Danke ist für mich genauso ein Applaus und den gibt's immer mal wieder.
2: Ja. Das ist der Unterschied zum Theater, wo sie nach jeder Aufführung Applaus bekommt. Applaus für die Pflege, den gab es mal zu Zeiten von Corona. Seitdem applaudiere niemand mehr, obwohl die Situation in der Pflege, wie Claudia Nitze sagt, immer prekärer werde. Aus ihrer Ausbildungsklasse sind nur noch 2 im Beruf. Warum so viele Pflegende aufhören, das ist für Claudia Nitze ein komplexes Thema. Ein Grund aber sei die hohe Belastung durch die 3 Schichten, in denen sie arbeiten. Dazu gehört auch die Nachtschicht von 21 Uhr bis 6 Uhr. Für Frauen mit Kindern ist das eine Herausforderung, vor allem für Alleinerziehende. Sie selbst hat eine Tochter und einen Sohn, 19 und 16 Jahre alt. Im Spätdienst erlebe man seine Kinder kaum, sagt Claudia Nitze, was vor allem schwierig sei, wenn sie noch klein seien. Sie muss jetzt los zu einer Fortbildung. Auf dem Weg zeigt sie noch auf einen Baum im Innenhof, den Sternkinderbaum. Um den Stamm herum liegen Steine. Einmal im Jahr werden die Familien eingeladen, um sich gemeinsam zu erinnern. Ob sie auch dabei sei? Nein, sagt Claudia Nitze. Und dann stockt ihre Stimme und man spürt, es ist wieder einer dieser Momente, die ihren Beruf emotional so anspruchsvoll machen.
20: Ich versuche das gut bei mir zu lassen und es gibt gewiss schwierige Momente. Also ja, das ist doch schon auch herausfordernd, wenn jetzt eben die Stillberatung bei einer Totgeburt sozusagen angefordert ist.
2: Ein paar Gebäude von der Frauenklinik entfernt liegt das Herzzentrum der Uniklinik. Es ist mittags auf der kardiologischen Intensivstation. Julia Fischer, die Oberärztin, hat mehrere Stapel von Medikamentenverpackungen vor sich liegen, die eine Kollegin zuvor aus dem Safe geholt hat.
13: Wir zählen jetzt unsere Betäubungsmittel. Also das sozusagen, wir kontrollieren jetzt, dass der Bestand der Betäubungsmittel dem Betäubungsmittelgesetz entsprechend tatsächlich korrekt ist. Und das machen wir täglich, dreimal zu jeder Schichtübergabe. Das ist vorgeschrieben. Und das muss immer abgestempelt, abgezeichnet, mit Uhrzeit versehen. Alles klar. Wir fangen mit Sofenta an.
2: 60. Seit 5 Stunden ist Julia Fischer heute im Dienst. Der Morgen auf der Station ging los mit einer Übergabe und einer Patientenvisite. Und weil sie eine Woche im Urlaub war, warten mehr als 200 Mails in ihrem Postfach.
13: Na, wir sind ja eine auf Kardiologie und eben Intensivbetreuung spezialisierte Station. Das heißt, wir haben Patienten, die an einer Herzschwäche leiden, jeglicher Ursache. Sei es wie die eine Patientin durch Rhythmusstörungen und die Folgen, die daraus entstehen, sei es durch eine Herzmuskelentzündung, durch eine Herzklappenentzündung, durch Bakterien. Ganz viele Patienten mit Zustand nach Wiederbelebung haben wir gerade hier.
2: Ihr Arztzimmer teilt sie sich mit der Leiterin der Pflegekräfte. Es ist ein kleines Büro mit einer knarzenden Tür und einem Bett für den diensthabenden Arzt der Nachtschicht. Heute ist es bisher ruhig auf der Station. Keine Notfälle. Seit 7 Jahren arbeitet Julia Fischer am Herzzentrum, weil sie während ihrer Weiterbildung zur Assistenzärztin das Herz für sich entdeckt hat. Dieses Organ, das sie fasziniert wie kein anderes, weil es ein Leben lang schlägt, vom ersten bis zum letzten Tag. Julia Fischer nutzt die Zeit, um ihre Mails abzuarbeiten. Ab und an tritt ein Kollege ins Büro, um mit ihr zu sprechen. Immer wieder klingelt das Telefon.
13: Hallo?
2: Sie verlässt das Zimmer, muss kurz mit einem Kollegen sprechen. Ein paar Minuten später sitzt sie wieder am Tisch vor ihrem Computer. Auch Julia Fischer sagt, dass sie ihren Beruf liebe, auch weil sie nie wisse, was der Tag so bringe. Ihre Arbeitszeit halte sich in Grenzen. 40 Stunden die Woche sind es laut Vertrag. 40 Stunden plus ein bisschen, sagt Julia Fischer. Ihr Beruf sei nicht körperlich anstrengend, sondern mental, weil es unter den Patienten Schicksale gibt, die sie mitnehmen.
13: Häufig ist es ja auch einfach die Tragik von Angehörigen und Familien, die man dann in ihrer Trauer begleitet, die einen einfach vor Augen auch führt, wie toll manche Menschen im Leben waren, die man selber gar nicht kennengelernt hat, weil man sie nur nach Reanimation und dann einfach ohne jegliche neurologische Prognose erlebt hat. Das heißt also, ohne dass sie wach waren, ohne dass sie ihre Persönlichkeit einem zeigen konnten. Und man kriegt es dann über die Angehörigen mit, wie die über diesen Menschen sprechen und wie sehr sie darunter leiden, den zu verlieren oder verloren zu haben. Und das ist dann immer sehr tragisch. Also wenn man hier Familien sitzen hat, die einfach sagen, es war so ein guter Mensch.
2: Julia Fischer ist 46, eine sehr lebenslustige und humorvolle Frau, voller Energie. Aber wenn sie über die Schicksale spricht, mit denen sie es täglich zu tun hat, wird sie ernster. Es gibt Fälle, die auch mal eine Supervision erfordern. Wenn ein Patient, den sie lange begleitet hat, es dann doch nicht schafft. Wenn sie seine Hoffnung miterlebt hat und die Besserung und dazu noch seine Angehörigen gut kennt. Ein Arztkittel ist eben keine Rüstung. Umso schöner ist es, wenn der Patient es schafft, wenn seine Prognose sich gut entwickelt. Derzeit hat sie 2 schwere Fälle auf der Intensivstation.
13: Also bei dem einen haben wir jetzt, nach 2 Monaten sind wir dem Zeitpunkt näher gekommen, dass er unsere Station in Richtung Anschlussheilbehandlung verlässt. Das hat sehr viele bürokratische Hürden. Die sind jetzt alle genommen und da freuen wir uns einfach sehr, sehr, sehr. Und da ist immer so ein persönliches Schicksal noch mit dran. Und dann vergisst man irgendwann, dass dieser Patient mal, als er hier angefangen hat auf dieser Station, an einem Punkt war, wo wir quasi im 12-Stunden-Rhythmus oder immer so im 12-Stunden-Rhythmus gearbeitet haben, um zu sehen, schafft er die nächsten 12 Stunden noch, schafft er die noch, kriegen wir ihn stabilisiert, wird er das überleben. Und jetzt sind wir so, dass er alles erkennt und dass er heute beim Schlucktraining war und wir jetzt eigentlich gucken können, ob er ab jetzt essen darf, was so ein krasses Highlight wäre.
2: Julia Fischer muss zwischendurch noch eine Mitarbeiterschulung vorbereiten. Sie sagt, sie sei oft müde, wenn sie nach Hause komme, obwohl sie als Oberärztin den Vorteil hat, keine Nachtschicht mehr machen zu müssen. Aber es gibt Tage mit zu vielen Seelenfresserchen. Und dann gibt es auch immer wieder Tage, an denen sie zu spüren bekommt, dass es da immer noch eine Ungleichbehandlung gibt zwischen Mann und Frau. Da ist sie bei einer Visite, ist die Einzige, die mit dem Patienten spricht und dann sagt er, Schwester, können Sie mir noch Wasser bringen? Auf der Bühne erzählt sie, dass sie so etwas wütend mache, weil es seit 20 Jahren passiere und sich nichts ändere. Aber hier auf der Intensivstation im Kittel der Ärztin sieht man ihr die Wut nicht an. Es komme auch immer auf die Art und Weise des Umgangs an, sagt Julia Fischer. Die 80-jährige Oma, die schlecht sehe und höre, der mache sie keine Vorwürfe, wenn sie Schwester zu ihr sage.
13: Aber es gibt ja Menschen, die dann in dieses Schwester was Abwertendes reinbringen. Also die quasi davon ausgehen, mit Bediensteten zu sprechen. Und da geht es nicht um mich, sondern da geht es um die Profession der Schwester, wo ich wirklich sage, wow, wow, wow, das sind nicht deine Angestellten. Egal, ob ich der Profession jetzt angehöre oder nicht. Wir sind kein Dienstleistungsgewerbe, in dem man respektlos mit Menschen umgehen kann. Man darf bitten und wir sind natürlich Dienstleister in dem Sinne, dass wir für den Patienten da sind. Aber bitte in einem respektvollen und höflichen Ton.
2: Und dann sagt sie den einen Satz, der wohl all ihren Kolleginnen und Kollegen auf der Bühne aus dem Herzen spricht.
13: Es geht uns nicht darum zu sagen, ach jetzt guck doch mal, also die Leute im Krankenhaus arbeiten, die sind auch wichtig. Sondern um zu sagen, und wenn ihr euch mal aufregt, das sind auch Menschen.
2: Ob sie sich manchmal mehr Wertschätzung wünscht. Julia Fischer macht eine lange Pause und sagt dann, sie sehne sich manchmal nach mehr Verständnis für das, was sie tue. Dann klingelt mal wieder ihr Telefon.
13: Hallo? Ja, alles klar, ich komme mal vorbei. Ich gehe jetzt in Zimmer 25, da sind die Angehörigen da. Und die wollten gerne nochmal einen Patienten, also ein Angehörigengespräch mit mir führen, wie es mit dem Patienten jetzt weitergeht. Und da es ein recht junger Patient ist, machen wir das jetzt mal gleich, weil die dann wieder zur Arbeit müssen.
2: Auf der Bühne gab es einen Unfall. Benji hat sich die Hand verletzt und wird hinter den Paravents operiert, während die anderen Darstellerinnen und Darsteller jede Menge Geldscheine in den Händen halten und dann damit um sich werfen. Kritischer Zustand ist, wie der Titel schon sagt, nicht nur unterhaltend, sondern auch kritisch. Auf der Bühne sprechen die Klinikmitarbeiterinnen und Mitarbeiter über den Druck, nichts falsch machen zu dürfen, über den Geniekult unter Ärzten, über Burnout, Mobbing, aber auch über die Profitgier in Kliniken.
14: Also bei Benji war das jetzt die Hand. Das gibt laut DRG-Katalog für den stationären Eingriff 25.305 € von der Krankenkasse.
15: Neue Hüften, die geben mir auch richtig Geld.
16: Also nach dem alten System, das war auch nicht so toll. Hätten wir nach der Liegedauer abgerechnet, da hätten wir Benji einfach 3 Tage länger auf der Bühne gelassen.
14: Aber jetzt kommt eine neue Reform. Und eine neue Reform heißt aber auch immer...
15: Sparen!
2: Und dann gibt es die Szenen, während derer es sehr still wird im Publikum. Wenn Julia Fischer auftritt und von einem Erlebnis erzählt, das ihr bis heute nahe geht und sie immer noch stocken lässt auf der Bühne.
17: Eine Patientin, die mir in Erinnerung bleiben wird, das ist jetzt 8 Jahre her, die hatte 2 Kunstherzen, also 2 Herzunterstützungssysteme. Und die hatten wir zwischendurch auf der Transplantationsliste für Herzen gelistet. Und die war, lasst mich nicht lügen, 11 Monate bei mir in der Klinik. Und die war schwer krank. Die Nieren waren kaputt und irgendwann hatte sie permanent Magenbluten. Und eines Morgens hat sie gesagt, ich will nicht mehr. Ich will einfach nicht mehr. Ich möchte, dass wir aufhören.
2: Die Mutter der Patientin war dagegen. Sie bringen mein Kind nicht um, sagte sie zu Julia Fischer. Aber die wollte den Wunsch der Tochter nicht ausschlagen. Sie haben ihn geprüft, einen Psychologen und einen Pfarrer dazu geholt und sich dann auf einen Tag geeinigt, einen Freitag.
17: Und dann haben wir die Katecholamine ausgemacht. Sie saß die ganze Zeit nur noch an der Bettkante. Sie konnte nicht mehr liegen vor Luftnot. Wir haben ihr dann 1 Milligramm Morphin gegeben, damit sie sich hinlegen kann. Und in dem Moment kam die Mama rein. Die Patientin hat sie noch gesehen und hat gesagt, ach Mama, wir saßen 4 Stunden lang da. Die Mama, der Papa, ihr Mann und ich. Wir saßen da, haben Musik gehört und uns über sie unterhalten.
2: Nach 1 Stunde und 40 Minuten endet das Stück.
0: Am liebsten da beantworte ich eigentlich die Frage, ob ich jeden Tag wieder gerne auf Arbeit gehe. Weil die kann ich für mich ganz klar mit Ja beantworten.
1: Ich auch. Auch wenn es Tage gibt, wo man sich dann noch während des Tages fragt, warum bin ich heute eigentlich noch mal gern zur Arbeit gegangen? Und trotzdem ist es jedes Mal aufs Neue wieder so, dass ich denke, boah, geil. Heute geht's wieder los.
2: Auch an diesem Abend im Theater ist das Publikum begeistert. Immer wieder müssen die Klinikmitarbeiterinnen und Mitarbeiter auf die Bühne. Sie verneigen sich und genießen den Applaus.
18: Ich glaube, wir hatten Spaß. Es hat heute gefunzt, wie man sagt. Ich hatte einen Texthänger, von dem wusste ich, dass es ein Texthänger ist, aber den wusste nur ich. Ansonsten ist es tatsächlich so, ich habe wieder an Stellen gelacht, wo ich noch nie gelacht habe. Ich habe an Stellen geweint, wo ich schon oft geweint habe. Das wird doch hoffentlich immer so bleiben. Ich fand es auch beim, ich weiß nicht, wie oft ich es jetzt gesehen habe, beim wievielten Mal das ist, fand ich es immer noch großartig und finde es immer noch spannend und gut.
2: Mittlerweile ist es 22 Uhr.
12: Der Anlass war heute ein bisschen sportlich. Das ist meine Schuld gewesen, weil...
2: Die Darstellerinnen und Darsteller treffen sich noch mit der Regieassistentin für eine Feedbackrunde. Was lief heute gut, was nicht so. Danach geht ein langer Tag zu Ende. Claudia Nitze wird nach Hause laufen und die Zeit nutzen, um runterzukommen. Zum Ausschlafen aber bleibt keine Zeit. Am nächsten Morgen um 7 Uhr muss sie wieder in der Klinik sein, so wie auch Julia Fischer.
20: Das ist schon faszinierend, irgendwie. Dass ich für mich herausgefunden habe, dass wir jetzt durch dieses Theaterstück auch noch mal, glaube ich, für uns alle wahrgenommen haben, in was für eine Berufung wir entstecken. Also, dass wir uns wirklich verliebt haben. Also, kann man schon mal so sagen, oder? Wir haben uns in unserem Beruf verliebt. Und
18: ja, sonst wird es, glaube ich, nicht funktionieren. Also, man muss das schon wirklich gern machen. Und man sollte, auch wenn man das nicht mehr spürt, auch seine Konsequenz draus ziehen.
20: Ja, total. Total, genau. Ja, total. Ja.
19: Nicole Lubitsch über Schieflagen im Klinikalltag, erlebt und auf die Bühne gebracht von denjenigen, die dort arbeiten. Und offenbar kommt das Stück gut an und wird auch nach der Sommerpause wieder auf dem Spielplan stehen, hört man. Hier sind gleich die Nachrichten dran und danach dann Sein und Streit, unser Philosophie-Magazin. Ich bin Katrin Materna, danke fürs Zuhören und bleiben Sie gesund.

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1: Die Nachrichten. Die extreme Hitze in Deutschland sorgt weiterhin für Beeinträchtigungen des täglichen Lebens. In Nordrhein-Westfalen kommt es nach Angaben mehrerer Bahnunternehmen zu teilweise erheblichen Störungen im Zugverkehr. Probleme gibt es demnach unter anderem im Großraum Essen und am Düsseldorfer Hauptbahnhof. Zudem hätten defekte Signale zwischen Hagen und Wuppertal für Verspätungen und Zugausfälle gesorgt, hieß es. In Leipzig fallen noch bis morgen laut den dortigen Verkehrsbetrieben wegen Hitzeschäden am Schienennetz alle Straßenbahnen aus. Auch in Nürnberg wurde der Straßenbahnbetrieb komplett eingestellt. In mehreren Bundesländern wie Sachsen-Anhalt, Rheinland-Pfalz und Bayern kommt es zu Waldbränden oder steigt die entsprechende Gefahr. Die vergangene Nacht war nach vorläufigen Angaben des Deutschen Wetterdienstes die wärmste seit Beginn der Aufzeichnungen in Deutschland. Der Rekord wurde im ostsächsischen Kubschütz aufgestellt. Dort sank die Nachttemperatur nicht unter 29,4 Grad Celsius. Für den Wochenbeginn kündigt der Wetterdienst Gewitter in weiten Teilen Deutschlands an, die etwas niedrigere Temperaturen mit sich bringen. Nach den Erdbeben in Venezuela hat die EU 5 Millionen Euro Soforthilfe bereitgestellt und den Europäischen Katastrophenschutzmechanismus aktiviert.

0: Tausend sind verletzt, Zehntausende werden noch vermisst. Nach Einschätzung des UNO-Kinderhilfswerks UNICEF benötigen in dem südamerikanischen Land rund 1,8 Millionen Menschen Hilfe, ein Drittel davon Kinder. Das israelische Militär hat nach eigener Darstellung Hisbollah-Kämpfer im Süden des Libanon getötet. Der Einsatz in der Gegend von Nabatieh gegen die mit Panzerfäusten bewaffneten Männer sei erfolgt, um eine Bedrohung für israelische Soldaten abzuwenden, teilte das Militär mit. Zudem hätten die Streitkräfte ein Gebäude beschossen, von dem aus die Kämpfer agierten. Auch ein israelischer Soldat sei getötet worden. Libanesische Staatsmedien berichten zudem von einem israelischen Kampfflugzeug, das Außenbezirke der Städte Deir Serian und Taibeh beschossen habe. Israels Verteidigungsminister Katz warnte den Iran davor, die Umsetzung eines direkten Abkommens mit dem Libanon zu verhindern. Dazu gehört unter anderem die Entwaffnung der vom Iran finanzierten Hisbollah-Miliz im Libanon. Die ukrainische Hauptstadt Kiew ist erneut angegriffen worden. Laut einem Bericht der Militärverwaltung wurden mindestens 2 Menschen beim Beschuss mit ballistischen Raketen verletzt. Auch aus Russland wurden weitere ukrainische Angriffe gemeldet. In der Region Krasnodar geriet nach Angaben der örtlichen Behörden eine Raffinerie in Brand. Diese gehört zu den größten im Süden Russlands. Die Rede ist zudem von einem Verletzten durch Drohnenbeschuss. Die deutsche Autorin Lena Schette ist mit dem diesjährigen Ingeborg-Bachmann-Preis geehrt worden. Sie erhielt die Auszeichnung für ihren Text »Was wir tragen«. Schette schildert darin die Freundschaft zwischen 2 stark übergewichtigen Schülerinnen. Die 32-Jährige setzte sich gegen 13 Mitbewerber durch und gewann zudem in der Kategorie Publikumspreis. Den Deutschlandfunkpreis, dotiert mit 12.500 Euro, erhielt Ozan Zakaria Kinkilic für seinen Text »Vater ohne Sohn«. Der Bachmann-Preis für deutschsprachige Literatur ist mit 30.000 Euro dotiert und wird seit 1977 in Gedenken an die österreichische Schriftstellerin Ingeborg Bachmann verliehen. Das Wetter. Sonnig und trocken, gebietsweise teils schwere Gewitter mit Starkregen und erhöhter Unwettergefahr. Erneut sehr heiß mit 32 bis 41 Grad. Morgen wechselnd bewölkt, Schauer oder Gewitter mit Unwettergefahr. Nicht mehr ganz so heiß mit Höchstwerten zwischen 25 und 31 Grad. Und die weiteren Aussichten am Dienstag wechselnd bewölkt und im Tagesverlauf wiederholt Schauer und teils heftige Gewitter mit Unwetterpotenzial. Temperaturen dann 22 bis 30 Grad. Das waren die Nachrichten.
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2: Herzlich willkommen. Und in wenigen Tagen, da ist ja schon der 4. Juli oder wie die Amerikaner sagen, the 4th of July, der wichtigste nationale Feiertag der USA, der sogenannte Independence Day. Und dieses Jahr ist er natürlich ganz besonders. Es werden dann nämlich genau 250 Jahre her sein, seitdem die amerikanischen Gründerväter, die sogenannten, ihre Unabhängigkeit von der britischen Krone deklarierten. Anlass für uns, auch als Philosophiesendung, auf dieses besondere Datum zu blicken.

0: Dreaming war das der Song von Tones and I, der australischen Singer-Songwriterin, hier im Deutschlandfunk Kultur. Und uns soll heute beschäftigen in der Philosophiesendung der 4. Juli, der amerikanische Unabhängigkeitstag vor fast genau 250 Jahren. Ein Datum, wo sich ein ganz neuer Staat auf Grundlage einer Verfassung bildete, die die Gleichheit aller Menschen behauptete. Und doch waren es nur reiche, weiße Männer, die die Gründungsdokumente der USA verfassten und unterschrieben. Wir wollen heute über Anspruch und Wirklichkeit, über Ideale und Realitäten der amerikanischen Revolution und ihrer Gründerväter nachdenken. Und ich freue mich, dass ich dazu gleich zwei berufene Gäste begrüßen darf. Aus Augsburg zugeschaltet ist mir die Historikerin Britta Waldschmidt-Nelson. Sie ist Professorin für Geschichte des europäisch-transatlantischen Kulturraums an der Universität Augsburg. Hallo, Frau Waldschmidt-Nelson. Danke, dass Sie sich die Zeit nehmen.
1: Danke, Frau Niemack. Ich freue mich auch. Danke.
0: Und hier in Berlin ins Studio gekommen ist der Wirtschafts- und Politikwissenschaftler Philipp Lepenis. Er ist Professor für Politik an der Freien Universität Berlin. Herzlich willkommen hier im Deutschlandfunk Kultur.
2: Danke für die Einladung. Ich freue mich.
0: Herr Lepenis, Frau Waldschmidt-Nelson, wir wollen heute über die Ideale der amerikanischen Revolution reden und über die Wirklichkeiten. Aber bevor wir das tun, müssen wir vielleicht erst einmal kurz die historische Situation beschreiben. Frau Waldschmidt-Nelson, als Historikerin, könnten Sie vielleicht kurz uns daran erinnern, was ist die Lage in den sogenannten 13 Kolonien, den amerikanischen, in den 1770ern?
1: Also die 13 Kolonien waren alles britische Kolonien, die allerdings unterschiedliche Strukturen hatten. Ein paar waren also quasi privat von Charterorganisationen, ein paar waren direkt königliche Kolonien. Und es waren 13 an der Zahl, die sich im Grunde erstreckten eben von der Nordostküste bis runter nach Virginia. Und weiter unten im Süden gab es natürlich auch noch Florida, das aber Spanien gehörte. Und diese britischen Kolonien befanden sich eben seit Anfang schon der 70er Jahre in einer Auseinandersetzung mit dem Mutterland, also mit Großbritannien. Was in Europa als siebenjähriger Krieg galt, das war ja in Nordamerika der sogenannte French and Indian War, wo also Großbritannien sowohl gegen die indigene Bevölkerung kämpfte, als auch gegen die Franzosen, die vor allem von Kanada aus herunterdrängten. Und dieser Krieg war sehr kostspielig. Und die britische Krone war dann halt eben Mitte der 60er Jahre völlig pleite nach dem Friedensschluss und kam jetzt auf die Idee, man sollte doch jetzt mal endlich die amerikanischen Kolonisten dazu bekommen, etwas mehr Geld an die Krone zu zahlen, denn schließlich hätten sie ja auch von dem Sieg der Briten in diesem French and Indian War profitiert. Und daraufhin fing man eben an, neue Steuergesetze zu machen und dagegen begannen dann die inzwischen sehr an Selbstständigkeit gewohnten Kolonialisten, die eben keine Lust hatten, Steuern zu zahlen, aufgrund dieser Ideen der Aufklärung, auf die wir später sicher noch kommen werden, von John Locke vor allem inspiriert, hat man dann protestiert und gesagt, wir sind nicht direkt repräsentiert im britischen Parlament und deshalb sind wir auch nicht bereit, Steuern zu zahlen. Mhm. Und so kam es dann eben schon ab 65 zu einer Auseinandersetzung, die immer mehr eskalierte.
0: Jetzt reden wir ja in dem Zusammenhang ab den 60er, 70er Jahren bei diesen Auseinandersetzungen viel von den sogenannten Gründungsvätern. Das sind die Figuren, die ja auch heute noch in den USA immer wieder angerufen werden. Also sind die autoritativen Figuren, die den Staat überhaupt ins Leben gerufen haben und ermöglicht haben. Wer sind diese Menschen, Herr Lepenis? Was ist der sozioökonomische Typus, den wir uns hier vorstellen müssen? Sind das lauter Gelehrte? Sind das lauter Besitzbürger? Wer ist es, der sozusagen federführend das vorantreibt, dass man keine Steuern zahlen will und möglicherweise sogar Unabhängigkeit erlangen möchte?
2: Ich würde mal sagen, alle Gruppen, die Sie eben genannt haben, waren in dieser illustren Runde vertreten. Aber vielleicht ist ja wichtiger, erstmal nochmal zu sagen, weil wir gerade in so einem historischen Rundumblick sind, was die gemacht haben und dann erst sich zu fragen, wer das war, weil ja doch dieses Dokument der Unabhängigkeitserklärung, wo das ja auch diese historische Einleitung von Frau Waldschmidt-Nelson ja hinführt, doch was ganz Besonderes ist, was aber besonders ist, weil es besondere Menschen schreiben. Mhm. Und das Besondere ist, dass man sich ja nochmal vergegenwärtigen muss, dass wir da in einem Moment der Weltgeschichte sind, wo eine Gruppe sagt, sie will nicht mehr Teil der anderen sein und das Ganze glaubt unbedingt schriftlich begründen zu müssen. Mhm. Man könnte sich ja andere Konfliktformen vorstellen, wo man einfach Krieg führt und geht oder wo vielleicht ein Friedensvertrag nach einem solchen Krieg dazu führt, dass man eben auseinandergeht. Sondern wichtig ist hier, und das geht dann auch so ein bisschen in die Frage, wer diese Autoren waren, dass man das politikphilosophisch begründen will, weil die Frage, habe ich ein Widerstandsrecht gegen eine Herrschaftsform, die mir nicht mehr passt oder von der ich glauben darf, sie ist ungerecht? Das ist eine politikphilosophische Frage, die ist seit ungefähr 100 Jahren sozusagen in der Diskussion und wird unterschiedlich beantwortet. Hobbes würde sagen, man hat das nicht. Locke, der schon erwähnt wurde, würde sagen, man hat das. Und das heißt, man ist in einer Situation, in der gelehrte Menschen, die sich auch mit Politiktheorie, Politikphilosophie detailliert befasst haben, das beantwortet dann die Frage, wer waren diese Männer? Das finde ich erstmal bemerkenswert, dass die sozusagen ihre Literatur gelesen hatten, weil die gab es auf einmal, die gab es ja 100 Jahre vorher noch nicht. Und dann eben sich äußern wollen zu der Frage, haben wir eigentlich ein Widerstandsrecht? Und ich lese die Unabhängigkeitserklärung als ein Argument zu sagen, wir haben das und deswegen setzen wir das jetzt auch durch. Die, die sich politiktheoretisch auskannten, hatten mitunter gar nicht studiert. Das waren das, was man im Französischen Amateur nennen würde, im Positiven. Die haben das einfach, die haben die Zeit gehabt und die Muße, dann eben diese Schriften zu lesen, aber waren, weil ja auch viele Plantagenbesitzer dabei waren oder anders ökonomisch Tätige, die hatten schon mehr Einblick in sozusagen alle möglichen staatlich-gesellschaftlichen Bereiche, absurderweise, aber eben aus der Position von Menschen, die in gewisser Art und Weise privilegiert waren aufgrund von Geschlecht, Hautfarbe und ökonomischer Situation. Aber diese Gemengelage von sozusagen doch Männern der Praxis, die gleichzeitig hochgebildet waren, aber nicht unbedingt durch akademische Institutionen und das auch noch auf einem neuen Kontinent, das ist natürlich eine Mischung, die man so nirgends findet.
0: Es ist ja auch ein permanenter Kulturaustausch, wenn ich so diese Dokumente lese. Es wird ja dauernd zwischen England, also zwischen dem Mutterland und Kolonisten hin und her geschrieben und Gedankenaustausch getrieben. Frau Waldschmidt-Nelson, ist es wirklich so diese Idee, dass diese sogenannte neue Welt, die, wie wir wissen, auch nicht leer war, aber dass die einfach so ein Experimentierfeld ist, wo man neue Ideen ausprobieren kann?
1: Das sicherlich auch, aber man darf nicht vergessen, dass also der Boden in Amerika für die amerikanische Revolution ohne jeden Zweifel vorbereitet wurde durch eben die Entwicklung der Aufklärung, durch die gedankliche Vorarbeit, die insbesondere in Frankreich und Großbritannien vorher halt geleistet war. Man muss ja überlegen, das finde ich eines der entscheidenden Werke einfach für die amerikanische Revolution, war ja eben die Publikation Two Treaties of Government von John Locke, die ja schon 1689 publiziert worden waren und die wurden in Amerika wirklich weit perzipiert. Also auch in den verschiedenen Parlamenten dieser Kolonien wurde darüber erregt debattiert. Und diese Ideen, dass man eben eine Herrschaft in Frage stellen kann, also diese grundsätzlichen Ideen von Locke, das Naturrecht, der Gesellschaftsvertrag und der Recht auf Widerstand, war ja was, was schon in der Glorious Revolution in England ein bisschen zum Tragen gekommen war. Deshalb konnte dieser Treatise ja dann überhaupt auch in England veröffentlicht werden, dass man eben dieses Gottesgnadentum einer Königsherrschaft in Frage stellte. Ja? Und die Amerikaner hatten einfach die Chance, durch diese Gegebenheit das dann durchzusetzen. Und was auch dabei ganz wichtig war, Sie fragten vorhin, wer waren die großen Gestalten? Man redet normalerweise ja meistens von den sogenannten großen Sechs. Das sind also George Washington, Thomas Jefferson, John Adams, Ben Franklin, James Madison und Alexander Hamilton. Aber wer auch immer dazu genannt werden sollte, aus meiner Sicht, weil er sozusagen der war, der die Revolution dann ermöglicht hat, ja, das war Thomas Paine. Der war kein Philosoph und kein irgendwie großer Staatspolitiker. Und er war auch übrigens gebürtiger Engländer, der erst 2 Jahre vor der Revolution überhaupt in die neue Welt gekommen war. Aber der hat ja im Januar 1776 dieses Pamphlet Common Sense veröffentlicht. Und dieses Pamphlet, was also wirklich in kürzester Zeit von Hunderttausenden Amerikanern gelesen wurde, hat praktisch die Idee der Unabhängigkeit auf breiter Fläche popularisiert. Insofern war er so ein bisschen der Ermöglicher dieser Revolution.
2: Ja, das vielleicht auch Besondere an diesem amerikanischen Fall ist, dass das nicht nur Leser, in dem Falle jetzt männlich Leser waren, sondern auch Schreiber und Drucker, zumindest bei einigen. Und das ist doch sehr bemerkenswert.
0: Interessant, dass Sie auch nochmal diesen Punkt betonen. Man muss auch das Medienspiel spielen. Also man muss durchaus eine Revolution nicht nur gedanklich vorbereiten und dann materiell durchsetzen, sondern man muss sie auch propagandistisch, um es böse zu sagen, oder zumindest in der Öffentlichkeitsarbeit unterstützen. Und dazu muss man eben auch Dinge veröffentlichen, Dinge drucken und Dinge schreiben. Wir haben jetzt schon so diesen Strauß dieser Gründungsväter, dieser Ideen. Sie haben schon ganz vieles erwähnt, aber wenn ich noch mal so ganz kurz versuche zu bündeln, was wir jetzt an europäischer Aufklärung hier drin haben, also Ideen, die ab dem späten 17. Jahrhundert im Raum stehen und im 18. Jahrhundert in der Aufklärung weiterentwickelt werden. Da ist einerseits Montesquieu mit seiner Idee einer Gewaltenteilung, einer Regierungstheorie. Da ist andererseits so etwas wie John Locke mit seiner Kritik am Absolutismus. Da ist Rousseau mit seiner Idee einer ursprünglichen Gleichheit. Das sind alles die Ideen, die da reingehen. Bei Ihnen, Herr Lepenis, in Ihrem sehr schönen Buch Souveräne Entscheidungen habe ich noch ein sehr schönes Element gefunden, was ich so als Philosophin gar nicht so stark auf dem Schirm hatte, nämlich die Religion. Tatsächlich, dass religiöse Ideen von Gleichheit aller Menschen tatsächlich da auch wichtig wären. Also wir denken oft die Aufklärung so ein bisschen als Gegensatz zur christlichen Religion. Sie betonen, dass gerade in den Kolonien, die doch eben sehr protestantisch religiös waren, die Religion gerade die Idee der Gleichheit befördert hat.
2: Ja, vor allen Dingen puritanisch. Also ist ja kein Zufall, dass diejenigen, die 100 Jahre vorher auf die Schiffe gehen, um in die neue Welt auszuwandern, diejenigen sind, die im Rahmen der englischen Bürgerkriege ja nicht nur mit ihrer Religion anecken, mit ihrer Vorstellung von wie ein reformierter Christ zu leben hat, sondern vor allen Dingen in einer Vorstellung von eigener Governance. Also diese Gemeindestrukturen, wo man eben Sachen ausdiskutiert, ob das jetzt im Extremfall Quäker sind oder eben die sozusagen normalen Calvinisten, geht es darum, dass man eine Praxis hat, dass man glaubt, man kann Probleme selber lösen und man kann auch Funktionsträger, und dazu gehört auch der Prediger, wählen. Und man kann auch Frauen wählen im Extremfall. Also da ist eine Kultur, die politische Mechanismen einschließt, von denen wir heute annehmen, sie sind urdemokratisch und sehr modern, in unserem Sinne modern, aber sie kommen eigentlich aus einer sehr extremen, orthodoxen, christlichen Lebensrealität, die ja auch für viele dieser 13 Kolonien, nicht für alle, aber für sehr viele maßgeblich waren, die aber dann, weil wir ja auch über die philosophischen Stichwortgeber der Amerikaner gerade geredet haben, dazu führen, dass es natürlich auch Negativbeispiele gibt, also die antiken Philosophen, die deutlich machen, dass Demokratie, also die Herrschaft aller, gar nicht das ist, was man will. Und deswegen die Amerikaner ja dann auch in den Verfassungsdiskussionen 11 Jahre später tunlichst vermeiden, von Demokratien zu reden, sondern von Republiken. Das heißt, man hat nicht nur die Aufklärung, sondern auch die Antike, aber nicht nur als Positivbeispiel, sondern auch als Negative. Aber das Ganze mischt sich, wie Sie richtig ja gefragt haben, mit der Religionspraxis der extrem reformatorischen Gruppen, die im Mutterland England keine Heimat mehr hatten.
1: Also ich bin sicherlich die Erste, die sagt, dass die Religion, vor allem dieser Vielfalt der vielen verschiedenen Religionen, für die Entwicklung der amerikanischen Republik von größter Bedeutung ist. Für die Entwicklung später. Ich würde aber sagen, für die Gründung und auch für die Declaration of Independence ist es vielleicht nicht ganz so stark, sondern die Founding Fathers, insbesondere James Madison und Thomas Jefferson, aber auch George Washington, die waren ja alle eben keine irgendwie Puritaner oder Quaker oder irgendwie sonst besonders engagierte fundamentalistische Christen, sondern ganz im Gegenteil, auch Ben Franklin, die waren alles Deisten. Also das waren alles Leute, die ein sehr reserviertes Verhältnis hatten zur Religion, beziehungsweise die gerade aus diesem Eifer der religiösen Gruppen und auch durch diese ständigen Religionskriege, die in Europa herrschten, äußerst vorsichtig waren und unbedingt verhindern wollten, dass solche Probleme in Amerika aufkochen können würden. Also Jefferson und Madison haben deshalb ja auch durchgesetzt, dass im allerersten Verfassungszusatz der US-Verfassung eben diese Trennung von Kirche und Staat und die Religionsfreiheit festgelegt wird. Es gibt in Amerika keine Staatskirche. Es darf kein politisches Amt an irgendeine Religionszugehörigkeit gebunden sein. Also da war ein gewisser, sage ich mal, Skeptizismus und eine Vorsicht. Und einen anderen Punkt, den ich noch machen würde, ist, weil Rousseau hier immer so oft genannt wurde. Ich würde sagen, dass die Ideen von Rousseau, die unglaublich wichtig für die französische Revolution waren, eigentlich aus meiner Sicht bei der amerikanischen Revolution eher eine Nebenrolle hatten. Denn bei Rousseau, da geht es ja wirklich eher so um diese Frage, dass dieser Gemeinwille, dem Volonté Générale, ja, also dass das einfache Volk soll irgendwie entscheiden, diese Idee der Volkssouveränität. Und da muss man sagen, die Gründungsväter, die ja, wie vorhin auch schon mal erwähnt wurde, eigentlich ja alle eher aus der besitzenden Elite, sehr viele sogar, gerade Jefferson, Madison, Washington waren Sklavenhalter, die hatten alle ein ziemlich großes Misstrauen gegen den allgemeinen Volkswillen. Und deshalb waren die auch immer dafür, eben keine absolut nur plebiszitäre Demokratie zu haben, sondern eine Republik, in der eben nicht direkte Demokratie herrscht, sondern repräsentative Institutionen präferiert werden. Aber es war nicht so, dass die alle hier totale Rousseau-Fans gewesen wären. Jefferson ganz bestimmt nicht.
0: Wunderbar, da haben wir nochmal unsere Aufklärer so an ihre Plätze verwiesen. Ich danke Ihnen für diese unterschiedlichen Auffassungen der Rolle der Religion. Ich hatte Sie, Herr Lepenis, tatsächlich so verstanden, dass es Ihnen mehr um so eine Art von eingeübter Praxis ging, als um eine Religionsphilosophie oder eine philosophische Wertschätzung von Religion. Und das wiederum leuchtet mir ein, denn Demokratien, würde ich denken, sieht man auch am heutigen Beispiel noch Leben von eingeübter Praxis der Demokratie. Aber vielleicht führt das alles zu dem, was Herr Lepenis auch noch als sehr interessanten Punkt immer wieder mal betont, nämlich der Idee von Tugend. Also dieses Elitäre, was die Gründerväter haben, ist ja nicht nur, dass sie dem bösen Volk misstrauen oder dass sie ganz und gar denken, sie seien besser, sondern dass sie grundsätzlich davon ausgehen, dass so etwas wie eine Republik, ein Volk, das sich selbst beherrscht und sich nicht eben einen Leviathan auf den Kopf setzt, wie es Hobbes noch wollte, das muss tugendhaft sein oder Tugend muss eine Norm sein, die alle irgendwie bejahen, sonst wird das nichts. Und das scheint mir gerade auch für heute gar nicht so eine falsche Idee.
2: Das ist eine super Idee. Die ist ja auch, der Begriff ist ja so ein bisschen altbacken, aber eigentlich ist das doch was ganz Tolles. Das heißt doch nur, dass man, wenn man politisch tätig ist, einen Wertekompass braucht. Und zwar einen, der eben nicht nur für die Eigennutzmaximierung da ist, sondern eben für alle. Und dagegen kann man ja erstmal nichts haben. Und ich finde es ganz interessant, eben diese Kindermomente der Demokratiegeschichte daraufhin mal abzuklappern, inwiefern die beteiligten Akteure sich eben genau diesen Gedanken gemacht haben, welchen Wertekompass muss man denn haben? Oder überhaupt mal darauf zu verweisen, dass eben, wenn man Politik für andere macht, als Repräsentant oder als jemand, der Gesetze macht, jemand, der Entscheidungen trifft, die andere Leute betrifft, das ist ja eine Freiheitseinschränkung, dass der geleitet werden muss von bestimmten Idealen. Und da ist zum Beispiel auch interessant, dass Montesquieu vielleicht deswegen ein Stichwortgeber ist, weil er nicht nur die Gewaltenteilung in die Herzen und Köpfe gelehrter Menschen gebracht hat, sondern Montesquieu sagt ganz, ganz deutlich, dass die Tugend das Prinzip der Demokratie ist. Es gibt ja unterschiedliche Prinzipien, unterschiedliche Regierungsformen und die Demokratie lebt von der Tugend, sagt Montesquieu, und das heißt von Menschen, die beseelt sind von der Liebe zur Republik. Also die dieses System mit all seinen normativen Überhöhungen, aber auch mit seinen Erwartungen leben. Und auch in den Federalist Papers später und anderswo in den amerikanischen Debatten gibt es halt immer diese Debatte über Tugendhaftigkeit und wie muss ein Demokrat, ein demokratischer Entscheider charakterlich vorhanden sein, wo übrigens auch dieses Pursuit of Happiness ja reingehört, weil das kein individueller Wert ist, sondern das bedeutet ja eine Gemeinwohlorientierung interessanterweise.
1: Genau. Mhm. Ja, wenn ich dazu auch noch kurz was sagen darf, war gerade weil diese Änderung von vielen, das hieß ja bei Locke tatsächlich the right to eben life, liberty and estate, also estate als property. Und der Grund, warum das Jefferson nicht übernommen hat, so war, also zum einen, wie Herr Lepenis gerade schon sagte, dass Happiness, in dem Fall der Pursuit of Happiness, einfach anschlussfähiger war für die Amerikaner und halt auch um Gottes Willen nicht im heutigen Sinne als Spaß zu verstehen ist. Ja, so Happiness, so individueller Spaß, sondern es ging genau, wie Herr Lepenis meinte, es ging um öffentliches Glück. Also mit Happiness ist hier the striving for happiness, ist Wohlstand gemeint, Sicherheit, Tugend und Entfaltungsmöglichkeit für die Allgemeinheit. Also das ist wirklich dieses Allgemeinwohn und die Tugendhaftigkeit ist mit dieser Happiness gemeint. Aber es gab für Jefferson natürlich auch noch einen anderen Grund, warum er Property hier nicht verwenden wollte. Denn er war ja, obwohl er selber Sklavenhalter war, sich von Anfang an immer sehr bewusst dieses moralischen Problems der Sklaverei. Ja. Und Slaves, also versklavte Menschen, waren damals ja Eigentum, also Property. Und Jefferson war sich darüber im Klaren, wenn er Property hier stehen lässt, dann bedeutet das natürlich, dass quasi auch die Sklaverei als ein Naturrecht irgendwie anerkannt würde. Und so weit wollte er da nicht gehen und ist dann eben serendipitously auf den Begriff Happiness gekommen stattdessen. Und dadurch hatte man da mehr Leeway. Da hat man die Sklavenhalter nicht gleich verprellt, aber konnte auch die gegen Sklaverei eingestellten Nordstaatler, und man muss ja sagen, dass Leute wie eben John Adams und Benjamin Franklin entschieden gegen die Sklaverei waren, die konnte man dann mit ins Boot holen.
0: Ja, das ist sehr gut, dass Sie hier schon so ausführlich und dezidiert auf die Sklaverei gekommen sind. Das ist natürlich das Thema, das uns als nächstes ausführlich beschäftigen muss.

0: Manu Chao, der fast schon legendäre Pariser Sänger und Gitarrist mit Sao Paulo Motoboy, ein Song von seinem Album Viva Tu von 2024. Sie hören Deutschlandfunk Kultur und ich rede heute mit der Historikerin Britta Waldschmidt-Nelson und mit dem Politikwissenschaftler Philipp Lepenies über die amerikanische Revolution, über die Gründerväter, über ihre philosophischen Ideen und ihre schmutzigen Realitäten, über Anspruch und Wirklichkeit dieser ersten modernen Demokratiegründung. Und über die philosophischen Ideen der Aufklärung haben wir jetzt schon viel gesprochen. Der schreiende Widerspruch dazu ist natürlich die Fortführung der Sklaverei in den USA, auch nachdem sie sich als demokratische Republik gegründet hatten, in der alle Menschen gleich sein sollten. Wie lässt sich das erklären?
1: Ich weiß nicht, ob ich das erklären kann. Dafür bin ich einfach auch zu wenig Regionalhistoriker in diesem Fall. Aber jetzt aus einer politiklogischen Sicht würde ich ja argumentieren, weil es zu dem Zeitpunkt zur Kompromissfindung nicht anders ging. Aha. Ich meine, wenn man natürlich in der Gruppe der Menschen, deren Zustimmung ich brauche, das eine gelebte Realität ist, von der man zwar vielleicht auch gar nicht so vorgehaltener Hand unbedingt nur weiß, dass das unmoralisch ist, sondern dezidiert weiß, dass das unmoralisch und eigentlich diesen Rechten entgegenspricht, man aber ökonomisch darauf angewiesen ist oder ganze Landstriche noch darauf angewiesen, sich nicht vorstellen können, von einem Tag auf den anderen ihr Plantagensystem zu verändern, dann ist das wahrscheinlich erstmal in dem Momentum ein Ergebnis einer Kompromissfindung, wo man sich sagt, na, dieses eine Problem sparen wir aus. Leider Gottes 11 Jahre später bei den Verfassungsdiskussionen ja auch. Aber da ist es ja genau ein Aussparen, wo man dieses Wort ja gar nicht benutzt. Also in der US-Verfassung spricht ja kein einziges Wort von Slavery oder von anderen Sachen. Also das wurde im Grunde genommen verdrängt. Man könnte sagen, das ist ein Stück weit Realpolitik. Das heißt ja nicht, dass es richtig ist und das heißt nicht, dass es für viele Menschen desaströse Konsequenzen hat, aber so würde ich das erklären.
0: Realpolitik, sagen Sie, das leuchtet unmittelbar ein. Frau Waldschmidt-Nelson, ich meine, wenn vielleicht nochmal an Sie als die Historikerin doch auf die Theorieebene nochmal kurz verpflichten darf. Es gibt natürlich gerade bei diesen Puritanern, also bei den Quäkern, glaube ich, sehr früh auch sehr starke Antisklaverei-Gedanken, aber es gibt natürlich auch theoretische Begründungen von Sklaverei. Also es ist nicht nur, dass Sklaverei nur sozusagen ein realpolitischer Restbestand ist. Es wird tatsächlich ja auch verteidigt.
2: Ja, ja, ich meine, sagen wir so, wie Sie gerade schon sagten, es gab schon früh, also auch schon im 17. Jahrhundert, die ersten, war sogar mal ausnahmsweise die Deutschen, die da mal etwas Gutes getan haben in der Geschichte. Das waren diese 13 Krefelder Familien unter dem Quäker Pastorius, die in Pennsylvania, in Germantown wohnten. Die haben schon kurz nach ihrer Ankunft im Jahr 1600, ich glaube, es war 85 oder 86, den ersten belegten schriftlichen Protest gegen die Sklaverei verfasst. Allerdings sei hier auch betont, dass bis wirklich weit, weit ins 19. Jahrhundert hinein sämtliche andere Kirchen, Glaubensrichtungen, also Denominationen in den USA, sowohl die katholische als auch die vielen verschiedenen protestantischen Denominationen, überhaupt kein Problem mit der Sklaverei hatten. Und zwar aus den verschiedenen Begründungen heraus. Es gab ja auch durchaus theologische Begründungen für die Sklaverei. Also wenn man sich die Bibel genauer anschaut, da gibt es diverse Abschnitte. Also das ganze Alte Testament ist ja voll von Zeugnissen, wo genau angewiesen wird, wie man seine Sklaven zu behandeln hat, wen man wo versklavt darf, wen man wie verkaufen darf und behandeln darf und was man tun soll, wenn ein Sklave versucht hat zu fliehen oder etwas gestohlen hat und so weiter. Und übrigens auch im Neuen Testament findet man nirgendwo einen Hinweis darauf, dass Jesus sagt, lasst eure Sklaven frei. Ja? Oder auch in den Paulusbriefen findet sich ein Hinweis, dass er einem entlaufenen Sklaven, der eben Christ ist, schreibt, nein, er soll aber trotzdem zu seinem Master zurückkehren. Er schreibt dem Master dann auch, der soll seinen Sklaven gut behandeln. Aber das Christentum, dem ging es nie darum, irgendwie die Sklaverei, also das ursprüngliche, das biblische Christentum, die abzuschaffen. Mhm. Und darum wurde das von den Pfarrern im Süden verwendet. Gleichzeitig gab es die philosophische Rechtfertigung der Sklaverei, dass gesagt wurde, also guck doch ins alte Griechenland, ins alte Rom, in überhaupt alle zivilisatorischen Hochkulturen der Geschichte, die wir kennen, da gab es immer Sklaverei, denn nur wenn es eine Sklavenklasse gibt, die die Drecksarbeit macht, können sozusagen die intelligenten Köpfe die großen, tollen staatsphilosophischen Ideen entwickeln zum Wohl des Volkes. Und dann besonders wichtig ökonomische und biologische Rechtfertigung der Sklaverei. Und damit konnte man natürlich auch rechtfertigen, dass diese Erklärung der Menschenrechte in der Verfassung nicht für sie gilt oder in der Declaration of Independence, weil man eben gesagt hat, das sind keine vollwertigen Menschen. Das ist eher so ein Zwischending. Die sind auch auf dem geistigen Status wie Kinder oder wie eben sehr intelligente Tiere und die muss man anleiten und kontrollieren. Nur dann können sie irgendwie in positiver Weise etwas beitragen zur Gemeinschaft.
0: Das ist irgendwie wahnsinnig deprimierend zu hören heutzutage. Es ist schon interessant, diese Gleichzeitigkeit, auf die Sie hier hinweisen, zwischen doch sehr avancierten, auch progressiven, auch heute absolut noch gültigen aufklärerischen Ideen und diesen für uns absolut befremdenden Ideen, die einfach diese sehr lange Geschichte haben. Wenn wir jetzt nochmal aber zur Aufklärung zurückkommen, also ein Strang, der sich ja vom 18. Jahrhundert bis heute durchzuziehen scheint, ist, dass man eben dieses aufklärerische Ideal der Gleichheit aller Menschen oder überhaupt dieses humanistische Ideal der Gleichheit aller Menschen, wenn man es denn einmal verkündet hat, in gewisser Weise einklagbar gemacht hat. Und das scheint mir doch auch etwas typisch Amerikanisches zu sein, dass nämlich diese Nichtumsetzung des Ideals dann jederzeit und immer wieder und über die Jahrhunderte immer verschärft Kritik erfahren hat. Also das in gewisser Weise könnte man so etwas sagen wie die Tatsache, dass man all men are created equal irgendwo hingeschrieben hat, hat in gewisser Weise einen Pfad gelegt dafür, dass man das irgendwann mal einlösen musste. Also wie Martin Luther King dann sagt in seiner berühmten Rede, also hier gibt es einen Scheck, den man einlösen kann.
1: Ja, ich würde sagen, diese amerikanischen Urdokumente, seien es jetzt die Unabhängigkeitserklärung oder später die Verfassung, die sind ja in keinster Weise fertig, auch wenn irgendwelche Originalists glauben, da darf man jetzt kein Wort dran verändern und sich in die Köpfe derjenigen reinversetzen, die es mal geschrieben haben. Aber das sind ja Living Documents. Also die müssen ja genau diese Reaktion hervorrufen, weil sie einfach ohne jedwede, wie soll man sagen, die sind ja ohne Präzedenz. Man weiß ja nicht, wie so eine moderne Demokratie nach aufklärerischen Idealen funktionieren soll, weil die gibt's ja nirgends. Das heißt, man hat ja nirgends eine Empirie, wo man sagen kann, die und die Fehler wollen wir jetzt vermeiden oder das muss so und so formuliert sein, damit das vollkommen unmissverständlich ist. Diese Rechte müssen in der Tat für alle gelten. Das wär wahnsinnig viel Wünsche an so ein Dokument. Und das ist ja gerade so ein bisschen das in diesen amerikanischen Dokumenten und auch im amerikanischen Selbstverständnis sind halt viele Sachen doch noch so ein bisschen unbestimmt und die müssen halt immer wieder ausgehandelt werden.
0: Sie haben schon einiges erzählt darüber, wie viel Angst die Gründerväter auch vor der ungezügelten Volksherrschaft hatten. Aber was ist eigentlich umgekehrt mit der Angst vor dem Abdriften einer Revolution in Tyrannei? Hatten die gar keine Befürchtungen, dass ihre Revolution eben nicht in einer demokratischen Republik enden könnte, sondern in einer neuen Diktatur, vielleicht einer militärischen, wie es später ja zum Beispiel die Französische Revolution getan hat? Das ist ja nicht erst Hannah Arendt aufgefallen, dass diese beiden Revolutionen sehr unterschiedliche Ausgänge hatten. Die eine mündete eben in Terror und endete mit Napoleon, während die andere, könnte man sagen, mehr oder weniger gelang. Aber dass das passieren würde, konnte man ja nicht zwingend voraussehen, oder?
2: Also ich glaube, das ist ein ganz, ganz wichtiger Punkt, eben diese Angst auch vor einer Tyrannei. Und ich glaube, in Amerika war das ganz besonders ausgeprägt, weil bis in die heutige Zeit ist es ja so, dass ein Großteil der amerikanischen Bevölkerung Leute waren, die aus anderen Ländern geflohen waren, wo sie tyrannisiert wurden. Also alle, die in Amerika waren, waren sich vielleicht noch viel mehr als andere Menschen irgendwo oder Völker auf der Welt bewusst, welches große Risiko es ist, wenn man eine Regierung hat, die absolute Macht über die Menschen hat oder in der eben eine Partei, ein Organ irgendwie alles kontrollieren kann. Und deshalb haben sich damals die Amerikaner eben für dieses Montesquieu'sche Modell der Gewaltenteilung entschieden, wo man eben eine voneinander unabhängige Legislative, Exekutive und Judikative hat, und zwar wirklich unabhängig. Die Exekutive ist ja viel stärker unabhängig, zum Beispiel von der Legislative in den USA, als bei uns in Deutschland. Bei uns in Deutschland ist es ja so, dass die Regierung automatisch die Mehrheit auch im Parlament hat oder haben sollte, wenn es nicht gerade eine Minderheitsregierung ist. Und in Amerika sind diese Wahlen ja völlig unabhängig voneinander, ja, und finden zum Teil ja auch in unterschiedlichen Zyklen statt. Und dadurch hat man dieses System der Checks and Balances entwickelt, damit eben kein Organ ein anderes aushebeln kann und die totale Macht an sich reißen kann.
0: Washington hat die Macht wieder abgegeben. Auch das keine Selbstverständlichkeit, wenn ich das richtig verstehe.
2: Ja, das ist auch, glaube ich, würde ich mal behaupten, der größte Verdienst, den George Washington hat. Den größten Verdienst hatte er nicht da als militärischer Held, sondern sein Verdienst war, dass er gerade eben im Unterschied zu Napoleon, und deshalb ging die amerikanische Revolution auch anders aus als die französische, am Ende dieses Krieges sein Mandat niedergelegt hat und sofort gesagt hat, okay, wir haben den Krieg gewonnen, der Frieden von Paris ist geschlossen, ich gehe jetzt wieder zurück auf meine Farm und lege hier alle Ämter und alle Macht nieder und musste also von allen Seiten dann später dazu gedrängt werden, Präsident zu werden. Und nachdem er dann seine zwei Amtszeiten hatte, hat er gesagt, so und jetzt ist es genug. Mehr als zwei Amtszeiten ist nicht gut. Das würde dann zu sehr sich in eine Art monarchische Herrschaft verwandeln. Ich trete jetzt endgültig zurück und werde nicht mehr wiedergewählt. Und damit hat er ja einen Präzedenzfall geschaffen, der dann bis zu Franklin Roosevelt in den 1930er Jahren gehalten hat, dass also von selber alle amerikanischen Präsidenten maximal zwei Amtszeiten hatten. Danach hat dann aber ja auch der amerikanische Kongress ein Amendment verabschiedet, Anfang der 50er Jahre, was es jetzt auch in der Verfassung festgesetzt hat, dass kein Präsident mehr als zwei Amtszeiten haben darf, auch wenn das dem jetzigen Amtsinhaber überhaupt nicht passt. Aber das steht gut in der Verfassung.
0: Das ist dann nochmal ein anderes deprimierendes Thema von heute. Vielleicht, um den Bogen tatsächlich auch zu heute zu schlagen, Herr Lepenich, Sie haben gerade schon betont, dass diese Gründungsdokumente unfertige Dokumente sind, die immer sozusagen der Überarbeitung bedürfen oder die als Ideen immer weiter wandern. Trotzdem gibt es gerade im US-amerikanischen Verfassungsdiskurs und im juristischen Diskurs diese sehr starke Position des Originalism, also dass man wirklich die Founding Fathers nicht nur als interessante Revolutionäre, die große Leistung erbracht haben, indem sie einen Staat kreiert haben, sondern tatsächlich als Autoritäten in einem Umfang begreift, wie wir das eigentlich von europäischen Politikern so nicht kennen. Wie lässt sich denn das eigentlich erklären?
1: Also dieses Phänomen der Originalists ist ja gar nicht so alt, wenn ich das richtig verstehe. Ja, also das ist ja nicht was, was es dann seit der letzten trockenen Unterschrift auf die Verfassung so gegeben hätte. Aber ich meine, das Entscheidende ist doch, dass die Amerikaner haben sich sehr viel Mühe gemacht, ein System zu durchdenken in einem Moment, wo man keine Beispiele hat, auf die man blicken kann. Und innerhalb dieses Überdenkens und dieser institutionellen Struktur und diesen Normen, die da drin stehen, gibt es immer Reibung. Die gibt es von Anfang an. Da sind immer Sachen drin, die sich eigentlich widersprechen. Oder wenn man sich fragt, wie funktioniert denn das? Oder sehen Leute 150 Jahre später vielleicht was ganz anderes in der gleichen Formulierung? Und ich glaube, das wollte ich nochmal sagen, dass das vielleicht auch Teil der amerikanischen Realität ist, dass man eben gut begründet auch immer wieder versucht, das neu mit Leben zu füllen. Also auch die Bürgerrechtsbewegung der 60er Jahre ist ja ein Beispiel dafür. Der Bürgerkrieg dummerweise halt auch. Also das heißt, da ist ja immer ein Momentum, wo man sich immer mit diesen Grundidealen und den Widersprüchlichkeiten auseinandersetzt. Und Amerika ist halt ein Land der Widersprüche. Auch die Founding Fathers sind widersprüchlich. Der ganze Kontext der Unabhängigkeit ist widersprüchlich. Aber glücklicherweise sind das Widersprüche. Und ich glaube, so habe ich Frau Waldschmidt-Nelson vorhin auch verstanden. Das sind Widersprüche, die so unterm Strich für uns immer noch ein historisch positives Beispiel sind, auch für uns Deutsche. Und wir können im Grunde genommen trotzdem, trotz aller Widersprüchlichkeiten, froh sein, dass es dieses Beispiel gibt und dass es auch uns geprägt hat.
0: Das ist ja schon fast ein Schlusswort. Frau Waldschmidt-Nelson, vielleicht an Sie als Schlussfrage, wenn Sie jetzt auf diese 250 Jahre US-amerikanische Geschichte blicken und auf die Krisen der Gegenwart, wo stehen wir? Ist es etwas, wo man immer wieder anschließen kann oder braucht es da eine gewisse Erneuerung gerade auch?
2: Ja, also ich würde Herrn Lepenich total zustimmen, dass sich dieser amerikanische Verfassung ja auch immer gewandelt hat und anpassen muss. Und man könnte übrigens auch sagen, dass die amerikanische Verfassung eigentlich mit dem Bürgerkrieg erst ihre Vollendung fand. Denn das absolut inhärente zentrale Paradox dieser Verfassung war ja, dass die Sklaverei weiter existierte bis zum Ende des Bürgerkriegs. Und das war schon mal ein massiver Schritt. Und seither gab es ja immer wieder neue Amendments, also Verfassungsänderungen, die versucht haben, diese Verfassung an die gegenwärtigen politischen Realitäten anzuschließen. Und man kann eigentlich nur mit Barack Obama sagen, dass es die größte Aufgabe eigentlich ist, der Amerikaner to strive for a more perfect union. Ja, also diese Union, die sie damals gegründet haben, vor 250 Jahren immer weiter zu verbessern. Und im Moment, wie gesagt, ist man in einer Krise, aber ich würde die Hoffnung noch nicht aufgeben.
0: Das ist ein schönes Schlusswort. Wir sollten die Hoffnung nicht aufgeben. Wir müssen der amerikanischen Demokratie wünschen, dass sie sich wieder und wieder erneuern kann. Wir haben gesprochen vor allem über diesen Gründungsmoment, über die Theorien und Ideale, die darin lagen. Wir haben auch über die Verwerfungen gesprochen, insbesondere über die Sklaverei. Bisschen haben wir erwähnt, dass Frauen auch nicht mit gemeint waren. Was wir ganz vernachlässigt haben, ist der Umgang mit den First Nations. Die Tatsache, dass diese 13 Kolonien in Küstennähe sich dann tatsächlich über den ganzen Kontinent ausgebreitet haben mit einer sehr großen Brutalität. Das werden wir jetzt heute nicht mehr verarbeiten können. Ich glaube, dafür gibt es aber auch an anderer Stelle wieder Gelegenheit. Erstmal für diesen Einblick in einen Gründungsmoment einer egalitär gedachten, egalitär imaginierten, idealisierten Gemeinschaft, einer politischen, danke ich Ihnen beiden sehr, Professor Britta Waldschmidt, Nelson, Professor Philipp Lentenis. Vielen, vielen Dank für dieses Gespräch.
1: Sehr gerne.
2: Sehr gerne, auch von mir.

0: Good Morning mit Ausrufezeichen. So hieß dieser Song von Lizzo, der US-amerikanischen Sängerin und Rapperin aus der Motor City Detroit. 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Und nicht nur die große amerikanische Revolution hat kommende Woche ihren großen Jahrestag, auch ein anderer, kleinerer Jahrestag steht an, der sehr viel unscheinbarer ist, aber auch eine kleine Revolution bedeutete. Am 1. Juli 1976, vor 50 Jahren also, trat in Westdeutschland ein neues Namensrecht in Kraft. Ehefrauen mussten nicht mehr automatisch den Namen ihres Mannes annehmen. Dieser Zwang wurde aufgehoben, der Zwang des patriarchalen Namensrechts. Und darin liegt eine hohe symbolische Bedeutung. David Lauer macht sich dazu Gedanken in seinem philosophischen Wochenkommentar.
1: Ein Name ist nur Schall und Rauch. So sagt eine zum geflügelten Wort herabgesunkene Weisheit aus Goethes Faust. Aber das ist nicht wahr. Sicher, sprachphilosophisch betrachtet sind Namen beliebig. Der einzige Job eines Namens ist es, eindeutig zu identifizieren, von welchem Gegenstand in einer Aussage die Rede ist. Solange die Zuordnung zwischen Namen und benannter Sache eindeutig ist, ist es egal, wie die Sache heißt. Aber diese rein sprachlogische Betrachtung wird der sozialen Bedeutung von Personennamen nicht gerecht. Ein Mensch wird nur zur denkenden, sprechenden und handelnden Person, indem er in die gemeinsame menschliche Praxis integriert wird. Die Verleihung des Namens ist ein Teil dieses Integrationsprozesses. Dem Kind wird ein Name gegeben. Danach wird es bei seinem Namen genannt. Es lernt, dass von ihm in der dritten Person unter diesem Namen die Rede ist. Und es lernt von sich selbst in der dritten Person mittels seines Namens zu sprechen. Vor allem aber identifiziert es sich mit seinem Namen. Es sagt, ich bin sowieso. Das sich entwickelnde Selbstverständnis der Person navigiert zwischen diesen beiden Weisen der Selbstbezugnahme, dem Ich und dem Eigennamen. Das Ich personalisiert die Person, erlaubt ihr, die Perspektive des selbstbewusst und selbstbestimmt Handelnden und Denkenden einzunehmen. Der Name individuiert sie, verleiht ihr sozialen Halt und sichert ihre Ansprechbarkeit als ein ganz bestimmtes, wiedererkennbares Individuum. Die soziale Bedeutung des Personennamens liegt daher insbesondere darin begründet, dass man seine Trägerin mit ihm ansprechen kann. Ich bin sowieso ist die Antwort, die wir auf die Frage geben, wer bist du? Auf diese Weise besteht eine innige Verbindung zwischen unserem personalen Selbstverständnis und unserem Namen. Der Name, so könnte man sagen, ist das symbolische Gefäß der sozialen Identität. Der ansonsten eher nüchterne Sprachphilosoph Ludwig Wittgenstein schreibt, es sei verständlich, dass Menschen ihr Name heilig sei, sei er doch wie ein Schmuckstück, das ihnen bei der Geburt umgehangen wird. Die Verbindung zwischen Namen und sozialer Identität erklärt den Brauch, nach einschneidenden Erweckungs- oder Initiationserlebnissen einen neuen Namen anzunehmen. Es wird der Anspruch demonstriert, eine neue Person zu sein. So wird aus Saulus der Apostel Paulus und aus der Sklavin Isabella Bomfrey die Bürgerrechtsaktivistin Sojourner Truth. Eine Institution hingegen, wie beispielsweise ein religiöser Orden, kann sich kaum auf grundlegendere Weise in das Selbstverständnis einer Person einschreiben, als dadurch, dass sie die Person zwingt, ihren alten Namen abzulegen und sich einen neuen zu suchen oder geben zu lassen. Hier wird ein Zugehörigkeits-, ja ein Besitzanspruch artikuliert. Du gehörst uns. Genau dies, ein Besitzanspruch, artikulierte sich in dem patriarchalen Namensrecht, das Ehefrauen dazu zwang, den Namen ihres Mannes anzunehmen. Auf symbolische Weise bekräftigte es den Status der Frau als Objekt, das aus dem Besitz einer Familie bzw. eines Mannes, des Vaters, in den Besitz eines anderen, des Ehegatten, überging. Am 1. Juli vor 50 Jahren wurde es endlich abgeschafft. Freilich mussten sich die Eheleute immer noch für einen gemeinsamen Namen entscheiden. Bis zur vollständigen Aufhebung des Zwangs zum Namenwechsel, sodass beide PartnerInnen ihre Geburtsnamen behalten konnten, sollte noch einmal fast ein Vierteljahrhundert vergehen. Dennoch ist die Liberalisierung des Namensrechts von 1976 es wert, sich ihrer zu erinnern. Das in dem neuen Gesetz zum Ausdruck kommende Bekenntnis, dass ein freiheitlicher Staat gleichberechtigter BürgerInnen nicht die eine Hälfte der Bevölkerung dem Zwang unterwerfen darf, ihren Namen und damit einen Teil ihrer Identität aufzugeben, ist von weit mehr als nur symbolischer Bedeutung.
0: Das sagt David Lauer in seinem philosophischen Wochenkommentar. Um 14 Uhr jetzt dann gleich die Nachrichten und danach geht es weiter mit 250 Jahre USA. Mit einer ganz anderen Perspektive allerdings. Es geht um die Frage, wie eigentlich eine Pfarrerin in Washington mit christlichem Nationalismus umgeht. Vor allem, wenn ihre eigene Kirche mit den religiösen Eiferern nun wirklich gar nichts am Hut hat. Bleiben Sie dran.

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7: Uhr, die Nachrichten. In Frankreich sind während der europaweiten Hitzewelle nach vorläufigen Angaben etwa 1.000 Menschen mehr als üblich gestorben. Die tatsächliche Zahl liege wahrscheinlich noch höher, da noch Informationen aus Pflege- und Altenheimen ausstünden, teilte die Gesundheitsbehörde mit. Die meisten Todesfälle betreffen Menschen über 65 Jahre. Die größte Zunahme wurde den Angaben zufolge bei den Todesfällen in der eigenen Wohnung registriert. Besonders betroffen war dabei die Region Île-de-France, zu der auch die Hauptstadt Paris gehört. Gesundheitsministerin Riest warnte davor, dass die Hitzewelle noch nicht überstanden sei. Ihre Auswirkungen könnten noch bis zu 10 Tage nach deren Ende andauern. Im rheinland-pfälzischen Kreis Bad Kreuznach ist ein Waldbrand in einem mit Weltkriegsmunition belasteten Naturschutzgebiet außer Kontrolle geraten. Einsatzkräfte versuchten nun von außen das Feuer in Schach zu halten, meldete der SWR-Hörfunk unter Berufung auf den Katastrophenschutz. Es habe Explosionen in dem Gebiet gegeben. Trockenheit und Hitze erschwerten die Löscharbeiten zusätzlich. Der Ort Traisen werde komplett geräumt. Ähnliche Brände, auch mit Munition belasteten Gebieten, bekämpfen Feuerwehrleute derzeit bei Neustrelitz in Mecklenburg-Vorpommern und in der sächsischen Goritzheide. Die Deutsche Palliativstiftung beklagt mangelndes Wissen in der Bevölkerung über das Sterben. Der Vorstandsvorsitzende der Stiftung Sitte sagte, vielen Menschen seien die Angebote der medizinischen und psychologischen Sterbebegleitung nicht bekannt. Nach Sittes Einschätzung steigt zudem die Nachfrage für assistierte Suizide. Die Zahl der Hospize sowie der ambulanten Palliativ- und Hospizdienste reicht dem Mediziner zufolge zwar derzeit aus, aber nur, weil diese Angebote kaum bekannt seien. Statistisch nehmen in Deutschland rund

0: Der Einsatz in der Gegend von Nabatieh gegen die mit Panzerfäusten bewaffneten Männer sei erfolgt, um eine Bedrohung für israelische Soldaten abzuwenden, teilte das Militär mit. Zudem hätten die Streitkräfte ein Gebäude beschossen, von dem aus die Kämpfer agierten. Auch ein israelischer Soldat sei getötet worden. Libanesische Staatsmedien berichten zudem von einem israelischen Kampfflugzeug, das Außenbezirke der Städte Deir Soyan und Tabeh beschossen habe. Im Regierungsviertel der irakischen Hauptstadt Bagdad haben Sicherheitskräfte heute früh eine Razzia durchgeführt. Nach Informationen von Nachrichtenagenturen galten die Durchsuchungen mehreren Amtsträgern und Politikern wegen Korruptionsvorwürfen. Unbestätigten Angaben zufolge geht es um den Schmuggel von US-Dollar und von iranischem Öl. An dem Einsatz seien Antiterroreinheiten sowie die Armee beteiligt gewesen. Die Rede ist von mehreren Festnahmen, auch von Abgeordneten. Einige sollen dem ehemaligen Premierminister Sudani politisch nahestehen. Iraks neuer Regierungschef Saidi hatte zugesichert, gegen die Korruption und Misswirtschaft im Land vorzugehen. Die deutsche Autorin Lena Schette ist mit dem diesjährigen Ingeborg-Bachmann-Preis geehrt worden. Sie erhielt die Auszeichnung für ihren Text »Was wir tragen«. Sie gewann zudem in der Kategorie Publikumspreis. Den Deutschlandfunkpreis, dotiert mit 12.500 Euro, erhielt Ozan Zakaria Keskinkilic für seinen Text »Vater ohne Sohn«. Der Bachmann-Preis für deutschsprachige Literatur ist mit 30.000 Euro dotiert und wird seit 1977 in Gedenken an die österreichische Schriftstellerin Ingeborg Bachmann verliehen. Das Wetter: sonnig und trocken, gebietsweise teils schwere Gewitter mit Starkregen und erhöhter Unwettergefahr. Erneut sehr heiß mit 32 bis 41 Grad. Morgen wechselnd bewölkt, Schauer oder Gewitter mit Unwettergefahr. Nicht mehr ganz so heiß mit Höchstwerten zwischen 25 und 31 Grad. Und die weiteren Aussichten: am Dienstag wechselnd bewölkt und im Tagesverlauf wiederholt Schauer und teils heftige Gewitter. Das waren die Nachrichten.
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2: Herzlich willkommen. Das Recht des Stärkeren. Wie Machthaber die Welt neu ordnen. Das ist das Motto der Deutschlandradio Denkfabrik in diesem Jahr. Und das ist eine Frage, der sich auch die Religionen stellen müssen. Stehen Sie auf der Seite der Machthabenden oder versuchen Sie, ein Gegengewicht zu bilden? Manche in den Religionen entscheiden sich für die Seite der Mächtigen.
3: We have gathered here in our nation's capital, here at the National Mall, to rededicate ourselves and our country to God.
2: Rededicate, das ist ein bisschen schwierig zu übersetzen, das heißt umwidmen oder wieder weihen. Rededicate 250, also erneute Weihe zum 250. Jahrestag, so hieß eine Veranstaltung in Washington in diesem Mai und in der haben Vertreter vor allem des evangelikalen Christentums sowie Gary Hamrick gemeinsam mit Mitgliedern der Trump-Regierung ihr Ziel bekräftigt, die USA erneut für Gott zu weihen, für einen christlich-nationalistisch verstandenen Gott. Über christlichen Nationalismus spreche ich gleich mit einer evangelischen Pfarrerin in Washington. Es gibt aber auch die in den Religionen, die im Angesicht der Machtpolitik schnell und früh entscheiden, es ist die Aufgabe von Religion, da gegenzuhalten, wo Politik ihre Macht missbraucht.
4: Nicht nur die Opfer unter dem Rat zu verbinden, sondern dem Rat selbst in die Speichen zu fallen. Solches Handeln wäre unmittelbar politisches Handeln der Kirche, und ist nur dann möglich und gefordert, wenn die Kirche den Staat in seiner Recht und Ordnung schaffenden Funktion versagen sieht.
2: Das schrieb der evangelische Theologe Dietrich Bonhoeffer schon im April 1933. Da waren die Nationalsozialisten gerade an die Macht gekommen. Dem Rat in die Speichen fallen, das klingt sehr klar und ist in der Praxis doch oft kompliziert. Auch darum geht es in dieser Stunde. Matthias sind das, ein Trio, das in München zu Hause ist, mit einer Hymne daran, das eigene Ding zu machen. 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

0: Die USA bewegen sich auf ihren Nationalfeiertag zu. Am 4. Juli 1776 unterzeichneten 13 ehemalige britische Kolonien ihre Unabhängigkeitserklärung. Und aus der Jahreszahl wird schon klar, in diesem Jahr ist das ein besonderer Tag, denn der Gründungsakt der USA ist 250 Jahre her. Vor 250 Jahren wurden diese Vereinigten Staaten auch als religiös unabhängiger Staat gegründet, aber die Religion spielte natürlich trotzdem immer eine zentrale Rolle im Leben der US-Amerikaner und Amerikanerinnen. Nie mehr, aber wahrscheinlich erst bei dem diesjährigen Jubiläum, denn die gegenwärtige Regierung, die stützt sich nicht nur auf religiöse Kreise, sie zelebriert und ermutigt auch sehr offensichtlich das Christentum als eine Art Nationalreligion, fördert einen christlichen Nationalismus. Was bedeutet das für gläubige Christen und Christinnen, die sich nicht als Teil dieser machtvollen Verbindung und Inszenierung verstehen? Darüber möchte ich jetzt mit Juni Hoppe sprechen. Sie ist evangelische Pfarrerin und seit einem knappen Jahr ist sie Pfarrerin der United Church in Washington. Frau Hoppe, wie weit fühlen Sie sich eigentlich als protestantische Christin mitgemeint, wenn selbsternannte christliche Krieger mit der Bibel in der Hand reaktionäre Werte etablieren wollen?
1: Also ich fühle mich da weniger angesprochen als evangelische Pfarrerin. Ich beobachte aber natürlich gewisse Entwicklungen und das eine oder andere fordert mich dann auch heraus, wenn es eben zum Beispiel der christliche Glaube sehr eng mit politischer Macht oder auch nationaler Identität verbunden wird. Wenn ich nach der christlichen Landschaft in den USA gefragt werde, betone ich immer gerne auch diese Vielfalt, die es eben hier auch gibt, eine vielfältige religiöse Landschaft, wo ich auch vielen Christinnen begegne, die sich eben gerade jetzt besonders für Demokratie oder soziale Gerechtigkeit oder das Thema Menschenwürde sehr engagieren.
0: Dann erzählen Sie doch mal was von Ihrem Ort innerhalb dieser vielfältigen religiösen Landschaft der USA. Ihre Kirche, die United Church in Washington, was ist das für eine Gemeinde? Wer gehört dazu?
1: Die Vereinigte Kirche, die früher Concordia-Kirche hieß, wurde 1833 von deutschen Einwanderern gegründet. Und die Kirche liegt nur wenige Minuten zu Fuß vom Weißen Haus entfernt, also direkt gegenüber vom Internationalen Währungsfonds und der Weltbank. Und ich gestalte dort deutschsprachige Gottesdienste und bin als Pfarrerin da Ansprechperson für vor allem die deutschsprachige Community in Washington, D.C. Die Gemeinde besteht aus mehreren hundert Mitgliedern. Sonntags im Gottesdienst sind wir 40 bis 50 Personen, die deutschsprachigen Gottesdienst feiern. Und zu uns gehören sowohl deutsche Expats, also die in der Regel so für 5 bis 10 Jahre in den USA leben und arbeiten, kommen viele Studierende der George Washington Universität, aber auch Amerikaner, die einfach deutschsprachig aufgewachsen oder eben deutsche Wurzeln haben. Washington ist natürlich einfach ein Zentrum der Politik hier in der Hauptstadt der USA. Es ist auch ein sehr internationaler Ort. Ich hatte beispielsweise ein längeres Mittagessen mit einer Person, die ich jetzt zum christlichen Nationalismus zählen würde. Und der war sehr gebildet, sehr eloquent, ausgesprochen freundlich. Und ja, für mich wurde irgendwie dabei deutlich, es geht eben wirklich um meine bestimmte Vorstellung davon, glaube ich, was Amerika ist und welche Werte dieses Land prägen sollten. Und da habe ich gemerkt, dass in diesen persönlichen Begegnungen ja das eine oder andere mich auch nachdenklich gestimmt hat.
0: So dass Sie jetzt die Argumente von Vertretern des christlichen Nationalismus eher verstehen können?
1: Das weniger, aber ich meine, von außen wirkt christlicher Nationalismus ja wie so ein Machtprojekt, aber einfach in persönlichen Gesprächen höre ich eben auch raus, so die Fragen so, wie halten wir unsere Gesellschaft zusammen, welche Werte sollen gelten und sowas. Als Pfarrerin würde ich dann gleichzeitig auch sagen, gut, christlicher Glaube soll nicht dazu dienen, politische Grenzen zwischen Menschen zu setzen. Aber ich versuche in Gesprächen auch erstmal zu verstehen, woher jetzt die andere Person kommt.
0: Religion und Politik in den USA, das ist ja vor allen Dingen eine Sache von ja ziemlich radikalen Gegensätzen, so nehme ich das wahr. Auf der einen Seite sind die Vertreter eben dieser radikal frommen Gemeinden, die dann im Kreis um Präsident Trump stehen und ihm zum Gebet die Hände auflegen. Auf der anderen Seite gibt's die Christen und Christinnen, die mit ihren Gemeindeleiterinnen vorne dabei sind, wenn es um zivilgesellschaftlichen Widerstand gegen die Aktionen der Immigrationsbehörde ICE geht. Ihre Gemeinde, die gehört zu einem Netzwerk protestantischer Kirchen in den USA zu den sogenannten Mainline Churches. Das sind Kirchen mit einer langen Tradition, die sich als liberal verstehen. Wo stehen diese Kirchen dann? Also sind die in einer Mittelposition, sind die in einer Gegenposition zur Regierung?
1: Also die Vereinigte Kirche, in der ich arbeite, ist sowohl mit der United Church of Christ als auch mit der United Methodist Church affiliiert. Und beide Kirchen stehen jetzt konkret zum Beispiel dem Thema christlichen Nationalismus kritisch gegenüber. Und viele lutherische Kirchen hier, also eben auch die zu den Mainline-Kirchen gehören, betonen, dass eben das Evangelium allen Menschen gilt und sich eben nicht mit einer bestimmten Nation identifizieren lässt. Und unter den verschiedenen Gemeinden gibt es eben einige, vor allem auch bei der United Church of Christ, die sich da wirklich auch lautstark politisch kritisch äußern. Da haben wir auch mit dem Office of Public Policy and Advocacy in Washington D.C. zu tun. Da gibt es also einen Büro von der UCC, das da direkt am Capitol Hill liegt und sich eben zu aktuellen politischen Geschehnissen da wirklich auch lautstark meldet. Also das ist so ein fast Extrem, das ich hier auch kennenlernen durfte. Da merke ich auch, da wird nochmal anders mit politischen Statements umgegangen als Kirche, als ich es von meiner Landeskirche in Deutschland kannte. Und gleichzeitig halte ich es so, dass wenn ich zum Beispiel auch gefragt werde, wie predige ich politisch oder würde ich sagen, dass unsere Gemeinde ausschließlich von Demokraten besucht wird oder sowas, dass eben doch ich meine, dass religiöses Leben auch nochmal von einer Parteipolitik klar zu unterscheiden ist.
0: Ist das aber überhaupt noch möglich, diese Trennung zu machen? Also die ist ja in Gestalt der sogenannten Zwei-Reiche-Lehre lange Zeit so ein Standard von christlicher, vor allem von evangelischer Haltung gewesen. Also dass man sagt, die weltlichen Belange, die sollen in der Hand der weltlichen Herrscher liegen, die geistlichen, die geben wir in die Hand Gottes und wir trennen also diese Bereiche sehr scharf. Aber ist das in den USA von heute überhaupt noch möglich?
1: So getrennt erlebe ich das in der Rhetorik, seit ich hier bin, nicht. Amerika feiert ja seinen 250. Geburtstag und da gibt's eine von der Regierung geschaffene Initiative, die heißt Freedom 250 und die setzt schon stärker auf ja, patriotische Inszenierungen und religiöse Symbolik. Und am 24. Juni haben auf der National Mall diese Feierlichkeiten begonnen. Und eine der Rednerinnen war die Landschaftsministerin Brooke Rollins. Und sie nutzte die Formulierung One People and One Nation Under God, woraufhin Applaus folgte. Also ein Volk und eine Nation unter Gott. Und mich hat das deshalb beschäftigt, weil diese Worte ja für amerikanische Ohren vielleicht ganz vertraut klingen. Also One Nation Under God gehört seit 1954 zum amerikanischen Treueschwur, Pledge of Allegiance. Und das für viele dann so eine Art Ausdruck von Patriotismus. Aber jetzt im Rahmen von dem America 250 klingt da für mich noch mehr an Bedeutung mit. Also sie erzählen ja dann Amerika als eine Nation, die in besonderer Weise unter Gottes Führung stehen würde. Und als Pfarrerin ist es ja so, ich finde gut, wenn christlicher Glaube Menschen dazu motiviert, Verantwortung zu übernehmen oder Verantwortung auch für ihr Land. Aber bei bestimmten Äußerungen muss ich dann auch zurückfragen, also bleibt Gottes Liebe da nicht universell? Also wird sie zu eng mit einer bestimmten Nation verbunden? Das ist für mich dann eine entscheidende theologische Frage.
0: Mir würde sich dann eher die Frage stellen, was dann diese eine Religion sein soll, weil auch das Christentum ist ja gar nicht so einheitlich und es ist auch nicht so einheitlich den USA natürlich zugeneigt. Also wahrscheinlich die prominenteste Stimme, die es gerade gibt, die Kritik äußert an einer Politik, wie sie die USA betreiben, ist die des Papstes Leo XIV.
1: Ja, und da frage ich mich auch, ich glaube, kirchliche Stimmen müssen vielleicht an der Stelle jetzt auch einfach deutlicher werden. Ja, wie schnell auch Papst Leo ja weltweit als moralische Stimme jetzt wahrgenommen wird. Er spricht ja die Themen an, die auch viele Kirchen bewegen.
0: Spielt in so einem Klima dann überhaupt noch der Unterschied zwischen den verschiedenen Konfessionen, also den verschiedenen Ausprägungen von Christentum oder auch den verschiedenen Religionen allgemein vielleicht eine Rolle? Oder ist viel wichtiger, ob jemand eben ja sich eher als liberal oder eher als autoritär versteht?
1: Also schon Letzteres. Also ich habe den Eindruck, dass diese Trennlinie heute eben zwischen katholisch, evangelisch, freikirchlich, wie auch immer, da weniger verläuft als zwischen unterschiedlichen Verständnissen von Kirche und Gesellschaft. Und wie Sie gerade meinten, es geht dann eher um die Fragen, wie verstehen wir Autorität oder wie offen soll Kirche sein und welche Rolle spielt Vielfalt? In den Reden, die ich jetzt höre, im Zusammenhang mit zumindest Freedom 250, den Feierlichkeiten rund um den Unabhängigkeitstag, da höre ich ganz viel eben immer von Einheit und muss immer ganz viel lauschen, ob jetzt das Wort Vielfalt auch noch kommt. Auf jeden Fall sind das jetzt so die Spannungen, die sich heute in fast allen großen Kirchen finden. Deshalb würde ich sagen, dass diese Trennlinie nicht mehr so scharf ist wie früher noch.
0: Also wenn man über Einheit der Menschen vor Gott redet, dann ist ganz wichtig auch der Gedanke an die Vielfalt, die da auch eine Rolle spielt. Joni Hoppe sagt das, sie ist Pfarrerin der United Church in Washington. Ganz herzlichen Dank.
1: Vielen herzlichen Dank, Frau Dietrich.

0: Neu im Deutschlandfunk Kultur ist Charlotte Cardin mit Take Me Back. Das Recht des Stärkeren, wie Machthaber die Welt neu ordnen. Das Denkfabrik-Thema formuliert für Deutschland eine Zukunftsfrage. Was bedeutet es, sollte die AfD wirklich in einem Bundesland an die Regierungsmacht kommen? In Mecklenburg-Vorpommern wird im September 2026 gewählt und die AfD steht in den Umfragen bei über 30%. Und die Nordkirche, zu deren Gebiet Mecklenburg-Vorpommern gehört, ist deswegen aktiv geworden. Mit politischer Bildung, mit Aufklärung und Gesprächen. Die Kirchenvertreter sagen, sie engagieren sich für Demokratie und gegen Hass. Die Kritiker sagen, Kirche ist zu politisch. Martin Zehringer und Jane Twested haben in Schwerin und in Güstrow mit engagierten Christen gesprochen.
1: Die Zielsetzung liegt auf dem Zuhören. Wir sagen immer, ein Feind ist jemand, dessen Geschichte du noch nicht gehört hast.
2: Das ist Karl Georg Ohse. Der ausgebildete Sozialpädagoge leitet seit 15 Jahren das Projekt Kirche stärkt Demokratie in der evangelischen Nordkirche. Hier stellt er eine Methode mit dem Namen Council vor, mit der er und andere im Rahmen des Projekts in kirchlichen und gesellschaftlichen Gruppen arbeiten. Man sitzt 60 bis 90 Minuten lang im Kreis, hört sich gemeinsam die Geschichte einer Person an, worauf eine andere Person mit ihrer Geschichte antwortet. Gestritten oder diskutiert wird erst einmal nicht.
1: Und das Ziel ist eigentlich, erstmal diese Wahrnehmungsvielfalt zu ertragen, zu hören, was vielen auch nicht leicht fällt. Und daraus auch nochmal für sich vielleicht zu reflektieren, ah ja, es gibt auch andere Wege vielleicht, um die und die Frage zu beantworten oder die politische Situation so zu betrachten oder damit umzugehen.
2: Gefördert vom Bundesprogramm Zusammenhalt durch Teilhabe richtet sich das Projekt gegen das Erstarken rechtsextremer Ideologien und die Infiltration von Kirchengemeinden, Sportvereinen, Feuerwehren und Wohlfahrtsverbänden durch Angehörige solcher Parteien. Councils sind aber nicht explizit Veranstaltungen gegen politische Ideologien.
1: Ich würde mal sagen, es ist eher ein Beitrag zur Demokratiestärkung oder zum demokratischen Miteinander. Und damit implizit auch gegen rechts natürlich.
2: Es bleibt in diesen Councils nicht aus, dass konkrete Ängste vor einem Erstarken der AfD auf den Tisch kommen. Derzeit, so Ohse, stehen Fortbildungen und die Beratung von Kirchengemeinden und Kirchenleitungen im Vordergrund. Mit Blick auf die anstehenden Landtagswahlen in Mecklenburg-Vorpommern im Herbst geht es oft um den Umgang mit Rechtspopulismus und Rechtsextremismus. So etwa bei einem Treffen der Arbeitsgemeinschaft christlicher Kirchen. Thema war der Regierungsprogrammentwurf der AfD in Sachsen-Anhalt.
1: Hier gibt es noch keinen. Ich vermute aber, dass er ein wenig ähnlich sein wird. Und da wird ja explizit gerade gegen die evangelische und katholische Kirche schweres Geschütz aufgefahren. Also Kirchensteuern und Staatsleistungen einstellen, den evangelischen Akademien das Geld verweigern. Und man versucht so die Kirchen auch gegeneinander auszuspielen.
2: Bischof Tillmann Jeremias vom Kirchensprengel Mecklenburg und Pommern sagt, bisher habe man eigentlich vermieden, Parteinamen zu nennen. Aber das habe sich im Vorfeld der letzten Bundestagswahl geändert, auf einen Impuls der katholischen Kirche hin.
3: Die Bischofskonferenz hatte eindeutig gesagt, AfD ist mit christlichem Glauben nicht vereinbar, also AfD zu wählen auch. Und da hat sich dann die evangelische Kirche schnell angehängt. Und ich glaube es auch, dass es an der Stelle wirklich sinnvoll ist, das auch so zu benennen. Weil die AfD sich ja in den letzten Jahren enorm radikalisiert hat und Rechtsextremismus jedenfalls hoffähig ist innerhalb dieser Partei. Und das gilt auch für unser Bundesland. Und dieser Rechtsextremismus, völkisches Denken, dann diese ganze Politik auf dem Rücken von Geflüchteten, von Muslimen, von queeren Menschen und so weiter, das können wir nicht akzeptieren.
2: Aus Anlass der Landtagswahlen im Herbst 2026 kritisiert Jeremias in einem Bischofswort die Haltung von AfD und rechtspopulistischen Parteien beim Thema Menschenwürde, die nicht für alle gleich gelten solle. Das widerspreche den christlichen Werten und der Verfassung der Kirche. Um das nach außen zu tragen, finden sich auf der Website der Evangelischen Kirche Mecklenburg-Vorpommern Plakatentwürfe und Social-Media-Motive zum Download mit Parolen wie »Unser starkes Kreuz für Demokratie«, »Ich bin dabei, weil Demokratie nicht vom Himmel fällt«, »Unser Kreuz hat alle Farben« oder »Unser Kreuz hat keine Haken«. Die Empfehlung ist, vor den Wahlen große Plakate mit diesen Motiven an Toren und Türmen der Kirchen anzubringen. Bischof Jeremias war im Frühjahr auf dem kirchlichen Fachtag für klimagerechtes Wirtschaften im mecklenburgischen Güstrow zu Gast. Vor dem Konferenzgebäude am Stadtrand demonstrierten Windkraftgegner gegen die Pläne der Kirche, auf eigenem Land Windräder und Solarparks zu errichten. Es waren auch Gemeindemitglieder dabei, die das Vorhaben ablehnen. Sie bezweifeln, dass Windenergie der Bewahrung der Schöpfung diene, wie das kirchliche Energiewerk behauptet. Doch bei dem Protest kamen noch ganz andere Kritikpunkte zur Sprache. Hier von Demonstrant Thorsten Winke.
4: Vertreibt doch mit ihrer Politik die Leute. Unsere Kirche betreibt Flüchtlingsschiffe, unsere Kirche betreibt Flüchtlingsunterkünfte, unsere Kirche verdient sich eine goldene Nase an der Flüchtlingsindustrie und die Leute treten deswegen aus den Kirchen aus.
2: Bischof Jeremias reagiert gelassen.
3: Also wir sind als Kirche so unterwegs, dass wir sagen, lasst uns reden. Und ich finde es auch gut, dass diese Initiative heute hier war, weil ich es wahrgenommen habe als eine friedliche Demonstration, die sachliche Auseinandersetzung will. Es gab sichtlich auch ein paar Figuren, wo es dann die sachliche Ebene verlassen hat. Das nur am Rande. Aber insgesamt gab es da jetzt keine Gewalt oder keine Aggression. Und das genau ist auch unsere Aufgabe als Kirche, Dialogräume zu öffnen.
2: Die Nordkirche steht mit ihrem gesellschaftlichen Engagement für Klima, Flüchtlinge und Vielfalt im Visier der rechten Kulturkämpfer. Sie hat allen Grund, sich klar zu positionieren. Aber auch sie stellt sich immer wieder die Frage, wie politisch darf Kirche sein?
5: Ich hatte mal die Aufgabe, ein Andachtsmanuskript als Redakteur zu begleiten. Und das war ein total rhetorisch brillanter politischer Kommentar. Der Autor hatte nur den lieben Gott vergessen. Das war das einzige Problem.
2: Das ist Matthias Bernstorff, Oberkirchenrat für Bildung in Schwerin. Bernstorff betont, dass bei kirchlichen Äußerungen ein Glaubensbezug immer erkennbar sein müsse. Aber viele Predigerinnen und Prediger würden eben von ihrer evangelischen Freiheit Gebrauch machen und sich zu gesellschaftlichen Themen äußern. Aus Sicht mancher vielleicht zu oft.
5: Wobei ich sagen würde, das hängt einfach mit dem Auftrag zusammen. Das hängt mit dem zusammen, mit dem Ethos, dass wir in der Heiligen Schrift, wie wir sie nennen, vorfinden. Im Alten Testament, du sollst Flüchtlinge nicht bedrücken, sondern dran denken, du warst selbst mal Flüchtling. Ich habe den Eindruck, das beherzigen sehr viele Kolleginnen und Kollegen und sagen das auch auf der Kanzel, auch auf die Gefahr hin, dass das Politische manchmal dominiert.
0: Sagt Matthias Bernstorff in der Nordkirche in Schwerin zuständig für Bildungsfragen. Prismala kommen aus Berlin. Im Bandnamen steckt die Vielfalt, eine Mischung aus Prisma und Mandala. Hiermit Amelia.

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0: Der Bürgerkrieg in Syrien hatte keinen religiösen Auslöser, aber natürlich waren die Religionsgemeinschaften Syriens in ihn verwickelt. Und seit dem Sturz des Assad-Regimes und dem Ende des Bürgerkriegs Ende 2024 sucht das Land nach Zusammenhalt und dabei wird der Umgang mit religiöser Vielfalt überlebenswichtig. Anna-Theresa Bachmann nimmt uns jetzt mit zu einem Ort, wo diese religiöse Vielfalt Syriens einerseits in die Vergangenheit weist und gleichzeitig die Zivilgesellschaft von heute mit aufbauen könnte. Zu den sogenannten Toten Städten, einem christlich geprägten Weltkulturerbe.
1: Ein Samstagmorgen in Aleppo. Im christlichen Stadtteil Al-Azizia laden rund 2 Dutzend Menschen Rucksäcke und Wasser in 2 Minivans. Ihr Ziel sind die sogenannten Toten Städte. Das sind rund 700 Siedlungen aus spätrömischer und frühbyzantinischer Zeit. Die gut erhaltenen Ruinen von Kirchen, Häusern und Olivenpressen zeugen vom frühen Christentum in der Region. Sie gehören zum UNESCO-Weltkulturerbe und liegen im Kalksteinmassiv zwischen Aleppo, Afrin und Idlib verstreut.
2: Wir möchten Syrern und Nicht-Syrern die wahre Schönheit des Landes näherbringen. Und wir wollen die echten Geschichten der Menschen erzählen, die wir vor Ort treffen.
1: Sagt Dua Abu Rashid vom Nowhere Culture Club, kurz NCC. Der NCC ist mehr als nur Tourismus. Die Kulturinitiative von jungen Menschen will die vielfältige Bevölkerung Aleppos durch gemeinsame Filmabende und Ausflüge zusammenbringen. 1,5 Jahre nach dem Sturz des Assad-Regimes ist das noch immer keine Selbstverständlichkeit. Jahrzehntelange Diktatur und der fast 14-jährige Bürgerkrieg haben das Zusammenleben der Syrer erschüttert. Die 20-jährige Pharmaziestudentin Abu Rashid, die aus einer sunnitischen Familie stammt, erinnert sich.
2: Ich habe früher an Chemie-Olympiaden teilgenommen. Dort hatte ich viele Freunde aus allen Teilen Syriens, darunter auch viele Christen. Aber ich hatte nie die Gelegenheit, sie zu fragen, wer sie eigentlich sind oder wie sie leben. Das war nicht erlaubt. Die Wettbewerbe wurden vom alten Regime organisiert. Über Religion zu sprechen, über Politik oder überhaupt über persönliche Überzeugungen, all das war tabu.
1: Beim heutigen Ausflug gehen Christen und Muslime, Araber und Kurden gemeinsam auf Entdeckungstour. Im Mittelpunkt steht vor allem der Austausch untereinander. Denn das geteilte Kulturerbe soll dazu dienen, ins Gespräch zu kommen und einander Fragen zu stellen. Während des Syrienkrieges waren die Totenstädte lange unzugänglich. Nun organisiert der NCC erstmals eine Reise dorthin, zu der sich Interessierte anmelden konnten. Erster Stopp, die Basilika von Mushabak aus dem 5. Jahrhundert. Die Ruine mit ihrer symmetrischen Fassade und den Rundbogenfenstern thront auf einem grünen Hügel. Nur ein einziges bewohntes Haus steht in der Nähe. In dem lebt Schäfer Ahmed Abu Qasim. Während des Krieges floh seine Familie vor den Kämpfen in der Region. Als sie vor einem Jahr in ihr Haus zurückkehrten, war dort plötzlich ein Anbau.
3: Das hier ist unser eigentliches Haus, aber hier drüben haben die Türken gebaut und sich niedergelassen.
1: Wohl wegen der guten Sicht auf das Umland hatten sich türkische Soldaten im Haus von Abu Qasim einquartiert. Von dem Stützpunkt zeugt bis heute ein Graffiti in Türkisch an der Wand. Doch nach seiner Rückkehr entdeckte Abu Qasim in der Basilika, über die seine Familie seit Generationen wacht, noch etwas anderes.
3: Was du hier siehst, ist vom Erdbeben. Es hat diese Seite sehr verschoben. Hier drüben mehr als da.
1: Abu Qasim zeigt im Inneren der Basilika auf einen Stein. Ein Verbindungsstück zwischen 2 hohlen Säulen im Gebetsraum. Vor mehr als 1500 Jahren eingesetzt, ist der Stein heute abgesackt. Die Konstruktion wirkt, als könnte sie jeden Moment einstürzen. Bei der Erdbebenkatastrophe 2023, die den Südosten der Türkei und Nordsyrien erschütterte, wurden in der Türkei mehr als 50.000 und in Syrien mindestens 6.000 Menschen getötet. Viele Häuser in Aleppo sowie Teile der toten Städte wurden beschädigt oder zerstört. Mitten im Krieg brachte das Beben weiteres Leid über die Region. Heute in der Basilika zu stehen, die den Jahrhunderten und selbst dem Erdbeben weitestgehend getrotzt hat, und hier zu singen, das sei etwas ganz Besonderes, sagt Sumaya Halak.
4: Ich habe versucht, mit der Musik diesen Ort zu segnen, ihm etwas Frieden wiederzugeben.
1: Halleck versteht sich eher spirituell denn als strenge Christin. Die Mutter der ausgebildeten Opernsängerin stammt aus der Schweiz, ihr Vater aus Aleppo. Noch während des Krieges entschloss sich Halleck, nach Syrien zu gehen und sich dort humanitär zu engagieren. Heute leitet sie ein Musikzentrum in Aleppo. Damit wolle auch sie zur Heilung der Region beitragen.
4: Dafür habe ich einen Teil meiner internationalen Karriere aufgegeben. Ob das die richtige Entscheidung war, weiß ich nicht. Aber mein Leben hat jetzt einen Sinn. Manchmal mehr Sinn als 20 Minuten Standing Ovation, nach der man am Ende allein im Hotelzimmer sitzt.
1: Höhepunkt der Tour ist der Besuch des Klosters von Simeon Stylites dem Älteren. Stylos bedeutet auf Griechisch Säule. Genau darauf lebte der heilige Simeon der Überlieferung nach im 5. Jahrhundert jahrzehntelang, in strenger Askese und auf der Suche nach der Gemeinschaft mit Gott. Schon zu Lebzeiten zog Simeon Pilger an. Nach seinem Tod entstand ein großes Wallfahrtszentrum um die Säule. Das besuchten bis zum Krieg 2011 auch viele Touristen. Filmemacher und NCC-Tourguide Antoine Mardis besuchte den Ort vor dem Krieg mehrfach mit seiner Familie.
5: Ich hatte ein Foto, das ich während des Krieges verloren habe. Darauf waren mein Vater, meine Mutter und ich zu sehen. Es wurde vor der Säule aufgenommen, bevor mein Vater krank wurde. Ich war darauf 5, vielleicht 4 Jahre alt. Ich hatte immer den Wunsch, eines Tages, wenn ich selbst Kinder habe, am selben Ort das gleiche Foto machen zu können.
1: Dass sich dieser Wunsch nicht erfüllen wird, weiß der gläubige Katholik Mardis schon länger. Als er nach dem Assadsturz erstmals hierher zurückkehrte, um die Reise für den NCC vorzubereiten, waren die Überreste der berühmten Säule verschwunden. Doch nicht nur Kampfhandlungen haben Teile des reichen Kulturerbes in Syrien zerstört. Viele Artefakte wurden im Krieg geplündert und auf dem Schwarzmarkt verkauft. Diese Lücken werden sich wohl weder in den toten Städten noch anderswo im Land schließen lassen. Für Mardis ist es wichtig zu bewahren, was noch erhalten ist, aber nicht als steriles Freilichtmuseum, sondern als Ort der Begegnung.
5: Wenn hier nur ein kleiner Kiosk wäre, an dem jemand Tee verkaufen würde, es wäre der Himmel auf Erden. Hier würden Liebesgeschichten beginnen und enden, Freundschaften entstehen. Menschen würden lachen und weinen. Doch heute ist dieser Ort nur ein Platz. Wir kommen hierher und sprechen über den heiligen Simeon. Natürlich ist das wichtig, aber was ist die Geschichte ohne die Menschen, die mit diesem Ort verbunden sind und spüren, dass er ihnen gehört?
1: Auf dem Weg zurück nach Aleppo scheint der Plan des NCC aufgegangen zu sein. Aus Fremden ist eine Gruppe geworden, die trotz aller Unterschiede zueinander gefunden hat. Die Teilnehmer nehmen nicht nur gemeinsame Schnappschüsse und Selfies vor den Ruinen mit nach Hause, sondern auch positive Erinnerungen. Und die machen angesichts der vielen Katastrophen der vergangenen Jahre und der weiteren instabilen Lage im Land zumindest ein wenig Hoffnung für die Zukunft.
0: Warum übrigens die toten Städte spätestens im 10. Jahrhundert verlassen waren, das ist bis heute noch nicht abschließend geklärt. Forschende vermuten ein Zusammenspiel von verschiedenen Faktoren, veränderten Handelsrouten, politischen Umbrüchen und wirtschaftlichem Niedergang. Der Disco-Sound lebt und ist munterer denn je, das ist ganz offenkundig. Nubian Twist verpassen dem Sound eine typisch jazzige Note, hiermit Lights Out.

0: Manchmal ist ein Gerücht wirksamer, als es handfeste Tatsachen je sein könnten. Im Zusammenhang mit Verschwörungsglauben kann das brandgefährlich werden. Beim Blick in die Geschichte dagegen ist das durchaus auch faszinierend und unterhaltsam. So einem Gerücht wollen wir jetzt nachgehen. Es führt bis ins 12. Jahrhundert zurück und wir lernen dabei neben erstaunlichen mittelalterlichen Vorstellungen zur Geografie auch, was für eine Macht Sehnsucht und Hoffnung haben können, im Glauben und in der Politik. Judith Leister über den Mythos vom Priesterkönig Johannes.
1: Das Jahr 1165 taucht im deutschsprachigen Raum ein Brief auf, der an den byzantinischen Kaiser Manuel I. adressiert ist. Darin stellt sich ein gewisser Johannes, der sich auch Presbyter, also Priester nennt, vor.
2: Ich, der Presbyter Johannes, der Herr der Herren, übertreffe alle unter dem Himmel Wandelnden an Vortrefflichkeit, Reichtum und Macht. Ich bin ein frommer Christ.
1: Der große Dinge verspricht, vor allem für die Pilger zu den heiligsten Stätten des Christentums in Jerusalem.
2: Überall verteidigen und schützen wir die armen Christen. Mit machtvollem Heere, wie es dem Glanze unserer Majestät geziemt, das Grab des Herrn zu besuchen, die Feinde des Kreuzes Christi zu demütigen und zu bekriegen.
1: Der Brief erreicht die christlichen Unterstützer der Kreuzzüge in einer heiklen Lage, sagt Verena Krebs. Sie ist Professorin für die Geschichte mittelalterlicher Kulturräume und ihrer Verflechtungen an der Ruhr-Universität Bochum.
3: Man kann sagen, dass der Brief auf ein Europa in einer Phase echter militärischer Verunsicherung trifft, nach dem Fall von Edessa 1144 und dem Zweiten Kreuzzug. Es ist interessant, dass muslimische Gegner in dem Brief nicht namentlich genannt werden. Stattdessen heißt es dort, dass die Feinde des Kreuzes besiegt werden sollen.
1: Das Ende des Kreuzfahrerstaats Edessa am Mittelmeer war der Auslöser für den Zweiten Kreuzzug. Doch dieser bescherte Europas christliche Allianz erneute Niederlagen. Der mächtige Priesterkönig, wie er als weltlicher und geistlicher Herrscher genannt wird, erscheint da als Licht im Dunkeln. Heute weiß man, dass der Brief des Priesterkönigs die Erfindung eines Unbekannten war, wohl mit dem Zweck, Hoffnung auf einen starken Verbündeten zu schüren. Es gibt auch die These, dass der Brief ein gezielter Angriff auf die Autorität des Papstes war. Der Brief wurde in Hunderten von Varianten überliefert, sagt Verena Krebs.
3: Es gibt unzählige Versionen, die über die Jahrhunderte immer weiter ausgeschmückt wurden und überliefert, davon ungefähr die Hälfte in Latein und die andere Hälfte in verschiedenen Volkssprachen. Das Publikum sind vornehmlich Höfe und Gelehrte in Europa.
1: Im verheißungsvollen Reich des Priesterkönigs, so heißt es in dem Brief auch, lebten Faune, Satyren, Zyklopen und der Vogel Phönix. Es gebe Gold und Edelsteine, den Turm zu Babel und den Jungbrunnen.
2: Unser Land strömt über von Milch und hat überall Honig im Überfluss. In keinem unserer Gebiete gibt es überhaupt ein schädliches Gift. Kein Frosch quakt hier jemals, weder ist der Skorpion hier, noch schleicht im Grase die Schlange.
3: Im Reich des Priesterkönig Johannes gibt es giftlose Fauna. Das kommt von antiken und frühmittelalterlichen Gelehrten wie Plinius oder Isidor von Sevilla. Und man kann sagen, dass dieser Bericht ein ganzes Jahrtausend europäischer Vorstellungen über die Welt einsammelt und dem Ganzen ein christliches Gerüst überstülpt.
1: Der Brief enthält auch Hinweise auf die angebliche Heimat des Priesterkönigs.
2: In den drei Indien herrscht unsere Großmächtigkeit und unsere Lande erstrecken sich bis zum jenseitigen Indien. Und sie dehnen sich gen Sonnenaufgang über die Wüste hinweg. Und sie neigen sich abwärts nach dem verödeten Babylon nahe dem Turme von Babel.
1: Im 12. Jahrhundert weiß man in Europa wenig über die Welt, sagt Krebs.
3: Indien bzw. die drei Indien waren im Hoch- und Spätmittelalter ein sehr dehnbarer Begriff. Gemeint werden konnte alles vom heutigen Westafrika bis nach China. Zuerst suchte man den Priesterkönig Johannes in Zentral- und dann in Ostasien. Und mit dem 14. Jahrhundert verschiebt sich die Verortung zunehmend in Richtung Afrika.
1: 1245 reist der Franziskaner Johannes von Plano Carpini noch für einen Papst zu den Mongolen, um den Priesterkönig zu finden. Auf dem katalanischen Weltatlas von 1375 ist das imaginäre Reich des Priesterkönigs bereits nach Ostafrika gewandert und wird zunehmend mit Äthiopien gleichgesetzt. Dort gibt es seit dem 4. Jahrhundert tatsächlich ein mächtiges christliches Königreich, das seinerseits den Kontakt zu Europa sucht. Das führt zu umfassenden Missverständnissen.
3: Von Äthiopien aus schickt man im 15. Jahrhundert zahlreiche Gesandtschaften nach Venedig, nach Rom, nach Neapel, die geschickt werden von echten christlichen Königen namens Dawid II. Oder Sara Jakob. Die werden in Europa schlichtweg als Gesandte des Priesterkönigs verbucht. Es gibt fast kein Dokument, noch offizielle Akten, die einen der äthiopischen Könige beim Namen nennen.
1: Gegen Ende des 15. Jahrhunderts trägt, neben dem Interesse an Bodenschätzen und neuen Handelsrouten, die Fama vom Priesterkönig dazu bei, dass sich Entdecker wie Bartolomeo Dias, Vasco da Gama oder Kolumbus auf den Weg machen.
3: Kolumbus segelt mit einem Bericht über die Reisen Marco Polos los. Und in diesem Bericht hat er die Stellen über das Reich des Priesterkönigs markiert. Ein Fake-Brief des 12. Jahrhunderts hilft, die Umrundung Afrikas in Gang zu setzen und die sogenannte Entdeckung Amerikas anzutreiben und bringt damit den ersten Dominostein für die Grundbedingungen des transatlantischen Sklavenhandels zu Fall.
1: Warum faszinierte das Narrativ vom Priesterkönig die Menschen rund 500 Jahre lang? Aus mehreren Gründen. Erstens, solange die Welt nicht vollständig entdeckt war, suchte man den Priesterkönig immer dort, wo man noch nicht gewesen war. Zweitens, der Brief entwickelte sich über die Jahrhunderte weiter. Die Autoren passten ihn den jeweiligen Träumen und Sehnsüchten der Zeitgenossen an. Und drittens, die Saga hatte immer dann Konjunktur, wenn die christlich-muslimische Konfrontation eskalierte. So nach dem Verlust von Edessa 1144, nach dem Ende der letzten Kreuzfahrerstadt Akkon 1291 und nach dem Fall von Konstantinopel 1453. Der Brief schien ein Versprechen auf Frieden, Glück und Reichtum zu sein. In einem christlichen Land, irgendwo am Ende der bekannten Welt.
0: Und wenn Sie sich jetzt fragen, was das für Musik war, so bringt die belgische Jazzband Black Flower den Mythos zum Klingen. The Legend of Prester John. Hier in Deutschlandfunk Kultur geht es gleich passend zum 100. Geburtstag von Ingeborg Bachmann um die Werke, die Hans-Werner Henze im Austausch mit der Dichterin entwickelte. Davor die Nachrichten und Cat mit Mirror.

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1: Uhr, die Nachrichten. In Berlin sind vor dem geplanten Treffen des Koalitionsausschusses in der nächsten Woche die Spitzen von Union und SPD im Kanzleramt zusammengekommen. Ziel der Beratungen sei es, Grundsatzbeschlüsse für Wirtschaftswachstum, Bürokratieabbau, die Sozialstaatsreform sowie für die Renten- und Steuerreform zu fassen, sagte der stellvertretende SPD-Fraktionsvorsitzende Zorn dem Deutschlandfunk. Im Koalitionsausschuss als wichtigstem Entscheidungsgremium des schwarz-roten Bündnisses werden am Mittwoch Klärungen zu einer Reihe von Reformen angestrebt. Im Blick stehen unter anderem eine Stabilisierung der Pflegeversicherung und der Krankenkassenbeiträge, eine Rentenreform und eine Steuerreform, die vor allem kleine und mittlere Einkommen entlasten soll. Finanzminister Klingbeil will am 6. Juli den Haushaltsentwurf für 2027 ins Kabinett einbringen. Außerdem beginnt dann die letzte Sitzungswoche des Bundestags vor der Sommerpause. Die extreme Hitze in Deutschland sorgt weiterhin für Beeinträchtigungen des täglichen Lebens. In Nordrhein-Westfalen kommt es nach Angaben mehrerer Bahnunternehmen zu teilweise erheblichen Störungen im Zugverkehr. Probleme gibt es demnach unter anderem im Großraum Essen und am Düsseldorfer Hauptbahnhof. Zudem hätten defekte Signale zwischen Hagen und Wuppertal für Verspätungen und Zugausfälle gesorgt, hieß es. In Leipzig fallen noch bis morgen laut den dortigen Verkehrsbetrieben wegen Hitzeschäden am Schienennetz alle Straßenbahnen aus. Auch in Nürnberg wurde der Straßenbahnbetrieb komplett eingestellt. In mehreren Bundesländern wie Sachsen-Anhalt, Rheinland-Pfalz und Bayern kommt es zu Waldbränden oder steigt die entsprechende Gefahr. Bundesweit gab es wieder mehrere Tote bei Badeunfällen. Die vergangene Nacht war nach vorläufigen Angaben des Deutschen Wetterdienstes die wärmste seit Beginn der Aufzeichnungen in Deutschland. Der Rekord wurde im ostsächsischen Kubschütz aufgestellt. Dort sank die Nachttemperatur nicht unter 29,4 Grad Celsius. Für den Wochenbeginn kündigt der Wetterdienst Gewitter in weiten Teilen Deutschlands an, die etwas niedrigere Temperaturen mit sich bringen. Die ukrainische Hauptstadt Kiew ist erneut von Russland angegriffen worden. Laut einem Bericht der Militärverwaltung wurden mindestens 2 Menschen beim Beschuss mit ballistischen Raketen verletzt. Die ukrainische Luftwaffe zählte mindestens 142 Langstreckendrohnen

0: Dann handelt es sich um den Piloten sowie 10 Angehörige einer Fallschirmspringerschule. Die in Deutschland registrierte Maschine vom Typ Pilatus PC-6 war vom Flughafen Nancy-Essens gestartet. Die französische Polizei nahm Ermittlungen zur Absturzursache auf. Die deutsche Autorin Lena Schette ist mit dem diesjährigen Ingeborg-Bachmann-Preis geehrt worden. Sie erhielt die Auszeichnung für ihren Text »Was wir tragen«. Schette schildert darin die Freundschaft zwischen zwei stark übergewichtigen Schülerinnen. Die 32-Jährige setzte sich gegen 13 Bewerber durch und gewann zudem in der Kategorie »Publikumspreis«. Den Deutschlandfunkpreis, dotiert mit 12.500 Euro, erhielt Ozan Zakaria Keskinkilic für seinen Text »Vater ohne Sohn«. Der Bachmann-Preis für deutschsprachige Literatur ist mit 30.000 Euro dotiert und wird seit 1977 in Gedenken an die österreichische Schriftstellerin Ingeborg Bachmann verliehen. Das Wetter. Sonnig und trocken, gebietsweise teils schwere Gewitter mit Starkregen und erhöhter Unwettergefahr. Erneut sehr heiß mit 32 bis 41 Grad. Es gelten weiter Hitzewarnungen des Deutschen Wetterdienstes. Morgen wechselnd bewölkt, Schauer oder Gewitter mit Unwettergefahr. Nicht mehr ganz so heiß mit Höchstwerten zwischen 25 und 31 Grad. Und die weiteren Aussichten am Dienstag wechselnd bewölkt. Und im Tagesverlauf wiederholt Schauer und teils heftige Gewitter mit Unwetterpotenzial. Temperaturen 22 bis 30 Grad. Das waren die Nachrichten.
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2: Heute mit Jürgen König. Seien Sie herzlich willkommen.

0: Aus dem Werk eines 25-jährigen Boulevard Solitude von Hans-Werner Henze. Seine erste abendfüllende Oper 1952 in Hannover uraufgeführt. Damit hatte Henze seine Musiksprache in etwa gefunden oder wie er es später formuliert hat, er hatte die ersten Schritte auf dem Weg in die eigenen Ländereien und Gärten unternommen. In diesem Jahr 1952 lernte Henze eine Frau kennen, die Lebensbedeutung für ihn bekommen sollte, die österreichische Dichterin Ingeborg Bachmann, nahezu gleich alt. Beide wurden 1926 geboren, sie am 25. Juni, er am 1. Juli, vor ziemlich genau 100 Jahren. Also Grund für uns, die heutige Sendung, die heutigen Interpretationen beiden zu widmen. Zu Gast im Studio ist der Literaturwissenschaftler und Schriftsteller Helmut Böttiger, der Bücher und Radiofeatures über Ingeborg Bachmann geschrieben hat, Briefausgaben ediert. Mit seinem Buch über die Gruppe 47 gewann Helmut Böttiger den Preis der Leipziger Buchmesse. Herr Böttiger, ich freue mich sehr, dass Sie da sind.
1: Ja, ich mich auch. Guten Tag.
0: Eine Frau, die Lebensbedeutung für Henze bekommen sollte. Ist das zu dick aufgetragen oder passt es?
1: Ja, das kann man gar nicht überschätzen. Schon 1956 betont Henze, dass die Freundschaft mit Bachmann die wichtigste Beziehung sei, die er habe. Und

0: er schreibt an sie: An dich werde ich glauben bis ans Ende meines Lebens und wo und wann sich unsere Wege auch immer kreuzen werden, es wird ein Fest sein. Und Bachmann sieht das auch am Ende ihres Lebens immer noch genauso. Sie ist ja sonst sehr zurückhaltend und sagt, die Begegnung mit Hans-Werner Henze ist für mich sehr, sehr wichtig, denn wirklich Musik verstanden habe ich erst durch ihn. Ja. Also man merkt an beiden Zitaten, da ist schon Feuer drin.
1: Gehen wir einen Schritt zurück. Wie war beider Leben verlaufen, bevor Sie sich kennenlernten? Was hatten Sie gemacht? Wie bekannt waren Sie?
0: Ja, Sie sind zu diesem Zeitpunkt, Herbst 1952, schon auf dem Sprung zu einer großen Künstlerkarriere. Sie haben ihre ersten Erfolge schon hinter sich und in den engeren Zirkeln kennt man ihre Namen schon und spricht von ihnen. Henze hat mit Boulevard Solitude einen ersten Erfolg gehabt und Bachmann war in Wien schon eine bekannte junge Autorin, von der man nicht genau wusste, was man von ihr zu halten hat. Sie war Journalistin, sie hat in einer Radioserie Die Radiofamilie lustige Sketche geschrieben, aber gleichzeitig war sie eine dunkle Lyrikerin und es umgab sie eine Aura. Also beide hatten schon etwas und machten neugierig. Privat war das allerdings eine ganz andere Situation. Henze, homosexuell, war in der Bundesrepublik zutiefst unglücklich, auch wegen der politischen Situation. Und er hatte sogar einen Selbstmordversuch hinter sich, als die Beziehung zu einem Balletttänzer gescheitert ist. Bei Bachmann war es strukturell vergleichbar, weil ihre große Liebe Paul Celan, den Lyriker, um den sie sehr gekämpft hat, der hatte ihr ein halbes Jahr vorher eröffnet, dass er ohne ihr Wissen eine Französin, eine aus einer hocharistokratischen Pariser Familie geheiratet hat. Und das war für sie das Ende vieler Illusionen und sie suchte nach etwas anderem.
1: Ja. Kennengelernt haben die beiden sich bei der Gruppe 47, eine Vereinigung von Autoren und Autoren. Ende 52 war eben nicht nur Ingeborg Bachmann dort zugegen, sondern auch Hans-Werner Henze. Er selber hat diese Begegnung so beschrieben.
2: Ich fuhr mit Hildesheimer aus München dahin, das war irgendwo im Hessischen, und lernte sie dort kennen am selben Tage, unter diesen anderen Schriftstellern unserer Generation, die dort waren, und dachte, was ist das für eine tolle Person, wer ist das bloß? Und ich habe angefangen, mit ihr zu sprechen. Und ich habe gesagt, sind Sie Lyrikerin oder schreiben Sie Romane? Sie sagt, nein, ich schreibe Heimatromane. Und ich dachte, Heimatromane, aber warum sind Sie dann hier? Als Beobachterin. Ich lehne die Asphaltliteratur ab. Und sie hat mich tatsächlich für eine ganze halbe Stunde oder Viertelstunde in dem Glauben gelassen, dass sie eine Heimatdichterin sei. Und ich fand das sehr komisch und merkte auch, dass es nicht ganz richtig sein konnte. Ich habe mich dann informiert, wusste dann ein bisschen später dann auch, wer es nun wirklich war. Aber ich war von ihr sehr begeistert.
1: Hans-Werner Henze über das Kennenlernen. Dieser Satz der Ingeborg Bachmann, den er da zitiert, ich lehne die Asphaltliteratur ab, das war eine Art Kampfansage an ihre ganze Kollegenschaft?
0: Ja, also das ist schon ein interessantes Wort, weil das kann man in vielerlei Hinsicht ausdeuten. Es ist schon so, dass Bachmann aus Österreich kam, aus den tiefsten Kärnten und am Anfang sehr traditionelle Gedichte geschrieben hat und dass sie von ihrer Tradition her auch dem, was in der Gruppe 47 en vogue war, vor allem realistische Literatur der Kriegsteilnehmer, das stand in den ersten Jahren schon im Vordergrund. Es war das Wort vom Kahlschlag, dem stand sie schon sehr skeptisch gegenüber. Aber auf der anderen Seite ist bei diesem Wort Asphaltliteratur sehr wichtig, dass Ingeborg Bachmann sehr gerne spielte, sich Masken aufsetzte. Sie hat sich schon als Jugendliche im Clownskostüm abbilden lassen und wollte Clown werden. Also das Spiel mit Masken, sich verstellen, verschiedene Rollen einnehmen, das hat sie im Laufe ihres Lebens geradezu perfektioniert, bis zu dem Punkt, wo sie selber eigentlich oft nicht mehr wusste, welche Rolle sie gerade spielte.
1: Man ist versucht, nochmal Stichwort Asphaltliteratur, eine Parallele zu Henze zu ziehen, der ja seinerseits das, was damals als musikalische Avantgarde galt, nämlich die serielle Musik in der Nachfolge und ja auch Weiterentwicklung der Zwölftonmusik, wie sie Schönberg als System errichtet hatte, das lehnte Henze ab, jedenfalls solange das die einzige sozusagen zugelassene Möglichkeit zu komponieren sein sollte. Henze betonte eben die Bindung an die musikalischen Traditionen, die wollte er durchaus nicht abreißen lassen und das hat er mit seiner Musik auch getan und stieß damit ja auf erhebliche Kritik und auch Widerstand bei seinen Kollegen Luigi Nono, Pierre Boulez, Karl-Heinz Stockhausen, um nur einige zu nennen. Also gefragt, die beiden haben sich schon sehr früh gefunden, auch in ihren ästhetischen Grundsätzen, ihren Prinzipien.
0: Das haben sie dann relativ schnell gemerkt, offenkundig. Henze ist richtig begeistert von Ingeborg Bachmann, weil sie eben das verkörpert, wonach er auch suchte. Es gibt vor allem bei beiden eine gewisse Traditionsbindung. Und es war Anfang der 50er Jahre bei den fortschrittlichen Künstlern oft die Rede, wir müssen ganz neu anfangen, wir müssen bei Null anfangen. Also die Stunde Null war vor allem für sie so definiert, wir lassen alle Traditionen hinter uns, weil die waren verderblich, wir fangen ganz neu an.
1: Mit dem Nazi-Terror im Nacken, ja.
0: Genau, also alles Pathos, vor allem der Nazis, auch alles allzu Gefühlslastige muss weg. Wir fangen neu an, wir sind rational. Und da waren Bachmann und Henze wirkliche Außenseiter in ihren jeweiligen Disziplinen. Henze haben sie ja gerade beschrieben und bei Bachmann war es ähnlich. Sie sehnte sich immer noch nach dem hohen Ton der Lyrik und das war in der Form damals eigentlich überhaupt nicht mehr en vogue.
1: Hoher Ton der Lyrik, wir haben Henze gehört, lassen Sie uns auch Ingeborg Bachmann selbst zu Wort kommen. Aufgenommen 1952, sie liest ihr Gedicht Die gestundete Zeit.
3: Die gestundete Zeit. Es kommen härtere Tage. Die auf Widerruf gestundete Zeit wird sichtbar am Horizont. Bald musst du den Schuh schnüren und die Hunde zurückjagen in die Marschhöfe, denn die Eingeweide der Fische sind kalt geworden im Wind. Ärmlich brennt das Licht der Lupinen, dein Blick spurt im Nebel. Die auf Widerruf gestundete Zeit wird sichtbar am Horizont. Drüben versinkt dir die Geliebte im Sand, er steigt um ihr wehendes Haar, er fällt dir ins Wort, er befiehlt dir zu schweigen, er findet sie sterblich und willig dem Abschied nach jeder Umarmung. Zieh dich nicht um, schnür deinen Schuh, jag die Hunde zurück, wirf die Fische ins Meer, lösch die Lupinen. Es kommen härtere Tage.
1: Die gestundete Zeit von Ingeborg Bachmann aus dem gleichnamigen Gedichtband, der sie 1952 berühmt machte. Wie Bachmann und Henze zusammengearbeitet haben, wie er ihre Texte, wie sie seine Musik aufgenommen hat, darum soll es in dieser Ausgabe der Interpretationen gehen. Heute also nicht so sehr ein Vergleich verschiedener Interpretationen eines Werkes, sondern eher der Versuch, sagen wir, hörbar zu machen, wie eine Dichterin und ein Musiker sich gegenseitig interpretiert haben, welche Kämpfe es gab, natürlich, wo man sich verstanden hat und wo eben auch nicht.

0: So beginnt das Mimo-Drama Der Idiot von Hans-Werner Henze nach dem gleichnamigen Roman von Dostojewski. Nach einer Idee der Choreografin Tatjana Gsovsky war das Stück entstanden. Eine Ballett-Pantomime, angereichert mit Zitaten aus dem Roman, uraufgeführt 1952 in Berlin mit Klaus Kinski in der Titelrolle. Kurz danach lernte Henze Bachmann kennen, bat sie um eine Neufassung. Und Ingeborg Bachmann schrieb dann noch im selben Jahr 1953 einen Monolog des Fürsten Myschkin, eine Art Langgedicht. Helmut Böttiger, was dabei herauskam, war nun kein Ballett, kein Schauspiel, keine Oper, sondern irgendwas dazwischen.
1: Ja, eigentlich alles zusammen. Das ist schon ein kleines Schielen von Hans-Werner Henze nach dem Gesamtkunstwerk. Ballett, Wort, Musik, Bühne, so als Experimentierfeld. Bachmann musste sich da erst hineinarbeiten und sie hat ja diesen Monolog des Fürsten Myschkin ans Ende ihres Gedichtbands Die Stunde der Zeit gestellt. Geradezu programmatisch. Das ist für ein Gedichtband sehr umfangreicher Text. Und sie hat diesen Text schon als Lyrik verstanden und hat es integriert in diese musikalischen Vorstellungen von Henze, was in dem Moment noch nicht eine reine Zusammenarbeit war, sondern Bachmann hat sich als Lyrikerin präsentiert.
0: Und diese Neufassung wurde im Januar 1960 in Berlin uraufgeführt in der Deutschen Oper, wieder choreografiert von Tatjana Gsovsky, wieder mit Klaus Kinski. Leider gibt es davon keine Aufnahme. Wir hören Stefan Kaminski dazu, das Rundfunksinfonieorchester Berlin, geleitet von Wladimir Jurowski.
2: Allein im nächtlichen Garten sieht Aglaja sich ernüchtert um und wirft sich weinend auf eine Bank. Myschkin in realer Gestalt kommt und kniet vor ihr nieder.
3: Ich habe Zutrauen gefasst zum Verzicht. Du weinst, weil ich dich meinen Wünschen vorziehe? Du wählst ein kurzes Los. Meine Zeit. Und ich will die Verheerungen aller Träume, mit denen du schläfst und herausreichst aus der Welt. Für dich habe ich keinen Trost. Wir werden beisammen liegen, wenn die Bewegung der Berge geschieht, mit einem Steingefühl, alterslos, auf dem Boden der Nachtfurcht und im Anfang einer großen Verstörung.

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1: Aus dem Mimo-Drama Der Idiot von Ingeborg Bachmann mit der Musik von Hans-Werner Henze. Wir hörten das Rundfunksinfonieorchester Berlin und der Wladimir Jurowski, Sprecher war Stefan Kaminski. Herr Böttiger, Henze hatte ein Häuschen auf Ischia gemietet, auf der Insel vor Neapel, hatte alles daran gesetzt, Ingeborg Bachmann dorthin zu bitten, zu locken. Der hat es auch geschafft. Sie erlebten dort 1953 gemeinsam lange Monate. Was war das für eine Gemeinsamkeit?
2: Ja, sie wussten am Anfang natürlich nicht genau, worauf sie sich da einließen. Henze wollte nach Italien. Es war ein richtiger Befreiungsschlag weg von der Bundesrepublik in dieser doch relativ repressiven Stimmung. Bachmann wollte auch vor allem weg, obwohl sie mit Italien eigentlich schon eine schlechte Erfahrung gemacht hatte. Da war sie mit ihrer Schwester auf Urlaub und fühlte sich dort sehr fremd. Aber sie wollte aus ihren ganzen privaten Zusammenhängen weg und hat es als Fluchtpunkt verstanden. Und das war natürlich am Anfang eine große Intensität in ihrem gemeinsamen Kunstwollen. Für Henze war Ingeborg Bachmann tatsächlich so eine Art Kunstgöttin. Er hat sie verehrt, hat sie immer verehrt. Es gibt eigentlich nie irgendein negatives Wort von ihm über sie. Er hat sie angebetet. Sie haben auch dieses Myschkin-Ballett gemacht. Und da zeigt sich auch, dass Bachmann sich auf diesen Myschkin-Stoff eingelassen hat. Das ist schon ein Typus des Außenseiters, des Kranken, des Unverstandenen, des von der Gesellschaft Ausgeschlossenen. Und das drückt auch schon die Gemeinsamkeit aus, die sie beide empfanden, abseits der Gesellschaft. Das ist auf Ischia entstanden. Es ist auf Ischia auch etwas passiert, wonach Ingeborg Bachmann sich im Grunde gesehnt hat, ohne es genau zu wissen. Musik war für sie schon wichtig. Sie wollte mehr über Musik erfahren. Und mit Henze hat sie dann Schallplatten Aufnahmen gehört, die sehr wichtig für sie waren. Also Henze erzählt, dass er Aufnahmen von Verdis La Traviata und Bellinis La Somnambula mit Maria Callas ihr vorgeführt hat. Und das war für Bachmann schon so eine Art Erweckungserlebnis. Und dazu kommt, dass es die wichtigste ästhetische Gemeinsamkeit für beide, die Musik Gustav Mahlers. Es gibt eine Szene, die Henze berichtet, dass er einmal das Adagio aus Mahlers 6. Symphonie vorgespielt hat, hat es dann gestoppt und Bachmann hatte Tränen in den Augen, hatte geweint. Und das war nicht einfach nur ein Gefühlsüberschwang, sondern das war schon fast etwas Erkenntnistheoretisches, weil Bachmann sagte, was da passiert, das werde ich mit Lyrik nie erreichen. Wo das Wort aufhört, beginnt die Musik. Und das war für sie ein ästhetisches Problem, das sie eigentlich immer umgetrieben hat, dass sie etwas ausdrücken möchte, was eigentlich nur die Musik ausdrücken kann. Und das war natürlich eine ganz große Gemeinsamkeit. Und von daher, Mahler steht auch für etwas, um auf diese Asphaltliteratur zurückzukommen. Mhm. Mahler verbindet die Tradition der Klangkunst seit Mozart, Beethoven mit zum ersten Mal, was eine Revolution war, mit diesen volkstümlichen Momenten, mit sogenannter niederer Kultur, mit Folklore, mit Ländlern, mit Zirkusmusik. Und diese Verbindung von Asphaltliteratur, Heimatliteratur ist auch das, was Bachmann ausgemacht hat. Und für Henze war das im Grunde dasselbe. Und er sagte später bei Bachmanns Roman Malina, das sei Mahlers Elfte. Und das ist so das größte Lob, das er überhaupt zur Verfügung haben konnte.
1: So wie Sie das beschreiben, ist das ja jetzt keine Arbeitsbeziehung mehr, sondern das mischt sich ja unglaublich mit dem nicht nur irgendwie privaten, sondern schon sehr privaten. Haben die versucht, das zu trennen, wo sie doch wissen mussten, dass das unmöglich ist? Oder wie war das? Und noch gleich die Zusatzfrage, war das auch eine erotische Beziehung?
2: Das ist natürlich etwas, was zu Spekulationen förmlich einlädt. Es waren 3 Monate auf Ischia. Es war klar, für Henze war das der Versuch, sich in Kunst zu retten. Das war für ihn auch.
1: Als Homosexueller, der im Leben sozusagen nicht ankommt, in Deutschland schon gar nicht, in Italien vielleicht. Aber um dir auf jeden Fall sich sicher auf eine Insel sozusagen der Kunst zu retten, Ischia. So verstehe ich das richtig?
2: Ja, also es war vor allem weg aus der Bundesrepublik. Da hat er ständig drüber geschrieben, dass er aus dieser restaurativen Adenauer-Atmosphäre natürlich mit der Verfolgung der Homosexuellen, das war ja richtig strafbar, dass er da weg wollte. Und der Fluchtpunkt in den Süden war für ihn eindeutig positiv besetzt. Und es war eine richtige Befreiung für ihn. Und auch für Bachmann hatte das etwas Befreiendes, weg aus ihren sonstigen Bezügen, weg aus dem etwas schlüpfrigen Milieu in Wien, wo sie gelebt hat. Die Insel Ischia war dann auch eine Insel der Kunst für sie. Aber es ist natürlich klar, Arbeit, Intimität sind nicht so leicht zu trennen. Und sie merkte natürlich auch, dass sind jetzt Notizen von ihr, Tagebuchnotizen aufgetaucht aus dieser Zeit, dass sie auch in dieser Zeit schon nach ein paar Wochen mit Henze die Sehnsucht nach Paul Celan ausformulierte, dass sie merkte, die reine Kunst ist für Henze zwar, der konnte das sehr gut trennen, die reine Kunst und Körperlichkeit, er konnte das abspalten, das war für Bachmann nicht so leicht möglich. Sie sehnte sich nach so der Einheit und da hat sie sich mit Celan immer verbunden gefühlt, dass es einen Zusammenhang zwischen Leben und Literatur geben kann, also zwischen dem Alltag und der Kunst. Diese Sehnsucht wurde natürlich stärker, als sie merkte, es gibt Grenzen in dieser reinen Kunstwelt mit Henze.
1: Im folgenden Jahr 1954 entstand das Hörspiel »Die Zikaden«.

0: So beginnt dieses Hörspiel Die Zikaden, 1955 zum ersten Mal gesendet im Nordwestdeutschen Rundfunk, aus dem dann später der NDR und der WDR hervorgingen. Das war Ihre erste wirkliche gemeinsame Arbeit?
1: Ja, das haben sie gemeinsam erarbeitet und es geht natürlich auf diese gemeinsamen Monate auf Ischia zurück. Bachmann ist im Jahr darauf, hat sie sehr intensiv am Text gearbeitet und diese Reflexion dieses Zusammenlegens, das wird in diesem Hörspiel Die Zikaden sehr deutlich, dass sie sich nochmal vergegenwärtigt, was war das für ein Ausbruchversuch aus dem gewohnten Leben? Was war diese Form auf der Insel, getrennt von allem anderen, von der Kunstwelt, vom gewohnten Alltag? Was war das für ein Versuch, der Kunst zu leben?
0: Das ist ein Erzählhörspiel. Es gibt aber verschiedene Erzähler. Es gibt Briefe, Szenen mit Menschen, die auf eine Insel kommen, auf eine italienische Insel. Dort suchen sie so eine Art Asyl, erforschen ihre Vergangenheit, hoffen auf eine Zukunft. Was ist das für ein Personal, das dieses Hörspiel bevölkert?
1: Es ist schon ein Personal, das diesen schon traditionellen deutschen Weg nach Italien reflektiert. Vor allem Künstler, die in Italien unter der südlichen Sonne losgelöst von den deutschen Zwängen nach Erlösung hoffen. Und es gibt ein Gedicht von Ingeborg Bachmann, das das beschreibt, das auch ihre eigene Situation in dieser Tradition reflektiert. Einige Zeilen aus diesem Gedicht möchte ich zitieren. Und der Fluchtweg nach Süden kommt uns nicht wie den Vögeln zustatten. Vorüber am Abend ziehen Fischkutter und Gondeln und manchmal trifft mich ein Splitter traumsatten Marmors, wo ich verwundbar bin durch Schönheit im Aug. Das drückt die Zwiespältigkeit, glaube ich, sehr gut aus. Die Schönheit ist etwas, was auch gefährlich ist. Man muss vor der Schönheit, vor der äußeren Schönheit, Sonne, blauer Himmel, das Meer, was einem da als existenzielles Schauspiel von außen geboten wird, dem muss man im Inneren standhalten. Und das ist die Herausforderung. Kann man dem im Inneren standhalten? Also man ist in gewisser Weise auch auf sich selbst zurückgeworfen. Deswegen ist Hitze, Leere da, fließt zusammen, so als ein Grundgefühl.
0: Die Zikaden, hören wir einen Ausschnitt.
2: Es sind immer derselbe Himmel und dasselbe Meer da. Der Besitzer des konkurrenzlosen Hotels in der kleinen Hafenstadt spielt mit den beiden Karabinieri, die auf der Insel Dienst tun werden, Karten. König und Damen, Buben und Asse werden auf die Bank geknallt und drei angestrengte Gesichter erglänzen im Schweiß. Der wird mit einem Rockärmel abgewischt. Aber warum spreche ich von diesen Leuten? Ich kenne sie ja nicht. Und die meisten auf dem Schiff sind Fremde, mit Gesichtern, in die viele Grenzübertritte gestempelt sind. Sie kommen aus der ganzen Welt. Und ich kenne sie alle. Denn es sind noch immer die Schiffbrüchigen, die auf Inseln Zuflucht suchen. Man wird mir erwidern, es trägt sie doch ein weißes, mit fröhlichen Wimpeln besetztes Schiff herüber. Sie haben große, volle Koffer zur Hand. Sie sind barhäuptig und tragen bunte, flatternde Halstücher und an den Füßen luftige Sandalen. Und ich erwidere, man sieht es ihnen nur nicht an, dass sie schon ohne Kraft sind und am Ufer hinsinken werden, wenn keiner ihnen zusieht, mit geschlossenen Augen. Und dass sie Gott danken werden für ihre wunderbare Rettung.
0: Es sind die Schiffbrüchigen, die auf Inseln Zuflucht suchen. Das beschreibt das Lebensgefühl der beiden, Bachmann und Henze?
1: Ja, das ist, glaube ich, das zentrale Gefühl, Schiffbrüchiger zu sein. Und das hat schon die Dimension der Kunst und der Politik zusammen. Man darf die zeitgeschichtlichen Dimensionen nicht ganz vergessen. Das ist Anfang der 50er Jahre. Das spielt auch darauf an, dass Bachmann sehr wohl wusste um die Vergangenheit des Nationalsozialismus, dass sie das sehr beschäftigt hat, dass sie das Exilantendasein sehr beschäftigt hat. Und es ist der Aspekt, dass die Zeitgeschichte einen ständig hüllt und dass man im Grunde auch damit überfordert ist, angesichts des Schicksals vieler Schiffbrüchiger, vieler Exilanten durch politische Unterdrückung, durch politischen Mord. Und neben diesem konkreten politischen Zeitgefühl, das da mitschwingt, gibt es auch den Existenzialismus, der in den 50er Jahren natürlich hoch im Schwange stand, das Gefühl, auf sich selbst zurückgestoßen zu sein, ein Außenseiter zu sein, als Künstler von der Normalität ausgeschlossen zu sein. Das ist in diesem Bild des Schiffbrüchigen alles enthalten.
0: Und da trafen sich beide.
1: Ja, das war ihr gemeinsames Grundgefühl und das war ihre Gemeinsamkeit, die bis zum Schluss anhielt.
0: Deutschlandfunk Kultur, Interpretationen heute mit Jürgen König und mit dem Literaturwissenschaftler Helmut Böttiger. Die Dichterin Ingeborg Bachmann und der Komponist Hans-Werner Henze wären in dieser Woche beide 100 Jahre alt geworden. Sie verband eine komplizierte, aber gleichwohl lange künstlerische Zusammenarbeit, wie sie ihre Kunst und die des Gegenübers auffassten, interpretierten. Dies ist heute unser Thema. Wenn die schon mehrfach zitierten Zikaden zum ersten Mal auftreten sozusagen, komponiert Henze das so.
2: Morgen wird jeder seinen Brief bekommen. Aber was heißt morgen auf den Inseln? Kommt doch ein Tag wie der andere, ein großes, einmaliges Heute nach dem anderen herauf. Langsam wird morgen der riesige Scheinwerfer, noch ehe er selbst sichtbar geworden ist, einen glänzenden Laufsteg vom Horizont zum Ufer hinüberwerfen. Wenn er höher steigt, verschleiert sich das Land. Es wird dunstig und so hell, dass die Dinge ihre Gestalt aufgeben und konturlos im Licht schwimmen. Mittags erreichen Stille und Hitze von der Helle unterstützt ihren Höhepunkt. Und wenn die Helle ganz dünn und zerbrechlich geworden ist und die Insel unter ihrem Glasdach dampft, steht ein Mann mit einem Brief in der Hand unter dem Schilfrohrdach seiner Terrasse. Er lässt die Hand sinken und lehnt sich an die weißgetünchte Wand des kleinen Hauses. Denn er kann jetzt nicht denken. Er erwartet angespannt den ersten Ton, den ersten schrillen Laut der ersten Zikade, ehe tausend andere Töne über diesen Ton herfallen und ihn und die Stille zerreißen.

Und nun musst du auf dieser Insel leben. Oh, du Pirat. Und was würdest du sagen? Und du, vergiftet von Selbstgesprächen.

0: aus dem Hörspiel Die Zikaden. Am Schluss, Herr Böttiger, heißt es, die Zikaden waren einmal Menschen. Sie hörten auf zu essen, zu trinken und zu lieben, um immerfort singen zu können. Das ist genau, also ein Idealbild dessen, was Bachmann und Henze auf Ischia gelebt haben.
1: Ja, und es ist gleichzeitig auch schon eine etwas skurrile, groteske Aufhebung dieses gemeinsamen Versuchs, weil die Zikaden waren einmal Menschen, sind Zikaden geworden. Die Zikaden bestehen nur noch aus Musik, haben aber ihr Menschsein verloren. Also das ist im Grunde die Bebilderung dessen, wohin es führt, wenn man sein Leben ausschließlich der Kunst verschreibt, in Kunst aufgeht, dann geht es über das Maß des Menschlichen hinaus. Und es gibt ein Gedicht von Bachmann, wo sie diese Konfrontation mit dem Süden noch einmal in ganz anderer Weise thematisiert. Da wollte ich auch ein paar Zeilen zitieren. Das erstgeborene Land. Und da drückt sie den Schmerz, die Widersprüche aus, die Sehnsucht nach Schönheit und die Konfrontation mit der Schönheit. In meinem erstgeborenen Land im Süden sprang die Viper mich an und das Grausen im Licht. O schließ die Augen, schließ, press den Mund auf den Biss. Und als ich mich selber trank und mein erstgeborenes Land die Erdbeben wiegten, war ich zum Schauen erwacht. Also das Gift der Viper ist mit der Schönheit untrennbar verbunden. Und der Schmerz, der dann kommt, das hängt unabdingbar mit dem Schauen zusammen, also mit dem Versuch, das Leben zur Kunst zu machen. Es ist eigentlich eine Paradoxie, es ist auch eine Art von Ausweglosigkeit, die Bachmann hier nach diesem Inseldasein mit Henze reflektiert, Kunst und Leben zusammenzubringen. Die Zikaden sind schon auch eine groteske Übersteigerung dieses Ideals, als der Kunst leben zu wollen.
0: Und wir hören diese Stelle, hören den Schluss dieses Hörspiels Die Zikaden von Ingeborg Bachmann, Musik Hans-Werner Henze.
2: Die Insel und die Personen, von denen wir gehört haben, gibt es nicht. Aber es gibt andere Inseln. Und viele Menschen, die versuchen, auf Inseln zu leben. Ich selbst war einer von ihnen. Und ich erinnere mich, dass mir eines Tages, als ich zum Strand hinunterging, einer entgegenkam und wegsah. Ich verstand sogleich, weil ich selbst nicht gesehen werden wollte. Er musste mit dieser Geschichte fertig werden. Ich glaube, es war eine unangenehme und traurige Geschichte, die er mir so wenig erzählt hätte, wie ich ihm die meine. Ja, ich glaube, es war gegen Mittag, als wir im Begriff waren, aneinander vorbeizugehen. Da geschah etwas, das uns daran hinderte. Ein Geschrei aus trockenen Kehlen brach los. Eine Musik, könnte ich auch sagen, ein wilder, frenetischer Gesang, der vom Hügel herunter über den Weg und zum Meer stürzte. Wir blieben stehen und sahen einander erschrocken an. Denn die Zikaden waren einmal Menschen. Sie hörten auf zu essen, zu trinken und zu lieben, um immerfort singen zu können. Auf der Flucht in den Gesang wurden sie dürrer und kleiner, und nun singen sie, an ihre Sehnsucht verloren, verzaubert, aber auch verdammt, weil ihre Stimmen unmenschlich geworden sind.

0: Der Schluss des Hörspiels Die Zikaden von Ingeborg Bachmann mit der Musik von Hans-Werner Henze, Ursendung 1955. Herr Pöttiger, wir haben über Henzes Musikästhetik gesprochen, gerichtet gegen eine Moderne, die er als ideologisiert empfunden hat, also gegen ein Diktat der Darmstädter Schule. Wie hat Henzes Hörspielmusik das Alter überstanden?
1: Also die Hörspielmusik auf jeden Fall, das würde ich ganz dezidiert sagen. Was dem Alter nicht so richtig widerstanden hat, ist die Inszenierung und der Sprecher. Also das hat schon etwas von dem etwas abgestandenen Pathos der 50er Jahre und man merkt, dass die Zeit drüber hinweggegangen ist. Während Henze in der Gebrauchsmusik, da hat er überhaupt keine Berührungsängste. Das merkt man dieser Hörspielmusik an und er wurde ja dann auch ein bekannter Filmkomponist. Er hat zum Beispiel die Musik zu Schlöndorffs Verfilmung von Heinrich Bölls Katharina Blum gemacht. Er hat die Musik gemacht zu dem Film Der junge Törleß nach Musils Die Verwirrung des Zöglings Törleß. Und vor allem auch der berühmte französische Regisseur Alain René hat Henze überredet, zu seinem Film Muriel 1963 die Filmmusik zu machen. Und René war berühmt durch seine Filme Letztes Jahr in Marienbad, Hiroshima Mon Amour. Und er hat in seinem Film tatsächlich für 30 Sekunden die Leinwand schwarz sein lassen und die flimmerte und dazu hörte man nur die Musik. Also das war Henze im Grunde auf den Leib geschrieben. Also der Umgang mit Musik auch in anderen Medien, das hat ihn schon sehr früh interessiert. Und man merkt die Musikkommentare auch in diesem Hörspiel, die Kommunikation zwischen Text und Musik, das Betonen der Leerstellen. Das ist schon etwas, was über die absolute Musik, was er sonst gepflegt hat, hinaus reicht. Und es gibt einen schönen Satz von Bachmann über die Musik in diesem Hörspiel. Die Musik schneidet die Szenen ab wie ein Schmerz. Weil es sehr schmerzt, gibt es nichts mehr zu sagen.
0: Wunderbar. 2 Jahre nach dieser Ursendung gab es eine weitere Uraufführung, die Nachtstücke und Arien für Sopran und großes Orchester, eine wirkliche Vertonung Bachmannscher Gedichte durch Hans-Werner Henze. Wir wollen daraus die zweite Arie hören. Es sind 3 Orchesterstücke, 2 Arien. Nach dem Gedicht Freies Geleit von 1957, das ist, ja, man kann sagen, ein Hymnus auf die Natur, auf die Erde und auch gleichzeitig ein Protestgedicht gegen die Zerstörung dieser Natur, gegen die sehr konkret auch gegen die drohende Gefahr eines Atomkriegs, geschrieben wieder in diesem hymnischen Bachmann-Ton.
1: Ja, das ist das Gedicht Freies Geleit ist im Werk von Bachmann schon an einer sehr besonderen Stelle, weil es ist das erste Gedicht, das sie nach ihren berühmten 2 Gedichtbänden geschrieben hat. Und es ist nie mehr in einem Gedichtband erschienen, weil es von Bachmann keinen 3. Gedichtband gab. Und es ist 1957, reagiert es auf die Diskussionen, die gerade in der Luft lagen. Das merkt man dem Gedicht nur indirekt an. Es gibt eine Zeile in diesem Gedicht: Die Erde will keinen Rauchpilz tragen. Das ist der Schlüsselvers, weil es geht auf die Diskussion ein, die damals sehr akut war, nämlich die drohende atomare Bewaffnung der Bundeswehr. Und da gab es eine Erklärung der Göttinger 18, Göttinger Professoren, die sich dagegen aussprachen, deutsche Atomphysiker. Und Bachmann unterzeichnete diesen Appell, genauso wie sie 1958 auf den Demonstrationen mitging, die Hans-Werner Richter, der Chef der Gruppe 47, organisierte. Und das war schon auch eine sehr exponierte Situation. Richter bekam damals eine Hausdurchsuchung, die illegal war, weil sie unangekündigt war und keinem gerichtlichen Beschluss folgte. Also man stand da politisch schon sehr am Pranger, wenn man sich gegen diese drohende atomare Bewaffnung der Bundeswehr aussprach. Und da merkt man, dass Bachmann im Laufe der 50er Jahre schon auch sehr dezidiert politisiert wurde. Und sie trat zum Beispiel später auch gegen die Verjährung der NS-Verbrechen ein und unterschrieb 1965 eine Erklärung gegen den Vietnamkrieg. Das könnte man fortsetzen, diese aktuellen politischen Stellungnahmen. Und am Anfang dieser politischen Stellungnahmen Bachmann steht dieses Gedicht Freies Geleit. Und diesen politischen Hintergrund muss man bei allem Pathos, das auch dieses Gedicht auszeichnet, mitbedenken.
0: Das Gedicht und also die Arie hat 6 Strophen. Wir hören jetzt hintereinander mit je 2 Strophen 3 verschiedene Sängerinnen, um also auch dieses klassische Format der Interpretationen auch zu bedienen, wo es denn möglich ist. Wir beginnen mit der Sopranistin Hanni Mack-Kosak, die sich sehr, sagen wir, sachlich diesem hymnischen Ton näherte. Eine Aufnahme von 1959 mit dem Sinfonieorchester des Süddeutschen Rundfunks. Dirigent war Hans Müller-Kreit.

9 Jahre später, 1968, sang Edda Moser diese Arie mit dem Kölner Rundfunksinfonieorchester unter Christoph von Dohnányi.

Edda Moser mit großem Pathos, wenig textverständlich, eine Operndiva mit einem Ausflug ins Lied. Das klang 1999 dann wieder ganz anders. Wir hören Michaela Kaune, auch sie eine große Sängerin. Doch dem Bachmann-Henzischen Werk näherte sie sich doch viel zurückhaltender, analytischer auch. Michaela Kaune wird begleitet vom NDR-Sinfonieorchester unter Peter Rositschka.

0: Die Erde will ein freies Geleit ins All, jeden Tag aus der Nacht haben, das noch tausend und ein Morgen wird, von der alten Schönheit jungen Gnaden. Nachtstücke und Arien für Sopran und großes Orchester von Hans-Werner Henze nach Gedichten von Ingeborg Bachmann. Herr Böttiger, welche Aufnahme kommt dem, was Bachmann-Henze so vorschwebte, am nächsten?
1: Ja, der Vergleich ist schon interessant. Die Aufnahme aus dem Jahr 1957 hat wirklich etwas von den 50er Jahren. Das ist eine eher gedämpfte Emotionalität und traut sich anscheinend nicht so recht, Position zu beziehen. Das hat allerdings vielleicht auch etwas damit zu tun, dass diese Sopranistin mit den hohen Tönen eher kämpft. Das Ruhigere liegt ja mehr. Und 1968 ist wirklich politisch pathetisch. Und da passt Edda Moser lustigerweise ziemlich gut zu den zeitpolitischen Umständen. Sie haut das wirklich mit allem Ausdrucksfuhrer heraus. Und 1999 merkt man schon die Distanz, und dieser historische Abstand tut der Interpretation auch gut. Da ist der Ton gut getroffen, das ist zurückgenommen, nachdenklich. Und gerade der Schluss, den Sie gerade auch zitiert haben, der entspricht Bachmann. Da wird eine Utopie verzweifelt in Aussicht genommen und gleichzeitig zurückgenommen. Die Sängerin horcht der Utopie bei Bachmann förmlich nach.
0: Ja, Michaela Kaune. Vielen Dank fürs Erste. Gast im Studio ist der Literaturwissenschaftler Helmut Böttiger. Henze interpretiert Bachmann, Bachmann interpretiert Henze. Auch zwei Opern haben sie gemeinsam geschrieben, etwa Der Prinz von Homburg nach dem Schauspiel von Kleist. Darüber gleich mehr. Hören wir noch aus den Nachtstücken und Arien das Nachtstück 3.

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1: Die extreme Hitze in Deutschland sorgt weiterhin für Beeinträchtigungen des täglichen Lebens. In Nordrhein-Westfalen kommt es nach Angaben mehrerer Bahnunternehmen zu teilweise erheblichen Störungen im Zugverkehr. Probleme gibt es nach wie vor unter anderem im Großraum Essen und am Düsseldorfer Hauptbahnhof. Zudem hätten defekte Signale zwischen Hagen und Wuppertal für Verspätungen und Zugausfälle gesorgt, hieß es. In Leipzig fallen noch bis morgen laut den dortigen Verkehrsbetrieben wegen Hitzeschäden am Schienennetz alle Straßenbahnen aus. Auch in Nürnberg wurde der Straßenbahnbetrieb komplett eingestellt. In mehreren Bundesländern wie Sachsen-Anhalt, Rheinland-Pfalz und Bayern kommt es zu Waldbränden oder steigt die entsprechende Gefahr. Bundesweit gab es wieder mehrere Tote bei Badeunfällen. Die vergangene Nacht war nach vorläufigen Angaben des Deutschen Wetterdienstes die wärmste seit Beginn der Aufzeichnungen in Deutschland. Der Rekord wurde im ostsächsischen Kupschütz aufgestellt. Dort sank die Nachttemperatur nicht unter 29,4 Grad Celsius. In Berlin sind vor dem geplanten Treffen des Koalitionsausschusses in der nächsten Woche die Spitzen von Union und SPD im Kanzleramt zusammengekommen. Ziel der Beratungen sei es, Grundsatzbeschlüsse für Wirtschaftswachstum, Bürokratieabbau, die Sozialstaatsreform sowie für die Renten- und Steuerreform zu fassen, sagte der stellvertretende SPD-Fraktionsvorsitzende Zorn dem Deutschlandfunk. Im Koalitionsausschuss als wichtigstem Entscheidungsgremium des schwarz-roten Bündnisses werden am Mittwoch Klärungen zu einer Reihe von Reformen angestrebt. Im Blick stehen unter anderem eine Stabilisierung der Pflegeversicherung und der Krankenkassenbeiträge, eine Rentenreform und eine Steuerreform, die vor allem kleine und mittlere Einkommen entlasten soll. Finanzminister Klingbeil will am 6. Juli den Haushaltsentwurf für 2027 ins Kabinett einbringen. Außerdem beginnt dann die letzte Sitzungswoche des Bundestags vor der Sommerpause. Die Grünen haben sich neue Regeln für den Umgang mit sexueller Belästigung gegeben. Auf dem Parteitag in Sassnitz beschlossen die Delegierten, parteiinterne Beschwerdestellen zu nutzen. Diese sollen auf eine einvernehmliche Einigung zwischen Personen hinarbeiten. Ordnungsmaßnahmen dürfen sie nicht verhängen. Dies steht dem Beschluss zufolge nur den Schiedsgerichten der Partei zu. Grundlage für die neuen Regeln ist der Bericht einer internen Kommission der Grünen. Das Gremium hatte den Umgang in der Partei mit Vorwürfen gegen den Berliner Politiker Gelbhaar überprüft und erhebliche rechtsstaatliche Defizite festgestellt. Die ukrainische Hauptstadt Kiew ist erneut von Russland angegriffen worden. Laut einem Bericht der Militärverwaltung wurden mindestens 2 Menschen beim Beschuss mit ballistischen Raketen verletzt. Die ukrainische Luftwaffe zählte mindestens 142 Langstreckenraketen.

0: ist mit dem diesjährigen Ingeborg-Bachmann-Preis geehrt worden. Sie erhielt die Auszeichnung für ihren Text »Was wir tragen«. Die 32-Jährige setzte sich gegen 13 Mitbewerber durch und gewann zudem in der Kategorie Publikumspreis. Den Deutschlandfunkpreis, dotiert mit 12.500 Euro, erhielt Ozan Zakaria Keskin-Kilic für seinen Text »Vater ohne Sohn«. Der Bachmann-Preis für deutschsprachige Literatur ist mit 30.000 Euro dotiert und wird seit 1977 in Gedenken an die österreichische Schriftstellerin Ingeborg Bachmann verliehen. Das Wetter: sonnig und trocken, gebietsweise teils schwere Gewitter mit Starkregen und erhöhter Unwettergefahr, erneut sehr heiß mit 32 bis 41 Grad. Es gelten weiter Hitzewarnungen des Deutschen Wetterdienstes. Morgen wechselnd bewölkt, Schauer oder Gewitter mit Unwettergefahr, nicht mehr ganz so heiß, mit Höchstwerten zwischen 25 und 31 Grad. Die weiteren Aussichten: am Dienstag wechselnd bewölkt und im Tagesverlauf wiederholt Schauer und teils heftige Gewitter mit Unwetterpotenzial. Temperaturen 22 bis 30 Grad. Das waren die Nachrichten.
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2: Mit Jürgen König willkommen zur zweiten Stunde der Interpretationen.

0: aus dem Ballett Undine von Hans-Werner Henze. Der Komponist Hans-Werner Henze und die Dichterin Ingeborg Bachmann wurden beide ziemlich genau vor 100 Jahren geboren. Sie am 25. Juni, er am 1. Juli. Ihnen beiden haben wir die heutige Ausgabe der Interpretationen gewidmet. Mein Gast ist der Schriftsteller und Literaturwissenschaftler Helmut Böttiger, der viel über Ingeborg Bachmann publiziert hat, zu ihrer Kunst, zu ihrem Leben, zu ihren Lieben, Beziehungen, Lebensgemeinschaften mit Paul Celan, später Max Frisch und eben auch mit dem Komponisten Hans-Werner Henze. 1952 hatten sie sich kennengelernt. In den folgenden 13 Jahren entstanden 6 gemeinsame Arbeiten. Und interessant ist, dass dabei immer das Genre gewechselt wurde. Vom Ballett über Hörspiel, Lieder, Oper schließlich. Herr Böttiger, stand dahinter ein Plan, eine Absicht, sagen wir, Musik, Sprache, auch die Bühne, die dann dazu kommt, auf immer neue Weise zusammenzubringen?
1: Ja, es geht um Vielfalt und eine stilistische Breite und auch um Annäherungen an die Tradition, die sehr verschieden ausfallen können. Und das ist schon eine der großen Gemeinsamkeiten, dass sie sich beide auch in dieser Ästhetik gegen die damals vorherrschende Zeitstimmung wenden, die vor allem von den Progressiven gepflegt wurde, nämlich das

0: was als Avantgarde verstanden wurde. Und das ist nicht so einfach, wie es auf den ersten Blick scheint, weil diese Anknüpfung an die Tradition sah bei Henze wie bei Bachmann auch ganz anders aus als eine Art Restauration. Es ist eine Alternative zu dem, was als Avantgarde verstanden wurde. Sie wandten sich gegen dieses Tabula Rasa-Denken, bei Bachmann gegen konkrete Poesie, bei Henze gegen die serielle Musik. Und man darf natürlich Bachmann nicht in Einsetzen mit ihrem Anknüpfen an den hohen Ton, mit dem, was in den 50er Jahren noch weiter schwelte, so an religiöser Lyrik, sowas wie Rudolf Alexander Schröder oder Naturlyrik. Sie hatte schon die Verbindung von Zeitgenossenschaft, Avantgarde und Traditionsanbindung, die sehr spezifisch ist. Und bei Henze wird es geradezu programmatisch, wenn er sagt, dass in Darmstadt bei den neuen Kursen für neue Musik ab 1950 bei Null angefangen werden sollte. Und er hat es als eine andere Form von Gleichschaltung und Normierung empfunden. Und das ist eine sehr interessante Wolte, die bis heute aktuell ist, dass das, was sich als ganz vorne dran verstand, nämlich serielle Musik, konkrete Poesie, dass das von Henze wie von Bachmann im Grunde als unpolitisch verstanden wurde. Also während die Avantgardisten natürlich sagten, das ist durchaus ein politischer Akt der Vergangenheitsbewältigung, wenn man auf der Ebene des Materials bei Null anfängt und alles ausradiert. Bei Henze und bei Bachmann wird es als Entpolitisierung verstanden, weil jeglicher individueller Ausdruck und jede Gefühlsgeste vermieden wird. Und das war ihre große Gemeinsamkeit.
1: Dieses Ballett Undine von Hans-Werner Henze, natürlich denkt man sofort an den Bachmann-Text Undine geht. Welche Verbindung gibt es zwischen beiden, was Undine betrifft?
0: Eine unausgesprochene geheime Verbindung ist, dass als Henze es endlich geschafft hat, dass Bachmann zu ihm auf die Insel Ischia kommt, 1953, da empfiehlt er ihr, von Neapel aus die Fahrt mit dem Dampfer Undine zu nehmen. Das war nicht der gewohnte Weg für die Touristen, sondern das war inmitten von wilden Piraten, schreibt er, was eine Anspielung auf Bachmanns Gedichte ist. Und dieses Schiff Undine ist so ein geheimer Untergrund des künstlerischen Zwiegesprächs zwischen Bachmann und Henze. Und dieses Undine-Ballett von Henze, das ein Riesenerfolg war 1958 in London, wo er wirklich auch den internationalen Durchbruch schaffte, da kam zur Uraufführung übrigens Ingeborg Bachmann, das schreibt Henze sehr schön, in einer Art Undine-Kostüm. Sie hatte so Perlenketten und so Assoziationen an Fischleiber. Das muss sehr spektakulär gewesen sein. Und in diesem Ballett geht es schon darum, dass die Hauptfigur bei Henze, Palemon, in Undine verliebt ist. Und er ist aber damit gleichzeitig in die Kunst verliebt. Und das ist das Problem, weil die Vereinigung mit einem Traumbild oder Kunstwerk, das wird dieser Hauptfigur nicht gewährt. Und immer wieder wird er durch seine menschliche Unzulänglichkeit zurück unter die Menschen gestoßen. Diese berühmte Erzählung von Ingeborg Bachmann, Undine geht, nimmt darauf in gewisser Weise Bezug. Das ist ja ein Schlüsseltext gewesen für die feministische Interpretation von Ingeborg Bachmann. Undine geht, entsagt den ganzen Männern, die in sehr unangenehmer Weise dargestellt werden, als bedrängend dargestellt werden, selbstgefällig. Und Undine, das Wasserwesen, entsagt sich diesem männlichen Zugriff. Es gibt in diesem Text Undine geht aber schon auch eine unterschwellig mitlaufende andere Ebene, dass Undine eben nicht nur die Frau ist, die die Männer hasst, sondern es ist ein Kunstwesen. Undine ist eine Allegorie für die Kunst, die sich dem allgemeinen gesellschaftlichen Konsens eher entzieht. Diese berühmte Anfangssätze dieser Erzählung Undine geht, die kann man auch nebenbei als ein geheimes Zwiegespräch, ein ironisches Zwiegespräch sogar zwischen Bachmann und Henze denken. Der Text beginnt nämlich mit den Sätzen: Ihr Menschen, ihr Ungeheuer mit Namen Hans. Und da steht natürlich im Vordergrund, Undine schließt mit den Männern und mit der menschlichen Gesellschaft ab. Der Name Hans ist natürlich ein Allerweltsname, der in dieses Rezeptionsmuster passt, aber in dem...
1: Hier alles andere als zufällig gewählt.
0: Er ist alles andere als zufällig und ich würde das sogar, das müsste man länger ausführen, als eine geheime Liebeserklärung immer noch an Hans-Werner Henze auffassen. Ja.
1: über die Monate, die intensiven Monate 1953, die beide zusammen auf Ischia verbracht haben, haben wir gesprochen. Ein Jahr später schreibt die Bachmann einen Gedichtzyklus Lieder von einer Insel. Auch diese Gedichte hat Henze später vertont, in Anfang der 60er, zu Chorfantasien. Wir hören gleich eine davon. Lieder von einer Insel, das klingt schon so nach einer Art Hommage, vielleicht auch ein Abgesang.
0: Ja, das ist ein Rückblick von Ingeborg Bachmann auf diese mythisch gewordenen 3 Arbeitsmonate auf der Insel Ischia. Sie hat in der akuten Situation schon auch die Verzweiflung gemerkt auf der Insel, dass dieses Ideal, nur der Kunst zu leben, gewisse Abgründe hat. Im Nachhinein wird diese Zeit dann schon ein bisschen anders intoniert. Sie schreibt in ihrem jetzt erst veröffentlichten Tagebuchnotizen: Mit Ischia war es anders. Dort fielen wochenlang mein Leben, meine Gedanken, meine Arbeit mit dem Ort zusammen, dem Meer, den Früchten, der Sonne. Also da wird so schon eine Einheit von Leben und Arbeit erinnert. Und sie schreibt sogar: Könnte ich von weit her denken, wär's die schönste Zeit. Oh ja, es war die schönste Zeit, sie hat Nähe vertragen. Also die Nähe zu Hans-Werner Henze wird schon von ihr im Nachhinein sehr herausgestellt. Diese Lieder von einer Insel sind nicht so wie das Hörspiel Die Zikaden durchdrängt von der Vergeblichkeit, Kunst und Leben in eins zu setzen, sondern da spielen sehr viele Sehnsuchtsmotive mit hinein. Im ersten Gedicht, da spielt Bachmann sogar ziemlich kokett und frivol mit Assoziationen, mit Aspekten der Beziehung zu Henze. Da heißt es: In den Umarmungen schöner Knaben schlafen die Küsten, dein Fleisch besinnt sich auf meins. Es war mir schon zugetan, als sich die Schiffe vom Land lösten und Kreuze mit unserer sterblichen Last Mastendienst taten. Also das ist schon eine sehr schöne sinnliche Vergegenwärtigung eines Lebensgefühls, das vergangen ist.

0: Nun sind die Richtstätten leer, sie suchen und finden uns nicht. Heißt es am Ende dieser Chorfantasie, Schattenfrüchte fallen von den Wänden, aus dem Zyklus Lieder von einer Insel von Hans-Werner Henze auf Gedichte von Ingeborg Bachmann. Wir hörten das SWR-Vokalensemble und das Ensemble Modern, die Leitung hatte Markus Creed. Zwei Opern haben Ingeborg Bachmann und Hans-Werner Henze gemeinsam geschrieben, Der Prinz von Homburg nach dem Schauspiel von Heinrich von Kleist sowie Der junge Lord nach einer Geschichte von Wilhelm Hauff. Dazu, Herr Böttiger, mal ganz grundsätzlich die Frage, ein Libretto zu schreiben, also in Libretto-Kategorien zu denken, war für die Lyrikerin Ingeborg Bachmann völlig neu. Wie hat sie sich da herangetastet? Was hat sie daran interessiert?
1: Ja, ihr Umgang mit Musik hat viel zu tun mit ihrer Sprachkritik. Sie ist im Umfeld von Ludwig Wittgenstein und seiner Rezeption in Wien an der Universität geradezu sozialisiert worden. Und der berühmte Satz von Wittgenstein, worüber man nicht sprechen kann, darüber soll man schweigen, das wurde für Bachmann ganz konkret im Umgang mit der Musik, weil hier setzt die Musik an. Die Musik sieht sie als etwas, das den Ort des Unsagbaren macht. Markiert. Praktisch umgesetzt in ein Libretto, das machte ja allerdings ziemliche Schwierigkeiten. Und sie hat erste Versuche zu Opern mit Henze gemacht, die aber abgebrochen wurden. Und sie sagt selber, dass ihr das misslang, weil sie Arien mit Gedichten verwechselt habe und Rezitative mit Dialogen. Und sie hat sich dann intensiv durch die Arbeit mit Henze mit der Form des Librettos auseinandergesetzt und Notizen zum Libretto geschrieben, wo sie sich dann dazu förmlich zwingt, das Handwerkliche zu betonen. Und dazu gehört eben die Behandlung der Zeit, der Stimmenführung, des Vorantreibens von Szenen, vor allem im Hinblick auf die Musik, Schaffung von Ruhepunkten, auf die Atemlängen der Musik zu achten. Die Librettoforscherin und Henze-Expertin Antje Thumat hat es so formuliert, dass für das Libretto zentral ist das Erhalten semantischer Leerstellen. Der Text muss der Musik Freiraum geben. Bachmann hat daraus dann für sich die Formel geprägt, Libretti sind scheintote Texte, die aber doch durch den ersten Anhauch von Musik ins Leben zurückgerufen werden können.
0: Wobei man sagen muss, was Besseres hätte Henze gar nicht passieren können als eine Librettistin, die ihm Leerstellen bietet, die er dann wie Gefäße füllen kann.
1: Und das, was neben den Leerstellen steht, nämlich der Text, ist natürlich von höchster lyrischer Intensität.
0: Die Oper Der Prinz von Homburg spielt im Jahr 1675 am Vorabend der Schlacht bei Fehr-Berlin. Der Prinz von Homburg ist in einem traumwandlerischen Zustand. Er träumt von Ruhm und Liebe, hört entsprechend bei der Befehlsausgabe nicht wirklich zu. Entgegen der Absprachen befiehlt er während der Schlacht voreilig den Angriff auf das schwedische Bataillon. Und er hat damit Erfolg. Die Schlacht wird gewonnen, aber er hat sich dem Befehl widersetzt. Und darauf steht die Todesstrafe, die auch verhängt wird. Homburg nimmt sie an, wird zum Schluss aber begnadigt. Dieses sehr grob zusammengefasst, das, worum es im Prinz von Homburg geht. Auf das Schauspiel von Kleist war Henze durch den italienischen Regisseur und Freund, muss man sagen, Luchino Visconti, aufmerksam geworden. Warum hat Visconti Henze diesen Stoff angetragen?
1: Ja, das ist schon eine ziemlich spannende Geschichte, weil dieses Drama Prinz von Homburg von Heinrich von Kleist hat natürlich Anfang der 50er Jahre eine ganz einschlägige Tradition und Rezeption erfahren. Das ist ein Drama, das in sich Widersprüchliches von vornherein. Der Kurfürst, das ist die mythische Gründungsfigur des Großstaats Preußen, der große Kurfürst von Brandenburg und der Prinz von Homburg. Diese zwei Protagonisten stoßen aufeinander und bis in die 50er Jahre stand der Kurfürst, dieser mythische Preußenkönig, natürlich im Zentrum der Inszenierungen und Kaiser Wilhelm II. Erklärte den Prinz Friedrich von Homburg deswegen zu seinem Lieblingsstück, weil der Kurfürst wurde gesehen als Idealtypus des staatlichen Führers. Und der Prinz von Homburg, der eigentlich den Titel gibt, hatte im Laufe des 19. Jahrhunderts erheblich weniger Gewicht. Natürlich im Nationalsozialismus wurde das noch zugespitzt. Da stand der Kurfürst für den Führerstaat schlechthin. Und diesen Punkt setzt jetzt Visconti an und konfrontiert Henze, der natürlich diese Rezeption des Prinzen von Homburg im Kopf hat und damit nun wirklich überhaupt nichts zu tun haben wollte. Der konfrontiert ihn mit dieser Idee und da musste Henze erstmal schlucken, weil Visconti legte ihm nahe, schau dir das mal an, der Stoff passt zu dir. Und Hänsel musste überlegen, warum sagt der Visconti das? Warum passt der
0: Stoff zu mir? Und warum hat er?
1: Und es ist so, dass in dieser Polarität zwischen dem Kurfürsten und dem Prinz von Homburg immer unterschlagen wurde, dass dieser Prinz von Homburg für Kleist eigentlich im Zentrum steht. Und man kann diesen Prinz von Homburg schon als eine Art Hamlet-Figur deuten, der zwischen den Fronten steht und eigentlich verloren ist zwischen den gesellschaftspolitischen Anforderungen, zwischen dem Militarismus und seiner Sehnsucht nach Liebe, Zuwendung zu Natalia, die die weibliche Hauptfigur ist. Plötzlich diesen Prinzen von Homburg als eine zerrissene Figur zu sehen in einer romantischen Tradition, auf die ihn Visconti förmlich stieß, das hat Henze dann sehr elektrisiert. Bachmann und Henze schreiben dann im Programmheft der Uraufführung 1960, dass sie sich ganz vehement gegen die Kleistlesarten im Wilhelminismus und in der NS-Zeit wenden und diese Traumsituationen und das Hamlethafte in dieser Figur in den Vordergrund rücken.
0: Das Gesetz verlangt Ergebenheit und Disziplin. Homburg dagegen setzt auf sein Gefühl, auf die Gewissheit, die Selbstgewissheit seines Gefühls, die Order des Herzens, könnte man sagen. Das ist das Zentrum des Stückes, der zentrale Gegensatz. Und diesen Gegensatz hat Henze gleich zu Beginn der Oper als Musik gesetzt. Im Orchester hört man eine leere Quinte, ein bisschen dissonant angespitzt. Und da hinein hakt sich gewissermaßen fest eine kleine Sechste, sehr weich. Und das wird eine Art Kernmotiv für die gesamte Oper.

0: Der Anfang der Oper Der Prinz von Homburg von Henze. Die Quinte also als eine Art Zeichen, eine Chiffre für die Staatsraison. Dagegen die kleine Sechste, die den Träumer Homburg charakterisiert. Aus diesem Material baut Henze dann eine ganze Zwölftonreihe, beziehungsweise er entwickelt sie sehr langsam während der ganzen ersten Szene. Das wird dann die wichtigste Zwölftonreihe des Stücks nach den strengen Regeln des Metiers entwickelt. Aber, und das ist jetzt ausgesprochen unorthodox, Henze kombiniert diese Zwölftonelemente mit freier Tonalität, mit freien Harmonien und Melodien. Er arbeitet kontrapunktisch, zitiert auch alte Musikformen, Passacaglien, Fugen, Doppelfugen, kombiniert das alles virtuos. Man kann es jetzt nicht im Detail ausführen, aber einmal muss man es schon kurz skizzieren, diese Ästhetik, die ja Ingeborg Bachmann sehr, sehr gut gefallen hat. Also sie hat diesen ästhetischen Zugriff Henzes sehr unterstützt. Wie hat sie den Kleist-Text, um auf diesen Faden unseres Gesprächs zurückzukommen, wie hat sie ihn bearbeitet?
1: Sie hat da doch auf ziemlich erstaunliche Weise eingegriffen und grundsätzliche Akzentverschiebungen vorgenommen. Bei Kleist sind die heroischen Werte wie Ruhm und Ehre schon sehr stark intoniert und die werden bei Bachmann sehr in Zweifel gezogen. Es gibt ja den berühmten Schlusssatz von Kleist, der zu vielfältigen Interpretationen Anlass gegeben hat: In Staub mit allen Feinden Brandenburgs. Das kann man ganz entgegengesetzt deuten. Und es wurde lange Zeit als positiver Jubelruf, militärischer Kriegsruf verstanden. Gegenläufig ist natürlich die Interpretation, dass es sich um einen von Kleist imaginierten Idealstaat handelt, der mit dem realen Brandenburg gar nicht so viel zu tun hat. Und diesen Satz wollte Bachmann im Grunde streichen. Das ist für sie nicht der Satz, auf den die Oper zuläuft. Für sie ist es der Ausruf von Natalia, der Geliebten des Prinzen von Homburg, der lautet: Ach, was ist Menschengröße, Menschenruhm. Und aus einem anderen Stück von Kleist nimmt sie ein Zitat, das sie hier an die entscheidende Stelle am Schluss des Prinzen von Homburg setzt: Da die Empfindung einzig retten kann. Und das ist sehr interessant, damit charakterisiert sie die Zerrissenheit der Homburg-Figur und sie sagt, dass der Prinz von Homburg von Kleist der erste moderne Protagonist gewesen sei, schicksalslos, selber entscheidend, mit sich allein in einer zerbrechlichen Welt und uns darum so nah.
0: Es gibt ein Duett oder sagen wir eine Art Duett am Ende des ersten Aktes. Die Schlacht ist gewonnen. Der Prinz und Natalia besingen gemeinsam ihr Glück. Da heißt es unter anderem: Wir glauben uns. Die Seelen liegen wie schöne Bücher, die den Geist ergreifen und tief ihn rühren, voreinander offen. Musikalisch ist das originale Henze-Sound. Er macht Anleihen beim Bel Canto. Sie werden es hören. Die Stimmen umspielen sich, spielen miteinander. Sie sind irgendwie einzeln, aber doch vereint. Sie umarmen sich, sind dann aber doch wieder vereinzelt. Das Ganze atonal angeschärft, aber doch mit Klängen des 19. Jahrhunderts als Zitat. Es gibt einen Mitschnitt der Uraufführung. 1960 war das in der Hamburgischen Staatsoper. Daraus hören wir jetzt dieses Duett. Liselotte Völser war die Natalia, Wladimir Rudjak, der Prinz von Homburg. Dazu das Philharmonische Staatsorchester Hamburg. Dirigent war Leopold Ludwig.

0: Deutschlandfunk Kultur, die Interpretationen heute mit Jürgen König und mit dem Literaturwissenschaftler Helmut Böttiger. Wir sprechen über Ingeborg Bachmann und Hans-Werner Henze. Beide wären in diesen Tagen 100 Jahre alt geworden. Wir sprechen über ihre Freundschaft, ihre Liebe, ihre gemeinsame Arbeit. Für die Bayerische Staatsoper hat Hans-Werner Henze 1991 seine Oper noch einmal bearbeitet, hat nicht die Gesangspartien, aber die Orchesterstimmen verändert. Diese Fassung wird seither gespielt und wir hören gleich noch den Schluss der Oper in einer Aufnahme von 2019. Herr Böttiger, der letzte Satz bei Kleist, Sie haben ihn schon zitiert, in den Staub mit allen Feinden Brandenburgs, das wurde ein berühmtes Zitat. Bachmann wollte diesen Schluss unbedingt nicht und warum wollte Henze ihn unbedingt doch?
1: Ja, das ist eine spannende Frage. Sie haben sich darüber offenkundig lange unterhalten. Und bei Kleist ist das ja absolut doppeldeutig. Das ist nach allen Seiten hin auslegbar, die Treue zum Kurfürsten, zum Staat und die Sehnsucht nach Unabhängigkeit, also dieses Hamlethafte und dieses Zwiespältige oder weit auslegbare bei Kleist, das wollte Bachmann vereindeutigen. Sie wollte den Aspekt der Empfindung, der Gefühle, dass da die Empfindung einzig retten kann, das wollte sie in den Vordergrund rücken. Und sie hätte da Kleist in eine ganz eindeutige Richtung interpretiert, was heute auch, glaube ich, meistens gemacht wird, dass man in Kleist so das emanzipatorische Moment hervorhebt und dieses Hin- und Hergerissensein ein bisschen zugunsten einer fortschrittlichen Eindeutigkeit interpretiert. Bei Henze spielte das aber weniger eine Rolle, diese Ambiguität zu erhalten, sondern er hatte eine rein musikpraktische Auffassung. Er wollte nämlich einen typischen Schlusschor im Stil der klassischen italienischen Oper des 19. Jahrhunderts, wo das gesamte Ensemble nochmal auf die Bühne geht und aus vollem Hals schmettert und die Protagonisten eben dazu schmettern. Und diesen Schlusschor, dieses Zitat aus der italienischen Oper, das wollte er auf jeden Fall erhalten, deswegen bestand er darauf, diesen Schlusssatz in Staub mit allen Feinden Brandenburgs von der gesamten Besatzung singen zu lassen und auch von den Protagonisten. Also es war eher ein musikpragmatisches Zitat in der Operntradition und so ist in dieser Fassung von Henze und Bachmann eigentlich auch dieser Zwiespalt und dieses Hin- und Hergerissen bei Kleist genauso erhalten.
0: Und wir hören diesen Schluss seiner Aufführung der Oper Stuttgart von 2019, unter anderem mit Stefan Margita und Vera Lotte Böcker. Das Staatsorchester Stuttgart spielt, Dirigent ist Cornelius Meister.

0: Der Schluss des Prinzen von Homburg von Hans-Werner Henze und Ingeborg Bachmann nach dem Schauspiel von Kleist. Eine zweite gemeinsame Oper folgte relativ schnell, Der junge Lord, nach einer Parabel aus einer Märchensammlung von Wilhelm Hauff. Die erzählt von einer deutschen Kleinstadt, in der ein reicher englischer Gelehrter erwartet wird, Sir Edgar. Der kommt auch, aber alle Einladungen in die Häuser der Honoratioren der Stadt schlägt er aus, besucht stattdessen lieber einen Wanderzirkus, lädt die Artisten sogar in sein Haus ein. Die Stadtväter und Mütter fühlen sich verletzt, bringen Gerüchte über Sir Edgar in Umlauf, zumal aus seinem Haus Schreie zu hören sind. Dem Bürgermeister wird dann das Haus geöffnet und Sir Edgar präsentiert der staunenden Menge seinen Neffen, einen jungen Lord, der, wie es heißt, erst Deutsch lernen muss, daher spricht er wenig. Die Stimmung im Städtchen kippt wieder um, alle sind begeistert von diesem jungen Lord. Luise, das reichste Mädchen der Stadt, soll mit ihm verlobt werden, was sie und ihren Liebsten, den Studenten Wilhelm, naheliegenderweise sehr schmerzt. Zuletzt kommt es zu einem Ball, der junge Lord tanzt wie wild. Auch Luise scheint es in wilder Leidenschaft zum jungen Lord hinzuziehen, aber der entpuppt sich als Affe. Und damit ist die Oper aus. Herr Böttiger, dieses Sujet hatte Ingeborg Bachmann-Henze vorgeschlagen. Wie kam sie ausgerechnet auf diesen Stoff?
1: Ja, das ist schon verrückt, weil ich glaube nicht, dass der Märchendichter Wilhelm Hauff zu ihren Grundsatzlektüren gehörte. Das ist ein kleiner Text, der hat den Titel Der Affe als Mensch von Wilhelm Hauff und ist dort in einem eher entlegenen Zyklus erschienen. Und den hat sie wohl irgendwann durch Zufall in die Hand gekriegt und sie hat sich dann plötzlich dafür interessiert. Da kann man einen Verdacht haben, weil das etwas in ihr ausgelöst hat aus ihren innersten ästhetischen Antrieben heraus. Es gibt nämlich bei Gustav Mahler eine Stelle, die mit diesem Text von Wilhelm Hauff in ganz konkreter Verbindung steht, nämlich in Gustav Mahlers Lied von der Erde. Da gibt es das Trinklied vom Jammer der Erde und da gibt es die schönen Zeilen: Du aber, Mensch, wie lang lebst denn du? Nicht 100 Jahre darfst du dich ergötzen an all dem morschen Tande dieser Erde. Seht dort hinab, im Mondschein auf den Gräbern hockt eine wilde, gespenstische Gestalt. Ein Aff ist's. Hört ihr, wie sein Heulen hinausgellt in den süßen Duft des Lebens? Und dieses Ein Aff ist's, die Verbindung von Gustav Mahler und dieser Parabel von Wilhelm Hauff, das ist etwas, was Bachmann als Opernstoff sofort wahrgenommen hat und gemerkt hat, da kann man was richtig draus machen und auskosten. Und als die Gesellschaft im Casino von Hülsdorf-Gotha bei Wilhelm Hauff dann begreift, dass der junge Lord in Wahrheit ein Affe ist, dann schreien alle im Schock, eigentlich in Anklang an Gustav Mahler, ein Aff ist's, ein Aff ist's.
0: Der junge Lord ist ausdrücklich eine komische Oper. Wir hören mal in den wilden Tanz auf dem finalen Ball kurz hinein. Der junge Lord tanzt.

0: gewisse nationale Roheit ist Lord Barrett nicht abzusprechen.
1: Soweit dieser Ländler, der die Parodie eines Ländlers natürlich ist. Herr Böttiger, der Prinz von Homburg fragt zum Schluss, ist das ein Traum? Und man sagt ihm, ein Traum, was sonst? Hier im jungen Lord sagt Wilhelm zu Luise, du hast geträumt. Und Luise antwortet, ich habe nicht geträumt. Was hat es mit diesen Träumen in diesen Bachmannschen Libretti immer so an exponierter Stelle am Schluss des Stückes zu tun?
2: Ja, der Traum und die Utopie stehen in einem engen Zusammenhang und so das utopische Moment hat Bachmann immer umgetrieben. Das stand für sie eigentlich auch für die Möglichkeit der Liebe und der Verbindung zwischen den Menschen und an der Utopie hat sie trotz aller Vergeblichkeiten und Desillusionierungen immer festgehalten. Also es gibt das berühmte Hörspiel Der gute Gott von Manhattan, das im Desaster endet, aber die Liebe als Utopie wird gleichzeitig aufrechterhalten. Und Traum und Utopie stehen in einem engen Zusammenhang. Der Satz, ein Tag wird kommen, der taucht bei Bachmann öfter auf, auch in dem Roman Malina. Da steht es für die Utopie, an der man unbedingt festhalten muss, auch wenn man weiß, dass sie nicht eingelöst werden kann. Und das ist die Grundparadoxie bei Bachmann, die immer wiederkehrt. Man muss an der Utopie festhalten, auch wenn man ahnt und weiß, sie wird in dieser Form nicht verwirklicht werden können. Und deswegen ist dieser Satz, ein Traum, was sonst, für Bachmann eine Parole für das, was in die Realität umgesetzt werden müsste.
1: Aber hier klingt es ja eher nach der Rücknahme. Ich habe nicht geträumt. Und das Stück endet ja auch, finde ich, nicht, also der junge Lord, nicht mit einer Utopie, sondern ein Aff ist's. Und dann gibt's noch einen schönen dissonanten Akkord und dann ist die Oper aus.
2: Das ist die Wendung ins Komische. Also das Festhalten an der Utopie ist in diesem komischen Drama natürlich, dass Luise zu ihrem Geliebten zurückkehren kann und dass dieser Aff eine Verirrung darstellt, dass sie sich hinreißen hat lassen von den Versprechen des Geldes und einer Ekstase, die sich in nichts auflöst. Man kann diese Vorstellungen von Traumutopie natürlich in verschiedener Hinsicht wenden. Und das ist ein Aspekt, der bei Bachmann und Henze auch eine Rolle spielt. Das sollte man nicht unterschlagen, dass beide eine starke Verbindung auch zum Clownesken, zum Grotesken haben. Bei Henze ist es klar, er hat viele Anleihen auch an Strawinsky, wo das Zirkushafte sehr stark im Vordergrund steht, dieses rhythmisch zirkushafte Clowneske. Und Bachmann ist früh als eine aufgetreten, die in verschiedenen Rollen spielt. Die wollte eben Clownin werden. Und dieses Spiel mit verschiedenen Masken und das Komische, das wird bei ihr oft verkannt, dass sie wirklich auch sehr komische Szenen hat, bis in den Roman Malina. Und diese Utopievorstellung und die Traumvorstellung wird beim jungen Lord in dieses Komische verkehrt.
1: Dann hören wir jetzt den Schluss und die Demaskierung des jungen Lords als Affe.

0: Der junge Lord von Hans-Werner Henze, Libretto von Ingeborg Bachmann, eine Aufnahme der Deutschen Oper Berlin von 1968. Solisten waren unter anderem Edith Matthies, Donald Grobe und Mary McDaniel. Dazu das Orchester der Deutschen Oper Berlin, Dirigent war Christoph von Dohnányi. Herr Böttiger, im Laufe der 60er Jahre gingen Ingeborg Bachmann und Hans-Werner Henze wieder zunehmend getrennte Wege. Der Kontakt brach aber nie völlig ab. Warum nicht?
1: Er brach nie ab. Henze eilte dann auch natürlich ins Krankenhaus, als Bachmann 1973 todeswund im Krankenhaus lag und hat ja Sterben begleitet. Es war, glaube ich, eine grundsätzliche Gemeinsamkeit, die wir ja schon des Öfters thematisiert haben, die für Bachmann ganz zentral war und die sie ganz selten einlösen konnte. Henze steht wirklich für eine Beziehung, die für sie sehr zentral war. Es gab die Liebe zu Paul Celan, wo der Versuch da war, Liebe und Leben in Einklang zu bringen. Das ist daran gescheitert, dass zwei Lyriker sich im Grunde gegenseitig im Weg standen und diese gemeinsamen ästhetischen Ideale nicht im Alltag, im lebenspraktischen Alltag umzusetzen waren. Und sie hat bei Max Frisch das Gegenteil versucht. Max Frisch war eher das Bodenständige, der Alltag, das Leben. Und da waren weniger die ästhetischen Gemeinsamkeiten im Mittelpunkt. Es war eine viel größere Katastrophe. Und dieses Ideal mit Celan konnte sie bei Henze zumindest zum Teil verwirklichen, indem die Kunstgemeinsamkeit sehr stark im Mittelpunkt stand, die gemeinsamen ästhetischen Prinzipien. Und deswegen gab es bis zum Schluss diese Gemeinsamkeit, die auch darin bestand, dass Henze eben gegen die Mathematisierung und das Serielle und die Rechenhaftigkeit der neuen Musik war und Bachmann gleichzeitig versuchte, Wortmusik in der Dichtung zu schaffen. Und das war eine starke Gemeinsamkeit. Ich glaube, was für Bachmann ganz zentral ist, ist, dass sie Maria Callas einmal in einer Generalprobe im Januar 1956 in der Mailänder Scala erlebt hat. Da hat sie Visconti hingebracht und die Hommage an Maria Callas von Ingeborg Bachmann ist im Grunde ein geheimes Selbstporträt von ihr. Da würde ich gerne ein paar Zeilen vorlesen. Bachmann über Callas: Sie hat nicht Rollen gesungen, niemals, sondern auf der Rasierklinge gelebt. Ecco un artista. Sie ist die einzige Person, die rechtmäßig die Bühne in diesen Jahrzehnten betreten hat, um den Zuschauer unten erfrieren, leiden, zittern zu machen. Sie war immer die Kunst, ach, die Kunst, und sie war immer ein Mensch, immer die Ärmste, die Heimgesuchteste, die Traviata. Sie war der Hebel, der eine Welt umgedreht hat zu dem Hörenden. Man konnte plötzlich durchhören, durch Jahrhunderte. Sie war das letzte Märchen. Die Callas, ja, wann hat sie gelebt? Wann wird sie sterben? Ist groß, ist ein Mensch, ist unvertraut in einer Welt der Mediokrität und der Perfektion.
0: 1968 schrieb Ingeborg Bachmann das Enigma-Gedicht. Enigma, ein englisches Wort, es beschreibt etwas Mysteriöses oder es beschreibt auch jemanden, der rätselhaft schwer zu verstehen ist. Vollständig heißt das Gedicht Enigma für Hans-Werner Henze aus der Zeit der Ariosi.
1: Das Gedicht ist sehr kurz. Es lautet: Nichts mehr wird kommen. Frühling wird nicht mehr werden. Tausendjährige Kalender sagen es jedem voraus. Aber auch Sommer und weiterhin, was so gute Namen wie sommerlich hat, es wird nichts mehr kommen. Du sollst ja nicht weinen, sagt eine Musik. Sonst sagt niemand etwas.
0: Du sollst ja nicht weinen, sagt eine Musik. Worauf bezieht sich das? Welche Musik ist gemeint?
1: Da sind wir wieder bei Gustav Mahler.
0: Bei wem
1: das
0: sonst?
1: Das ist der geheime Bezugspunkt, eben auch für Bachmann und Henze gemeinsam. Das ist aus der dritten Symphonie von Mahler, der Frauenchor im fünften Satz, was mir die Engel erzählen. Da taucht der Satz auf: Du sollst ja nicht weinen. Und das steht in diesem Gedicht in einem Zusammenhang: Nichts wird mehr kommen. Das bezieht sich nämlich auch auf eine Gestalt des Wiener Fernius Jägle, der Jahrhundertwende, dieses Habsburg-Mythos als idealer Vielvölkerstaat, auf den sich Bachmann bezieht und ihn eigentlich als Utopie in die Zukunft verlegen möchte, als ein besserer Vielvölkerstaat. Und dieser Satz von Peter Altenberg, nichts mehr wird kommen, wird gekontert von Gustav Mahler: Du sollst ja nicht weinen, sagt eine Musik. Das Gedicht endet mit den Wörtern: Sonst sagt niemand etwas. Also die Musik hat das letzte Wort. Und das ist diese Gedankenbewegung, die bei Bachmann immer wieder auftaucht, das letzte Wort hat die Musik, nicht das Wort.
0: Vielen Dank, so soll es auch bei uns sein. Die Lieder, auf die Ingeborg Bachmann sich da bezieht, die Ariosi für Sopran, Violine und Klavier zu vier Händen auf Gedichte von Torquato Tasso, schrieb Henze 1963. Wir hören sie in einer Orchesterfassung mit der Sopranistin Christiane Oelze. Christian Ostertag, Solovioline, es spielt das SWR-Sinfonieorchester, die Leitung hat Sylvain Cambrelin. Vorher sage ich vielen Dank an den Literaturwissenschaftler und Schriftsteller Helmut Böttiger, unser Gast dieser Interpretationen zu den 100. Geburtstagen von Ingeborg Bachmann und Hans-Werner Henze. Dank auch fürs Zuhören. Am Mikrofon verabschiedet sich Jürgen König.

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1: Uhr, die Nachrichten. Der Deutsche Wetterdienst hat auch heute Extremtemperaturen registriert. In Ostbrandenburg war es mit 41,7 Grad Celsius am heißesten, erneut ein Temperaturrekord. Auch die vergangene Nacht war laut Wetterdienst die wärmste seit Beginn der Aufzeichnungen in Deutschland. Im ostsächsischen Kubschütz sank das Thermometer nicht unter 29,4 Grad Celsius. Die Hitze in Deutschland sorgt weiterhin für Beeinträchtigungen des täglichen Lebens. In Nordrhein-Westfalen kommt es nach Angaben mehrerer Bahnunternehmen zu teilweise erheblichen Störungen im Zugverkehr. In Leipzig fallen noch bis morgen laut den dortigen Verkehrsbetrieben wegen Hitzeschäden am Schienennetz alle Straßenbahnen aus. Auch in Nürnberg und Würzburg wurde der Straßenbahnbetrieb komplett eingestellt. In Berlin sind vor dem geplanten Treffen des Koalitionsausschusses in der nächsten Woche die Spitzen von Union und SPD im Kanzleramt zusammengekommen. Ziel der Beratungen sei es, Grundsatzbeschlüsse für Wirtschaftswachstum, Bürokratieabbau, die Sozialstaatsreform sowie für die Renten- und Steuerreform zu fassen, sagte der stellvertretende SPD-Fraktionsvorsitzende Zorn dem Deutschlandfunk. Im Koalitionsausschuss als wichtigstem Entscheidungsgremium des schwarz-roten Bündnisses werden am Mittwoch Klärungen zu einer Reihe von Reformen angestrebt. Finanzminister Klingbeil will am 6. Juli den Haushaltsentwurf für 2027 ins Kabinett einbringen. Außerdem beginnt dann die letzte Sitzungswoche des Bundestags vor der Sommerpause. Bundespräsident Frank-Walter Steinmeier sorgt sich um die Freiheit der Wissenschaft. Wenn die Unabhängigkeit von Forschung und Lehre systematisch untergraben werde, bedrohe dies auch das Fundament der Demokratie, sagte Steinmeier in Lindau am Bodensee. Dort sind 70 Nobelpreisträger und hunderte Nachwuchswissenschaftler aus der ganzen Welt zu einer Tagung zusammengekommen. Der Bundespräsident verwies auf die aktuelle Situation in den USA unter der Regierung von Präsident Trump. Dort würden Forschende eingeschüchtert und Bildungsstätten drangsaliert, wenn sie sich nicht politischen Vorgaben beugten. Aber auch in Deutschland gäbe es Entwicklungen, die ihm Sorge bereiteten. Hierzulande verbreite sich eine zunehmende Feindlichkeit gegenüber der Wissenschaft, beklagte Steinmeier. Als Beispiele nannte er die Themen Impfen und den menschengemachten Klimawandel. Wer Shisha raucht, wird künftig voraussichtlich mehr bezahlen müssen. Das berichtet die Deutsche Presseagentur unter Berufung auf einen Gesetzentwurf des Bundesfinanzministeriums. Demnach soll die Steuer für Wasserpfeifentabak schrittweise bis zum Jahr 2030 mehr als verdreifacht werden. Der Verkaufspreis liegt derzeit bei 139 Euro pro Kilo. Der Bundesverband rechnet künftig mit 250 bis 300 Euro pro Kilo. Der Verband warnt vor einer Zunahme des Schwarzmarktes, sollte die geplante Steuererhöhung tatsächlich kommen. In Deutschland rauchen schätzungsweise 1,5 Millionen Menschen Wasserpfeife. Krebsforscher betonen die Gesundheitsgefahren des Shisha-Rauchens. Die ukrainische Hauptstadt Kiew ist erneut von Russland angegriffen worden. Laut einem Bericht der Militärverwaltung wurden mindestens 2 Menschen beim Beschuss mit ballistischen Raketen verletzt. Die ukrainische Luftwaffe zählte mindestens 142 Langstreckendrohnen und 8 Raketen. Die meisten wurden unschädlich gemacht. Die Ukraine ihrerseits griff 2 russische Ölraffinerien in den Regionen Krasnodar und Jaroslawl an, wie

0: Abends und in der Nacht vom Westen und Südwesten nach Nordosten ausgreifend teils schwere Gewitter mit schweren Sturmböen und Starkregen möglich. Dabei erhöhte Unwettergefahr. Tiefstwerte 24 bis 17 Grad. Morgen wechselnd bewölkt, Schauer oder Gewitter mit Unwettergefahr. Nicht mehr ganz so heiß, mit Höchstwerten zwischen 25 und 31 Grad. Und die weiteren Aussichten am Dienstag: wechselnd bewölkt und im Tagesverlauf wiederholt Schauer und teils heftige Gewitter mit Unwetterpotenzial. Temperaturen dann 22 bis 30 Grad. Das waren die Nachrichten.
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2: Mit Birgit Kolbmann herzlich willkommen. Kommt der Reformsommer? Die Parteichefs der Koalition wollen sich heute noch mal zum Vorbereitungsgespräch im Kanzleramt treffen. Hitzerekorde tags und nachts. Die Grünen beraten in Sassnitz auf Rügen auch über Klimaschutz. Und Solidarität nach dem großen Erdbeben in Venezuela. Internationale Helfer unterstützen die Menschen auf der Suche nach den Opfern. Das und mehr sind die Themen bis 17:30. Vor der Sommerpause gibt die Koalition noch mal Gas für die anstehenden Reformen. Union und SPD zeigten sich im Schulterschluss nach der Vorlage des Rentenkonzepts. Das soll 1:1 umgesetzt werden. Aber es geht ja noch um viel mehr. Reformen auch in den Bereichen Steuer, Gesundheit, Arbeitsmarkt und Bürokratieabbau. Am Mittwoch trifft sich der Koalitionsausschuss. Aber noch heute soll es ein Treffen der Parteivorsitzenden im Kanzleramt geben. Katharina Thoms.
3: Am heißesten Wochenende des Jahres will Schwarz-Rot die wichtigsten Reformpakete der Koalition voranbringen. Die Spitzen der Regierung, der Parteien, Union und SPD und der Regierungsfraktionen treffen sich nach Medienberichten schon am Sonntagnachmittag. Im Kanzleramt soll der große Reformkoalitionsausschuss kommenden Mittwoch vorbereitet werden. Es sei wie ein Puzzle mit 1000 Teilen, zitiert die Bild am Sonntag den stellvertretenden Fraktionsvorsitzenden der Unionsparteien und Vorsitzenden der CSU-Landesgruppe Alexander Hoffmann. Diese Woche sollen zentrale Reformvorhaben geklärt werden. Wie kann ein Zeitplan für die 33 Vorschläge zur Rentenreform aussehen? Deutlich strittiger, auf welche Steuerreform kann sich die schwarz-rote Koalition einigen? Von vielen Seiten werden große Erwartungen an den Bundeskanzler und Schwarz-Rot herangetragen. Der frühere Bundespräsident Joachim Gauck forderte in der Welt am Sonntag die Koalition zum entschlossenen Handeln auf, dann könne es auch einen Stimmungsumschwung geben. Ob das gelingen kann, hänge auch davon ab, wie breit in der Bevölkerung die Reformen greifen, so der Wirtschaftswissenschaftler Dominik Enste vom Institut der Deutschen Wirtschaft im Deutschlandfunk.
4: Die meisten, 87% der Menschen, sagen ja, Reformen sind notwendig, weil sie erkennen, dass Deutschland zurückgefallen ist, dass die Wirtschaftsleistung zurückgefallen ist. Und was vielleicht zurzeit fehlt bei den Reformvorschlägen, ist das Vertrauen, dass die Regierung das tatsächlich auch so umsetzt, dass wirklich nicht nur wieder einzelne Gruppen ausgenommen werden.
3: An den 33 Vorschlägen zur Reform der Rente gibt es innerhalb der Koalitionsparteien nur wenig Kritik. Bisher. Die abschlagsfreie Rente nach 45 Beitragsjahren soll es so nicht mehr geben. Das Rentenalter soll langsam steigen und an die steigende Lebenserwartung gekoppelt werden. Und eine zusätzliche Kapitalrente soll eingeführt werden, um das Rentenniveau zu stabilisieren. Dafür sollen vorübergehend höhere Beiträge bei Arbeitnehmern und Gebern fällig werden. Die Kapitalrente könnte in 1,5 Jahren starten. Betont einig gab man sich schon bei der Vorstellung der Vorschläge SPD-Co-Chefin und Arbeitsministerin Bärbel Baas diese Woche.
5: Es gibt jetzt kein Rosinenpicken, sondern es ist ein Gesamtkunstwerk, wie ich bereits gesagt habe. Und ich betrachte das auch so, weil alles ineinander greift und man jetzt nicht das eine oder andere weglassen kann.
3: Bisher gab es nur sehr wenig kritische Stimmen. CSU-Chef Markus Söder und Arbeitgeber kritisierten das geplante Ende der Minijobs in dieser Form. Es soll niemand mehr beschäftigt werden, ohne in die Sozialversicherung einzuzahlen. Mecklenburg-Vorpommerns Ministerpräsidentin Manuela Schwesig hat die geplante Abschaffung der abschlagsfreien Frührente nach 45 Beitragsjahren kritisiert. Die SPD-Abgeordnete und Verhandlerin in der Rentenkommission Annika Klose verteidigte den Vorschlag im Tagesspiegel am Wochenende. Es sei auch ihr vorher gar nicht bewusst gewesen, die Menschen in hart arbeitenden Berufen hätten von der sogenannten Rente mit 63 nicht unbedingt profitiert. Kritik kommt von Gewerkschaftsseite. Gegen die Reformen, konkret auch die geplante Kapitalrente, protestierten am Wochenende knapp 2000 Menschen in Berlin. Katja Karger vom Deutschen Gewerkschaftsbund Berlin-Brandenburg.
6: Das heißt, dass Menschen dazu verpflichtet werden, in den Kapitalmarkt zu investieren. Viele von unseren Leuten können das überhaupt nicht finanzieren, weil das so knapp ist mit ihrem jeweiligen Einkommen.
3: Die Koalition will die Pläne schnell nach der Sommerpause umsetzen. Bundeskanzler Merz gab selbst das Tempo diese Woche vor.
7: Alle Elemente dieses Reformpakets müssen jetzt zügig umgesetzt werden.

0: Es ist allerhöchste Zeit. Nichtstun ist keine Option.
1: Um den Zeitplan gehe es auch beim Treffen am Nachmittag auf den nächsten Haushalt, habe sich die Regierung im Laufe der Woche offenbar schon geeinigt, heißt es in Medienberichten. Keine Einigung gibt es bei einer Lockerung der Arbeitszeitregeln und des Kündigungsschutzes und wie eine Steuerreform aussehen könnte.
2: Es ist erst Ende Juni und die Hitzerekorde purzeln jeden Tag. Schon gestern 41,5 Grad in Sachsen-Anhalt, in der Nacht gleich knapp 30 Grad in Ostsachsen und heute fast 42 Grad in Ostbrandenburg. Klimaforscher warnen, solche Extremtemperaturen sind erst der Anfang von immer schlimmeren Hitzewellen im Klimawandel. Die Grünen fordern deshalb jetzt erst recht mehr Hitzeschutz für die Menschen. Und in Rügen, in Sassnitz auf Rügen, noch mehr, was die Klimapolitik angeht. Dietrich Karl Meurer.
3: Die aktuelle Hitzewelle prägt auch den Länderrat der Grünen. Co-Parteichef Felix Banatschak spricht von einem Kampf gegen die Hitze. Diese Belastung werde für viele Menschen zum Kampf ums Überleben. Er macht deutlich, dass jeder vermiedene Anstieg der Erderwärmung entscheidend sei. Die Partei müsse jetzt pragmatisch handeln und zugleich Zustimmung im Land sichern. So wollen die Grünen, dass Regionen mit viel Sonnen- und Windkraft von niedrigeren Strompreisen profitieren. Banatschak betont, die Energiewende solle sich für die Menschen im Alltag auszahlen. Das schaffe mehr Akzeptanz für den Ausbau erneuerbarer Energien. Co-Parteichefin Franziska Brandner spricht vor den Delegierten im ehemaligen Fährterminal im Stadthafen von Sassnitz von Abhängigkeiten. Deutschland hänge bei Energie, Rohstoffen und digitaler Infrastruktur zu stark von anderen ab. Ziel müsse es sein, diese Abhängigkeiten zu verringern und so mehr Sicherheit und Stärke zu gewinnen. Mit diesem Kurs richten die Grünen ihre Strategie auf die anstehenden Landtagswahlen in Sachsen-Anhalt und Mecklenburg-Vorpommern aus. Dabei setzen sie auch auf mehr Nähe zu den Menschen und auf Dialog vor Ort. In beiden Ländern müssen sie um den Wiedereinzug in die Länderparlamente zittern. Um die Wahlkampfstrategie zu schärfen, haben die Grünen schon vor dem Länderrat auf einem Ostkongress in Sassnitz beraten.
2: Beim Erdbeben in Venezuela sind nach offiziellen Angaben 920 Menschen ums Leben gekommen. Rund 3.300 Personen wurden verletzt. Immer noch wird fieberhaft nach Überlebenden gesucht. Die Zerstörungen sind groß. Auch die Einreise nach Venezuela bleibt extrem schwierig. Internationale Helfer kommen erst nach und nach an, sowie ein Team des Technischen Hilfswerks aus Deutschland. Weil das schwere Erdbeben den Hauptstadtflughafen massiv beschädigt hat, ist dieser nach wie vor gesperrt. ARD-Korrespondentin Anne Demmer wählte deshalb den Landweg über Kolumbien. Bereits auf der rund 10-stündigen Autofahrt nach Caracas wird das enorme Ausmaß der Zerstörung sichtbar.
4: Seit Mittwoch haben wir kaum geschlafen. Wir sind hier und geben alles. Wir wollen den Angehörigen eine gute Nachricht bringen. Aika stammt aus Maracay, 1,5 Autostunden von Caracas entfernt. Er hat sich freiwillig gemeldet, genauso wie der 25-jährige Carlos Quintero. Beide tragen Arbeiterhosen und Helme. Sie konnten ein Mädchen retten. Es ist ein Wettlauf gegen die Zeit. Gerade gab es ein weiteres Beben mit der Stärke 5,4. Wir mussten uns dann selbst erstmal wieder in Sicherheit bringen. Aber wir machen weiter, weil die Menschen es verdient haben. Hier warten Eltern, die ihre Kinder vermissen. Eine Mutter kam zu mir, als sie erfahren hat, dass ihr Kind nicht überlebt hat. Ein unfassbarer Verlust. Ein 11-stöckiges Haus war bei dem schweren Beben komplett zusammengestürzt, ein einziger Trümmerhaufen. Ein Schaufelbagger schafft Geröll beiseite, Dutzende Rettungskräfte warten auf ihren Einsatz. Mindestens 15 Menschen werden noch vermisst. Nur einige wenige der Helfer tasten sich auf dem Schotterberg selbst voran. Plötzlich wird es ganz still. Es gebe die Hoffnung auf ein Lebenszeichen, gibt der Einsatzleiter zu verstehen. Wilfredo Aguirre wartet hinter dem Absperrband. Er wohnt in der Nachbarschaft. Es sind schon mehr als 72 Stunden vergangen. Sie haben hier 5 Leichen rausgeholt. Mein Haus hat auch Risse. Wenn es jetzt noch mal ein starkes Beben geben würde, dann könnte es noch eine weitere, viel schlimmere Tragödie geben. Die vorläufige Zahl der Todesopfer ist bereits auf mehr als 1.400 gestiegen. Mehr als 3.200 Menschen wurden verletzt, wie der Präsident der Nationalversammlung Jorge Rodriguez mitteilte. Die UNO schätzt die Zahl der Vermissten auf rund 50.000. Auch in dem kleinen Ort Morón, 60 Kilometer weiter, ist die Verzweiflung groß. Seit Tagen gibt es keinen Strom, kein Netz, kein sauberes Wasser. Mireli Mora lebt mit ihren drei Kindern in einem einfachen Haus aus Lehmziegeln. Mein Haus wurde auch beschädigt. Die Mauer wackelt bedrohlich. Im kleinen Nachbarhaus sind zwei Mädchen aus ihrer Verwandtschaft gestorben. Sie kann es immer noch nicht fassen. Um einen kleinen Transporter vor ihrem Haus hat sich eine Menschenmenge gebildet. Zwei Männer reichen Kartons mit Lebensmitteln, Arepas, dem venezolanischen Brot, Wasser und Windeln heraus. Die Bewohner des Ortes reden aufgeregt durcheinander. Einige sind wütend, weil die Regierung sich nicht blicken lasse. Die Krankenschwester Judezi Hill hat sich mit Kollegen zusammengetan. Auch sie engagiert sich freiwillig. Wir sind Krankenschwestern, Ärzte und Lastwagenfahrer. Alle sind aus der Gemeinde und wir versuchen hier neben den Hilfsgütern, die wir gesammelt haben, auch medizinische Versorgung für die Betroffenen zu leisten. Einen Block weiter steht Robaldo Rieber mit seinem Pickup. Er leitet einen lokalen Sportclub. Auch sein Wagen ist voll mit privaten Ständen. Wir haben hier viel gesehen, internationale Kräfte aus anderen Ländern und vor allem viele, viele Leute aus Nachbarstädten. Aber die Regierung ist nicht präsent. Aber die Leute glauben ohnehin an nichts mehr. Währenddessen suchen die Rettungskräfte in Maracay weiter in den Trümmerhaufen. Auch nach mehr als 72 Stunden geben die Angehörigen die Hoffnung nicht auf, ihre Liebsten leben zu finden.
2: Anne Demmer berichtete aus Venezuela. Gestern in Belgrad. Serbiens Präsident Vucic kündigt wieder einmal seinen Rücktritt an. Seit Jahren steht die Regierung unter Druck und halten auch die Proteste vor allem der Studierenden gegen die herrschende Korruption an. Auch die Studenten wollten heute wieder auf die Straße gehen. Oliver Schosch berichtet.
5: Dieser Samstag ist der Tag vor dem Vidovdan, einem der wichtigsten serbischen Feiertage. Da wird an die Schlacht auf dem Amselfeld von 1389 erinnert, zwischen den Heeren der Serben und der Osmanen. Präsident Aleksandar Vučić hat an diesem Samstag ein paar 10.000 seiner Anhänger im Regierungsviertel in Belgrad versammelt. Wie immer wurden sie mit Bussen aus dem ganzen Land herbeigefahren. Und dann tritt Aleksandar Vučić auf die Bühne vor dem Parlament und verkündet seinen baldigen Rücktritt als Präsident. Ich mache euch jetzt einen Vorschlag. Ich werde nur noch ein paar Wochen lang Präsident sein und dann werde ich meinen Rücktritt einreichen. Seine Fans reagieren mit dem Sprechchor Aco Srbine, Alex du Serbe. Den genauen Zeitpunkt seines Rücktritts bleibt Vučić allerdings schuldig. Und es heißt nicht, dass Vučić aufgibt und dass die Studenten, die seit anderthalb Jahren gegen Vučićs autoritären Regierungsstil und gegen Korruption protestieren, einen Systemwechsel erreicht haben. Es ist so, dass Vučić im Frühjahr ohnehin als Präsident aufhören muss, weil seine zweite Amtszeit ausläuft und er nicht nochmal antreten darf. Vor kurzem hatte Vučić erklärt, dass er mit dem Gedanken spielt, Premierminister zu werden. Es könnte also bald neben einer vorgezogenen Präsidentschaftswahl auch eine vorgezogene Parlamentswahl geben. In seiner Rede vor seinen Anhängern kündigte Vučić an, dass er im Wahlkampf auf jeden Fall eine zentrale Rolle spielen werde. Ich habe dem Präsidenten der SNS-Partei und der Parteiführung gesagt, dass ich bei den anstehenden Wahlen mithelfen werde, damit wir das Vertrauen des Volkes gewinnen und damit alles, was ich angekündigt habe, in den kommenden 4 Jahren erfüllt wird. Mein Vorschlag ist, dass unsere Liste, die Gewinnerliste, einen neuen Namen bekommt: Geeintes Serbien. Dieser neue Name erinnert an die Partei des russischen Präsidenten Wladimir Putin, Geeintes Russland. Vučić ist bekannt dafür, herumzulavieren zwischen Annäherung an die EU und einer Partnerschaft zu Russland. Wenn Vučić wechselt vom Amt des Präsidenten zu dem des Regierungschefs, dann ändert sich aller Voraussicht nach nichts. Denn die Politik in Serbien ist seit Jahren ganz auf Vučić zugeschnitten und wird von ihm dominiert. Unter der Führung von Aleksandar Vučić gab es bereits 4-mal vorgezogene Neuwahlen. Kritiker sagen, sie wurden meistens taktisch angesetzt, wenn Vučić in der Kritik war und durch Wahlen zu einem Befreiungsschlag ausholen wollte. Die Wahlen wurden dann immer als manipuliert kritisiert. Die Anti-Vucic-Protestbewegung fordert schon länger Neuwahlen. Vucic beschimpfte seine Gegner bei seiner Kundgebung am Samstag und gab sich als Verteidiger seines Landes. Vor anderthalb Jahren haben sie versucht, unser Land zu zerstören und Serbien zu vernichten. Denn warum sollte es ihnen gefallen, dass sich Serbien schneller entwickelt als andere? Deshalb haben sie unsere Unis und Schulen kaputt gemacht. Aber die Studenten sind gar nicht mal schuld. Sie sind nur naiv. Sie sind Spielfiguren von Politikern aus unserem Land und von anderen Mächten. Die Studenten sind bereits bei einigen Kommunalwahlen mit eigenen Listen angetreten, zuletzt im März dieses Jahres. Sie konnten zwar nie gewinnen, aber Achtungserfolge erzielen und Vucics SNS-Partei deutlich schwächen. Bei einer vorgezogenen Parlamentsneuwahl könnte eine studentische Liste gefährlich werden für Vucic und seine SNS-Partei. Zu offensichtliche Manipulationen bei der Wahl könnten zu größeren Unruhen auf der Straße führen.
2: Aus Serbien berichtete Oliver Schosch. Ende Mai erlebte die Ukraine eine der schlimmsten Bombennächte mit russischen Raketenangriffen. Menschen starben, viele Gebäude wurden zerstört und natürlich auch Hab und Gut. Und daraus entwickelte sich eine anrührende und positive Geschichte, die Florian Kellermann aus Kiew erzählt.
6: Darja Slesarenko zeigt auf einen Trümmerhaufen. Hier stand mal ein Einkaufszentrum, das einen wichtigen Platz in ihrem Leben einnehmen sollte. Hier hatte die 28-Jährige den Rock zur Änderung gegeben, den sie an ihrer Hochzeit anziehen wollte. Ein echtes Hochzeitskleid konnte sie sich nicht leisten.
7: Da bin ich die Treppe hochgelaufen. Im zweiten Stock gab es ein Schneideratelier, das den Auftrag angenommen hat. Zwei andere Ateliers in der Stadt hatten mir abgesagt, weil das ein sehr dünner Stoff war und Angst hatten, dass sie ihn beschädigen und das nicht schön hinbekommen.
6: Der Rock verbrannte, zusammen mit sämtlichem Inventar des Einkaufszentrums, in der Nacht auf den 24. Mai. Eine russische Rakete war eingeschlagen. Es war die wohl schlimmste Bombennacht für Kiew seit Kriegsbeginn. Was danach geschah, machte Schlagzeilen, diesmal positive. Daria schilderte ihren Kummer in einem sozialen Netzwerk, noch in der Nacht, als sie vom Brand im Einkaufszentrum gelesen hatte. Nur dank Beruhigungsspritzen, die ihr ein herbeigerufener Sanitäter gab, schlief sie ein. Als sie aufwachte, war ihre Geschichte im Internet viral gegangen. Tausende Menschen kommentierten ihren Post. Aus allen Himmelsrichtungen Hilfsangebote. Unzählige Frauen wollten ihr ihre Hochzeitskleider als Ersatz überlassen.
7: Das zeigt, dass wir uns trotz aller Verzweiflung und trotz allen Leides gegenseitig helfen. Ich hätte das so nicht gedacht. Aber wir können uns streiten beim Einkaufen in der Schlange. Wir können uns gegenseitig verfluchen. Aber wenn etwas Schlimmes passiert, dann stehen wir zusammen. Wir Frauen.
6: Eine habe sie besonders beeindruckt, erzählt Daria. Eine Frau, die aus den von Russland besetzten Gebieten geflohen sei. Sie habe nur ein Kleid mitnehmen können und wollte ihr das für die Hochzeit geben. Letztendlich entschloss sich Daria für ein neues Kleid, angefertigt von einem ukrainischen Atelier für Brautkleider. Eine Bloggerin, die die Geschichte von Daria mitbekommen hatte, stellte den Kontakt her. Das neue Kleid, elegant, spitzenbesetzt und ganz in Weiß. Am Tag ihrer Hochzeit pure Freude in den Gesichtern von Braut und Bräutigam. So lange habe ich darauf gewartet, sagt der überglückliche Volodymyr und küsst seine Daria im Saal, wo die kleine Feier stattfindet. Wir haben uns Anfang des Kriegs kennengelernt und haben die Hochzeit lange aufgeschoben, aber die Zeit vergeht. Wir waren schon vor der Hochzeit eine Familie. Wir lieben uns einfach, ehrlich.
7: Wenn du neben dir einen Menschen hast, auf den du bauen kannst, dann ist das Leben doch ganz leicht. Jetzt wird alles gut.
6: Aus Kiew, Florian Kellermann.
2: Mit einer guten Nachricht. Nach dem Zweiten Weltkrieg schien es ökonomisch nur die Alternative zwischen freiem Markt und Sozialismus zu geben. Doch der Sozialökonom Alfred Müller-Armack schlug einen versöhnlichen dritten Weg vor, die soziale Marktwirtschaft. Und damit ist er der Erfinder eines Herzstücks der noch jungen Bundesrepublik. Vor 125 Jahren ist Müller-Amag in Essen geboren, in einer Stadt mit Herz aus Stahl, wie Grönemeyer singen würde. Matthias Hannemann erinnert an den Ökonomen.
8: Im Dezember 1946 läuft in einem Kloster im Münsterland ein Mann die Treppe hinunter. Alfred Müller-Amag. Er denkt gerade über das Verhältnis von Wirtschaftslenkung und Marktwirtschaft nach. Und plötzlich fällt ihm der richtige Begriff ein. Mitten auf der Treppe ruft der Professor:
9: Nun weiß ich, wie es heißen muss. Soziale Marktwirtschaft muss es heißen. Sozial mit großem S.
8: Soziale Marktwirtschaft. Heute ist das einer der zentralen Begriffe zum Verständnis der bundesdeutschen Identität. Die Vorgeschichte führt zu den Verwerfungen nach der Weltwirtschaftskrise 1929, sagt der Wirtschaftsethiker Nils Goldschmidt.
10: Der Liberalismus hat dazu geführt, dass die Märkte funktioniert haben, dass ein erster Schub von Globalisierung stattgefunden hat, dass man wirklich verstanden hat, dass freie Märkte auch Wohlstand schaffen können. Gleichzeitig hat man gemerkt, es gibt eben auch die Negativseite, die soziale Frage, die entstanden ist, aber insbesondere auch die ganze Vermachtung, gerade auch in der Weimarer Republik, wenn man an die Trusts, an die Kartelle denkt, an die IG Farben beispielsweise. Und man hat erlebt, der Liberalismus, irgendwie eine coole Idee, aber in der Praxis hat er die Gefahr, dass er degeneriert. Und deswegen gab es eine Diskussion, braucht man so etwas wie einen anderen, einen neuen Liberalismus?
8: Ordoliberale nennen sich solche Denker wie Walter Eucken von der Freiburger Schule. Sie wollen einen freien Markt, der aber den Staat als Ordnungsmacht und Schiedsrichter braucht. Die Ordoliberalen sind auch Gegner des Nationalsozialismus. Was man über Müller-Amag, der am 28. Juni 1901 als Kind eines Betriebsleiters von Krupp in Essen geboren wurde, nicht sagen kann. Der Sozialökonom ist Parteimitglied und seit der Veröffentlichung des regimetreuen Buches Staatsidee und Wirtschaftsordnung im Neuen Reich 1933 Professor in Köln und später in Münster. Nils Goldschmidt spielt das nicht runter. Er glaubt aber, dass Müller-Amag innerlich auf Distanz ging, während er das Regime loyal beriet.
10: Der war geprägt davon, dass wir christlich, dass wir mitmenschlich miteinander umgehen müssen. Und ihm ist, glaube ich, bald klar geworden, wohin das Dritte Reich steuert.
8: Nach schweren Bombenangriffen auf Münster 1943 zieht Müller-Amags Institut in ein Kloster in Wreden. Erst jetzt formuliert auch er eine freiheitliche Wettbewerbsordnung, die 1947 in Buchform erscheint. Sie richtet sich gegen die Wirtschaftslenkung, die den Hitlerstaat prägte und seit Kriegsende auch das Denken von Besatzern, Sozialisten und vielen Konservativen. Aber es soll auch keine ganz freie Marktwirtschaft sein. Müller-Amag schwebt eine versöhnliche dritte Form vor.
11: Wir sprechen von sozialer Marktwirtschaft, um diese dritte wirtschaftspolitische Form zu kennzeichnen. Keine sich selbst überlassene liberale Marktwirtschaft, sondern eine bewusst gesteuerte, und zwar sozial gesteuerte Marktwirtschaft.
8: Für Ordoliberale wie den Volkswirt Ludwig Erhard, der in dieser Zeit für den Wirtschaftsrat der westlichen Besatzungszonen arbeitet, ist das etwas viel Eingriff und sozialer Ausgleich. Trotzdem wird Müller-Amag Berater bei der Vorbereitung der Währungsreform. Erhard übernimmt sogar dessen Begriff und er wird zum großen Leitsatz der CDU. Als erster Bundeswirtschaftsminister macht Ludwig Erhard den Namensgeber zum Leiter seiner Grundsatzabteilung und Staatssekretär für Europa. Die Historikerin Katharina Schmidt.
12: Sie hatten schon unterschiedliche Vorstellungen, was genau sich hinter dem Konzept verbirgt. Aber vom Grundsatz her hatten sie natürlich schon das eine Ziel, nämlich wirklich marktwirtschaftliche Vorstellungen in der Bundesrepublik zu etablieren. Erhard hat das deutlich liberaler und freier gedacht. Und Müller-Amag hatte dann häufig doch eher den Ansatz, dass er da steuernd eingreifen wollte, was für Erhard ein No-Go war, vielfach.
8: Sie schätzen einander sehr, wie Müller-Amag Ende der 70er Jahre betont.
13: Und zum 80. Geburtstag hat Herr Erhard dieses Verhältnis charakterisiert, indem er sagte, was soll ich zu unserem Verhältnis sagen, Herr Müller-Amag, wir sind ja eigentlich Zwillinge.
8: Im Alter ist Alfred Müller-Amag wieder Wissenschaftler an der Uni in Köln. Er wird 76 Jahre alt, nennt sein Werk ein Stück Friedenspolitik und wird bis heute als einer der Väter der sozialen Marktwirtschaft verehrt.
2: Matthias Hannemann über den Erfinder der sozialen Marktwirtschaft, Alfred Müller-Amack. Vor 125 Jahren wurde er geboren. Hat der westdeutsche Fußball den Ostdeutschen platt gemacht? Wir lüften das Geheimnis mit einem, der es wissen muss, jetzt gleich in unserem Sportmagazin. Kommen Sie gut durch den Abend. Am Mikrofon war Birgit Kölkmann.

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1: Guten Tag. Bei der Fußball-Weltmeisterschaft in Nordamerika ist Maximilian Bayer der einzige gebürtige Ostdeutsche im Kader der Nationalmannschaft. 2002 bei der WM in Japan und Südkorea gehörten noch 7 Spieler, die in der DDR das Fußballspielen gelernt hatten, zum Team der Deutschen, das damals WM-Zweiter wurde. Uns haben die Gründe für diese Entwicklung interessiert. Bevor wir uns das gleich näher anschauen, starten wir erstmal mit Musik. Hier ist die holländische Band Goldkimono mit Lifetime.

0: Macht es eigentlich Sinn, 36 Jahre nach der deutschen Wiedervereinigung noch immer zwischen Ost und West zu unterscheiden? In manchen gesellschaftlichen Bereichen vielleicht schon. In der Fußball-Bundesliga kommen zum Beispiel mit RB Leipzig und Union Berlin nur 2 von 18 Mannschaften aus Ostdeutschland. Da ist es keine allzu große Überraschung, dass in Julian Nagelsmanns aktuellem Nationalmannschaftskader mit dem Brandenburger Maximilian Bayer, der bei der 1:2-Niederlage gegen Ecuador seinen WM-Einstand gab, nur ein echter Ossi steht. Vorbei also die Zeiten, in denen mit Matthias Sammer, Michael Ballack oder Toni Kroos Spieler aus dem Osten die Nationalmannschaft prägten. Unser Autor Matthias Liebing, der im März das Buch »Platt gemacht, wie der Westen den ostdeutschen Fußball zerstörte« veröffentlichte, hat nach den Ursachen geforscht.
1: Und abgelegt auf Kroos, Tor!
2: Samstag, der 23. Juni 2018. In Sotschi trifft Toni Kroos in der Nachspielzeit gegen Schweden. Fulminant. Es ist sein letztes Tor für die deutsche Nationalmannschaft bei einem großen Turnier. Es ist auch der letzte Treffer eines Fußballstars bei einer WM oder EM, der seine Wurzeln in Ostdeutschland hat. Nach Kroos' Karriereende nach der Europameisterschaft 2024 in Deutschland ist die Zeit vorbei, in der wichtige Schlüsselspieler der DFB-Elf aus dem Osten kamen. 30 Jahre, in denen es selbstverständlich war, dass wichtige Stützen ihre Heimat in der DDR hatten. Matthias Sammer und Ulf Kirsten waren es in den 1990er Jahren, später dann Michael Ballack und Bernd Schneider. Seit der WM 2010 war Toni Kroos für 3 Weltmeisterschaften der einzige richtige Ostdeutsche mit dem DFB-Adler auf der Brust. Ein schleichender Prozess, der für die Leipziger Trainerlegende Frank Engel nur logisch ist.
3: Dass der Anteil von Fußballern, die aus dem Osten kommen, relativ gering ist, dass sich das verschoben hat im Laufe der Jahre zu vergangenen Weltmeisterschaften, das ist für mich an vielen Stellen normal.
2: Vor der Wende galt der Leipziger Engel als designierter DDR-Nationaltrainer. Er zählte zu den klügsten Köpfen seines Fachs und wurde einer der wenigen Übungsleiter, der in Ost und West Karriere machen konnte. Für den Bedeutungsverlust der ostdeutschen Fußballer sieht er vor allem einen Grund.
3: Das, was es damals in der guten DDR-Nachwuchsförderung nach der Wende noch gab, wo viele Jahre noch davon profitiert haben, ja, mit unseren Trainingszentren, unseren wenigen Leistungszentren und mit einer im Vergleich zum DFB auch geringen Talentauswahl, aber einer hohen Qualität mit hauptamtlichen Trainern, die altersklassenspezifisch gearbeitet haben, das ist nach und nach zurückgegangen. Das ist im Prinzip mit der Wende, wenn man so will, zerschlagen worden.
2: Hinzu kommen ganz nüchtern Statistik und Demografie. 10,4% der Mitglieder kommen aus dem Osten. Die Region stellt 10,7% der Teams in den obersten 3 deutschen Spielklassen, inklusive Hertha BSC.
3: Und das ist für einen Schnitt der DFB-Mitglieder eigentlich ein ganz gutes Ergebnis. Man hätte gern mehr, man darf sich dort auch nicht zur Augenwischerei hinleiten lassen. Es sind eben einfach nicht mehr die Zeiten von früher da. Und da muss man sich über jeden Erfolg, über jeden Spieler, der das schafft, freuen.
2: Zurück zur Nationalmannschaft und zur WM 2026 in den USA, Mexiko und Kanada. Mit Maximilian Bayer von Borussia Dortmund, der in Kirchmöser bei Brandenburg das Fußballspielen lernte, ist nur ein echter Ossi dabei. Hinzu kommt Antonio Rüdiger, der 1993 in Berlin-Neukölln geboren wurde. So gesehen 2 von 26. Statistisch in Ordnung, faktisch der Beleg, dass der Fuß beim Osten abgehängt ist. Zumal insbesondere Bayer nur auf sporadische Einsatzzeiten hoffen darf. Dabei hält Bundestrainer Julian Nagelsmann eine Menge von Bayer, wie er kürzlich bei der Nominierungspressekonferenz in Frankfurt mehr als deutlich gemacht hat.
4: Er läuft immer an die 13 Kilometer, hat eine extrem hohe Highspeed-Range, der ist immer voll auf dem Gaspedal, ist topfit, hat natürlich dieses Jahr auch eine ordentliche Quote. Ich glaube, wenn er jede Chance gemacht hätte, hätte er wahrscheinlich 25 Tore, aber er hat trotzdem eine gute Quote. Aber verkörpert einfach viel von dieser deutschen Arbeitermentalität, der marschiert, der macht, der gibt Gas. So wie auch die deutsche Nationalmannschaft sehen wollen. Und der passt einfach gut rein, hat sich's verdient und der verkörpert viel von diesen Szenarien, die wir brauchen, wenn wir ihn bringen.
2: Die Zeiten, in denen wie bei der Weltmeisterschaft 2002 ganze 7 Spieler in der DDR das Fußballspielen gelernt hatten, sind vorbei. Neben Schneider und Ballack waren es damals Thomas Linke, Marco Rehmer, Jürg Böhme, Jens Jeremies und Carsten Janker, die in Japan und Südkorea überraschend WM-Zweiter wurden.
3: Es sind ja viele Spieler, die einfach zur Wende 16, 17 oder noch jünger waren, die aber die ganze Grundausbildung, ja, die Schulung der Basics mit einem intensiven System, mit vielen Ballkontakten und, in kleinen Spielfeldern, in kleinen Spielformen trainiert haben, die haben das schon noch mitgenommen.
2: Engel, der zu Anfang seiner Karriere im DDR-Fußball für die Nachwuchsausbildung zuständig war und in seinen letzten Berufsjahren für den DFB-Nachwuchs arbeitete, wünscht sich mit Blick auf die Zukunft des Fußballs im Osten eine gesunde Rückbesinnung, einen klaren Fokus auf die Förderung junger Talente.
3: Wir haben zu Ostzeiten gesagt, im Osten wird ausgebildet und im Westen wird ausgewählt.
2: Vereine wie RB Leipzig und Union Berlin sieht Engel auf einem richtigen Weg, weil hier inzwischen sehr professionell in der Talentausbildung gearbeitet wird. Für einige Traditionsvereine in unteren Ligen gilt das auch. Maxi Bayer muss also nicht der letzte Nationalspieler mit ostdeutschen Wurzeln sein.
0: Internationale Sportevents sind auch für die Wirtschaft interessant. Je größer, desto lukrativer. Und eine Fußball-Weltmeisterschaft wie die aktuelle in Nordamerika mit 48 Mannschaften, das bislang größte Turnier aller Zeiten, bietet eine perfekte Bühne, um Werbung zu machen, neue Kunden zu gewinnen und Verkaufszahlen zu steigern. Auch die Lebens- und Genussmittelproduzenten profitieren. Doch wie passen Alkohol, zuckerhaltige Softdrinks, Snack- und Süßwaren und gesunder Sport zusammen? Thomas Wheeler macht sich darüber in seinem Einwurf ein paar Gedanken.
5: Ein Mann mit Bierbauch jubelt gemeinsam mit einem adipösen Kind im Deutschland-Trikot. Das DFB-Team hat wohl gerade ein Tor erzielt. Dabei verkippt der mutmaßliche Vater sein Bier und der Junge sein Softgetränk. Ein Bild aus dem Werbeprospekt eines Berliner Getränkeunternehmens zur Weltmeisterschaft. Warum wird Fußball immer mit Alkohol, vor allem mit Bier und Snacks wie Chips verknüpft? Fettig, salzig, kalorienreich. Dickmacher, die auf Dauer Herz und Gefäße schädigen und zudem die Gefahr in sich tragen, an Diabetes zu erkranken. Feierei und Völlerei, ein absurder Kontrast zu athletischen jungen Männern, die in Hochgeschwindigkeit über den Rasen flitzen, um das Runde im Eckigen unterzubringen. Muskulös, kraftvoll, voller Energie. Auf den ersten Blick kerngesund. Die ungesunde Verführung lauert in Supermärkten in und an jeder Ecke. Durch Süßwaren, die für die WM werben, werden auch Kinder gezielt angesprochen. Sie sind besonders empfänglich, zum Beispiel für Schokoladenprodukte, denen Sticker von deutschen Nationalspielern beigelegt sind. Für Mädchen und Jungen haben sie eine Vorbildfunktion. Viele von ihnen träumen davon, eines Tages auch Fußballprofi werden zu wollen. Ob Kinder oder Erwachsene, die Hersteller all dieser ungesunden Produkte, von Alkohol über Softdrinks hin zu salzigem und süßen, interessiert die Gesundheit der Konsumenten, wenn überhaupt, nur am Rande. Um hohe Umsätze zu erzielen, verschleiern und verharmlosen diese Unternehmen gesundheitsschädigende Folgen. Die Absurdität der Überspitzung war es, als der ehemalige Profi Bastian Schweinsteiger Werbung für Chips machte. Preiswert ist das ungesunde Vergnügen keinesfalls. Das Geld, das Fußballfans für Junkfood ausgeben, könnten sie ihrer Gesundheit zuliebe besser in Obst und Gemüse und damit in eine gesunde Ernährung investieren. Dann hätten sie wahrscheinlich auch Lust, sich selbst zu bewegen und sportlich aktiv zu werden. Zumal eine Runde Joggen oder Fitness zu Hause gratis zu haben sind und damit auch nicht den Geldbeutel belasten. Sicherlich sehr idealistisch gedacht, aber einen Denkanstoß ist es allemal wert. Fußballkonsum im Fernsehen oder am Computer wirkt wie eine Art Ersatzsport. Gewissermaßen wie ein Alibi für die eigene Passivität. Der Blick auf die eigene Gesundheit sollte dabei allerdings nicht zu kurz kommen. Ideal wäre es natürlich, wenn auch die Hersteller von per se ungesunden Lebensmitteln und Getränken die körperliche und geistige Fitness der Konsumenten stärker im Blick hätten. Denn langfristig haben sie von gesunden Menschen natürlich mehr als von kranken Verbrauchern.
0: Das war ein Einwurf von Thomas Wheeler. Bevor es hier bei uns im Nachspiel gleich um Brieftaubensport geht, kommt Musik aus Australien. In the Name of Your Love von Telenovela.

0: Eine lange, umfassende Vorbereitung, vielleicht eingebettet in ein Trainingslager, das helfen soll, ein großes Finale zu erreichen, das hört sich fast so an, als würde es auch in unserer nächsten Geschichte mindestens um die Vorbereitung auf eine Fußball-Weltmeisterschaft gehen. Die Rede ist jedoch vom Brieftaubensport oder besser gesagt vom One Loft Race als dessen moderner Variante, die weltweit immer mehr Zuspruch bekommt. Und selbstverständlich muss auch so eine Veranstaltung organisiert werden. Dass es hinter den Kulissen nicht nur um Startgebühren und Preisgelder geht, sondern auch um Vertrauen und Fürsorge, davon konnte sich Heinz Schindler bei seinem Besuch im Paderborner Land überzeugen.
1: Seit Mitte Mai sind sie alle da. Und im Taubenschlag von Vilizaga am Rande von Schermede, einem Dorf bei Salzkotten im Paderborner Land, ist mächtig Betrieb. In den 6 Wochen zuvor wurden insgesamt 1300 Jungtauben angeliefert. Das heißt, sie sind etwa 40 Tage alt.
2: Die Tauben sollten schon selber Tauben sein, sag ich mal. Die selber trinken, die selber fressen, die selber mit sich klarkommen. Ohne dass man dauernd ein Auge drauf haben muss, hat er auch gesoffen, hat er auch gefressen oder so weiter.
1: Vilizaga verbringt den ganzen Tag mit den Tieren. Sie kommen ursprünglich aus 250 verschiedenen Schlägen und sollen sich an seine Anlage gewöhnen, damit sie sie am Ende der Eingewöhnungsphase als ihren Heimatschlag ansehen.
2: Und nach der Eingewöhnungsphase kommt die Trainingsphase. Und dann ist das natürlich Fulltime-Job, jeden Tag dasselbe, um die Tauben möglichst gesund, fit zu halten und zu machen für spätere Sachen, die folgen werden, sprich die Preislüge.
1: Denn darauf läuft all seine Arbeit hinaus. Der 76-Jährige ist Veranstalter der German Classic, eines sogenannten One-Loft-Race. Früher waren diese Veranstaltungen unter dem Begriff Tribünenflug geläufig. Sie bilden im Taubensport einen Kontrast zum Programm der traditionellen Reisevereinigungen, bei denen im Sommer allwöchentlich Brieftauben aufgelassen werden und zu ihrem jeweiligen Züchter in dessen Schlag zurückfliegen. Vilizagas Sohn Ingo unterstützt ihn und erklärt:
3: Hier hat nicht der einzelne Züchter Einfluss auf seinen eigenen Taubenbestand, sondern er gibt seine Tauben in die Obhut von uns und hier werden sie alle gleich versorgt. Und im Endeffekt setzt sich dann tatsächlich das Tier, was den größten Heimkehrwillen beziehungsweise ja das beste Tier, wird am Ende gewinnen.
1: Alle Tiere fliegen dieselbe Strecke zum selben Schlag, in dem sie auch tiermedizinisch betreut worden sind.
3: Wenn Sie einen so großen Taubenbestand hier betreuen, kommen Sie um eine vernünftige tierärztliche Begleitung nicht herum. Die brauchen Sie definitiv und da brauchen Sie auch wirklich auf Brieftauben spezialisierte Tierärzte. Da können Sie nicht zu einem hingehen, der irgendwo Rinder oder Hühner oder was weiß ich was da in seiner Praxis betreut, sondern Sie brauchen schon wirklich jemand, der fachkundig ist.
1: Nur Jungtauben mit Impfnachweis werden angenommen. Während ihrer Vorbereitung auf das große Rennen erhalten sie noch 2 weitere Impfungen. Dafür braucht ein Tierarzt etwa 8 Stunden. Die Fürsorge für die Tauben und das Vertrauen in die Veranstalter sind die ideelle Grundlage für ein One-Loft-Race.
2: Wenn die Tauben am Haus gut gezogen haben und wir sind der Meinung, wir können sie jetzt einkurven zu Trainingsflüge, dann fangen wir circa mit 1-2 Kilometer an. Und wenn die alle gut klappen, dann erweitern wir diesen Horizont peu à peu um durchschnittlich, sag ich mal, zwischen 10 bis 15 Trainingsflüge bis einer Entfernung von 50 Kilometer durchzuführen.
1: Beim Finalrennen Mitte September sollen dann 410 Kilometer zurückgelegt werden. 4 Preisflüge gibt es im Vorfeld und bei allen Rennen geht es natürlich auch um Preisgelder. Der Sieger im Finale erhält 15.000 Euro. Für die Teilnahme von 5 Tauben bezahlt ein Züchter 650 Euro inklusive Mehrwertsteuer. Wer aber nur Startgebühren und Preisgelder gegeneinander aufrechnet, der verrechnet sich. Denn die Ausgaben müssen davon auch getragen werden.
2: Als erstes wird die Steuer davon abgeschickt, ne? So, und dann geht dann natürlich los: Tierarzt, Gesunderhaltung, Futter und nicht zu vergessen heutzutage Spritkosten, wenn die Tauben laufend gefahren werden müssen, das summiert sich auch ganz schön.
1: 10.000 Euro werden allein für Futter veranschlagt. Sicherlich bleibt am Ende auch noch Geld für Vilizaga dabei übrig, für 5,5 Monate Arbeit. Auf die Stunde runtergerechnet ist das aber weit von Mindestlöhnen entfernt. One-Loft-Races werden in Deutschland zum Beispiel in Bremen, in Villingen im Upland oder auf Usedom veranstaltet. Es hat sich im Laufe der Jahre auch eine eigene Szene etabliert.
3: Ich kenne alleine durch meine berufliche Tätigkeit als Fotograf so viele Züchter, die einfach sagen, ich habe Spaß daran, am Wochenende mit meiner Frau von Mitte August bis Anfang Oktober, von Freitags bis Montags zu irgendeiner Finalveranstaltung zu fahren, interessante Leute zu treffen, mich zu unterhalten, mir die Rückkehr der Tauben anzugucken.
1: Und in der Summe unabhängig zu sein von Mitgliedschaften in Reisevereinigungen und Verbänden. Der Taubensport reduziert auf Taube und Mensch.
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0: Ab 18.05 Uhr gibt es bei uns eine weitere Folge unseres Fußball-Podcasts Behind the Games, FIFA-Präsident Gianni Infantino. In Wüstengold dreht sich alles um die Weltmeisterschaft 2022 in Katar. Beim Streit um die One Love Kapitänsbinde, mit der die DFB-Elf eigentlich ein Zeichen für Menschenrechte, Vielfalt und gegen Diskriminierung setzen wollte, demonstrierte die FIFA vor 4 Jahren ihre ganze Macht, um das zu verhindern.
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0: Bis zu den Nachrichten jetzt noch ein bisschen Retro-Soul. It's You heißt dieser neue Song der britischen Soul-Sängerin Mika Millar.

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1: Bundespräsident Frank-Walter Steinmeier sorgt sich um die Freiheit der Wissenschaft. Wenn die Unabhängigkeit von Forschung und Lehre systematisch untergraben werde, bedrohe dies auch das Fundament der Demokratie, sagte Steinmeier in Lindau am Bodensee. Dort sind 70 Nobelpreisträger und hunderte Nachwuchswissenschaftler aus der ganzen Welt zu einer Tagung zusammengekommen. Der Bundespräsident verwies auf die aktuelle Situation in den USA unter der Regierung von Präsident Trump. Dort würden Forschende eingeschüchtert und Bildungsstätten drangsaliert, wenn sie sich nicht politischen Vorgaben beugten. Aber auch in Deutschland gäbe es Entwicklungen, die ihm Sorge bereiteten. Hierzulande verbreite sich eine zunehmende Feindlichkeit gegenüber der Wissenschaft, beklagte Steinmeier. Als Beispiele nannte er die Themen Impfen und den menschengemachten Klimawandel. Die anhaltende Hitze hat in mehreren Bundesländern bereits zu Waldbränden geführt. Im rheinland-pfälzischen Kreis Bad Kreuznach wurde nach Angaben des dortigen Katastrophenschutzes die Gemeinde Traisen geräumt. Betroffen von der Evakuierung waren insgesamt rund 650 Personen. Die Arbeit der Einsatzkräfte konzentriert sich, nach eigenen Angaben, unter anderem auf den Schutz eines Funkturms, der im Sperrgebiet liegt. Es werde versucht, die für die Mobilfunkversorgung im Kreis wichtige Anlage mit Wasser und durch das Fällen von Bäumen drumherum zu sichern. Die Arbeiten in dem Areal gestalteten sich schwierig, weil das Gebiet früher eine Entsorgungsfläche für Munition gewesen sei. Ein Waldbrand im Blankenburger Ortsteil Wienrode im sächsisch-anhaltinischen Landkreis Harz ist nach Feuerwehrangaben unter Kontrolle. Die Löscharbeiten sollen jedoch noch längere Zeit andauern. Auch in Bayern gibt es mehrere Brandherde, ebenso wie in Sachsen. In Berlin sind vor dem geplanten Treffen des Koalitionsausschusses in der nächsten Woche die Spitzen von Union und SPD im Kanzleramt zusammengekommen. Ziel der Beratungen sei es, Grundsatzbeschlüsse für Wirtschaftswachstum, Bürokratieabbau, die Sozialstaatsreform sowie für die Renten- und Steuerreform zu fassen, sagte der stellvertretende SPD-Fraktionsvorsitzende Zorn dem Deutschlandfunk. Im Koalitionsausschuss, als wichtigstem Entscheidungsgremium des schwarz-roten Bündnisses, werden am Mittwoch Klärungen zu einer Reihe von Reformen angestrebt. Im Blick stehen unter anderem eine Stabilisierung der Pflegeversicherung und der Krankenkassenbeiträge, eine Rentenreform und eine Steuerreform, die vor allem kleine und mittlere Einkommen entlasten soll. Die Grünen haben sich neue Regeln für den Umgang mit sexueller Belästigung gegeben. Auf dem Parteitag in Sassnitz beschlossen die Delegierten, parteiinterne Beschwerdestellen zu nutzen. Diese sollen auf eine einvernehmliche Einigung zwischen Personen hinarbeiten. Ordnungsmaßnahmen dürfen sie nicht verhängen. Dies steht dem Beschluss zufolge nur den Schiedsgerichten der Partei zu. Grundlage für die neuen Regeln ist der Bericht einer internen Kommission der Grünen. Das Gremium hatte den Umgang in der Partei mit Vorwürfen gegen den Berliner Politiker Gelpar überprüft und erhebliche rechtsstaatliche Defizite festgestellt. Die deutsche Autorin Lena Schette ist mit dem diesjährigen Ingeborg-Bachmann-Preis geehrt worden. Sie erhielt die Auszeichnung für ihren Text »Was wir tragen«. Schette schildert darin die Freundschaft zwischen zwei stark übergewichtigen Schülerinnen. Die 32-Jährige setzte sich gegen 13 Mitbewerber durch und gewann zudem in der Kategorie Publikumspreis. Den Deutschlandfunkpreis, dotiert mit 12.500 Euro, erhielt Ozan Zakaria Keskinkilic für seinen Text »Vater ohne Sohn«. Der Bachmann-Preis für deutschsprachige Literatur ist mit 30.000 Euro dotiert und wird seit 1977

0: Das waren die Nachrichten.
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2: Mit Thomas Jedicke, guten Abend. For the good of the game, zum Wohle des Spiels, das war einer der Leitsprüche des Weltfußballverbands FIFA. Doch das nimmt der mächtigen Organisation, verstrickt in unzählige Skandale, wohl niemand mehr so richtig ab. In unserem fünfteiligen Podcast Behind the Games, FIFA-Präsident Gianni Infantino, von Matthias Friebe und Maximilian Rieger, geht es darum, wie Gianni Infantino so mächtig wie kein anderer FIFA-Präsident vor ihm werden konnte.
3: Today I feel Qatari.
4: 19. November 2022.
3: Today I feel Arab.
4: Wir sind in Doha, der Hauptstadt von Katar.
3: Today I feel African.
4: Gianni Infantino gibt eine Pressekonferenz, wie man sie von einem FIFA-Präsidenten noch nie erlebt hat.
3: Today I feel gay. Today I feel disabled. Today I feel a migrant worker.
4: Homosexualität steht in Katar unter Strafe. Arbeitsmigranten werden ausgebeutet. Aber Infantino, er fühlt an diesem Tag einfach alles. Ich kann kaum glauben, was ich da sehe, so kurz vor dem Start der Weltmeisterschaft in Katar. Und ich habe schon einige Pressekonferenzen von Gianni Infantino gesehen. Aber Infantino will mich und die ganzen anderen Journalisten aus Ländern wie Deutschland, England und Co. zu diesem Zeitpunkt vielleicht auch gar nicht mehr überzeugen. Auf mich macht er eher den Eindruck, es ist ihm ziemlich egal, was die Leute in den klassischen Fußballnationen über ihn denken.
5: To be honest, I was in completely disbelief.
4: Auch Stannis Elsborg hat sowas noch nicht erlebt, obwohl er sich für die dänische Organisation Play the Game seit Jahren mit den Irrungen des Weltsports beschäftigt. Die WM in Katar, sie ist nicht Infantinos Idee gewesen, aber er verteidigt sie wie sein eigenes Kind. Für Stannis Elsborg ein Offenbarungseid.
5: To me, that press conference is one of the most revealing moments of Infantinos presidency. Here we had the president of world football on the eve of the most controversial World Cup in modern history, acting to me almost like a spokesperson for the host nation.
4: Gianni Infantino, der Sprecher von Katar. Er, der FIFA-Präsident, steht wieder mal dort, wo er offenbar am liebsten ist, an der Seite der Autokraten. Nach Wladimir Putin sucht er jetzt die Nähe der katarischen Gastgeber. Der Emir von Katar, er wird nicht der letzte Herrscher in der Region sein, dem Infantino einen Gefallen tut. Ihr hört Behind the Games, Gianni Infantino. Das ist Folge 4. Wüstengold. Ich bin Matthias Friebe. 2022 war ich für den Deutschlandfunk bei der WM in Katar als Reporter vor Ort. Für diesen Podcast hier habe ich zusammen mit meinem Kollegen Maxi Rieger recherchiert. Und dabei haben wir sehr von Thomas Kistner profitiert. Den kennt ihr schon aus den ersten drei Folgen als FIFA-Investigativjournalisten von der Süddeutschen Zeitung. In dieser Folge nehmen wir euch mit in den Nahen Osten, nach Katar und nach Saudi-Arabien. Diese Länder haben ein Auge auf den globalen Fußball geworfen und der Weltfußball lächelt freundlich zurück. Das hat Folgen für die Machtverteilung im globalen Fußball. Denn die Länder im Nahen Osten können den größten Liebesbeweis bieten, den es im Weltfußball gibt. Geld. Und für Geld macht Gianni Infantino eine ganze Menge möglich.
6: Die FIFA hat 2010 auf inakzeptable Weise Weltmeisterschaften vergeben. Mit inakzeptablen Folgen. Menschenrechte, Gleichstellung, Demokratie. Die Kernwerte des Fußballs sind nicht in der Startaufstellung gewesen. Diese Grundwerte wurden erst Jahre später eingewechselt. Vor allem auf Druck von externen Stimmen.
4: Fußballgremien sind oft immer noch sehr männlich geprägt. Männerbünde entscheiden eigentlich so gut wie alles. Vielleicht kein Wunder, dass es ausgerechnet eine Frau ist, die so offen kritisiert. Für ihre Rede erhält Lise Klaveness viel Aufmerksamkeit und Lob außerhalb der FIFA. Auf dem Kongress selbst verhallt die Kritik. Die Familie möchte dann doch lieber ungestört weiterfeiern. Damals, 2022, ist Norwegen nicht für die WM qualifiziert. Jetzt, in den USA, Kanada und Mexiko, wird Norwegen zum ersten Mal seit fast 30 Jahren wieder an einer WM teilnehmen. Und die Kritik von Klaveness, sie ist leiser geworden. Auch mit uns möchte sie nicht sprechen. Damals

0: 2022 gibt es in Deutschland großen öffentlichen Druck. Man will irgendwie zeigen, das hier ist keine normale WM. Die Lösung des Deutschen Fußballbundes? Eine bunte Armbinde mit zwei Worten. One Love. Sie wird erst ein Symbol des Widerstands und dann ein Symbol des Scheiterns. Es lohnt sich, sich das nochmal ganz genau anzugucken, weil es viel darüber erzählt, wie die FIFA unter Infantino mit Kritik umgeht.
1: Es ist ein Statement für Menschenrechte, was ich gesagt habe, und das soll diese Binde zum Ausdruck bringen.
0: Das hier ist DFB-Präsident Bernd Neuendorf, kurz vor dem Start der WM in Katar. Damals ist er noch nicht lange im Amt, es wird seine erste Weltmeisterschaft und man spürt, er will irgendetwas tun, um ein Zeichen zu setzen. Deswegen also One Love, die Kapitänsbinde. Und er will es nicht alleine tun, sondern zusammen mit anderen europäischen Verbänden. Es ist auf eine Art nicht nur ein Bündnis für Menschenrechte, sondern auch eine Allianz gegen Gianni Infantino. Einige Wochen vor der WM schreiben die Verbände der FIFA einen Brief. Sie kündigen an, die One Love Armbinde tragen zu wollen. Und die FIFA antwortet einfach nicht. Ein anderer deutscher Fußballfunktionär erlebt diese Zeit im inneren Zirkel mit. Peter Peters, damals Mitglied im FIFA-Rat. Ich habe mit ihm darüber gesprochen, wie die One Love Armbinde im Machtzentrum der FIFA diskutiert worden ist.
2: Also wir haben uns relativ stark gewundert im Council. Es gibt halt diese berühmten Durchführungsbestimmungen, die keiner gerne liest, wo aber auf 800 Seiten jedes Detail festgelegt ist. Und da wundert man sich am Ende nur, wenn das dann alles dann wirklich über mehrere Jahre durchdiskutiert wird und fertig gemacht wird und wenn das dann auch allen erklärt wird, dass man dann trotzdem diese Themen immer wieder neu thematisiert.
0: Peter Peters ist also nicht auf DFB-Linie, sondern steht auf der Seite von Infantino. Und es ist ziemlich typisch, dass er die Durchführungsbestimmungen so sehr hervorhebt. Ich habe es euch in Folge 3 schon gesagt. In der FIFA wird Macht auch über Paragraphen ausgeübt. Das hier ist einfach das nächste Beispiel. Denn in Kapitel 30 Absatz 2 der WM-Durchführungsbestimmung steht, die FIFA rüstet die Teams mit Kapitänsbinden aus und nur die dürfen getragen werden. Die Verbände wissen das natürlich und rechnen mit einer Geldstrafe. Bernd Neuendorf scheint das aber egal zu sein.
1: Wenn es eine Geldstrafe gäbe, andere Sanktionen, darüber müsste man natürlich dann auch in der Gruppe beraten, darüber müssten wir im Präsidium beraten. Ich persönlich, das sage ich hier so offen, ich wäre durchaus bereit, auch eine Geldstrafe in Kauf zu nehmen.
0: Markige Worte. Kurz vor den ersten Spielen warten die Verbände noch immer auf eine offizielle Antwort der FIFA. Das nehmen manche von ihnen als Signal, dass die FIFA die Armbinde zwar nicht gut findet, aber auch nicht viel Aufhebens darum machen will. Manchmal erstickt man Protest ja auch durch Missachtung. Die Engländer sind das erste Team, das mit der One Love Armbinde antreten will. Aber kurz vor dem Spiel spielt die FIFA dann doch ihre ganze Macht aus. Der Geschäftsführer des englischen Verbands, Mark Bullingham, erzählt wenige Tage später im britischen Fernsehen, was damals passiert ist.
3: Wir hatten keine Erlaubnis, aber dafür würden wir eine Geldstrafe zahlen. Leider kamen am Spieltag, 2 Stunden vor unserer Abreise, 5 FIFA-Offizielle zu uns und sie zeigten uns ein Szenario auf, dass jeder, der die Kapitänsbinde tragen würde, mindestens verwarnt wird und dass weitere Disziplinarmaßnahmen obendrauf kommen könnten. Das Verhalten der FIFA war komplett unerhört. Wir waren frustriert und wütend.
0: Dieses Spiel der FIFA ist riskant. Gelbe Karten für Kapitänsbinden, dafür gibt es keinen Paragraphen mehr. Die FIFA macht sich jetzt ihre Regeln einfach selbst. Es ist ein Moment, der den Fußball verändert. Denn soweit wir wissen, haben all die Machtspiele und Intrigen bisher keinen direkten Einfluss auf das Spiel auf dem Platz. Bei der WM 2022 bricht die FIFA aber mit diesem Prinzip und sie tut es, um Katar, den Gastgeber, zu schützen. Das kann man Erpressung nennen. Im FIFA-Rat sieht man es anders.
2: Wir haben ja darüber natürlich auch diskutiert und das mit der Binde war ja relativ klar, das war ja auch keine Erpressung. Es gibt ganz klare Durchführungsbestimmungen und die müssen eingehalten werden und das wusste der DFB damals auch.
0: Mutige Menschen hätten vielleicht trotzdem gesagt, dann nehmen wir eben die gelbe Karte in Kauf, wollen wir doch mal sehen, ob die FIFA das wirklich durchzieht. Aber die FIFA kalkuliert richtig. Die Verbände lassen es nicht drauf ankommen, sie drohen auch nicht, einfach wieder abzureisen. Innerhalb weniger Stunden zerbricht die Europäische Allianz.
1: Es handelt sich aus meiner Sicht um eine Machtdemonstration der FIFA.
0: Das kann man wohl sagen. DFB-Präsident Bernd Neuendorf hat gerade seinen ersten Machtkampf im internationalen Fußball erlebt. Und er hat ihn verloren. Es ist eine Lektion für ihn und die anderen Europäer. Gianni Infantinos FIFA duldet keinen Widerspruch. Die WM in Katar zeigt, Europa und die großen traditionellen Fußballländer, sie geben längst nicht mehr uneingeschränkt den Ton an. Die Macht im Weltfußball verlagert sich, vor allem in den Nahen Osten. Katar ist da nur ein Beispiel. Nach der WM 2022 drängt ein anderer Player immer mehr in den Vordergrund. Mit großer Unterstützung von Gianni Infantino. Es ist Saudi-Arabien.
4: It's money and it's of course also expanding football all around the world.
5: Es geht ums Geld und natürlich auch darum, den Fußball weltweit zu verbreiten. Das sind die zwei Hauptgründe, warum der Nahe Osten so wichtig für die FIFA ist. Und ich glaube, dass die FIFA bald auch wieder in Richtung Asien, gerade China, gucken wird. Sie sind immer auf der Suche nach Möglichkeiten, mehr Geld auf die Konten der FIFA zu holen.
4: So they are always looking for new opportunities to get more money into the FIFA bank.
0: Das wird euch in der vierten Folge nicht mehr so richtig überraschen. Das Motiv der FIFA heißt meist Geld. Das war ja auch das Versprechen von Gianni Infantino 2016 in seiner Wahlkampfrede. Mehr Geld für die Nationalverbände.
6: The money of FIFA is your money.
7: Das Geld der FIFA ist euer Geld. Es ist nicht das Geld des FIFA-Präsidenten. Ihr seid die nationalen Verbände. Und das Geld der FIFA muss für die Entwicklung des Fußballs dienen und für nichts anderes.
0: Und man kann ja von Gianni Infantino halten, was man will. Dieses Versprechen hat er eingelöst. Ich nenne euch zwei Zahlen, um das zu belegen. 2016, als Infantino ins Amt kommt, schüttet die FIFA 428 Millionen Dollar an Entwicklungshilfe aus für die nationalen Verbände. 2024 sind das schon 702 Millionen Dollar. Kann man nicht meckern. Aber damit dieses System funktioniert, muss das Geld für die Verbände ja irgendwo herkommen. Und da wären wir beim Wüstengold der FIFA.
8: Wenn man ein Patronagesystem aufbaut, dann ist das System darauf angewiesen, dass riesige Geldsummen in die Organisation fließen und dann so umverteilt werden, dass sie dem Präsidenten zugutekommen. Genau das hat Saudi-Arabien getan. Es hat riesige Geldsummen in die FIFA gepumpt.
0: Das ist die Erklärung von Nick McGean. Er arbeitet für die Menschenrechtsorganisation Fair Square und beobachtet Saudi-Arabiens Investitionen in den Weltfußball seit Jahren. Verkürzt kann man also sagen, Infantino braucht das Geld, Saudi-Arabien hat das Geld. Eine Hochzeit in tausend und einer Nacht. Infantino ermöglicht das übrigens sein nächstes Machtmanöver. 2022 bei der Fußball-WM in Katar verkündet Infantino, dass er ein Jahr später wieder zur Wahl antreten will. Alle denken, das ist dann die letzte Amtszeit für Infantino und danach für ihn Schluss. Denn in den FIFA-Statuten gibt es eine Amtszeitbegrenzung. Mehr als drei Perioden gehen nicht. Also machen wir doch einfach mal eine Runde FIFA-Mathe. Infantinos erste Amtszeit läuft von 2016 bis 2019. Danach von 19 bis 23 die zweite. Und von 2023 bis 27 wäre das dann also die? Falsch gedacht. Infantino zählt nämlich anders. Die erste Periode von 2016 bis 19 ist nur das zu Ende führen der schon begonnenen Amtszeit von Sepp Blatter. Keine volle Periode, zählt also nicht. Die zuständige Fachabteilung der FIFA untermauert diese Argumentation mit juristischen Argumenten und präsentiert das dann auch dem FIFA-Rat mit Peter Peters.
2: Und der Vortrag war so, dass ich davon überzeugt war, von der inhaltlichen Ebene, dass die Statuten das eben so regeln. Aber es ist ja schon merkwürdig, wenn sich hier alle dann aufregen über eine Interpretation von Statuten, aber keiner stellt einen Antrag auf Änderung der Statuten, weil sie alle finden, das ist so richtig.
0: Und so nickt der FIFA-Rat den Vorschlag ab. Infantino könnte bis 2031 FIFA-Präsident bleiben, dann wären es 15 Jahre. Nach den schlechten Erfahrungen unter Sepp Blatter und seinen Vorgängern sollte diese Amtszeitbeschränkung eigentlich verhindern, dass ein Präsident überhaupt noch mal so lange im FIFA-Büro sitzen darf. Auch diese Reform von 2016 hat sich jetzt also erledigt. Jetzt kann er sich daran machen, Saudi-Arabien das größte Geschenk zu machen, was er überhaupt zu geben hat. Die Ausrichtung einer Fußball-WM. Am 4. Oktober 2023 sitze ich am Nachmittag im Deutschlandfunk. Meine Schicht hat gerade erst angefangen. Da erscheint auf einmal am oberen Rand von meinem Bildschirm ein rotes Band, eine Eilmeldung kommt. Schnell kommen noch mehr. Alle aus Südamerika. Der Präsident des südamerikanischen Verbandes CONMEBOL hat nämlich kurz vorher in Paraguay etwas Wichtiges verkündet.
9: Y estamos tremendamente felices. Debo decirles que estoy sumamente feliz. Sigo con ganas de bailar.
10: Ich muss Ihnen sagen, dass ich äußerst glücklich bin. Ich habe immer noch Lust zu tanzen. Ich denke, es gibt viele Gründe zu feiern und vor allem denjenigen zu danken, die es möglich gemacht haben, dass die 100-Jahr-WM im Centenario-Stadion beginnt.
0: Das heißt also, 100 Jahre nach der ersten Fußball-WM in Uruguay werden 2030 wieder ein paar WM-Spiele in Südamerika stattfinden. In Uruguay, Argentinien und Paraguay. Aber schnell stellt sich raus, es sind nur ein paar Spiele. Es kommen nämlich noch mehr Eilmeldungen rein. Die meisten Spiele dieser WM 2030 sollen an Spanien, Portugal und Marokko gehen. Ich brauche ein bisschen, um zu kapieren, was da gerade passiert. Die FIFA hat also entschieden, dass die Weltmeisterschaft 2030 in 6 Ländern auf 3 Kontinenten stattfinden wird. Eigentlich gibt es damals ein Duell zwischen der südamerikanischen Bewerbung und einer gemeinsamen Bewerbung aus Europa und Afrika. Auf einmal aber wird ein absurdes Konstrukt geboren, das es in der Geschichte des Weltfußballs noch nie gegeben hat. Und dann meldet sich Saudi-Arabien und der Wüstenstaat verkündet, man will sich um die WM 2034 bewerben. Und jetzt ergibt das alles auch Sinn, sofern man bei der FIFA davon sprechen kann. Thomas Kistner hat schon vor dieser Verkündung etwas hinter den Kulissen gehört, dass sich da etwas anbahnt.
11: Ich muss ja, wenn ich den Weg freimachen will für Saudi-Arabien, muss ich ja erstmal alle abräumen, die vorher dran wären. Wenn man das Ganze sich in einem Rotationssystem vorstellt. Also musste Europa, Südamerika und Afrika mussten abgeräumt werden.
0: Das Rotationsprinzip müssen wir mal kurz erklären. Das soll nämlich eigentlich sicherstellen, dass die WM nicht ständig auf den gleichen Kontinenten stattfindet. Also die WM jetzt, 2026, die findet in den USA, Kanada und Mexiko statt. Bedeutet nach FIFA-Rotationssystem, 2030 und 2034 ist Nordamerika damit aus dem Rennen. So, und dann gehen wir das Ganze jetzt mal durch, wer 2030 ja alles dabei ist. Südamerika, Afrika und Europa. Das heißt, sie alle und Nordamerika sind raus für 2034 und es bleibt nur eine einzige realistische Option. Asien. Der Verband, zu dem Saudi-Arabien gehört. Und weil die sofort eine Bewerbung aus der Schublade ziehen können, haben alle anderen Kontrahenten keine Chance mehr. Es ist das nächste sportpolitische Meisterstück von Gianni Infantino. Die offizielle Vergabe findet dann im Dezember 2024 statt. Ein paar Tage vorher klingelt mein Telefon. Steffen Simon ist dran, der Pressesprecher von DFB-Präsident Bernd Neuendorf. Er lädt mich, wie viele andere Berichterstatter, zu einem Hintergrundgespräch ein in die DFB-Zentrale nach Frankfurt. Und dort sitze ich dann am Tisch und höre zu, was Neuendorf zu sagen hat. Er will sich erklären, wir sollten vielleicht besser sagen, rechtfertigen. Denn der DFB hat beschlossen, die Vergabe der WM nach Saudi-Arabien zu unterstützen.
1: Weil wir zutiefst davon überzeugt sind, dass wir den Einfluss, den wir haben und den wir geltend machen wollen, hier anbringen müssen. Dass wir uns nicht aus dem Spiel nehmen, wenn es darum geht, Verbesserungen der Menschenrechtssituation in Saudi-Arabien herbeizuführen. Wir sind zutiefst davon überzeugt, hätten wir hier mit Nein gestimmt, uns enthalten, würden wir dieses Turnier boykottieren, dass wir uns isoliert hätten, weil es gibt eine überragende Mehrheit für Saudi-Arabien und eine große Zustimmung zu diesem Turnier.
0: 2 Jahre zuvor hatte Neuendorf in Katar ja den Machtkampf mit Infantino verloren, den um die One Love-Kapitänsbinde. Jetzt ist er auf FIFA-Kurs. Inzwischen sitzt er auch im FIFA-Rat, trägt dort die Entscheidung mit und bekommt ganz nebenbei dafür 250.000 US-Dollar. Über all das hätte ich gerne mit Bernd Neuendorf nochmal in Ruhe gesprochen. Aber ein Interview hat er abgelehnt. Auch die schärfsten Kritiker sind jetzt ruhig in diesen Tagen vor der Weltmeisterschaft. Niemand will mehr etwas riskieren, schon gar nicht, wenn man sportliche Ambitionen hat. Kein Wunder, dass Gianni Infantino so seine Pläne immer leichter durchziehen kann. Und jetzt will er ja die Fußball-Weltmeisterschaften 2030 und 2034 vergeben. Formal ist dafür der FIFA-Kongress verantwortlich. Aber wozu eine Präsenzveranstaltung abhalten, wenn sowieso alles klar ist?
12: It is a great pleasure to welcome you virtually.
0: Also findet der FIFA-Kongress digital statt.
12: And it will be just that. Extraordinary.
0: Gianni Infantino steht alleine hinter einem Pult und hinter ihm eine ganze Leinwand voller kleiner Videokacheln, aus denen die Vertreter der Nationalverbände mehr oder weniger interessiert rausgucken. Und dann wird so abgestimmt, wie Gianni Infantino es am liebsten hat. Mit Applaus.
12: If you agree, please, acclamation.
0: Ob der DFB da in seiner briefmarkengroßen Kachel mitklatscht oder nicht, es hätte wohl niemand bemerkt.
12: Wonderful. The vote of the Congress is loud and clear.
7: Wunderbar. Die Wahl des Kongress ist laut und klar. Danke an alle Teilnehmer. Ich checke einmal kurz mit den Wahlprüfern. Ist alles gut?
12: Everything is good. Is everything good?
7: Ja.
12: Yes.
7: Perfekt.
12: Perfect. The scrutineers.
7: Die Wahlprüfer bestätigen das auch. Damit erkläre ich die Abstimmung für beendet und wir können zur Verkündung kommen.
12: And we can move to the formal announcements.
0: Dann zeigt uns Infantino wieder einmal seine Schauspielkünste. Er öffnet die übergroßen Umschläge mit gespanntem Blick, so als ob er nicht wüsste, welches Ergebnis gleich kommen wird.
12: Thank you very much. And last but not least, it is a great pleasure that I can confirm that the host of the FIFA World Cup 2034 will be Saudi Arabia. Mabruk, Mabruk to our friends in Riyadh.
0: Für Gianni Infantino ist wieder mal alles nach Plan gelaufen. Jetzt kann sich der FIFA-Präsident um die nächste WM kümmern und darum, dass der Gastgeber bei Laune bleibt.
13: I have a great relationship. I'm really lucky. I have a great relationship with President Trump, who I consider really a close friend.
0: Gianni Infantino und Donald Trump. Es ist ein Duo, das seit einem Jahrzehnt die Welt und den Fußball prägt. Die WM 2026 ist ihr gemeinsames Projekt.
14: You wanted to have it there and I wanted to have it there and we really did it before we came to office. Before I got into office, we did that one.
0: Gianni Infantino und Donald Trump. Es ist ein Duo, das seit einem Jahrzehnt die Welt und den Fußball prägt. Der eigentlich neutrale FIFA-Präsident als Gehilfe der USA. Aber das geht nicht anders. Denn ohne die USA wäre Infantino kein FIFA-Präsident geworden. Jetzt muss er seinen Teil des Deals einhalten. Das war Behind the Games Gianni Infantino. 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
1: Heute mit einer Premiere. Südliche Autobahn, nach der gleichnamigen Erzählung des argentinischen Autors Julio Cortázar. Alles beginnt alltäglich. Jeder kennt die Situation. Man befindet sich plötzlich in einem unendlichen Stau auf der Autobahn. Ob und wann es weitergehen wird, scheint ungewiss. So beginnt auch Julio Cortázars Erzählung, die 1966 entstand. Südlich von Paris geraten an einem heißen Augustsonntag Zehntausende von Wochenendheimkehrern in einen gewaltigen Stau, der sich nicht mehr auflöst. Er wird sie monatelang gefangen halten. Tage und Jahreszeiten gehen ineinander über. Gerade war noch Sommer, nun fällt plötzlich Schnee. Und noch immer hat man Paris nicht erreicht. Vielleicht wird man es nie erreichen. Man lebt im Stillstand, der nur von der Verheißung des Aufbruchs unterbrochen wird. Der Regisseur Jakob Güring hat Cortázars Text inszeniert. Es spricht Ursina Lardi.
2: Südliche Autobahn. 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Bearbeitung und Regie Jakob Güring.
3: Stau. Seit Stunden. Die Ingenieurin in dem Peugeot 404 hatte es aufgegeben, die Zeit weiterhin zu berechnen. Darauf kam es für sie nicht mehr an. Wer wollte, konnte auf die Uhr schauen, aber diese ans rechte Handgelenk gebundene Zeit oder das Piep-Piep aus dem Radio schien etwas anderes zu messen. Es schien die Zeit derer zu sein, die nicht die Idiotie begangen hatten, an einem Sonntagnachmittag auf der südlichen Autobahn nach Paris zurückkehren zu wollen und die, kaum dass sie Fontainebleau hinter sich haben, Schritt fahren oder anhalten müssen. 6 Reihen zu jeder Seite. Starten, 3 Meter Fahrt, anhalten. Mit den Nonnen in dem Citroën de Chevaux rechts ein Wort wechseln oder mit der Studentin im Renault Dauphine links ein Gespräch führen. Im Rückspiegel sehe ich einen blassen Mann, der einen Karavell fährt. Daneben beobachte ich das Turteltaubenglück des Ehepaars im Peugeot 203 hinter dem Dauphine der Studentin, das mit seiner kleinen Tochter spielt, Spaß macht und Käse isst. Vor mir fährt ein Simca. Die beiden jungen Männer streiten seit einer Ewigkeit und ich verfolge ihre verzweifelten Ausbrüche. In den Haltepausen steige ich aus und ohne weit zu gehen, erkunde ich die Gegend. Weiß ich denn, in welchem Augenblick die Wagen weiter vorn anfahren? Und dann muss ich im Dauerlauf zurück, damit die hinter mir nicht den Krieg beginnen mit Hupen und Fluchen. So gelangt man schließlich auf gleiche Höhe mit einem Taunus vor dem Dauphin der Studentin, die jeden Augenblick auf die Uhr schaut und kann ein paar verzagte oder witzige Sätze mit den beiden Männern wechseln, die ein blondes Kind im Wagen haben, das einen Riesenspaß an seinem kleinen Spielzeugauto hat, wenn es ungehindert über die Sitze und die Rücklehne jagt. Oder man traut sich, läuft noch ein paar Schritte, da die Wagen vorn offenbar nicht so bald weiterfahren werden, und betrachtet mit einem gewissen Bedauern das alte Ehepaar in dem ID Citroën, der aussieht wie eine riesige violette Badewanne, in der die beiden alten Leutchen schwimmen. Er die Unterarme bequem auf dem Lenkrad und mit einer Miene geduldiger Erschöpfung, sie mit mehr Eifer als Appetit an einem Apfel knabbernd. Nachdem ich mir das alles zum 4. Mal angesehen habe, beschließe ich, nicht wieder auszusteigen. Die Polizei wird schon irgendwie mit dem Stau fertig werden. Die Augusthitze nahm um diese Zeit noch zu, sodass das Festgehaltenwerden immer mehr an die Nerven ging. Das Ganze war Benzingeruch, unbeherrschtes Geschrei der jungen Männer in dem Simca, Sonnenstrahlen, die auf den Scheiben und Chromteilen lagen. Und schier unerträglich wurde es bei dem Gedanken, in einem Dschungel von Maschinen eingeschlossen zu sein, die für schnelles Fahren bestimmt waren. Der 404 der Ingenieurin nahm den zweiten Platz auf der rechten Bahn ein, sodass sie etliche andere Wagen zur rechten und 7 zur linken hatte. Mit jedem von ihnen habe ich gesprochen, außer mit den Burschen in dem Simca. Die sind mir unsympathisch. Niemand zweifelte, dass sich auf dieser Strecke ein schwerer Unfall ereignet hatte.
4: Wie sonst sollte man sich eine so unglaubliche Einschränkung der Fahrt erklären?
3: Dann kam die Rede auf die Regierung, die Hitze, die Steuern, die Straßenverhältnisse. Ein Thema folgte dem anderen. 3 Meter. Und wieder ein allgemein interessierendes Gespräch. 5 Meter. Und ein belehrender Satz oder eine gemäßigte Verwünschung. Für die beiden kleinen Nonnen in dem Döschwo wäre es so wichtig gewesen, noch vor 8 Uhr in Milly-la-Forêt zu sein, denn sie hatten einen Korb voll Gemüse für die Köchin im Wagen. Das Ehepaar in dem Peugeot 203 wollte auf keinen Fall das Fernsehspiel um 9.30 Uhr verpassen. Die Studentin in dem Dauphin hatte zu der Ingenieurin gesagt, ihr sei es egal, wann sie in Paris eintreffe, aber sie schimpfe aus Prinzip, denn für sie sei es ein Gewaltakt, tausende Menschen zur Lebensweise einer Kamelkarawane zu verurteilen. Der Abend schien nie zu kommen. Es musste fast 5 Uhr sein, aber noch immer war die Hitze unerträglich. Das Sonnenflimmern auf der Fahrbahn und den Karosserien steigerte das Schwindelgefühl bis zum Erbrechen. Sonnenbrillen, in kölnisch Wasser getränkte Tücher auf der Stirn, all die improvisierten Hilfsmittel, sich zu schützen, die sirrende Blendung zu vermeiden und die Abgaswolken aus dem Auspuffrohr bei jedem Schritt vorwärts, waren Themen der Verständigung und des Miteinanderredens, wurden organisiert und vervollkommnet. Ich steige noch einmal aus, um mir die Beine zu vertreten. Wechsle ein paar Worte mit dem Ehepaar in dem Ariane vor dem Döschwo der Nonnen, das aussieht wie vom Lande. Hinter dem Döschwo hält ein Volkswagen mit einem Soldaten und einem Mädchen. Beide machen den Eindruck, frisch verheiratet zu sein. Ich sehe Farben und Formen. Mercedes-Benz, Idee, 4R, Lancia, Skoda, Morris Minor, den kompletten Katalog. Links, auf der anderen Fahrbahn, erstreckt sich ein weiteres Feld von Renault, Anglia, Peugeot, Porsche, Volvo. Es war so einförmig, dass schließlich nichts anderes übrig blieb, als nach einem Gespräch mit den beiden Männern in dem Taunus und einem erfolglosen Versuch, mit dem einsamen Fahrer des Caravelle einen Meinungsaustausch zu beginnen, in den 404 zurückzukehren und mit der Studentin in dem Dauphin nochmals über Uhrzeit, Entfernungen und Kino zu sprechen. Im Lauf des Nachmittags erfuhr man vom Zusammenstoß eines Fluorid mit einem Deschwo in der Nähe von Corbeil. 3 Tote und ein verletztes Kind. Vom Frontalaufprall eines Fiat 1500 mit einem Renault Kombi, wodurch ein mit englischen Touristen besetzter Austin zerdrückt worden war. Vom Umstürzen eines Autocars aus Orly, der mit Passagieren der Maschine von Kopenhagen voll besetzt war. Ich bin davon überzeugt, dass alles oder fast alles falsch ist. Obschon sich in der Nähe von Corbeil sicherlich etwas Schwerwiegendes ereignet hat. Oder vielleicht in der Nähe von Paris, da der Verkehr in einem solchen Ausmaß zum Erliegen gekommen ist. Die Landleute aus dem Ariane, die ein Bauernhaus bei Montreux hatten und die Strecke gut kannten, erzählten von einem Sonntag, an dem der Verkehr 5 Stunden lang aufgehalten worden war. Aber diese Zeit schien jetzt beinahe lächerlich, da schon die Sonne links der Fahrbahn unterging und auf jedes Auto eine Lawine orangefarbenes Gelee kippte, die das Metall zum Kochen brachte und den Blick trübte. Und noch immer war keine der Baumkronen vollends hinter ihnen verschwunden und hatte sich ein in der Ferne kaum wahrnehmbarer Schatten genähert, wodurch man zweifelsfrei hätte feststellen können, dass die Kolonne sich bewegte. In einem gewissen Augenblick hatte die Ingenieurin, von Untätigkeit getrieben, sich entschlossen, ein besonders langes Halten zu benutzen und die Reihen zur Linken entlang zu gehen. Hinter dem Dauphin stieß sie auf einen DKW, auf einen anderen Deschwo und auf einen Fiat 600. Sie blieb neben einem De Soto stehen, um Eindrücke mit einem verstörten Touristen aus Washington auszutauschen, der kaum Französisch verstand, aber um 8 auf der Place de l'Opéra sein musste. Unbedingt.
5: You understand, my wife will be awfully anxious, damn it.
4: Wir sprechen ein wenig über alles, als ein Mann mit dem Aussehen eines Geschäftsreisenden aus dem DKW steigt und erzählt, dass eine Piper Cup auf der Autobahn zerschellt sei. Zahlreiche Tote. Die Ingenieurin vernahm ein Hubkonzert und beeilte sich, zu ihrem 404 zurückzukehren, wobei sie den beiden Männern in dem Taunus und dem Ehepaar in dem 203 die Neuigkeit mitteilte. Eine ausführliche Schilderung behielt sie sich für die Studentin in dem Dauphin vor, indes die Wagen langsam wenige Meter weiterrollten. Piper Cub ist ein kleines Sportflugzeug.
5: Ausgerechnet an einem Sonntagnachmittag auf der Autobahn zerschellen.
4: Sachen gibt es. Wenn es wenigstens nicht so heiß wäre in den verdammten Autos. Wenn man doch die Bäume da rechts endlich hinter sich hätte. Wenn die letzte Ziffer des Kilometerzählers doch endlich in das kleine schwarze Loch fiele, statt in Ewigkeit in der Schwebe zu bleiben. In einem gewissen Augenblick, leise begann es zu dunkeln, der Horizont aus Autodächern färbte sich lila, setzte sich ein großer weißer Falter auf die Windschutzscheibe des Dauphins. Und die Studentin und die Ingenieurin bewunderten seine Flügel, solange er für kurze Zeit regungslos saß, bis sie ihn mit verzweifelter Wehmut fortfliegen sahen. Über den Taunus und den violetten ID der alten Leute hinweg. Dann zu dem Fiat 600. Unsichtbar werden für den 404 und zurückkehren zu dem Simca, wo eine jagende Hand vergebens versuchte, ihn zu fangen. Freundlich flatterte er über den Ariane der Leute vom Lande, die gerade etwas zu essen schienen, und verschwand rechts. Als es dunkel wurde, rückte die Kolonne beträchtlich vor, an die 40 Meter. Als die Ingenieurin zerstreut den Kilometerzähler betrachtete, war die Hälfte der 6 verschwunden und die Ahnung einer 7 zeigte sich, die sich von oben herablassen wollte. Fast alle hörten Radio. Die in dem Simca haben es dröhnend laut eingestellt und begleiten einen Twist mit ihrem Gezappel, sodass die ganze Karosserie vibriert. Die Nonnen rechnen ihre Rosenkränze durch. Das Kind in dem Taunus ist eingeschlafen, das Gesicht ans Fenster gedrückt, ohne das Spielzeugauto loszulassen. In einem gewissen Augenblick, es war bereits tiefe Nacht, tauchten Fremde mit neuen Nachrichten auf, die so widersprüchlich waren wie die anderen schon Vergessenen. Es war keine Piper Cub, sondern ein von der Tochter eines Generals gesteuertes Segelflugzeug. Es stimmt, dass ein Kombiwagen einen Austin zerdrückt hatte, aber nicht in Juvisy, sondern vor den Toren von Paris. Bei Igny ist der Belag der Autobahn weggerutscht und 5 Autos haben sich überschlagen, als sie mit den Vorderrädern in den Riss geraten sind.
3: Die Meinung, es habe eine Naturkatastrophe gegeben, bahnte sich ihren Weg bis zu der Ingenieurin, die kommentarlos die Achseln zuckte. Wenn sie später an die ersten Stunden in der Dunkelheit dachte, da man freier atmen konnte, erinnerte sie sich, dass sie in einem gewissen Augenblick einen Arm aus dem Fenster gestreckt und auf die Karosserie des Dauphin getrommelt habe, um die Studentin zu wecken, die überm Lenkrad eingeschlafen war, ohne sich um ein neues Vorrücken zu kümmern. Es war vielleicht Mitternacht, als ihr eine der Nonnen schüchtern ein Schinkenbrötchen anbot, dass sie glaubte, sie habe Hunger. Die Ingenieurin nahm aus Höflichkeit an, in Wahrheit fühlte sie sich elend, und bat um die Erlaubnis, es mit der Studentin in dem Dauphin zu teilen. Sie dankte dafür und aß mit Genuss das Brötchen und auch die Tafel Schokolade, die ihr der Reisende in dem DKW, ihr Nachbar zur Linken, angeboten hatte. Viele waren aus ihren aufgeheizten Autos ausgestiegen, denn wieder waren Stunden ohne Vorrücken vergangen. Allmählich bekamen sie Durst. Als die Limonade und Coca-Cola-Flaschen leer waren und auch der mitgebrachte Wein getrunken war. Als erste beklagte sich das kleine Mädchen aus dem 203. Der Soldat und die Ingenieurin verließen zusammen mit dem Vater des Mädchens ihre Autos, um Wasser ausfindig zu machen. Unmittelbar vor dem Simca, wo das Radio anscheinend als Nahrung genügte, stieß die Ingenieurin auf einen Beaulieu mit einer Dame in den besten Jahren und unruhigen Augen. Nein, Wasser habe sie nicht. Aber sie könne ihr ein paar Bonbons für die Kleine mitgeben. Das Ehepaar in dem ID beriet sich einen Augenblick, ehe die alte Frau die Hand in eine Tasche versenkte und eine kleine Büchse Obstsaft hervorzog. Die Ingenieurin bedankte sich und fragte, ob sie Hunger hätten und sie ihnen sonst irgendwie nützlich sein könne. Der Alte schüttelte den Kopf, die Frau aber schien wortlos zu bejahen. Die örtlichen Rundfunkstationen hatten ihre Sendungen beendet und nur der Reisende in dem DKW verfügte über einen Kurzwellenbereich, in dem hartnäckig nur Börsennachrichten durchgegeben wurden. Gegen 3 Uhr morgens schien man sich stillschweigend geeinigt zu haben, nicht weiter zu rücken, und bis zum Morgengrauen rührte sich die Kolonne nicht. Die Kerle in dem Simca holen Luftmatratzen heraus und legen sich neben ihr Auto. Die Ingenieurin kippte die Lehnen der Vordersitze ihres 404 nach hinten und bot den Nonnen die Polster an. Sie lehnten ab. Bevor die Ingenieurin sich hinlegte, dachte sie an die Studentin in dem Dauphin, die ganz still überm Lenkrad gebeugt dasaß. Und wie beiläufig schlug sie ihr vor, bis zum Morgen die Autos zu tauschen. Sie weigerte sich und behauptete, in jeder Lage schlafen zu können. Ich höre noch in dem Taunus das Kind weinen, das auf dem Rücksitz liegt, wo es ihm gewiss zu warm ist. Als sich die Ingenieurin auf die Polster fallen ließ und allmählich einschlief, beteten die Nonnen noch immer. Ihr Schlaf war aber dem Wachen zu nahe, sodass sie schließlich verschwitzt und unruhig erwachte, ohne im ersten Augenblick zu begreifen, wo sie sich befand. Als sie sich aufrichtete, nahm sie die undeutlichen Bewegungen draußen wahr. Ein Gleiten von Schatten zwischen den Autos und sie sah eine Gestalt, die sich zum Rand der Autobahn hin entfernte. Sie erriet die Gründe und wenig später stieg auch sie aus dem Wagen, ohne Lärm zu machen, trat an den Rand der Fahrbahn und erleichterte sich. Es gab weder Strauch noch Baum, nur das sternlose, schwarze Feld. Etwas wie eine abstrakte Mauer, die den weißen Streifen der Fahrbahn und den regungslosen Fluss der Fahrzeuge einfasste. Sie stolperte beinahe über den Landmann aus dem Arian, der ein paar unverständliche Worte stammelte. Zu dem Benzingeruch, der sich auf der erwärmten Autobahn noch immer hielt, gesellte sich nun die säuerliche und ätzende Anwesenheit des Menschen und die Ingenieurin kehrte, so schnell sie konnte, in ihr Auto zurück. Die Studentin in dem Dauphin schläft, übers Lenkrad gebeugt, eine Haarsträhne auf den Augen. Bevor sie in den 404 stieg, genoss sie das Studium ihres Profils, die Kurve der Lippen erratend, die in einem leichten Hauch bebten. Auch der Mann in dem DKW beobachtete von der anderen Seite her den Schlaf der Studentin und rauchte schweigend vor sich hin. Am Morgen ging es nur wenig voran, doch genug, um die Hoffnung zu wecken, dass sich am Nachmittag die Straße nach Paris öffnen werde. Um 9 brachte ein Fremder neue Nachricht.
6: Man hat die Risse aufgefüllt. Wir werden bald normal fahren können.
3: Die Burschen in dem Simca schalten das Radio an und einer von ihnen springt bis an das Autodach und schreit und singt. Die Hitze wurde schlimmer und alle zogen vor, in ihren Wagen zu bleiben, in der Hoffnung, dass sich die guten Nachrichten verdichteten. Am Mittag fing die Kleine in dem 203 wieder an zu weinen und die Studentin aus dem Dauphin ging zu ihr und freundete sich mit dem Ehepaar an. Die in dem 203 hatten kein Glück. Rechts hatten sie den schweigsamen Mann in dem Karavell, der an allem, was um ihn geschah, keinen Anteil nahm. Links mussten sie die wortreichen Schimpfereien des Fahrers eines Florid über sich ergehen lassen, für den der Stau eine persönliche Beleidigung darstellte. Als die Kleine wieder über Durst klagte, hatte die Ingenieurin die Idee, mit den Landleuten in dem Arian zu reden, da sie überzeugt war, dass es in ihrem Auto eine Menge Vorräte gäbe. Zu ihrer Überraschung zeigten sich die Landleute sehr freundlich.
7: »Wir begreifen, dass man einander in einer solchen Lage beistehen muss. Wenn jemand die Gruppe hier führt, muss niemand Not leiden, bis wir wieder in Paris sind.«
3: Der Ingenieurin war der Gedanke zu lästig, sich als Organisatorin aufzuspielen. Sie zog es vor, sich mit den Männern in dem Taunus zu beraten und mit dem Ehepaar in dem Arian. Wenig später wurden alle in der Gruppe der Reihe nach befragt. Der junge Soldat aus dem Volkswagen war sofort einverstanden und das Ehepaar aus dem 203 bot die wenigen Vorräte an, die es noch hatte. Die Studentin in dem Dauphin hatte inzwischen ein Glas Apfelsinensaft mit Wasser für die Kleine auftreiben können, die nun wieder lachte und spielte. Einer der Männer aus dem Taunus, der sich mit den Burschen in dem Simca beraten hatte, erreichte deren spöttische Zustimmung. Der blasse Mann in dem Karavell zuckte die Achseln. Die beiden Alten in dem Idee und die Dame in dem Beaulieu waren sichtlich froh, als glaubten sie, so besser geschützt zu sein. Die Fahrer des Florid und des DKW hatten nichts dagegen einzuwenden und der Amerikaner in dem De Soto sah sie erstaunt an und sagte etwas über den Willen Gottes.
7: Ich stoße nicht auf Widerspruch, als ich einem der Männer in dem Taunus, dem ich instinktiv vertraue, vorschlage, sich um die Koordinierung der Gruppe zu kümmern. Im Augenblick würde niemand hungern müssen, aber sie mussten unbedingt Wasser beschaffen. Der Anführer, den die Burschen in dem Simca der Einfachheit halber und aus Jux Taunus nannten, bat die Ingenieurin, den Soldaten und einen der Burschen die Umgebung zu erkunden und Nahrungsmittel gegen Getränke anzubieten. Taunus, der augenscheinlich zu befehlen wusste, hatte ausgerechnet, dass sie den Bedarf auf maximal 1,5 Tage decken könnten. In dem Dschwo der Nonnen und dem Arian der Landleute gab es Proviant genug für diese Zeit und falls die Kundschafter mit Wasser zurückkehrten, wäre das Problem gelöst. Doch nur der Soldat kam mit einer vollen Feldflasche wieder, deren Inhaber im Tausch Nahrungsmittel für 2 Personen verlangte. Die Ingenieurin hatte niemanden gefunden, der Wasser anbot. Die Wanderung hatte ihr lediglich zu der Erkenntnis verholfen, dass weiter vorn ebenfalls Gruppen gebildet wurden, die ähnliche Probleme hatten. Die Ingenieurin war eben dabei, der Studentin in dem Dauphin von ihrer Erkundung der Peripherie zu erzählen. Es war 1 Uhr mittags und die Sonne trieb sie in die Autos, als sie mit einer Bewegung unterbrach und auf den Simca zeigte. Mit 2 Sätzen war die Ingenieurin bei dem Auto und packte einen der Burschen am Ellenbogen, der sich auf dem Sitz räkelte und in großen Schlucken aus einer Feldflasche trank, die er unter dem Jackett gehabt hatte. Seine wütende Bewegung erwiderte die Ingenieurin mit verstärktem Druck. Und der andere Kerl stieg aus dem Auto und stürzte sich auf die Ingenieurin, die zurückwich und ihn fast bedauernd betrachtete. Schon war der Soldat zur Stelle und die Schreie der Nonnen machten Taunus und seinen Gefährten aufmerksam. Taunus hörte sich an, was vorgefallen war, trat dann auf den Burschen mit der Flasche zu und verabreichte ihm ein paar Ohrfeigen. Der Bursche schrie und protestierte mit weinerlicher Stimme, der andere murrte und getraute sich nicht einzugreifen. Da wurde überall gehupt und jeder kehrte in sein Auto zurück, obwohl es kaum einen Sinn hatte, denn die Kolonne rückte wenig mehr als 5 Meter vor. Es ist kurz nach Mittag. Die Sonne brennt noch erbarmungsloser als am Vortag. Ich sehe, wie eine der Nonnen ihre Haube abnimmt und ihre Gefährtin kühlt ihr die Schläfe mit kölnisch Wasser. Die Nonnen finden sich langsam in ihre Samariterrolle, gehen von Wagen zu Wagen und kümmern sich um die Kinder.
3: Niemand klagte, aber die gute Laune war erzwungen. Sie gründete sich auf die immer gleichen Wortspiele, auf eine im guten Ton vorgebrachte Skepsis.
7: Am unangenehmsten ist mir das Gefühl, verschwitzt und schmutzig zu sein.
3: Hypothesen kamen auf. Eine Folklore wurde geboren, die gegen das Nichtstun half. Die Kinder aus dem Taunus und dem 203 hatten sich angefreundet, gestritten und wieder versöhnt. Ihre Eltern besuchten einander. Die Studentin aus dem Dauphin kümmerte sich unablässig um die alte Frau in dem Idee und die Dame in dem Beaulieu. Als am Mittag unerwartet gewittrige Windböen wehten und die Sonne hinter den Wolken verschwand, die im Westen heraufzogen, da freuten sich alle, weil sie glaubten, es werde nun kühler. Ein paar Tropfen fielen und zur gleichen Zeit rückten die Kolonnen außergewöhnlich weit vor, fast 100 Meter.
7: In der Ferne zuckt ein Blitz und die Hitze wird noch schlimmer.
3: Die Atmosphäre war mit Elektrizität geladen, sodass Taunus mit einem Instinkt, den die Ingenieurin wortlos bewunderte, die Gruppe bis in die Nacht in Ruhe ließ, als fürchtete er die Auswirkungen von Müdigkeit und Hitze. Um 8 kümmerte man sich darum, die Vorräte aufzuteilen. Es wurde beschlossen, den Arian der Landleute als Vorratslager und den Dschwo der Nonnen als Ersatzlager zu benutzen. Taunus hatte sich selbst aufgemacht, um mit den Anführern der benachbarten 4 oder 5 Gruppen zu sprechen. Mit Hilfe des Soldaten und des Mannes aus dem 203 brachte er eine größere Menge Proviant zu den anderen Gruppen und kehrte mit mehr Wasser und etwas Wein zurück. Es wurde vereinbart, dass die Burschen in dem Simca der alten Frau in dem Idee und der Dame in dem Beaulieu ihre Luftmatratzen abtreten sollten. Die Studentin in dem Dauphin erhielt 2 Schottenplates und die Ingenieurin stellte ihren Wagen, den sie spaßeshalber Schlafwagen nannte, denen zur Verfügung, die ihn brauchten. Zu ihrer Überraschung nahm die Studentin aus dem Dauphin ihr Angebot an. In dieser Nacht teilte sie die Polster des 404 mit einer der Nonnen. Die andere ging in den 203, wo sie mit dem kleinen Mädchen und seiner Mutter schlafen würde, während der Mann in eine Decke gehüllt die Nacht auf der Fahrbahn verbrachte.
7: Ich war nicht müde, also würfelte ich mit Taunus und einem Freund.
3: Einmal gesellte sich der Landmann aus dem Arian zu ihnen und sie sprachen über Politik und tranken etwas von dem Branntwein, den der Landmann am Morgen Taunus gegeben hatte. Die Nacht ließ sich ertragen. Es war kühl geworden und ein paar Sterne glänzten zwischen den Wolken. Gegen Morgen übermannte sie der Schlaf, diese Notwendigkeit, unter Dach zu sein, die im Morgengrauen entsteht. Während Taunus neben dem Jungen auf dem Rücksitz schlief, ruhten sein Freund und die Ingenieurin eine Weile auf den Vordersitzen. Zwischen zwei Traumbildern glaubte die Ingenieurin Schreie aus der Ferne zu hören. Sie gewahrte einen ungewissen Schein und dann kam der Anführer einer anderen Gruppe zu ihnen und teilte mit, 30 Autos weiter sei ein Feuer ausgebrochen, von jemand verursacht, der heimlich Gemüse abkochen wollte. Taunus machte seine Witze über den Vorfall, während er von Wagen zu Wagen ging, um zu sehen, wie alle die Nacht verbracht hatten.
7: Aber keiner sagte eigentlich das, was er sagen wollte.
3: Am Morgen kam sehr zeitig Bewegung in die Kolonne und alle mussten sich beeilen und sogar abhetzen, um die Matratzen und die Decken zusammenzuraffen. Aber da es allen so ging, verlor keiner die Geduld oder drückte auf die Hupe. Zu Mittag waren sie mehr als 50 Meter vorangekommen und der Schatten eines Waldes wurde rechts der Fahrbahn sichtbar. Man beneidete alle jene um ihr Glück, die in diesem Augenblick an den Waldrand gehen konnten und Kühle und Frische des Schattens für sich hatten. Vielleicht gab es dort eine Quelle oder eine Leitung mit Trinkwasser. Die Studentin in dem Dauphin schloss die Augen und dachte an eine Dusche, die ihr über Nacken und Schultern ran, die Beine entlang.
7: Ich beobachte sie von der Seite und sehe zwei Tränen über ihre Wangen gleiten.
3: Taunus, der bis zu dem Idee vorgedrungen war, kam zurück und forderte die jüngeren Frauen auf, sich um die alte Frau zu kümmern, die sich nicht wohlfühlte. Der Anführer der dritten Gruppe hatte einen Arzt unter seinen Leuten und der Soldat machte sich eilig auf den Weg, ihn zu holen. Die Ingenieurin, die mit ironischer Nachsicht die Bemühungen der Burschen aus dem Simka beobachtet hatte, die ihre Streiche gut machen wollten, glaubte, das sei der richtige Augenblick, ihnen eine Chance zu bieten. Mit ihren Zeltplanen mussten sie die Fenster des 404 zuhängen und der Schlafwagen verwandelte sich in eine Ambulanz, sodass die alte Frau einigermaßen in Dunkelheit ruhen konnte. Ihr Mann legte sich zu ihr, hielt ihre Hand und man ließ sie allein mit dem Arzt. Später kümmerten sich die Nonnen um die alte Frau, die sich besser fühlte. Ich verbringe den Nachmittag so gut wie möglich, besuche andere Wagen und ruhe mich in Taunus' Auto aus, wenn die Sonne heftig brennt. Nur dreimal muss ich zu meinem Auto rennen, wo die alten Leutchen zu schlafen scheinen, um mit der Kolonne ein Stück vorzurücken, bis zum nächsten Stopp. Die Nacht bricht über uns herein, ohne dass wir in die Nähe des Waldes gelangt sind. Gegen 2 Uhr morgens sinkt die Temperatur. Und wer eine Decke hat, freut sich, dass er sich einwickeln kann. Da die Kolonne bis zum Tagesanbruch nicht vorrücken würde, das liegt in der Luft, weht herüber vom Horizont unbewegter Autos in der Nacht. Hockten die Ingenieurin und Taunus sich hin, um zu rauchen und mit dem Landmann aus dem Arian und dem Soldaten zu reden. Taunus' Berechnungen deckten sich nicht mehr ganz mit der Wirklichkeit. Er sagte offen, man müsse am Morgen etwas tun, um mehr Proviant und Getränke zu beschaffen. Der Soldat macht sich auf die Suche nach den Anführern der benachbarten Gruppen, die auch nicht schlafen können. Und sie diskutieren leise über das Problem, damit die anderen nicht wach werden. Die Anführer hatten mit den Verantwortlichen anderer, 80 oder 100 Wagen weit entfernter Gruppen gesprochen. Und sie konnten sich sicher sein, dass die Lage überall die gleiche war. Der Landmann, der das Gebiet gut kannte, schlug vor, 2 oder 3 Leute aus jeder Gruppe bei Tagesbeginn auszuschicken, die Nahrungsmittel in den nahegelegenen Bauernhöfen kaufen sollten. Wir einigen uns, dass der Landmann, der Soldat und Taunus' Freund zusammengehen und alle Taschen, Netze und verfügbaren Feldflaschen mitnehmen. Die Anführer der anderen Gruppen kehrten zu ihren Einheiten zurück, um ähnliche Expeditionen zu organisieren und Vorsorge zu treffen, dass die Kolonne fahrtüchtig blieb. Die Studentin in dem Dauphin teilte der Ingenieurin mit, dass es der alten Frau besser gehe und dass sie unbedingt in ihren Idee wolle. Um 8 Uhr erschien der Arzt, der keine Bedenken hatte, dass das Ehepaar in seinen Wagen zurückkehrte. Auf alle Fälle, so bestimmte Taunus, sollte der 404 ständig als Ambulanz eingerichtet bleiben und die Burschen fabrizierten aus Jux ein Fähnchen mit einem roten Kreuz und brachten es an der Autoantenne an.
7: Seit einiger Zeit blieben alle lieber in ihren Autos, denn die Temperaturen sanken noch immer. Gegen Mittag begann es heftig zu regnen und in der Ferne waren Blitze zu beobachten.
3: Die Frau des Landmanns beeilte sich, Wasser mit einem Trichter in einem Plastikgefäß einzufangen, was die Burschen aus dem Simca besonders erheiterte.
7: Ich habe all das vor Augen. Ein aufgeschlagenes Buch auf dem Lenkrad, das mich nicht sehr fesselt. Und frage mich, warum die Expeditionsteilnehmer so lange wegbleiben.
3: Wenig später rief Taunus sie zu sich in seinen Wagen und erklärte ihr, alles sei gescheitert. Taunus' Freund berichtete Einzelheiten. Demnach waren die Bauernhöfe entweder verlassen oder die Leute hatten sich geweigert, ihnen etwas zu verkaufen und beriefen sich auf die Verfügungen über den Verkauf an Privatpersonen. Oder sie hatten einfach den Verdacht, es handle sich um Inspektoren, die sich der gegebenen Umstände bedienten, um sie einer Kontrolle zu unterziehen. Trotzdem war es ihnen gelungen, eine kleine Menge Wasser und ein paar Vorräte mitzubringen, die der Soldat vielleicht gestohlen hatte. Denn er lächelte, ohne weitere Angaben zu machen. Freilich konnte es nun nicht mehr lange dauern und der Stau würde ein Ende haben. Nur waren die Nahrungsmittel, über die man verfügte, nicht eben geeignet für die beiden Kinder und die alte Frau. Der Arzt, der gegen 4.30 Uhr zu einem Krankenbesuch kam, konnte seine Verzweiflung und Müdigkeit nicht verbergen und sagte zu Taunus, in seiner und in den benachbarten Gruppen sehe es nicht anders aus. Im Radio ist die Rede von dringenden Maßnahmen, die Autobahn freizumachen. Aber abgesehen von einem Hubschrauber, der gegen Abend kurz auftaucht, deutet nichts auf ein Eingreifen hin.
7: Immerhin, die Hitze nimmt ab und alles scheint darauf zu warten, dass es Nacht wird. Dass man sich in die Decken hüllen und im Schlaf die Wartestunden überbrücken kann. Ich sitze in meinem Wagen und höre den Gesprächen der Studentin in dem Dauphin mit dem Reisenden in dem DKW zu, der ihr Geschichten erzählt, über die sie lustlos lacht.
3: Man erwartete vom Schlaf mehr als von den Nachrichten, die stets widersprüchlich und lügenhaft waren.
7: Im Übrigen schien dies die Nacht der großen Entscheidungen zu sein. Auf den Polstern meines 404 ausgestreckt, glaube ich, ein Stöhnen zu hören. Meine aber, der Soldat und seine Frau seien die Urheber für etwas, was nach all dem nur verständlich ist, mitten in der Nacht und unter diesen Umständen. Dennoch hebe ich vorsichtig das Segeltuch hoch, das die Heckscheibe bedeckt, und sehe im Licht der wenigen Sterne in etwa 1,5 Meter Entfernung wie immer die Windschutzscheibe des Karavell und dahinter, wie an die Scheibe geklebt und ein wenig zur Seite geneigt, das verzerrte Gesicht des Mannes.
3: Lautlos stieg die Ingenieurin auf der linken Seite aus, um die Nonnen nicht zu wecken, und trat an den Karavell heran. Dann machte sie sich auf die Suche nach Taunus, und der Soldat beeilte sich, den Arzt zu benachrichtigen. Es war klar, der Mann hatte Selbstmord begangen, Gift geschluckt. Die Bleistiftstriche im Notizbuch genügten, und der Brief an eine gewisse Yvette, die ihn in Vierzon verlassen hatte.
7: Zum Glück ist die Angewohnheit, in den Autos zu schlafen, zur Gewohnheit geworden.
3: Die Nächte waren nun schon so kalt, dass es keinem eingefallen wäre, im Freien zu campieren.
7: Es macht auch keinem etwas aus, dass andere zwischen den Wagen hin und her laufen und bis an die Ränder der Autobahn gleiten, um sich zu erleichtern.
3: Taunus berief einen Kriegsrat ein und der Arzt erklärte sich einverstanden. Den Leichnam am Rand der Fahrbahn zu lassen, wäre zumindest für alle, die nach ihnen kamen, eine böse Überraschung gewesen. Und ihn weiter entfernt aufs offene Feld zu bringen, konnte eine heftige Erwiderung der Dorfleute provozieren, die in der Nacht zuvor einen jungen Mann aus einer anderen Gruppe, der etwas zu essen suchte, bedroht und geschlagen hatten. Der Landmann aus dem Ariane und der Reisende aus dem DKW besaßen alles Nötige, um den Kofferraum des Karavell hermetisch zu verschließen. Als sie ihre Arbeit begannen, trat die Studentin aus dem Dauphin zu ihnen und hängte sich zitternd an den Arm der Ingenieurin. Ich erkläre ihr leise, was geschehen ist und bringe sie zu ihrem Auto. Taunus und seine Leute hatten den Körper im Kofferraum verstaut. Und der Geschäftsreisende machte sich mit Scotchtape und flüssigem Klebstoff im Licht der Laterne, die dem Soldaten gehörte, zu schaffen.

und Taunus schickte drei seiner Leute aus, unter ihnen die Ingenieurin, die versuchen sollten, Kontakt mit den Dörflern aufzunehmen. Der Widerstand von außen aber war lückenlos, ohne dass die Gründe dafür festzustellen waren. Es genügte, die Autobahn zu verlassen, und schon hagelte es Steine. Mitten in der Nacht warf jemand eine Sense nach ihnen, die auf dem Dach des DKW aufschlug und neben dem Dauphin zu Boden fiel. Der Geschäftsreisende wurde blass und rührte sich nicht in seinem Auto. Der Amerikaner in dem DeSoto aber, der nicht zu der Gruppe von Taunus gehörte, den aber alle seiner guten Laune und seines Lachens wegen schätzten, lief herbei, schwang die Sense über seinem Kopf und schickte sie mit aller Kraft, laute Flüche ausstoßend, zurück ins offene Land. Trotzdem war Taunus nicht der Meinung, dass man die Feindschaft vertiefen sollte. Vielleicht war es doch noch möglich, auf Wassersuche zu gehen. Niemand bemühte sich noch auszurechnen, wie viel sie an diesem Tag oder an diesen Tagen vorangekommen waren. Die Studentin in dem Dauphin meinte 80 bis 200 Meter. Die Ingenieurin war weniger optimistisch. Aber sie machte sich den Spaß, mit ihrer Nachbarin Berechnungen anzustellen und zu komplizieren, da ihr nach wie vor daran lag, die Studentin vom Geschäftsreisenden in dem DKW fernzuhalten, der ihr auf seine professionelle Art den Hof machte. Am Nachmittag desselben Tages kam einer der Burschen aus dem Simca eilig zu Taunus mit der Nachricht, dass ein Ford Mercury Wasser zu einem guten Preis anbot. Taunus weigerte sich, aber gegen Abend bat eine der Nonnen den Ingenieur um einen Schluck Wasser für die alte Frau in dem Idee. Die litt, ohne zu klagen, von der Hand ihres Mannes gehalten und abwechselnd betreut von den Nonnen und der Studentin aus dem Dauphin. Sie hatten noch einen halben Liter Wasser, den die Frauen für die alte Frau und für die Dame in dem Beaulieu bestimmten. Am Abend zahlte Taunus aus eigener Tasche den Preis für 2 Liter Wasser. Ford Mercury versprach mehr für den nächsten Tag, zum doppelten Preis. Es war schwierig, sich zu einem Gespräch zusammenzufinden, denn niemand verließ gern sein Auto, es sei denn aus einem zwingenden Grund. Die Batterien entladen sich allmählich. Man kann nicht fortwährend die Heizung laufen lassen. Taunus reservierte die beiden am besten ausgerüsteten Wagen für mögliche Kranke. Die Burschen in dem Simca haben die Innenverkleidung ihres Autos abgerissen und sich Pullover und Mützen angefertigt. Andere machen es ihnen nach. In Decken gehüllt, versuchte jeder, die Türen so wenig wie möglich zu öffnen, um die Wärme zu konservieren. In einer solchen eisigen Nacht vernehme ich plötzlich das erstickte Weinen der Studentin in dem Dauphin. Lautlos öffne ich langsam die Tür und taste mich im Dunkeln weiter, bis ich eine feuchte Wange streife. Fast widerstandslos lässt sich die Studentin in den 404 ziehen. Ich helfe ihr, sich auf den Polstern auszustrecken, hülle sie in die einzige vorhandene Decke und lege ihren Regenmantel darüber. Die Dunkelheit in dem Ambulanzwagen mit den von Zeltplanen verhängten Fenstern war dichter als anderswo. Schließlich klappte die Ingenieurin die beiden Sonnenblenden herunter und hängte ihr Hemd und einen Pullover so auf, dass ihr Auto völlig abgeschirmt war. Gegen Morgen flüstert sie mir zu, sie habe, bevor sie zu weinen anfing, geglaubt, rechts in der Ferne die Lichter einer Stadt zu sehen. Vielleicht war es eine Stadt, aber der Morgennebel gestattet nur 20 Meter Sicht. Seltsamerweise rückte die Kolonne an diesem Tag ein gutes Stück vor, vielleicht 200 oder 300 Meter. Das geschah gleichzeitig mit neuen Meldungen aus dem Radio, das kaum jemand hört. Mit Ausnahme von Taunus, der sich verpflichtet fühlt, auf dem Laufenden zu bleiben. Die Sprecher kündigten emphatisch neue Maßnahmen an, die die Autobahn freimachen würden, und informierten über die aufreibende Tätigkeit der Polizeikräfte. Mit einem Mal fängt eine der Nonnen an zu fantasieren. Ihre Gefährtin starrt sie entsetzt an und die Studentin aus dem Dauphin reibt ihr die Schläfen mit einem Rest Parfüm ein. Die Nonne spricht von Armageddon, vom 9. Tag und von der Kette aus Zinnober. Der Arzt kommt erst sehr viel später und muss sich einen Weg durch den Schnee bahnen, der seit Mittag fällt und die Autos allmählich einmauert. Er bedauert, keine Beruhigungsspritze zu haben und rät, die Nonne in ein gut geheiztes Auto zu bringen. Taunus trägt sie in einen Wagen und das Kind zieht in den Karavell um, wo auch seine kleine Freundin aus dem 203 ist. Beide spielen mit ihren Autos und sind sehr vergnügt, denn sie sind die Einzigen, die nicht Hunger leiden. An diesem und an den folgenden Tagen schneit es ununterbrochen.

0: Und wenn die Kolonne ein paar Meter vorrückt, dann müssen mit improvisierten Mitteln die zwischen den Autos angehäuften Schneemassen beseitigt werden. Niemand war befremdet von der Methode, Proviant und Wasser zu beschaffen. Taunus musste nur noch den gemeinschaftlichen Fonds verwalten und versuchen, den bestmöglichen Gewinn bei den Tauschgeschäften herauszuholen. Ford Mercury und Porsche kommen jede Nacht, um mit Lebensmitteln zu handeln. Taunus und die Ingenieurin kümmerten sich um die Verteilung, je nach dem körperlichen Zustand jedes Einzelnen. Es war unglaublich, dass die alte Frau in dem Idee noch am Leben war, von Schlafsucht benommen, die die anderen Frauen zu vertreiben suchten. Die Dame aus dem Beaulieu, die Tage zuvor an Übelkeit und Schwindelanfällen gelitten hatte, war mit der Kälte wieder zu sich gekommen und gehörte zu denen, die der Nonne am meisten halfen, ihre Gefährtin zu pflegen, die schwach und ein wenig zerstreut war. Die Frau des Soldaten und die in dem 203 kümmerten sich um die beiden Kinder. Der Geschäftsreisende in dem DKW wollte sich vielleicht trösten, dass die Studentin in dem Dauphin offenbar die Ingenieurin vorzog und brachte Stunden damit zu, den Kindern Märchen zu erzählen. In den Nächten überlassen sich die Gruppen ihrem geheimen und privaten Leben. Die Autotüren werden leise geöffnet, um einen vor Kälte erstarrten Schatten einzulassen. Doch keiner kümmert sich um den anderen. Die Augen sind so blind wie der Schatten selbst. Unter schmutzigen Decken, mit Händen, an denen die Nägel gewachsen sind, im Geruch des Eingeschlossenseins und der nicht gewechselten Wäsche glimmt hier und da etwas Glückseligkeit. Die Studentin aus dem Dauphin hatte sich nicht geirrt. In der Ferne leuchtete eine Stadt und allmählich würden sie ihr näher kommen. Nachmittags reckte sich der Bursche in dem Simca bis zum Autodach, eingehüllt in Fetzen der Innenverkleidung und grünes Werk, spähte er unverdrossen aus. Müde, den Horizont vergeblich abzusuchen, wanderte sein Blick zum tausendsten Mal über die Autos ringsum. Mit einem gewissen Neid entdeckte er Dauphin in dem Auto von 404. Eine Hand, die einen Nacken streichelte. Das Ende eines Kusses. Rein zum Spaß und weil er nun die Freundschaft von 404 gewonnen hatte, rief er ihnen zu, die Kolonne setze sich in Bewegung, nur damit Dauphin den 404 verlassen und in ihr Auto zurückkehren musste. Aber bald darauf kam sie wieder, auf der Suche nach Wärme. Dem Jungen in dem Simca hätte es gefallen, wenn er eine Frau aus einer anderen Gruppe in sein Auto hätte holen können. Aber man durfte nicht einmal daran denken bei dieser Kälte und diesem Hunger. Abgesehen davon, dass zwischen der Gruppe vor ihnen und Taunus offene Feindschaft ausgebrochen war. Einer Geschichte wegen, in der eine Tube Kondensmilch eine Rolle spielte. Außer den offiziellen Transaktionen mit Ford Mercury und Porsche gab es keine Verbindung zu anderen Gruppen. Da seufzte der Junge in dem Simca unzufrieden und nahm seinen Posten als Wächter wieder ein, bis Schnee und Kälte ihn zwangen, sich zitternd ins Autoinnere zurückzuziehen. Doch die Kälte lässt nach. Und nach einer Übergangszeit mit Wind und Regen, die an den Kräften zehrt und die Versorgungsschwierigkeiten vergrößert, folgen kühle und sonnige Tage, an denen es schon möglich ist, das Auto zu verlassen, einander zu besuchen, Verbindungen mit benachbarten Gruppen neu zu knüpfen. Die Anführer hatten die Lage besprochen und am Ende gelang es, mit der Gruppe vor ihnen Frieden zu schließen. Lange wurde über das plötzliche Verschwinden des Ford Mercury gesprochen. Keiner konnte sich erklären, was geschehen war. Aber Porsche kam wie früher und kontrollierte den schwarzen Markt. Nie fehlte es völlig an Wasser und Konserven, auch wenn die finanziellen Mittel der Gruppe schmaler wurden und Taunus und die Ingenieurin sich fragten,
1: was wird an dem Tag werden, an dem man für Porsche kein Geld mehr hat?
0: Man sprach von einem Handstreich, wollte ihn gefangen nehmen und zwingen, die Quelle seiner Vorräte preiszugeben. Aber gerade in diesen Tagen war die Kolonne ein gutes Stück vorangekommen und die Anführer zogen es vor, zu warten, das Risiko zu vermeiden und nicht alles wegen eines überstürzten Entschlusses zu verderben.
1: Die Ingenieurin, die sich einer angenehmen Gleichgültigkeit hingegeben hatte, wurde im ersten Augenblick von der fast schüchternen Ankündigung der Studentin überrascht. Aber dann begriff sie, dass es sich nicht mehr vermeiden ließe. Der Gedanke, ein Kind mit ihr zu haben und eine Familie zu gründen, scheint mir so natürlich wie die nächtliche Verteilung von Proviant oder die heimlichen Ausflüge an die Ränder der Autobahn.
0: Auch der Tod der alten Frau in dem Idee konnte keinen überraschen. Wieder musste man sich in tiefer Nacht an die Arbeit machen, den Ehemann begleiten und trösten, der es nicht fassen konnte.
1: Unter zwei Gruppen, die zur Vorhut gehörten, brach ein Streit aus und Taunus musste als Schiedsrichter fungieren und behutsam die Meinungsverschiedenheiten klären.
0: Alles geschieht irgendwann, ohne voraussehbaren Plan. Das Wichtigste aber geschieht, als es keiner erwartet. Die Rolle, es als Erster zu bemerken, fällt dem zu, der am wenigsten verantwortlich ist.
1: Durch das Dach des Simka ausschauend, hatte der fröhliche Wächter den Eindruck, dass der Horizont sich verändert habe.
0: Es ist Nachmittag. Eine gelbliche Sonne sendet ihr flaches, schwaches Licht aus.
1: Und dass sich etwas Unbegreifliches 500 Meter vor ihnen ereigne. 300 Meter. 250.
0: Er ruft es 404 zu und 404 sagt es Dauphine, die rasch herüberkommt in ihr Auto,
1: als auch schon Taunus, der Soldat und der Landmann herbeieilen und vom Dach des Simka aus weist der Bursche nach vorn und wiederholt ununterbrochen die Ankündigung, als müsste er sich von dem überzeugen, was seine Augen sehen.
0: Da vernahmen auch sie die Erschütterung. Es hörte sich an wie eine schwere, aber unaufhaltsame Wanderbewegung, die mit einer endlosen Benommenheit erwacht und ihre Kräfte erprobt.
1: Taunus befiehlt schreiend, alle sollen in ihre Wagen zurück. Der Beaulieu, der Idé, der Fiat 600 und der De Soto starten wie unter demselben Impuls. Jetzt bewegen sich auch der Deschvaux, der Taunus, der Simka und der Ariane. Und der Bursche in dem Simka ist stolz, als hätte er einen Sieg errungen. Er dreht sich nach dem 404 um und rudert mit dem Arm, während der 404, der Dauphine, der Deschvaux, der Nonnen und der DKW in Fahrt kommen. Freilich hängt alles davon ab, wie lange es so bleibt. Ich stelle mir gewohnheitsmäßig diese Frage, während ich mich auf gleicher Höhe mit dem Dauphine halte und der Studentin zulächle, um ihr Mut zu machen. Der Volkswagen hinter mir, der Caravelle, der 203 und der Florid starten ihrerseits. Zögernd noch, ein Stück im ersten Gang, dann im zweiten, unaufhörlich im zweiten, aber ohne auskuppeln zu müssen, wie so oft, den Fuß auf dem Gaspedal und warten darauf, den dritten Gang schalten zu können.
0: Ich strecke den linken Arm aus und suche die Hand Dauphines. Kaum streife ich ihre Fingerspitzen. In ihrem Gesicht sehe ich ein Lächeln ungläubiger Hoffnung. Und ich denke, wir werden Paris erreichen und ein Bad nehmen. Zusammen irgendwo hingehen, zu ihr nach Hause oder zu mir. Essen, endlos lange duschen und essen und trinken. Und es wird Möbel geben. Ein Schlafzimmer mit Möbeln und ein Badezimmer mit Seifenschaum. Und ein Klo und zwei Bettlaken, ehe wir uns küssen. Und wir werden nach Lavendel und Kölnisch Wasser riechen. Ehe wir uns richtig und bei vollem Licht erkennen, zwischen sauberen Bettlaken. Und dann werden wir wieder baden, aus Freude. Und zum Friseur gehen, ins Bad gehen, die Bettlaken streicheln, einander auf den Bettlaken streicheln und uns lieben unter Seifenschaum und Lavendel und den Bürsten, bevor wir anfangen, darüber nachzudenken, was wir tun werden. An das Kind denken, an künftige Fragen und all das.
1: Falls wir nicht aufgehalten werden, falls die Kolonne weiterfährt, auch wenn man nicht in den dritten Gang schalten kann, weiterfahren im zweiten, aber weiterfahren. Meine Stoßstange berührt den Simka. Ich lehne mich in meinen Sitz zurück. Ich spüre, dass ich beschleunigen kann, ohne gegen den Beaulieu zu stoßen. Und dass hinter mir der Caravelle ist und alle mehr und mehr beschleunigen. Und schon kann ich den dritten Gang einlegen, ohne dass sich der Motor beschwert. Und das Getriebe greift tatsächlich in den dritten Gang ein und die Fahrt wird sanft und schneller. Und gerührt und erstaunt blicke ich nach links und suche die Augen Dauphines.
0: Es war nur natürlich, dass bei so viel Beschleunigung die Reihen nicht mehr parallel blieben. Dauphine hatte fast einen Meter Vorsprung. 404 sah ihren Nacken, kaum noch ihr Profil, als sie sich umwandte und sie mit einem überraschten Ausdruck ansah, weil sie noch weiter zurückblieb. 404 beruhigte sie mit einem Lächeln und gab mehr Gas, aber schon musste sie bremsen, da sie beinahe den Simka angefahren hätte. Sie hupte ihn kurz an und der Junge in dem Simka sah nach ihr im Rückspiegel und bedeutete ihr, es sei unmöglich, indem er mit der Linken auf den Beaulieu wies, der an seinem Auto klebte. Dauphine war 3 Meter voraus, neben dem Simka, und das kleine Mädchen aus dem 203, der neben dem 404 war,
1: bewegte die Arme und zeigte ihr ihre Puppe. Ein roter Fleck zur Rechten brachte 404 aus der Fassung. Denn anstelle des Duschwo der Nonnen oder des Volkswagens des Soldaten erblickte sie einen unbekannten Chevrolet, der fast augenblicklich einen Vorsprung gewann und ihm folgte ein Lancia und ein R8. Links gesellte sich ihr ein ID zu, der sie Meter für Meter einholte und ehe sie noch von einem 403 abgelöst wurde, konnte 404 den 203 ausfindig machen, der den Dauphin verdeckte. Die Gruppe löst sich auf. Existiert nicht mehr. Taunus war wohl mehr als 20 Meter vor ihr und hinter Taunus war Dauphin. Zur gleichen Zeit fiel die dritte Reihe links ab, denn statt des DKW des Geschäftsreisenden konnte 404 das Heck eines alten schwarzen Kombiwagens sehen, vielleicht eines Citroën oder Peugeot. Die Autos fuhren jetzt im dritten Gang, überholt oder verloren an Boden, je nach dem Rhythmus in ihrer Reihe. Längs der Autobahn flüchteten die Bäume und einzelne Häuser tauchten aus den Nebelschwaden des Abends auf. Dann sah man die roten Lichter, die alle einschalteten, dem Beispiel derer folgend, die voranfuhren. Und dann war es mit einem Mal Nacht. Immer wieder hörte man Hupen. Der Zeiger des Tachometers stieg und stieg. Manche Reihen fuhren mit 60, andere mit 65, einige mit 70. 404 hatte die Hoffnung nicht aufgegeben. Der Vorsprung und das Abfallen der Reihen würden ihr erlauben, Dauphin noch einmal einzuholen. Aber jede Minute überzeugte sie, dass es vergebens war. Dass die Gruppen sich unwiederbringlich aufgelöst hatten. Ihre gewohnten Zusammenkünfte sich nicht wiederholen würden. Die minimalen Rituale, der Kriegsrat im Auto von Taunus. Die Zärtlichkeiten von Dauphin im Frieden des neuen Tages. Das Lachen der Kinder, die mit ihren Autos spielten. Der Anblick der Nonnen, die ihren Rosenkranz durchrechneten. Als die Bremsleuchten des Simca aufblinkten, verzögerte 404 die Fahrt in einem absurden Gefühl von Hoffnung. Und kaum, dass sie die Handbremse gezogen hatte, war sie auch schon draußen und lief nach vorn. Abgesehen von dem Simca und dem Beaulieu, weiter hinten würde der Caravelle sein, aber das kümmerte sie wenig, erkannte sie kein Auto. Gesichter, die sie nie zuvor gesehen hatte, blickten sie durch die Scheiben erstaunt und vielleicht verärgert an. Da wurde gehupt und 404 musste zu ihrem Auto zurück. Der Junge in dem Simca winkte ihr freundlich, als verstände er, und wies ermutigend in Richtung Paris. Die Kolonne setzte sich abermals in Bewegung, zögernd einige Minuten lang, und dann so, als wäre die Autobahn endgültig frei. Links von mir fährt ein Taunus. Und sekundenlang, glaube ich, die Gruppe findet sich von neuem. Alles hat seine alte Ordnung wieder und man kann weiterfahren, ohne etwas zu zerstören. Aber es ist ein grüner Taunus. Am Steuer eine Frau mit einer dunklen Brille, die unentwegt geradeaus sieht. Nichts anderes kann ich tun, als mich der Fahrt überlassen. Mechanisch die Geschwindigkeit der Wagen ringsum anpassen, nicht denken. In dem Volkswagen des Soldaten ist wohl meine Lederjacke geblieben. Taunus hat den Roman, den ich in den ersten Tagen gelesen habe. Eine fast leere Flasche Lavendel bleibt im Duschwo der Nonnen. Ich habe, mit der rechten Hand berühre ich ihn zuweilen, den kleinen Plüschbären, den Dauphin mir als Maskottchen geschenkt hat. Absurderweise halte ich mich an die Vorstellung, dass um 9:30 die Nahrungsmittel verteilt werden. Dass man die Kranken besuchen, die Lage mit Taunus und dem Landmann aus dem Ariane besprechen muss. Dann wird es Nacht. Dauphin kommt schweigend in mein Auto. Es gibt Sterne oder Wolken. Das Leben. Ja, so muss es sein. Es kann nicht anders. Nicht für immer zu Ende sein. Vielleicht gelingt es dem Soldaten, Wasser zu beschaffen, das in den letzten Stunden knapp geworden ist. Auf alle Fälle kann man sich auf Porsche verlassen, sofern er den Preis erhält, den er fordert. An der Radioantenne flattert wie irrsinnig die Fahne mit dem Roten Kreuz und mit 80 Stundenkilometern fährt man den Lichtern zu, die allmählich größer werden, ohne dass man genau weiß, wozu diese Eile. Warum dieses Rennen in der Nacht zwischen fremden Autos, in denen keiner etwas vom anderen weiß und jeder nur geradeaus starrt. Nur geradeaus.
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3: Bis zu den Nachrichten bleibt noch Zeit für Musik. Julio Cortázar liebte den Jazz und vor allem den Musiker Miles Davis. Wir hören Miles Davis mit 4 Stücken aus seinem Album Kind of Blue. Nicht bis zu den Nachrichten, sondern bis zum Konzert, das um 20 Uhr beginnt.

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1: Heute mit dem Europäischen Hanse-Ensemble. Volker Michael begrüßt Sie dazu herzlich. Deutschlandfunk Kultur begleitet das Wirken dieses vokal-instrumentalen Spezialensembles seit längerem. Unter Leitung von Manfred Cordes haben schon einige Konzerte stattgefunden und sind auch sehr interessante Aufnahmen entstanden. Immer werden die musikalischen Schätze aus den Mitgliedskommunen des Städtischen Verbundes beleuchtet. Viele Städte tragen bis heute stolz den Begriff Hanse im Namen und sogar mancher Fußballverein. Wieder andere waren Hansestädte, haben aber den Zusatz weggelassen. Wussten Sie, dass zum Beispiel Krakau, Köln, Amsterdam, Breslau und Berlin Hansestädte waren? Bereits 1669 löste sich der Verbund auf, doch seine Spuren sind bis heute vorhanden, auch musikalisch. Stralsund, Magdeburg, Gdańsk, also Danzig und Hamburg haben Manfred Cordes und das Europäische Hanse-Ensemble besucht und musikalisch untersucht und zum Klingen gebracht. Nun war es endlich an der Zeit, dass die ehemalige Hanse-Hauptstadt im Zentrum steht. Caput et principium omnium, Haupt und Ursprung aller. Ja, Marzipan und die Buddenbrooks nach Lübeck entführt uns das Europäische Hanse-Ensemble diesmal. Sie hören ein Konzert aus der Lübecker St. Jakobskirche vom 25. Mai. Hintergründe erfahren Sie gleich nach den ersten Musikstücken einer hochvirtuosen Suite in D zu 5 Stimmen von Gregor Zuber. Er war Lübecker Ratsmusiker in der ersten Hälfte des 17. Jahrhunderts.

Etwas überraschend endet diese Suite in D zu 5 Stimmen von Gregor Zuber. Musik aus der Hansestadt Lübeck präsentiert das Europäische Hanse Ensemble unter Leitung von Manfred Cordes. Der wohl bekannteste Komponist und Musiker, der in Lübeck wirkte, ist sicher Dietrich Buxtehude. Von ihm hören Sie hier allerdings nichts, denn sein Schaffen entstand erst, als sich die Hanse quasi aufgelöst und Lübeck seinen Rang als Haupt- und Ursprung aller verloren hatte. Doch schon vor Buxtehude waren in Lübeck einflussreiche Musiker am Werk, zum Beispiel Franz Tunder. Er war Organist und Kirchverwalter an der Lübecker Marienkirche und wohl ein geborener Lübecker. Sein Nachfolger Dietrich Buxtehude war auch sein Schwiegersohn und da betreten wir das Reich der musikalischen Legenden. Soll doch Johann Sebastian Bach Buxtehude in Lübeck besucht haben und nur deshalb auf das attraktive Amt des Marienorganisten verzichtet haben, weil er dafür Buxtehudes Tochter hätte heiraten müssen. Zurück zur Musik Franz Tunders. Er hat mehrere Choralkantaten hinterlassen. Eine davon ist besonders programmatisch und tiefsinnig und vielgestaltig. Ein feste Burg ist unser Gott. Der Choral Martin Luthers Wort und Weise bietet Kernaussagen der protestantischen Lehre und knüpft mit der Beschwörung von Not und Feind und Glaubenskraft an die Erfahrungen der Menschen an, die zur Zeit des Dreißigjährigen Krieges ahnen konnten, wovon Luther hier spricht. Auch in Lübeck.

0: Nur Gottes Reich ist ewig, alles andere ist vergänglich. Franz Thunder hat Luthers Choral Eine feste Burg zu einer umfangreichen Kantate umgestaltet. Das europäische Hanse-Ensemble sang und spielte unter Leitung von Manfred Cordes. Im Deutschlandfunk Kultur hören Sie eine Aufnahme vom 25. Mai aus der Lübecker Jakobskirche. Musik aus der Hansestadt Lübeck, Raritäten wie Musik von Petrus Hasse, einem weiteren Organisten und Lehrer Franz Thunders, gehören zu diesem Programm, ebenso wie Instrumentalmusik aus der Lübecker Ratsmusik und kleinbesetzte geistliche Stücke Franz Thunders. Manfred Cordes hat alles zusammengestellt und erzählt hier, was und wie er ausgewählt hat.
1: Das sind Dinge, die man aussucht, weil man weiß, man hat, also das Budget reicht nicht für die ganz großen Sachen. Und dann muss man gucken, was man machen kann, und man muss gucken, welche Sänger da sind, und man muss gucken, wie das am besten funktioniert, wie die Tonarten miteinander harmonieren. Das muss ja alles in eine vernünftige Abfolge gebracht werden. Auch, sagen wir mal, für den Hörer, der am Ende so eine ganze Platte hört, dass das irgendwie ein harmonisches Ganzes gibt. Und so ist das entstanden. Natürlich spielt der Dreißigjährige Krieg eine Rolle, in der Zeit ja sowieso, erste Hälfte 17. Jahrhundert. Und da ist ja nicht nur an Wasserflüssen Babylon, da ist ja dann auch diese Trauerkantate.
0: Können Sie was sagen über die vokale Ausgestaltung? Also was macht Thunder und was macht Hasse vor ihm?
1: Ja.
0: Er war ja schließlich sein Lehrer. Also jetzt die Behandlung von der Textexegese.
1: Oder ja, darüber kann man sprechen. Bei Hasse sehen wir deutliche Einflüsse noch des mehrchörigen Stils. Das heißt, die Instrumente und Sänger sind eigentlich gleichberechtigt. Es gibt überhaupt keinen Unterschied. Alle Stimmen sind textiert. Die Aufführung ist damit völlig in die Hand der jeweiligen Gegebenheiten gelegt. Welche Leute da sind, welche Stimmen man singt, welche Stimmen man eventuell spielt. Man kann auch verdoppeln. Also das ist ganz offen da. Das ändert sich ja dann im Laufe des 17. Jahrhunderts, wo es wirklich obligate Instrumente gibt. Wo also Thunder dann wirklich sagt, gut, das sind die Violinstimmen und das sind die Vokalstimmen. Die Violinstimmen sind gar nicht mehr textiert, selbstverständlich. Das gibt es gar nicht. Aber sie imitieren natürlich die vokalen Passagen. Imitieren sie vor manchmal, imitieren sie nach. Und es gibt zusätzlich kleine Symphonien, kleine instrumentale Einschübe, die, sagen wir mal, tatsächlich den Affekt, die Stimmung des Textes widerspiegeln.
0: Sie haben jetzt von Thunder hier mehrere Solostücke. Das ist jeweils immer Sopran.
1: Mhm.
0: Also insgesamt 3 auf der CD, 2 im Konzert. Das waren Knabensopran sicherlich.
1: Ja, das waren Knabensoprane, die wir heute nicht mehr haben. Die wir haben, aber wo ich dann immer denke, ja, muss man nach Bad Tölz gehen und die teuer kaufen, da kommt ein Betreuer mit und dann, Sie merken, wie ich rumdruckse.
0: Das war in Lübeck damals einfacher.
1: Ich glaube, es gab keine Kastraten. Es kann sein, dass sie Leute hatten von der Hamburger Oper, von der Gänsemarktoper, dass die eingeflogen wurden. Also es gab ja Sopranisten natürlich. Und es müssen nicht immer nur Knaben gewesen sein. Und Kastraten glaube ich nicht.
0: Aber das hat ja dann sofort einen anderen Charakter bekommen. Ne? Also anders als wenn man von den Thomanern oder eben anderen alten Knabenchören jemanden genommen hat, als oder wenn man einen Opernsänger nimmt.
1: Ja, wobei Opernsänger heute und damals wahrscheinlich auch nochmal wieder was anderes war. Aber die waren schon virtuos und geschult, die Leute, die an der Gänsemarktoper tätig waren. Wobei Gänsemarktoper ist schon jetzt weit voraus. Die ist ja gegründet worden, eigentlich in der Zeit, nachdem wir hier, unsere Repertoireauswahl endet ja eigentlich mit dem Tod Thunders, das heißt 1667. Die Einflüsse dürften in dieser Zeit vielleicht noch nicht so groß gewesen sein.
0: Ein kurzes Violinsolo des Ratsmusikers Thomas Balzer leitet im Folgenden hin zu Franz Thunders Wachet auf, ruft uns die Stimme für Sopran- und Streicherensemble. Veronika Skuplik und Ulrike Hofbauer sind die Solistinnen. Es spielt wieder das europäische Hanse-Ensemble unter Leitung von Manfred Cordes.

Nicht ganz in die heiße Jahreszeit passt dieser Ewigkeitssonntags- und Adventschoral. Wachet auf, ruft uns die Stimme. Franz Tunder hat ihn für eine hohe Solostimme und Instrumente umgeformt. Sie hören ein Konzert mit Musik aus der Hansestadt Lübeck. Das europäische Hanse-Ensemble singt und spielt unter Leitung von Manfred Cordes. Nathanael Schnittelbach heißt der Schöpfer des folgenden Stücks, einer Suite für Saiteninstrumente. Ein Name wie aus einem Roman von Thomas Mann. Nicht ganz falsch ist diese Assoziation, wirkte dann auch dieser Schnittelbach als Ratsmusiker in Lübeck. Er stammte aus Danzig und war als Geiger in ganz Nordeuropa hochgeschätzt. Die uns von Johann Sebastian Bach vertrauten Sätze nutzte vor ihm auch Schnittelbach, Präludium, Allemande, Courante und Gigue.

0: Nathanael Schnittelbach schrieb als Lübecker Ratsmusiker diese Suite für vier Stimmen. Deutschlandfunk Kultur hat ein Konzert des Europäischen Hanse-Ensembles in der Lübecker Sankt-Jakobi-Kirche aufgenommen. Am 25. Mai gab es dort ein Programm mit frühbarocker Musik aus der Stadt, die jahrhundertelang die Geschicke des Hansebundes bestimmte. Vor einem Jahr hatte sich das Hanse-Ensemble mit der Musik aus Lübecks ärgster Konkurrenzstadt Hamburg befasst. Auch diese Musik konnten Sie hier im Programm hören. Gleich folgen hier zwei Vokalwerke von Petrus Hasse. Als Gründer einer nennenswerten Musiktradition Lübecks sieht Manfred Cordes diesen Organisten, der ein Zeitgenosse von Heinrich Schütz war.
1: Wir wissen, dass er in Lübeck geboren wurde, dass er in Lübeck gestorben ist und dass er die Stelle als Organist vor Tunder an St. Marien gehabt hat. Und wir haben einige, nicht viele, aber einige seiner Werke, die wenigen, die wir haben, haben wir auch aufgeführt. Und wunderlich ist, dass die Messe so komisch verstümmelt ist, dass es praktisch mit dem Et Incarnatus das Credo aufhört. Wir haben es trotzdem gemacht. Das Gloria ist ganz kurz, da sind nur wenige Takte. Kyrie ist vollständig und man merkt, dass das die Komposition mit dem ältesten Stil sind. Das hat also mit Generalbass und so, was dann später alles kommt, noch gar nichts zu tun. Ist aber interessant.
0: Das knüpft auch ein bisschen an Hieronymus Praetorius an, denke ich mal, und damit an das vorige Programm.
1: Ja, man weiß natürlich nicht, wie weit Hasse Praetorius gekannt hat. Er ist ungefähr Zeitgenosse. Und man weiß natürlich auch, dass in Lübeck die Stücke von Praetorius vorhanden waren in den dortigen Bibliotheken. Also wird sich da einiges abgeschaut haben, ist aber mit Verlaub gesagt kontrapunktisch, nicht so raffiniert, wie Hieronymus das war.
0: Ein siebenstimmiges Kyrie und eine doppelchörige Motette. Ach, dass ich hören sollt, von Petrus Hasse singt und spielt jetzt das Europäische Hanse-Ensemble unter Leitung von Manfred Cordes.

Musik des Lübecker Barockkomponisten Petrus Hasse im Konzert im Deutschlandfunk Kultur. Musik aus der Hansestadt, die einst das Zentrum des Städtebundes war, hat das Europäische Hanse-Ensemble am 25. Mai in der St. Jakobikirche in Lübeck aufgeführt. Der erste Konzertteil endete mit einer Streichersonate zu 6 Stimmen von Nikolaus Adam Strunk. Der hatte das Geigerhandwerk bei Nathanael Schnittelbach in Lübeck gelernt. Er wirkte an verschiedenen Höfen und war auch Ratsmusiker in Hamburg und Operndirektor in Leipzig. Dass er ein sehr rastloses Leben führte und häufig finanzielle Probleme hatte, hört man seiner Musik nicht unbedingt an. Der erste Teil endet dann mit dem unvollendeten Credo von Petrus Hasse.

0: Musik aus der Hansestadt Lübeck. Das Europäische Hanse-Ensemble hat seine Reise durch die frühbarocke Welt der Musik des Hansebundes fortgesetzt und am 25. Mai unter Leitung von Manfred Cordes diese Werke präsentiert. Bevor es mit Musik von Franz Tunder, Nikolaus Bleier und anderen weitergeht, erfahren Sie hier im Deutschlandfunk Kultur noch vom Leiter des Europäischen Hanse-Ensembles, eben vom alten Musikspezialisten Manfred Cordes, Näheres über die Musikgeschichte Lübecks. Die Haupt- und Ursprungsstadt der Hanse, wie sie jahrhundertelang genannt wurde, sollte musikalisch reich ausgestattet gewesen sein. Entsprechend groß müsste das Angebot an Werken für ein Lübeck-Programm sein.
1: Das war ziemlich schwierig. Natürlich haben wir haben jetzt produziert Danzig eine opulente Hinterlassenschaft von wunderbaren Kompositionen. Selbst in Magdeburg und Stralsund gab es ganz, ganz viel. In Lübeck, was eigentlich dann natürlich als Haupt der Hanse irgendwie dann doch mal präsentiert werden muss von unserer Seite, gibt es vor Buxtehude, sagen wir mal vor Tunder besser, ist es nicht so leicht, da fündig zu werden. Unser Programm ist, wir hören 1669 auf, in der Musikgeschichte zu graben. 1669 war der letzte Hansetag. Und das habe ich mir so irgendwie als Deadline gesetzt. Alles, was danach kommt, machen wir mit dem Hanse-Ensemble nicht mehr. Das heißt, Buxtehude ist raus. Tunder ist noch drin. Aber von Tunder gibt es natürlich schon eine breite Diskografie. Das heißt, wir haben hier nur ganz wenige Stücke von ihm gemacht. Aber was man dann doch merkt, wenn man nachguckt, wer war eigentlich in Lübeck, es gibt ja eben nicht nur die Organisten mit Petrus Hasse und Franz Tunder, sondern es gibt natürlich die Ratsmusiker. Und die Ratsmusiker waren viele und sie haben voneinander gelernt und profitiert und waren ja auch nicht nur in Lübeck. Sie waren in Gottorfs vorher, sie waren in Stockholm am Hofe, sie waren in Bückeburg und hatten dann Austausch mit englischen Komponisten, die ja auch in Bückeburg waren, die hatten viele Engländer dort, also Braid und auch Simpson. Und das ist interessant, es ist eine ganze Streicherschule. Also wir haben ja sonst machen viel mit Bläsern, Zinken, Posaunen. Das kam in Lübeck gar nicht in Frage. Da gibt es gar nichts weiter. Das ist alles Streichermusik. Und zwar hochambitionierte und virtuose Streichermusik, die man dort finden konnte. Also die Namen Bleier oder Balzer und Schnittelbach.
0: Ich habe mal so ganz kurz geguckt, weil Sie sagen Diskografie. Es gibt natürlich auch schon ein paar Aufnahmen auch von Strunk und sogar von Hasse-Stücken, also und da wird kräftig geblasen. Also wie war das mit der Stadtpfeife oder mit den Bläsern in Lübeck? War das nicht en vogue oder war das eine völlig getrennte Community?
1: Das kann ich Ihnen eigentlich nicht genau sagen. Jedenfalls die Ratsmusiker waren deutlich streicherdominiert. Es wird Stadtpfeifer gegeben haben, mit Sicherheit. Ob die in die Kunstmusik dann auf diese Weise involviert waren, sei mal dahingestellt. Das weiß ich jetzt nicht. Da gibt es keine Quellen.
0: Ist das irgendein Einfluss, der vielleicht auch dann, weil Sie jetzt die Konkurrenzhöfe und Städte erwähnt haben, von London über Bückeburg, Gottorf bis Kopenhagen, Stockholm, war das vielleicht generell so eine Tendenz, dass man das dort, dass da die Gamben-Tradition, vor allem das Gampenkonsort, so stark war?
1: Ja, Gampenkonsort ist das eine, aber Violinen ja auch ganz stark. Also die Leute von denen, also Braid war ja Violinist, hat auch Gambe gespielt, aber Violinist, also die, sagen wir, das war deutlich oberstimmdominiert und scheint so ein, sagen wir mal, norddeutsche Sache bis Mitte des 17. Jahrhunderts zu sein, dass die Bläser so ein bisschen in der Kunstmusik zurückgedrängt werden. Später bei Buxtehude ist es ja auch ganz wenig. Das ist ganz viel mit Streichern alles. Und da gibt es manchmal ein paar Stücke mit Posaunen oder Trompeten und so. Aber eigentlich ist das alles Streichermusik.
0: Hat das irgendwas auch mit der Akustik der Backsteinkirchen zu tun? Vielleicht? Das,
1: eigentlich so ein Zink, der dringt ja richtig durch, auch durch die großen Kirchen. Die haben ja alle einen unglaublichen Vorteil für die Oberstimmen. Also ich glaube nicht, nee.
0: Ja, aber es gibt ja so bei der Orgelentwicklung so ein bisschen die Frage, aus welchem Material waren die Kirchen gebaut, weil es auch mit der Resonanz ja was zu tun hat.
1: Ja, mit dem Putz und so, das können wir alles gar nicht mehr nachvollziehen, weil wir heute natürlich, wir wollen ja alle Backsteingotik, muss alles schön mit Backstein sein, auch drinnen. Die Kirchen waren ja alle verputzt. Und wir wissen eigentlich, ja, wenn das dann Muschelkalk ist, der absorbiert sehr schön. Und die heutige Akustik ist natürlich mit der damaligen eigentlich gar nicht mehr zu vergleichen. Die Kirchen hängen ja voll mit Epitaphien, mit lauter Schmuck und lauter Dingen. Und sie waren zu den Gottesdiensten und zu den Abendmusiken, sagen wir mal, voll. Das heißt, das dämpft ja auch, wenn da 300, 400 Leute drin sind und mehr.
0: Das sind jetzt die berühmten Lübecker Abendmusiken, das waren Konzerte quasi und die hatten auch nichts unbedingt mit Liturgie zu tun.
1: Nee, gar nichts. Die wurden einfach zur Marktzeit. Ich meine, das hat ja eigentlich Thunder etabliert und wurde dann von Buxtehude, sagen wir mal, richtig institutionalisiert und war wirklich für die Leute, die draußen waren, für die Kaufleute, für die Leute, die gehandelt haben, die dann auch gespendet haben, damit die große Musik, die gewünscht wurde, eben nicht nur Orgel, sondern richtig opulente Werke auch aufzuführen war. Das kostete ja alles. Man musste die Leute von Hamburg zum Teil holen, weil in Lübeck gar nicht genug Musiker waren für die großbesetzten Stücke.
0: Großbesetzt, das heißt jetzt, es ist ein Streicherensemble und es ist aber doch, zumindest jetzt in Ihrem Programm, ein solistisches Quartett, Vokal.
1: Ja, genau. Das ist, bei Thunder gibt es natürlich Orgelwerke, aber es gibt natürlich auch diese wunderbaren Kantaten und die sind vokalbesetzt und diese gehen bis zur Fünfstimmigkeit. Es gibt auch viel Solistisches. Und wir haben jetzt aber sehr behutsam nur 3 oder 4 Stücke ausgewählt, um sozusagen den Schwerpunkt doch auf die Instrumentalmusik so ein bisschen zu setzen. Und es gibt ja auch Instrumentalmusik in den Werken von Thunder, wo der Streichersatz ja eine sehr dominante Rolle spielt, auch in den Zwischenspielen, in den Vorspielen und so. Also das ist schon alles sehr, ja, sehr streicherlastig.
0: Können Sie noch etwas zu der vielgestaltigen Instrumentalmusik machen? Also das Programm hier geht ja los mit Tänzen, einer Tanzsuite von Gregor Zuber.
1: Ja, Gregor Zuber war auch Ratsmusikant in Lübeck, war auch vorher in Gottorf gewesen. Die Stücke sind 5-stimmig, 2 Stimmen musste ich ergänzen, die fehlten. Aber die Oberstimme ist da und die Unterstimme ist da und dann den Rest kriegt man doch zusammen und das klingt, glaube ich, ganz gut.

0: Gibt es aber doch ja erstens lokale, sprich Lübecker Traditionen und dann auch eine individuelle Weise. Also es steht ja hier im Programmheft auch, dass die Lübecker Ratsmusiker sehr, sehr versiert waren und auch zum Teil sehr viel improvisiert haben. Ne?
1: Ja, das ist natürlich möglich, dass man, dass es ganz viel Musik gab, die wir gar nicht haben, die eben nicht überliefert worden ist. Das ist ja auch normal. Die Organisten zum Beispiel haben nur improvisiert. Deswegen gibt es ja ganz wenig Literatur aus zum Beispiel aus dem 16. und dem frühen 17. Jahrhundert, denn die Organisten haben einfach gespielt. Die kannten ihr Handwerk, die wussten, guckten einfach kurz, wie viele Leute noch am Abendmahl stehen und dann in den nächsten 3 Minuten oder 20 Sekunden war das ihre Improvisation beendet. Das hat ja eigentlich ziemlich spät erst angefangen, dass wirklich Repertoire überliefert ist. Und insofern ist Improvisation auch für die Streicher, für die Lauten sowieso, aber auch für die Geigen. Es gibt ja auch Stücke für Geige Solo, Variationen und so. Ja, das wurde improvisiert, so ähnlich wie was alle Blockflöten kennen, Van Dyck oder so, nicht? Das ist eigentlich aufgeschriebene Improvisation.
0: Und diese Tänze, die hier vorkommen, auch in der Suite von Schnittelbach, Zuber hat da sehr viel geschrieben. Das ist letztlich eine Imitation von höfischer Tanzmusik?
1: Ja, das also Schnittelbach eindeutig höfisch, weil die ganzen gängigen Tänze dort vorkommen, Allemande Courante und Sarabande. Bei Zuber ist das Ganze ein bisschen, sagen wir mal, ein bisschen früher im Stil angesiedelt, ein bisschen schlichter. Schnittelbach ist schon sehr rhythmisch, sehr virtuos und ist ja auch später, sind einfach 30, 40 Jahre, die dazwischen liegen. Schnittelbach ist ja im selben Jahr, glaube ich, gestorben wie Tunda und muss damals wirklich auch berühmt, genauso berühmt wie Tunda selbst gewesen sein.
0: Diese Instrumentalmusik von der Lübecker Ratsmusik hat zumindest im Ost- und Nordseeraum ausgestrahlt, ja? Oder kann man sagen, das war was Lokales?
1: Nein, die Leute waren ja überall. Ich meine, Schnittelbach kommt aus Danzig und war zwischendurch auch in Stockholm. Da waren ja noch einige, weil die Königin Christina ja viele Leute an ihren Hof geholt hat. Da spielte ihr Geld keine Rolle anscheinend. Und dann spielte Bückeburg eine Rolle. Und also das war schon in Norddeutschland, gab es doch eine große, sagen wir mal, Bereitschaft zu reisen und auch manchmal nötig zu reisen, wenn irgendwo woanders jemand gesucht wurde oder wenn es bei den Höfen jetzt zum Beispiel ein Trauerjahr gab und gar keine Musik erklingen durfte, dann mussten die Leute sich woanders versuchen. Und das ist, da ist schon, sagen wir mal, man kann nicht sagen, dass es von Lübeck aus ausgestrahlt ist. Es hat nach Lübeck hineingestrahlt und aus Lübeck heraus. Es war ein Austausch.
0: Und dieser Austausch hat dann auch stilistisch und von den Formen her so stattgefunden, dass man jetzt nicht sagen kann, es gab eine Lübecker Schule oder eine Bückeburger Schule oder eben...
1: Ich glaube nicht, dass man das ist. Also man kann von einer norddeutschen Geigenschule vielleicht sprechen. Das ist jetzt ein bisschen salopp von mir formuliert. Aber diese Virtuosen, die sind ja zum Teil bis nach England gekommen und wurden dort auch sehr angesehen.
0: Aber zum Teil waren ja die Engländer vorher auch eben...
1: Deswegen sage ich Austausch. Die kommen und es strahlt aber auch zurück wieder.
0: Wie ist es mit der Frage, wie weit Italien immer als Muster gedient hat, jetzt sowohl in der Instrumental- als auch in der geistlichen Musik?
1: Also in der Instrumentalmusik kann man das, glaube ich, erstmal verneinen. Das, was da in Italien entstanden ist um die Zeit, hat doch einen ganz anderen Charakter. Ich spreche vom frühen 17. Jahrhundert. Da spielt doch der Generalbass und die bestimmte Art von Artikulation, von Solistentum, von Verzierungen und so spielt doch eine andere Rolle. Ich glaube nicht, Italien spielt nicht so eine große Rolle in der Instrumentalmusik. In der geistlichen Musik hatten wir ja schon gesagt, dass Hieronymus Praetorius, der selber nie in Italien war, Gabriele imitiert hat und auch gut imitiert hat. In Hamburg lagen offensichtlich die entsprechenden Stücke vor. Aber jetzt Seconda Pratica im Sinne von solistischen, wirklich virtuosen solistischen Dingen für Vokalstimmen, tue ich mich auch ein bisschen schwer, dass, sagen wir mal, direkte Einflüsse da aus Italien zu sehen. Wir wissen natürlich, dass italienische Komponisten zum Teil im Archiv der Marienkirche vorlagen. Das wissen wir schon. Insofern muss ich mich korrigieren, weil ich jetzt nochmal genau drüber nachdenke. Es gibt da in der Sammlung der Marienkirche, die ja inzwischen in Wien liegt, die liegt ja gar nicht mehr in Lübeck,

0: hat man irgendwie an die Gesellschaft der Musikfreunde gegeben, nach dem Krieg, glaube ich. Und da liegt die auch, die kriegen wir nicht zurück. Aber wir haben einen Katalog und in diesem Katalog sind tatsächlich auch italienische Komponisten verzeichnet.
1: Manfred Cordes über die Musik der Hansestadt Lübeck. Deutschlandfunk Kultur hat ein Konzert des Europäischen Hanse-Ensembles in der St. Jakobikirche in Lübeck für Sie aufgenommen. Der zweite Teil des Programms vom 25. Mai beginnt wieder mit einer Instrumentalsuite des Ratsmusikers Gregor Zuber. Paduan, Balletto, Curanta und Sarabanda sind die Sätze, diesmal betitelt also eher italienisch. Darauf folgt ein Klagegesang für Sopran- und Streicherensemble von Franz Tunder, An Wasserflüssen Babylon. Oft vertont wurde dieser Choral nach Psalm 137. Die Fassung von Franz Tunder gehört wohl zu den bekanntesten Stücken Lübecker Musik. Das alte Deutsch des Kirchenliedes ist gewöhnungsbedürftig, inklusive des fehlenden Genitivs im Titel. Sei es drum, fester Glaube und starke Bedrängnis sprechen daraus. Sie hören wieder das Europäische Hanse-Ensemble.

Worte der biblischen Psalmen beschreiben eine traurige Gegenwart. So empfand es vielleicht Franz Tunder, als er in seiner Heimatstadt Lübeck das Stück An Wasserflüssen Babylon komponierte. Woran er genau gedacht hat, wir wissen es nicht. Fest steht, dass diese Choralarie markant und ergreifend ist. Sie hören im Deutschlandfunk Kultur ein Lübeck-Programm des Europäischen Hanse-Ensembles unter Leitung von Manfred Cordes. Der nächste Abschnitt bringt Instrumentalstücke eines weiteren Lübecker Geigers und Ratsmusikers. Nikolaus Bleier heißt er. Als Schüler des englischen Geigers und Gambisten William Braid kam er vom holsteinischen Gottorf nach Lübeck. Dort blieb er bis zu seinem Tod und wurde Bürger der Hansestadt. Eine vierstimmige Padoane und Courante hören Sie gleich. Darauf folgt das emotional ergreifende »Ach Herr, lass deine lieben Engelein« von Franz Tunder. Eine traurig wirkende Musik, eine Bitte um einen milden Tod. In Bachs Johannespassion taucht die gleiche Anfangszeile auf, doch Franz Tunder vertont hier das gesamte, fast romantisch wirkende Kirchenlied.

0: Ulrike Hofbauer und das Europäische Hanse-Ensemble mit Franz Tunders geistlichem Lied »Ach Herr, lass deine Engelein«. Manfred Cordes hatte die Leitung in diesem Lübeck-Programm am 25. Mai. Das Konzert in der St. Jakobikirche in Lübeck endete mit einer Paraphrase eines zu Barockzeiten bekannten Liedes aus Frankreich. Ratsmusiker Nikolaus Bleier hat sie für sein Instrument die Geige verfasst. Hier noch einmal Manfred Cordes.
1: SMAs, ja, das ist ein Schlager gewesen, wie in Italien Ancora che partire, mein junges Leben hat ein End und solche Dinge. Das waren, konnte man so auf der Straße pfeifen, gehe ich mal von aus.
0: Und die Variationen sind kunstvoll oder eher virtuos oder beides?
1: Sie sind virtuos, denn das Gerüst der praktisch gleichbleibenden Generalis ist relativ schlicht und das Lied ist auch relativ schlicht. Aber die Variationen kann man nur als virtuos bezeichnen, ja.
0: Sie beenden das Programm mit der Psalmkantate von Tunder. Wie unterscheidet sich das also von seinen Choralkantaten?
1: Naja, zunächst mal ist es lateinisch im Gegensatz zu den Choralkonzerten. Und ansonsten gibt es da stilistisch keine Unterschiede. Das würde ich jetzt nicht sagen. Das sind dieselben Grundmuster.
0: Das ist aber doch eher etwas Feierliches. Also wir hatten ja bei dem Hamburg-Programm sehr viel Staatstragendes auch, ne?
1: Ja, durchaus. Also doch, kann man sagen, ja. Und Nisi Dominus ist eigentlich ein Vesperpsalm, das wissen wir natürlich. Wenn er erklungen ist, ist er zur Vesper, fester Bestandteil der Vesper, also in der Kirche gewesen, im Abendgottesdienst. Und es gibt auch von Nisi Dominus gibt es eine zweite Vertonung, die ist fünfstimmig. Da kann man dann überlegen, welche man besser findet, welche man passender findet. Ich habe mich für die mit drei Sängern entschieden.
0: Hamburg war ja ein bisschen die Insel der Seligen lange Zeit und entsprechend prächtig und auch zum Teil gewaltig war auch die Musik.
1: Ja,
0: das war in Lübeck, obwohl es das Herz der Hanse war oder ja dann am Ende ja nicht mehr so eine Bedeutung hatte, aber doch nicht so ganz, oder?
1: Nee, Hamburg hatte ja Lübeck längst den Rang abgelaufen. Also was die wirtschaftliche Stärke angeht, Hamburg lag eben doch dann an der Elbe und damit an der Nordsee. Und bei Lübeck musste man immer durch den Sund und das war alles viel mühsamer, um an die, sagen wir mal, an die wirklichen Geldquellen zu kommen. Hamburg hatte ja dann auch schnell die Möglichkeit, nicht nur nach England, sondern über den Deich zu kommen. Und das war von Lübeck alles viel schwieriger. Lübeck war viel mehr in den Ostseehandel eingebunden. Und entsprechend, prächtiger war die, und wenn Sie sagen gewaltiger, dann kann ich Ihnen auch nur zustimmen. Das ist schon üppig, was da erklingen konnte in Hamburg. Da kann Lübeck auf diese Weise nicht mithalten, nein.
0: Aber man hat sich dann eher mit feiner und kunstvoller Hintersinnigkeit.
1: So kann man da was sagen. Das ist also weniger Klangpracht da und große, riesige Besetzung, sondern es ist dann einfach ein bisschen delikater und ein bisschen feinfühliger, vielleicht virtuoser auch. Das auf jeden Fall.

0: Musik aus der Haupt- und Ursprungsstadt des Hansebundes. Ein Lübecker Programm mit Werken des frühen Barock hat Deutschlandfunk Kultur am 25. Mai in der St. Jakobikirche in Lübeck aufgenommen. Manfred Cordes leitete das europäische Hanse-Ensemble. Zuletzt erklang die Psalmkantate Nisi Dominus von Franz Tunder. Tonmeister der Aufnahme war Uwe Walter. Sie finden dieses Konzert, wenn Sie mögen, auf der Website oder in der Deutschlandfunk-App. Und auch in den nächsten Jahren wird sich das Europäische Hanse-Ensemble unter Leitung von Manfred Cordes mit weiteren Hansestädten beschäftigen. Geplant sind im Jahre 2027 Musiken aus Frankfurt an der Oder mit einem Konzert dort und dann auch im Folgejahr 2028 in Lüneburg. Volker Michael dankt für Ihr Interesse und wünscht weiterhin angenehmes Zuhören.
1: Bis zu den Nachrichten und der Sendung Literatur hören Sie noch einmal Musik aus Lübeck. Diesmal ein Orgelwerk von Dietrich Buxtehude. Aus der Choralfantasie Te Deum Laudamus spielt Ulf Wellner auf der Stellwagenorgel der Jakobikirche in Lübeck in einer Aufnahme von Deutschlandfunk Kultur aus dem Jahr 2010.

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1: Uhr, die Nachrichten. Russlands Präsident Putin hat in einer Parteitagsrede erneut den Westen für die wachsenden Probleme im Land verantwortlich gemacht. Russland stehe aktuell unter einem beispiellosen Druck, sagte er beim Kongress der Regierungspartei Geeintes Russland. Die Parteiführung will in Moskau die Linien für die Parlamentswahlen im September festlegen. Putin warf dem Westen vor, die so wörtlich terroristischen ukrainischen Angriffe auf russisches Staatsgebiet zu ignorieren und gleichzeitig die Lage in Russland mit immer neuen Sanktionen zu verschärfen. Seit dem Überfall auf die Ukraine vor mehr als 4 Jahren überzieht Russland das Nachbarland mit Luftangriffen. Zuletzt hatte die ukrainische Armee ihre Gegenangriffe auf Ziele in Russland deutlich ausgeweitet. Nach Bränden an mehreren Trafostationen sind zahlreiche Menschen während der Hitzewelle vor allem im Westen Deutschlands zeitweise ohne Strom gewesen. Polizei, Feuerwehr und Energieversorger mussten in den vergangenen Tagen an vielen Orten ausrücken, zuletzt etwa in Idar-Oberstein, Bonn, Kerpen, Duisburg, Mönchengladbach und Weinheim. Die Stromausfälle dauerten teilweise mehrere Stunden. Die genauen Brandursachen sind meist noch unklar. Bei hohen Außentemperaturen kann es vermehrt zur Brandentwicklung an Transformationsstationen kommen. In Teilen Deutschlands gilt seit Tagen ununterbrochen eine Hitzewarnung. Über Trafohäuschen nehmen örtliche Stromversorger elektrische Energie aus dem Mittelspannungsnetz auf und regeln sie auf 230 bzw. 400 Volt herunter. Anschließend geht sie über lokale Ortsnetze an die Endverbraucher. Auch der Straßenbahnverkehr war aufgrund von Hitzeschäden teilweise eingeschränkt, etwa in Nürnberg, Würzburg, Magdeburg und Leipzig. In Leipzig muss bis morgen mit Behinderungen gerechnet werden. In Nürnberg kann der umstrittene Ausbau des stauanfälligen Frankenschnellwegs kommen. Bei einem Bürgerentscheid stimmte die Mehrheit der rund 380.000 Wahlberechtigten für die Pläne der Stadt. Oberbürgermeister König, CSU, erklärte, das Votum befriede einen mehr als 30 Jahre währenden Streit. Die Stadt will die Stauprobleme auf der Verkehrsachse unter anderem mithilfe eines 1,8 Kilometer langen Tunnels lösen. Gegner halten die Kosten von mehr als 1 Milliarde Euro für zu hoch und die Planung für nicht zielführend, da der Ausbau zu noch mehr Verkehr, vor allem von Lastwagen, führe. Der Bürgerentscheid galt als letztes Mittel, um das Bauprojekt noch zu stoppen. Der Ausbau des Frankenschnellwegs in Nürnberg beschäftigte bereits mehrere Gerichte. Volkswagen will laut einem Medienbericht die Entwicklungspartnerschaft für autonomes Fahren mit dem Zulieferer Bosch beenden. Wegen mangelnder Fortschritte und des Sparzwangs wolle VW aus der Allianz aussteigen, berichtet die Bild. Bislang seien zwar rund 1,5 Milliarden Euro geflossen, dennoch gelte die Technik intern als nicht wettbewerbsfähig. Besonders beim sogenannten Level 2++, dem Fahren ohne Hände am Lenkrad im Stadtverkehr, sehe VW einen erheblichen Abstand zum Wettbewerb. Dem Bericht zufolge will der Konzern nun die notwendige Hard- und Software extern einkaufen, anstatt sie selbst zu entwickeln. Von Bosch liegt bislang keine Stellungnahme vor. Die Kooperation war Anfang 2022 gestartet worden, um den Rückstand auf Konkurrenten wie Tesla und Mercedes-Benz beim autonomen Fahren aufzuholen. In Istanbul haben hunderte Menschen unterschiedlicher geschlechtlicher und sexueller Identitäten versucht, trotz des Verbots von Pride-Paraden zu demonstrieren. Auf der asiatischen Seite der Stadt zogen sie mit Trillerpfeifen durch die Straßen, um auf die Rechte von Schwulen, Lesben, Bisexuellen, Transpersonen und queeren Menschen aufmerksam zu machen. Die Versammlung wurde laut Augenzeugen von Beamten in Zivil aufgelöst. Medienberichten zufolge gab es mindestens 50 Festnahmen. Die Pride-Parade in Istanbul wird seit 2015 jedes Jahr verboten. In der Regel begründen die Behörden ihr Vorgehen mit Sicherheitsbedenken. Der islamisch-konservative Präsident Erdogan positioniert sich jedoch deutlich gegen die öffentliche Sichtbarkeit von Personen des LGBTQ-Spektrums aus Gründen der traditionellen Familienpolitik. Das Wetter. Nachts von Westen nach Nordosten ausgreifen, teils schwere Gewitter, erhöhte Unwettergefahr, Tiefstwerte 24 bis 17 Grad. Morgen wechselnd bewölkt, teils kräftige Schauer, gebietsweise Unwettergefahr, 25 bis 31 Grad. Die Aussichten: Am Dienstag im Tagesverlauf wiederholt Schauer und Gewitter, erneut mit Unwetterpotenzial. Temperaturen 22 bis 30 Grad. Das waren die Nachrichten.
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2: Wolken sind dankbare Projektionsflächen. Sie sind vage und wechseln ständig die Form. So stehen sie in literarischen Werken für alles Mögliche. Schöner geht's nicht. Der Zauber kondensierten Wasserdampfes ist ungebrochen.
3: Überall in den Salons von Weimar bis Frankfurt dasselbe. Unmoralisch soll ich sein. Ein Hohelied des Betrugs soll ich geschrieben haben. Dabei geht es um nichts anderes als um eine Versuchsanordnung von vier Personen.
4: Man schreibt das Jahr 1810. Darum, wie sie alt und einsam ist er geworden. Auch leicht adipös. Vor allem aber fühlt er sich unverstanden. Mit der Farbenlehre hat er sich gründlich vergaloppiert. Der Dichter solle dichten, nicht forschen, haben Wissenschaftler wie Laien ihm unisono vorgehalten. Und jetzt werden auch noch seine Wahlverwandtschaften zerpflückt. Der erste Roman nach 7 Jahren nicht ganz freiwilliger literarischer Abstinenz. Obendrein ist es mit den Frauen auch nicht mehr so einfach.
3: Diese jungen Dinger schwärmen mir was von den Wolkenpassagen in Kleists Penthesilea vor. Das Glück, gestehe ich, wäre mir lieb gewesen, doch fällt es mir aus Wolken nicht herab. Wie auch. Legt sich mit Gott und der Welt an, macht dann aber die Wolken fürs vermasselte Leben verantwortlich. Das ist fast noch schlimmer als der romantische Humbug, den dieser Kaspar David Friedrich in Dresden verzapft, hat mein Gedicht Schäfers Klagelied auf Leinwand gepinselt. In den Details war er ja korrekt, oben

0: Sonnenflecken und Gasnebel und neue Kometen und Spiralnebel hat man erkundet. Aber niemand hat sich um das nahe Ferne gekümmert. Welch eine sensationelle Lücke. Also auf nach Karlsbad, wo sich der alte Bibliothekar stets als Gesprächspartner mit scharfem Verstand und wohlsortiertem Weinkeller anbietet.
1: Genial, Herr Geheimrat, genial! Da haben Sie eine sensationelle Lücke entdeckt. Dieser Tag wird in die Geschichte eingehen. Heute hat Goethe die Entdeckung der Wolken eingeläutet.
2: Welch ein epochales Thema,
0: denkt sich der Dichterfürst und nimmt einen großen Schluck des guten Weines.
2: Als sei es mir auf den Leib geschrieben, steht doch mein gesamtes Denken im Zeichen der Wolken. Gleich ihnen widmet es sich ganz dem steten Wandel und der Verwandlung. Wolken, welch unerschöpfliches Terrain für meinen gestaltenden Geist. Da kann ich die Arbeit an Dichtung und Wahrheit, die ohnehin nicht die erquicklichste ist, getrost erst einmal beiseite legen.
1: Ja.
3: Was zu sagen bleibt, ist immer eine Wolke. Die literarischen Qualitäten kondensierten Wassers. Von Beate Ziegs.
4: Auf Goethes Wolkenlehre werden wir später noch zurückkommen. Vorab sei nur so viel verraten, dass er sich erneut vergaloppierte. Allerdings traf er voll ins Schwarze mit der Beobachtung, dass die Wolkenforschung bis dato ein Stiefkind wissenschaftlicher Erkenntnis war. Und das, obwohl der Mensch seit eh und je nach oben guckt. Auch Marcel Proust.
5: Zu allen Zeiten, in allen Ländern, wo der Himmel nicht immer nur klar und blau ist, müssen die Wolken mit ihren wechselnden und oft skurril bizarren Formen die Einbildungskraft des Menschen verführt haben. Immer muss der Mensch die imaginären oder realen Wesen in ihnen erraten haben, die seinen Geist beschäftigen. Ein jeder kann darin finden, was ihm gefällt. Der Umriss dieser Dämpfe ist so leicht, so unbestimmt.
4: Der römische Dichter Ovid ging in seinen Metamorphosen sogar so weit, im Blick gen Himmel den eigentlichen Grund für die Erschaffung des Menschen durch einen unbenannten und unbekannten Gott zu sehen.
5: Während die anderen Wesen gebückt zur Erde sich neigen, ließ er den Menschen das Haupt hochtragen. Er sollte den Himmel sehen und aufgerichtet den Blick nach den Sternen erheben.
4: In Sternen und Wolken zu lesen, kann nicht nur für Fischer und Hirten überlebenswichtig sein, sondern auch, wie in Homers Odyssee und Ilias, für Flotten und Heere. Überdies erzählen die Zeichen, die vom Himmel auf den Menschen herniederkommen, von einem blitzeschleudernden Zeus, der auch den Beinamen Wolkensammler trägt, weil er sich gerne in dunkles Nebelgewölk hüllt, um unerkannt seinen Gelüsten nachzugehen. Etwa als er der vor ihm fliehenden Io nachstellt und sich schließlich ihrer bemächtigt. In der Edda donnert Thor, der gefürchtete Sohn Odins, in einem von Ziegenböcken gezogenen Wagen die Wolken entlang, und der nordische Schöpfungsmythos erzählt vom Urzeitriesen Ymir, aus dessen Hirn die Asen die Wolken kreierten, was den dänischen Philosophen Søren Kierkegaard zu der Überlegung inspirierte:
5: Und wahrlich, es gibt kein besseres Sinnbild für die Wolken denn Gedanken. Und kein besseres für Gedanken denn Wolken. Wolken sind Hirngespinste und Gedanken. Was sind sie anderes? Sieh, darum wird man alles andern müde, doch der Wolken nicht.
4: Der chinesische Taoismus stimmt Kierkegaard zu. Er lässt den über allen Dingen schwebenden Wolkenfürsten bei seinen Wanderungen eines Tages auf den Urnebel treffen, der über den Boden kraucht und nicht recht weiß, wie er sein lebhaftes Treiben zu einem Ende bringen kann.
5: Du musst nur ruhig im Nichthandeln verweilen,
4: rät ihm der Wolkenfürst,
5: und die Dinge werden sich von selbst wandeln.
4: Auch in der Bibel ziehen an entscheidenden Stellen Wolken auf. So kehrt Jesus als Sohn Gottes nach seiner Auferstehung mittels einer Wolke zu seinem Vater zurück. Im Alten Testament symbolisieren Wolken die Allgegenwart des Gottes Jahwe, der sich paradoxerweise immer dann, wenn er sich offenbart, mit Wolken umhüllt oder Wolkiges hinterlässt. Dem Volk Israel zieht er tagsüber als Wolkensäule voran, um ihm den Fluchtweg aus Ägypten zu weisen. In der Nacht bewerkstelligt er diese Aufgabe als Feuersäule. Und der Prophet Nahum weiß zu berichten:
5: Wolken sind der Staub unter seinen Füßen.
4: Was aber steht in diesen Fußabdrücken geschrieben? Ginge es nach der griechischen Mythologie, hätte Hermes sofort eine

0: Antwort parat. Denn als Götterbote mit Flügelhelm gehört es zu seinen Aufgaben, die Befehle seines Vaters Zeus zu verkünden. Zum Christentum passen jedoch besser Engel, die sich ebenfalls vorzugsweise in der halbirdischen, halbhimmlischen Übergangszone aufhalten. Darüber hat sich Hans Magnus Enzensberger in dem Gedicht »Die Geschichte der Wolken« Gedanken gemacht.
1: Wolkenarchäologie. Eine Wissenschaft für die Engel. Ja, ohne die Wolken stürbe alles, was lebt. Erfinder sind sie. Kein Feuer ohne sie. Kein elektrisches Licht. Ja, es empfiehlt sich bei Müdigkeit, Wut und Verzweiflung, die Augen gen Himmel zu wenden.
0: Das sieht auch Nelly Sachs so. Sie dreht die Perspektive jedoch um und lässt die himmlischen Wesen in dem Gedicht »Chor der Wolken« einen klagenden Ton anschlagen.
2: Wir sind voller Seufzer, voller Blicke, wir sind voller Lachen. Und zuweilen tragen wir eure Gesichter. Wir sind euch nicht fern, ihr Ungeübten, die in den Nächten nichts lernen. Viele Engel sind euch gegeben, aber ihr seht sie nicht.
0: Es geht auch weniger nominos. Zum Beispiel in der Komödie »Die Vögel« des griechischen Dichters Aristophanes. Die beiden Hauptfiguren, Peisthetairos und Eulpides, haben sich allerlei zu Schulden kommen lassen und fliehen vor kostspieligen Prozessen aus Athen. Auf ihrer Suche nach einem Ort, in dem es sich ohne Zwang und Gesetze leben lässt, treffen sie auf den König der Vögel, den sie überreden können, eine neue Stadt in den Wolken zu gründen. Wonach aber soll ihr Ätherreich benannt werden?
2: Nach Wolken, Winden, Vögeln der ganzen Höhenregion, recht hochtrabend.
1: Wie wäre es mit Wolkenkuckucksheim?
0: Im antiken Griechenland galt der Kuckuck als Synonym für einen Dummkopf. Und tatsächlich merken die Vögel nicht, wie die beiden Exil-Athener langsam die Oberhand gewinnen und dem gefiederten Volk vorschreiben, was zu tun ist. In ihrer Gier nach Macht können Peisthetairos und Eulpides die Vögel sogar beschwatzen, sich mit den Göttern anzulegen, indem sie den Duft der Opfergaben nicht mehr durch die Wolken dringen lassen.
1: Mit Zeus ist's aus. Seitdem ihr in der Luft euch angebaut.
0: Und weil sich das Wolkenkuckucksheim inzwischen über den gesamten Erdkreis erstreckt, müssen auch die nicht-olympischen Götter darben.
1: Kein Altar raucht und die Barbarengötter schreien auf vor Hunger und drohen den Zeus von oben zu bekriegen, wenn er kein Ende macht der Handelssperre und freier Einfuhr schafft dem Opferfleisch.
0: Ein Krieg unter Göttern? Das ist Zeus dann doch zu viel. Um des lieben Friedens willen und damit die Altäre wieder rauchen, willigt er ein, dass Peisthetairos und Eulpides von den Vögeln als höchste Götter verehrt werden. Die Weltherrschaft gehört fortan den beiden Intriganten. Gleichsam aus der Vogelperspektive übte Aristophanes mit dem Stück scharfe Kritik daran, dass in der attischen Demokratie Demagogen das Sagen hatten. Karl Kraus verfasste 1923 unter dem Titel Wolkenkuckucksheim eine moderne Variante der antiken Vorlage. Er wollte vor dem Faschismus in Gestalt von Mussolini und Hitler warnen. Wie bei Aristophanes überzeugen auch bei Karl Kraus die beiden Hauptfiguren die Vögel, ein Reich in den Wolken zu gründen. Die Exilanten, die der Wiener Satiriker Mussolini und Hitler nennt, schrecken nicht einmal vor einem Krieg gegen die Götter zurück.
1: Nur immer feste Druff. Zeus kommt zu Schaden. Die Kron ist mein. Wir sind von Gottes Gnaden.
0: Skandieren sie, und die Vögel stimmen mit ihnen überein.
2: Krieg, Krieg, Krieg, Krieg. Krieg, Krieg, Krieg, Krieg. Krieg, Krieg, Krieg. Das ist der Krieg.
0: Perikles, dem führenden Staatsmann Athens, geht das Gezänk zwischen Vögeln und Göttern zu weit. Er will Recht und Ordnung erhalten und bittet mit diplomatischer Höflichkeit um die Auslieferung der beiden Unruhestifter. Und siehe da, er bekommt, was er will. Der Krieg wird verhindert. Genug der Illusionen, tirilliert der Chor der Vögel. Und die Lerche resümiert:
2: Wir sind erwacht, behüten wir das Glück. Wir träumten Macht, wir leben Republik.
0: Das Wolkenkuckucksheim fällt in sich zusammen. Die Herrschaft von Lug und Trug ist gebrochen. Leider hat Karl Kraus in seinem verzweifelten Zweckoptimismus nicht recht behalten.

0: Ins Vergangene zurückblicken ist heimtückisch. Es macht alt. Besser in den Himmel gucken, das verjüngt.
1: Frühjahr 1812. Johann Wolfgang lässt die Arbeit an den Lebenserinnerungen Dichtung und Wahrheit ruhen, packt seine 7 Sachen und begibt sich nach Karlsbad. Die Aussichten für eine erholsame Kur stehen blendend. Denn Wilhelm von Humboldt hat eine Stippvisite bei den böhmischen Thermalquellen angekündigt. Und was ist erquickender als beim ziellosen Umherschlendern mit diesem klugen Analytiker, versierten Ratgeber und konstruktiven Kritiker über den Stand der Dinge zu philosophieren? Etwa über den Zug der Wolken und die wolkige Natur von Worten.
0: Oder meinte er Wortwolken? Egal, jedenfalls stellt Humboldt die reine Abbildfunktion von Sprache grundsätzlich in Frage und findet es wichtig, dass Wolken Wolken genannt werden, weil die lautliche Beschaffenheit nun einmal vom Begriff als solchem nicht zu trennen sei. Den Vorgang der Begriffsbildung wiederum vergleicht er mit der Entstehung einer Wolke. Ein fantastisches Bild.
2: Das unbestimmte Wirken der Denkkraft zieht sich in ein Wort zusammen, wie leichte Gewölke am heiteren Himmel entstehen.
0: So wie das Gewölke Wolke wird, wird das wolkige Wort. Das Wort erwächst also einem Verdichtungsvorgang, bei dem das Unbestimmte Gestalt annimmt. Das könnte von mir sein.
1: Nun promeniert man also einvernehmlich durch den Kurort und zieht die Blicke der Damenwelt auf sich. Der jüngere Humboldt etwas mehr als der alternde Goethe. Der nimmt es hin und blickt zu den Wolken, die von einem lauen Lüftchen von West nach Ost, oder war es umgekehrt, getrieben werden.
0: Das ist mein neues Terrain.
2: Die Wolken oder die Witterung? Interessant. Ziemliches Neuland.
0: In der Tat. Und man muss der Erste sein. So wie ihr jüngerer Bruder mit der Erkundung der südamerikanischen oder kanarischen Flora. Nur der Erste geht in die Geschichte ein.
2: Ah ja.
0: Das Atmosphärische entspricht exakt der Ebene, auf der ich mich derzeit befinde. Oberhalb des Konkreten, Materiellen und Irdischen.
2: So, so.
1: Während er so tut, als konzentriere er sich voll und ganz auf das Spiel von Licht und Schatten, fährt Humboldt wie nebenbei fort.
2: Mein Bruder Alexander hat mir von einem verschrobenen Kerl in London erzählt. Apotheker, Quäker, Asket. Der soll sich seit 29 Jahren mit den Wolken befassen. Und zwar mit größter Präzision und Hingabe.
0: So, so.
1: Seit 1783 also. Das Jahr, in dem in Island mehrere Vulkane ausbrachen und Mitteleuropa in eine Aschewolke hüllten. Damals guckten alle in den Himmel, auch Goethe. Nur war er nicht auf die Idee gekommen, da oben nach einer Systematik zu suchen. Da war ihm dieser Quäker augenscheinlich zuvor gekommen.
0: Wie alt ist der Mann?
2: Er ist um die 40.
1: Inzwischen hat man den Posthof erreicht und sich zu einem Schoppen Wein niedergelassen.
2: Und schon ein gemachter Mann. Seitdem er in einem Fachjournal seine Theorie über die Modifikation der Wolken veröffentlicht hat. Damit hat er eine regelrechte Wolkenmanie ausgelöst. Alles dichtet, malt und beobachtet seitdem munter drauf los. Und er ist ihr Idol. Wahrscheinlich auch, weil er äußerst bescheiden lebt.
0: Ah ja.
1: Humboldt trinkt aus.
2: Gehen wir.
3: Wilhelm von Humboldt war nicht der Einzige, der Überlegungen zum Wort Wolke und zum Wolkencharakter von Worten anstellte. Walter Benjamin liebte das sprachphilosophische Spiel mit dem reflexiven Verb »sich wölken«, das von einer geheimnisvollen Fähigkeit zeuge, sich selbst aus eigener Kraft hervorzubringen, umzugestalten und wieder aufzulösen. Auch Paul Celan war überzeugt, dass der Sinn nicht am einzelnen Wort festzumachen ist, sondern im Übergang von einem Wort zum anderen.
2: Mit allen Gedanken ging ich hinaus aus der Welt. Und was ich wölkte, war es nicht Gestalt und von uns her? War es nicht so gut wie ein Name?
3: Friedrich Dürrenmatt brachte die Bedeutung der Wolken für sein dichterisches Schaffen so auf den Punkt.
2: Die Wolke, die ich rede, ist meine Wolke. Aus der dichte ich mich heraus.
3: Wolken machen scheinbar Unsichtbares sichtbar und Sichtbares unsichtbar. Sie dienen als Mittler zwischen dem Materiellen und dem Immateriellen, zwischen Schein und Sein. Die Dinge sind. Sie sind immer. Doch sind sie nie genau das, als was sie uns zunächst erscheinen. Dieses alte Thema der Ideengeschichte hat der argentinische Schriftsteller Julio Cortázar immer wieder aufgegriffen und auf die Spitze getrieben. Zum Beispiel in seiner Erzählung Teufelsgeifer, die den Leser gleich zu Beginn in den Sog miteinander verschichteter Realitäten zieht.
2: Nie wird man wissen, wie das erzählt werden muss. Ob in der ersten Person oder in der zweiten, indem man sich der dritten Person des Plurals bedient oder fortwährend Formen erfindet, die sich dann als nicht brauchbar erweisen. Wenn man sagen könnte, ich sah den Mond aufgehen oder uns schmerzt der Grund meiner Augen und vor allem so, du, die blonde Frau, waren die Wolken, die immer noch vor meinen, deinen, seinen, unseren, euren, ihren Gesichtern dahineilen. Verflixt. Immer erzählen, sich von diesem lästigen Kribbeln im Magen befreien. Dies wird schwer sein, weil niemand genau weiß, wer da eigentlich erzählt. Ob ich es bin oder das, was gerade passiert ist oder das, was ich gerade sehe. Jetzt zieht eine große weiße Wolke vorbei, wie an allen diesen Tagen dieser unermesslichen Zeit. Was zu sagen bleibt, ist immer eine Wolke.
3: Mit Worten wie mit Wolken umzugehen oder mit Wolken wie mit Worten war auch Hilde Domins Anliegen. In dem Gedicht zur Interpunktion wendet sie sich vordergründig gegen die Herrschaft der Satzzeichen, meint damit jedoch jede Art von verbaler Vereinnahmung und Unterdrückung.
4: Weil sich die Neger fürchten, weil sich die Weißen fürchten, fürchten meine Worte ein einfaches Komma, eingesperrt zwischen Satzzeichen, offene Fenster, offene Zeilen. Meine Worte haben Angst vor dem Verrat des Menschen an dem Menschen. Versuche ihn nicht, lasse alle Türen offen, presse uns nicht, uns Wolken.
3: Was Wolken frei von jeglicher Art der Fixierung von sich geben könnten, klingt bei dem Dadaisten Hugo Ball so.
2: Elomen, elomen, lefita luminal. Volmunis caio.
4: Elomen.
2: Volminus caio. Baumbalabunga. Acicam, glastula, phaerophim, flinsi. Illuminus cula plublubas, ralalalai, Endremin saxas flumen flobolala, Phaerobas faljada, folli di flumbas, Ceruba da drada, Gragluda, Gligloda, Glodas, Gluglamin, Gloglada, Gleroda, Landridi, Elumen, elumen, lefita luminae, volnus cae.

0: Was hat es aber nun mit dem verschrobenen Kerl auf sich, von dem Wilhelm von Humboldt Goethe in Karlsbad erzählt hat? Luke Howard heißt er. Er ist 10 Jahre alt, als die isländischen Vulkane 1783 die nordeuropäische Welt verdunkeln, mit Orkanen und Erdbeben erschüttern und mit einem schwefligen Geruch überziehen. Der Junge beobachtet alles aus nächster Nähe, skizziert Regen, Sturm und Gewitterwolken, auch Aschewolken, macht Aufzeichnungen über Wind und Wetter und er beschließt, zwar wie schon sein Vater ein tüchtiger Geschäftsmann zu werden, seine eigentliche Leidenschaft jedoch der Meteorologie zu widmen. Am Abend des 6. Dezember 1802 ist es soweit. Vor einem kleinen, handverlesenen Publikum packt er im Londoner Plough Court Laboratory ein Bündel handgeschriebener Blätter aus und entrollt von ihm angefertigte Aquarelle. Innerhalb einer knappen Stunde überrascht er seine Zuhörer mit den physikalischen Prinzipien der Wolkenbildung, dass sie von der Temperatur, der Feuchtigkeit und dem Druck der Luft abhängt. Nichts als kondensiertes Wasser also. Auf diese Erklärung sei er, Howard, nach jahrelangem Studium der Formenvielfalt gekommen, die sich im Übrigen auf wenige Wolkentypen reduzieren lasse, denen er lateinische Namen gegeben habe.
1: Damit die Gebildeten der verschiedenen Nationen sie leicht übernehmen können. Cirrus.
2: Haarlocke, Franse, Faser oder auch Schleier.
1: Cumulus.
2: Haufen, eine aufgetürmte Masse.
1: Stratus.
2: Hingebreitetes, eine Decke oder Schicht.
1: Nimbus.
2: Dunkle Wolke, die Regen bringt.
0: Damit legte er den Grundstein für die noch heute gültige Klassifikation der Wolken. 1803 veröffentlichte Luke Howard seinen Vortrag im renommierten Philosophical Magazine. Beachtliche 12 Jahre später erfahren auch die Gebildeten von Weimar davon.
3: Wir sind eben doch Provinz.
4: Großherzog Karl August hält seinem Geheimen Rat die neueste Ausgabe der Annalen der Physik entgegen, die stets zum Jahresende erscheint. In diesem Fall 1815.
3: Druckfrisch.
5: Ja, so sollte es auch sein.
3: Hier, lies.
5: Aufsatz von Lukas Howard. Modifikationen der Wolken. Bestehen und vergehen. Konvektion der Luft. Taupunkt.
3: Wir haben es verschlafen. Du hast es verschlafen.
4: Stimmt. Goethe ist dem Humboldtschen Hinweis nicht gefolgt. Jetzt aber liest er den Aufsatz in den Annalen nicht nur einmal. Howards Wolkenlehre packt ihn. Voller Bewunderung und Dankbarkeit, wie sehr der junge Meteorologe das ganzheitliche Wesen der Dinge erfasst, widmet Goethe ihm ein Gedicht, in dem er Strophe für Strophe Howards Formationen thematisiert.
5: Stratus. Wenn von dem stillen Wasserspiegelplan ein Nebel hebt den flachen Teppich an, der Mond dem Wallen des Erscheins vereint, als ein Gespenst Gespenster bildend scheint, dann sind wir alle, das gestehen wir nur, erquickt erfreute Kinder, o Natur. Cumulus. Und wenn darauf zu höherer Atmosphäre der tüchtige Gehalt berufen wäre, steht Wolke hoch, zum Herrlichsten geballt, verkündet fest gebildet Machtgewalt und was ihr fürchtet und auch wohl erlebt, wie's oben drohet, so es unten bebt. Cirrus, doch immer höher steigt der edle Drang. Erlösung ist ein himmlisch leichter Zwang. Ein aufgehäuftes, flockig löst sich's auf, wie Schäflein trippelnd, leicht gekämmt zuhauf. Nimbus. Nun lasst auch niederwärts durch Erdgewalt herabgezogen, was sich hoch geballt, in Donnerwettern wütend sich ergehen, Heerscharen gleich entrollen und verwehen. Der Erde tätig leidendes Geschick. Doch mit dem Bilde hebet euren Blick. Die Rede geht herab, denn sie beschreibt. Der Geist will aufwärts, wo er ewig bleibt.
4: Das Gedicht wird erstmals 1817 veröffentlicht. Es zählt zu den erstaunlichsten Huldigungen, die jemals ein Wissenschaftler einem anderen gezollt hat.
0: Goethe war nicht der Einzige, der sich von Luke Howards Wolkenlehre beflügeln ließ. Fast zeitgleich schrieb der englische Schriftsteller Percy Bysshe Shelley mit dem Gedicht »Die Wolke« eine Art poetischen Leitfaden für Howards Klassifikationsmodell. Knappe 180 Jahre später setzt auch Hans Magnus Enzensberger Luke Howard in dem bereits erwähnten Gedicht »Die Geschichte der Wolken« ein Denkmal.
1: Zum Aufklärer gereift und zum Wolkenjäger brachte er, was am Himmel wehte, entschieden in Ordnung. Doch auch lateinisch getauft fahren sie fort zu tun, was sie wollen, die Wolken. Keine der anderen gleich. Niemand ist Mündel. Schwierig, den Himmel zu stempeln. Ach, nicht unbedingt, braver Howard, ist es dir zu verdanken, dass es aufklart, zuweilen.
0: Jedoch stellte Howard das Unbestimmte der Wolken nie in Frage, sondern sprach ausdrücklich von Modifikationen und nicht von abgrenzbaren Gattungen oder Arten. Und bei aller wissenschaftlichen Annäherung an den unsere Welt überwölbenden Himmel neigte auch er zur Tagträumerei.
1: Der Ozean von Luft, in dem wir leben und uns bewegen, mit seinen Kontinenten und Inseln aus Wolken, kann für den denkenden Geist nie Objekt empfindungsloser Beobachtung sein.

0: Mit Luke Howard blüht die Wolkenforschung weltweit auf. Neue Formationen werden entdeckt, zum Beispiel Undulatus apparatus, eine dunkle stürmische Wolkenwelle. Auch wird zunehmend die Bedeutung der Wolken als Schutzschild und Kühlsystem für das Klima erkannt. Der englische Meteorologe Ralph Abercrombie hatte recht, als er 1887 vorausschauend feststellte:
1: Wolken erzählen immer eine wahre Geschichte, aber die ist schwer zu lesen.
0: Doch hat die zunehmende Säkularisierung der Wolken der Faszination, die von ihnen ausgeht, nichts anhaben können. Ihr vermochte sich auch der Sprachwissenschaftler Wilhelm von Humboldt nicht zu entziehen, der Goethe einst auf den Wolkenforscher aus London aufmerksam machte. Nach dem Tod seiner Frau im Jahre 1829 beschloss Humboldt, fortan jeden Tag ein Sonett zu verfassen. Viele von ihnen sind geprägt von der kreativen Potenz des Wagen, dem zentralen Charakteristikum der Wolken. Etwa das Sonett 490.
1: Die Wolken hin und her am Himmel gehen und bald sich trennen, bald zusammenziehen. In lichten Farben bald hell funkelnd glühen, bald schwarz wie Nacht, wie Schnee bald flockig stehen. So auch die Menschen sich im Wirbel drehen, in buntem Erdenschmuck wie Pflanzen blühen, sich ohne Ursach suchen und dann fliehen. Wie Spreu, bewegt von leichtem Windeswehen.
0: In einem anderen Sonett beschwört Humboldt das Bild des Damoklesschwertes herauf, das wie eine mit Blitzen schwangere Wolke des Schicksals über den Menschen schwebt. Aber trotz ihrer besorgniserregenden Düsternis ist sie bei weitem nicht so bedrohlich wie jene Wolke, die nicht aus kondensiertem Wasser besteht.
1: Die glühende Wolke in mir selbst, ich meine. Was ihr entschließet, kann ich nicht besiegen. Und unter ihm verdorrt, bleibt öde liegen, was frisch nach Tat sonst und Gedanken strebet.
0: Je weniger die Wolken von mythischen oder religiösen Symbolträgern bevölkert werden, umso mehr sehen Dichter und Schriftsteller in ihnen das wirre Gewühl und Gewimmel der Empfindungen im eigenen Inneren. Sie projizieren Träume von Idealgestalten in sie hinein, Figuren, die sich auflösen, Gesichter, die verwehen und in Vergessenheit geraten würden, wenn da nicht die Wolken wären.
1: Wie war ihr Gesicht, als sie wegwich von hier?
0: Fragt sich Bertolt Brecht in der Ballade vom Tod der Anna Gewölke-Gesicht.
1: Wie war ihr Gesicht? Es verschwamm in den Wolken? Hey, Gesicht!
0: Auch in dem berühmten Gedicht Erinnerung an die Marie A. müssen Wolken Brecht auf die Sprünge helfen.
1: An jenem Tag im blauen Mond September, still unter einem jungen Pflaumenbaum, da hielt ich sie, die stille bleiche Liebe, in meinem Arm wie einen holden Traum. Und über uns im schönen Sommerhimmel war eine Wolke, die ich lange sah. Sie war sehr weiß und ungeheuer oben, und als ich aufsah, war sie nimmer da. Sie war sehr weiß und ungeheuer oben. Und als ich aufsah, war sie nimmer da. Seit jenem Tag sind viele, viele Monde geschwommen still hinunter und vorbei. Die Pflaumenbäume sind wohl abgehauen. Und fragst du mich, was mit der Liebe sei? So sag ich dir, ich kann mich nicht erinnern. Und doch, gewiss, ich weiß schon, was du meinst. Doch ihr Gesicht, das weiß ich wirklich nimmer. Ich weiß nur mehr, ich küsste es dereinst. Und auch den Kuss, ich hätte ihn längst vergessen, wenn nicht die Wolke da gewesen wäre. Die weiß ich noch und werde ich immer wissen. Sie war sehr weiß und kam von oben her. Die Pflaumenbäume blühen vielleicht noch immer. Und jene Frau hat jetzt vielleicht das siebte Kind. Doch jene Wolke blühte nur Minuten, und als ich aufsah, schwand sie schon im Wind.
0: In der ursprünglichen Fassung formulierte Brecht übrigens nicht "und als ich aufsah", sondern "und als ich aufstand". Vielleicht ein diskreter Hinweis auf einen soeben vollzogenen Geschlechtsakt? Doch wäre das eine andere Geschichte, die dem Bild von der weißen Wolke den Nimbus der Reinheit genommen hätte.
1: Die Wolken. Wie Watte. Wie Gips, wie Blumenkohl. Wie Schaum mit Seifenblasenfarben. Es wechselt rasch. Manchmal ein Wolkenloch, in der Tiefe ein schwarzer Wald. Ein Bach. Der Wald wie ein Igel. Aber nur eine Sekunde lang. Die Wolken schieben sich durcheinander. Schatten der oberen Wolken auf den unteren Schatten wie Vorhänge. Wir fliegen hindurch. Gewölk in der Sonne vor uns, als müsse unsere Maschine daran zerschellen. Gebirge aus Wasserdampf, aber prall und weiß wie griechischer Marmor, körnig. Wir fliegen hinein.
0: Max Frisch verweltlicht mit dieser Szene in Homo Faber ein altes Motiv der Mystiker. Deren Bestreben war es, kontemplativ in die Wolke der Ungewissheit, des Nichtwissens und des Nicht-zu-Benennenden einzutauchen, um dem Unsagbaren ihres Gottes näher zu kommen. Auch Jean-Pauls Luftschiffer Giannozzo hat sich von der Welt geschieden und fliegt in einem Zeppelin-ähnlichen Gebilde auf Wolkenhöhe den Rhein entlang. Jedoch hat das bei ihm nichts mit Spiritualität zu tun, sondern damit, dass er die biedere Spießbürgerlichkeit und den Kampfwahnsinn der Menschen nicht mehr erträgt und sich mit Hilfe seines Gefährts aus Unfreiheit, Krieg und Armut erheben will.
1: Welch lüftende Freiheitsluft gegen den Kerkerbroden unten. Hier ein rauschendes Nachtluftmeer, drunten ein morastiges Krebsloch. Oh, könnte man nur eine Woche lang als ein hübsches, volles Gewitter über die Menschenköpfe ziehen und sie zuweilen berühren von oben herab. So wollte ich nicht klagen.
0: Tatsächlich, es zieht ein Gewitter auf.
1: Jetzt gähnet ein Wolkenrachen vor der Sonne. Oh, die schwarze Wolke frisset an der Sonne. Ich bin geschieden von der Welt. Die unendliche Wetterwolke überdeckt die Schweiz und alles. Unter dem schwarzen Leichentuch regnet es laut, unten auf der Erde. Wie düster. Kein Blitz, nur Schwüle. Aber ich merke, die Wolke zieht mich zu sich. Ach, jetzt wölbt sich auf einmal zusehends ein zweites Gewitter über mir. Beide schlagen dann gegeneinander und eines greift mich. Jetzt verstehe ich's. Bis auf die letzte Minute schreibe ich. Vielleicht wird mein Tagebuch nicht zerschmettert. Oho! Jetzt riss es meinen Charonskahn in den brauenden Qualm hinab. Ich sehe nicht mehr. Was ist das Leben? Wie es hinauf und hinabschlägt.
0: Das Luftschiff bricht durch die Wolken und zerschellt am Boden. Giannozzo überlebt den Absturz nicht. Aber sein Logbuch wird gefunden. Jean-Paul, Sohn eines Pfarrers aus dem Fichtelgebirge, schrieb die Erzählung 1801, in einer Zeit, in der mit der Französischen Revolution neue Werte wie Freiheit und Gleichheit propagiert wurden, sich aber durch die Industrialisierung zugleich Armut und Elend ausbreiteten. Der Tod im Gewitter ereilt Jean-Pauls Sozialrebellen nicht zufällig. Auch in anderen Zeiten ist die bedrohliche Zusammenballung von Wolken oder ihre widernatürliche Färbung ein Sinnbild für Krieg und Zerstörung. Der deutsch-französische Schriftsteller und Pazifist René Schickele beschreibt im Gedicht 1. August 1914 den Ausbruch des Ersten Weltkriegs als Naturkatastrophe.
1: Kam eine rote Wolke gezogen, entstürzten ihr drohende Gestalten. Wir riefen, um sie aufzuhalten, schon waren sie durch uns geflogen und hinterließen einen Brandgeruch bestürzend ringsum, wie nach einem Fluch. Und dann war Krieg.
0: Der französische Schriftsteller und Widerstandskämpfer Louis Aragon bedient sich 1942 ebenfalls der Metapher vom tödlichen Himmel, um die Schrecken der Okkupation durch die Deutschen während des Zweiten Weltkrieges in Worte zu fassen.
1: Da kommt die Wolke, schrie das Kind, das einen Zelluloid-Schwan an seinem Herzen hielt. Da kommt die Wolke, riefen auch die Weiber, wo der Waschteich am blauesten dunkelt. Da kommt die Wolke! Und die Flügelhauben der Schwestern im Hospiz schwangen zu den feurigen Fenstern ihrer Zugvögelsehnsucht. Die Männer traten aus den kleinen Schattenbars, wo die Getränke blassen, in Schuhen zu schön für diese Zeit und mit schwarzen Abzeichen. Und auf den Gassen im scharfen, beizenden Dunst spielten Schwärme von Kindern mit abgemagerten Tieren und schauten hinauf zu den Dächern, sahen noch nichts, aber kreischten. Da kommt die Wolke. Sie kam vom Rande des Himmels, der müd war wie ein schlafloses Auge. Sie kam, die Wolke. Seht, sie kommt wie eine ungeheure Fliege mit stählernem Rattern. Sie kommt mit geschliffenen Scheren in unsere Ohren. Den Schreien von Scherenschleifern an einem Morgen der Kindheiten. Der ganze Himmel knirscht mit den Zähnen.
0: Wer überleben will, wird zum Mitläufer, geht in den Widerstand, versteckt sich oder er flieht.
2: Ich setzte den Fuß in die Luft und sie trug.
0: Unter diesem Motto veröffentlichte Hilde Domin 1959 ihren ersten Gedichtband. Das war 5 Jahre nach ihrer Rückkehr aus dem Exil. Als deutsche Lyrikerin jüdischen Glaubens war sie mit ihrem Mann, auch er Jude, vor den Nazis nach Italien geflohen und von dort vor den Faschisten in die Dominikanische Republik, der sie ihren Künstlernamen entlehnte. Ein Leben auf Wolkenbürgschaft, wie es in dem gleichnamigen Gedicht heißt.
2: Ich habe Heimweh nach einem Land, in dem ich niemals war, wo alle Bäume und Blumen mich kennen, in das ich niemals gehe, doch wo sich Wolken meiner genau erinnern. Ein Fremder, der sich in keinem Zuhause ausweinen kann. Und jenseits des Horizonts, wo die großen Vögel am Ende ihres Flugs die Schwingen in der Sonne trocknen, liegt ein Erdteil, wo sie mich aufnehmen müssen. Ohne Pass. Auf Wolkenbürgschaft.

0: zuschauen können, ist eine vortreffliche Kunst. Eine raffinierte, heilsame und oft sehr vergnügliche Kunst. Ich habe diese Kunst an den Abendwolken gelernt.
1: Hermann Hesse. Nach dem Ersten Weltkrieg kehrte er dem wolkenverhangenen Norden mit seinen rauchenden Schloten für immer den Rücken und zog in das Schweizer Tessin. Dort blickte er von Mai bis tief in den September hinein, Abend für Abend durch die Tür des winzigen Steinbalkons, der an der Ostwand seines Wohn- und Arbeitszimmers klebte, und beobachtete das Geschehen am Himmel. So auch an einem Abend des Jahres 1926.
0: Inzwischen war nun eine von den langen Wolken über die anderen hinaufgeschwungen. Schwebte rosig allein im Himmelsgrün, ward plötzlich ganz und gar durchglüht heller Zinnober, nahm gleichzeitig eine entzückende Fischform an und schwamm. Ein riesiger, leuchtender Goldkarpfen mit einer kleinen, bläulichen Bauchflosse, lächelnd und überaus vergnügt dem Tod entgegen. Denn das Licht war im letzten Schwinden begriffen, und mein Goldfisch hatte keine Minute mehr zu leben. Schon wurde er vom Schwanze her brauner und schwerer, vom Bauche her blauer. Schon brannte der lichte Zinnober und das Gold bloß noch am obersten Rande seines Rückens. Da zog er blitzschnell den Schwanz ein, blies den Kopf auf, dass er ganz rund wurde, und während er schon erlosch und sein letztes Gold verlor, ballte er sich zur Kugel zusammen, blies aus der Kugel heraus, als wollte er seine Seele ausblasen, zwei Fäden grauer Wolkenschleier, blies und blies, löste sich verwehend in die immer dünner werdenden Schleier auf und war hinweg und verschwunden. Nie hatte ich eine so witzige Art von Selbstmord gesehen. Duckt dieser Bursche von Goldfisch da sich zur Qualle zusammen, bläst seine eigene Seele, bläst seine eigene Substanz mit eigener Kraft durch einen Mund, durch einen Schlund, durch ein Loch und bläst sich selber weg ins Wesenlose.
1: Durs Grünbein tut es Jahrzehnte später Hermann Hesse gleich und beobachtet durch die schrägen Fenster seiner Berliner Dachgeschosswohnung den Zug der Wolken. Anders als dem Dichter im Tessin sind ihm die Wolken Führer durch die Geschichte, über der ja schließlich stets irgendwelche Wolken hängen, was ihn im Brief über die Wolken zu dem bemerkenswerten Schluss kommen lässt, dass beide Welten unvereinbar sind.
0: In Wirklichkeit zeigt ein Blick nach oben, wie verloren das ganze Gewimmel und Treiben darunter ist. Ob punischer Krieg oder Conquistadora, Völkerschlacht oder Stalingrad. Erst im Sinnbild der Wolke zeigt sich, wie der ganze Hannibalismus von Geschichte ziellos verpufft. Eine einzige Wolke kann ein ganzes Schlachtfeld ad absurdum führen. Selbst die exotischste Pflanze, der Atompilz, wirkt nur gegen den klaren Himmel. Und bald ist auch er zerfallen und eine Wolkendecke liegt über der eingeäscherten Stadt, wie seit eh und je. Kein Aufruhr hält länger als bis zum nächsten Regenguss. In jeder Revolution bricht irgendwann der idiotisch erhabene Gleichmut von oben.
1: Ein Gleichmut, der sich über die Giftgaswolken des Ersten Weltkriegs ebenso erhebt, wie über die Abgaswolken des unter dem Dachgeschoss dahin brausenden Stadtverkehrs. Dass bei diesem Rundumschlag die Metaphern heftig ins Wanken geraten, offenbart sich spätestens, wenn, laut Grünbein, Diktaturen deshalb einen Pakt mit den Wolken schließen.
0: Weil sie in ihnen Komplizen sehen gegen die Zeit. Sie feiern Hochzeit mit dem Himmel. Ihre Architektur verrät es. Paläste und Landebahnen, Prachtstraßen und Eismeerkanäle, in denen die Wolken sich spiegeln können bei Überquerung des Reiches.
1: Jedoch schmücken sich nicht nur Diktaturen mit Prachtbauten. Man denke etwa an die Hamburger Elbphilharmonie oder an spektakuläre Bibliotheksneubauten in Stuttgart und Helsinki. Und der Eismeerkanal, bei dessen von Stalin angeordnetem Bau schätzungsweise 50.000 Zwangsarbeiter zu Tode kamen, als Spiegel für die über ihn dahinziehenden Wolken? So viel Borniertheit beim Fabulieren haben die Wolken nicht verdient. Nicht einmal jene künstlichen und oft unsichtbaren. in den mehr herumschwebt und herumwirbelt als Wasserdampf. Tonnenweise ätzendes Gift der Union Carbide Corporation beispielsweise, das 1984 über der indischen Stadt Bhopal niederging. Das Nervengas bei der Operation Desert Storm während des Zweiten Irakkriegs, dem Tausende zum Opfer fielen. Die radioaktiven Partikel, die sich nach dem Super-GAU von Tschernobyl im April 1986 wolkenartig über ganz Europa ausbreiteten. In der Erzählung Störfall, Nachrichten eines Tages, reflektiert Christa Wolf den Schock, den die Nuklearkatastrophe bei ihr auslöst. Es ist ein leiser Monolog, durchwoben von kleinen lyrischen Inseln mit Brechtschen Zitaten.
2: Der Himmel ist an jenem Tag wolkenlos gewesen. Jener Instanz, die ihr kritisches Auge auf alles geworfen hat, was ich zu mir genommen habe, habe ich mitgeteilt, die Eier in meinem Kühlschrank seien vor dem Unfall im Hühnerleib gewachsen. O Himmel strahlender Azur! Nach welchen Gesetzen, wie schnell breitet sich Radioaktivität aus? Günstigenfalls und ungünstigenfalls. Günstig für wen? Und nützte es denn den unmittelbar am Ort des Ausbruchs Wohnenden wenigstens, wenn sie sich durch Winde begünstigt verbreitete? Wenn sie aufstiege in die höheren Schichten der Atmosphäre und sich als unsichtbare Wolke auf die Reise machte? Doch jene Wolke blühte nur Minuten, und als ich aufsah, schwand sie schon im Wind. Hoffentlich. Hoffentlich nur Minuten, habe ich da nur denken können. Obwohl dies ja ein Lied aus der Zeit ist, da Wolken weiß waren und aus Poesie und reinem Wasserdampf bestanden. Nun aber, habe ich gedacht, während ich die gekochten Kartoffeln abhellte, durfte man gespannt sein, welcher Dichter es als erster wieder wagen würde, eine weiße Wolke zu besingen. Eine unsichtbare Wolke von ganz anderer Substanz hatte es übernommen, unsere Gefühle, ganz andere Gefühle, auf sich zu ziehen. Und sie hat die weiße Wolke der Poesie ins Archiv gestoßen. Sie hat von heute auf morgen diesen und beinahe jeden Zauber gebrochen.
1: Aber so schnell lassen sich die Künstler die Wolken dann doch nicht nehmen.
0: Über Fehler sind sie erhaben,
1: stellt Hans Magnus Enzensberger lapidar in der Geschichte der Wolken fest.
0: Eine Minute lang nicht hingeschaut, schon sind sie da. Plötzlich, weiß, blühend, ja, aber wenig handfest. Ein wenig Feuchtigkeit hoch oben, etwas Unmerkliches, das auf der Haut hinschmilzt, rasanter Übergang von Phase zu Phase, schön und gut.
1: Auf Tschernobyl folgte Fukushima, auf die Operation Desert Storm die Giftgasangriffe in Syrien. Aber die Kette immer neuer Wolkenbewunderer reißt trotzdem nicht ab. Zu den jüngeren Veröffentlichungen zählt Klaus Reicherts Wolkendienst, ein Buch, in dem der Literaturwissenschaftler Ausflüge in die Welt der Mythen macht, sich ausführlich Musikern und Malern widmet und literarische Zitate einstreut. Einen breiten Raum nehmen Auszüge aus Reicherts eigenem Wolkentagebuch ein.
0: Rittershoffen, 9. August 1999. Wie schwer ist es beim Beschreiben von Wolken, Vergleiche zu vermeiden? Wie Zinnen, wie Karawanen, wie Bergrücken. Dass wir in ihnen die Bilder wiedererkennen wollen, die wir kennen, ist ein Beweis unserer Torheit dem Unbegreiflichen gegenüber. Elsass, 11. Mai 2013. Über der waldigen Bergkuppe im Westen steigen lumpige, schwarz-graue Fetzen hoch. Sehr hoch und noch höher. Manchmal schimmert an den ausgefransten Rändern eine Goldlitze mit dem verächtlichen Hochmut gewesener Pracht. Wir waren einmal wer. Ostern, 5. April 2015. In der Nacht im Südosten ein freier, gelber Mond auf leerem Himmel. Unter ihm zwei Streifenwölkchen. Aber in der Gegenrichtung hängen niedrig, fast das Hausdach berührend, aufgeplusterte Haufen wie riesige Nachtcreme-Wattebäusche, mit denen sich die himmlischen Heerscharen den irdischen Staub aus den Augen wischen könnten.
1: Hermann Hesse, Doris Grünbein, Klaus Reichert, auch Lucrez und Descartes führten Wolkentagebücher, Aristoteles und Arnold Schönberg. Selbst Robert Gernhardt hat sich darin geübt.
0: Erinnerung an die große, helle Wolke über dem Zürcher Hechtplatz am 24. Mai 2001. 20.30 Uhr im Sitzen. Dass ich hier sitze, macht Sinn. Hell sagt die Wolke, schau her, ich werde mehr und mehr. Und ich, sage ich mir, schau hin. 21 Uhr im Gehen. Dass ich dort saß, war okay. Matt seufzt die Wolke, ich komm die Grau in Grau. Doch ich glomm. Alles klar, sag ich ihr. Vergeh.
1: Aber da ist noch jemand, der mit seinen täglichen Notizen die Poetik des Wolkigen bereicherte und den wir beinahe vergessen hätten.
3: Johann Wolfgang Goethe. 1820 verbringt er seine 12. Badekur in Karlsbad, überwiegend damit durch die Gegend zu streifen und die Wolkenformationen in Anlehnung an Luke Howards Terminologie minutiös in einem Tagebuch festzuhalten.
4: So wenn der Maler, der Poet, mit Howards Sonderung wohlvertraut, des Morgens früh, am Abend spät, die Atmosphäre prüfend schaut, da lässt er den Charakter gelten. Doch ihm erteilen luftige Welten das Übergängliche, das Milde, das er es fasse, fühle, bilde.
3: Dichtet er so ganz nebenbei. Der Engländer hat ihn dermaßen euphorisiert, dass er in einem Brief an seine Schwiegertochter Ottilie sogar von einem neu erwachten Ich schwärmt.
4: Du Schüler Howards wunderlich, siehst morgens um und über dich, ob Nebel fallen, ob sie steigen und was sich für Gewölke zeigen.
3: Außerdem bastelt Goethe fleißig an einer eigenen Witterungstheorie, in der von Metamorphosen die Rede ist, vom Himmel als Konfliktzone und von der pulsierenden Anziehungskraft der Erde, die einem Ein- und Ausatmen gleichkomme.
4: Tellurische Systole und Diastole, Wolkenfolgen doppelter Bewegung auf und ab.
3: Nichts davon ist physikalisch haltbar und gilt auch schon zu Goethes Zeiten als überholt. Da kann man nur von Glück reden, dass sein Versuch einer Witterungslehre erst posthum veröffentlicht wird. Die Blamage wäre kolossal gewesen. Gegen Ende seines Lebens verliert Goethe das Interesse an der Wolkenforschung.
4: Ja, die machen sowieso, was sie wollen. Mit dem himmlischen Küchenzettel ist immer wieder der alte Bettel.
1: Und weil dem so ist und es nichts gibt, wofür sie nicht stehen können, lässt sich wohl kaum ein Dichter oder eine Schriftstellerin ausfindig machen, der oder die sich nicht mit Wolken befasst hätte. Novalis, Ringelnatz, Christian Morgenstern, William Shakespeare, Ingeborg Bachmann, Friedrich Nietzsche, Charles Baudelaire, Rainer Maria Rilke, Sarah Kirsch, Heinrich Heine, Günter Eich, Friedrich Hölderlin, Itel Adnan, Nazim Hikmet und.
0: Weiß der Himmel, wie sie es machen,
1: überlegt Hans Magnus Enzensberger mit einem bewundernden Blick zu den Wolken.
0: Eine Spezies, vergänglich, doch älter als unser einer. Nur, dass sie uns überleben wird, um ein paar Millionen Jahre hin oder her, steht fest.
5: Sie hörten, was zu sagen bleibt, ist immer eine Wolke. 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
7: Die Nachrichten. Nach Bränden an mehreren Trafostationen sind zahlreiche Menschen während der Hitzewelle vor allem im Westen Deutschlands zeitweise ohne Strom gewesen. Polizei, Feuerwehr und Energieversorger mussten in den vergangenen Tagen an vielen Orten ausrücken, zuletzt etwa in Idar-Oberstein, Bonn, Kerpen, Duisburg, Mönchengladbach und Weinheim. Die Stromausfälle dauerten teilweise mehrere Stunden. Die genauen Brandursachen sind meist noch unklar. Bei hohen Außentemperaturen kann es vermehrt zu Brandentwicklung an Transformationsstationen kommen. In Teilen Deutschlands gilt seit Tagen ununterbrochen eine Hitzewarnung. Laut Deutschem Wetterdienst gab es heute erneut einen Temperaturrekord mit 41,7 Grad Celsius in Ostbrandenburg. Zudem war die vergangene Nacht die wärmste seit Beginn der Aufzeichnungen mit 29,4 Grad in Ostsachsen. Über Trafohäuschen nehmen örtliche Stromversorger elektrische Energie aus dem Mittelspannungsnetz auf und regeln sie auf 230 bzw. 400 Volt herunter. Anschließend geht sie über lokale Ortsnetze an die Endverbraucher. Die Hitzewelle in Deutschland hat die Rettungskräfte vielerorts an ihre Grenzen gebracht. Dresden meldet mit 318 Feuerwehreinsätzen den einsatzstärksten Tag des Jahres. Die Kölner Feuerwehr befand sich nach Angaben der Stadt an ihrer Kapazitätsgrenze. In Krefeld kollabierten 5 Senioren in einem Altenheim. In Dormagen wurden 16 Bewohner einer Einrichtung ins Krankenhaus gebracht. Auch die Notaufnahmen vieler Krankenhäuser waren überlastet. Die rund 60 Boote der Deutschen Gesellschaft zur Rettung Schiffbrüchiger fuhren am Wochenende mehr als 30 Einsätze auf Nord- und Ostsee. Dabei wurden rund 75 Menschen gerettet oder betreut. In mehreren Bundesländern sind Waldbrände ausgebrochen. Im rheinland-pfälzischen Kreis Bad Kreuznach wurde die Gemeinde Traisen geräumt. Die Arbeit der Einsatzkräfte konzentrierte sich zuletzt auf den Schutz eines Funkturms, der für die Mobilfunkversorgung wichtig ist. Die Arbeiten gestalteten sich schwierig, da das Gebiet früher Entsorgungsfläche für Munition gewesen ist. Auch in Bayern gibt es mehrere Brandherde, ebenso wie in Sachsen. Ein Waldbrand im Blankenburger Ortsteil Wienrode im sachsen-anhaltinischen Landkreis Harz ist derweil nach Angaben der Feuerwehr unter Kontrolle. Vor dem geplanten Treffen des Koalitionsausschusses nächste Woche haben die Spitzen von Union und SPD heute im Kanzleramt beraten. Es gehe darum, Grundsatzbeschlüsse für Wirtschaftswachstum, Bürokratieabbau und Sozialstaatsreformen vorzubereiten, sagte SPD-Fraktionsvize Zorn dem Deutschlandfunk. Im Koalitionsausschuss als wichtigstem Entscheidungsgremium des schwarz-roten Bündnisses soll am Mittwoch über eine Reihe von Reformen entschieden werden. Russlands Präsident Putin hat in einer Parteitagsrede erneut den Westen für die wachsenden Probleme im Land verantwortlich gemacht. Russland stehe aktuell unter einem beispiellosen Druck, sagte er beim Kongress der Regierungspartei Geeintes Russland. Die Parteiführung will in Moskau die Linien für die Parlamentswahlen im September festlegen. Putin warf dem Westen vor, die so wörtlich terroristischen ukrainischen Angriffe auf russisches Staatsgebiet zu ignorieren und gleichzeitig die Lage in Russland mit immer neuen Sanktionen zu verschärfen. Seit dem Überfall auf die Ukraine vor mehr als 4 Jahren überzieht Russland das Nachbarland mit Luftangriffen. Zuletzt hatte die ukrainische Armee ihre Gegenangriffe auf Ziele in Russland deutlich ausgeweitet. In Venezuela suchen Rettungskräfte mit Spürhunden an Tag 4 der verheerenden Erdbebenkatastrophe weiter nach Überlebenden. Zehntausende Menschen werden noch vermisst. Eine 60-jährige Frau konnte nach 86 Stunden von einem internationalen Suchteam in Caraballeda aus den Trümmern geborgen werden. Auch ein Team des Technischen Hilfswerks Bonn hat seine Arbeit vor Ort aufgenommen. Offiziell liegt die Zahl der registrierten Todesopfer bei bisher 1.430 und die der Verletzten bei 3.200. Bei der Fußball-WM in Nordamerika hat Kanada den Einzug ins Achtelfinale geschafft. Der Gastgeber besiegte im ersten Spiel der K.O.-Runden Südafrika mit 1:0. Morgen spielt Deutschland sein 16. Finale gegen Paraguay. Das Wetter. Nachts von Westen nach Nordosten ausgreifend teils schwere Gewitter. Erhöhte Unwettergefahr. Tiefstwerte 24 bis 17 Grad. Morgen wechselnd bewölkt, teils kräftige Schauer, gebietsweise Unwettergefahr 25 bis 31 Grad. Die Aussichten am Dienstag im Tagesverlauf wiederholt Schauer und Gewitter erneut mit Unwetterpotenzial 22 bis 30 Grad. Das waren die Nachrichten.
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Herzlich willkommen zur Kultur vom Tage. Wir sind verabredet mit einer Siegerin. Ihr Name? Lena Schette. Sie hat einen der wichtigsten deutschen Literaturwettbewerbe gewonnen, den Bachmann-Preis. In ihrem Text geht es um die öffentliche Bewertung von Körpern. Dann haben deutsche Theater ein Antisemitismusproblem. Eine Initiative sagt ja und hat sich an diesem Wochenende gegründet, um dagegen vorzugehen. Unter anderem dabei die Münchner Kammerspiele und das Staatstheater Augsburg. Und dann besuchen wir eine Firma in der Ukraine, die Hightech einsetzt, um zerstörte Kulturbauten zu retten. Unter anderem auch das gerade angegriffene berühmte Höhlenkloster in Kiew. Und dann ist Kino ja eigentlich ein sehr guter Ort bei der Hitze, weil meistens gut klimatisiert. Aber wir wollen noch mehr. Wir wollen die Geschichten, die im Kino über die Hitze erzählt werden, die schauen wir uns genauer an.

0: ein Song über männliche Alleswisser. Mr. Know-It-All, Teddy Swims war das. Immer noch einer der wichtigsten Literaturwettbewerbe im deutschsprachigen Raum. Das ist der Ingeborg-Bachmann-Wettbewerb in Klagenfurt. Und der dazugehörige Preis ist so etwas wie ein Zertifikat für Höheres im Literaturbetrieb. Kann man, glaube ich, so sagen, ein ganzes Wochenende länger noch. Sitzen Autorinnen zusammen, lesen neue Texte vor, eine Jury bewertet. Das Ganze wird übertragen und dann steht diesmal ein Name, nämlich Lena Schette. 32 Jahre alt, hat gewonnen, hat abgeräumt mit dem Text »Was wir tragen«. Es geht um die Freundschaft zweier als übergewichtig wahrgenommener Schülerinnen, die sich verbünden.
1: Wir finden zueinander, weil wir die dicksten Mädchen der Schule sind. Der Rest strömt in der Pause Richtung Mensa. Doch wir gehen zur Schultoilette an der Turnhalle, zu der sonst kaum jemand geht. Essen unsere Brote in den Kabinen. Auf dem Klodeckel sitzend, wo die Blicke nicht auf unseren kauenden Mündern ruhen. Eine von uns macht Musik auf dem Handy an und wir tauschen unter der Trennwand Salami gegen Marmelade.
0: Lena Schette in Klagenfurt, die Gewinnerin des Ingeborg-Bachmann-Wettbewerbs. Schön, dass Sie Zeit für uns haben.
2: Guten Tag.
0: Ich gratuliere aufs Herzlichste.
2: Vielen Dank.
0: Was war das für ein Moment, als die Bekanntgabe war?
2: Das ist im schönsten Sinne ein Schockzustand und ich glaube, es wird auch noch einige Tage dauern, bis es sich so richtig gesetzt hat.
0: Es ist ein sehr heißes Wochenende und trotzdem haben Menschen noch Lust aufs Lesen und sich vorlesen lassen. Wie haben Sie dieses Wochenende empfunden?
2: Es ist eine sehr schöne Atmosphäre hier und die Leute sind sehr konzentriert und hören den Texten sehr gebannt zu, trotz der Hitze. Und im Studio sind eigentlich beste Bedingungen und die Lesung hat sehr gut funktioniert. Also das hätte ich mir gar nicht wünschen können.
0: Ist dieser Bachmann-Wettbewerb ein guter Ort für Ihren Text gewesen?
2: Im Vorhinein war ich mir nicht sicher, weil ich das Gefühl hatte, das Thema, ob das hier einen guten Raum findet und wie es ankommt. Man macht sich natürlich Sorgen vorher, hat Ängste, hat eine Bingo-Karte mit Dingen, die Jury vielleicht vermeintlich sagen könnte. Aber all diese Dinge sind nicht eingetreten und es ist alles sehr gut gelaufen.
0: Also Sie haben Ihren Text richtig wahrgenommen, gefühlt?
2: Ja, auf jeden Fall. Ich habe von der Jury-Diskussion zu 95% sehr gut getroffen und gehört und gesehen gefühlt.
0: Auf jeden Fall hat der Text voll abgeräumt, ne? Auch noch den Publikumspreis. Also ich meine, mehr geht hier schon gar nicht. Es ist ja schon ein Olympiasieg.
2: Ja, das stimmt. Ich bin auch nach der Lesung ins Hotel und habe dann ein paar Stunden später in mein Handy geguckt und hatte ganz viele liebe Nachrichten von Menschen, die zugehört haben von zu Hause aus und die irgendwas aus ihrer eigenen Geschichte aus dem Text herausfischen konnten und ganz liebe Nachrichten und habe mich gefreut, weil das ist ja genau das, was man sich wünscht als Autorin.
0: Das scheint ja offenbar ein Text zu sein, der viele Menschen berührt und der offenbar etwas aufgreift, was viele beschäftigt. Also in diesem Text, was wir tragen, geht es um zwei übergewichtige Schülerinnen, die sich verbünden gegen Ausgrenzung. Was sind das für zwei?
2: Das sind zwei Mädchen, die sich zusammentun, weil sie alleine ständig Gewalt in der Schule ausgesetzt sind, körperliche und psychische Gewalt, Mobbing und die es sich zusammen so schön machen, wie es eben geht und eben auch widerständig sind und sich wehren gegen die Zustände.
0: Wie genau machen sie das? Mit welchen Mitteln?
2: Einmal, indem sie Fluchtpunkte suchen. Zum Beispiel gehen sie zum Mittagessen nicht mehr in die Mensa, sondern verstecken sich mit ihren Broten in einem abgelegenen Schulklo. Oder sie gehen eben nachts zum Baden in den Fluss und nicht tagsüber, wo viele Menschen sind, die ihre Körper betrachten könnten. Und sie sind einfach füreinander da und geben sich einen gewissen Halt und eine Wärme miteinander.

0: Darf ich fragen, ob Sie Ihre eigenen Erfahrungen damit verarbeitet haben?
1: Das ist ein autofiktionaler Text in dem Sinne, dass da natürlich ein Kerngefühl drin ist, das etwas mit mir zu tun hat. Das auf jeden Fall. Aber am Ende ist es eine literarisch gebaute Welt und literarisch gebaute Figuren und ich bin nicht die Ich-Erzählerin.
0: Es ist manchmal auch nicht einfach, von außen diese Art von Fragen zu stellen, gerade wenn es um die Wahrnehmung von Körperformen geht, gerade von Frauen, gebe ich wirklich ehrlich zu. Man versucht dann wirklich auch als Fragender respektvoll zu sein, dennoch neugierig zu bleiben und genau erfahren zu wollen, was eigentlich los ist mit den beiden, wer sind die beiden, inwieweit hat zumindest eine von denen mit ihnen persönlich was zu tun. Es ist ambivalent, kann ich nur von meiner Seite aus sagen, wenn man über Körperwahrnehmungen spricht, auch als Außenstehender.
1: Ja, natürlich. Wir haben auch gesellschaftlich nicht so richtig eine Sprache, um über diese Dinge zu reden. Es ist ja auch der Begriff der Mehrgewichtigkeit ist ja auch gerade was Neues, weil es uns einfach an anderen Vokabeln mangelt, weil anderen Worte, um große Körper zu beschreiben, was Negatives haben und den Menschen eine Scham überstülpen.
0: Dann helfen Sie mir, welcher Begriff ist für Sie der bessere als übergewichtig?
1: Ich benutze sehr gerne das Wort mehrgewichtig. Ich finde dick auch völlig in Ordnung. Ich glaube, das sind so meine Lieblingsbegriffe in dem Zusammenhang.
0: Sie haben gerade große Körper gesagt. Diesen Begriff haben Sie verwendet. Den verwenden Sie auch dann gelegentlich?
1: Gelegentlich, ja.
0: Hilft da Sprache, diese Klischees abzubauen und diese negative Wahrnehmung abzubauen? Hilft das? Also kann Sprache einen auch dann befreien? Kann sie Fortschritt erzeugen?
1: Da glaube ich ganz fest dran. Und ich glaube, das ist auch ein bisschen die Aufgabe von Literatur, eine Sprache für Lebenswelten und Zustände zu finden und Aufmerksamkeit in Räume zu bringen, die vielleicht ansonsten außer Acht gelassen werden und so ein bisschen Identifikationspotenzial mitzubringen.
0: Ist dieser Text auch eine Selbstbefreiung, eine Selbstermächtigung für Sie?
1: Ja, das würde ich schon sagen. Und dass der Text dann gerade hier landet und so ein großes Publikum bekommt und so viele ZuhörerInnen, das hat schon was ein Befreiungsmoment, ja.
0: Ist das auch ein feministischer Text?
1: Das würde ich schon sagen, ja.
0: Weil die Körperwahrnehmung von Frauen einfach, ja, wie wir wissen, in der Öffentlichkeit eine ganz andere ist als die von Männern.
1: Genau. Natürlich leiden Männer auch unter Druck von außen, was ihre Körperlichkeit anbelangt. Aber ich habe das Gefühl, da wird nochmal mit anderem Werkzeug gelassen als bei weiblichen Körpern.
0: Was würden Sie sich denn generell wünschen, gesellschaftlich, was die Wahrnehmung von Körpern in der Öffentlichkeit angeht?
1: Ich habe das Gefühl, wir haben eine große Übergriffigkeit im Blick auf andere Körper. Wir sind extrem bewertend und alles muss ästhetisch und schön sein. Und wir haben irgendwie völlig abgehobene Vorbilder aus den Medien, natürlich auch aus Social Media. Und wenn wir einander einfach wohlwollender betrachten könnten und einen Körper ansehen könnten und sagen könnten, okay, das ist vielleicht ein Körper, das trägt eine Person schon 30 Jahre oder mit diesem Körper hat sie Kinder geboren oder ein Körper, der in Krankheit lebt, mit Alterung, was auch immer. Wenn wir einfach empathischer und liebevoller im Blick werden könnten, dann würde sich vieles ändern.
0: Eine Frage noch zum Literaturbetrieb selbst. Hat der inzwischen mehr Platz für Geschichten über eine bestimmte Art der Herkunft? Sie haben ja auch in einem anderen Text mal geschrieben über einen alkoholabhängigen Vater, über schwieriges Großwerden. Haben Sie das Gefühl, all diese Geschichten werden stärker wahrgenommen?
1: Ich habe das Gefühl, dass gerade so ein Zeitfenster ist, wo dafür Ressourcen da sind und die Aufmerksamkeit und das Interesse. Aber an und für sich ArbeiterInnenliteratur gab es schon immer. Es gab schon immer diese Stimmen und das ist nichts Neues. Aber jetzt gerade ist wieder so ein Zeitfenster, wo da mehr Aufmerksamkeit hingeht und das finde ich natürlich schön.
0: Wie schreiben Sie eigentlich?
1: Mein Schreiben ist relativ chaotisch, was, glaube ich, davon geprägt ist, dass ich viele Jahre Vollzeit gearbeitet habe im Schichtdienst und Schreiben nur in Zwischenräume gepasst hat. Und das hat sich jetzt auch nicht verändert, obwohl ich jetzt Vollzeit schreiben bin. Also ich schreibe über den Tag in ganz vielen kleinen Portionen, zwischen 5 und 15 Minuten, ganz oft unterwegs, in Cafés, in der Straßenbahn, wo ich gerade gehe und stehe, manchmal auch mit dem Handy oder auf irgendwelchen Zetteln, die ich dabei habe. Und die Sitzungen, wo das Ganze dann zusammengetragen wird und dann größere Texte daraus entstehen, sind meistens nachts tatsächlich.
0: Weil dort mehr Ruhe ist?
1: Genau, weil es sich immer so ein bisschen anfühlt wie die geklaute Stunde, wo ich weiß, okay, jetzt kommen keine E-Mails, jetzt ruft mich niemand an, niemand klingelt, jetzt sind nur ich und der Text da.
0: Niemand will Interviews führen mit Ihnen. Sie können in Ruhe schreiben. Aber eine Frage habe ich noch. Tatsächlich, Sie haben es gesagt, Sie haben dort im Schichtdienst gearbeitet als Psychiatrie-Krankenschwester. Soweit ich weiß, machen Sie das nicht mehr.
1: Genau. Ja,
0: Sie haben dann studiert am Deutschen Literaturinstitut in Leipzig. Was hat Ihnen dieses Studium, also dieses Handwerk und all diese ästhetischen Maßstäbe, die einem da vermittelt werden, was hat Ihnen das gebracht?
1: Ich habe mich in diesen 3 Jahren am Literaturinstitut extrem weiterentwickelt. Ich glaube, es tut auch einfach gut, mal absolut ernst genommen zu werden in dem, was man da macht. und allein mit anderen Menschen zusammenzukommen, die dasselbe wollen wie man selbst, und der Austausch über Texte. Und ich habe sehr viel darüber gelernt, wie man klug lesen kann, also wirklich aktives Lesen und Dinge für sich selbst mobilisieren. Bin da sehr gestärkt rausgegangen.
0: Lena Schette, die Siegerin des Ingeborg-Bachmann-Wettbewerbs, Bachmann-Preisträgerin, mit ihrem Text »Was wir tragen«. Ich danke Ihnen sehr fürs Gespräch.
1: Vielen Dank.
0: So, und wir waren ja mit unserem Team dort mehrere Tage dabei in Klagenfurt beim Bachmann-Wettbewerb. Und es ist Zeit, zurückzuschauen. Andrea Gerg mit ihrer Bilanz dieses Ingeborg-Bachmann-Wettbewerbs.
2: 3 Frauen und ein Mann. Das 3-zu-1-Verhältnis der diesjährigen Preisträger bzw. Preisträgerinnen spiegelt ziemlich genau das Geschlechterverhältnis bei dieser Jubiläumsausgabe des Bachmann-Wettbewerbs. 10 Autorinnen und 4 Autoren waren angetreten mit Texten, die zum Teil von Krankheiten, Körpern und deren Unvollkommenheit erzählten. Wie die 1993 in Lüdenscheid geborene Lena Schette, die mit ihrer Erzählung »Was wir tragen« richtig abgeräumt hat, so formuliert es Juror Thomas Stressle in seiner Laudatio auf seine Kandidatin. Bachmann und Publikumspreis für einen Text, der auf beeindruckend genaue, völlig unsentimentale Weise von der Freundschaft zweier Mädchen erzählt, von Übergewicht, Ausgrenzung und von Gewalt zwischen Müttern und Töchtern. Ein Kurzdrama von existenzieller Wucht. Auch der österreichischen Autorin Magdalena Schrefel, die mit dem Dreisat-Preis ausgezeichnet wurde, ist eine Annäherung ans Unaussprechliche, den Abgrund einer Krebserkrankung gelungen. Sprachlich präzise und in seiner Nüchternheit überraschend. Genau wie die aus Ungarn stammende Kinga Todt, deren vielstimmiger musikalischer Text auf beeindruckende Weise von Nationalismus und Rassismus erzählt, aber auch davon, wie wir in der Sprache zueinander finden können. Der Deutschlandfunkpreis ging ebenfalls zu Recht an Ozan Zakaria Keskinkelic, der schon im Herbst mit seinem Roman Hundesohn von der Kritik gefeiert wurde und hier in Klagenfurt eine beinahe lyrische Liebes- und Vater-Sohn-Geschichte erzählte. Er und auch Kinga Todt haben Teile ihrer Texte vorgesungen. Eine weitere Autorin, Slata Rochal, verließ nach der Lesung den Saal, um damit auf die prekäre Lebenssituation vieler Autoren aufmerksam zu machen. Und wieder eine andere, die Künstlerin Gesche Heumann, hat nur 2 Seiten, also eine Miniatur, eingereicht. Die strengen Regeln der traditionsreichen Veranstaltung sind also durchaus dehnbar, solange das Niveau einigermaßen gehalten wird. Und das war in diesem 50. Jahr meistens der Fall. Auch wenn man bei den Jurydebatten ja häufig das Gefühl hat, einem Familientreffen beizuwohnen, bei dem alle ihre seit Jahren festgelegten Rollen spielen und aus ihrer wechselseitigen Zu- oder Abneigung längst keinen Hehl mehr machen, wie der Schweizer Philipp Tingler und der Juryvorsitzende Klaus Kastberger. Der Grazer Literaturwissenschaftler war zum letzten Mal mit von der Partie, und auch wenn solche Spielerwechsel den Debatten zweifellos Schwung verleihen, werde ich seine treffsicheren Pointen ebenso vermissen wie seine Motiv-T-Shirts, die in diesem Jahr manchmal sogar zur jeweiligen Debatte passten. Etwa wenn Kastberger mit einem kunstvollen Fleck am linken T-Shirt-Ärmel über die Schimmelflecken im Text von Fiona Sironitsch zum Körperfleck bei Kurt Prödel kam und schließlich darin ein literaturwissenschaftliches Grundmotiv verortete, das sich schon bei Ilse Eichinger und den Flecken der Vergangenheit finden lässt. Das ist geist- und kenntnisreich und ausgesprochen inspirierend. Ohnehin waren die Jurydiskussionen vor allem bei schwächeren Jahrgängen als diesem oft der spannendste Teil des Wettbewerbs. Führen Sie doch etwas vor, was inzwischen Seltenheitswert hat. Öffentlich zuzugeben, dass etwas nicht sofort und vollständig verstanden und eingeordnet werden kann, hat in unseren Zeiten, wo sehr schnell und reflexhaft geurteilt und wegsortiert, sprich gecancelt wird, eine hohe Qualität. Zweifel und Widerspruch zuzulassen, sich einander doch noch anzunähern oder auch bereits geäußerte Ansichten öffentlich zu revidieren, das ist vorbildlich. Auch im Hinblick auf andere Gespräche und Diskussionen, zu denen uns die komplizierte, oft überfordernde Weltlage herausfordert.
0: Andrea Gerg mit ihrem Blick zurück auf diesen Ingeborg-Bachmann-Wettbewerb.

0: Ayo, darüber, wie weit Liebe gehen kann. If love is a killer. Wenn früher gesagt wurde, palästinensische Stimmen sind zu wenig vertreten im Kulturbetrieb, hat sich das inzwischen gedreht? Werden nach den Debatten um den Gazakrieg nun eher sogar israelische Stimmen an den Rand gedrängt? Ist das so? Wenn ja, wie wäre ein Diskurs dann noch möglich in einem zerstrittenen Kulturbetrieb? Auch im Theater erleben wir eine ähnliche Debatte. Eine Initiative von Theatern macht sich zumindest jetzt Sorgen und hat an diesem Wochenende eine Initiative gestartet. Sie nennt sich Antisemitismus, Kritik und Theater. Mit dabei unter anderem die Münchner Kammerspiele, aber auch das Staatstheater Augsburg, wo das Ganze stattfand, die Gründung. Dessen Intendant ist André Bücker. Schönen guten Abend.
1: Ja, schönen guten Abend.
0: Was genau will diese Initiative?
1: Die Initiative will Vernetzung schaffen und Allianzen bilden, sage ich mal, im Kulturbetrieb, in den Theatern und in Kulturinstitutionen zum Thema Antisemitismus und dort eben auch eigene Akzente setzen gegen den grassierenden Antisemitismus auch in Kulturinstitutionen.
0: Wie genau zeigt sich denn Antisemitismus in Kulturinstitutionen?
1: Naja, wir haben das ja tatsächlich nach dem 7. Oktober doch sehr vielfältig erlebt, dass gerade auch von Kulturinstitutionen ein sehr hörbares Schweigen ausging, bis hin doch durchaus zu massivem Verständnis für die Terrorakte, die dort passiert sind. Und ein großes Anliegen dieses Netzwerkes ist im Prinzip auch auf verdeckten Antisemitismus hinzuweisen, also auch Codes zu entschlüsseln in Kunst und Kultur, wo sich Antisemitismus breit macht, wo sich Vorurteile, teilweise lange tradierte Vorurteilsstrukturen immer noch weitererzählen und sich darüber auszutauschen und Prozess der Bewusstmachung in Gang zu setzen und dort auch Partner zu finden. Das ist, glaube ich, ein ganz, ganz wichtiger Aspekt. Und für uns ist es tatsächlich auch wichtig, dass es jetzt nicht nur eine Initiative des Staatstheaters ist, sondern dass es quasi auch genreübergreifend ist und freie Theater, Staatstheater, Theaterinitiativen, freie Künstlerinnen und Künstler und auch Publikum mit einbezieht. Das ist uns ganz wichtig.
0: Es geht ja, wenn man so sagen kann, erstmal klein los. Also gut, Ihr Theater ist dabei in Augsburg, die Münchner Kammerspiele sind dabei. Wie wollen Sie es schaffen, noch größer und noch vernetzter zu werden?
1: Das ist ja auch das Ziel. Also es ist das Ziel, einfach auch noch andere Institutionen zu erreichen. Und es ist gerade ja auch, es ist ja ein heikles Thema, wo sich viele Institutionen eben auch nicht dran trauen, weil es doch Narrative gibt im öffentlichen Diskurs, die doch viele abschrecken und davon abhalten. Und dann kennt man sich vielleicht auch nicht gut genug aus. Und so diesen ganzen Dynamiken wollen wir im Prinzip auch entgegenwirken. Wir wollen tatsächlich auch Plattform sein, wo man sich informieren kann, wo man andocken kann, wo man tatsächlich auch die eigene Haltung überprüfen kann und in Austausch gehen kann mit anderen. Wie machen andere das? Wie gehen andere damit um, wenn in den Institutionen tatsächlich solche Strömungen vielleicht auch stärker werden? Und das ist, glaube ich, ein ganz, ganz wichtiger Aspekt. Und so im Gespräch auch mit vielen Kolleginnen und Kollegen von anderen Häusern oder von anderen Institutionen hört man das oft, dass man da sehr, sehr zurückhaltend ist, weil man auch nicht weiß, ob man Allianzen hat im Raum der Kulturinstitutionen. Und das ist auch ein Zeichen heute, dieses Vernetzungstreffen. Es gibt Allianzen, es gibt nicht nur die eine Haltung gegenüber Israel und gegenüber den Thematiken, die mit dem 7. Oktober nochmal einen anderen Ausgangspunkt gefunden haben in den Debatten.
0: Ich versuche Sie gerade ein bisschen besser zu verstehen. Haben Sie Beispiele für uns? An welcher Stelle gibt es ein reales Antisemitismusproblem an deutschen Bühnen?
1: Naja, es gibt sicherlich in vielen Institutionen und in vielen Ensembles tatsächlich auch massive Diskussionen. Ich meine, wir erleben ja gerade auch über Social Media und über viele Diskurse im öffentlichen und halböffentlichen Raum doch eine sehr, sehr starke Überlagerung mit aktivistischen Narrativen, die quasi ganz eindeutig Stellung beziehen in Richtung Anti-Israel-Positionen und so weiter. Und das ist schon, glaube ich, ein großes, großes Thema. Wir haben die Documenta-Thematik gehabt. Wir haben sehr, sehr viele solche Einzelfälle sozusagen gehabt, die man aber, glaube ich, schon gesammelt betrachten muss.
0: Aber die Debatte wird ja geführt. Wo ist die Grenze zwischen legitimer Israel-Kritik oder besser Kritik an der Politik der israelischen Regierung, um es genauer zu sagen, und tatsächlich Antisemitismus? Das ist eine Debatte, die schon lange geführt wird, die den Kulturbetrieb immens beschäftigt. Ja. Haben Sie dazu eine Haltung entwickeln können?
1: Also ich persönlich habe dazu eine relativ klare Haltung, muss ich sagen. Ich finde diesen Diskurs, der ist völlig aus dem Ruder gelaufen. Ich finde, man hat das ja auch gerade beim Parteitag der Linken jetzt auch wieder gesehen. Also diese krasse Anti-Israel-Haltung und diese Verleugnung wirklich von israelischen bzw. jüdischen Positionen, die finde ich schon sehr, sehr krass. Und gerade da sich der Kulturbetrieb ja oft eher auf der linken progressiven Seite wähnt, haben gerade die Leute im Moment ein massives Legitimierungsproblem anscheinend, für die sozusagen eine progressive, auch vielleicht eher linke Haltung nicht automatisch mit einem immer sich stärker radikalisierenden Israel-Hass einhergeht. Und das finde ich ein wichtiges Thema. Und für uns ganz speziell am Staatstheater Augsburg ist es auch etwas, wenn wir versuchen eben auch israelischen Künstlerinnen und Künstlern in dieser aufgeheizten Atmosphäre auch eine Stimme zu geben. Also wir fördern auch ganz gezielt eben das Engagement von Künstlerinnen und Künstlern aus Israel. Es gibt einen riesigen Pool von fantastischen Künstlerinnen und Künstlern von dort. Und die wollen wir eben auch weiterhin zeigen und wollen die auch featuren. Und unter diesen Künstlern sind ja auch ganz viele durchaus israelkritische Stimmen. Aber eben der Diskurs versucht, diese Stimmen ja tatsächlich auch durchaus zu unterdrücken.
0: Daher bleibt die Frage natürlich, wie groß dann Ihre Initiative werden wird. Haben Sie die Hoffnung, dass sich die meisten großen, wichtigen Theater in der Republik anschließen werden? Oder befürchten Sie auch, dass viele es eben ganz bewusst nicht tun werden?
1: Ach, ich sehe das jetzt erstmal ganz offen. Ich glaube, es ist ja immer wichtig, wenn man ein Ziel erreichen will, muss man irgendwann losgehen. Und das ist ein Startschuss jetzt. Und es ist erstmal eine tolle Vernetzungsarbeit, die jetzt hier gemacht wird. Und das Institut für Neue Soziale Plastik macht da wirklich auch tolle Arbeit. Mir auch wirklich wichtige Studien vorgelegt in der letzten Zeit. Und ich glaube, es ist einfach wichtig, dass man diese Aspekte sichtbar macht und dass man sich darüber unterhält. Und wie es in ganz vielen Aspekten so ist, wenn man merkt, man ist nicht alleine mit einer gewissen Haltung, dann hat man auch einen ganz anderen Antrieb, sozusagen sich vielleicht auch zu äußern oder zu positionieren. Und das ist für uns jetzt ein wichtiger Startschuss. Und es gibt ja, es ist ja nicht der einzige, es gibt ja mehrere Aktivitäten in diesem Bereich. Und wir gehen jetzt erstmal los und gucken, was uns passiert auf dem Weg.
0: Das sagt André Böcker, der Intendant des Staatstheaters Augsburg, der also diese Initiative Antisemitismuskritik und Theater an diesem Wochenende mitbegründet hat, dort an seinem Haus, unter anderem mit den Münchner Kammerspielen, aber auch den Landungsbrücken Frankfurt und noch weiteren Akteuren. Ich danke Ihnen sehr fürs Gespräch.
1: Danke Ihnen.

0: Der Krieg Russlands gegen die Ukraine ist ja auch ein Krieg gegen die Kultur der Ukraine. Das haben wir immer wieder erlebt, immer wieder gesehen. Zuletzt zum Beispiel beim Weltkulturerbe Hüllenkloster in Kiew, das stark beschädigt worden ist. Und da, wo Zerstörung ist, da kommt aber auch der Wiederaufbau. Und dafür hilft Hightech. Eine Firma aus Lviv, aus dem Westen der Ukraine, Skyron heißt sie, hat sich darauf spezialisiert, genaue 3D-Modelle von ukrainischen Kulturstätten zu machen. Mehr als 200 Mal hat Skyron das schon gemacht in den letzten Jahren mit Kirchen, historischen Bauten, ausgemessen digitalisiert und eben dabei auch das Kiewer Höhlenkloster. Und mit diesen Daten wird der Wiederaufbau deutlich leichter. Frederik Rother ist in Kiew für uns. Bevor wir darüber reden, wie genau die Firma das Ganze macht, das Kiewer Höhlenkloster, wir haben darüber berichtet, wurde ja stark beschädigt. Wie reagieren die Menschen eigentlich, mit denen du gesprochen hast, über diesen Fall der Beschädigung?
1: Das hat viele Ukrainer sehr bewegt und die Bilder des brennenden Dachstuhls in der Nacht, also das vergessen die Menschen hier nicht. Ganz gut hat die persönliche Bedeutung Lyudmila Filipowitsch auf den Punkt gebracht, finde ich. Sie ist Philosophieprofessorin an der Nationalen Wissenschaftsakademie und auch Religionswissenschaftlerin. Und sie meinte hier gegenüber dem ARD-Studio, dass sie in der Nacht, als es brannte, am liebsten direkt zum Fluss hier in der Stadt gelaufen wäre und Eimer mit Wasser gefüllt hätte, um das Feuer zu löschen. Das ging natürlich nicht, weil es hier immer noch eine Ausgangssperre gibt in der Nacht wegen des Kriegs. Das Kloster ist einer der wichtigsten Orte für das orthodoxe Christentum. Die Wurzeln dieses Klosters reichen lange zurück und vor diesem Hintergrund hat Lyudmila Filipowitsch auch nochmal erklärt, warum das für die Ukrainerinnen und Ukrainer so wichtig ist.
2: Das Kloster ist eines der wichtigsten Symbole unserer nationalen Identität. Eine Nation ohne Wurzeln ist wie eine Distel. Sie bleibt nirgendwo haften, wird durch die Welt getragen von Land zu Land. Und die Tatsache, dass das Kloster erbaut wurde, dass es hier bereits seit dem 11. Jahrhundert besteht, macht es zu einem sakralen und sehr geschätzten Ort. Wie könnte das einen nicht bestärken? Nicht wärmen.
0: Frederik, jetzt steht ja tatsächlich der Wiederaufbau des Dachs der Kathedrale an, dort in diesem Höhlenklosterkomplex. Wie genau geht es da weiter?
1: Es wurde ein provisorischer Dachstuhl aus Holz errichtet, der wurde dann mit Plan abgedeckt, sodass es da jetzt erstmal nicht mehr reinregnen kann. Dieser Dachstuhl ist seit ein paar Tagen fertig. Aber jetzt geht auch die richtige Arbeit wirklich nochmal los. Also es muss eine ganz genaue Schadensanalyse erfolgen. Es muss geguckt werden, was man wann reparieren kann. Und hier in der Ukraine hört man, dass es bis zu 2 Jahre dauern könnte, die Kirche wieder voll herzustellen. Die ukrainische Regierung hat schon gesagt, dass sie die Finanzierung übernimmt. Kosten von umgerechnet 10 Millionen Euro stehen da im Raum. Und auch andere Freunde und Partner wollen helfen. Zum Beispiel die Schweiz hat schon Hilfe angeboten.
0: Jetzt kommen wir zu der Firma aus Lviv, Skyron, die schon seit einiger Zeit professionelle Scans von kulturellen, von historischen Gebäuden macht, 3D-Modelle auch erstellt und tatsächlich diese beschädigte Kirche vor 3 Jahren gescannt hat. Inwieweit kann das jetzt helfen beim Wiederaufbau?
1: Ich habe mit Juri Prepodobny darüber gesprochen. Das ist einer der Gründer von Skyron. Und Prepodobny geht fest davon aus, dass die Daten beim Wiederaufbau helfen können. Vielleicht für das Dach, was jetzt nochmal neu errichtet werden muss, aber vor allem auch für das Innere der Kirche, wo eben Löschwasser eingedrungen ist und es womöglich auch Schäden gegeben hat an der Inneneinrichtung. Und da meinte er, könnte dann so ein detailliertes 3D-Modell schon sehr hilfreich sein. In diesem Modell sieht man auch wirklich jedes Detail im Raum in hoher Qualität. Man sieht Treppenstufen, Durchgänge, jedes an die Wand gemalte Bild, jedes Ornament, das Muster der Fliesen, ich konnte mir das anschauen. Und generell kann man auch sagen, dass die Daten und 3D-Modelle von Skyron nützlich sind beim Thema Wiederaufbau. Also in vielen anderen Fällen hier in den letzten Jahren wurden diese Daten schon für Rekonstruktion genutzt.
0: Ich würde es gerne ein bisschen genauer wissen wollen. Wie genau arbeitet Skyron? Wie machen die ihre Modelle?
1: Es gibt vor allem 2 Techniken, die sich da in dieser Branche, sage ich mal, durchgesetzt haben, Laser und Fotos. Und damit arbeitet auch Skyron. Also bei der ersten Variante wird mit einem Laser einige Tage lang ein Gebäude gescannt. Der Laser wird dann an mehr als 1000 Stellen aufgestellt und fängt alles in der Nähe ein. Und aus diesen gewonnenen Daten kann man dann am Ende mit Hilfe einer Software, einer speziellen, ein 3D-Modell erzeugen. Die 2. Variante, Fotos, das dauert dann nochmal ein bisschen länger und es werden 15.000 bis 20.000 Fotos circa, manchmal auch mehr gemacht von dem entsprechenden Gebäude. Und auch diese Bilder, Diese Fotos kann man dann mit einer Software zu einem genauen 3D-Modell zusammensetzen. Das sind so die beiden etablierten Techniken. Beide haben ihre Vor- und Nachteile. Die beste Scan-Qualität, habe ich gelernt, erreicht man dann, wenn man beides macht.
0: Und für wen genau wird das dann gemacht? Also wer fängt dann damit was an?
1: Das Mission Statement dieser Firma lautet, das kulturelle Erbe der Ukraine durch digitale Technologien erhalten und fördern und eben auch eigene Daten zu haben, um kulturelle Objekte für zukünftige Generationen zu bewahren. Das ist so ein bisschen der Auftrag, den die sich gegeben haben. Und dazu scannen die dann eben die Kirche, zum Beispiel im Kiewer Höhlenkloster, über die wir gerade gesprochen haben, auch mal einen alten Adelspalast aus dem 18. Jahrhundert, traditionelle ukrainische Holzkirchen, alte Synagogen, Burgen, historische Exponate aus Museen auch manchmal. Aber sie machen das nicht umsonst in der Regel, sondern sind eben eine Firma mit mehreren Mitarbeitern. Die Scans kosten Geld und die Auftraggeber können dann zum Beispiel Architekten sein, die zum Beispiel Daten für eine Rekonstruktion brauchen, Museen, die mit gescannten Objekten virtuelle Rundgänge konzipieren wollen oder auch Stiftungen, die gerade jetzt im Krieg das kulturelle Erbe hier im Land erhalten wollen und dann auch mal Scans finanzieren, auch für den Fall natürlich, falls mal was kaputt geht.
0: Gibt es eigentlich Unterstützung vom ukrainischen Staat für diese Arbeit?
1: Also finanziell nicht, meinte Juri Prepodobny. Das Geld wird einfach gerade an anderen Ecken und Enden gebraucht, auch vor allem beim Militär. Aber er sagte eben, dass staatliche Stellen Skyron seine Firma immer mal wieder weiterempfehlen, für sie werben. Da kennt man sich mittlerweile und damit kann er ganz gut leben, schien mir. Was er wiederum ein bisschen kritischer sah, ist, dass der Staat generell nicht viel fürs kulturelle Erbe macht im Land und auch seit den frühen 90er Jahren nicht viel getan hat.
3: Seit der ukrainischen Unabhängigkeit haben wir nichts gemacht, fast nichts. Die Ukraine hat Tausende, Hunderttausende historische Gebäude. Einige Tausend sind von nationaler Bedeutung. Und bei vielen von denen gab es in der Vergangenheit Probleme. Löcher in den Decken, von Wasser zerstörte Wände und so weiter. Das war und ist sehr üblich. Da hat sich der Staat meiner Meinung nach nicht gut drum gekümmert.
1: Ja, also das sieht Juri Prepodobny kritisch.
0: Andererseits gibt es ja gerade von historischen Gebäuden auch alte Baupläne. Inwieweit werden die dann von diesen Scans ersetzt? Oder braucht es diese Scans dann überhaupt, wenn man diese Originalbaupläne hat?
1: Also das habe ich Juri Prepodobny gefragt. Er meint auf jeden Fall, er hat mir dann auch von diesen alten Bauplänen erzählt, aber er sagte eben, dass die oft ungenau seien zum Beispiel. Und wenn man dann ein Gebäude abgescannt hat, die Daten, die man dann gewonnen hat, mit den alten Plänen vergleicht, dann sieht man plötzlich, meinte er, dass zum Beispiel die Höhe überhaupt nicht übereinstimmt und andere Sachen abweichen. Also die Scans sind natürlich eine viel genauere Methode und liefern viel genauere Werte und Daten und seien, so sagte er das dann, eben auch die zeitgemäße Technik, um alte Bauten und kulturelles Erbe zu vermessen.
0: Was wir ja nun schon wirklich seit Beginn dieses großflächigen Krieges erleben, das ist ja auch ein Krieg gegen die Kultur. Und vieles ist auch schon ganz bewusst zerstört worden, sicherlich auch, um die kulturelle Identität der Ukraine anzugreifen. Was ist eigentlich inzwischen nach all den Jahren des Krieges bekannt über das Ausmaß der Zerstörung der ukrainischen Kultur?
1: Es gibt immer wieder Zahlen. Die UNESCO hat da vor einigen Tagen neue Zahlen veröffentlicht und demnach konnten 536 Stätten identifiziert und verifiziert werden, die beschädigt wurden in den letzten 4 Jahren, und zwar über das ganze Land. Also ein Museum in der Region Kiew, das Opernhaus in Charkiw, eine Kirche im Gebiet Donetsk, Wohnhäuser in Lviv, die architektonisch wichtig sind, um da nur mal eine kleine Auswahl zu nennen.
0: Frederik Rother in Kiew über Zerstörung und Wiederaufbau und die Rolle von Hightech.

0: Tja, wohin bei der Hitze? Wenn man nicht den ganzen Tag einfach im Wasser liegen kann und warten, bis es Abend wird. Ins Kino zum Beispiel, schön gekühlt, meistens jedenfalls. Und dann geht eigentlich alles, je nachdem, wie matsch man ist, was man überhaupt noch aufnehmen kann. Ich weiß nicht, wie es Ihnen geht, aber das Hirn scheint irgendwie auch zu zerfließen bei dieser Hitze. Aber vielleicht reicht es ja noch, um ein bisschen auch im Kino genau darüber zu reflektieren, was da draußen eigentlich gerade los ist. Diese Hitze, die uns an die Grenzen bringt. Filmkritiker Matthias Dell hat genauer hingeschaut, wenn es um Hitze im Film geht.
1: Das Gute an der Hitze im Film ist, dass man sie nicht spüren muss, sondern nur sieht und vor allem hört. Extreme Temperaturen im Kino vermitteln sich häufig über die Tonspur. Wie in dem Spielfilm In der Hitze der Nacht von 1967, wo nach dem Titelsong von Ray Charles die Grammatik des Schwitzens wie im Western-Saloon akustisch durchbuchstabiert wird. Das Schlürfen aus dem schon wieder leeren Glas. Eine nervige Fliege, die sich als einziges Lebewesen überhaupt noch bewegt. Die Jagd auf das Insekt, die der Barkeeper macht in seiner Rammlösigkeit kurz vor dem Koller. Auf der erzählerischen Ebene war die Hitze lange Zeit eine Metapher. Die ideale Atmosphäre für extreme Konflikte. Für das US-Kino hieß das zum Beispiel Rassismus. In der Hitze der Nacht handelt von einem Mord und einem von Sidney Poitier gespielten Schwarzen, der zuerst pauschal verdächtigt wird, um dann als Mordermittler von außerhalb den Fall gemeinsam mit dem weißen Kollegen zu lösen. In den emanzipatorischen 1960er Jahren geht die Geschichte versöhnlich aus.
2: It's hot.
1: Heiß ist es aber nicht nur in der Glut des Südens, sondern auch in den Städten des Nordens der USA. Spike Lees Film Do the Right Thing von 1989 ist keine Anleitung für klimafreundliche Stadtplanung. Auch hier ist die Hitze eines Sommertags ein Zustand, der etwas über Spannungen in der Gesellschaft erzählt.
2: Just coolin'.
1: Über den friedlichen Alltag in Brooklyn einerseits und andererseits über die tödliche Polizeigewalt für Schwarze. Hitzig wird es ab den 1980er Jahren auch zwischen Mann und Frau. In Thrillern wie Body Heat mit Kathleen Turner und William Hurt, in denen die männliche Machtposition ins Schwitzen kommt. Body Heat erzählt, wie Jahre später Basic Instinct mit Sharon Stone und Michael Douglas im Rückgriff auf den Film Noir von Männern, die sich durch Frauen erotisch um den Verstand bringen lassen.
3: Ich mag, dass die Hitze so vieles mit Menschen macht. Es ist eigentlich wie so eine Lupe. Es verstärkt und verändert irgendwie Charaktereigenschaften und auch so Emotionen zum Positiven wie auch im Negativen.
1: Sagt die Schweizer Filmemacherin Jacqueline Sünd, die gleich zwei aktuelle Hitzefilme gedreht hat. Der Spielfilm Don't Let the Sun hatte 2025 beim Festival von Locarno Premiere. Eine Dystopie in Zeiten des Klimawandels. Die Menschen leben des Nachts und distanziert. Berührung ist hier nichts Erotisches, vielmehr ein Problem. Und in Zünds Dokumentarfilm Heat aus diesem Jahr ist alles noch schlimmer.
3: Es hat mich schockiert, weil einerseits habe ich eine Dystopie entworfen in der Fiktion, die ich dann aber teilweise erschreckenderweise in der Realität wiedergefunden habe. Also ich habe in der Fiktion zum Beispiel so einen Cooling Room erdacht, dass man wohin gehen kann, um sich abzukühlen, weil in der Welt, die ich kreiert habe, auch die Energie knapp geworden ist. Das heißt, man kann sich nicht Klimaanlagen leisten, sondern man muss an einen öffentlichen Ort gehen, wo es Klimaanlagen gibt. Und sowas habe ich in den Emiraten gefunden, so eine Eisbar.
1: Eine Szene wie aus böser Science Fiction. Heat begleitet etwa eine junge Frau aus Kenia, die als Servicekraft in jener Eisbar arbeitet. Anders als die Gäste hält sie sich den ganzen Tag bei minus 6 Grad auf, um dann wieder in das 50 Grad heiße draußen geworfen zu werden. Eine extreme Erfahrung, die
3: Unterschiede zwischen Arm und Reich extrem sichtbar macht und erlebbar macht. Weil die Reichen aber einer gewissen Temperatur gar nicht mehr den Raum verlassen, während die Armen das erdulden müssen. Also das fand ich sehr heftig, dies so zu direkt zu erfahren in diesen Gebieten.
1: Anders als bei den Spielfilmen über die Hitze, in denen Schweißperlen eine Frage des Maskenbilds sind, Sah sich Jacqueline Zünd für den Dokumentarfilmdreh selbst den Temperaturen in Dubai und Kuwait ausgesetzt.
3: Wir haben uns mindestens einmal täglich gesagt, wer hatte diese wirklich super idiotische Idee, einen Film über Hitze zu machen, weil es ist wirklich extrem, so arbeiten zu müssen. Aber an einer gewissen Temperatur funktioniert auch das Hirn nicht mehr wirklich.
1: Heat wirkt wie der Film der Stunde. Einen Starttermin gibt es aber noch nicht. Wer will sich schon im Kino angucken, wovor er gerade geflüchtet ist? Denn das ist die immerhin matte Pointe bei der Hitze im Film. Die Kühle eines klimatisierten Kinosaals macht es leichter, den Leuten auf der Leinwand beim Schwitzen und Dösen zuzuschauen. Nicht zuletzt in baumlosen Westernlandschaften, wo die Sonne hochsteht um 12 Uhr mittags und schon die Musik sich kaum aufraffen mag zu übermäßiger Aktivität.
0: Die Hitze und wenn die Zeit stillsteht, auch im Kino, über Hitze im Film war das Matthias Dell. So, eine neue Woche steht vor uns und womit eröffnet das Feuilleton? Arno Zesek weiß es.
4: Der Hitzediskurs existiert in zwei Varianten. Das Jammern darüber, dass es so heiß ist und das Jammern über das Gejammere. Heißt es in der Süddeutschen Zeitung, in der Philipp Bovermann die neue deutsche Hitzeachtsamkeit beobachtet. Die Alten ächzten einst in ihren Wohnungen und das war halt so immer schon. Heute hingegen ist Temperatur-Awareness ein unverzichtbarer Teil jedes Rücksichtsnahme-Portfolios. Man ermuntert sich zur gegenseitigen Hilfe. Vielleicht mal bei den älteren Nachbarn klingeln, sich erkundigen, wie es den vulnerablen Gruppen geht bei diesen Temperaturen, ob man sie in ein klimatisiertes Museum begleiten oder sonst wie helfen kann. In unseren Ohren klingt das leise spöttisch und in den Spott mischt sich Sarkasmus, wenn Bovermann ausführt, nur die Klimaanlagen, die bleiben, wenn es nach den Temperatursolidaritätspromotern geht, gefälligst aus. Die Hitze haben wir uns schließlich selbst eingebrockt. Das heißt, sofern überhaupt Klimaanlagen eingebaut wurden, anders als in vielen Schulen, wo junge Menschen bei 37 Grad Raumtemperatur binomische Formeln lernen sollen. Klimaanlagen haben den Vorteil, dass sie wirklich helfen, aber sie befeuern den Treibhauseffekt weiter, wie etwa die Taz dieser Tage warnte. Das tun Heizungen auch, helfen aber super gegen Kälte. Würde man Rentnern empfehlen, sie lieber nicht anzuschalten, wenn es kalt wird? Bevor Sie sich fragen, ob der bissige Asset-Autor Bovermann jetzt einen auf Dieter Nuhr machen will, zweierlei. Zum einen lobt Bovermann die jüngsten Anträge der Grünen zur Hitzekrise. Sie enthielten tatsächlich sinnvolle Vorschläge. Bovermann will also konstruktiv sein. Zum anderen ist das mit Dieter Nuhr so eine Sache. Für die Sentenz, die Wahrscheinlichkeit in einer Beziehung auf einen Frauenmörder zu treffen, ist praktisch null, bekam es nur von der FAZ bis zur Taz hart um die Ohren. Und nun, erklärt Nuhr in der Tageszeitung Die Welt, am bedrohlichsten ist das Gefühl, wenn sich die bürgerliche Mitte von mir abzuwenden scheint. Das ist meine Angst, weil ich da meine politische Heimat sehe. Aber das passiert nicht. Ich glaube, was ich denke, stimmt im Wesentlichen mit der Mitte überein. Ich bin jedenfalls meinen Text nochmal durchgegangen. Es gibt weder eine Täter-Opfer-Umkehr noch eine Rechtfertigung von Frauenmorden. Während des Shitstorms spüre ich dann, dass die Diskussion irgendwann wieder in meine Richtung kippt. Mein Statement auf Facebook geht auf die 2 Millionen Views zu und hat mehr als 30.000 Likes. Die Wut-Emojis haben gerade mal die 100 überschritten. So Dieter Nuhr, zu dem Sie bestimmt eigene Ansichten haben. Ansichten über Texte austauschen, Urteile fällen, Preise vergeben. Darum geht's beim alljährlichen Klagenfurter Wettlesen. Und am Montag danach beurteilen die Feuilletonisten stets ihrerseits die Juroren und Schriftstellerinnen. In der Frankfurter Allgemeinen Zeitung konstatiert Jan Wiele, leider überwog manchmal der Eindruck, dass die Jury besser war als die Texte. Einige davon waren bestenfalls mühsam heruntererzählt. Eigenwillige Schreibung und Vielsprachigkeit zum Stilmittel dagegen macht der Text Ostblock-Mädel der 1983 im ungarischen Charvar geborenen Kinga tot, der sich zudem durch einen Vortrag mit Geräuschen und litaneihaft gesungenen Stellen auszeichnete. Kinga tot erhielt den Killack-Preis. Der Hauptpreis, benannt nach Ingeborg Bachmann, ging unterdessen an Lena Schette, die auch zwei weitere Preise abräumte. In der SZ zitiert Marie Schmidt aus Schettes Siegertext: Meine Mutter hasst meinen Körper, weil ihr Eigner ein Leben lang wehgetan hat. Vom Hunger und vom Würgen, von Diätshakes in bunten Pappdosen, vom runden Rennen. Schmidt erläutert, die Nüchternheit und die kompakten Sätze, die am Ende albtraumhafte Gewaltfantasie gegen den eigenen Körper, beeindruckten die Jury. Uneinig war man sich nur über die Frage, welcher Blick vom eigenen privilegierten Standpunkt auf die dargestellte Unterschicht geschmackvoll sei. Passend dazu wundert sich die Taz darüber, dass die Jury gewisse Texte wunderbar proletarisch fand und die Faszination für Unterschichtskräfte hervorhob. Wir hoffen, Sie bleiben auch in der neuen Woche fasziniert vom Feuilleton. Alles Gute und auf bald.
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1: Null Uhr, es ist Montag, der 29. Juni, die Nachrichten. Nach Bränden an mehreren Trafostationen sind zahlreiche Menschen während der aktuellen Hitzewelle zeitweise ohne Strom gewesen. Polizei, Feuerwehr und Energieversorger mussten in den vergangenen Tagen an vielen Orten ausrücken, zuletzt etwa in Eder-Oberstein, Bonn, Kerpen, Duisburg, Mönchengladbach und Weinheim. Die Stromausfälle dauerten teilweise mehrere Stunden. Die genauen Brandursachen sind meist noch unklar. Bei hohen Außentemperaturen kann es vermehrt zu Brandentwicklung an Transformatorenstationen kommen. Über Trafohäuschen nehmen örtliche Stromversorger elektrische Energie aus dem Mittelspannungsnetz auf und regeln sie auf 230 bzw. 400 Volt herunter. Anschließend geht sie über lokale Ortsnetze an die Endverbraucher. Auch der Straßenbahnverkehr war aufgrund von Hitzeschäden teilweise eingeschränkt, etwa in Nürnberg, Würzburg, Magdeburg und Leipzig. In Leipzig muss auch heute noch mit Behinderungen gerechnet werden. Den dritten Tag in Folge ist in Deutschland ein Temperaturrekord registriert worden. Der Deutsche Wetterdienst maß heute Nachmittag in Neißemünde im brandenburgischen Landkreis Oder-Spree den vorläufigen Höchstwert von 41,7 Grad. Am Freitag waren im Saarland 41,3 Grad gemessen worden, gestern in Sachsen-Anhalt 41,5 Grad. Die Hitze sorgte auch für vorher nie gemessene Temperaturen in der Nacht. So wurde es im ostsächsischen Kubschütz nicht kühler als 29,4 Grad. Alle Werte müssen noch bestätigt werden. Neue Höchstwerte gab es auch in anderen europäischen Staaten, etwa in Polen, Tschechien, der Schweiz und Dänemark. Russlands Präsident Putin hat in einer Parteitagsrede erneut den Westen für die wachsenden Probleme im Land verantwortlich gemacht. Russland stehe aktuell unter einem beispiellosen Druck, sagte er beim Kongress der Regierungspartei Geeintes Russland. Die Parteiführung will in Moskau die Linien für die Parlamentswahlen im September festlegen. Putin warf dem Westen vor, die, so wörtlich, terroristischen ukrainischen Angriffe auf russisches Staatsgebiet zu ignorieren und gleichzeitig die Lage in Russland mit immer neuen Sanktionen zu verschärfen. Seit dem Überfall auf die Ukraine vor mehr als 4 Jahren überzieht Russland das Nachbarland mit Luftangriffen. Zuletzt hatte die ukrainische Armee ihre Gegenangriffe auf Ziele in Russland deutlich ausgeweitet. Die Deutsche Palliativstiftung hat die zunehmende Nachfrage nach assistierten Suiziden beklagt. Die sogenannten Sterbehilfevereine verzeichneten einen Mitgliederboom, sagte der Vorstandsvorsitzende Sitte der KNA. Währenddessen dümpelten Hospizdienste vor sich hin. Ein Grund sei mangelndes Wissen in der Bevölkerung über Sterbebegleitung. Die medizinischen und psychologischen Angebote seien oft unbekannt. Das liege auch daran, dass viele sich nicht mit ihrem Sterben befassen wollten. Sie litten sehr und sähen dann im Suizid den schnellen Ausweg. Sitte betonte, er habe den Eindruck, dass die gesellschaftliche Nachfrage nach Förderung von Suizid gerade stark wachse. Statistisch nehmen rund 1000 Menschen in Deutschland pro Jahr Sterbehilfe in Anspruch. Die Zahl der Suizide liegt 10-mal höher. Laut einer Bundesverfassungsgerichtsentscheidung kann Suizidhilfe straffrei sein. Das Grundgesetz gibt demnach jedem das Recht, sich selbst zu töten und dabei die Hilfe Dritter zu nutzen, sofern er seinen Entschluss aus freiem Willen fasst. Im Saarland hat die AfD den Bundestagsabgeordneten Becker zum Spitzenkandidaten für die Landtagswahl im kommenden Frühjahr gewählt. Bei der Wahlversammlung der Partei in der Kulturhalle Werden erhielt er 94,5% der Stimmen. Becker kündigte an, sein Bundestagsmandat im Januar niederzulegen. Er strebe jetzt oder in 5 Jahren an, das Amt des Ministerpräsidenten zu übernehmen, sagte er laut dem Sender SR. Becker will dafür eintreten, die CO2-Steuer abzuschaffen und den Umbau zu grünem Stahl zu stoppen. Außerdem will er Sonderschulen für Kinder von Migranten einführen. Bei der Fußball-WM in Nordamerika hat Kanada den Einzug ins Achtelfinale geschafft. Der Gastgeber besiegte im ersten Spiel der K.O.-Runden Südafrika mit 1:0. Morgen spielt Deutschland sein 16. Finale gegen Paraguay. Das Wetter: nachts von Westen ausgreifend teils schwere Gewitter, erhöhte Unwettergefahr, Tiefstwerte 24 bis 17 Grad. Das waren die Nachrichten.
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2: Hallo und herzlich willkommen in dieser neuen Woche. Ich hoffe, es ist keine Hitzehölle, die Sie unfreiwillig zu Hause wach hält, sondern Sie haben es einigermaßen angenehm inzwischen in der Wohnung. Es sind ja dann doch absolute Ausnahmezustände dieser Tage. Und um da so ein bisschen Ausgleich zu schaffen, gibt es hier einen Podcast. Schmankerl, ein Highlight aus dem Deutschlandfunk Kultur, das ich Ihnen gleich präsentieren darf in der kommenden Stunde. Und zwar nach Musik von Mark Ember, Good to Be. Ich bin Timo Grampes, Good to Be hier, Good to Be

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1: Jetzt übergebe ich an dieses wunderbare Ensemble, das wirklich bis zuletzt dieses Haus gefüllt hat mit Liebe, mit Freude, mit Spielfreude, mit Gesang. Lasst uns den Abend genießen, zusammen lachen, weinen und trinken und feiern die letzten 13 Jahre, die wir gemeinsam hatten. Danke.
2: Man kann es vielleicht schon ahnen, es geht um das Maxim-Gorki-Theater heute. Ein bittersüßer Abschied war das im Gorki, ein rauschender Abend, 3 Stunden Musik aus Songs, die in diesem Theater 13 Jahre lang in Produktion gesungen wurden. Viele Tränen sind geflossen, viele Worte gefallen. Und damit sind dann 13 Jahre postmigrantisches Theater zu Ende gegangen. Und ich muss sagen, wer da an diesem Abend nicht ein paar Tränen vergossen hat, der hat kein Herz. Ja, das Gorki-Theater, 13 Jahre unter Schirmin Langhoffs Leitung, ist jetzt Geschichte.
3: Vor 20 Jahren startete mit dem postmigrantischen Theater eine Revolution. Das kann man wirklich nur so nennen. Erst im Berliner Ballhaus Naunienstraße und ab 2013 im Maxim-Gorki-Theater. Und von dort aus hat es wie eine Bewegung die Bühnenlandschaft verändert. Jetzt ist die letzte Vorstellung abgespielt, die letzte Party ist vorbei. Schermin Langhoff verlässt das Gorki, das bekommt eine neue Intendanz. Und hier gab es ja erstmals in einem deutschen Stadttheater Einwanderungsgeschichten jenseits von Schubladendenken. Was wird aus dem postmigrantischen Theater, fragen wir heute im Theaterpodcast. Braucht es das Label noch? Ist das, was 2013 am Gorki begann, heute nicht mehr nötig, weil es längst Mainstream ist? Das fragen wir gleich unsere Gäste. Aber zuerst mal hören wir, was die BesucherInnen des Gorki dazu sagen. Was haben 13 Jahre postmigrantisches Theater gebracht?
4: Nicht nur diese Unterschiede wurden auf den Tisch gelegt, sondern auch die Ähnlichkeiten, also dieses Gemeinsame, dieses Verbinden.
5: Dass das ernst genommen wurde, viele Diskurse und Debatten hervorgerufen hat.
6: Inwiefern Schauspieler oder Menschen, die auf der Bühne zu sehen sind, auch die Vielfalt der Gesellschaft abbilden oder eben nicht.
7: Einen Blick, einen Fokus auf eine sehr große Bevölkerungsgruppe, der vorher von Seiten des ganzen akademischen Betriebs noch nicht gesehen wurde.
5: Es müsste erreicht werden, dass man vielleicht den Begriff nicht mehr so unbedingt braucht.
8: Und dass es eben Teil des deutschen Theaters ist, eine Normalität ist und dass Menschen mit verschiedenen Hintergründen auch auf der Bühne erkennbar sind.
9: Dass sich solche Orte überflüssig machen, weil es einfach keine Rolle mehr spielt, wo man herkommt und welche Geschichten man hat, sondern einfach nur die Frage ist, ist es gutes Theater? Das müsste doch erreicht werden.
2: Hat sich das Gorki vielleicht überflüssig gemacht? Darum soll es hier heute auch gehen, um diese Frage. Und natürlich auch darum, wo wir denn heute die Themen der Einwanderungsgesellschaft auf der Bühne finden. Und dafür haben wir Gäste eingeladen, Selin Kara und Hakan Savaşmıcan. Herzlich willkommen beim Theaterpodcast.
10: Hallo.
11: Hallo.
2: Ja, Hakan ist hier bei uns im Studio, Selin zugeschaltet aus Essen. Wir können uns nicht sehen, aber wir hören uns und wir übrigens hier im Studio noch sind
3: Elena Philipp
2: und Susanne Burkhardt. Schön, dass ihr dabei seid. Also viel Grundsätzliches zum postmigrantischen Theater, das findet man schon in der Folge 9 des Theaterpodcasts. Und zwar war da Sesede Terzian, Gorki-Schauspielerin, zu Gast. 9 Jahre ist diese Folge alt, aber ich würde sagen, ist immer noch relativ aktuell, wenn man jetzt so ein Basiswissen zum Thema postmigrantisches Theater erlangen möchte, dann kann man auf jeden Fall da mal reinhören. Jetzt würde ich sagen, stellen wir aber unsere Gäste noch ein bisschen genauer vor.
3: Ja, Selin Kara, die könntet ihr auch schon kennen. Die waren nämlich schon mal in Folge 60 dabei. Da ging es um die Frage, wie man ein Theater leitet. Selin Kara ist Jahrgang 85, Regisseurin, war lange in Bochum, in Bremen, hat in Nürnberg und Mannheim inszeniert. Und 2014 hat sie im Theater Bremen mit ihrem Mann, dem Musiker Thorsten Kindermann und dem Autor Akan Emanuel Schipal den immer noch überall gespielten Sezen Aksu Liederabend Istanbul herausgebracht. Das ist auch ein Dauerbrenner. Seit 2023 ist sie Intendantin in Essen und unter ihrer Ägide entstand das neue deutsche Theater. Das ist ein Schlagwort, mit dem wir uns heute auch befassen wollen. Aber erstmal sage ich Hallo Selin, schön, dass du da bist.
10: Hallo, danke für die Einladung, ich freue mich auch.
2: Und wie schon angekündigt, bei uns im Studio ist Hakan Savaşmıcan, Regisseur, eigentlich eine zentrale Figur des postmigrantischen Theaters. Auf die Definition kommen wir vielleicht ja gleich noch, vielleicht sagen wir auch des neuen deutschen Theaters. Also Regisseur und Autor, geboren 1978 in Berlin und in der Türkei.

0: Kai aufgewachsen. Du bist 1997 nach Berlin zurückgekommen, hast erst Architektur studiert, dann Regie an der Deutschen Film- und Fernsehakademie in Berlin. Seit 2008 an diversen Theatern gearbeitet, unter anderem am Ballhaus Nauninstraße, wo ja alles begann. Dann auch in Mainz, am Volkstheater München und so weiter. Und seit 2013 warst du Hausregisseur am Maxim-Gorki-Theater. Und wie wir eben gerade im Vorgespräch erfahren haben, bist du auch Moderator im Radio gewesen. Nämlich 5 Jahre schon mit 22 beim RBB Multikulti-Radio warst du.
1: Genau, das ist, wenn ich das Wort höre, Multikulti, denke ich auch in so 90er Deutschland, ja. So ein Begriff, was irgendwann auch weggeschmissen worden ist, weil es so sich erübrigt hat. Aber es gab ja diese Radio Multikulti beim RBB und da habe ich 5 Jahre gearbeitet. Ja.
0: Und wenn du jetzt hier so sitzt mit den Kopfhörern auf und am Mikro, hast du so ein bisschen so ein Sehnsuchtsgefühl?
1: Ja, ich vermisse die Menschen, die ich da kennengelernt habe, mit denen ich gearbeitet habe. Leider wurde diese Radiosender eingestellt. Statt Architektur zu studieren, intensiv, habe ich da Radio gemacht. Und das war so eine Zeit, wo ich natürlich Geld verdient habe. Und ja, viel, viel gelernt habe über dieses Land, über die Menschen. Also durch Journalismus kam ja vieles in mein Leben rein, weil ich ja erst mit 19 nach Deutschland gekommen bin, weil ich auch kein Abitur gemacht habe in diesem Land. Ich konnte noch nicht mal 2 Sätze Deutsch sprechen, als ich hergekommen bin. Deswegen war das für mich eine sehr, sehr wichtige Schule.
0: Ja, und dann bist du richtig super berühmt im Theaterbereich geworden durch die Romanadaption Unser Deutschlandmärchen von Dinja Gücüter. Das wurde dann auch 2025 zum Theatertreffen eingeladen. Ihr wart auch beide, also wir waren alle 4, würde ich jetzt mal sagen, bei der großen Abschiedsparty im Gorki, wo die Songs der 13 letzten Jahre aus Stücken gespielt wurden von den Schauspielerinnen und Schauspielern und fantastischen Sängern, muss man jetzt auch mal sagen.

0: ich habe mit einigen Leuten gesprochen und von einigen auch gehört, ach, das waren jetzt so viele Abschiede, ich habe eigentlich gar keine Tränen mehr. Weil es gab natürlich, alle Stücke wurden abgespielt zum letzten Mal. Wie ging euch das, Ellen? Du bist ja eher als Besucherin da gewesen, vermute ich mal. Aber wie ging es euch an diesem Abend?
1: Also wie du es schon gesagt hast, Susanne, ich bin aus anderen Gründen, also ich war bei der Jahreshauptversammlung vom Deutschen Bühnenverein, also eine ganz andere Veranstaltung, da war ich für ein paar Tage in Berlin und wollte eigentlich auch die Deniere von Hakans Inszenierung sehen. Das habe ich leider nicht geschafft aufgrund der Verspätung der Bahn. Und ich bin dann zu dem Abschlusskonzert bin ich dazugestoßen. Ich war leider auch nicht von Anfang an dabei und muss aber sagen, als Außenstehende, weil wenn wir jetzt auch über das Gorki sprechen und über das postmigrantische Theater, 13 Jahre Gorki, bin ich eigentlich, glaube ich, die Letzte, die man eigentlich dazu befragen sollte, weil ich nicht am Gorki gearbeitet habe und auch keinen direkten Bezug zu dem Haus hatte. Aber trotzdem muss ich sagen, das hat mich sehr auch emotional aufgewühlt, weil ich schon nach Berlin gefahren bin mit bestimmten Fragen, also auch die Frage, die mich tagtäglich hier umgibt, wie kann man Kunst und Kultur schützen? Und ich bin mit sehr viel Input an diesem Samstagabend dahin gekommen und war total überwältigt, habe natürlich auch, ich habe Hakan dort getroffen, ich habe viele Leute getroffen, die ich noch aus anderen Kontexten kannte. Und auch wenn ich nie Teil von dem Gorki war, fand ich das eine unfassbare tolle Stimmung, eine sehr, ich muss auch sagen, weil jetzt viel von Tränen gesprochen wurde, ich fand es, ich habe es als sehr empowernde und so einen tollen, starken Abschied empfunden. Es war nicht ein, oh Gott, wir sitzen jetzt alle in der Ecke und weinen, sondern es war, wir haben geiles Zeug gemacht und das war, würde ich sagen, so als Außenstehender ein toller, würdevoller Abschied.
0: Hakan, du hast gesagt, du hast deine künstlerische Heimat verloren mit dem Ende des Gorkis.
2: Vorhin hast du mich ja gefragt wegen Radio Multikulti, dann habe ich gesagt, Menschen vermisse ich. Ich muss vielleicht ganz kurz etwas korrigieren, postmigrantisches Theater würde ich in dem Sinne nicht jetzt sagen, 13 Jahre Gorki, sondern 5 Jahre Ballhaus und davor ja ein paar Jahre war sie, Charmin ja schon am Hebel am Ufer. Ja, die hatten ja damals schon.
0: Das hat im Prinzip vor 20 Jahren
2: Die ersten Ideen und Stücke und auch Festivals dafür gemacht. Ja, sehr emotionale Wochen und Monate, definitiv. Wir wussten ja, dass die ganze Spielzeit schon so eine Abschiedsspielzeit ist, das war klar. Eigentlich bin ich seit Anfang 25 in der Elternzeit. Ich habe überhaupt nicht gearbeitet und weil ich dann irgendwann erfahren habe, okay, das ist unsere letzte Spielzeit, habe ich mein quasi Abschiedsstück Karl-Marx-Platz inszeniert. Das war gar nicht vorgesehen für die Spielzeit. Ja, viele Denieren und das ist auch ein sehr emotionaler Abend und dann wiederum auch, weiß ich nicht, wir hatten glaube ich ungefähr 1000 Gäste an dem Abend, so viele Menschen und Gesichter zu sehen, die man auch geliebt hat, die dann irgendwann auch nicht mehr Teil von Gorki geworden sind, andere Karrieren für sich entwickelt haben, woanders waren, zurückgekommen sind, das sind Künstlerinnen, Schauspielerinnen, Dramaturginnen. Da habe ich erstmal eben genau diese Energie gespürt und Energie von, ja, wir haben gemeinsam was bewegt. Und dann wiederum, dieses Gefühl von Abschied ist ja etwas, was man sich vorstellt. Aber diese Konkretheit kam bei mir einen Tag nach dem Abschied. Ich saß zu Hause, das war so ein Montag. Wir hatten am Sonntag noch ein Abschiedsessen. Montagabend saß ich zu Hause. Ich wollte zu einer Geburtstagsfeier von einer Freundin hingehen. Und da habe ich das erste Mal nach 18 Jahren ein Gefühl konkret gespürt. Und zwar, in diesen 18 Jahren, Ballhaus plus Gorki, war ich immer ein Teil von etwas. Ich wusste, auch wenn ich zu Hause sitze und nichts mache, da findet etwas statt in dieser Stadt, was mit mir zu tun hat und wessen Teil ich bin. Und ich habe mit diesen Menschen zu tun. Ich kann jede Sekunde dahin gehen. Es ist vielleicht mein Stück oder Stücke von anderen Menschen, aber ich habe mich immer ein Teil von etwas, wie so eine Familie gespürt. Und an dem Abend wusste ich, das ist vorbei. Und das hat mir wirklich wehgetan. Und das war, glaube ich, wo mein Schmerz dann doch so ein paar Tränen sich transformiert hat. Ja, das war wirklich die Konkretheit dessen als Gefühl kam erst in diesem Moment an bei mir.
0: Selin, du hast ja gerade gesagt, es gäbe ja niemanden Falscheren als dich zum Thema Gorki zu befragen, weil du ja da nie gearbeitet hast. Aber wir haben dich natürlich aus einem bestimmten Grund auch eingeladen, weil du ja in Essen das Theater leitest und dort eine Art neues deutsches Theater macht. Und wir wollen halt natürlich auch ein bisschen nach vorne gucken, was bleibt und was kann bleiben. Vielleicht mal die Frage an dich, wann bist du denn mit dem postmigrantischen Theater in Berührung gekommen das erste Mal?
1: Das ist eine sehr gute Frage, weil ich mit dem Begriff so ein bisschen hadere und erst seit ein paar Wochen und Monaten irgendwie begriffen habe, wie wichtig dieser Begriff, dieses Label eigentlich ist. Ich habe, ihr habt es ja schon in der Einleitung gesagt, also ich bin in NRW gestartet, nicht in Berlin. Und von 2012 bis 2014 war ich Regieassistentin am Schauspielhaus Bochum. Und das war tatsächlich die Zeit 2013, als es dann am Gorki losging. Und plötzlich waren ganz viele Kommentare von außen, ach ja, super, jetzt gibt's ja in Berlin das Gorki, dann kannst du ja auch ans Gorki. Und ich habe erstmal gar nicht verstanden, warum ich nach Berlin soll, weil ich schon immer in NRW gelebt habe. Ich habe Familie hier, ich habe zwei Kinder, meine Eltern, meine ganze Familie, meine Schwiegereltern und. Ich bin so mit dem Ruhrgebiet und mit NRW verwurzelt, dass ich überhaupt nicht verstanden habe, warum ich jetzt ans Gorki gehen soll. Und dann habe ich mich in den ersten Jahren auch mal dort beworben, aber ich habe nie einen richtigen Bezug dazu gehabt und habe auch, weil ich das immer sehr schwierig finde, wir arbeiten in Theatern ganz oft mit Labeln und diese Label führen dazu, dass man Arbeiten kategorisiert und dass man erste Klasse, zweite Klasse, dritte Klasse, also dass man so eine ganz starke Hierarchie und Schubladen hat. Und deshalb wollte ich mich schon immer von diesem Begriff, also freimachen ist jetzt auch falsch, weil ich das irgendwie nie so auf der Stirn geschrieben hatte. Und das wurde mir aber immer zugeschrieben, egal welche Arbeit ich gemacht habe, ob es jetzt ein Klassiker war, eine Romanadaption oder eben so ein Abend wie Istanbul. In ganz vielen Kritiken hieß es immer die postmigrantische Arbeit oder die migrantische Regisseurin und. Und das hat mich in den ersten Jahren extrem genervt. Und deshalb wollte ich mich immer frei davon machen. Und erst im Laufe der Zeit, also so mit den ersten Arbeiten 2015, 16, 17, habe ich gespürt, dass diese Bewegung, also das postmigrantische Theater, was Shermin Langhoff und ihr Team, also dazu zählst du natürlich auch Hakan, Sascha, Nejati und, es sind ja so viele Menschen, die das mitgeprägt, mitgestaltet haben, dass diese Bewegung so groß war, dass die so wichtig war, auch wenn die nur in Berlin am Gorki gestartet ist, hat diese Welle dazu geführt, dass sehr viele Häuser deutschlandweit und im deutschsprachigen Theaterraum plötzlich gezwungen waren, sich, ich sag mal in Anführungsstrichen, diverser aufzustellen. Also plötzlich war Diversität so ein Begriff, um den man nicht herumkam. Und alle haben sich gefragt, wie können wir das Ensemble diverser aufstellen? Wie kann man bestimmte AutorInnen ins Haus holen, auch wenn vorher diese Häuser ganz, ich sag mal, all white geprägt waren? Das war eine ganz, ganz wichtige Bewegung, ein ganz großer, wichtiger Schritt, damit eben auch an anderen Häusern Türen geöffnet wurden. Und ich glaube, auch ich habe von dieser Welle profitiert, ohne es in den ersten Jahren zu merken. Und dann, komme ich jetzt aber auf deine Frage, Susanne, hatte ich dann, weiß ich nicht, irgendwann, glaube ich, auch so kurz vor der Pandemie, als ich dann auch selber meine Stoffe ausgesucht habe. Ich habe beispielsweise von Fatma habe ich Ellbogen in Mannheim inszeniert.
0: Fatma Aydemir.
1: Von Fatma Aydemir, genau. Ich habe die Uraufführung von Jinns habe ich am Nationaltheater Mannheim gemacht. Und plötzlich habe ich gemerkt, dass es so wichtig ist, dass ich natürlich diese, ich sage jetzt mal, postmigrantische Seite in mir habe und die ich auch nicht ablegen kann und auch nicht ablegen möchte. Das ist meine künstlerische Handschrift und je nachdem, welchen Stoff ich mache, es spielt immer eine Rolle. Und ich dachte aber, wir müssen einen Schritt weiter gehen. Also diese Marke, sage ich mal, postmigrantisches Theater, war 2013 total wichtig und genau richtig und hat Wellen geschlagen. Und 10 Jahre später, als ich dann Essen vorbereitet habe, war es mir total wichtig, einen noch größeren Begriff zu finden, unter dem man möglichst viele Perspektiven vereinen kann, ohne dass man sagt, ah ja, jetzt kommt das Gorki nach Essen oder jetzt macht man postmigrantisches Theater in Essen. Also das passiert sowieso, dass dann Leute trotzdem so einen Stempel draufpacken. Aber das war mir wichtig, einen großen Begriff zu finden, wo sich möglichst viele Perspektiven verbinden.
3: Vielleicht schauen wir ja nochmal zurück auf den Beginn, wenn du sagst, du hast einen neuen Begriff gefunden. Da sind wir wieder beim neuen deutschen Theater. Aber das Postmigrantische ist ja so wie früher der Begriff Multikulti, den hatten wir gerade mit dem Radiohackern. Ist ja auch so ein Label, unter dem sich ein politischer Anspruch versammelt hat. Also es entstanden zur Zeit des Sarrazin-Bestsellers Deutschland schafft sich ab, der ja dezidiert antimigrantisch gedacht war. Damals begannen Shermin Langhoff und Jens Hilja ist Duo am Gorki und mit der Frage, was Deutschsein heute bedeutet. Das war immer schon radikal auch über die Schublade rausgedacht. Und Şermin Langhoff war die erste türkischstämmige Intendantin in Deutschland. Auch das war eine ganz große Errungenschaft. 11 der 16 Ensemblemitglieder hatten nicht deutsche Wurzeln. Das war was ganz Ungewöhnliches zu der Zeit. Du sagtest gerade, Selin, das ist mittlerweile üblicher, dass man auf die Diversität des Ensembles schaut. Und damals war das Ziel die radikale Öffnung des Theaters für internationale Stoffe und Ästhetiken und Geschichten aus der Lebenswelt von Migrantinnen zu erzählen, die sonst auf deutschen Bühnen nicht verhandelt wurden. Und Hacker, du bist da einer der Protagonisten davon. Kannst du sagen, was für dich der Kern des postmigrantischen Theaters war und ist?
2: Ich muss da eine Sache korrigieren. Natürlich, wenn wir dann zurückblicken, sehen wir, dass wir etwas Großes geleistet haben. Da freue ich mich auch für Selins Worte. Natürlich ist es auch schöne Anerkennung, auch von was wir von der Presse bekommen, jetzt durch diesen Abschied. Sehe ich erstmal Menschen, die Kunst gemacht haben, also Künstler, Künstlerinnen, die zusammengekommen sind. Ich muss ein Beispiel geben vom Kino. Wenn man zum Beispiel zurückblickt, es gibt sowas wie Hollywood, ja, in den 70ern oder Berliner Schule, ja, also ein Beispiel aus Berlin. Es ist nicht so, dass diese Künstler zusammengekommen sind, sich hingesetzt haben und gesagt haben, okay, wir machen jetzt Kunst und das soll jetzt die Berliner Schule Filmrichtung bestimmen. So war das nicht bei uns. Also als ich angefangen habe 2008, hat mich Şermin gefragt, ob ich ein Theaterstück inszenieren will, was ich auch geschrieben habe. Da war ich noch Filmstudent und sie hat an mein Talent geglaubt. Sie hat da etwas entdeckt bei einem Filmstudenten und mir diese Möglichkeit gegeben. Und das war für mich sowas von unklar, was ist das überhaupt? Wo bin ich? Wer sind diese Menschen um mich herum? Was ist ein postmigrantisches Theater? Ich habe erst im Laufe der Jahre überhaupt das viel mehr verstanden und wahrgenommen. Und ich kenne natürlich auch die Wichtigkeit von so einem Begriff, wie so ein Label. Weil dieses Logo vom Ballhaus Neuningstraße war ja so ein schwarzer Hund, so ein Bastard von der Straße. Hat natürlich eine gewisse Haltung zu der Gesellschaft gegenüber mit einem Stinkefinger und mit der Haltung von, ja, guckt mich doch an. Da, hier bin ich und das ist meine Geschichte. Jetzt hört ihr mal zu. Und das ist genau die Haltung, die diese Arbeit und diese Bewegung bestimmt hat. Aber die Menschen, die das gemacht haben, sind so unterschiedlich. Die haben solche unterschiedliche Herkünfte. Und wenn wir das Wort benutzen, postmigrantisch, ist da ja migrantisch drin. Und ich, zumindest in meiner Arbeit, habe versucht, immer das aus einer sozialen Klasse herauszusehen. Dass dieser bestimmende Faktor nicht die Herkunft ist, sondern soziale Herkunft, Arbeiterklasse. Ich bin auch ein Kind von Fabrikarbeiter in Berlin. Genauso Şermin. Unsere Eltern sind nach Deutschland gekommen, um mehr Geld zu verdienen. Und die sind dann hier geblieben, obwohl sie das nicht geplant haben. Wir tragen ja diese Geschichten mit uns mit. Wir sehen ja diese Menschen so nah. Und in meiner Arbeit habe ich versucht, wirklich das, was mir am nächsten ist, auf die Bühne zu bringen. Und ehrlich, das war mir scheißegal, ob es jetzt postmigrantisch ist oder nicht. Es ging um die Menschen und diese Selbstverständlichkeit, dass ich Menschen auf die Bühne bringe mit deren Fehlern, mit deren Sehnsüchten und Liebe und Scham, auch so ein Klassenscham. Und das ist für mich das Zentrum von der Arbeit, was wir geleistet haben. Es ging nie, aber wirklich nie um, okay, was ist die Herkunft? Jetzt erzählen wir mal, wo wir herkommen. Das ist nicht der Fall.
0: Jetzt sind schon ein paar Namen gefallen, Sascha und Nejati. Nejati Üsiri, der Autor, und Sascha Mariana Salzmann, auch Autorin am Gorki. Das war in diesen letzten Abschiedstagen immer wieder zu hören, dieses, wie viele Menschen durch das Gorki sich entwickeln konnten in dieser Zeit. Und wir hören gleich noch eine weitere Stimme, und zwar eine ganz wichtige Schauspielerin, die ja auch die Anfänge mit begleitet hat, Cesse de Terzern, die ja auch Verrückten Blut mitgespielt hat, aber mit der du, Hakan, ja sehr, sehr viel zusammengearbeitet hast.
2: Zusammen Theater gemacht,
0: eine von den übrigens so fantastischen Sängerinnen, die am Abschiedsabend gesungen haben und auch ganz unglaublich charmant durch diesen Abend moderativ geführt hat. Cesse de Terzern war also eine zentrale Schauspielerin des Gorki. Was das Gorki bewirkt hat, das hat sie so erzählt.
4: Unsere Arbeit hat so einen Impact bekommen, eben nicht aus einer konzeptionellen Idee heraus, sondern aus einer inhaltlichen Notwendigkeit heraus. Ich denke, wir haben es geschafft, als Stadttheater für die Stadt ihre Diversität aufzuzeigen, ihre Historie aufzuzeigen, ihre Konflikte aufzuzeigen, ihre Ängste aufzuzeigen, ihre Schönheit aufzuzeigen. Wir haben es in diesen 13 Jahren geschafft, dass wir in der Bundesrepublik Deutschland, aber eben auch deutschlandweit eine ganz große Öffnung geschaffen haben in der Wahrnehmung, einen Raum von Sichtbarkeit geschaffen haben. In den 13 Jahren hat sich eine Autorenschaft entwickelt und es gibt jetzt Theaterhäuser bundesweit, wo man eben sehen kann, dass es eine sehr große Öffnung gibt an KollegInnen mit Migrationshintergrund, wo unsere Arbeit am Gorki-Theater mit dem Postmigrantischen eben schon der Vorreiter gewesen ist auch dafür.
3: Ja, das war die Schauspielerin Selen de Tersian. Selen, wie hast du denn konkret für dich als Künstlerin diese Öffnung gespürt, die das Postmigrantische und das Gorki im Theater möglich gemacht haben?
1: Natürlich gab es diesen Moment, also ich wollte noch mal ganz kurz zurück zu dem, was du gesagt hast, Hakan, dass das auch richtig verstanden wird. Also ich habe nichts gegen den Begriff postmigrantisches Theater, aber das war damals, als ich gestartet bin, weil es so ein Label gab und sehr viele Leute immer gesagt haben, ah, da musst du nach Berlin, denn postmigrantisches Theater ist doch dein Ding. Und meine allererste Arbeit war ein Stück von Dea Lohr. Und ich habe danach auch schnell gemerkt, eigentlich hat das niemanden interessiert. So, und war vielleicht auch, weiß ich nicht, wie die Arbeit damals war, aber es war jetzt nicht so, dass es direkt durch die Decke ging und dann die Anfragen kamen. Und nach dieser allerersten Inszenierung hatte ich erstmal keinen weiteren Auftrag. Und dann gab es einen Intendanzwechsel. Und eine Dramaturgin aus Bremen ist damals nach Bochum gereist, hat diese Arbeit gesehen. Und das war dann ganz toll, weil Thorsten und ich waren in Istanbul. Wir waren bei einem Sezen Aksu-Konzert und Thorsten hat ganz viele musikalische Abende in der Vergangenheit schon gemacht an verschiedenen Häusern. Und er war eigentlich mit Michael Bürgerding, der leider nicht mehr lebt, mit Michael im Gespräch über einen musikalischen Abend. Und da hat Michael einfach gesagt, oh super, deine Frau ist doch Türkin, mach doch mal was Türkisches. So, wo ich auch direkt gesagt habe, auf gar keinen Fall. Also wenn ich jetzt in diese Schublade reingehe, dann komme ich aus der Schublade nicht raus.
2: Bei diesem Begriff postmigrantisch ist das Migrantische drin. Und das Migrantische ist ja immer so eine Bewegung. Man hat ja immer so eine gewisse Geografie im Kopf. Von einem anderen Ort und dann unser Ort hier. So liest man diesen Begriff. Aber ich glaube, das Richtige, was ich auch durch meine Arbeit bemerkt und verstanden habe, was mich viel mehr geprägt hat, ist, es ist, als ob ich mein Leben lang so zwei Koffern schleppe mit mir. Und das ist voll, schwer, wie so eine Last, aber auch mein Gewinn. Das ist auch das, was ich bin. Einerseits bin ich das Kind eines Fabrikarbeiters. Andererseits bin ich der türkischstämmige Mann, der in Deutschland lebt, der zwar hier geboren ist, aber nicht aufgewachsen ist. Aber ich glaube, die Definition, aus welchem Blickwinkel heraus ich auf diese Geschichten gucke, ist immer, ich bin erstmal ein Fabrikarbeiterkind. Weil das ist für mich das Universelle. Das Migrantische drin, was mit der Geografie zu tun hat, interessiert niemanden. Und das ist mir auch gerade aufgefallen. Wir waren gerade vor ein paar Wochen in Shanghai mit unser Deutschlandmärchen. Und dann haben wir auch in Singapur bei einer Ausstellung das Stück gezeigt. Und dann habe ich gesehen, wie die Menschen, die auch Fabrikarbeiter sind, die aus der Arbeiterklasse herauskommen, vor allem Frauen, sich da wiedergefunden haben. Dass das mit denen so viel Emotionales gemacht hat. Und dann habe ich gesagt, ich glaube, das Universelle drin ist die Frage der Klasse, nicht die Frage der Herkunft.

0: Aber es gibt von der Gesellschaft aus, von der medialen Gesellschaft auch aus, eine gewisse Narration von einem Wir. Und das macht zum Beispiel Spiegel, macht das, aber vor allem Axel Springer, sowas wie Wir sind Papst. Dann denke ich, bin ich in diesem Wir drin? Weiß ich nicht. Neulich habe ich gelesen, das war das Spiegel-Cover, wegen dieser ganzen NS-Vergangenheit, ob Familie dabei war oder nicht, diese ganze Aktengeschichte. Da stand ganz groß, ist Ihr Opa dabei? Und dann habe ich gedacht, okay, mein Opa ist nicht dabei, zum Glück, klar, aber ich bin gar nicht ein Teil von dieser Frage. Versteht ihr, was ich meine? Ja. Ich bin also diese allgemeine Wahrnehmung, diese eine Geschichtserzählung, diese Narration sieht den anderen. Ist egal, ob es migrantisch ist oder nicht. Gar nicht. Und deswegen würde ich gerne mir wünschen, dass es so selbstverständlich ist, dass man das gar nicht ein Merkmal nimmt. Merkmal ist doch vielmehr die ökonomische Frage. Das ist doch die Art und Weise, wie wir die Menschen und die Geschichten uns angucken müssen. Wir können doch nicht 2026 noch diesen Unterschied machen. Okay, der hat eine, so eine Herkunft, der andere hat so eine Herkunft. Ist doch egal. Ich glaube, das müsste so was von einer selbstverständlichen Realität von dieser Gesellschaft sein. Ich weiß, wir sind weit entfernt davon und es ändert die Realität auch nicht, wenn Dennis Unthaft zwei Tore schießt oder wenn Cem Özdemir in Baden-Württemberg Ministerpräsident wird. Tolle Beispiele. Oder Şahin Langkuf 13 Jahre ein Haus leitet als die erste türkischstämmige Migrantin. Aber ich wünschte mir, dass dieser Merkmal, ne, dieser Aspekt der Debatte gar kein Teil dieser Debatte sein sollte.
1: Jetzt können wir dich nicht sehen, Selin. Hast du jetzt genickt, als Hakan gesprochen hat?
2: Ja, einige Male und habe abgewartet, bis Hakan einen Punkt setzt, damit ich da direkt reingehen kann.
1: Bitte schön.
2: Weil ich finde, das Thema der Selbstverständlichkeit, das finde ich einen ganz, ganz tollen und wichtigen Aspekt, Hakan. Das ist ja das Problem. Das ist auch das Problem, warum ich immer sage, ich hadere so mit diesen Labeln. Wir sind weit davon entfernt. Es ist nicht selbstverständlich, dass, jetzt haben wir immer von migrantisch gelesenen Menschen gesprochen. Es geht ja auch um viel mehr Perspektiven. Und wenn wir von Vielfalt sprechen, wir reden ja nicht von einer homogenen Truppe, die sich alle einig sind, die alle gleich aussehen, die gleiche Geschichte haben, sondern es geht ja um Millionen von Perspektiven, die wir eigentlich abbilden müssen in einem Stadttheater, wenn wir ernsthaft darüber sprechen, die Stadtgesellschaft zu repräsentieren. Und das ist ja so ein Lippenbekenntnis. Also ich kenne keine Intendanz, die nicht damit antritt und sagt, wir wollen uns öffnen, wir wollen Theater für die Gesellschaft, für die Stadtgesellschaft machen. Und wenn man das nicht in der Bewerbung drin hat, dann wird man wahrscheinlich aussortiert. Also da sind wir uns einig. Aber wir haben nicht diese Selbstverständlichkeit, dass alle Stimmen und dass alle Menschen in das Theater gehören, die dazugehören. Also da sind wir leider noch weit von entfernt. Und deshalb sind Label wichtig. Es braucht diese Label, damit überhaupt Sachen in Bewegung gebracht werden. Und ich glaube, dass es auch eine gute Entwicklung ist. Auch wenn ich manchmal, also ich bin an sich ein sehr optimistischer Mensch, aber jetzt mit dem ganzen Rechtsruck und mit der ganzen politischen Entwicklung frage ich mich schon, wofür wir das alles machen, worin das Ganze enden wird und. Manchmal habe ich auch so pessimistische Gedanken, aber trotzdem finde ich das total wichtig, über diese Normalität zu sprechen. Also das war auch mein Ansatz, dass ich gesagt habe, ich brauche einen Begriff und das war dieses neue deutsche Theater. Mir ist total klar, dass das sehr größenwahnsinnig ist und wir haben dann in der ersten Spielzeit an der Construction hinzugefügt, um das Prozesshafte bei dem Konzept zu unterstreichen. Und mir war es wichtig, möglichst viele Perspektiven nebeneinander zu haben. Auf der großen Bühne und nicht immer dieses, okay, der deutsche Klassiker findet auf der großen Bühne statt und das Diversitätskonzept, was gut gefördert ist, kommt dann in die kleinste Bude. Also diese Normalität, das muss man ja auch erstmal behaupten, weil es diese Normalität nicht gibt. Und deshalb fand ich das so schön, Hakan, dass du das eben mit der Selbstverständlichkeit angesprochen hast. Ja, also es ist alles noch nicht selbstverständlich. Und wenn man sich für bestimmte Stoffe entscheidet oder auch die Besetzung, das ist ja auch alles Politik. Man hat eine gewisse Besetzungspolitik, wenn man Stoffe aussucht, wenn man Regieteams zusammenstellt, wenn man Menschen auf die Bühne stellt und. Und ich glaube, dass das noch in Arbeit ist und dass wir da noch einen weiten Weg vor uns haben. Weil was wir jetzt auch noch nicht thematisiert haben, ist sicherlich die nächste Frage. Ich nehme das jetzt einfach mal vorweg, weil es in mir brodelt. Weil ich ganz am Anfang gesagt habe, ich bin nach Berlin gefahren und hatte sehr viel Input an diesem Wochenende. Und was mich am meisten beschäftigt hat, als ich am Sonntag wieder nach Essen zurückgefahren bin, dass auf der einen Seite ich sag mal, wir Theaterschaffende sind uns alle darüber einig. Da herrscht absolut Konsens, dass wir sagen, wir müssen Kunst und Kultur, wir müssen das schützen. Gerade jetzt in Zeiten, wo man so viel von Sparmaßnahmen spricht, von Kürzungen überall. Das ist total wichtig. Und dann sitze ich im Zug und frage mich, wie kann das Maxim Gorki Theater unter Shermin Langhoff mit all den Menschen, die dazugehören, wie kann dieses Theater, ob es jetzt postmigrantisch ist oder sich in etwas anderes entwickelt hat, wie kann dieses Theater nach 13 Jahren einfach verschwinden? Und ich möchte auch ganz klar betonen, also ich kenne Charla Ilk überhaupt nicht, ich kenne das Team nicht, ich kenne nur ein, zwei Leute, die da mitarbeiten werden. Das ist überhaupt nicht, also steht mir auch überhaupt nicht zu, irgendwas zu diesem Neustart zu sagen. Aber wenn man das von außen betrachtet, mit den Kürzungen und mit dem, was da zu Ende geht, ich finde das nicht nur traurig, ich finde das einfach tragisch. Und wir müssen, glaube ich, auch den Elefanten mal im Raum benennen. Also ich finde, das ist eine absolute kulturpolitische Fehlentscheidung, dass man das so enden lassen kann. Und auch wenn das neue Team sicherlich ganz tolle Ideen und tolle Inszenierungen, Arbeiten, Ausstellungen, also das möchte ich überhaupt nicht abstreiten oder irgendwie klein machen. Nur ich finde, dieses Erbe, was da aufgebaut wurde, und das sage ich jetzt als eine Person, die nichts mit dem Gorki zu tun hatte, das finde ich einfach sehr, sehr tragisch, dass das nicht geschützt wurde.
0: Ja, danke, Selin, dass du das so klar auf den Punkt gebracht hast.
3: Wir können ja vielleicht nochmal Sesse de Tercian hören, wie die das bewertet, dass das Gorki jetzt aus Berlin verschwindet.
4: Ich persönlich finde, es ist ein Desaster, dass es diesen Inhalt nicht mehr geben wird in dieser Stadt, wo die Sichtbarkeit umso wichtiger ist, gerade jetzt, wo wir Rechtsradikale im Bundestag sitzen haben und die auch schon seit 2016 gegen das Haus und gegen unsere Inhalte vor allen Dingen wettern. Und ich finde, wir sind ein Stadttheater für die Stadt und wir haben auch den Auftrag, Geschichten der Stadt zu erzählen. Das wird wegbrechen. Wir sind ein Haus mit einer Auslastung von 97%. Bei uns ist jeder Abend wie eine Premiere. Wir haben ein Publikum uns herangezogen von jung bis alt. Es kommen Menschen ins Theater, die früher nie ins Theater gegangen sind, haben aber auch unsere alte Zuschauerschaft nicht verloren. Dieses Kulturgut zu pflegen und zu erhalten ist eine politische Verantwortung und die ist abgegeben worden. Wir sind als Haus inhaltlich und künstlerisch nicht involviert worden oder gefragt worden. Ich weiß, dass mehrere Anläufe da waren und Vorschläge gemacht worden sind. Es gibt so viele tolle, kompetente, junge KollegInnen, die von der Programmatik her das Haus hätten übernehmen können auch. Aber das wurde gar nicht aufgenommen. Also das lag gar nicht im Interessenfeld.
1: Ja, vielleicht muss man dazu sagen, dass als diese Entscheidung gefallen ist, war Joe Giallo Kultursenator in Berlin. Der hat das quasi ganz alleine entschieden, dass Charla Ilk das Haus zukünftig leiten soll. Man muss dazu vielleicht auch noch wissen, dass Charla Ilk selber am Gorki gearbeitet hat früher, dort den Herbstsalon mit kuratiert hat und das ganze Ensemble bis auf drei gekündigt hat. Ja, das ist, ich glaube, das vermuten die meisten, dass es natürlich eine ganz klare politische Entscheidung ist. Oder wie siehst du das, Hakan?
0: Ich weiß nicht, was Charlo gedacht hat. Ich weiß nicht, der war ja nicht lange da. Ich glaube, eine der wenigen Entscheidungen, die wir uns merken konnten, war das mit Gorki. Er war nie da. Dass das zu Ende geht, ja, da bin ich ja unglaublich kritisch. Ich denke dann in dieser Zeit, was ist das für ein Signal nach außen? Und wir reden, was dahin kommt. Ich kann auch nicht viel sagen. Also diese Person, die dieses Haus übernimmt, kenne ich schon viele Jahre. Davor hat sie ja am Ballhaus gearbeitet und später am Gorki. Was das für ein Team ist, was sie für ein Theater machen wollen, das weiß ich nicht. Ich kann nicht darüber reden. Aber was ich weiß ist, wir reden vom Ende vom postmigrantischen Theater. Vielleicht ist das eine Entscheidung von der Kulturpolitik zu sagen, okay, dieser Begriff hat sich erübrigt. Wir wollen was Neues machen in dieser Stadt. Wir wollen dieses Theater international aufmachen, nach außen hin. Wir wollen internationale Künstler holen. Wir wollen ein bisschen Theater machen, aber vielleicht auch ein bisschen moderne Kunst. Das kann ich alles verstehen. Aber was ersetzt diesen Begriff? Und dann denke ich, okay, aber was kommt denn dafür? Das ist für mich die Frage. Und dafür habe ich selber noch keine Antwort. Ich glaube, dafür müssen wir abwarten und gucken, was da für ein Theater gemacht wird und wie das Publikum reagiert.
2: Ich wollte nur sagen, finde es auch schwierig, wenn man jetzt so einen Vergleich macht. Schermin Langhoff, Charla Ilk, also das meinte ich auch vorhin, es steht uns ja überhaupt nicht zu, da irgendwie künstlerische Vergleiche zu ziehen und jetzt dem neuen Team, was antreten wird, da irgendwie schon so ein Narrativ vorzulegen. Also darum geht es überhaupt nicht. Ich glaube, es geht auch gar nicht um Charla Ilk. Deshalb meinte ich, es ist eine kulturpolitische Entscheidung. Und deshalb spreche ich von einem Erbe, also dass die Kulturpolitik sich darüber Gedanken macht, was möchte man behalten und was möchte man weiterentwickeln und fortsetzen.
3: Was wir uns aber gedacht haben, weil Schermin Langhoff in ihren letzten Mails und ja, wir haben es vorhin im O-Ton auch schon gehört, sehr oft den Begriff verwendet hat, den du für dein Theater geprägt hast, Selin, das neue deutsche Theater. wir haben das so ein bisschen als eine Staffelstabübergabe gesehen, eine vielleicht im Geheimen vonstatten gehende. Würdest du denn den Auftrag annehmen, so ein neues Theater zu schaffen, das eine Normalität behauptet, über die Schubladen rausgeht, nichts mehr als migrantisch labelt, weil das nur eine Facette von Identität ist, die vielleicht nicht die wichtigste ist. Findet das bei dir statt und bist du bereit dafür?
2: Für die Staffelübergabe? Also Staffelübergabe ist, glaube ich, der falsche Begriff. Jetzt fange ich wieder so kritisch an. Ne? Also Staffelübergabe ist ja eine Teamarbeit. Jemand übergibt einem was, aber das ist dann auch schon vorher. Also es gibt so ein Commitment dafür. Und weil ich Schermin noch nicht kenne, wir haben uns jetzt aber auch mal verabredet, entweder in Essen oder in Berlin werden wir mal zusammenkommen und uns mal austauschen. Finde ich das jetzt ein falsches Bild zu sagen, es ist eine Staffelübergabe. Ich sage immer, also Essen ist nicht Berlin. Wir machen ein anderes Theater und ich verstehe schon, woher die Assoziation kommt und das, was dort jetzt zu Ende geht. Und ich bin eine türkeistämmige Intendantin, das verstehe ich schon, dass man dann direkt dieses Bild hat von, ah, okay, dann geht's jetzt in Essen weiter. Aber wir haben kein offizielles Commitment darüber, aber darüber kann man noch sprechen. Also eine herzliche Einladung an Schermin Langhoff jetzt über diesen Podcast nach Essen.
1: Jetzt haben wir schon einiges gehört, was Schermin Langhoff auf die Wege gebracht hat in all den Jahren, wie viele Menschen sie zu einer Sichtbarkeit verholfen hat, Hakan dich ja auch ermutigt hat, da weitere Wege zu gehen. Wir müssen aber einmal auch kurz ansprechen, dass Schermin Langhoff keine unumstrittene Leitungsfigur war. Es gab Berichte über einen sehr, wie soll ich sagen, sehr harten Führungsstil, von Machtmissbrauch war die Rede. Das wurde von einigen Journalistinnen vielleicht auch sehr ausgeschlachtet. Also Schermin Langhoff selber sagt immer, dass sie besonders hart behandelt wurde, besonders kritisch, weil sie eine Frau sei. Aber de facto gab es halt Klagen von Mitarbeitern. Einige sind auch weggegangen. Frage an dich, Hakan, wie hast du das erlebt und inwiefern hat es dem Projekt vielleicht auch geschadet?
0: Geschadet in dem Sinne, dass es immer so einen Schatten gibt. Zugegeben, wenn ich dann so eine Interviewanfrage bekomme, weiß ich, dass es immer ein Teil davon sein wird, dass man auch darüber redet. Wir müssen uns das angucken. Was ist der Fakt? Fakt waren Machtmissbrauchsvorwürfe gegen Schermin. Und dann sind es wirklich teilweise für mich, weil ich sie ja so lange kenne, absurde Vorwürfe drin, wo ich dann von außen erstmal lache. Dann wiederum denke ich, okay, da sind Menschen, die zusammengekommen sind und die eine Beschwerde eingeleitet haben. Ich will das nicht klein machen. Andererseits finde ich aber mich in dieser Arbeit, in all dieser Zeit, meine Arbeit mit Schermin, ja, sie ist eine sehr temperamentvolle, leidenschaftliche Mensch. Und wir sind alle Künstler am Ende. Und wenn wir einfachere Menschen gewesen wären, würden wir in der Sparkasse sitzen und dann Filialenleiter sein irgendwann. Also klar, mit ihr zu arbeiten ist nicht immer einfach, aber das ist jetzt nicht etwas, wo ich dann denken würde, das ist ein Aspekt, worüber wir reden müssten. Es gab diese Verfahren, es gab einen Ensemblebrief. Wir haben alle zusammen einen Brief geschrieben, SchauspielerInnen, DramaturgInnen, Hausregisseure. Und da war unser Statement und dann gab es ein Verfahren und dabei kam nichts heraus. Das war, glaube ich, 2019, 20. 6 Jahre später, wenn wir dann über das Gorki Theater sprechen, über unsere Arbeit von den letzten 13 Jahren plus 5 Jahre, Ballhaus 18 Jahre. Ich habe mit Schermin 18 Jahre Theater gemacht. Von all dieser Arbeit und Bewegung, das in Relation zu setzen, ich finde das einfach unfair. Ihr gegenüber unfair, weil das, was sie geschaffen hat, viel größer ist als das. Und auch den KünstlerInnen gegenüber unfair, weil wir immer auch irgendwie im Schatten von sowas stehen. Und dann denke ich, ja, aber das ist doch toll, wenn wir jetzt heute so einen Podcast haben, über unsere Arbeit reden. über das, was wir bewegt haben, was wir hätten bewegen können. Und das finde ich viel wichtiger und zentraler, als über diese Vorwürfe zu reden. Und ich weiß, dass das einfach so viel Negatives mitgebracht hat für unsere Arbeit in den letzten Jahren, dass es immer wieder aufgenommen wurde, auch medial. Und das ist wirklich ermüdend. Dann denke ich, Leute, ja, verstehe ich, aber guckt euch das andere auch an.
2: Also ich glaube, dass solche Themen ganz schnell die Kunst überschatten können. Und das, was Hakan jetzt auch beschreibt, dass dann jahrelang, also dass man dann immer wieder mit diesem Thema um die Ecke kommt. Ich sehe das auch als Problem, dass manchmal solche Schlagzeilen die eigentliche Kunst überschatten können. Und damit sage ich nicht, dass man diese Themen ignorieren sollte.
3: Vielleicht können wir ja zum Schluss noch mal Murat Dikenci hören. Der hat uns nämlich erzählt, was für ihn das Vermächtnis von Shermin Langhoff ist, dass wir hier überhaupt nicht kleinreden wollen. Sie hat ja auch zum Beispiel das Bundesverdienstkreuz erhalten. Und nach 13 Jahren beziehungsweise plus 5 am Ballhaus-Nauni-Straße, plus 2 am Hau, zweifelt bestimmt niemand an, dass sie wirklich Großes geleistet hat für die Theaterlandschaft. Murat Dikenci war Schauspieler, Regieassistent, Dramaturg, hat zuletzt das Studiojahr im Gorki geleitet und spricht jetzt hier über Shermin Langhoff.
5: Ich glaube, das Vermächtnis ist tatsächlich die Förderung von ganz vielen Menschen, die sich dann in der Theaterlandschaft verteilt haben und teilweise Vertrauen in das sie in die Menschen gebracht hat, die keine Theatererfahrung mit sich brachten, keine Studienabschlüsse und so weiter. Als wir am Abschlusswochenende uns alle in die Augen geblickt haben, dann war es irgendwie schön zu sehen, wie wir alle zusammengekommen sind und dass es für manche Menschen steinigere Wege waren als andere, das ist klar.
1: Ja, und vielleicht muss man auch nochmal ergänzen, wenn wir jetzt so auf das Gorki zurückblicken, dass da ja auch noch Namen wie Yael Ronen, Dimitri Schad, Nurkan Erpolat, Sibylle Berg, also das waren ja alles Künstler, die da wirklich viele, viele prägende Werke geschaffen haben und die man eigentlich immer auch mit diesem Ort verbinden wird.
2: Das finde ich gut, dass du das erwähnt, Susanne. Ich hatte eben auch überlegt, weil ich Dimi auch sehr gut und sehr lange schon aus Bochum noch kenne, noch ein paar andere Namen, weil ich jetzt nur die zwei anderen erwähnt habe. Aber ich finde es gut, dass man auch so ein paar andere Namen erwähnt. Auch Falk Richter oder auch Nübling hat ja auch von Anfang an, das ist auch so ein bisschen...
1: Sebastian Nübling, genau. Ja. Oder auch Zentrum für politische Schönheit hat ja da auch Arbeiten gemacht. Also das sind ja alles Namen und Gruppen, die man wirklich jetzt mit diesem Haus ganz stark verbindet.
0: Ja, vielleicht kann man jetzt nach all diesen Jahren, auch nach diesem Abschied, eine Sache noch mal klar sagen von meiner Position heraus. Dieses Haus und auch diese Theaterbewegung ist ja entstanden, weil es eine sehr, sehr prägende, wichtige Figur wie Shermin Langhoff da war und all diese Menschen zusammengebracht hat. Aber das Wichtige daran ist, die Menschen haben diese Kunst gemacht. All diese Namen, die ihr gesagt habt, die auch an dem Abend da waren, die haben die Kunst gemacht. Und das ist für mich auch sehr, sehr wichtig zu sagen, diese Sache war eine kollektive Arbeit. Was ich auch sehr, sehr schwierig finde mit der neuen Leitung am Haus, ist die Auswahl für das Ensemble. Soweit ich weiß, sind da nur noch 12 SchauspielerInnen. 3 haben sie teilweise übernommen vom Frühjahr. Statt über 20 SchauspielerInnen, die im Ensemble waren, die haben sie jetzt nur noch 12. Vielleicht mehr oder weniger, ich möchte jetzt nichts Falsches sagen, aber ich verstehe das, dass ich dann als Künstler nicht dabei bin. Ich habe meine Geschichten erzählt, die wollen was Neues machen. Das ist auch legitim, dass neuer Intendant Akzente setzen will und sich entscheiden will, eine andere Richtung. Ich glaube, für sie ist das, glaube ich, auch ziemlich klar. Das hat mit dem, was wir gemacht haben, nichts zu tun. Obwohl es die mediale Erzählung eine andere ist. Alle denken, das ist auf eine Art und Weise wie so eine Fortführung von dem, was war. Das ist definitiv nicht der Fall. In meinem Fall als Regisseur und Autor, dass ich nicht dabei bin, auch nicht sein wollen würde, das ist total okay. Aber dass Menschen, Künstler wie Fally Lusek, Taner Şahintürk, Sesedet Tersian, die 13 Jahre an diesem Haus gearbeitet haben, grandiose SchauspielerInnen sind, weil ich ja mit denen gearbeitet habe, das kann ich Ihnen sagen, auch Menschen sind. Die haben Kündigungen bekommen. Die dürfen nicht mehr an diesem Haus weiterarbeiten. Und die sind alle teilweise über 50, Mitte, Ende 40. Ich denke, das ist auch deren Recht, nach all diesen Jahren auf der Bühne so ein Privileg zu haben, irgendwo unkündbar zu sein. Und sie wären kurz davor. Nach 15 Jahren hättest du diesen Schutzraum, dass du dann in die Unkündbarkeit gehen kannst. Und dann denke ich, Entschuldigung bitte, was soll das für ein Theater sein, was sie da machen, dass diese drei grandiose Künstlerinnen nicht machen können, dass sie eine Kündigung bekommen. Es tut mir leid, aber ich finde, das ist echt eine Frechheit.
2: Ich finde dieses Thema sehr ambivalent, weil jetzt können natürlich alle Menschen, die uns zuhören, sagen, oh ja, jetzt sprecht ihr aber nur so vom Gorki und wenn ihr aber selber an anderen Häusern seid, dann macht ihr auch Tabula Rasa. Also ich verstehe das, dass jedes Team dann sagt, ich möchte aber frischen Wind mitbringen, ich möchte neue Regiehandschriften und. Also das muss man auch akzeptieren. Nur deshalb wollte ich so ein bisschen von Charla als Person weg. Ich finde, diese Einsparungen, Sparmaßnahmen, da muss man eben gucken, dass das nicht zu Lasten der Kunst und der SchauspielerInnen geht. Also, dass man nicht Stellen abbaut oder Werkstätten oder was weiß ich was, dass eben so ein tolles, funktionierendes Theater wie das Gorki, dass das einfach weiterhin im Betrieb bleibt. Also jetzt fangen wir wieder an mit diesem Vergleich von Charla und Shermin und so. Also ich finde, das ist total die falsche Diskussion. Es ist kulturpolitisch, dass man jemanden holt, der scheinbar ein völlig anderes Konzept hat und nicht diesen normalen Spielbetrieb aufrecht erhält. Und ich finde, darüber müssen wir reden. Das meine ich mit kulturpolitische Fehlentscheidung.
6: Das Ende des postmigrantischen Theaters im Berliner Gorki-Theater. Sie haben den Theater-Podcast gehört. Und das war jetzt nicht der ganze Podcast aus Zeitgründen. Musste zum Ende hin gekürzt werden, was in diesem Fall besonders schade ist, weil das einfach ein, ja, wie ich finde, ganz tolles Gespräch ist, das echt unter die Haut geht. Jetzt ist die gute Nachricht, die ganze Version, die gibt's natürlich in unserer Deutschlandfunk-App unter anderem. Da können Sie den Theater-Podcast abonnieren und jeden Monat gibt's eine neue Ausgabe. Jede Woche gibt's das Podcast-Magazin hier an dieser Stelle. Für heute war's das. Ich bin Timo Grampes und wünsche Ihnen eine gute Nacht noch hier mit Deutschlandfunk Kultur und mit Heino Rindler in der Tonart Klassik. Die kommt gleich nach den 1 Uhr Nachrichten und nach Madness mit Lovestruck.

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1: Ein Uhr, die Nachrichten. Vor dem nächsten Treffen des Koalitionsausschusses am Mittwoch suchen Union und SPD eine gemeinsame Linie in kontroversen Fragen. CDU-Generalsekretär Linnemann sagte im ARD-Fernsehen, er schließe eine Ausweitung der sogenannten Reichensteuer nicht aus. Hier müsse es einen Kompromiss mit dem Koalitionspartner geben. Linnemann warnte zugleich davor, bei einer Umverteilung den Mittelstand und das Handwerk zu stark zu belasten. Mit Blick auf die Sitzung am Mittwoch sagte SPD-Fraktionsvize Zorn dem Deutschlandfunk, es gehe darum, Grundsatzbeschlüsse für Wirtschaftswachstum, Bürokratieabbau und Sozialstaatsreformen vorzubereiten. Nach Bränden an mehreren Trafostationen sind zahlreiche Menschen während der aktuellen Hitzewelle zeitweise ohne Strom gewesen. Polizei, Feuerwehr und Energieversorger mussten in den vergangenen Tagen an vielen Orten ausrücken, zuletzt etwa in Idar-Oberstein, Bonn, Kerpen, Duisburg, Mönchengladbach und Weinheim. Die Stromausfälle dauerten teilweise mehrere Stunden. Die genauen Brandursachen sind meist noch unklar. Bei hohen Außentemperaturen kann es vermehrt zu Brandentwicklung an Transformatorenstationen kommen. Über Trafohäuschen nehmen örtliche Stromversorger elektrische Energie aus dem Mittelspannungsnetz auf und regeln sie auf 230 bzw. 400 Volt herunter. Anschließend geht sie über lokale Ortsnetze an die Endverbraucher. Auch der Straßenbahnverkehr war aufgrund von Hitzeschäden teilweise eingeschränkt, etwa in Nürnberg, Würzburg, Magdeburg und Leipzig. In Leipzig muss auch heute noch mit Behinderungen gerechnet werden. Die Hitzewelle in Deutschland hat die Rettungskräfte vielerorts an ihre Grenzen gebracht. Dresden meldet mit 318 Feuerwehreinsätzen den einsatzstärksten Tag des Jahres. Die Kölner Feuerwehr befand sich nach Angaben der Stadt an ihrer Kapazitätsgrenze. In Krefeld kollabierten 5 Senioren in einem Altenheim. In Dormagen wurden 16 Bewohner einer Einrichtung ins Krankenhaus gebracht. Auch die Notaufnahmen vieler Krankenhäuser waren überlastet. Die israelische Armee hat im Süden des Libanon nach eigenen Angaben einen von der pro-iranischen Hisbollah gebauten Tunnel zerstört. Der Tunnel habe sich über mehr als 200 Meter erstreckt und eine Tiefe von mehr als 25 Metern erreicht, erklärten der israelische Ministerpräsident Netanyahu und Verteidigungsminister Katz. In dem Bau seien hunderte Waffen sowie mehrere Abschussrampen gelagert gewesen. Israel und der Libanon hatten am Freitag unter US-Vermittlung ein Rahmenabkommen unterzeichnet, das den Weg zu einem dauerhaften Frieden zwischen den beiden Nachbarländern ebnen soll. 4 Tage nach den beiden Erdbeben in Venezuela haben Rettungsmannschaften einen Vater und seinen Sohn lebend aus den Trümmern geborgen. Nur wenige Stunden zuvor konnte ein internationales Suchteam ebenfalls im Bundesstaat La Guaira eine 60-jährige Frau retten. Insgesamt sind an diesem Wochenende nach Angaben von Interimspräsidentin Rodriguez 33 Menschen lebend geborgen worden. Nach den Erdstößen vom frühen Mittwochabend werden noch mehr als 50.000 Menschen vermisst. Die Zahl der registrierten Todesopfer liegt bei bisher 1.450 und die der Verletzten bei 3.200. In Nürnberg kann der umstrittene Ausbau des stauanfälligen Frankenschnellwegs kommen. Bei einem Bürgerentscheid stimmte die Mehrheit der rund 380.000 Wahlberechtigten für die Pläne der Stadt. Oberbürgermeister König, CSU, erklärte, das Votum befriede einen mehr als 30 Jahre währenden Streit. Die Stadt will die Stauprobleme auf der Verkehrsachse unter anderem mithilfe eines 1,8 Kilometer langen Tunnels lösen. Gegner halten die Kosten von mehr als 1 Milliarde Euro für zu hoch und die Planung für nicht zielführend, da der Ausbau zu noch mehr Verkehr, vor allem von Lastwagen, führe. Der Bürgerentscheid galt als letztes Mittel, um das Bauprojekt noch zu stoppen. Der Ausbau des Frankenschnellwegs in Nürnberg beschäftigte bereits mehrere Gerichte. Bei der Fußball-WM in Nordamerika hat Kanada den Einzug ins Achtelfinale geschafft. Der Gastgeber besiegte im ersten Spiel der K.O.-Runden Südafrika mit 1:0. Morgen spielt Deutschland sein 16. Finale gegen Paraguay. Das Wetter, nachts von Westen ausgreifend teils schwere Gewitter, erhöhte Unwettergefahr, Tiefstwerte 24 bis 17 Grad. Das waren die Nachrichten.
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2: So, jetzt erstmal Musik. Herr Heino Rindler sagt herzlich willkommen. Ja, die gute Nachricht, wenn Sie bei dieser Hitze kein Auge zubekommen sollten, Sie können diese Nacht auch gerne mit mir verbringen, in dieser Klassiknacht bis fünf. Ich habe doch einige interessante Geschichten und dazu passende Musik vorbereitet. Wir beginnen mit einem Ensemble, das in diesem Jahr 40-jähriges Bestehen feiert, ein britisches Ensemble, I Fagiolini. Vielleicht haben Sie davon schon gehört, es ist auf Musik des Barock und oder Frühbarock und der Renaissance spezialisiert. Viel Monteverdi haben sie gemacht. Es gibt aber noch eine Besonderheit. I Fagiolini sind wahre Spaßmacher. Der Humor spielt eine große Rolle. Der Leiter Robin Hollingworth ist großer Monty Python-Fan. Und wie das zusammenwirkt, britischer Humor und Musik der Renaissance, das wollen wir ergründen. Ich bin vergangenen Mai nach Dresden gefahren, habe dort mit Robert ein Interview aufgenommen, das Sie hier auszugshalber hören können. Zunächst aber eine Aufnahme aus früheren Tagen. 2002 entstand in Bad Krozingen die folgende Aufnahme von I Fagiolini, Silence and Music von Ray Vaughan Williams, ein Chorwerk von 1951. Es ist Teil der Sammlung A Garland for the Queen anlässlich der Krönung von Elizabeth II.

0: Eva Giolini in Bad Krozingen 2002. Silence and Music, so hieß dieses Stück, eines der bekanntesten Chorwerke von Ralph Vaughan Williams. Ja, und diese Aufnahme stammt aus dem Musikarchiv von Deutschlandfunk Kultur. Seit 40 Jahren engagiert sich das Ensemble unter der Leitung von Countertenor Robert Hollingworth für einen genreübergreifenden Mix aus alter Musik, zeitgenössischen Kompositionen und einer großen Portion Humor. Der blitzt immer wieder auf in ihren Produktionen. Sie haben mit Zirkusdarstellern zusammengearbeitet, Konzertfilme gedreht, Commedia dell'arte mit Masken aufgeführt. Das werden wir gleich noch hören. Und eine Menge neuer Musik beauftragt und uraufgeführt. Da kommt in 40 Jahren doch einiges zusammen. Und letzten Mai war Eva Giolini, übersetzt heißt das übrigens Böhnchen, dann in Leipzig zum Jubiläumskonzert beim Festival A Cappella in der Leipziger Lutherkirche. Das habe ich mir nicht entgehen lassen, bin hingefahren und konnte dort mit Robert Hollingworth sprechen. Ein sehr lebendiger Gesprächspartner. Zuerst ging es um die Gründung vor 40 Jahren, das war 1986. Das fand im November das erste Konzert, oder damals fand im November das erste Konzert der Gruppe im historischen Holywell Music Room in Oxford statt, im ältesten Konzertsaal Europas.
1: Zunächst muss ich sagen, es gab keine richtige Gründung. Niemand kam und gab uns Geld für eine Gründung. Ich war gerade in meinem zweiten Jahr an der Universität am New College in Oxford. Wir wollten ein Konzert mit Werken von Schütz machen, die italienischen Madrigale. Also das Erste, was wir sangen, war deutsche Musik. Es war nie der Plan, mehr als dieses Konzert zu machen. Wir haben auch nie weiter als ein Jahr vorausgedacht, aber vielleicht hat uns gerade das frisch gehalten.
2: Which is maybe not very good planning, but it keeps it a bit more fresh. But I remember rehearsing, and with some musicians, some performers I hadn't met before. There were soprano I didn't know, but.
1: Ich erinnere mich an eine der ersten Proben. Ich kannte nur wenige der Sängerinnen und Sänger, aber ich hatte etwas Erfahrung mit meiner eigenen Gruppe, in der ich Partsongs sang, seit ich 16 war. Wir waren von den King Singers inspiriert, diese Perfektion und absolute Selbstkontrolle. Trotzdem war jeder Teil eines größeren Ganzen fantastisch. Und sie waren Fernsehstars.

0: Sie waren lustig und brillant. Und sie sangen ein Repertoire, das nur wenige Menschen kannten, Monteverdi. Eine Besonderheit unserer Gruppe ist, dass wir an Sprachen interessiert sind. Wir wollen zum Beispiel in Französisch nicht nur so ungefähr singen, wir wollen jedes Detail. Das gilt auch für andere Sprachen. Das fasziniert uns wirklich sehr.
1: Woher kommt eigentlich der Name I Fagiolini?
2: We had no idea of a name, and someone said to us, "I need a name for the term card we're about to print."
0: Wir hatten keine Ahnung, wie wir uns nennen sollten. Irgendjemand brauchte aber einen Namen für das Programmheft. Damals war die alte Musik dafür bekannt, dass sie vor allem von Vegetariern gemacht wurde. In Deutschland nannte man das Müsli-Musik. Ich war selbst 16 Jahre lang Vegetarier. Es war Beanie Music, also Bohnenmusik.
1: Ist dieser Sinn für Humor auch musikalisch wichtig für die Gruppe?
0: Wir versuchen nicht krampfhaft lustig zu sein. Wir sind sogar sehr ernsthaft, wenn es um die Musik geht. Wenn man in der klassischen Musik lustig sein will, dann wirkt das oft bemüht. Man sieht den Witz schon von Weitem kommen. Ich habe da viele eher schlechte Beispiele erlebt. Wir haben diesen britischen Humor und ein großes sprachliches Interesse. Und das ergibt oft lustige Momente. Aber heute Abend geht es nicht vordergründig um Humor.
1: Was ist, wenn wir von Humor sprechen, der Zusammenhang zwischen Monteverdi und Monty Python?
3: What is the thread between them?
2: They both start with the word Monty. Nothing more than that. I mean, I love them both. They are the two.
0: Vielleicht, dass beide ihre Kunst sehr sublim ausgeübt haben. Viele Menschen verstehen den Humor gar nicht, sondern denken einfach, das ist lustig. Dabei ist es eine hohe Kunst, wirklich humorvoll zu sein. Die Kunst besteht darin, die Kunst zu verbergen. All unsere Projekte, die mit Komik des 16. Jahrhunderts zu tun hatten, haben sehr viel Zeit in Anspruch genommen, sehr viele Proben und sehr viel Geduld. Man muss lernen, die Kunst hinter der Kunst zu verbergen.
1: Es gibt auch Theater auf der Bühne. Wie funktioniert das?
2: That is one of the happiest projects we did, Commedia dell'arte. We weren't singing.
0: Commedia dell'arte war eines unserer schönsten Projekte. Wir haben mit Masken gesungen, wie damals die Musiker um 1590. Und wir hatten eine Kulisse. Wir hatten drei Charaktere. Und wir haben gelernt, uns zu bewegen und zu spielen wie echte Commedia dell'arte Schauspieler. Das können wir heute Abend nicht so machen. Mittlerweile bin ich fast 60. Aber ich mag diese Verspieltheit immer noch. Vor allem auch die Genauigkeit, mit der man zu Werke gehen muss. Alles muss im exakten Moment passieren, sonst funktioniert es nicht. Man muss diese Figuren, wie den dümmlichen Pantalone, auch stimmlich herausarbeiten. Er hat so viele verschiedene Ausdrücke und Farben. Das steht alles nicht in der Partitur. Das muss man gestalten. Und das auf einer Konzertbühne zu präsentieren, das ist schon eine ziemliche Herausforderung.
1: Ja, und diese Herausforderung, die können Sie jetzt hier erleben in der Tonart Klassik als Live-Mitschnitt vom letzten Mai in Leipzig. I Fagiolini unter Leitung von Robert Hollingworth mit der Musik von Orazio Vecchi. 1597 entstand seine Madrigalkomödie L'Anfi Parnasso, eine Übertragung der Commedia dell'arte in die Musik sozusagen, ohne Masken, dafür mit viel Humor garniert.

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Aufgenommen vergangenen Mai beim Internationalen A Cappella Festival in Leipzig. Das waren die Fagiolini unter Leitung von Robert Hollingworth mit einem Auszug aus der Madrigalkomödie Lampfi Parnasso. 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

Das Ensemble Baroque Solistine war hier eben zu hören mit einer Chaconne von Henry Purcell beim Konzert von Eva Giulini am 17. September 2010 in Kärnten. Ja, und das passt eigentlich ganz gut als Einleitung zur Musik von Palestrina, der Motette Tu es Petrus, ein Werk der Renaissancezeit, 1572 entstanden. Heute gilt unter anderem diese Motette als Paradebeispiel für die ausgewogene Kompositionsweise in der Renaissance. Interessant ist übrigens am Aufbau, dass Palestrina hier lauter kleine Grüppchen bildet aus sechs Stimmen, also aus diesen sechs Stimmen, nämlich mal als Trio, mal als Quartett, mal als Duo. Die sind dann alle zum Schluss zusammen zu hören. Palestrina, Giovanni Pierluigi da Palestrina, so heißt er richtig. Tu es, Petrus.

Tu es, Petrus. Eine Motette von Giovanni Pierluigi da Palestrina aus dem 16. Jahrhundert und aufgenommen vom Ensemble I Fagiolini. Das dazugehörige Album hat auch eine Welterst-Einspielung zu bieten. Die Missa Tu es, Petrus von Orazio Benevoli, aus der Sie jetzt einen Teil noch hören können. Das Credo Benevoli gilt als einflussreichster italienischer Meister des Hochbarock, der sich besonders darauf verstand, möglichst prunkvoll und raumgreifend zu komponieren.

Festliche Musik von Orazio Benevoli aus der Missa tu es Petrus war das Credo mit Eva Giolini unter Leitung von Robert Hollingworth als Ersteinspielung auf dem gleichnamigen Album von 2023. Das folgende Stück, Whittenham Fair, ist ein Folksong, den der Bariton Roderick Williams für Eva Giolini arrangiert hat. Ein Rätsellied und ein humorvoller Wettstreit zwischen zwei Liebenden, eine Art Liebesduell also.

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haben Sie auch gleich schon gehört, wo es aufgenommen wurde, in Bad Krozingen, nämlich 2002. Whittingham Fair mit Yves Fagiolini. Ja, vor 40 Jahren wurde das Ensemble gegründet, ist eines der bekanntesten, markantesten Ensembles auf der A Cappella-Bühne international, zusammen mit solchen Größen wie den Kingsingers, Watches 8 oder Gesualdo. Six, schön, Sie hier in der Tonart Klassik zu haben. Wir kommen zum letzten Stück dieser Stunde. Das ist denn auch Musik, mit der das Ensemble besonders bekannt wurde, nämlich mit Madrigalen von Claudio Monteverdi, Rimanti in Pace, Alla dolente e bella filida, die ergreifende Abschiedsszene zwischen dem Hirten Tirsi und seiner geliebten Filida. In der kommenden Stunde blicken wir dann wieder in die Musikgeschichte, um zu sehen, was am 29. Juni so alles passiert ist.

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1: Zwei Uhr die Nachrichten. Vor dem Hintergrund handelspolitischer Spannungen zwischen Peking und Brüssel wird der chinesische Handelsminister Wang heute zu Gesprächen in der belgischen Hauptstadt erwartet. Unter anderem wird Wang EU-Handelskommissar Šefčovič treffen. Dabei dürfte es vor allem um das wachsende Handelsdefizit der Europäer mit China gehen. Die EU wirft Peking unter anderem vor, den eigenen Unternehmen mit Staatshilfen einen unfairen Vorteil auf dem Weltmarkt zu verschaffen. Vor dem nächsten Treffen des Koalitionsausschusses am Mittwoch suchen Union und SPD eine gemeinsame Linie in kontroversen Fragen. CDU-Generalsekretär Linnemann sagte im ARD-Fernsehen, er schließe eine Ausweitung der sogenannten Reichensteuer nicht aus. Hier müsse es einen Kompromiss mit dem Koalitionspartner geben. Linnemann warnte zugleich davor, bei einer Umverteilung den Mittelstand und das Handwerk zu stark zu belasten. Mit Blick auf die Sitzung am Mittwoch sagte SPD-Fraktionsvize Zorn dem Deutschlandfunk, es gehe darum, Grundsatzbeschlüsse für Wirtschaftswachstum, Bürokratieabbau und Sozialstaatsreformen vorzubereiten. Die Hitzewelle in Deutschland hat die Rettungskräfte vielerorts an ihre Grenzen gebracht. Dresden meldet mit 318 Feuerwehreinsätzen den einsatzstärksten Tag des Jahres. Die Kölner Feuerwehr befand sich nach Angaben der Stadt an ihrer Kapazitätsgrenze. In Krefeld kollabierten 5 Senioren in einem Altenheim. In Dormagen wurden 16 Bewohner einer Einrichtung ins Krankenhaus gebracht. Auch die Notaufnahmen vieler Krankenhäuser waren überlastet. Die israelische Armee hat im Süden des Libanon nach eigenen Angaben einen von der pro-iranischen Hisbollah gebauten Tunnel zerstört. Der Tunnel habe sich über mehr als 200 Meter erstreckt und eine Tiefe von mehr als 25 Metern erreicht, erklärten der israelische Ministerpräsident Netanyahu und Verteidigungsminister Katz. In dem Bau seien hunderte Waffen sowie mehrere Abschussrampen gelagert gewesen. Israel und der Libanon hatten am Freitag unter US-Vermittlung ein Rahmenabkommen unterzeichnet, das den Weg zu einem dauerhaften Frieden zwischen den beiden Nachbarländern ebnen soll. Die pakistanische Armee hat erneut Ziele im Nachbarland Afghanistan angegriffen. Sicherheitskräfte hätten entlang der pakistanisch-afghanischen Grenze einen Bodeneinsatz durchgeführt, schrieb Informationsminister Tara auf der Plattform X. Im Grenzgebiet seien Verstecke und Rückzugsgebiete der pakistanischen Taliban attackiert worden, hieß es. Mehrere mutmaßliche Terroristen seien getötet worden, erklärte der Minister weiter. Die Angriffe wurden als Antwort auf jüngste Terroranschläge in Pakistan dargestellt, darunter einem Vorfall in der Hafenstadt Karachi, bei dem am Samstag 3 Sicherheitskräfte getötet wurden. Seit Herbst gibt es zwischen Pakistan und Afghanistan immer wieder gegenseitige Angriffe. Islamabad wirft Kabul vor, Terroristen zu beherbergen, die in Pakistan Angriffe verüben. Volkswagen will laut einem Medienbericht die Entwicklungspartnerschaft für autonomes Fahren mit dem Zulieferer Bosch beenden. Wegen mangelnder Fortschritte und des Sparzwangs wolle VW aus der Allianz aussteigen, berichtet die Bild. Bislang seien zwar rund 1,5 Milliarden Euro geflossen, dennoch gelte die Technik intern als nicht wettbewerbsfähig. Besonders beim Fahren ohne Hände am Lenkrad im Stadtverkehr sehe VW einen erheblichen Abstand zum Wettbewerb. Ein Sprecher der VW-Software-Tochter Cariad wird mit den Worten zitiert: Insbesondere bei hochentwickelten Assistenzsystemen hätten sich Markt und Technologie anders entwickelt, als zu Beginn der Zusammenarbeit erwartet. VW will dem Bericht zufolge nun die notwendige Hard- und Software extern einkaufen, statt sie selbst zu entwickeln. Von Bosch liegt bislang keine Stellungnahme vor. Die Kooperation war Anfang 2022 gestartet worden, um den Rückstand